0: Zivilflugzeuge mitverantwortet zu haben. Damals kamen 4 Menschen ums Leben, darunter 3 Amerikaner. Justizminister Blanche sagte, Castro werde in den USA vor Gericht gestellt werden. Entweder komme er freiwillig oder aber auf andere Weise. Präsident Trump geht seit längerem gegen Kuba vor. Unter anderem sprach er von einer möglichen Übernahme des Inselstaates, ohne dies näher zu konkretisieren. In Frankreich sind im Zusammenhang mit sexualisierter Gewalt und Machtmissbrauch an Kindergärten und Grundschulen 16 Menschen festgenommen worden. Medienberichten zufolge ermittelt die Pariser Staatsanwaltschaft an mehr als 100 Einrichtungen in allen Stadtbezirken. Die Vorwürfe gibt es seit längerem. Bürgermeister Grégoire hatte bereits Anfang April mitgeteilt, dass seit Jahresbeginn 78 Schülerbetreuer von der Arbeit suspendiert worden seien. 31 davon wegen des Verdachtes sexualisierter Gewalt gegen Kinder. Im Vorjahr seien 30 Betreuer suspendiert worden. Grégoire kündigte einen Aktionsplan an. Israels Polizeiminister Ben-Gvir hat festgesetzte Gaza-Aktivisten gedemütigt. Ein veröffentlichtes Video zeigt den rechtsextremen Politiker, eine israelische Flagge schwenkend, zwischen gefesselten und knienden Mitgliedern einer internationalen Hilfsflotte für das Palästinensergebiet. Er ruft: Willkommen in Israel, wir sind hier die Hausherren. Zudem verspottet er die Menschen. Mehrere Staaten bestellten den israelischen Botschafter ein. Italiens Ministerpräsidentin Meloni bezeichnete das Video als absolut inakzeptabel. Die griechische Regierung forderte die vollständige Achtung der Menschenrechte. Israels Außenminister Saar distanzierte sich von Ben-Gvir. Ben-Gvir sei nicht das Gesicht Israels. Kritik kam auch von Premierminister Netanyahu. Zugleich betonte Netanyahu, Israel habe das Recht, Flottillen von Hamas-Unterstützern am Eindringen in Hoheitsgewässer und am Erreichen des Gazastreifens zu hindern. Die Regierung hatte vergangene Nacht den vollständigen Stopp der 51 Boote gemeldet. Alle 430 Aktivisten seien auf israelische Schiffe gebracht worden. Die AfD versucht, Thüringens Ministerpräsident Vogt von der CDU mit weiteren Plagiatsvorwürfen unter Druck zu setzen. Die Landtagsfraktion hat einen umstrittenen Kommunikationswissenschaftler damit beauftragt, Vogts Doktorarbeit erneut zu überprüfen. Dessen Ergebnisse wurden heute in Erfurt vorgestellt. Demnach soll es weitere Plagiatsstellen geben. Thüringens AfD-Fraktionschef Höcke forderte Vogt erneut zum Rücktritt auf. Die Technische Universität Chemnitz hatte im Januar entschieden, dem CDU-Politiker die Doktorwürde zu entziehen. Vogt hat Widerspruch dagegen eingereicht. Verbraucher sollen ein Recht auf Reparatur erhalten. Ein Gesetzentwurf der Bundesregierung ist in erster Lesung im Bundestag beraten worden. Vorgesehen ist, damit bis Ende Juli eine EU-Richtlinie in deutsches Recht umzusetzen. Hersteller von Waschmaschinen, Kühlschränken, Schweißgeräten, Staubsaugern, Mobiltelefonen, Druckern, E-Rollern oder Ähnlichem würden verpflichtet, ihre Produkte während der üblichen Lebensdauer zu angemessenen Preisen reparierbar zu halten. Die Bauweise müsste dann so gestaltet werden, dass Reparaturen möglich sind. Bei Verstößen könnten Käufer eine Gewährleistung einfordern. Gewährleistungsansprüche sollen sich verlängern, wenn man sich statt für ein Ersatzgerät für eine Reparatur entscheidet. Bundesjustizministerin Hubig, SPD, sagte, Reparieren sei besser als wegwerfen, für den Geldbeutel und für die Umwelt. Kritik kommt von der Deutschen Industrie- und Handelskammer. Sie warnt vor unklaren Vorgaben, zusätzlicher Bürokratie und Rechtsunsicherheit. Fußball-Bundesligist SC Freiburg hat das Finale der Europa League verloren. Die Breisgauer unterlagen in Istanbul dem englischen Club Aston Villa mit 0:3 und verpassten ihren ersten Titel auf europäischer Ebene. Allerdings schrieb Freiburg bereits mit dem Erreichen des Viertelfinals Vereinsgeschichte. Vor dieser Saison war der Club nie weiter als in ein Achtelfinale eines Europapokalwettbewerbs gekommen. Das Wetter? Nachts vor allem im Südosten noch Regen, sonst abklingende Schauer, gebietsweise Nebel. Tiefstwerte 11 bis 5 Grad. Am Tag verbreitet wolkig, vereinzelt Schauer. Im Südwesten länger sonnig, 19 bis 26 Grad. Das waren die Nachrichten.
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2: Also
1: Wem glauben wir eigentlich noch? Der Politik, den Nachrichten, den Institutionen? Wenn es von mir ausgeht, dann würde ich sagen, eigentlich noch allen. Aber viele Umfragen zeigen, bei einigen sinkt das Vertrauen. Kritik wird lauter, Zweifel, mehr Menschen, die sagen, ja, Politik, die erreicht mich nicht mehr, die hören mich einfach nicht mehr. Aber was folgt daraus? Wie gewinnt man Vertrauen zurück und was können Medien, Politik und Gesellschaft selbst tun? Darüber wurde diskutiert beim Kölner Forum für Journalismuskritik mit Stimmen aus Bereichen, die man vielleicht nicht sofort erwartet. Kirche, Karneval und Fußball. Die Runde hören Sie gleich in der Radio Nachts. Ich bin Julian Cooper, freut mich, dass Sie dabei sind.

0: Fast 3.500 Euro. So viel kostet in Deutschland gerade so ein Autoführerschein im Schnitt. Das ist ein ziemlich großer Batzen Geld und mehr als Fahrschüler in den meisten unserer Nachbarländer bezahlen müssen. Deshalb will Verkehrsminister Schnieder den Führerschein bei uns leichter und damit auch billiger machen. Gestern hat die Bundesregierung ein neues Gesetz auf den Weg gebracht. Im Kern geht es darum, dass die oft strengen deutschen Regeln an EU-Recht angepasst werden, die lockerer sind aktuell schon. Nadine Lindner ist unsere Korrespondentin im Hauptstadtstudio. Sie meint in ihrem Kommentar, ja Moment mal, die Bundesregierung, die kann ja nur den Rahmen und nicht den Preis vorgeben. Das heißt also, da könnten Enttäuschungen vorprogrammiert sein.
1: Die Pläne von CDU-Verkehrsminister Patrick Schnieder werden die Fahrausbildung in Deutschland grundlegend verändern. Ob sie alle Ziele erfüllen, ist nicht sicher. Viele Punkte des Gesetzentwurfs sind sinnvoll, wie zum Beispiel die Anforderungen an Schulungsräume zu streichen oder den Zugang zum Fahrlehrerberuf zu vereinfachen. Die tiefgreifendste Änderung ist die Abschaffung der Präsenzpflicht im Theorieunterricht. Künftig soll die Vermittlung komplett online möglich sein. Fahrschüler könnten selbst über Videoprogramme oder Apps lernen. Und hier lohnt es sich, genauer hinzuschauen, denn das kann Nebenwirkungen haben. Wenn Kritiker davor warnen, dass dies die Qualität der Ausbildung mindern könnte, sollte man sie ernst nehmen. Zu groß ist die Gefahr, dass Fahrschülerinnen und Fahrschüler nur stumpf reines Faktenwissen anhäufen, ohne dass ihnen der tiefere Sinn von Verkehrsregeln erklärt wird. Es könnte also sinnvoll sein, für eine begrenzte Stundenzahl auf eine Präsenzpflicht in der Theorieausbildung zu setzen. Denn nur wer Regeln hinterfragen kann, wird sie später auch im realen Leben, im Straßenverkehr akzeptieren und damit im Zweifel schwächere Verkehrsteilnehmer schützen. Ein Blick auf die Straßen, nicht nur in den Großstädten, zeigt, wie sehr sich das Verkehrsgeschehen in den letzten Jahren verändert hat. Es ist komplexer und unübersichtlicher geworden. Sogenannte Elektrokleinstfahrzeuge, auch bekannt als E-Scooter, sind dazugekommen. Außerdem zeigen Studien, dass der Fuß- und Fahrradverkehr zugenommen hat. Gerade bei Fahrrädern mit Elektroantrieb können ganz andere Geschwindigkeiten als früher erreicht werden. Langfristszenarien aus dem Verkehrsministerium zeigen zudem steigende Verkehrsaufkommen, vor allem bei Lkw. All das erhöht die Notwendigkeit für Regelakzeptanz und gegenseitige Rücksichtnahme. Ein großes Problem bleibt allerdings bei der Reform. Der Verkehrsminister verspricht niedrigere Preise für die Fahrausbildung und kann doch zwei zentrale Punkte nicht gewährleisten. Erstens, er nennt keine konkrete Summe, um die der Führerschein wirklich preiswerter wird. Die Kosten liegen derzeit im Schnitt bei 3.400 Euro für einen Führerschein der Klasse B. Liegt die Entlastung nur bei wenigen hundert Euro, könnte Enttäuschung vorprogrammiert sein. Zweitens kann der Verkehrsminister keinen direkten Einfluss auf die Preise nehmen. Die Politik kann lediglich Rahmenbedingungen setzen, Anforderungen absenken. Schnieder setzt dabei auf ein neues Transparenzinstrument. Fahrschulen müssen ihre Preise nun künftig online vergleichbar abrufbar machen. Gleiches gilt für die Durchfallquoten. Über den Wettbewerb soll der Markt für niedrigere Preise sorgen, so Schnieders Plan. Ob das aufgeht, ist offen.
0: Ein Kommentar von Nadine Lindner aus unserem Hauptstadtstudio war das zur Reform beim Thema Führerschein.

0: Das Vertrauen in Politik und Medien steht seit Jahren unter Druck und die Kritik kommt aus ganz unterschiedlichen Richtungen. Zu weit weg, zu kompliziert, zu langsam oder nicht mehr glaubwürdig. Gleichzeitig wird die digitale Welt immer unübersichtlicher. Desinformation spielt eine Rolle, soziale Netzwerke, wo das zu finden ist, immer neue Plattformen. Die Frage ist also, wie entsteht Vertrauen heute überhaupt noch und wer muss dafür was tun? Darüber wurde diskutiert beim 10. Kölner Forum für Journalismuskritik am 8. Mai im hier Funkhaus des Deutschlandfunks mit Gästen, die aus ganz unterschiedlichen Bereichen kommen, eigentlich sehr passend für Köln, nämlich aus Kirche, Karneval und Fußball. Moderiert hat die Diskussion Sina Fröndrich, sie stellt die Gäste des Abends genauer vor.
1: Der Podcaster und Ex-Fußballtrainer und Fußballspieler Ewald Lienen, der sich fragt, welchen Zweck eigentlich Talkshows haben. Die Benediktinerin Schwester Emanuela Kohlhaas war zu Gast. Sie hat ein Buch über Führung geschrieben und lange Jahre ein Kloster in Köln geleitet. Sie fragt sich, ob Medien und Politik nur reagieren oder auch gestalten. Und Juri Rother, Sänger der Kölner Band Plansche Malheur, der sagt, Medien müssten stärker reflektieren, für wen sie eigentlich senden oder schreiben. Sie kommen alle jeweils aus sehr unterschiedlichen Teilen der Gesellschaft. Das haben wir ja bewusst so zusammengestellt. Wir haben Kirche, Fußball, Karneval. Schwester Emanuela, ich wollte mal was Verbindendes suchen. Wie ist es mit Fußball, Karneval? Können Sie mit einem davon was anfangen?
2: Sag mal, eigentlich mit allem. Mit dem Singen kann ich sehr viel anfangen, weil ich nebenbei auch, ich sag schon mal im Scherz, in einem früheren Leben Musiker war und bin, Musikerin. Ich kann mit dem Fußball was anfangen als Gemeinschaftsspiel, als strategisches Spiel, als ein Spiel, das meiner Meinung nach am besten gelingt, wenn man sich ganz reingibt und das allzu viele Denken vielleicht auch mal lässt, ja, damit es gut läuft. So kenne ich zumindest gute Phasen im Gemeinschaftsleben.
1: Ewald Lien, Sie haben da jetzt gerade schon ein bisschen zustimmend genickt. Eigentlich wollte ich Sie aber fragen, Kirche oder Karneval?
3: Kirche, Karneval, Fußball, man muss an alles glauben, letzten Endes. Das ist das vielleicht das Verbindende. Karneval, ich war ja hier ein paar Jahre in Köln, das war für mich nicht ganz so einfach als Ostwestfale. Also, Karneval ist jetzt nicht unbedingt so mein Ding. Und Kirche, ich war Messdiener in der katholischen Kirche, bin dann ausgetreten, als ich in meiner Sturm- und Drangzeit als Jugendlicher so gedacht habe, naja, also da sind so einige Dinge in der katholischen Kirche, die mir nicht so gefallen haben. Aber vom Grundsatz her ist es eine Organisation, die einfach für Werte steht, die wichtig sind in unserer Gesellschaft und die immer mehr verloren gehen. Das muss man einfach sagen. Und darauf achte ich auch im Fußball, dass bestimmte Werte eben nicht verloren gehen, die aber gerade dabei sind, unterzugehen, wie im Rest der Gesellschaft auch. Das ist ein Spiegelbild.
1: Werden wir gleich noch besprechen, aber uns interessiert natürlich auch, bei Juri Rother wissen wir es, der Karneval ist klar. FC glaube ich auch, die FC-Frauen zuletzt.
4: Ja, wir waren am Wochenende und haben die FC-Frauen angefeuert und auch im Stadion gespielt. Das war natürlich was Besonderes, deswegen Fußball klar. Ich habe ihnen als kleiner Junge sogar mal die Hand geschüttelt. Da können Sie sich bestimmt dran erinnern. Ich kann mir nicht vorstellen, dass Sie das nicht mehr wissen. Das war für Sie besonders.
3: Auf jeden Fall, das war bestimmt ja, im Stadion. Ne?
4: Ja, das war für Sie Sehen besonders Sie? Prägend, wie für mich auch. ich habe in der U14 in Bonn gespielt und haben damals waren Sie bei Gladbach, gegen Auswahl gespielt und da durften wir dem Cheftrainer irgendwann mal die Hand schütteln. Das war natürlich sehr spannend, deswegen Fußball natürlich. Und mit Kirche hatte ich nie besonders viel zu tun, aber Glaube und Hoffnung liegt ja relativ nah beieinander und Hoffnung versuchen wir auch in der Musik irgendwie zu transportieren. Deswegen ist mir das auch nicht fremd.
1: Mhm. Haben wir jetzt quasi gehört, Glaube und Hoffnung, wenn wir jetzt mal wir wollen ja über die öffentlichen Debatten sprechen und darüber, in welcher Stresssituation sich die Gesellschaft vielleicht auch gerade befindet. Es wird immer wieder gesagt, wir steuern auf eine Polarisierung zu. Soziologen sagen, wir haben sie noch nicht. Es gibt starke Ränder auf beiden Seiten sozusagen. Die Mitte sei noch relativ stabil. Schwester Emanuela Kohlhaas, wie fällt Ihre gesellschaftliche Analyse aus? Wo stehen wir gerade?
2: Ich denke, also irgendwie, wie wahrscheinlich sehr viele Menschen in unserer Zeit, mit einem gewissen Erschrecken beobachte ich wachsende, ich würde gar nicht sagen Polarisierungen, sondern Eskalationen zwischen Konfliktparteien weltweit, dass Dinge, die lange klar zu sein schienen, zum Beispiel eine gewisse Friedensethik, völlig verschwunden ist. Ich glaube schon auch noch, dass vom Wünschen her und der Sehnsucht her die meisten Menschen mit Ausgewogenheit ein ruhiges, positives Lebensgefühl sich wünschen und dass im Moment die Angst ganz furchtbar zunimmt in unserer Gesellschaft.
1: Herr Lien, wie gestresst ist die Gesellschaft?
3: Naja, also wir sehen das ja jeden Tag, mit welchen Problemen wir weltweit und auch hier bei uns zu tun haben. Und ich möchte das nicht trennen von der Organisation unserer Gesellschaft, wie wir unsere Arbeitswelt organisieren, wie wir unser Bildungsangebot organisieren, wie wir mit der Natur umgehen und wie wir mit den Menschen umgehen. Das Ganze hängt eben miteinander zusammen. Ich bin seit 6 Jahren Klimabotschafter bei uns im Kreis Lippe und wir haben eine Klimaerlebniswelt dort, wo Leute kommen können und ich versuche, Schulklassen, Touristen und interessierten Leuten klarzumachen, dass alles mit allem verbunden ist. Alles, was wir tun, hat zig Auswirkungen und so ist es auch im zwischenmenschlichen Bereich. Die ganzen Probleme, die wir diskutieren müssen, hängen eben mit allen möglichen gesellschaftlichen Entwicklungen zusammen. Und ohne, dass wir diese gesellschaftlichen Entwicklungen antasten, werden wir sie auch weiter bekommen. Sie sind ja angestiegen im Laufe der Zeit. Und insofern geht es mir nicht nur darum zu sagen, wie viel Stress haben wir, sondern für mich stellt sich die Frage, wo kommt der Stress her? Individuell und kollektiv. Und wie können wir, welche Ansatzpunkte haben wir, um dagegen anzugehen?
1: Wenn Sie jetzt sagen, Sie fragen sich, wo kommt der Stress her? Welchen Anteil würden Sie denn, sage ich mal, vielleicht machen wir es auch konkret, einer Bundesregierung, aber auch ja, immer über Medien und Politik pauschal zu sprechen, wird natürlich dem Ganzen auch nicht gerecht. Aber Sie wissen, glaube ich, worauf ich hinaus möchte.
3: Ja, ich weiß, worauf Sie hinaus möchten, aber das ist für mich ist das zu kurz gegriffen. Also Politik und Medien, das sind zwei riesengroße Anteile unserer Gesellschaft, aber davon, das ist nicht das Einzige. Das ist eben so. Wir haben gerade versucht, das Verbindende zwischen Fußball, Kirche und Karneval. Und da hieß es Glaube, Hoffnung. Die Liebe habe ich vermisst. Und das ist das, um was es geht. Glaube, Hoffnung, Liebe. Das ist ein uralter Dreiklang. Und ich beobachte gesellschaftliche Debatten seit langen, langen Jahren. Und man hat wunderbare Konzepte. Man denkt, das muss so oder so oder so organisiert werden. Und ich denke immer, wer soll das denn umsetzen? Es hängt doch damit zusammen, wie gehe ich mit den Kindern und Jugendlichen in unseren Familien um? Sind die Eltern überhaupt in der Lage, weil es ihnen auch seelisch gut geht, ihren Kindern vernünftige Dinge zu vermitteln? Wie gehe ich in den Bildungseinrichtungen mit unseren Kindern und Jugendlichen um? Das sind diejenigen, die das Ganze umsetzen sollen. Irgendjemand muss doch etwas veranstalten. Und ich bin auch da viel unterwegs in Schulen, halte da Vorträge und lerne ganz viele Jugendliche kennen, die mit 16 bis 18 Jahren noch im Berufskolleg sind und gar nicht wissen, wo sie hinwollen, noch nicht mal eine Lehrstelle haben, obwohl in einem halben Jahr das Ganze, die Schulpflicht vorbei ist. So, und das heißt, die Frage ist doch, was will ich erreichen mit der Schule? Rein kognitive Bildung reicht nicht. Wo ist die Persönlichkeitsentwicklung? Wo ist die Charakterschulung? Scheint alles keine Rolle zu spielen. Und der dritte ganz große Player ist für mich der Sport. Die Sportvereine. Und da rede ich nicht vom Fußball. Wir haben 24.500 Fußballvereine im DFB. Aber da kommen noch zehntausende Vereine in allen möglichen Sportarten dazu. Und da kann ich etwas für meine Gesundheit tun, aber ich kann auch Regeln lernen in Mannschaftssportarten. Ich kann meinen Charakter schulen, ich kann an meiner Persönlichkeit arbeiten, wenn ich Trainer und Leute habe und eine Organisation vorfinde, für die das wichtig ist. Und wenn wir da auch nur hergehen und sagen, wir wollen das Spiel gewinnen, dann ist das zu kurz gegriffen. Also da gibt es ganz viele Ansatzpunkte, nur das sind eben auch Punkte und nicht alleine, was lese ich in der Zeitung und was erzählt die Politik.
2: Ich stelle ja gerade ganz fasziniert fest, dass das, was Sie sagen, super zum klösterlichen Leben passt. Also zum einen haben Sie gerade ganz
3: zentrale... Also möchten Sie, dass wir alle ins Kloster gehen?
2: Ja, oder vielleicht alle aufs Fußballfeld, ich weiß es nicht. Aber ich finde es faszinierend, Sie sprechen davon, alles ist mit allem verbunden. Sie nennen die Werte von Glaube, Hoffnung und Liebe. Da sind wir in einem ganz zentral spirituellen Bereich. Und in einem solchen Leben wie dem meinen spielt Training und Formung und auch Regelwerke und so weiter natürlich auch eine ganz große Rolle. Und das hat mich gerade fasziniert. Aber ich wollte gerne auch noch mal auf Ihre Frage nach der Politik und dem Journalismus zurückkommen. Ich habe mich gerade spontan gefragt, gestalten diese beiden großen Kräfte in unserer Gesellschaft oder sind die nur reaktiv unterwegs und in gewisser Weise Spielbälle von Entwicklungen, die woanders herkommen? Also bei der Politik habe ich ehrlich gesagt oft das Gefühl, dass die hinter den Dingen, die geschehen, weit, weit hinterherhinkt und gar nicht wirklich Perspektive nach vorne entwickelt. Ja, und beim Journalismus weiß ich es nicht so recht. Da muss man mal gucken, welche Ebene es ist. Social Media ist da sicher was anderes als der traditionelle Journalismus. Ich glaube, es gibt den Versuch, Dinge ja nicht nur wiederzugeben, aber wird da wirklich versucht zu gestalten im Sinne von Werten oder gar der gerade eben genannten Werte?
1: Eine interessante Frage, gebe ich gerne an Juri Rother weiter.
4: Ja, manchmal habe ich ein bisschen Angst, dass auf Social Media zu viel gestaltet wird und Leute geformt werden. Dann kann man sich mal von diversen rechten Parteien deren Social Media Game angucken. Die haben es geschafft, sehr junge Leute zu formen. Das heißt, es ist nicht immer etwas Positives, irgendwie da gestalten zu wollen. Und da vermisse ich eine härtere Gegenwehr, glaube ich. Also ich merke das an mir selbst, dass ich, glaube ich, sonst eigentlich eher ein weicherer Typ bin, der eher nach Harmonie drängt. Aber wenn ich mich online umgucke, schon fast manchmal den Drang habe, mich zu radikalisieren. Also das ist, und das liegt eigentlich nicht so tief in meiner Natur. Und deswegen habe ich oft das Gefühl, man muss eher den richtigen Leuten das Mikro unter die Nase halten. Und das sind oft halt nicht die lauten Leute, sondern es sind gerade auch Social Media Leute, die eben komplexe Dinge nicht komplett vereinfachen, sondern sich wirklich mal die Zeit nehmen. Und das spielt dann oft gegen den Algorithmus, der dann der Feind des Inhalts leider wird.
1: Herr Lien, den richtigen Leuten das oder den leiseren Leuten im Zweifel das Mikro unter die Nase halten. Ich habe Sie ja angekündigt mit, Sie sind kein Talkshow-Fan. Das würde ja jetzt hier vielleicht ganz gut passen. Warum eigentlich nicht?
3: Ja, kein Talkshow-Fan ist jetzt auch ein
1: wenig, ich überspitzt.
3: Ein wenig verkürzte Darstellung.
1: Darf man auch nicht im Journalismus.
3: Unseres Vorgesprächs. Nein, es ist einfach so, dass ich Debatten, Politik, für mich lebt das von, und Demokratie, das lebt von Fakten. Ich muss erstmal faktenbasiert diskutieren. Ich muss wissen, um was es geht. Das ist auch nicht bei allen Leuten der Fall. Und ich muss ehrlich bereit und in der Lage sein, Lösungen gemeinsam zu bekommen. Und wenn ich in unsere Talkshows hineingucke, dann muss ich sagen, habe ich das Gefühl, dass viele Leute, auch Repräsentanten aus der Politik, im Grunde genommen dorthin gehen, um eine Fahne hochzuhalten. Im Grunde genommen ihre Meinung durchzusetzen, egal was andere jetzt dazu sagen. Und diese Bereitschaft, sich auf Argumente anderer einzulassen, die schwindet immer mehr. Und wenn dann auch noch Leute dabei sind, auch aus der Politik, die faktenfrei diskutieren, dann hört es für mich auf. Und ich habe das selber auch am eigenen Leib erlebt. Ich bin oft in Talkshows gewesen, ich bin aber auch in anderen Talkshows eingeladen gewesen und wurde dann nach einem Vorgespräch ausgeladen, weil ich einige Meinungen im Vorgespräch schon geäußert habe, die offensichtlich nicht zu der ganzen Angelegenheit, die sie sich vorgenommen haben, gepasst hätten.
1: Wissen Sie noch, was das war? Erinnern Sie sich noch?
3: Es war auf jeden Fall nicht der Deutschlandfunk. Auf gar keinen Fall. Natürlich weiß ich, um was es war, aber ich muss da jetzt keine Namen nennen.
1: Nee, weil mir geht es eher um ja Ihre Position. Also was meinen Sie, was
3: ging
1: wurde
3: um Klima,
1: da aus
3: dem... Es ging um Klimakleber, es ging diese, das war eine Diskussion, das sind für mich so oberflächliche Diskussionen. Die Klimakleber kleben sich fest und dann sitzen da sechs Leute und diskutieren darüber, sind das Idioten und was machen die und warum, wieso. 2001 war ich eingeladen bei Stern TV, bei Günther Jauch und da war Kallmund mit dabei und Herr Mayer. Die waren von Leverkusen und Dortmund die Manager. Und da wurde darüber diskutiert, welche Sicherheitsvorkehrungen müssen wir jetzt dann eigentlich machen, um uns dagegen zu wappnen. Und dann habe ich gesagt, was denn für Sicherheitsvorkehrungen? Da gibt es keine Sicherheitsvorkehrungen. Warum diskutieren wir nicht darüber, wie kann es überhaupt dazu kommen? Was für eine Gesellschaft haben wir geschaffen? Was für ein Monstrum, dass Leute meinen, so etwas machen zu müssen. Wobei das bis heute nicht ganz klar ist, wer, wie, warum, weshalb. Aber verstehen Sie, so. Wenn ich darüber diskutiere, über Oberflächlichkeiten und nicht in die Tiefe gehe, dann brauche ich keine Talkshow. Dann ärgere ich mich schwarz und wie so ein Krimi, wo ich einschalte und sehe schon an der Schauspielerbesetzung, wer der Mörder ist.
1: Also wenn ich Ihnen jetzt richtig gefolgt bin, dann geht es Ihnen darum, dass nicht immer die richtigen Fragen gestellt werden. Wie sehen die anderen beiden das, wenn Sie...
4: Ich fand, das war ein gutes Beispiel dafür, warum diskutieren drei Fußballer oder Ex-Fußballer über Klimakleber. Also da gäbe es ja durchaus Leute, wo das total Sinn macht, das wirklich mal in Frage zu stellen, so ein Sicherheitsding.
2: Ja, und für mich ist bei so Talkshows immer die Frage, Sie sagten gerade, Menschen, die kommen, um eine bestimmte Fahne hochzuhalten, geschieht überhaupt sowas wie Dialog? Ich glaube, das ist eine größere Kunst, als wir dann oft meinen, und davon hängt ganz, ganz viel ab. Und das Zweite spielt natürlich in meiner Welt eine ganz große Rolle, auch wenn die Protagonisten gerne und oft, vielleicht sogar meistens dahinterher bleiben. Wie authentisch ist das, was gesagt wird? Wie passen Leben, Reden, Tun zusammen? Denn nur so kann etwas sich verändern. Ja, sonst bin ich in lauter Wiederholungsschleifen drin. Jeder sagt möglichst wirksam oder möglichst durchsetzungsstark die eigene Position und versucht sich durchzusetzen. Aber damit gestalte ich doch keine Wirklichkeit.
1: Was glauben Sie denn, wenn Sie, Sie sagen jetzt, das ist vielleicht nicht authentisch, wenn jetzt aber reichweitenstark solche Sendungen ja stattfinden. Was macht das mit dem gesellschaftlichen Dialog? Wie färbt das ab?
2: Ich muss gestehen, weiß ich gar nicht, denn ich schaue keine Talkshows. Ich könnte mich gar nicht erinnern, jemals eine. Ich bin jetzt schon ziemlich lange im Kloster gesehen zu haben, was da so dieses Format bewirkt. Aber ich glaube, das gesunde Empfinden der allermeisten Menschen, stimmt das, was da gesagt wird? Wir reden ja schon vor Faktenfreiheit und solchen Dingen. Das ist doch sehr ausgeprägt. Die Frage ist dann, was kann man tun, wenn das, was da gesagt wird, faktenfrei ist? Wie kann man daran etwas verändern? Vielleicht auch in der Politik und im Journalismus, da würde ich mich jetzt nicht für Fachfrau halten. Aber ich erlebe Menschen, wenn ich ihnen begegne, eine ganz große Sehnsucht danach, dass das, was gesagt wird, durch das Leben gedeckt ist.
1: Herr Lien.
3: Also wenn, für mich ist Politik immer gewesen, die Vertretung von Interessen der Allgemeinheit. Dass es verschiedene Parteien gibt, die auch unterschiedliche Klientel haben, alles klar. Aber es muss ja irgendetwas dahinter stehen. Und irgendwelche Werte, unser Grundgesetz, die Menschenrechtsdeklaration der Vereinten Nationen. Es gibt so viele 17 Sustainable Development Goals, also die 17 Ziele in Sachen Nachhaltigkeit und Zukunftsfähigkeit. Man kann sich an allen möglichen Dingen orientieren, aber auf irgendetwas muss man sich ja einigen. Und wir haben uns in Europa darauf geeinigt und wir haben uns in Deutschland darauf geeinigt. Und wenn ich dann sehe, dass Leute in Wahlkämpfe ziehen, um einfach nur wiedergewählt zu werden, ohne tatsächlich an Lösungen interessiert zu sein. Und während rechts und links die Mauern zusammenbrechen, in Jubelstürme ausbrechen, dann kann ich mir vorstellen, dass es Teile der Gesellschaft gibt, die sagen, was gibt's denn da zu jubeln? Also als wenn es darum geht, einfach nur wiedergewählt zu werden. Und ich kenne ganz viele ganz ehrliche Leute in der Politik, die es schwer haben, sich durchzusetzen, weil sie vielleicht gar nicht in diese Position hineinkommen, um dann eine verantwortungsvolle Position zu bekommen. Und das kann es nicht sein. Und es kann auch nicht sein, dass wir so viele Politiker haben, die von der Schulbank in die Universität und direkt in den Hörsaal rutschen und vom wirklichen Leben gar keine Ahnung haben, die dann auch davon abhängen, ob sie wiedergewählt werden, ob sie in eine Position kommen. Das kann kein Volksvertreter sein. Und es kann auch nicht sein, dass ich 25 Jahre alt sein bin, um im Bundestag zu sitzen und um unsere Interessen zu vertreten. Das Gleiche sage ich bei uns im Trainerbereich. Wenn ich unsere jungen Trainer sehe, die sind 25 Jahre alt, die sollen unseren Kindern und Jugendlichen was beibringen, da lache ich mich tot. Die sind selber noch in der Persönlichkeitsentwicklung. In den Naturvölkern willst du das nicht erleben. Da sitzen die ältesten Leute da und haben ihre Erfahrung, so wie es viele ehemalige Politiker sind, das würde ich mir wünschen. Aber wir schicken Jugendliche in den Bundestag, in die Trainerbereiche hinein und wundern uns dann, dass es nicht funktioniert. Das ist albern.
1: braucht es keine jungen Vertreterinnen und Vertreter im Bundestag, die dann für die jüngere Generation im Zweifel...
3: Doch, braucht es schon. Aber das habe ich damit nicht gemeint. Okay. Ich meine nur, dass es flächendeckend so ist, dass viele gar keinen anderen Job haben und dass Politik zu einer Karriere wird. Wie kann denn Politik zu einer Karriere werden?
1: Und Sie meinen, dadurch hat man dann auch ein bisschen die Haftung zur Gesellschaft verloren, im Zweifel?
3: Ich muss doch
1: irgendwas... Zur gesellschaftlichen Weg zu den Menschen?
3: Ja, das viele haben überhaupt keine Feindberührung gehabt. Mal irgendwo gearbeitet zu haben, mal irgendeine Ausbildung gemacht zu haben, mal irgendwo gearbeitet zu haben oder in welchen Zusammenhängen auch immer. Es gibt Leute, die 4 verschiedene Ministerpositionen hatten, ohne überhaupt irgendwie Berührung mit diesem Bereich gehabt zu haben. Weil, wonach geht's denn dann? Ich kann auch als Trainer nicht irgendeinen aufstellen, weil er sagt, ich kann Torwart, ich kann Linksaußen, ich kann Verteidiger, kann ich mir alles vorstellen. Es tut mir leid, also da stimmt etwas grundsätzlich nicht. Und das, was wir hier erkämpft haben in Deutschland oder überhaupt in Europa, in den westlichen Demokratien, ich glaube, dass viele Menschen glauben, dass das in Stein gemeißelt ist. Nein, wenn es den Menschen schlecht geht, dann kann das ganz schnell wieder passieren, dass sie hereinfallen auf solche Leute, die gar keine Lösungen haben, die aber irgendwelche Feindbilder benennen. Die sagen, der ist schuld und der. Und auf einmal stehen wir da.
1: So, was machen wir denn jetzt mit Ihrem Befund, wie Sie das jetzt gerade beschrieben haben, Herr Rother, Schwester Emanuela Kulas?
4: Also ich finde es eigentlich ehrlich gesagt super, wenn 25-Jährige sich für Politik interessieren, aber wahrscheinlich war das auch gar nicht ganz so ihr Punkt, weil ich das eigentlich cool finde, wenn Leute sich für Politik interessieren. Was ich nachvollziehen kann, ist schon der Punkt, dass es Sinn macht, sich nicht nur in der politischen Bubble zu umgeben, sondern auch zu gucken, was da draußen sonst so passiert. Ich denke auch, dass das tendenziell eher gemeint ist, wenn ich das richtig verstanden habe. Und weil ich kenne auch ganz viele ältere Leute, die scheiße reden. Deswegen glaube ich, würde ich das nicht mit dem Alter zusammenhängen machen, wenn ich da in das, also dass man so sagen darf. Wird das jetzt weggepiepst?
1: Nein, das lassen wir drin.
4: Cool.
2: Ja, ich würde dazu sagen, ich glaube, die Politik braucht engagierte Menschen. Und ich habe mich oft schon gefragt, woran liegt die Krise der Demokratie? Und ich bin nebenbei auch so im Historischen ein bisschen zu Hause. Und ich denke, die Gründer, Väter und Mütter der Demokratien waren hoch engagierte Menschen, die neue Werte, eine Zukunft kreieren wollten. Demokratie lebt davon, dass ich mich für das Ganze irgendwo interessiere. Und sei es ein kleiner Bereich und dass ich bereit bin, mich für etwas zu engagieren, auch mit Aufwand, mit Energie, mit Leidenschaft, mit der Bereitschaft, Frustrationen wegzustecken, was ich bewegen will. Wenn jeder nur den eigenen Vorteil sucht, kann Demokratie nicht leben. Ja, und ich glaube, das ist ein ganz, ganz wichtiger Punkt, für mich zumindest. Wir haben uns an manches allzu sehr gewöhnt. Ja, und dann kommt durch die Hintertür, kommen wieder Gefährdungen hinein. Demokratie braucht Interesse am anderen und kann nicht nur von Egozentrik leben, auch wenn es manchmal so aussieht.
1: Da würde ich gerne anknüpfen, wo verhandelt man denn so etwas? Also auch so ein Zielbild, wo man hin möchte und das vielleicht auch jeden Einzelnen sozusagen, ne, aktiviert. Also ich habe ein Zitat von Friedrich Merz mitgebracht, der sagt vor kurzem in einem Interview, 24/7 Doom and Gloom, Untergang und Trübsal, das hält eine Gesellschaft nicht aus, aber wie kann denn eine Gesellschaft zu einer Stärke finden, zu einer gemeinsamen?
4: Ich finde die Aussage schon so schwierig, weil das ist ja überhaupt nicht gegeben. Also wir haben ja nicht 24 Stunden, also im eigenen Leben jedenfalls, die Leute, die hier sitzen, vermutlich eher nicht woanders vielleicht schon. Deswegen finde ich das schon irgendwie schwierig.
1: Also die Analyse ist sozusagen schon mal nicht richtig.
4: Würde ich so sehen. Mhm. Aber wenn man das mal beiseite schiebt, finde ich, sind die Räume, die ja jetzt auch hier sitzen, ja eigentlich gute Räume dafür. Also sowohl Glaube als auch Fußball als auch Karneval, ich kann da jetzt nur in meinem Kosmos reden, ist schon ein Aufeinandertreffen von sehr unterschiedlichen Menschen. Ne? Das hast du sonst so im Leben vielleicht nicht unbedingt. Ich kann das an mir festmachen. Ich bin sehr wenig konservativ, ich bin sehr wenig traditionell, aber bin genau in diesem Feld, wo das ein sehr wichtiger Punkt ist. Ne? Also Karneval hat viel mit Tradition zu tun. Es sind sehr konservative Strukturen, die dort vorherrschen. Und sowohl für mich ist das eine Riesenbereicherung, in dieser Welt zu sein, als hoffentlich auch für die Leute, die mich da ertragen müssen.
1: Ja. Eine Bereicherung auch in dem Sinne, dass man selber toleranter wird?
4: Naja, ich übe mich in Toleranz. Also es ist ein Training an Toleranz, weil du in sehr oft an Situationen kommst, wo du das brauchst, weil sonst das Gespräch beendet ist. Und aktuell noch ich noch genug Kraft habe, diese Gespräche zu führen und nicht genervt genug bin, um die dann auch abzubrechen. Deswegen würde ich sagen, es ist ein ganz gutes Toleranztraining, sich in Bubblen zu bewegen, die nicht komplett die eigenen sind oder wo jeder Wert, den du vertrittst, auch genau der ist von den Leuten, die dir da gegenüber sitzen.
2: Ich finde das sehr treffend festgestellt. Wir kommen alle drei aus Bereichen, so verschieden sie sind. Ich würde es für mich so sagen, die eine Leidenschaft fordern von dem, der sich engagiert. Und zwar eine Leidenschaft, da würde man in der Psychologie sagen, die auf einer intrinsischen Motivation beruht. Da kommt was von innen. Das lebt nicht aus Belohnung von außen. Ich habe Mitgefühl mit Herrn Merz, wenn ich das höre, was Sie gerade da vorgelesen haben, weil ich glaube, dass die Protagonisten, gerade auch in der Politik, aber sicherlich nicht nur da, die Hauptbelasteten sind durch die Negativaspekte. Das gehört bei Leitung dazu. Ja, also wenn ich leite, landen bei mir ganz, ganz schnell auch die negativen Aspekte, egal welchen Systems. Ich glaube, es ist völlig egal, auch ein Fußballtrainer kriegt die ganzen Probleme und die ganzen Schatten ab. Und wenn ich so eine Band maßgeblich mitpräge, dann sehe ich vom Inneren her, wo die Spannungen sind. Die anderen sehen vielleicht das tolle Ergebnis. Hoffentlich. Und hoffentlich melden sie es dann auch mal zurück. Denn ich habe ein bisschen den Verdacht, wir leben in einer Gesellschaft, die sofort jedes Haar in der Suppe findet, der aber eine Kultur der Wertschätzung sehr gut täte. Und sei es mal ganz schlicht daran zu denken und zu sagen, danke für das leckere Mittag- oder Abendessen, danke für die schönen Blumen, danke dafür, dass ich in ein frisch gemachtes Bett oder in einen geputzten Raum komme. Ich glaube, da täte uns allen Kultur gut, eine Kultur der Wertschätzung, weil es für uns alle ein Gewinn wäre. Wir müssten nur anfangen. Ja, ich habe so ein bisschen den Verdacht, das liegt an jedem.
1: Ewald Lien.
3: Ich bin begeistert. Ja, weil das genau der Punkt ist. Wenn ich etwas verändern will an der Gesellschaft, dann muss ich die Werte, die ich mir oben drüber schreibe, und die haben wir ja überall hier drüber geschrieben, dann müssen die ja irgendwo umgesetzt werden. Wenn ich mich jetzt frage, wo sollen Kinder und Jugendliche Demokratie lernen? Am Ende des Tages gehen noch 60% der Menschen wählen, weil sie ihr ganzes Leben lang nicht mit demokratischen Strukturen zu tun haben. Ich muss doch Demokratie auch lernen. Ich muss doch lernen. Es muss Orte geben, wo ich mal mitdiskutieren darf, wo meine Meinung gehört und gesehen wird und wo ich auch lerne, die Meinung anderer zu akzeptieren. Und dann am Ende haben wir Kompromisse. Das ist ein Punkt. Demokratie einüben an bestimmten Orten und Stellen. Das andere sind die ganzen Werte. Es geht um Respekt. Es geht um Menschenwürde. Es geht um all die menschlichen Werte, von denen wir wissen, dass sie uns gut tun und dass sie auch anderen gut tun, wie Leidenschaft meinetwegen, wie Geduld, wie Dankbarkeit, wie Rücksichtnahme aufeinander. Es gibt so viele tolle menschliche Werte, Lebensprinzipien, wie ich sie nenne. Wenn wir nach denen leben würden, würde es uns gut gehen. Das wird nur nicht überall eingeführt.

0: Charaktereigenschaften zu entwickeln und ihre Persönlichkeit auszubilden, und das ist im Sport auch so, dann werde ich nichts verändern an der Ausrichtung unserer Leute. Und deswegen ist das für mich ein ganz, ganz wichtiger Punkt, der auch in der Politik und in der Planung von Bildung mit berücksichtigt werden muss oder in der Förderung von Sportvereinen.
1: Das findet Ihnen zu wenig statt?
0: Auf jeden Fall. Wir singen das hohe Lied der Ehrenamtlichkeit. Ich glaube, dass das viele in der Gesellschaft nicht begreifen, dass wir hier mit dieser Vereinskultur im Sport etwas haben, was es weltweit nicht an vielen Stellen gibt. Und ich habe in einer Podiumsdiskussion mal gesessen mit dem damaligen Bundesinnenminister. Wann ist es gewesen? 2015. Und da ging es um Schule und um Stiftungen, DFL-Stiftung. Und da ging es darum zu sagen, was können wir tun, um die Leute zu erreichen, die Probleme machen, die Probleme haben. Und der ganze Raum war voller Stiftungen. Das war 10 Jahre DFL-Stiftung, Deutsche Fußballliga. Und da saßen auch alle möglichen Stiftungen aus ganz Deutschland versammelt. Und die haben dann vom Familienministerium, hat eine Frau dann gesagt, wir erreichen hier mit all unseren Stiftungen vielleicht, keine Ahnung, 60.000 Leute im Jahr oder 100.000. Und ich habe dann gesagt, ich finde das überragend, was ihr alle für eine Arbeit macht. Aber warum gehen wir denn nicht dahin, wo die Kinder und Jugendlichen jeden Tag sind? Vielleicht noch nicht im Kindergarten, obwohl es da auch schon anfangen muss. Aber in den Schulen, da sind sie jeden Tag. Wieso setzen wir nicht auch einen Teil unseres Fokus auf unsere Schulen, um dort etwas zu machen? Und dann hat der Innenminister gesagt, Herr Lien, damit sind wir überfordert, das können wir nicht machen. Dann habe ich gesagt, ja gut, dann müssen wir den Laden zumachen. Denn kognitive Bildung, das kann ich auch zu Hause machen. Wenn diese Dinge im schulischen Bereich überhaupt keine Rolle spielen sollen, dann weiß ich es nicht. Ich finde, dass das ein guter Ansatzpunkt ist, um etwas zu machen.
1: Was ich jetzt bei Ihnen dreien sehr interessant finde, ist, Sie haben sich so auf Werte verständigt. Ja, also sozusagen, ich würde sagen, Sie haben auch ein bisschen Optimismus verbreitet. Wenn Sie jetzt so in die politische und die mediale Landschaft schauen, wer besetzt denn da eigentlich den Optimismus? Ich habe jetzt gestern von unserem Landeskorrespondenten aus Sachsen-Anhalt gehört, die AfD verfolgt jetzt dort die Strategie, optimistische Botschaften zu senden. Wer besetzt denn im politischen Raum den Optimismus?
2: Ich würde es umgekehrt sagen. Ich würde gerne alle Politiker ermutigen, das Positive nicht nur der AfD im Reden zu überlassen. Ja, also ich glaube, dieses, was wir eben gehört haben, so sehr ich das verstehen kann, dass man sich Frustrationen zuziehen kann. Ja, es gibt ja auch die Möglichkeit, das halb volle und das halb leere Glas anzuschauen. Und es macht auch dann schon mal Sinn, daran zu erinnern, dass ganz, ganz viel Positives da ist und wir manchmal auch auf hohem Niveau klagen. Weil ich raube den Menschen die Motivation. Und natürlich hören die Menschen gerne auch was Positives. Eben war das schon mal, ne? Journalismus lebt von Negativbotschaften. Irgendwo stimmt es und andererseits finde ich das sehr fragwürdig. Ja? Vielleicht sollte der Journalismus viel mehr versuchen, auch das Positive aufzuzeigen. Wir sprachen eben da in der Eingangshalle über den Wahl-Timmy. Der ist ja ein Phänomen. Ja, da stecken nämlich Werte drin. Mitgefühl, Leben, Zweitname, Hope, Hoffnung. Wo ist das in der politischen und journalistischen Landschaft? Es scheint ja so zu funktionieren. Also ich konnte dieses Medienphänomen, habe ich gedacht, wow. Ne, als ob wir keine großen Probleme auf dieser Welt haben. Dieses Mitgefühl würde ich mir wünschen für alle Betroffenen und Opfer von Kriegs- und Gewaltsituationen. Warum der Wahl-Timmy? Ich finde ihn auch sympathisch.
1: Juri Rother.
3: Ich habe direkt zusammengezuckt bei positiven Botschaften der AfD, weil die natürlich auch gerade sehr viel Grund haben, diese Botschaften zu äußern. Wenn man sich jetzt zum Beispiel Sonntag die Sonntagsfragen anguckt, wie da gerade die Werte aussehen, da würde ich mir auch gerne positive Botschaften der Politik wünschen. Aber wer soll die da gerade geben, wenn man sich das anguckt? Also es kann ja jetzt nicht die CDU mit gutem Gewissen sagen, hey, wir sind jetzt die zweitstärkste Kraft in Sachsen-Anhalt mit 20% Unterschied zur AfD. Das ist natürlich auch eine schwierig. So.
0: Wenn ich vor einer Mannschaft als Trainer stehe und verbreite Optimismus und die Jungs wissen ganz genau, wir haben eine Mannschaft, die ist mit

0: Mittelprächtig. Wir haben langsame Innenverteidiger. Vor der Abwehr habe ich keinen Sechser, der auch mal einen Zweikampf gewinnt. Ich habe auch keine vernünftigen Außenstürmer. Dann gucken die mich alle an und denken, hat der einen neben sich laufen. Optimismus verbreiten bringt überhaupt gar nichts, wenn es nicht faktenbasiert ist, wenn nicht irgendetwas passiert, woran die Menschen glauben. Sie haben eben von intrinsischer Motivation gesprochen. Ich bin oft eingeladen gewesen, wo es dann hieß, wie motivieren Sie Ihre Leute bei Führungskräften von Unternehmen, dann sage ich immer den Mitarbeitern, ihr Chef meint, dass ihr motiviert werden müsst, von außen. Ich kann keinen Menschen motivieren. Ich kann ihm nur dabei helfen, sich selbst zu motivieren. Ich kann ihn daran hindern, indem ich ihn schlecht behandle, indem er überhaupt keine Motivation mehr hat, in dieser Gruppe oder mit mir zusammen irgendetwas umzusetzen. Das ist ein grundsätzlich anderes Menschenbild. Und ich habe als Trainer, als Führungskraft, als Familienmitglied, als Vater, Mutter, oder Gruppenleiter oder egal wo ich bin, habe ich die Möglichkeit, Standards zu setzen. Ich glaube, dass es mittlerweile bei allen angekommen ist, dass gute zwischenmenschliche Beziehungen hilfreich sind. Auf der Basis von solchen Werten, von denen wir eben gesprochen haben. Wenn ich ohne gute zwischenmenschliche Beziehungen bin, dann habe ich Stress. Dann leidet meine Gesundheit, dann werde ich aggressiv, dann werde ich zum Hater im Netz, ich weiß nicht was alles. Dann bekommen wir einen Burnout, dann bekommen wir psychische Erkrankungen. Alle möglichen Kollateralschäden, die wir produzieren, aber gute zwischenmenschliche Beziehungen wirken sich direkt positiv auf meinen Körper aus, auf Gene, auf Botenstoffe, die ausgeschüttet werden. Also muss ich für mich selber, aber auch für die anderen gut und vernünftig mit Menschen umgehen. Das kann ich aber jeden Tag praktizieren. Das kann ich sogar beim Einkaufen machen. Ich gehe in den Supermarkt. Ich habe in Spanien, Griechenland überall gelebt. Da reden die Leute in der Schlange zum Supermarkt. Hier stehen 10 Leute mit so einem, der Spanier sagt,
1: con una cara. Da kommt drauf an, ob man in Köln oder Berlin ist, würde ich sagen.
0: Was denn?
1: Wie man hier in der Schlange an der Kasse steht. Ob man miteinander redet oder nicht.
0: Ist das so, dass Sie hier miteinander reden?
1: In Köln wird sehr viel miteinander geredet.
2: Ja, ein bisschen zu viel manchmal, ja.
0: Ja, vielleicht bin ich dann in den falschen Städten gewesen. Ich habe schon Schlangen erlebt, da stehen die alle hintereinander, wollen unbedingt weg. Und dann sagt die Verkäuferin, und ich wünsche Ihnen einen schönen guten Tag. Und dann sagt er keinen Ton. Dann bin ich schon mal frech dahinter und sage, könnten Sie jetzt sagen, und ich wünsche Ihnen auch einen guten Tag. Und dann bekam ich die Antwort, muss ich das? Nein, musst du nicht. Ich gehe weg und dann ist es gut. Also ich will nur damit sagen, dass ich jeden Tag die Möglichkeit habe, eben auch vernünftig mit Menschen umzugehen. Das tut mir gut und anderen Menschen. Und wenn ich das in Organisationen auch mache, in der Schule, wo auch immer, dann kann ich Standards setzen, dann kann ich etwas verändern.
1: Das verstehe ich als Beschreibung oder als Aufgabe an jeden Einzelnen. Wenn ich jetzt nochmal versuche, die Transferleistung zum Journalismus zu kriegen, wie kann das gehen? Wie kann ich mir das vorstellen? Was wäre mein Beitrag als Journalistin, Herr Lien?
0: Ihr Beitrag als Journalistin, jetzt sind Sie natürlich schon in einem Medium, wo es nicht nur darum geht, Klickzahlen zu erzeugen, und irgendetwas zu produzieren, nur damit die Chefs oben Beifall klatschen, egal was für Inhalte. Der öffentlich-rechtliche Rahmen, den wir hier haben, das ist etwas Wunderbares, auch wenn mir dann nicht immer alles gefällt, was passiert, aber das ist eben so. Aber vom Grundsatz her ist das wunderbar, dass wir diese Möglichkeit haben. Aber wenn ich, das ist ja das, was ich sage, wenn Arbeitgeber, und dazu gehören Medienunternehmen letzten Endes auch, wenn denen das egal ist, ob ich positive Signale nach draußen sende für die Gesellschaft, indem ich über Dinge vielleicht auch berichte, die gut sind, oder dass ich bestimmte Dinge,
1: die funktionieren.
0: Und wenn ich nur darauf achte, ob ich einen wirtschaftlichen Erfolg habe. Das ist etwas, was unsere Gesellschaft kaputt macht. Und deswegen mache ich auch diesen Fußball-Podcast. Ich liebe Fußball. Es gibt Mannschaften, die spielen einen Traumfußball, wo ich dann sage, ja, eigentlich Paris Saint-Germain, Bayer Leverkusen, was weiß ich, Liverpool oder Arsenal London, da stecken irgendwelche Konsortien dahinter. Aber oft ist es so, dass die einen Trainer haben, wo der moralische Kompass nicht verschoben ist, der mit Menschen umgehen kann. Dann hast du Spieler, die einfach, klar, du kannst es dir leisten, aber ohne einen guten Trainer. Bayern München hat jetzt einen Trainer, das ist einer der besten der Welt für mich. Mit einem anderen Trainer würden die nicht ansatzweise das hinbekommen. Da kann ich jetzt sagen, ich bin kritisch der Organisation gegenüber, aber für mich ist es auch wichtig, auf welche Art und Weise ich versuche, zum Erfolg zu kommen. Das, was wir im Profifußball machen, wirkt auf alle. Die ganze Welt guckt das. Du hast Kinder und Jugendliche, die sitzen vorm Fernsehschirm. Und wenn 80% der Spieler in ganz Europa sich bei der leisesten Berührung hinschmeißen, um einen Freistoß, einen Elfmeter zu bekommen oder sich aus einer Pressing-Situation zu befreien, dann ist das stilbildend für unsere Nachwuchsgeschichte. Und das kann nicht sein. Wenn ich lerne, dass man damit Erfolg haben kann, und wenn der Reporter dann noch sagt, aus ihrer Klientel, das war jetzt aber clever, dann muss ich am Montag in meinem Podcast Ross und Reiter nennen und der kriegt dann richtig einen verplättet.
2: Also ich habe ja durchaus das Bedürfnis, mal zu sagen, ich bin schon vielen großartigen Journalisten begegnet, habe tolle Gespräche in Interviews geführt, bin Menschen begegnet, die tolle Fragen gestellt haben, die sehr engagiert auf dem Weg sind. Ich habe ein bisschen ein Problem mit dem Journalismus, genauso wie ich ein Problem mit der Politik habe. Ja, diese Verallgemeinerungen, ich glaube, insgesamt geht es tatsächlich darum, dass jeder an seinem Platz seins gibt, wir Verantwortung für unser Handeln tun und auch unsere Beziehungsgeflechte übernehmen, aber uns die Dinge auch nicht manchmal sogar aktiv schlechtreden. Ja? Also ich verstehe die Probleme, die es gibt. Ich sehe Wiederholungsschleifen, ich sehe kommerzielle Notwendigkeiten im Journalismus. Ich sehe dieses Haschen nach Sensation. Ich kann mich auch ärgern, wenn ich ein Interview gegeben habe und dazwischen so Zwischenschlagzeilen stehen, die nichts mit dem zu tun haben, was ich versucht habe zu sagen. Deshalb mache ich übrigens so gerne Radio. Das kann man nicht manipulieren. Ja, oder nicht so leicht zumindest.
1: Schneiden wenn es würde geschnitten ich in dem wird, Fall
2: aber sagen. Live kann man es eben dann nicht.
0: Sie können aus Ihrer Stimme können Sie eine komplett neue Sendung machen.
2: Ja, mag sein. Man kann viel machen, aber irgendwo auch mal sehen, also ich bin hochreflektierten, empathischen und Menschen, wo mir auch Werte entgegenkamen, wo ich gestaunt habe, dass eine mir völlig fremde Welt so nahe dem ist. Und das ist auch mein Fazit für mich jetzt in dieser Runde. Wir sind uns erstaunlich nahe. Und wenn sich alle in dieser Form von Nähe zusammentun, dann verändern wir schon ganz von alleine.
0: Wir sind uns nahe, weil wir die gleichen Wertvorstellungen verkörpern. Und das ist auch ein Modell für die Gesellschaft. Und wenn wir das nicht haben, dann haben wir ein Problem.
1: Das war jetzt fast schon ein schönes Schlusswort, aber Juri Rother
3: hat das Mikro gehoben. Ich bin am Kopf hängen geblieben bei Ihrer Frage, was können Sie denn tun? Ja. Und ich habe manchmal das Gefühl, es wäre hilfreich, bestimmte Themen vom Gipfel der Intellektualität runterzuholen, um das wirklich Leuten zugänglich zu machen, weil eben nicht nur Experten zur Wahl gehen, sondern alle möglichen Menschen. Und ich glaube, viele Leute haben, keine Ahnung, einen Job, der fängt um 6 Uhr an, dann kommen die um 17 Uhr nach Hause, dann probieren die noch mit ihren Kindern Zeit zu verbringen, die haben keinen Bock, sich dann abends noch eine 2 Stunden intellektuelle Sendung von irgendwem reinzuziehen, was natürlich cool wäre, wenn. Und deswegen habe ich manchmal das Gefühl, es wäre hilfreich, auch die Sprache, sich in der Sprache als Journalist, Journalistin so zu bemühen, dass viele Leute davon auch was mitnehmen können.
1: Dann würde ich sagen, nehmen wir das als Schlusswort. Vielen Dank an Sie drei für die Runde hier auf der Bühne.
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0: 4 Minuten vor 3 haben wir es. Hier ist die Radionacht im Deutschlandfunk. Die Atacama-Wüste in Chile in Südamerika ist riesig. 105.000 Quadratkilometer. Es ist die trockenste Wüste der Erde außerhalb der Polargebiete. Kein besonders angenehmer Ort, könnte man denken. Für Weltraumforscher aber unglaublich wichtig. Warum, sagt Ihnen jetzt Dirk Lorenzen in unserer
1: Sternzeit, 21. Mai. Gammastrahlenteleskope in der Atacama-Wüste. Im Norden Chiles blickt bald eine neue Teleskopanlage auf Supernova-Überreste, die Umgebung von Pulsaren und schwarzen Löchern und in die aktivsten Bereiche von Sternentstehungsgebieten. Die Bauarbeiten für das Cherenkov-Teleskop CTAO haben gerade begonnen. Die Anlage soll zunächst aus 51 Teleskopen bestehen. Manche haben 14 Meter Durchmesser, andere nur 4. Die Teleskope stehen ohne Schutzbau mitten in der Atacama-Wüste. Sie sind sehr robust und schnell beweglich. Die Anforderungen an die optische Genauigkeit der Spiegel sind viel geringer als in der klassischen optischen Astronomie. Der Teleskopverbund blickt gemeinsam ins All, zumindest indirekt. Tatsächlich halten die Instrumente nach Cherenkov-Licht Ausschau. Dieses blaue Leuchten entsteht in einigen Kilometern Höhe in unserer Atmosphäre und nicht etwa in den Tiefen der Milchstraße. Prallt ein energiereiches Gammateilchen auf die Lufthülle der Erde, so kollidiert es mit den Partikeln dort. Dabei bilden sich hunderte anderer Teilchen, die beim Abbremsen das charakteristische Licht aussenden. Beobachten mehrere ein wenig voneinander entfernt stehende Teleskope das blaue Blitzen, so lässt sich berechnen, wo das Gammateilchen herkommt, das den Blitz verursacht hat. Auch wenn die Gammastrahlung nicht direkt bis zum Erdboden gelangt, so lässt sich mit diesem Trick dennoch Gamma-Astronomie betreiben. So lernen die Fachleute viel über die gewaltigsten Phänomene im Kosmos, die die Gammateilchen auf ihre hohen Energien bringen.
0: Die Sternzeit war das. Nach den Nachrichten um 3 blicken wir hier in der Radionacht nach Brasilien. Und da geht es um einen ganz besonders begehrten Rohstoff.

0: 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Die Expertenkommission zur Reform der gesetzlichen Rentenversicherung will einem Medienbericht zufolge die Anhebung des Renteneintrittsalters auf maximal 70 Jahre empfehlen. Die Grenze solle schrittweise bis in die 60er Jahre erreicht werden, berichtet die Bild-Zeitung unter Berufung auf Kommissionskreise. Denkbar sei demnach, dass das Renteneintrittsalter Anfang der 40er Jahre auf 68 und Anfang der 50er Jahre auf 69 steige. Zur Stabilisierung der Rentenfinanzen wolle das 13-köpfige Gremium außerdem ein Absenken des Rentenniveaus auf 46% anregen. Aktuell sind es etwas mehr als 48%. Nach wie vor umstritten unter den Experten sei die Frage, ob auch Beamte künftig in die gesetzliche Rentenversicherung einzahlen sollen. Derzeit gäbe es dafür keine Mehrheit. Die Rentenkommission will ihren Bericht offiziell Ende Juni präsentieren. Der vierte Castortransport durch Nordrhein-Westfalen ist nach Polizeiangaben ohne besondere Zwischenfälle verlaufen. Er führt von Jülich bei Aachen in das Brennelemente-Zwischenlager im münsterländischen Ahaus. Der von Einsatzkräften der Polizei zum Schutz der Atommüllbehälter abgesicherte Konvoi kam in der Nacht an. Zeitweise kam es zu Verkehrsbehinderungen auf der rund 170 Straßenkilometer langen Strecke. Im Vorfeld hatte es Protestkundgebungen gegen den Transport gegeben. Auch die drei vorherigen Castortransporte von Jülich nach Ahaus im März, April und Anfang Mai verliefen weitgehend reibungslos. Die aktuelle Forschungslage widerspricht einer Analyse zufolge pauschalen Vorwürfen einseitiger Berichterstattung gegen den öffentlich-rechtlichen Rundfunk. Zu diesem Ergebnis kommen Kommunikationswissenschaftler der Universitäten Mainz und München nach Auswertung von 49 Studien. Zugleich sehen sie Verbesserungsbedarf etwa bei der Repräsentanz gesellschaftlicher Gruppen. So erhielten etwa einfache Bürgerinnen und Bürger, Frauen und ältere Menschen weniger Sichtbarkeit in den Nachrichten. Ferner kommt es in politischen Gesprächsformaten, insbesondere in Krisenzeiten, zu Einseitigkeit. Interviewpartner würden zum Teil wiederholt eingeladen. Diese, Zitat, Dauergäste könnten dann Sichtweisen auf bestimmte Themen prägen. Auch in der Wirtschaftsberichterstattung werde die Themenagenda durch einzelne Experten gesetzt. Der Bayerische Rundfunk hatte das Gutachten für die ARD in Auftrag gegeben. Es sollte auch wissenschaftlich klären, wie sich Vielfalt, Ausgewogenheit im Journalismus definieren, messen und im redaktionellen Alltag umsetzen lassen. Die Autoren raten unter anderem zu systemischem Monitoring journalistischer Vielfalt. Die Regierung der USA hat Anklage gegen den früheren kubanischen Staatschef Raúl Castro erhoben. Offiziell wird dem 94-Jährigen vorgeworfen, als ehemaliger Verteidigungsminister vor 30 Jahren den Abschuss zweier Zivilflugzeuge mitverantwortet zu haben. Damals kamen 4 Menschen ums Leben, darunter 3 Amerikaner. Justizminister Blanche sagte, Castro werde in den USA vor Gericht gestellt werden. Entweder komme er freiwillig oder aber auf andere Weise. Präsident Trump geht seit längerem gegen Kuba vor. Unter anderem sprach er von einer möglichen Übernahme des Inselstaates, ohne dies näher zu konkretisieren. In Frankreich sind im Zusammenhang mit sexualisierter Gewalt und Machtmissbrauch an Kindergärten und Grundschulen 16 Menschen festgenommen worden. Medienberichten zufolge ermittelt die Pariser Staatsanwaltschaft an mehr als 100 Einrichtungen in allen Stadtbezirken. Die Vorwürfe gibt es seit längerem. Bürgermeister Grégoire hatte bereits Anfang April mitgeteilt, dass seit Jahresbeginn 78 Schülerbetreuer von der Arbeit suspendiert worden seien, 31 davon wegen des Verdachts sexualisierter Gewalt gegen Kinder. Im Vorjahr seien 30 Betreuer suspendiert worden. Grégoire kündigte einen Aktionsplan an. Fußball-Bundesligist SC Freiburg hat das Finale der Europa League verloren. Die Breisgauer unterlagen in Istanbul dem englischen Club Aston Villa mit 0:3 und verpassten ihren ersten Titel auf europäischer Ebene. Allerdings schrieb Freiburg bereits mit dem Erreichen des Viertelfinals Vereinsgeschichte. Vor dieser Saison war der Club nie weiter als in ein Achtelfinale eines Europapokalwettbewerbs gekommen. Das Wetter. Nachts vor allem im Südosten noch Regen, sonst abklingende Schauer, Gebiets schichtweise Nebel, Tiefstwerte 11 bis 5 Grad. Am Tag verbreitet wolkig, vereinzelt Schauer, im Südwesten länger sonnig, 19 bis 26 Grad. Das waren die Nachrichten.
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2: Lithium, das kennen viele, klar ist wichtig, seltene Erden auch, aber Niob, das ist ein Rohstoff, über den gerade erstaunlich viel gesprochen wird. Er steckt in Spezialstellen, spielt bei Zukunftstechnologien mit und gilt für manche als nächster großer Rohstoff der Energiewende. Das Besondere ist, fast alles läuft über ein Land, nämlich Brasilien. Da liegen die größten Niob-Vorkommen der Welt und damit wachsen gerade Hoffnungen, Geschäfte und neue Abhängigkeiten. Warum plötzlich alle auf Niob schauen und was Brasilien daraus machen will, das hören Sie jetzt gleich hier in der Radionacht. Ich bin Julian Cooper. Hallo.

0: Wenn Brasiliens Präsident über Rohstoffe spricht, dann fällt oft ein Name: Niob. Kein ganz neuer Stoff, eigentlich auch nicht besonders selten, aber die größten Reserven der Welt liegen in Brasilien. Und plötzlich wird daraus ein geopolitisches Thema, weil viele Länder nach Rohstoffen suchen für Energiewende, Digitalisierung und neue Technologien. Was Niob eigentlich kann, wer davon profitieren möchte und warum Brasilien gerade so genau hinschaut, das hat sich Niklas Franzen angeschaut.
1: Argel Franceschini sitzt im Fahrerhaus eines schwarzen Busses. Gemütlich dreht er seine Runden über die Teststrecke.
2: Fast alles genauso wie bei anderen Elektrobussen. Der einzige Unterschied ist die Batterie. Dieses Modell hat eine Niob-Batterie.
1: Franceschini arbeitet bei Volkswagen Caminhões e Ônibus in Resende. Die Stadt liegt gut 170 Kilometer von Rio de Janeiro entfernt. Das Werk der VW-Tochter befindet sich unweit der firmeneigenen Teststrecke.
2: Man kann dieses Fahrzeug gut einsetzen, wenn es eine feste Strecke gibt, also von Punkt A nach Punkt B, mit immer gleichem Start- und Zielpunkt. Dort lassen sich Schnellladestationen installieren, die das Fahrzeug in 5 bis 10 Minuten aufladen.
1: Der Prototyp befindet sich gerade in der Testphase. Es soll geprüft werden, wie sich die Technologie unter Realbedingungen bewährt. Aspekte wie die Lebensdauer und der Ladevorgang stehen dabei im Fokus. In der Batterie steckt eine spezielle Anode aus Niob-Titanoxid, die in Zusammenarbeit mit dem japanischen Konzern Toshiba und dem brasilianischen Bergbaukonzern CBMM entwickelt wurde. Die Technologie gilt als vielversprechend für sehr kurze Ladezeiten sowie eine hohe Stabilität und Lebensdauer.
2: Niob wird heute vor allem in Flugzeugturbinen und hochfesten Stählen verwendet, also vor allem in der Metallindustrie. Wir sind die Ersten, die diese Technologie in Fahrzeugen einsetzen.
1: Franceschini ist Maschinenbauingenieur und stammt aus Südbrasilien. Seit 2011 arbeitet er bei Volkswagen und seit einigen Jahren leitet er ein Team im Bereich E-Mobilität.
2: Die Batterie hat Potenzial. Sie ist 35% leichter als eine herkömmliche Lithiumbatterie und insgesamt kompakter.
1: Geladen werden sollen die Busse über ein System auf dem Dach des Fahrzeugs. Sollte es zu einer industriellen Fertigung kommen, könnte die Niob-Titanoxid-Batterie zwar teurer werden als konventionelle Lithium-Ionen-Batterien, dafür würden jedoch weniger Batteriemodule pro Fahrzeug benötigt, was die höheren Kosten dann wiederum ausgleichen könnte, prophezeit der Konzern. Nach der Fahrt stellt sich Franceschini in den Schatten des Busses und nimmt einen Schluck Wasser.
2: Wir helfen dabei, eine neue Batterietechnologie aus Brasilien weiterzuentwickeln. Das ist gut, weil es die technologische Entwicklung und Wertschöpfung im Land fördert, statt einfach nur Rohstoffe zu verkaufen.
1: In Brasilien setzen viele große Hoffnungen auf Niob, da das Land hier quasi eine Monopolstellung hat. Das Vorkommen ist mit geschätzten 16 Millionen Tonnen gewaltig. Für die Erzeugung sauberer Energie und klimafreundlicher Technologien sind Rohstoffe wie Lithium oder Bauxit heute von zentraler Bedeutung. Aber eben auch Niob, das Materialien stabiler und leichter macht, etwa Windräder. André Pimenta ist Rohstoffexperte am industrienahen Forschungs- und Innovationszentrum SEGI Senai ITR. Auch er hofft, dass es gelingt, Brasiliens Rolle neu zu definieren. Weg vom Rohstofflieferanten hin zum Anbieter von Technologien.
3: Wenn man technologisch einen Sprung macht, steigt auch die Nachfrage nach spezialisierten Fachkräften. Mit besser qualifizierten Jobs steigen auch die Löhne. So entsteht ein positiver Kreislauf. Bessere Arbeit, höhere Einkommen, bessere Lebensbedingungen. Das bringt das Land insgesamt weiter.
1: Auch Niob, das bereits seit mehr als 60 Jahren in Brasilien abgebaut wird, soll dazu beitragen. Studien zeigen, dass Brasilien seine ohnehin dominante Rolle auf dem globalen Markt weiter ausbaut und die Förderung zuletzt neue Rekordwerte erreicht hat. Niob kommt hauptsächlich in Mineralien wie der Pyrochlorgruppe vor. Es hat einen sehr hohen Schmelzpunkt und ist zudem äußerst korrosionsbeständig. Deshalb eignet es sich besonders gut als Zusatz in Stahl. Eingesetzt wird es in vielen Bereichen, in der Luft- und Raumfahrt, im Bauwesen, der Automobilindustrie sowie im Rüstungssektor. Und das meiste davon kommt aus einem Abbaugebiet in Brasilien.
3: Brasilien ist für etwa 90-98% der weltweiten Produktion und des Exports von Niob verantwortlich. Der Markt wird dabei von einem Unternehmen dominiert, der CBMM.
1: CBMM, das steht für Companhia Brasileira de Metalurgia e Mineração, also Brasilianische Gesellschaft für Metallurgie und Bergbau. Die Mine liegt in der Kleinstadt Araxá, in Minas Gerais. Der Bundesstaat ist bereits seit der Kolonialzeit das Zentrum des brasilianischen Bergbaus. Italo Cantmarinho bremst seinen Wagen. Er ist für die Landpastorale CPT unterwegs. Er steigt aus und tritt an die Absperrung einer mit rotem Staub überzogenen Brücke. Autos und schwere Lastwagen donnern vorbei. Vor Marinho eröffnet sich eine eindrucksvolle Szenerie. In stufenförmigen Schichten zieht sich die Landschaft bis zum Horizont. Der Tagebau des Unternehmens CBMM. Die Mine liegt rund 10 Autominuten außerhalb von Araxá. Seit 1961 wird hier das Erz gefördert, das bereits 1801 entdeckt wurde, aber lange Zeit ausschließlich wissenschaftlich genutzt wurde. Marinho zeigt auf die Abbruchkante.
4: Das Erz wird dort abgebaut, wo diese Maschinen gerade arbeiten. Mit den Greifarmen laden sie große Mengen in LKW. Die transportieren das Erz dann nach da vorn.
1: Er geht auf die andere Straßenseite. Ein Förderband transportiert das Material langsam den Hang hinauf.
4: Dort wird es gewaschen und aufbereitet, wobei das Pyrochlor abgetrennt wird. Daraus gewinnt man dann das Niob.
1: Der Abbau erfolgt im Tagebau und kommt ohne Sprengstoff aus, erklärt Marinho. Er ist Chemiker.
4: Das Problem ist, dass neben Niob auch andere Stoffe vorkommen, wie Barium und Uran. Die flüssigen Rückstände bei der Aufbereitung werden in Rückhaltebecken geleitet. Dort kommt es jedoch zu Lecks und dadurch zur Verschmutzung.
1: Ein paar Kilometer von der Mine entfernt steigt Marinho einen Hügel hinauf. Oben angekommen, schnappt er nach Luft. Von hier oben kann man das Minenareal überblicken. Darüber hängt eine rote Staubwolke. Davor erstreckt sich ein Gewässer, das wie ein See wirkt. Es ist ein Rückhaltebecken der CBMM.
5: Então essa água das barragens é justamente a água que eles utilizam para fazer a separação desse minério.
4: Das Wasser aus den Becken wird für die Trennung des Erzes verwendet. Der feste Rest wird auf Halden gelagert und die verbleibende Flüssigkeit wird zusammen mit anderen Stoffen und Mineralrückständen in diese Becken geleitet.
1: Berichte und lokale Untersuchungen deuten darauf hin, dass es in den 1980er Jahren im Umfeld der Mine zu Problemen mit Rückhaltebecken und möglichen Umweltbelastungen gekommen sein könnte. In der Folge standen auch mögliche Auswirkungen auf Boden und Grundwasser im Raum. Im Jahr 2018 schlossen die zuständigen Behörden und der Bergbaukonzern ein Abkommen zur weiteren Überwachung und zur Verbesserung von Umweltstandards.
4: Auch neuere Studien zeigen, dass die Kontamination nicht eingedämmt wurde. Das Wasser ist immer noch belastet, da Barium weiterhin in den Untergrund gelangt und das Grundwasser erreicht.
1: Studien zeigen, dass erhöhte Bariumwerte zu gesundheitlichen Problemen führen können. Trotz mehrmaliger Anfragen hat sich CBMM zu den Vorwürfen nicht geäußert. In öffentlichen Stellungnahmen erklärt das Unternehmen, die Anlagen entsprechen den geltenden Umweltauflagen. Erhöhte Bariumwerte werden auf natürliche geologische Eigenschaften der Region zurückgeführt. Auf Nachfrage erklärte die staatliche Bergbaubehörde, es gebe keinen relevanten umweltbezogenen Vorfall, der im Zusammenhang mit Bergbauaktivitäten hervorzuheben wäre. Organisationen wie die linkskatholische Landpastorale CPT sind skeptisch und befürchten, dass die Bergbauaktivitäten weitreichende negative Folgen für Umwelt und Gesundheit der Menschen in der Region haben. Sie fordern langfristige, unabhängige Studien.
6: Transformar nossas cidades e a sociedade.
1: In Werbevideos präsentiert sich CBM Miami als nachhaltiges und verantwortungsbewusstes Unternehmen. Viele BewohnerInnen der Stadt sind auch überzeugt, dass die Firma wesentlich zur regionalen Entwicklung beigetragen hat. Mit ihren mehr als 2000 Mitarbeitenden ist die Firma tatsächlich der größte Arbeitgeber in Arasha. Und investiert laut eigenen Angaben in zahlreiche Kulturprojekte, Schulen und Krankenhäuser. Die CBM Miami wird von der Familie Moreira Sales geleitet, einer der wohlhabendsten Familien Brasiliens, die auch Beteiligungen an einer Bank sowie an verschiedenen Medienunternehmen hält. Bereits seit den 1960er Jahren besitzt die Familie eine Mehrheitsbeteiligung an CBM Miami. Eine Familie, die also theoretisch die Macht hat, die Versorgung mit Niob weltweit zu steuern. Bezogen auf das Gesamtvolumen des brasilianischen Bergbaus ist Niob allerdings eher ein Nischenprodukt.
7: Niob macht insgesamt weniger als 1% des Umsatzes aus. Es ist wirtschaftlich gesehen nur ein kleiner Teil des Bergbausektors.
1: Das sagt Ricardo Assis, Geografieprofessor an der Universidade Estadual de Goiás. Trotz des verhältnismäßig geringen Umsatzes ist das Thema omnipräsent in Brasilien, auch in der Politik. Schon unter Brasiliens Ex-Präsident Jair Bolsonaro war das so.
8: Ele foi apropriado ou foi transformado numa espécie de fetiche.
7: Niob ist zu einer Art Fetisch geworden, verbunden mit einem nationalistischen und populistischen Rohstoffdiskurs. Es wurde dabei als etwas dargestellt, das Brasilien zu einem besser entwickelten Land machen könnte, fast wie ein Niob Valley nach dem Vorbild des Silicon Valley in den USA.
1: Das Interesse an den brasilianischen Vorkommen ist groß. Das australische Unternehmen St. George Mining will bald mit dem Abbau von Niob in der Region rund um Arasha beginnen. An der CBM Miami sind mittlerweile auch internationale Investoren beteiligt. Rund 15% gehören einem Konsortium japanischer und südkoreanischer Unternehmen. Weitere 15% einem Zusammenschluss chinesischer Firmen. Auch insgesamt ist der Sektor in den vergangenen Jahren deutlich internationaler geworden. Zwei weitere Niob-Unternehmen in Brasilien wurden 2016 und 2024 vollständig von chinesischen Konzernen übernommen. Im Jahr 2025 gingen etwa 50% der brasilianischen Niob-Exporte nach China. Gleichzeitig sind auch die Europäische Union und die USA wichtige Abnehmer des Rohstoffs.
8: O território brasileiro está em disputa.
7: Wir können einen Kampf um brasilianisches Territorium zwischen internationalen Konzernen aus Europa, Asien und Nordamerika beobachten. Das führt zu einer ungleichen Beziehung zwischen den Ländern des globalen Nordens, also jenen Staaten, die die neuen Technologien der Energiewende besitzen, und den Ländern des globalen Südens, denen man die Rohstoffe entnimmt.
1: Während Assis die Beteiligung internationaler Akteure kritisch bewertet, heben ExpertInnen und RegierungsvertreterInnen hervor, dass Brasilien bei der Verarbeitung von Rohstoffen noch in den Anfängen stecke und deshalb internationale Kooperationen nötig seien. Das Land sei noch immer vom Verkauf von Rohstoffen abhängig. Im Bundesstaat Minas Gerais, wo ein Großteil des Niob abgebaut wird, trägt der Bergbau zu rund 10% des regionalen Bruttoinlandsproduktes bei. Laut dem Bergbauexperten André Pimenta sollte Brasilien seine Standortvorteile nutzen und selbstbewusst eigene Interessen verfolgen und Ansprüche formulieren, allen Partnern gegenüber.
3: Brasilien hat sich nie stark auf eine Seite festgelegt. Das sorgt für ein politisches Gleichgewicht.
1: Diese Haltung zeigt sich auch in Brasiliens Außen- und Handelspolitik. Keine eindeutige Positionierung, sondern ein strategisches Austarieren zwischen den Beteiligten. Das zeigt sich auch beim Niob. Der Bergbaukonzern CBM Miami investiert jährlich Millionenbeträge, um weitere Anwendungsmöglichkeiten für Niob zu erforschen. In den letzten Jahren hat sich der Schwerpunkt dabei von klassischen Stahlanwendungen hin zu Zukunftstechnologien wie Schnellladebatterien, Energiespeicherung und Kooperationen mit Technologieunternehmen und Universitäten verschoben. Derzeit wird eine nationale Strategie für kritische und strategische Mineralien im brasilianischen Kongress verhandelt. Ziel ist es, die Souveränität und die staatliche Kontrolle über strategische Rohstoffe zu stärken. Vorgesehen sind unter anderem ein staatlicher Kontrollrat für internationale Deals, Maßnahmen zur Förderung der Weiterverarbeitung im Inland sowie finanzielle Anreize wie Steuervergünstigungen und Förderfonds für die heimische Industrie.
0: Der entsprechende Gesetzentwurf, der ist auf jeden Fall schon durch die Abgeordnetenkammer im Mai durchgegangen. Jetzt muss der Senat noch darüber abstimmen. Der künftige Umgang mit den Rohstoffen, der ist jedenfalls ein großes Thema in Brasilien und bleibt es auch wohl noch. Niklas Franzen hat sich das am Beispiel von Niob angeschaut für uns. Und über den Hype, den er da rausgehört hat, hat meine Kollegin Katrin Materna gesprochen mit Luis Terceiro. Er leitet das Geschäftsfeld Rohstoffe am Fraunhofer ISI in Karlsruhe. Die erste Frage war, wie sehen Sie das? Für welche Bereiche ist Niob besonders wichtig?
9: Also Niob heutzutage ist vor allem für Stahl in der Anwendung. Und da ist es so, dass die Stähle, die sind vor allem HSLA, also hochfeste Stähle, die man benutzt. Und die gehen dann in der Automobilindustrie oder auch in Ölpipelines. Also der Stahl geht mehr oder weniger überall rein in der Wirtschaft. Und da hat sich Niob durchgesetzt, bis etwas Besseres gibt. Und dieses bis etwas Besseres gibt, können wir sehr schlecht vorhersehen. Also der Punkt ist, wir haben derzeit so viel Aufmerksamkeit für Themen wie Batterien. Ja, dann kommt plötzlich eine neue Technologie, die sagen, jetzt nutzen wir eine Niob-Anode. Und wenn ich das hier richtig lese, dann sagt Toshiba, dass das an LFP-Batterien rankommt. LFP sind Lithium-Eisenphosphat-Kathoden in Lithium-Ionen-Batterien. Die werden sehr gerne mittlerweile in Autos auch genutzt, weil sie günstiger sind und intrinsisch sicherer als andere Varianten. Aber das ist eine unter vielen. In diesem Fall hätten wir dann eine Niob-Anode oder Niob-Titanoxid-Anode als Alternative zu der jetzt bestehenden Graphit-Anode. Und da kommt die Konkurrenz. Wie kann sich die eine gegenüber der anderen behaupten? Und da müssen die technischen Eigenschaften dieser neuen Anode so viel besser sein als die von Graphit, um die Produzenten davon zu überzeugen, von der bewährten Technik umzuswitchen in Richtung der neuen. Und da spielen Performance und Kosten und auch andere Dinge eine Rolle.
10: Wie wichtig ist der Niob aus geopolitischer Sicht?
9: Also Niob und alle Rohstoffe generell, die sind für die Anwendungen, die sie ermöglichen, wichtig. Die geopolitische Seite kommt daher, dass wir sie haben wollen. Ja, und Brasilien ist der größte Produzent weltweit von Niob. Und wir haben seit dem Mercosur-Abkommen einen guten Zugang dazu und davor schon auch, weil Brasilien bisher ein Interesse daran hatte, als Rohstoffexporteur zu fungieren. Nichtsdestotrotz ist Brasilien ein quasi Monopolist, so wie China bei den seltenen Erden. Und die ganze Welt hängt von dieser Quelle, die hauptsächlich Brasilien heißt. Das heißt, wenn irgendetwas passiert an diesem einen Produktionsstandort, dann merkt das die ganze Welt. Und das ist für, sagen wir, kleinere Metalle, wie das Niob ist, nicht unbedingt unüblich.
10: Wie geht man denn mit diesem hohen Maß an Abhängigkeit um und wie lässt sich das lösen? Recycling scheint da ja keinen Beitrag wesentlich zumindest zu leisten, wenn ich das richtig sehe. Was kann man da also tun?
9: Ja, richtig. Also die Nutzung von Niob in Stahl bedeutet, dass sie das Niob selbst nicht zurückgewinnen im Recycling, sondern sie gewinnen zurück Stähle, die dieses Niob enthalten. Und dann müssen sie wissen, dass das Niob schon da ist und das wiederum funktional, sprich in einen neuen Stahl, das auch Niob braucht oder gut brauchen kann, verwenden, um den Verbrauch von Primär-Niob, also aus den Bergwerken, zu reduzieren. Das limitiert das Recycling als Quelle von Niob für neue Anwendungen. Und mit Primärbergbau ist es auch schwierig. Also Sie müssen sehen, das ganze Bergbaugeschäft ist sehr langfristig ausgelegt. Also wir reden hier nicht vom nächsten Quartal, nicht mal vom nächsten Jahr, sondern das wird in Jahrzehnte geplant. Und gerade bei Märkten, die relativ klein sind, ist eine neue Anlage praktisch sehr leicht bedeutend für den Weltmarkt. Sprich, wenn wir heute in Deutschland einen Bergwerk von Weltrang für Niob einrichten würden, dieses eine Bergwerk in der Größenordnung von, sagen wir, das kleinere Bergwerk von Brasilien, könnte das den Preis für Niob drücken. Und zwar so weit drücken, dass sich dieser Bergwerk nicht mehr rentiert. Und das ist ein Risiko, was die Bergbaufirmen eingehen. Sie gehen auch ein Risiko, dass wenn so jemandem um die Ecke kommt und ein Substitut hat, was besser funktioniert als Niob und was vielleicht sogar günstiger ist, dann haben wir keine Nachfrage nach Niob mehr oder eine geringere. Und dann geht die ganze Investition, die auf Jahrzehnte ausgelegt ist, unter Umständen verloren. Das sind dann eben relativ hohe Risiken, gerade für diese kleinen Märkte, wo ein Player schon einen Unterschied machen kann. Das heißt, ich sehe, dass wir, also soweit ich das sehen kann, dann werden wir abhängig von dem Primär Niob in Brasilien bleiben.
0: Einschätzung von Luis Tercero vom Fraunhofer Institut in Karlsruhe waren das, rund um den Run of Niob.

0: Gleich haben wir es 3:30 hier in der Radionacht im Deutschlandfunk. Es ist aktuell eine wichtige Frage. Wie lässt sich ein Ebola-Ausbruch bremsen, wenn die Zahl der Toten weiter steigt und das Virus sich ausbreitet? Dabei spielt etwas eine wichtige Rolle, das erstmal ziemlich technisch klingt: Genomsequenzierung. Also vereinfacht gesagt, Forscher schauen sich an, wie das Virus genetisch aufgebaut ist und wie es sich verändert. Ein Team aus Zentralafrika hat dazu jetzt erste Daten vorgelegt. Was sich daraus ablesen lässt und warum das für die Eindämmung wichtig sein könnte, darüber hat meine Kollegin Katrin Kühn von unserem Magazin Forschung aktuell gesprochen mit dem Wissenschaftsjournalisten Volkert Wildermuth. Die erste Frage an ihn war: Was genau passiert eigentlich bei so einer Genomsequenzierung?
1: Ja, da geht es um das Erbgut des Virus. Das kann man auf verschiedene Weisen analysieren. Eine ist, man weiß genau, wonach man sucht und schaut dann mit der PCR, ist genau so ein Viruserbgut in den Proben oder eben nicht. Solche Tests kennt man ja von der Corona-Pandemie. Die Genomsequenzierung, die ist viel aufwendiger. Da guckt man nicht nur nach kleinen DNA- oder RNA-Stücken, sondern untersucht wirklich das komplette Erbgut. Das heißt, man bekommt mehr Informationen und anders als die PCR funktionieren modernste Sequenzierungsmethoden auch, wenn man gar nicht so genau weiß, womit man es zu tun hat.
2: Sprich, da wird nicht geschaut, ist da überhaupt was, sondern man schaut sich ein Virus, von dem man viel wissen will, ganz genau an.
1: Ja, genau. Und für diesen aktuellen Ausbruch, da gibt es diese Informationen jetzt schon von Proben von 3 Patienten. Der Virologe Placide Mbala vom Nationalen Institut für Biomedizinische Forschung in Kinshasa hat zusammen mit seinem Team 13 unterschiedliche Proben untersucht. Bei 2 konnte er wirklich das gesamte Erbgut des Virus auslesen. Und parallel haben Virologen in Uganda das Virus des ersten Patienten dort sequenziert. Alle 3 Proben sind eng miteinander verwandt, unterscheiden sich aber deutlich von den 2 bisher bekannten Ausbrüchen des Bundibugyo-Virus aus den Jahren 2007 und 2012.
2: Und was genau kann man da jetzt alles draus ablesen?
1: Ja, das Science Media Center in Großbritannien hat ExpertInnen befragt und ich habe auch mit dem Marburger Virologen Stefan Becker gesprochen und sie alle sagen, diese Ergebnisse sind aus 3 Gründen wichtig. Erstmal, jetzt ist wirklich klar, dass dieses Bundibugyo-Virus für den Ausbruch verantwortlich ist. Es gibt Medikamente, die in Tierversuchen gegen diese Ebola-Art wirken, die könnten in Notfallstudien eingesetzt werden und jetzt haben die betroffenen Länder eine bessere Datenlage, um darüber zu entscheiden. Zweitens, diese Sequenzen sind einander so ähnlich, dass der Ausbruch wohl nur einen Ausgangspunkt hat. Einen Menschen, der sich das Virus von einem infizierten Tier eingefangen hat.
2: Also tatsächlich ein neuer Ausgangspunkt, an dem jetzt alles losgegangen ist.
1: Ja, genau. Und diesen Ausgangspunkt, den kann man jetzt mit weiteren Analysen vielleicht sogar identifizieren. Das ist nämlich der 3. Punkt. Man kann solche Genomsequenzen nutzen, um nachzuvollziehen, wer wen infiziert hat und so dann auch nachträglich überprüfen, ob zum Beispiel Eindämmungsmaßnahmen funktionieren.
2: Jetzt war es aber so, dass es die ersten Todesfälle ja schon Ende April gab und jetzt haben wir den 20. Mai. Warum liegen denn diese Ergebnisse erst jetzt vor?
1: Es ist gar nicht so einfach, Ebola zu diagnostizieren. Das erste Symptom, das ist meist hohes Fieber und das kann alles Mögliche sein, Malaria zum Beispiel. Als eine Krankenschwester am 27. April in der Ituri-Provinz starb und es dann auch weitere Erkrankte gab, da stand der Verdacht Ebola im Raum. Und die Behörden haben dann einen PCR-Test namens Gene Expert genutzt, um zu gucken, ist es wirklich Ebola? Dieser Test, der braucht nur eine Stunde, deshalb wird er so oft verwendet. Aber er ist sehr spezifisch für die Zaire-Variante von Ebola, die für die meisten Ausbrüche verantwortlich ist. Und das Ergebnis war in diesem Fall wirklich negativ, obwohl es sich ja doch um Ebola handelte.
2: Aber eben eine andere, eine seltenere.
1: Genau, das ist diese besondere Variante. Und erst als die Proben am 14. Mai, also fast 3 Wochen später, von Placide Mbala und seinem Team mit mehreren unterschiedlichen PCR-Tests analysiert wurden, da gelang es, dieses Bundibugyo-Virus nachzuweisen. Am 16. Mai erklärte dann die Weltgesundheitsorganisation das Geschehen zu einer gesundheitlichen Notlage internationaler Tragweite. Und parallel haben die Forschenden dann das Genom mit einem Ansatz sequenziert, der bei ganz unterschiedlichen Viren funktioniert, der aber auch sehr teuer und aufwendig ist.
2: Und wenn du das jetzt alles nochmal bündelst, was würdest du sagen, was heißt jetzt dieses neue Wissen für den aktuellen Ausbruch?
1: Ja, dank der neuen Sequenzen wissen die Virologen, aber auch die Mediziner genau, mit wem sie es hier zu tun haben. Sie können diese Genomsequenzierung anpassen, damit sie einfacher, damit sie schneller werden. Und vor allem wird daran gearbeitet, einen schnellen PCR-Test für dieses Bundibugyo-Virus zu entwickeln. Solche Tests sind entscheidend, um infizierte Personen erkennen zu können, zu isolieren und ihre Kontakte zu prüfen. Nur so lassen sich die Infektionsketten unterbrechen. Deshalb ist es auch wichtig, diesen Test in ausreichender Zahl in das Gebiet zu liefern. Das Netzwerk mobiler Labore der East African Community, das wird von Deutschland etwa über das Bernhard-Nocht-Institut für Tropenmedizin in Hamburg unterstützt, das hat auch schon begonnen, Teststationen in besonders betroffenen Provinzen und an den Grenzen der Demokratischen Republik Kongo aufzubauen.
2: Volkert Wildermuth, Dankeschön für die Erklärung und Einordnung zu dem aktuellen Ebola-Ausbruch. Gut ein Drittel der Bäume in Deutschland hat deutliche Schäden. Das ist nur eine Zahl aus der neuen jährlichen Waldzustandserhebung. Und sie beruht auf einer Stichprobe von fast 1.900 Orten in Deutschland, wo sich die Bäume genauer angeschaut wurden und dann hochgerechnet wird. Wie ginge das noch genauer? Helfen könnten hier Satellitendaten. Und wie? Das berichtet jetzt Karl Urban.
3: Der Wald in Deutschland hat in den letzten Jahren gelitten. Mal gab es zu wenig Regen, mal kam ein Sturm oder die Borkenkäfer. Und die Schäden haben derart schnell zugenommen, dass Berichte über den Zustand der Wälder allzu schnell veralten. Die Bundeswaldinventur etwa, für die Fachleute an fast 100.000 Orten in Deutschland den Baumbestand untersuchen, wird nur alle 10 Jahre durchgeführt. Der Bericht kann also schon nach einem verheerenden Dürrejahr nicht mehr aussagekräftig sein, sagt Frank Tonfeld vom Deutschen Zentrum für Luft- und Raumfahrt in Wesseling.
4: Wir haben festgestellt, dass im Zuge der aktuellen Waldschäden diese dekadischen Analysen einfach nicht mehr ausreichen. Sie sind so aufwendig, dass auch die Auswertung einige Jahre dauert und damit die Auswertung eigentlich langsamer ist als die Prozesse, die im Wald aktuell passieren.
3: Der Experte für Fernerkundung ergänzt die aufwendigen Inventuren des Baumbestands jetzt durch Satelliten. Sein Team verwendet Daten des europäischen Copernicus-Programms, speziell 5 Sentinel-Satelliten, die regelmäßig multispektrale Fotos und Radarbilder liefern. Über das Online-System EO-Wald kann nun jeder abrufen, wo und wie zahlreich in Deutschland welche Baumarten wachsen und wie viele Bäume mit der Zeit verschwinden. Im Harz, im Sauerland oder im Thüringer Wald gibt es heute große Brachflächen, weil vor allem wenig trockenresistente Fichten abgestorben sind und gefällt werden mussten. Dieser Trend setzt sich nun in anderen Gebieten fort.
4: Was wirklich spannend ist, ist halt der Bereich Bayern und vor allen Dingen Sachsen. Und in einzelnen Regionen in Sachsen sieht man halt jetzt, dass es da auch langsam losgeht.
3: Auch Martin Herold interessiert sich dafür, wie sich der Wald kurzfristig verändert. Der Geoinformatiker am Helmholtz-Zentrum für Geoforschung in Potsdam ist spezialisiert auf großräumige Veränderungen der Landoberfläche. Er hat mit seinem Team ein System entwickelt, das die Wälder in ganz Europa in Echtzeit überwachen kann. Es nutzt dafür die 3 Radarsatelliten der Mission Sentinel-1, die auch durch Wolken blicken können. In den immergrünen Wäldern der Tropen gelingen solche Messungen schon länger, aber in den temperierten und borealen Wäldern Europas gab es bis vor kurzem einige Probleme.
5: Wir haben halt hier besonders mal Frost oder Schnee, auch auf den Wäldern, und das beeinflusst auch das Radarsignal und das muss praktisch in das Beobachtungsmodell mit eintrainiert werden.
3: Das neu trainierte Modell vom GFZ arbeitet nun zuverlässig. Damit lässt sich der Zustand der europäischen Wälder alle 3 bis 6 Tage klassifizieren. Der Algorithmus erkennt in den Satellitenbildern Brände, die Wirkung von Stürmen und sogar das Werk von Borkenkäfern. Solche Schäden dürften in den kommenden Jahren weiter zunehmen, während auf entstandenen Brachflächen neu aufgeforstet wird. Mit potenziell robusteren Baumarten, mit denen Forstwirte aber weniger Erfahrungen haben. Das neue satellitengestützte Echtzeitsystem könnte ihnen helfen, glaubt Martin Herold.
5: Da ist es natürlich wichtig, wie entwickeln sich diese Wälder? Gibt es auf diesen Flächen eben auch wieder möglicherweise Störungen? Sehen wir da wieder irgendwelche Effekte und so weiter? Also es geht ja auch um das, diese Prozesse kontinuierlich weiter zu beobachten.
3: In die Bundeswaldinventur wurden Satellitendaten mittlerweile aufgenommen, auch in weniger aufwendige jährliche Berichte der Bundesländer. Aber Frank Thonfeld fordert, dass Satelliten von Behörden und Forstbesitzern auch bei ihrer täglichen Arbeit genutzt werden, etwa um Schädlinge zu bekämpfen oder um herauszufinden, wo neue klimaresistente Baumarten optimal wachsen.
2: Ja, und auch am Thünen-Institut, das die Waldzustandserhebung rausbringt, da wird auch schon mit Satellitendaten gearbeitet. Karl Urban hat berichtet. Rund 400.000 Menschen, so viele sind allein hier in Deutschland hiervon betroffen, Diabetes Typ 1. Das heißt, ihr Körper reagiert nicht richtig auf Zucker und andere Kohlenhydrate, weil er die Zellen, die dafür nötig sind, die Insulinzellen als Feinde einstuft, obwohl sie es gar nicht sind. Was wäre, wenn man das ändern könnte, dass das so läuft? Und zwar durch Transplantation von Zellen, nicht von Organspendern, sondern Zellen aus dem Labor. Darüber wurde jetzt auf der Tagung der Deutschen Diabetesgesellschaft diskutiert und Michael Lange hat sich das mal genauer angeschaut.
6: Seit etwa 20 Jahren gelten Stammzellen als Hoffnungsträger Nummer 1 für eine Diabetes-Typ-1-Therapie. Stammzellen vermehren sich im Labor massenhaft und sie können sich in unterschiedliche Zelltypen verwandeln, auch in insulinproduzierende Beta-Zellen. Das sind die Zellen, die bei Diabetes-1-Patienten vom Immunsystem angegriffen und zerstört werden. Es gibt allerdings einen Nachteil. Genau wie Transplantate

0: vielen Jahren, ja fast Jahrzehnten muss man schon sagen, gearbeitet wird. Die Idee ist also, dass man die Zellpräparation in ein Kapselsystem verpackt. Kann sich das vorstellen wie einen großen Teebeutel mit einer entsprechenden festen Hülle und diese Zellen dann in dieser Kapsel transplantiert.
1: Am besten funktioniert eine Infusion sogenannter Zellcluster in die Leber. Diese Cluster ähneln den Inseln in der Bauchspeicheldrüse. Der Plan? Sie sollen den Zuckerhaushalt steuern. Aber was im Labor bei Mäusen funktionierte, scheiterte in der Praxis am Menschen.
0: Wir hatten eine sehr prominente klinische Studie und diese Studie war sicher, es gab keinerlei Probleme, aber wurde vorzeitig abgebrochen, da es zu keinem Funktionsnachweis aus diesen Kapseln kam.
1: Sprich, das Steuern des Zuckerstoffwechsels funktionierte nicht. Ohne Zweifel ein Rückschlag. Aber die Forschungen gehen weiter. Viele Hoffnungen richten sich nun auf ein anderes Verfahren, das an der Universität Uppsala in Schweden entwickelt wurde. Ohne Verkapselung, aber mit Gentechnik.
0: Die eleganteste Variante wäre, die Zellen so zu verändern, dass sie vom Immunsystem gar nicht erst erkannt werden. Und dieser Ansatz stammzellgenerierter Inselzellen bietet sich natürlich geradezu an, weil wir haben ein Ausgangsmaterial, das wir modifizieren können.
1: Die ersten Ergebnisse sind vielversprechend. Die Zellen wurden nicht vom Immunsystem als fremd erkannt. Allerdings sind bislang nur Ergebnisse von einem einzigen Patienten bekannt. Und so wird es noch Jahre dauern, bis feststeht, ob genetisch veränderte Zellen zugelassen werden können. Vielleicht kommt es gar nicht dazu. Denn moderne Technologien der Insulinversorgung haben die Situation vieler Diabetes 1-Patienten in den letzten Jahren erheblich verbessert. Die Messlatte liegt hoch. Computergesteuerte Insulinpumpen, gekoppelt an Sensoren, sorgen in vielen Ländern für eine optimale Versorgung der Patienten. Immer mit der richtigen Insulinmenge. Barbara Ludwig glaubt, dass Zellersatz aus dem Labor das Leben vieler Patienten dennoch verbessern könnte.
0: Selbst Patienten, die optimal versorgt sind mit Insulinpumpe, Sensor, diesen sogenannten AID-Systemen und im Ergebnis auch zum Teil eine fantastische Kontrolle zeigen. Nichtsdestotrotz müssen diese Patienten sich 24/7 um die Krankheit kümmern, müssen das Management dieser Erkrankung in Händen haben und das ist eine ungeheure Herausforderung nach wie vor.
2: Zukunftsszenarien in der Diabetesbehandlung, ja, Michael Lange hat berichtet. Mücken, das sind Tiere, wo ich sagen würde, jetzt, es fällt schwer, bei dem Wort Mücke direkt an was Positives zu denken. Stichwort Malaria, nur ein Beispiel. Helfen kann hier das, was ein Team aus Schottland gemacht hat. Sie haben sich etwas bei den erstaunlich empfindsamen Hörsinn von Mücken abgeguckt. Für bessere Hörsensoren. Und vorgestellt haben sie alles gerade in den USA, in Philadelphia, auf der Tagung der amerikanischen akustischen Gesellschaft. Ja, und Frank Rothe-Lüschen, der hat hingehört.
3: Manche technische Errungenschaft ist durch die Natur inspiriert. Der Klettverschluss von der Klettenfrucht, der Lotus-Effekt wasserabweisender Oberflächen durch die Lotusblüte, Sonarsysteme von der Echoortung der Delfine. Aber Mücken, wofür sollen sie als Vorbild dienen?
4: Um ehrlich zu sein, das habe ich mich auch gefragt. Mücken machen nervige Geräusche, stechen uns und saugen unser Blut. Außerdem können sie Krankheiten übertragen, Malaria etwa. Warum also gerade Mücken?
3: Die Antwort: Mücken haben hochleistungsfähige Sinnesorgane und können schwache Schallsignale wahrnehmen, sagt Daniel Pastor von der University of Strathclyde im schottischen Glasgow. Er fragte sich, lässt sich das Prinzip dieser Sinnesorgane nachahmen, um einen biologisch inspirierten Sensor zu entwickeln? Der könnte Vorteile haben gegenüber den heutigen Sensoren.
4: Diese Sensoren arbeiten meist mit komplexen Schaltkreisen und aufwendiger Elektronik. Das macht sie nicht nur energiehungrig, sondern oft auch groß und teuer.
3: Gerade für medizinische Anwendungen wären hochempfindliche Sensoren praktisch, die winzig sind und wenig Strom verbrauchen. Und hier kommt das Sinnesorgan der Mücke ins Spiel.
4: Unser Gehör basiert auf dem Trommelfell. Mücken dagegen nutzen eine Antenne zum Hören. Die besteht aus Segmenten, miteinander verbunden durch so etwas wie bewegliche Scharniere. Das macht sie für bestimmte Frequenzen besonders empfindlich.
3: trifft

0: Schall auf die Antenne gerät sie in Bewegung und ihre Struktur verstärkt die Schwingungen mechanisch. Sinneszellen registrieren die Schwingungen und wandeln sie in Nervensignale um. Dadurch können Mücken selbst schwache Geräusche wahrnehmen. Und zwar ist das Sinnesorgan des Mückenmännchens exakt auf die Flügelschlagfrequenz des Weibchens abgestimmt.
1: Sehr nervig. Aber genau das hören die Männchen und nutzen es für die Partnersuche.
0: Um das Prinzip nachzubilden, entwickelte Pastors Team einen mechanischen Sensor. Er besteht aus einer schwingenden Grundplatte, darauf ein winziger, biegsamer Balken, ähnlich einem federnden Minisprungbrett. Gerät die Grundplatte durch Schall in Bewegung, schwingt der kleine Balken mit. Sind beide perfekt aufeinander abgestimmt, verstärken sich die Schwingungen gegenseitig.
1: Wir schaffen es, schwache Schwingungen rein mechanisch zu verstärken, zum Teil um das Zehnfache, und das ohne externe Stromversorgung.
0: Bislang aber funktioniert der Sensor nur in einem engen Frequenzbereich. Nun will das Team die Anordnung aus Grundplatte und Minibalken optimieren und so den Sensor für mehr Frequenzen empfindlich machen. Und wozu könnte er eines Tages gut sein? Daniel Pastor denkt an neuartige Hörgeräte und an sogenannte Cochlea-Implantate, die den Hörnerv im Innenohr stimulieren.
1: Die Betroffenen müssen Batterien wechseln oder ihre Implantate regelmäßig aufladen. Und gerade Kinder empfinden die sichtbaren Geräte oft als belastend.
0: Die Hoffnung, der mückeninspirierte Sensor könnte das Implantat kleiner und unauffälliger machen und damit für andere unsichtbar.
2: Frank Grothe-Lüschen über von Mücken lernen. Und damit sind wir hier jetzt angekommen in Forschung aktuell, den Meldungen heute mit Lucian Haas.
3: In München sind zwei mutmaßliche Wissenschaftsspione festgenommen worden. Es handelt sich um ein deutsches Ehepaar chinesischer Herkunft. Sie sollen für China an deutschen Hochschulen spioniert haben. Ihr Ziel war es offenbar, an wissenschaftliche Informationen über militärisch nutzbare Technologien zu gelangen. Ihnen wird geheimdienstliche Agententätigkeit vorgeworfen. Laut Angaben der Bundesanwaltschaft haben die Eheleute Kontakte zu Wissenschaftlern an deutschen Forschungseinrichtungen und Hochschulen wie der RWTH Aachen aufgebaut. Darunter Lehrstuhlinhaber im Bereich der Luft- und Raumfahrttechnik, Informatik oder auch künstliche Intelligenz. Einige von ihnen wurden unter falschem Vorwand nach China gelockt, um dort Vorträge vor einem zivilen Publikum zu halten. Tatsächlich sollen die Vorträge jedoch vor Angehörigen staatlicher Rüstungsunternehmen erfolgt sein.
2: Es gibt Zweifel an den Wasserdampffontänen auf dem Jupitermond Europa.
3: Vor 12 Jahren glaubten Forscher, riesige Wasserdampffontänen auf Europa entdeckt zu haben. Das galt als spektakulärer Hinweis auf einen Ozean, der sich unter der Eisschale des Jupitermondes verbergen könnte. Die gleiche Forschungsgruppe hat nun dieselben Daten, die vom Weltraumteleskop Hubble stammen, neu analysiert. Dabei zeigte sich, dass die Belege weniger eindeutig sind als gedacht. Das Vertrauen in den Nachweis von Wasserdampffontänen sank von 99,9 auf unter 90%. In der Wissenschaft gilt dies als zu wenig für eine gesicherte Aussage. Ausgeschlossen sind die Fontänen damit jedoch nicht. Allerdings senken die neuen Erkenntnisse die Chancen, mögliche Zeichen von außerirdischem Leben auf Europa aus dem Orbit heraus nachweisen zu können.
2: Fledermäuse filtern Geräusche mit einem akustischen Trick.
3: Hufeisennasenfledermäuse passen die Frequenz ihrer Ultraschallrufe im Flug ständig gezielt an. So können sie störende Echos aus der Umgebung in einem engen Frequenzbereich bündeln, während daneben in ihrem Hörspektrum eine Art ruhiges Fenster entsteht. In dieser akustischen Stille können sie dann sogar das leise Flattern von Insektenflügeln wahrnehmen. Dies berichten Forschende aus Japan in der Fachzeitschrift Communications Biology. Experimente zeigten, wird genau diese stille Zone mit einem störenden Hintergrundrauschen gefüllt, jagen die Fledermäuse deutlich weniger erfolgreich. Die Erkenntnisse könnten dabei helfen, bioinspirierte Sensortechnik wie Sonar- und Radarsysteme zu verbessern.
2: Jetzt eine Oha-Meldung. Schon ein einziger Kopfball kann dem Gehirn schaden.
3: Das zeigt eine Studie aus den Niederlanden, an der mehr als 300 Amateurfußballer teilnahmen. Ihnen wurde vor und nach einem Fußballspiel Blut abgenommen, um es zu untersuchen. Bei vielen waren nach dem Spiel die Messwerte bestimmter Proteine erhöht, die auf ein verletztes Hirngewebe hindeuten. Auch ohne erkennbare Gehirnerschütterung. Offenbar reichte schon ein einzelner Kopfball aus als Auslöser. Je öfter ein Spieler geköpft hatte, desto stärker stiegen die Werte dieser Biomarker an. Die Forschenden empfehlen im Fachjournal JAMA Neurology deshalb einen Verzicht auf Kopfbälle, vor allem im Jugendfußball.
2: Viele fleischfressende Dinos hatten kurze Arme.
3: Das bekannteste Beispiel ist der Tyrannosaurus Rex. Großer Kopf, kräftiger Kiefer, aber winzige vordere Gliesmaßen. Forschende aus Großbritannien haben dieses anatomische Muster bei gleich 5 verschiedenen fleischfressenden Dinosauriergruppen wiedergefunden. Im Fachjournal Proceedings of the Royal Society B präsentieren sie eine einfache Regel. Je mächtiger der Schädel bei T-Rex und Co., desto kleiner die Vorderarme im Verhältnis zum restlichen Körper. Ein massiver Kopf mit scharfen Zähnen übernahm demnach schlicht die Arbeit der Klauen. Wer riesige Pflanzenfresser wie die gigantische Langhalsdinosaurier jagen wollte, griff besser mit dem Kiefer zu als mit den Armen.
4: Die neuesten Meldungen waren das aus dem Bereich der Forschung hier in der Radionacht.

0: Frankreich gilt gern als Land der Menschenrechte, aber zur eigenen Geschichte gehört auch etwas, worüber eher geschwiegen wurde. Der Sklavenhandel, die Plantagenwirtschaft, die Verschleppung hunderttausender Menschen aus Afrika. Erst Ende der 90er Jahre kommt Bewegung rein, nicht aus dem Parlament zuerst, sondern von der Straße. Zehntausende demonstrieren in Paris, viele von ihnen Nachfahren versklavter Menschen aus den ehemaligen Kolonien. Daraus entsteht ein Gesetz, das bis heute nachwirkt. Vor 25 Jahren verabschiedet Frankreich als erstes Land weltweit die sogenannte Loi Taubira. Sie erklärt Sklavenhandel und Sklaverei zum Verbrechen gegen die Menschlichkeit. Andreas Noll erinnert in unserem Kalenderblatt daran.
1: Zehntausende Menschen ziehen im Frühjahr 1998 schweigend durch die Straßen von Paris. Es ist kein gewöhnlicher Protest. Viele Demonstrierende sind Nachfahren von Versklavten aus den französischen Kolonien, die heute teilweise als Überseegebiete zu Frankreich gehören. Ein Teilnehmer des Marsches erinnert sich in einer Fernsehreportage.
2: Dieser Marsch war für uns ein Weg, unsere Eltern um Verzeihung zu bitten, dafür, dass wir sie so lange vergessen haben. Wir waren nicht in einer Stimmung, Forderungen zu stellen. Es ging uns um Befriedung.
1: Dieser Marsch der Nachfahren entwickelt eine politische Wucht, die das Selbstverständnis des Staates erschüttert. Frankreich, das Land der Menschenrechte, muss sich seiner eigenen Verstrickung stellen.
3: L'ordre du jour appelle la discussion de la proposition de loi de Madame Christiane Taubira Delanon et plusieurs de ses collègues.
1: Ende 1998 bringt die Abgeordnete Christiane Taubira aus Französisch-Guyana einen Gesetzentwurf ins Parlament ein. Es ist der Beginn eines historischen Weges für die linke Politikerin, die später noch zur Justizministerin aufsteigen wird.
4: Wir sind hier, um festzustellen, dass Sklavenhandel und Sklaverei ein Verbrechen gegen die Menschlichkeit waren und sind. Dass die juristischen oder kirchlichen Texte, die sie erlaubt und organisiert haben, im Widerspruch zur universellen Moral stehen.
1: Der Satz rüttelt an den Grundfesten. Seit dem 17. Jahrhundert profitierte die Kolonialmacht Frankreich massiv von der Sklaverei. Häfen wie Nantes entwickeln sich zu Zentren des Sklavenhandels. Reich geworden durch das Leid hunderttausender Menschen, die über den Atlantik verschifft werden, um auf den Zuckerrohrplantagen der Karibik zu schuften. Die Sklaverei wird 1848 zwar offiziell in Frankreich abgeschafft, doch das Schweigen über dieses Verbrechen hält an, bis Christiane Taubira das Wort ergreift.
4: Es geht nicht um Anklage, weil Schuld nicht vererbbar ist und wir keine Rachegedanken hegen. Es geht auch nicht um Reue, sondern darum, das Verbrechen so lange geschwiegen zu haben, zu benennen.
1: Am 21. Mai 2001 wird das Gesetz, die Loi Taubira, offiziell verkündet. Frankreich ist damit das erste Land weltweit, das den Sklavenhandel per Gesetz als Verbrechen gegen die Menschlichkeit einstuft. Vor einem Denkmal aus Stein und Metall erinnern Vertreter des Staates jedes Jahr an die Loi Taubira. Gesprengte Ketten als Symbol für die Abschaffung der Sklaverei.
5: Cette histoire est notre histoire.
1: Diese Geschichte ist unsere Geschichte, sagt Staatspräsident Emmanuel Macron. Mehrfach ist der Präsident in seiner Amtszeit an diesen Ort gekommen.
6: La loi qui porte votre nom.
2: Das Gesetz, das Ihren Namen trägt, liebe Christiane Taubira, hat den tragischen Teil dieser Geschichte anerkannt. Und dank Ihnen war Frankreich das erste Land, das Sklavenhandel und Sklaverei als Verbrechen gegen die Menschlichkeit benannt hat.
1: Aus dieser Anerkennung ist in 25 Jahren eine neue Form des Erinnerns entstanden. Im Schulunterricht, in der Forschung und im öffentlichen Raum. Ein geplantes Nationaldenkmal im Jardin des Tuileries scheiterte jedoch an Kontroversen. Im kommenden Frühjahr soll nun ein nationales Denkmal für die Opfer der Sklaverei am gegenüberliegenden Ufer des Eiffelturms eingeweiht werden. Die Anerkennung war ein Anfang, aber kein Abschluss, formuliert Jean-Marc Ayrault. Zum Jubiläum hat der frühere Bürgermeister von Nantes Wissenschaftler zu einer Debatte versammelt.
2: Sich heute mit den Formen der Sklaverei auseinanderzusetzen, heißt, mit einem sensiblen Thema zu arbeiten, mit den noch immer allzu verbreiteten Formen der Verdrängung zu brechen. Es geht darum, zu heilen, Frankreich zu heilen und auch die Welt.
1: Die Loi Taubira war nur der erste Schritt. Wie Frankreich mit dieser Vergangenheit weiterlebt, bleibt bis heute eine offene, oft schmerzhafte Frage der Republik.
0: Heute vor 25 Jahren hat Frankreich das Gesetz zur Anerkennung der Sklaverei verkündet. Andreas Noll hat daran erinnert.

0: 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Die Expertenkommission zur Reform der gesetzlichen Rentenversicherung will einem Medienbericht zufolge die Anhebung des Renteneintrittsalters auf maximal 70 Jahre empfehlen. Die Grenze solle schrittweise bis in die 60er Jahre erreicht werden, berichtet die Bild-Zeitung unter Berufung auf Kommissionskreise. Denkbar sei demnach, dass das Renteneintrittsalter Anfang der 40er Jahre auf 68 und Anfang der 50er Jahre auf 69 steige. Zur Stabilisierung der Rentenfinanzen wolle das 13-köpfige Gremium außerdem ein Absenken des Rentenniveaus auf 46% anregen. Aktuell sind es etwas mehr als 48%. Nach wie vor umstritten unter den Experten sei die Frage, ob auch Beamte künftig in die gesetzliche Rentenversicherung einzahlen sollen. Derzeit gäbe es dafür keine Mehrheit. Die Rentenkommission will ihren Bericht offiziell Ende Juni präsentieren. Bundespräsident Steinmeier hat den Angriff der USA und Israels auf den Iran als einen unnötigen Krieg bewertet. Viele seien der Meinung gewesen, Trump habe ihn mangels diplomatischer Alternativen an der Seite Israels führen müssen, sagte er in einem Podcast des Nachrichtenportals T-Online. Diese Ansicht habe ihn am meisten enttäuscht und fast wütend gemacht. Steinmeier verwies auf das 2015 geschlossene Atomabkommen mit dem islamistischen Regime in Teheran, das US-Präsident Trump in seiner ersten Amtszeit aufgekündigt hatte. Es wäre gut gewesen, man hätte diese Vereinbarung beibehalten, führte der Bundespräsident aus. Steinmeier hatte das Atomabkommen damals als Außenminister Deutschlands mitverhandelt. Die Generalversammlung der Vereinten Nationen hat eine Resolution für strengere Klimaschutzverpflichtungen angenommen. 8 Länder stimmten dagegen, darunter die USA, Russland und der Iran. 28 enthielten sich, 141 votierten dafür. Der pazifische Inselstaat Vanuatu hatte den Text eingebracht. Die Resolution basiert auf einem Gutachten des Internationalen Gerichtshofs, wonach Staaten den Verbrauch fossiler Brennstoffe reduzieren und die Erderwärmung bekämpfen müssen. Eine Vernachlässigung dieser Pflicht könne rechtswidrig sein. Geschädigten Staaten stehe dann gegebenenfalls Schadensersatz zu. Das IGH-Gutachten ist zwar nicht rechtsverbindlich, es wird jedoch erwartet, dass es bei künftigen Klimaklagen weltweit als Referenz herangezogen wird. UNO-Generalsekretär Guterres sagte, das Ergebnis der Abstimmung sei eine eindrucksvolle Bestätigung des Völkerrechts, der Klimagerechtigkeit, der Wissenschaft und der Verantwortung der Staaten, Menschen vor der sich verschärfenden Klimakrise zu schützen. Die beiden US-amerikanischen Moschee-Attentäter von San Diego haben ihren Angriff offenbar live ins Internet übertragen. Wie der Sender CNN und die New York Times berichteten, war unter anderem zu sehen, wie sie sich mit Waffen Zutritt zum Eingangsbereich verschafften. Gezeigte Zahlencodes und Abkürzungen verwiesen auf den Nationalsozialismus und frühere Gewalttaten, hieß es. Ermittler würden die Aufnahmen als echt einstufen. Ein aufgetauchter 75-seitiger Text enthalte ebenfalls Nazi- und Neonazi-Symbole sowie Bezüge zum islamfeindlichen Anschlag auf Moscheen in Neuseeland 2019. Damals starben 51 Menschen. Bei dem Angriff auf die Moschee in San Diego gab es zu Wochenbeginn 3 Todesopfer. Nach Ansicht der Polizei verhinderten sie, dass die Täter in eine der Moschee angeschlossenen Einrichtung mit etwa 140 Kindern gelangen konnten. Die 17- und 18-jährigen Tatverdächtigen wurden später tot in einem Auto aufgefunden. Fußball-Bundesligist SC Freiburg hat das Finale der Europa League verloren. Die Breisgauer unterlagen in Istanbul dem englischen Club Aston Villa mit 0:3 und verpassten ihren ersten Titel auf europäischer Ebene. Allerdings schrieb Freiburg bereits mit dem Erreichen des Viertelfinals Vereinsgeschichte. Die deutsche Eishockey-Nationalmannschaft hat auch das 4. Spiel bei der Weltmeisterschaft in der Schweiz verloren. Die Partie gegen Titelverteidiger USA endete mit 3:4, allerdings erst nach Penalty-Schießen, wodurch die Spiele von Bundestrainer Harold Kreis nun einen Punkt in der Gruppe A haben. Damit ist der Einzug in das Viertelfinale rechnerisch noch möglich. Das Wetter. Nachts vor allem im Südosten noch Regen, sonst abklingende Schauer, gebietsweise Nebel. Tiefstwerte 11 bis 5 Grad. Am Tag verbreitet wolkig, vereinzelt Schauer, im Südwesten länger sonnig. 19 bis 26 Grad. Am Freitag im Norden und Osten wechselnd bewölkt, sonst heiter 20 bis 30 Grad. Das waren die Nachrichten.
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2: Abreißen, neu bauen. So lief das jahrzehntelang bei alten Häusern. Das wurde weggemacht, neues hingebaut. Aber genau das wird immer öfter hinterfragt, weil Beton, Stahl und allgemein das Neubauen, das verbraucht enorm viel Energie. Die Frage ist, was passiert eigentlich, wenn man kaputte alte Häuser nicht aufgibt, sondern ihnen ein zweites Leben gibt? Unsere Reporterin war da von Gelsenkirchen. Da wird gerade ausprobiert, wie man aus alten Problemimmobilien wieder nutzbare Gebäude machen kann und wie Bauen vielleicht anders gehen kann. Hören Sie in gut 10 Minuten hier in der Radionacht. Ich bin Julian Cooper. Guten Morgen.

0: Die Bundesregierung will Deutschland besser auf Krisen und Katastrophen vorbereiten. Da geht es um einerseits Kriege, Anschläge, aber auch um Umweltkatastrophen. Innenminister Dobrindt hat gestern gesagt, dass in den nächsten Jahren 10 Milliarden Euro ausgegeben werden sollen für den Schutz der Bevölkerung. Die Bundesregierung hat gleichzeitig einen Plan gemacht, an welchen Stellen es Verbesserungen geben muss. Tim Aßmann mit den Details.
1: Von einer neuen Säule der Sicherheitsarchitektur sprach Bundesinnenminister Dobrindt. Und Verteidigungsminister Pistorius erklärte, es gebe keine militärische Sicherheit ohne funktionierenden Zivilschutz. In den nächsten rund 3 Jahren will der Bund etwa 10 Milliarden Euro in den Bevölkerungsschutz investieren. Die Bundesländer und das Technische Hilfswerk, kurz THW, sollen rund 1000 neue Spezialfahrzeuge bekommen, unter anderem für Einsätze bei chemischen, biologischen oder radioaktiven Gefahren. Auch der Kauf von mehreren 10.000 Schutzanzügen ist geplant. Für das THW sollen neue Unterkünfte im Umfang von rund 3 Milliarden Euro entstehen. Weitere Mittel werden in Erhalt und Ausbau der Sirenen in Deutschland fließen. Neue Bunker will die Bundesregierung nicht bauen, aber öffentliche Schutzräume registrieren und in der Warn-App NINA erfassen. Geplant ist auch, das Thema Bevölkerungsschutz in den Schulunterricht einzubauen. Hier stehen die Pläne, wie auch in einigen anderen Bereichen, aber noch ganz am Anfang. Von Hilfsorganisationen wie dem Deutschen Roten Kreuz kommt unterdessen die Forderung, die Investitionen aufzustocken und nicht nur auf die nächsten Jahre zu begrenzen.
0: Dieses Ausbauprogramm für den Zivilschutz ist auch eins der großen Kommentarthemen in den Zeitungen heute Morgen. Wir haben schon mal reingelesen und die wichtigsten Kommentare zusammengefasst.
2: Die Wochenzeitung Die Zeit rechnet vor. 10 Milliarden Euro für Zivilschutz, das klingt beeindruckend, kann aber nur erste Verbesserungen anstoßen. Versprochen werden zum Beispiel neue Einsatzfahrzeuge und Feldbetten und die Digitalisierung der Warnsysteme. Was im Zivilschutzkonzept des Bundes fehlt, sind dramatischerweise neue Bunker. Das Portal T-Online findet mit Blick auf den Bundesinnenminister: Dobrindts Pakt für den Bevölkerungsschutz kommt eigentlich viel zu spät. Schon die Vorgängerregierungen haben dem Bevölkerungsschutz keine Priorität eingeräumt. Dabei dauert es Jahre, ihn konsequent aufzubauen. Niemand will Krieg und keiner kann ihn ausschließen, schreibt die Lausitzer Rundschau aus Cottbus. Im Kreml werden seit längerer Zeit die Messer gewetzt. Russische Raketen und Drohnen können auch Deutschland erreichen. Würde es jetzt geschehen, gäbe es nicht einmal für 1% der Bevölkerung Schutzräume. Die Stuttgarter Zeitung empfiehlt: Der Bund wäre gut beraten, alle einzubinden, die über Sachverstand verfügen. Das sind vor allem die Kommunen, die potenzielle Schutzräume und die Details der gefährdeten Infrastruktur am besten kennen, sowie die Organisationen, die jetzt schon im Zivilschutz engagiert sind. Die ebenfalls vom Bundeskabinett beschlossenen Änderungen beim Führerschein sind Thema in den Zeitungen der Mediengruppe Bayern. Wer einen Preisverfall um tausende Euro erwartet, wird wohl enttäuscht werden. Denn die Fahrstunden werden wegen des Lehrermangels, hoher Fahrzeug-, Versicherungs- und Energiepreise weiterhin für viele Menschen teuer bleiben. Dennoch setzt die Bundesregierung den Blinker in die richtige Richtung. Die Volksstimme aus Magdeburg gibt zu bedenken: Die Fahrschüler brauchen mittlerweile einfach viel länger, um auf Prüfungsniveau zu kommen und fallen dann zu häufig durch. Bei der theoretischen Ausbildung auf die Digitalisierung und damit Eigenverantwortung zu setzen, weist in die komplett falsche Richtung. Und die Rheinische Post aus Düsseldorf stellt fest: Immer weniger junge Leute machen noch den Führerschein. Das liegt am Preis, aber auch an veränderten Gewohnheiten und besseren Alternativen. Der ÖPNV in den Städten, das Fahrrad, das Deutschlandticket. Vieles senkt den Druck, sofort ins Auto einsteigen zu müssen.
0: Die wichtigsten Kommentare aus den Zeitungen von heute früh waren das.

0: beim Thema Klimaschutz. Da denkt man oft an Verkehr, Heizung oder Industrie als so große, wichtige Bereiche. Dabei ist auch Bauen ein riesiger Faktor. Abriss, Neubau, Zement, Stahl, das alles verursacht viel CO2. Und gleichzeitig gibt es eine andere Entwicklung, nämlich, dass in vielen Städten Gebäude leer stehen, dass sie verfallen oder seit Jahren darauf warten, dass irgendeine Art von Nutzung passiert. Also die Frage ist, muss wirklich immer neu gebaut werden oder kann man Bestehendes auch retten, umbauen, neu denken? In Gelsenkirchen, da wird genau das probiert, da läuft das Projekt Umbaulabor. Vivien Leue hat sich für uns angeschaut, wie dort aus alten Häusern neue Ideen werden.
1: Jetzt gehen wir an eine Treppe, die ist mehr als 120 Jahre alt. Also das ist eine alte Dame.
2: Santana Gumowski steht im Treppenhaus eines dreistöckigen Gründerzeithauses in Gelsenkirchen, Baujahr 1902. Verblichene Holzstufen, ein geschwungenes Geländer, grau lackiert. Durch hohe, weiße Holzfenster im Zwischengeschoss fällt Sonnenlicht auf die schmutzig-weißen Wände. Es riecht nach Holz, Staub und Geschichte.
3: Wir haben ganz viele solche Gebäude, eigentlich auch im ganzen Ruhrgebiet. Und das ist eine sogenannte Problemimmobilie.
2: Das Haus wurde jahrelang nicht mehr gepflegt, erzählt die Architektin, die als Projektmanagerin des Vereins Baukultur NRW jetzt für diese Immobilie verantwortlich ist. Vieles hier ist veraltet. Elektrik, Wände, Böden, Fenster und diese Holztreppe.
3: Wir durften das jetzt weiter nutzen oder beziehungsweise zwischennutzen und sind bis 2028 hier und erforschen, wie ressourcenschonendes Umbauen aussehen könnte.
2: Umbauen, nicht abreißen und neu bauen, wie es normalerweise mit solchen Problemhäusern passiert, erklärt Santana Gumowski. Das hier ist deshalb jetzt ein Umbaulabor, seit fast 2 Jahren schon. An der stuckverzierten weißen Außenfassade, direkt über den großen Ladenfenstern im Erdgeschoss, hängt ein großes Banner mit der Frage: Wie viel Wert steckt in diesem Haus?
3: Das ist eine gesellschaftliche Frage, wie viel Wert eigentlich in unseren Beständen steckt.
2: Zum Beispiel in dieser alten, rissigen Treppe, die bei jedem Schritt laut knarzt. Anna Dietrich ist ebenfalls Projektmanagerin im Umbaulabor. Sie zeigt auf frisches Holz, das sich an einer Stelle zeigt.
4: Hier haben wir auch das Treppengeländer und die Stufen abgeschliffen und freigelegt und gesehen, dass das Treppengeländer aus Eichenholz ist, das noch wunderbar erhalten ist.
2: Teuer würde man es heute verbauen. Das sei eine der vielen Erkenntnisse, die die Untersuchungen und Experimente in diesem Haus schon gebracht hätten.
4: Es braucht gar nicht so viel, um das Gebäude eben wieder herzurichten und vielleicht auf einen Stand zu bringen, der aktuellen Bedürfnissen entspricht.
2: Um das zu unterstreichen, zeigen die Frauen eine leere Wohnung im ersten Stock. 3 Zimmer, Diele, Küche, Bad. Auf dem Boden Laminat und Linoleum.
4: Und hier vorne sieht man auch die Stelle von den verschiedenen Schichten im Boden.
2: Anna Dietrich steht im ehemaligen Schlafzimmer. Unter Laminat und Kunststoffbelag taucht plötzlich altes Eichenparkett auf. Auch an den Wänden kommt unter Raufaser und Blümchentapete ein Wandbelag hervor, der mit seinem geschwungenen Barockmuster heute wieder voll en vogue ist. Santana Gumowski steht derweil im Badezimmer.
3: Hier, das sind die heiß begehrten orangenen Fliesen. Die Studierenden feiern das. Die anderen sagen, oh mein Gott, das ist furchtbar, Kindheitstrauma.
2: Wie wertvoll sind diese Fliesen also heute noch? Solche Fragen stellen sich nicht nur Santana Gumowski und Anna Dietrich, sondern etliche Architekturstudierende, die im Umbaulabor mit ihren Professorinnen Kurse durchführen oder Handwerks-Azubis, die hier Projekte entwickeln.
4: Es gibt nicht nur den ökonomischen Wert eines Gebäudes, es gibt auch den sozialen Wert, den historischen Wert, den ökologischen Wert.
2: Neben diesen fast philosophischen Erörterungen wird das Haus auch für ganz praktische Fragen genutzt. Wie lässt sich ein Gründerzeitbau sinnvoll dämmen, zum Beispiel? Dazu haben Studierende der Fachhochschule Dortmund mit neuen Baumaterialien experimentiert.
3: Da haben wir eine innenliegende Dämmung hergestellt durch unterschiedliche Materialien. Und der Hauptbestand waren die Lehmbausteine, die wir verbaut haben. Aber auch die Hanfkalksteine, die man hinten sieht.
2: Dass all das Ausprobieren, Entdecken und Studieren in diesem alten Haus mitten in Gelsenkirchen möglich ist, verdankt der landesgeförderte Verein Baukultur NRW der Stadt Gelsenkirchen und ihrer Stadterneuerungsgesellschaft. Sie hat das Gebäude dem Verein zur Nutzung überlassen. Irja Hönekopp leitet bei der Stadt die Stabsstelle Strategische Stadterneuerung.
5: Wir haben in Gelsenkirchen einen relativ schwierigen Wohnungsmarkt, sehr viele Problemimmobilien. und haben ein Programm, mit dem wir Problemimmobilien aufkaufen, in großen Teilen tatsächlich auch niederlegen.
2: Heißt abreißen und entsorgen. Denn in Gelsenkirchen gibt es viel Wohnungsleerstand. Die Mieten sind niedrig, teure Sanierungen rentieren sich für Eigentümer häufig nicht. Leerstehende Häuser ziehen allerdings neue Probleme an und können schlimmstenfalls ganze Quartiere mit nach unten ziehen, sagt Hönekopp.
5: Wenn wir solche Häuser abreißen, dann müssen wir uns überlegen, was wir mit dem Material machen in den Häusern.
2: Denn der Gebäude- und Bausektor verursacht in Deutschland rund 40% der CO2-Emissionen und mehr als die Hälfte des Abfalls. Was also ist noch wertvoll und wie kann es gelagert werden? Auch das wird hier im Umbaulabor aktuell erprobt, mit einem ersten Erfolg. Seit vergangenem Dezember hat die Stadt wenige Straßen weiter eine erste kommunale Baustoffbörse eröffnet.
5: Das heißt, bei den nächsten Abrissen, die wir vorhaben, da gibt es jetzt einen Katalog mit Materialien, die in diesen Gebäuden drin sind, die man sich schon mal reservieren kann.
2: Ob Holztüren, Glasbausteine oder orangene Fliesen.
5: Es wäre natürlich super, wenn wir irgendwann zu einem Kipppunkt kommen und wo wir sagen, eigentlich brauchen wir überhaupt nicht mehr abzureißen, sondern eigentlich können wir jetzt ins Sanieren wieder umschwenken.
2: Bis 2028 wird hier aber weiter geforscht, geschliffen und freigelegt. Parkett, Tapeten und ein anderer Blick aufs Bauen.
0: Vivian Leuer über mehr Nachhaltigkeit beim Bau.

0: 4.22 Uhr haben wir es gerade. Die kurdische Region im Nordirak war lange so etwas wie der verlässlichste Partner der USA im Irak. Viele dort verbinden Amerika mit Schutz, Unterstützung und einem Stück Eigenständigkeit. Jetzt aber wird die Region selbst angegriffen und plötzlich steht wieder diese Frage im Raum: Was ist von der Partnerschaft eigentlich noch übrig? Unsere Reporterin Azadeh Peshman ist hingefahren, hat mit Menschen gesprochen, die mitten in diesem Konflikt leben, mit Unternehmerinnen, Forschern und Menschen, die sagen, die USA schützen uns oder eben gerade nicht mehr.
1: Eine kleine Wandergruppe fährt in einem weißen Kleinbus aus der Hauptstadt Erbil heraus, der Hauptstadt der autonomen Region Kurdistan. Vorne im Bus sitzt Arzu Hassan Mohammed. Sie leitet die Gruppe. 2013 hat sie das Unternehmen Kurdistan Outdoor gegründet, bietet Städtetouren nach Mosul an, private Wandertouren und jeden Freitag Ausflüge wie diesen hier.
2: Ich habe ein paar Kräuter gesammelt und dann habe ich darüber gelesen. Und ich erinnere mich daran, wie meine Großmutter davon gesprochen hat. Meine Großmutter hat einige Frauen damit behandelt, die Probleme hatten mit ihrer Fruchtbarkeit. Also sie hat ihnen einfach gesagt, geht und sammelt dieses und jenes Kraut. Setzt es mit heißem Wasser auf und lasst es 10 Minuten ziehen. Es war wie eine Wissenschaft, die weitergegeben wurde, sozusagen von einer Generation zur nächsten.
1: 12 Teilnehmende bilden die Gruppe dieses Ausflugs. Sehr wenige AusländerInnen. Deutlich weniger als sonst, erklärt Arzu Hassan Mohammed, deren Hauptkundschaft normalerweise aus den USA kommt. Generell bekommt sie seit gut 3 Monaten weniger Anfragen für Städtetouren oder Wanderungen. Auch wenn die kurdische Region nicht aktiv in diesem Krieg zwischen den USA, Iran und Israel involviert ist, steht sie unter Beschuss. In den letzten 2 Monaten wurde die kurdische Region offiziellen Angaben aus Erbil zufolge über 800 Mal angegriffen, von Drohnen und Raketen aus dem Iran und von pro-iranischen schiitischen Milizen. Dabei sind mindestens 20 Menschen getötet worden.
2: Mein Haus liegt ganz in der Nähe des Flughafens und ich konnte all diese Abfangmanöver hören. Das ganze Haus hat gewackelt. Das ist immer noch so, selbst jetzt noch. Jedes Mal, wenn ein Motorrad an meinem Haus vorbeifährt, denke ich, es sei ein Drohnenangriff. Manchmal will man einfach nur schlafen und da sind diese Drohnen, die man vor allem nachts hören kann.
3: Erbil had a chance to defend, but some other cities they didn't.
1: Ein Teil der Drohnen, zumindest die, die auf Ziele in der Hauptstadt Erbil gerichtet sind, werden von der US-Luftabwehr abgefangen. Die autonome Region Kurdistan verfügt über kein eigenständiges, umfassendes Luftabwehrsystem, mit der sie die Drohnen selbst abfangen könnten. Deshalb sind viele froh um die Unterstützung seitens der USA, die auch mit der langjährigen Allianz zwischen den USA und der kurdischen Region zusammenhängt.
4: We have a shared interest with the United States. We have made alliances since we can see 1991.
1: Die USA und die kurdische Region haben gemeinsame Interessen und sind seit 1991 Verbündete, erklärt Nawzat Abdullah Shukri. Er ist Assistenzprofessor am Lehrstuhl für Politikwissenschaften und internationale Beziehungen an der Salahaddin-Universität in Erbil. 1991 war das Jahr, in dem westliche Mächte eine Flugverbotszone über die kurdische Region etabliert haben. So war die kurdische Bevölkerung vor Luftangriffen geschützt und es konnte sich eine Selbstverwaltung entwickeln, die der heutigen bestehenden kurdischen Autonomieregion. Die Unterstützung seitens der USA hat aber ihre Grenzen, wenn es darum geht, dass aus der Autonomieregion ein eigener Staat wird. Einen gemeinsamen Feind haben beide Akteure. Die schiitischen Milizen, die teilweise im Auftrag des Irans Drohnenangriffe verüben.
5: Wenn wir also von schiitischen Milizen oder iranischen Proxys sprechen, dann handelt es sich dabei um bewaffnete Kräfte, die außerhalb der offiziellen irakischen Streitkräfte operieren. Die meisten von ihnen werden direkt von den iranischen Behörden unterstützt, insbesondere von den Al-Quds-Streitkräften aus dem Iran. Diese schiitischen Milizen agieren also außerhalb der irakischen Staatsgewalt. Sie unterstehen nicht der Kontrolle der irakischen Regierung. Obwohl sie von der irakischen Regierung bezahlt, finanziert und ausgebildet werden, nehmen sie keine Befehle vom Irak entgegen, auch nicht vom irakischen Premierminister. Sie haben die Region Kurdistan und indirekt die USA angegriffen. US-Militärstützpunkte und zivile Einrichtungen sowie ein Konsulat in Erbil und auch in Bagdad.
1: Seit der US-Invasion 2003 hat es in dem Land keine nachhaltige politische Stabilität gegeben. Die letzten Parlamentswahlen fanden im November vergangenen Jahres statt. Erst vor einer Woche wurde Premierminister Ali Al-Saidi vereidigt und sein Kabinett bestätigt. Al-Saidi ist ein Politiker, den auch die US-Regierung begrüßt, in der Hoffnung, dass er den iranischen Einfluss im Irak klein halten kann. Assistenzprofessor Nawzat Abdullah Shukri glaubt nicht, dass das so eintreffen wird.
6: Ich bin fest davon überzeugt, dass sie nichts ändern werden. Sie können den iranischen Einfluss nicht verringern. Sie können die schiitischen Milizen nicht unter die Kontrolle der irakischen Regierung bringen. Ich bin also nicht optimistisch, was das angeht.
4: I am not optimistic about that.
1: Unternehmerin Adaso Hassan Mohammed versucht, so gut es geht, ihre Dienstleistung weiterhin anzubieten. Das Ziel der heutigen Tour? Der Badawan-Wasserfall. Zu den USA hat sie eine sehr klare Meinung. Für sie ist die Präsenz der USA der Grund für die Angriffe. Wenn es nach ihr ginge, sollten die USA ihre SoldatInnen abziehen.
3: They are using Kurds.
2: Sie nutzen die KurdInnen zu ihrem eigenen Vorteil. Wegen ihres Zugangs zum Öl und wegen dieses Imperialismus schüren sie in jedem Land im Nahen Osten so große Konflikte. Es ist also nur ihre Eigennützigkeit. Sie wollen alles unter ihrer Kontrolle haben. Sie sollten sich lieber um ihre eigenen internen Probleme kümmern, anstatt unseren Frieden in der Region zu zerstören. Wir wollen sie nicht. Wir wollen keinen Konflikt mit den Iranern. Wir wollen keinen Konflikt mit Israel. Wir wollen keinen mit Amerika.
3: We don't want Israeli conflict. We don't want America's.
0: Also der Peshman über die Situation der Kurden im Nordirak.

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1: Uhr 4:30, die Nachrichten. Die Expertenkommission zur Reform der gesetzlichen Rentenversicherung will einem Medienbericht zufolge die Anhebung des Renteneintrittsalters auf maximal 70 Jahre empfehlen. Diese Grenze solle schrittweise bis zu den 2060er Jahren erreicht werden, berichtet die Bild-Zeitung unter Berufung auf Kommissionskreise. Zur Stabilisierung der Rentenfinanzen wolle das Gremium außerdem ein Absenken des Rentenniveaus auf 46% anregen. Aktuell sind es etwas mehr als 48%. Der vierte Castortransport durch Nordrhein-Westfalen ist nach Polizeiangaben ohne besondere Zwischenfälle verlaufen. Er führt von Jülich bei Aachen in das Brennelemente-Zwischenlager im münsterländischen Ahaus. Der von Einsatzkräften der Polizei zum Schutz der Atommüllbehälter abgesicherte Konvoi kam in der Nacht an. Zeitweise kam es zu Verkehrsbehinderungen auf der rund 170 Straßenkilometer langen Strecke. Im Vorfeld hatte es Protestkundgebungen gegen den Transport gegeben. Das Bundeskabinett hat einen Gesetzentwurf zur geplanten Einführung der digitalen Brieftasche beschlossen. Bürger sollen sich mit der sogenannten EUDI-Wallet ein Duplikat ihres Personalausweises auf das Handy laden können und Schritt für Schritt auch andere Identitätsnachweise wie Geburtsurkunde, Führerschein oder Fahrtickets. Geplant ist, dass diese digitalen Versionen perspektivisch ausreichen, um sich gegenüber Behörden vor Ort oder im Netz auszuweisen. Die Wallet sei freiwillig und kostenlos, heißt es. EUDI steht für Europäische Digitale Identität. Der Gesetzentwurf basiert auf EU-Vorgaben. Der Start der digitalen Brieftasche ist für Januar 2027 geplant. Nach Angaben des Bundesdigitalministeriums entwickeln bereits mehr als 100 Unternehmen Anwendungen für das tägliche Leben. Sie erfüllten höchste technische Sicherheitsstandards. Der verurteilte Helfer der Terrorzelle Nationalsozialistischer Untergrund, Ralf Wohlleben, ist wieder auf freiem Fuß. Er habe inklusive Untersuchungshaft seine Strafe voll verbüßt und sei am Morgen aus der Haft entlassen worden, sagte eine Sprecherin der Bundesanwaltschaft in Karlsruhe. Wohlleben war 2018 zu einer 10-jährigen Freiheitsstrafe wegen Beihilfe verurteilt worden. Das Oberlandesgericht München war im Prozess gegen ihn, Beate Zschäpe und andere zur Überzeugung gelangt, dass auch Wohlleben den NSU-Terroristen Uwe Böhnhardt und Uwe Mundlos eine Pistole besorgt hatte. Aus rassistischen Motiven heraus verübten sie bis 2006 eine Mordserie. 10 Menschen starben. Die Thüringer Landtagsabgeordnete und jahrelange Obfrau der Linken in NSU-Untersuchungsausschüssen König Preuß sprach von einem schlechten Tag für die Sicherheit der Menschen. Es sei davon auszugehen, dass Wohlleben in der Neonazi-Szene mit offenen Armen empfangen und erneut eine relevante Rolle einnehmen werde. Die Stadt Magdeburg sieht sich öffentlichen Vorwürfen ausgesetzt, aus Angst vor der AfD eine Lesung abgesagt zu haben. Die Schriftstellervereinigung PEN Berlin spricht von einem Akt der Feigheit, die Linken-Fraktionschefin im Sachsen-Anhaltischen Landtag von Angern von einer politischen Bankrotterklärung. Die Hintergründe sind noch ungeklärt. Es geht um eine Anfang Juni in der Stadtbibliothek Magdeburg geplante Lesung des Chefredakteurs beim Rechercheportal Frag den Staat, Arne Semsrott. Semsrott teilte mit, er sei nach politischem Druck dort ausgeladen worden. Dabei erinnerte er daran, dass Anfang des Jahres ein Auftritt von ihm im Literaturhaus Magdeburg zu einer kritischen AfD-Anfrage im Stadtrat geführt habe. Die Stadtverwaltung äußerte sich gegenüber Nachrichtenagenturen zunächst nicht zu dem Fall. Oberbürgermeisterin Boris werde heute den Stadtrat informieren, hieß es. Medienberichten zufolge wurde die Lesung nicht ganz abgesagt, sondern von der Stadtbibliothek in ein Kulturzentrum verlegt. Die deutsche Eishockey-Nationalmannschaft hat auch das vierte Spiel bei der Weltmeisterschaft in der Schweiz verloren. Die Partie gegen Titelverteidiger USA endete mit 3:4, allerdings erst nach Penalty-Schießen, wodurch die Spieler von Bundestrainer Harold Kreis nun einen Punkt in der Gruppe A haben. Damit ist der Einzug in das Viertelfinale rechnerisch noch möglich. Das Wetter? Wechselhaft. Vor allem nach Osten vereinzelt Schauer, nach Südwesten zunehmend sonnig. 19 bis 26 Grad. Morgen meist heiter bis sonnig. 20 bis 30 Grad. Das waren die Nachrichten.
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2: Das ist so eine klassische Abends auf dem Sofa-Situation. Man will einen Film gucken, dann wird gesucht, Streamingdienst 1 durchgescrollt, Trailer geguckt, noch einen Trailer geguckt, weitergescrollt, Streamingdienst 2, dann wiederholt sich das Ganze, die Suche dauert ewig und am Ende landet man doch wieder am Handy bei TikTok oder Instagram. Einer der neuen Filme heute im Kino macht genau daraus eine Geschichte: Home Entertainment. Ob das dann wirklich unterhaltsam ist, das hören Sie in knapp 20 Minuten hier in der Radionacht. Ich bin Julian Cooper. Schönen guten Morgen.

0: Die Fußball-WM rückt näher. Jetzt ist die Zeit, in der die großen Fußballspiele gespielt werden. Liga ist zu Ende. Es geht in Richtung DFB-Pokalende. Und dann war da noch die Europa League. Luise Kropf aus unserer Sportredaktion. Ein Team aus Deutschland hat es gestern Abend verpasst, sich in die Geschichtsbücher eintragen zu können.
1: Es war das erste internationale Finale für den SC Freiburg. In der Europa League ging es im Endspiel gegen Aston Villa. Und es war nicht nur ein historischer Abend für den SC Freiburg, sondern auch ein bitterer. Denn schon nach 58 Minuten lag der SC Freiburg 0-3 hinten. Jens-Jörg Krieg.
2: In Istanbul läuft die Party und die Party läuft für den verdienten Sieger des Europa League Finales, für Aston Villa. Die Mannschaft aus den Midlands bezwingt den SC mit 3-0. Zur Halbzeit stand schon 2-0 nach wunderschönen Toren von Yuri Tielemans und Emiliano Buendia. Der Belgier und der Argentinier trafen für die deutlich bessere Mannschaft aus der Premier League. Der Tabellenvierte beherrschte den SC Freiburg, der nicht mal eine Handvoll guter Chancen hatte. Auf der anderen Seite den besseren Fußball, den gab es vom Team von Unai Emery, der jetzt zum unglaublich fünften Mal mit einer Mannschaft Europa-League-Sieger wird. Und das hochverdient. Freiburg hatte keine wirkliche Chance im Finale von Istanbul. Der Sieger kommt aus England. Es ist Aston Villa. Nach einem 3-0 Morgan Rogers machte den Endstand perfekt.
1: Der Monat Mai ist im Fußball ein Monat der Entscheidungen. Nicht nur große Endspiele stehen an, sondern auch, wie in diesem Jahr, die Entscheidung, wer fährt eigentlich mit zur WM und wer nicht. Heute wird Bundestrainer Julian Nagelsmann den Kader für die Fußballweltmeisterschaft in diesem Sommer bekannt geben. Gespielt wird die WM bekanntermaßen ja in den USA, Kanada und Mexiko. Philipp Hofmeister.
3: So wie Uli Hoeneß geht's in diesen Tagen wohl ganz Fußball-Deutschland.
4: Na, ich wundere mich, dass man das Thema nicht früher geklärt hat.
3: Stellt der Bayern-Ehrenpräsident mit Blick aufs deutsche WM-Tor fest und findet,
4: dass es einfach wichtig ist für einen Torwart, dass man frühzeitig weiß, woran man ist. Und das wird im Fall Baumann oder im Fall Neuer jetzt kaum noch möglich sein.
3: Die T-Frage beschäftigt und emotionalisiert die Fußballrepublik vor der offiziellen Präsentation des WM-Kaders. Es gibt Fingerzeige, es gibt Gerüchte, es gibt Medienberichte. Wer all das zusammenaddiert, kann durchaus darauf schließen, dass
5: Manuel Neuer
3: tatsächlich im WM-Aufgebot steht und dann auch spielen würde, sofern Neuers Wade hält. Es wäre ein Comeback mit 40 Jahren, ohne einen einzigen Einsatz in den Qualifikationsspielen. Ob die bisherige Nummer 1 Oliver Baumann tatsächlich über Nacht vom Bundestrainer degradiert wurde?
6: Ich bin tatsächlich super überrascht, dass diese Frage jetzt kommt.
3: Das ließ Julian Nagelsmann auch bei seinem Auftritt am Wochenende im ZDF-Sportstudio unbeantwortet.
6: Es wird immer zuerst der Spieler kontaktiert, das hat noch nicht stattgefunden.
3: Diese seltsame kommunikative Hängepartie wird ein Ende finden. Alle Spieler, die in seiner Ära eine Rolle gespielt haben, wird Julian Nagelsmann inzwischen angerufen haben. Das macht in Summe gut 60 Telefonate.
6: Und dann gibt es für den einen schöne Nachrichten, wird aber auch leider für einige nicht so schöne Nachrichten geben, das ist leider so.
3: Die meisten potenziellen WM-Fahrer sind medial inzwischen ohnehin durchgesickert. So dürften neben insgesamt 4 Torhütern auch die Shootingstars Lennart Karl aus München und Said El Malla aus Köln sowie Stuttgarts Torjäger und Fanliebling Dennis Undav dabei sein bei diesem XXL-Turnier über dem Atlantik, für das auch Julian Nagelsmann noch kein ultimatives Gefühl entwickelt hat.
6: Wir haben auf jeden Fall die Fähigkeiten, ein sehr gutes Turnier zu spielen und dann ist in alle Richtungen bei so einem Turnier immer was möglich.
3: Dafür aber muss es passen in dieser Mannschaft, sportlich wie menschlich. Welchen 26-Mann der Bundestrainer das am ehesten zutraut und ob einer von denen wirklich Manuel Neuer ist, darüber wird Fußball-Deutschland jetzt endlich Klarheit haben.
1: Stichwort Entscheidungen. Im Relegationshinspiel geht es auch um die Entscheidung, wer spielt in der nächsten Saison in der Bundesliga. Ist es vielleicht der VfL Wolfsburg oder ist es vielleicht doch der SC Paderborn?

0: trotzdem was verlieren, aber Fakt ist, wir können deutlich mehr gewinnen als verlieren. Ist eine gewisse Lockerheit, eine Leichtigkeit, eine Frische zu verspüren bei allen Beteiligten. Geht mir genauso und es fühlt sich ziemlich geil an.
1: Und wir gucken noch auf Eishockey. Deutschland und die Eishockey-WM in der Schweiz. Dort findet die Weltmeisterschaft aktuell statt. Das ist bislang kein Perfect Match gewesen. Zum Auftakt gab es 3 Niederlagen in Folge und eine schlechte Leistung von den deutschen Spielern der Eishockey-Nationalmannschaft. Aber gegen die USA, da gab es ein Aufbäumen und ein richtig gutes Spiel gestern Abend, gesehen von Burkhard Hupe.
2: Im 4. Spiel die 4. Niederlage und doch alles anders als zuvor. Deutschland unterliegt dem Weltmeister und Olympiasieger aus den USA nach einem dramatischen Spiel. Erst im Penalty-Schießen mit 3:4. Deutschland war drauf und dran, selbst das Spiel in der regulären Spielzeit zu entscheiden, führte durch Seider mit 1:0, dann durch einen Doppelschlag von Tiffels und Michaelis mit 3:2. Aber immer wieder kamen die Amerikaner zurück, vor allen Dingen auch deshalb, weil es dann große Schwächen im Passspiel vorm eigenen Tor gegeben hat und dann in der Verlängerung große Möglichkeiten für Deutschland. Im Penalty-Schießen traf nur Szymanski und der letzte Schütze der Amerikaner, Matt Coronato, der verlud Grubauer, der ansonsten überragend gehalten hatte, und erzielte das Siegtor für die Vereinigten Staaten.
3: Also, immerhin, das Team von Bundestrainer Harald Kreis hat durch das Penalty-Schießen den ersten Punkt geschafft bei der Eishockey-WM. Damit ist zumindest rein rechnerisch die K.O.-Runde drin. Da müsste das Team in den restlichen Gruppenspielen gegen Ungarn, Österreich und Großbritannien gewinnen. Schwierig, aber nicht unmöglich. Luise Kropf hat zusammengefasst, was im Sport heute Morgen alles wichtig ist.

0: Fastfood-Restaurant als Treffpunkt, Kulturzentrum und Sozialprojekt klingt erstmal nicht nach einer naheliegenden Kombination. In einem Viertel am Rande von Marseille war ein McDonald's lange Zeit aber viel mehr als nur ein Ort für Burger und Pommes. Für viele war es der einzige Treffpunkt. Und für einen Künstler war es der Weg raus aus einem Leben auf der Straße. Später dann wollte McDonald's die Filiale schließen, doch einer hat einen Widerstand organisiert und heute ist daraus ein Projekt geworden für Jugendliche, für Nachbarschaft, für Integration. Caroline Düller hat die ganze Geschichte.
1: Auf die etwas rostige Rutsche hat jemand einen Drachen und eine Rakete gemalt. Die blaue und rosa Farbe der Steinmauern blättert hier und da ab, aber die Energie des Ortes ist spürbar, sobald man die Terrasse des Après-M betritt.
2: Bonjour, je m'appelle Kamel Guémary.
1: Kamel Guémary empfängt in seiner Heterotopie, wie er das Après-M nennt. Der Philosoph Michel Foucault hat damit abgrenzbare Räume bezeichnet, die außerhalb allgemeiner gesellschaftlicher Normen ticken und funktionieren.
2: L'un des fondateurs du monde d'après, comment on souhaiterait le voir, le réaliser, et à travers une hétérotopie. Bienvenue à l'Après-M.
1: Fast eine halbe Stunde redet er ohne Pause über den ehemaligen McDonald's, der heute Après-M heißt.
2: Moi, quand je suis rentré, j'avais 16 ans et demi, en 98, j'ai réalisé une partie de mon rêve.
1: Als ich 1998 hier angefangen habe, war ich 16 Jahre alt und habe mir einen Teil meines Traums erfüllt. Den Kühlschrank meiner Mutter zu füllen mit meinem ersten Gehalt. Für mich war das, wow, ich arbeite jetzt und versuche, unsere Lebensbedingungen zu verbessern. Obwohl ich erst 16 war und früh die Schule geschmissen habe. Hier habe ich eine zweite Familie gefunden, die mir beigebracht hat, im Team zu arbeiten, dank der ich wieder Vertrauen zu mir selbst gewonnen habe. Und das ist sehr wichtig. Kamel stieg vom Hilfsarbeiter zum Filialmanager auf und wurde Gewerkschafter.

0: schafft er, um bessere Arbeitsbedingungen für seine Kollegen rauszuholen. McDonald's-Mitarbeitende auch in anderen Städten in Frankreich zogen mit. Nach jahrelanger Auseinandersetzung machte McDonald's schließlich 2019 seine Filiale dicht. Doch Kamel und seine Mitstreiter weigerten sich zu gehen. Als während des Covid-Lockdowns plötzlich viele Menschen vom einen auf den anderen Tag ohne Einkommen dastanden, wurde aus dem ehemaligen Fast-Food-Tempel eine Verteilstelle für Lebensmittelspenden.
1: Donc à travers le Covid, il y a eu ce fameux 2019 Liquidation.
0: Nachdem die Filiale 2019 abgewickelt wurde, war ich der Einzige, der noch die Schlüssel hatte. Während der Pandemie habe ich mit anderen Angestellten und Bewohnern aus dem Viertel wieder aufgemacht. Viele Menschen hatten einen leeren Kühlschrank. Obdachlose wurden von der Straße oder aus Geschäften weggetrieben. Menschen ohne geregelten Aufenthaltsstatus wussten auch nicht mehr, wie sie sich ernähren, wie sie klarkommen sollten. So sind wir zu einer der größten Verteilplattformen für Nahrungsmittel im gesamten Département Bouches-du-Rhône geworden.
1: Donc on était l'une des plus grosses plateformes de distribution alimentaire.
0: Heute ist das Après-M eine Mischung aus Schnellrestaurant, Kulturzentrum und Sozialprojekt, das den Jugendlichen aus dem Viertel neue Chancen eröffnen soll. Hinter dem ehemaligen Drive-In, in einer Art Nebengebäude aus Baucontainern mit einer kleinen Küche, wird gekocht, geschnippelt, diskutiert. Der Geruch nach Thunfisch und gekochten Eiern liegt in der Luft. Als Vorspeise gibt's Nudelsalat, dazu ein Sandwich. Als Snack gibt's Madeleines und Obst zum Nachtisch.
2: Des Madeleines, si je dis pas n'importe quoi. Et en guise de dessert, on a des fruits.
0: Sagt Jasmine Bourrega von der Organisation Solicité. Sie und ihre Mitstreiter bereiten gerade Mahlzeiten für Obdachlose vor, die sie am Abend verteilen wollen und können dafür die Räume des Après-M nutzen. Kamels Projekt ist eine Art Knotenpunkt geworden. Es hat viele Organisationen aus Marseille zusammengebracht. Das ist über die Essensausgabetour entstanden, die wir heute Abend planen. Sie haben uns dafür ihre Räume zur Verfügung gestellt. Wir hatten auch viel von Après-M gehört. Was sie machen, ist sehr interessant. Die Arbeit mit den Jugendlichen, die Wiedereingliederung in den Job, aber auch das Verteilen der Essenspakete. Aber die Verbindung ist wirklich durch unsere konkrete Aktion hier entstanden. Wir freuen uns, mit ihnen zu arbeiten.
2: Et voilà, on est content de travailler avec eux.
0: Es liegt zugegeben viel Pathos in der Aussage, dass Kamel Guimari mit dem Après-M ein Symbol des Kapitalismus ins Gegenteil verwandelt hat. Er selbst muss schmunzeln, wenn andere es so ausdrücken.
1: Et nous, on a juste simplement pratiqué l'art de la lutte.
0: Wir haben uns in der Kunst des Kämpfens geübt und unseren Kampf künstlerisch umgesetzt. Schauen Sie nur die Farben. Das hier ist ein symbolischer Ort und wir haben ihn dank der Farben verwandelt. Aus dem D haben wir ein P gemacht, aus dem N ein R, aus dem A ein E. Und so haben wir das Après-M geschaffen. Vielleicht mag diese konkrete Utopie von außen etwas angekratzt aussehen. Mit den etwas ausgeblichenen Farben und dem leicht bröckelnden Putz. Im Innern ist das Après-M und das, wofür Kamel Guimaris Projekt steht, vollkommen intakt.
3: Wie ein Fastfood-Laden zum Sozialprojekt wurde, Caroline Döller hat aus Marseille berichtet.

0: Es gibt was Neues im Kino aus dem Star Wars Universum. Viele schauen gerade auf den Kinostart der Woche, The Mandalorian and Grogu. Solider Film soll das sein, aber wer jetzt keine Lust auf Star Wars hat, für den gibt's noch ein paar andere Optionen. Drei weitere Kinostarts gibt's jetzt von uns. Zum Beispiel Mother Mary, ein Film über Ruhm, Popstars und alte Verletzungen mit Anne Hathaway. Dann The North, eine Wanderung durch die schottischen Highlands. Und Home Entertainment, ein Film über diesen einen Abend, an dem eigentlich nur ein entspannter Streaming-Abend geplant war und an dem am Ende gar nichts mehr entspannt ist. Sigrid Fischer hat sich drei Kino-Neustarts der Woche angesehen und sagt, welche sich davon lohnen.
1: Anne Hathaway ist Mother Mary, Superstar, Pop-Ikone mit Heiligenschein als Markenzeichen. Ihre Fans im Publikum tragen den auch auf dem Kopf. Aber das ist im Moment Vergangenheit. Mary steht kurz vor dem Comeback mit einem neuen Song, neuer Bühnenshow und neuem Outfit. Das soll ihre frühere Kostümdesignerin Sam für sie schneidern, bei der sie nach Jahren einfach so auftaucht.
2: Fang doch mal damit an, warum genau du hier bist.
3: Sam? Ich brauche ein Kleid.
1: Der Elefant im Raum kommt schnell zur Sprache. Sam ist verletzt, weil Mary sie vor über 10 Jahren fallen ließ. Ohne Abschied hat sie diese enge Freundschaft und Kreativpartnerschaft dem Ruhm geopfert. Die Wunde sitzt noch tief. Sam hat mit Mary abgeschlossen, keine Songs mehr von ihr gehört. Jetzt genießt sie ihre überlegene Position, provoziert und reagiert sarkastisch.
2: Es bleibt vielleicht nur eine von uns übrig, wenn das vorbei ist.
3: Ich weiß.
1: In langen, gut choreografierten Dialogsequenzen tänzeln die beiden um ihre Schmerzensthemen herum. Statt aber tiefergehend über Ruhm und Einsamkeit zu reflektieren, über Superstars als öffentliche und private Person, über Menschen, die ewig in deren Schatten stehen und Anerkennung vermissen, stattdessen wird's dann metaphysisch. Regisseur David Lowery greift in die Exorzismus- und Geisterbeschwörungskiste, lässt roten Chiffon durch Räume schwirren.
2: Wir haben eine Verbindung, die wir nicht erklären können.
1: Mother Mary ist stylisch im Look, vom Szenenbild in Sams Atelier, einer umgebauten Scheune bis zu Marys Bühnenshows, die das Kammerspiel rückblickend mehrmals unterbrechen, mit Songs unter Mitwirkung von Charlie XCX. Aber innen ist der Film ziemlich hohl. Michaela Cole als Sam sollte aber mehr noch als Anne Hathaway bis zur nächsten Oscar-Verleihung im Gedächtnis bleiben. Auch die Freunde Chris und Louis hatten lange keinen Kontakt. Jetzt wandern sie zusammen 600 Kilometer in den schottischen Highlands.
4: Die 600 Kilometer, das schaffe ich. Merkt ihr das?
5: Ich glaub's dir, ja.
4: Ich muss das schaffen.
1: Ihre Lebenswege sind sehr unterschiedlich. Der Spanier Louis lebt im Moment ohne Zukunftspläne, aber jetzt will er es von Anfang bis Ende durchziehen. Der Niederländer Chris dagegen ist fokussiert auf Familiengründung und Beruf. Sein Chef ruft auf dem Handy an, er soll ständig verfügbar sein. 3 Tage Pause wegen Louis' Knieproblemen würden seinen Zeitplan durcheinander bringen.
6: Ich kann nicht verlängern. Ich muss zurück an die Arbeit. Also, es funktioniert nicht.
1: In Sturm und Regen bauen sie ihr Zelt auf, begegnen anderen Wanderern auf dem Trail. Die Stimmung geht zwischendurch bergab. Der Weg ist das Ziel, das gilt wohl für jeden Wanderfilm. Erkenntnisprozesse deuten sich hier auch an, aber insgesamt verläuft die Geschichte von The North ziemlich ereignislos. Spektakulär ist die Strecke, die man auf der Leinwand mitwandert und die Landschaft, die man miterlebt. Phasenweise ist The North daher mehr Dokumentation als Spielfilm. Die Anstrengung, das Wetter, die umwerfenden Aussichten, das passiert alles wirklich. Den Film beim Wandern zu drehen, war vermutlich aufregender, als das Ergebnis im Kino anzuschauen.
4: Mann, selbst ein schlechter Tag in der Natur ist besser als ein guter Tag im Büro.
1: The North von Bart Schreiber. Annehmbar.
7: Was wollen wir eigentlich gucken?
8: Weiß ich nicht. Wir können mal gucken, was du da hast.
7: Ja.
1: So wie bei Florian und Marie fangen viele Abende an, zu Hause auf dem Sofa, was zu essen bestellen und einen Film gucken. Aber was denn essen und welchen Film? Nach langem Hin und Her steht endlich der Speiseplan, dann seppen sie sich durchs Streaming-Angebot.
8: Summer of Something. Oder hier, Ganymed. Geh mal da auf.
7: Hier, 88 Hämmer. Das ist doch mein Titel.
1: Endlich geeinigt, Kaufvorgang abgeschlossen, ruckelt das Bild. Sie teilen sich den Router mit der Nachbarin. Und ach, nur die deutsche Synchronfassung? Nö, dann doch lieber ein Film von der Festplatte. Florian fängt schon an zu gähnen, das Essen kommt nicht, der Frust steigt, die Stimmung sinkt.
8: Verdammte Scheiße.
7: Du musst mich deswegen nicht so anschreien.
8: Ich hab dich doch nicht angeschrien. Mir geht dieser ganze Scheiß so langsam echt auf die Nerven.
7: Ja, aber da kann ich ja nichts dafür.
1: That's Home Entertainment, der gleichnamige Film von Dietrich Brüggemann, führt vor, wie sich der moderne Mensch im Überangebot an Optionen verlieren kann, im doppelten Sinn. Florian und Marie sind den ganzen Abend nicht mit sich, sondern mit ihren Handys beschäftigt und zunehmend genervt. Quality Time gleich null. Das Gleiche passiert beim Shoppen, beim Tindern, bei Insta und Co.
7: Wir müssen noch nicht unbedingt einen Film gucken.
8: Ja, ist ja eh schon zu spät.
1: Brüggemann fängt mit seinen Filmen immer wieder den Zeitgeist ein, amüsant und nachdenklich stimmend. Dieses Mal hat er auf die übliche Ochsentour durch Fördergremien und TV-Sender verzichtet und in 11 Tagen ohne Budget mit Freunden gedreht. Auch wenn es im Trailer heißt, nicht zu Hause, nur im Kino, ist Home Entertainment doch eher ein Fernsehspiel für den Abend auf dem Sofa. Würde man den beim Seppen erwischen, müsste man nicht länger weitersuchen, sondern sollte ihn sich anschauen. Vielleicht ja mit Erkenntnisgewinn.
0: Sigrid Fischer hat schon 3 der Kinoneustarts gesehen und gesagt, was sich davon lohnt und was nicht. Was Verkehrsminister Schnieder zur Kritik an seiner Führerscheinreform sagt, warum der Fall Niebler weiter für viele Diskussionen in Brüssel sorgt und wie der Trump-Kritiker Stephen Colbert in seine letzte Late Show geht, das sind gleich 3 der Themen in den Informationen am Morgen, heute mit Philipp May. Die Radionacht ist damit durch. Ich bin Julian Cooper. Und wünsche Ihnen einen schönen sonnigen Donnerstag.

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1: Fünf Uhr die Nachrichten. Die Expertenkommission zur Reform der gesetzlichen Rentenversicherung will einem Medienbericht zufolge die Anhebung des Renteneintrittsalters auf maximal 70 Jahre empfehlen. Diese Grenze solle schrittweise bis zu den 2060er Jahren erreicht werden, berichtet die Bild-Zeitung unter Berufung auf Kommissionskreise. Zur Stabilisierung der Rentenfinanzen wolle das Gremium außerdem ein Absenken des Rentenniveaus auf 46% anregen. Aktuell sind es etwas mehr als 48%. Nach wie vor umstritten unter den Experten sei die Frage, ob auch Beamte künftig in die gesetzliche Rentenversicherung einzahlen sollen. Die Rentenkommission will ihren Bericht offiziell Ende Juni präsentieren. Bundespräsident Steinmeier hat den Angriff der USA und Israels auf den Iran als einen unnötigen Krieg bewertet. Viele seien der Meinung gewesen, Trump habe ihn mangels diplomatischer Alternativen an der Seite Israels führen müssen, sagte er in einem Podcast des Nachrichtenportals T-Online. Diese Ansicht habe ihn am meisten enttäuscht und fast wütend gemacht. Steinmeier verwies auf das 2015 geschlossene Atomabkommen mit dem islamistischen Regime in Teheran, das US-Präsident Trump in seiner ersten Amtszeit aufgekündigt hatte. Es wäre gut gewesen, man hätte diese Vereinbarung beibehalten, führte der Bundespräsident aus. Steinmeier hatte das Atomabkommen damals als Außenminister Deutschlands mitverhandelt. Die Generalversammlung der Vereinten Nationen hat eine Resolution für strengere Klimaschutzverpflichtungen angenommen. 8 Länder stimmten dagegen, darunter die USA, Russland und der Iran. 28 enthielten sich, 141 votierten dafür. Der pazifische Inselstaat Vanuatu hatte den Text eingebracht. Die Resolution basiert auf einem Gutachten des Internationalen Gerichtshofs, wonach Staaten den Verbrauch fossiler Brennstoffe reduzieren und die Erderwärmung bekämpfen müssen. Eine Vernachlässigung dieser Pflicht könne rechtswidrig sein. Geschädigten Staaten stehe dann gegebenenfalls Schadensersatz zu. Das IGH-Gutachten ist zwar nicht rechtsverbindlich, es wird jedoch erwartet, dass es bei künftigen Klimaklagen weltweit als Referenz herangezogen wird. In Frankreich sind im Zusammenhang mit sexualisierter Gewalt und Machtmissbrauch an Kindergärten und Grundschulen 16 Menschen festgenommen worden. Medienberichten zufolge ermittelt die Pariser Staatsanwaltschaft an mehr als 100 Einrichtungen in allen Stadtbezirken. Die Vorwürfe gibt es seit längerem. Bürgermeister Grégoire hatte bereits Anfang April mitgeteilt, dass seit Jahresbeginn 78 Schülerbetreuer von der Arbeit suspendiert worden seien, 31 davon wegen des Verdachts sexualisierter Gewalt gegen Kinder. Im Vorjahr seien 30 Betreuer suspendiert worden. Grégoire kündigte einen Aktionsplan an. Die aktuelle Forschungslage widerspricht einer Analyse zufolge pauschalen Vorwürfen einseitiger Berichterstattung gegen den öffentlich-rechtlichen Rundfunk. Zu diesem Ergebnis kommen Kommunikationswissenschaftler der Universitäten Mainz und München nach Auswertung von 49 Studien. Zugleich sehen sie Verbesserungsbedarf etwa bei der Repräsentanz gesellschaftlicher Gruppen. So erhielten etwa einfache Bürger, Frauen und ältere Menschen weniger Sichtbarkeit in den Nachrichten. Ferner kommt es in politischen Gesprächsformaten, insbesondere in Krisenzeiten, zu Einseitigkeit. Interviewpartner würden zum Teil wiederholt eingeladen. Diese, Zitat, Dauergäste könnten dann Sichtweisen auf bestimmte Themen prägen. Der Bayerische Rundfunk hatte das Gutachten für die ARD in Auftrag gegeben. Es sollte auch wissenschaftlich klären, wie sich Vielfalt und Ausgewogenheit im Journalismus definieren, messen und im redaktionellen Alltag umsetzen lassen. Fußball-Bundesligist SC Freiburg hat das Finale der Europa League verloren. Die Breisgauer unterlagen in Istanbul dem englischen Club Aston Villa mit 0:3 und verpassten ihren ersten Titel auf europäischer Ebene. Allerdings schrieb Freiburg bereits mit dem Erreichen des Viertelfinals Vereinsgeschichte. Vor dieser Saison war der Club nie weiter als in ein Achtelfinale eines Europapokalwettbewerbs gekommen. Das Wetter. Wechselhaft. Vor allem nach Osten vereinzelt Schauer, nach Südwesten zunehmend sonnig, 19 bis 26 Grad. Morgen meist heiter bis sonnig, 20 bis 30 Grad. Die weiteren Aussichten, auch Samstag größtenteils heiter bis sonnig, bei 25 bis 33 Grad. Das waren die Nachrichten.
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2: Mit Philipp May, schönen guten Morgen. €3.400 für einen Führerschein. Das soll in Zukunft die Ausnahme sein. Die Bundesregierung will den Führerschein deutlich günstiger machen und hat gestern eine Reform der Fahrausbildung beschlossen. Was halten die Fahrlehrer davon? Gleich ein Interview mit dem Vorsitzenden des Berufsverbandes. Außerdem Israels Krieg in Gaza und die Folgen. In Berlin hat der Judenhass weiter zugenommen. Gleich mehr dazu und das vorläufige Ende einer Legende. Die letzte Show des Late-Night-Talkers und Trump-Gegners Stephen Colbert.

0: Doch wir starten mit der NATO. Die Stimmung könnte etwas angespannt sein, wenn die Außenminister der NATO-Staaten heute und morgen im schwedischen Helsingborg zusammenkommen. Der Grund dafür: Es ist das erste hochrangige Treffen der Militärallianz, seitdem die USA und Israel ihren Krieg gegen den Iran begonnen haben. Im Zuge dessen hat US-Präsident Trump massiv Kritik an den europäischen Verbündeten geübt. In Schweden wird nun US-Außenminister Rubio dabei sein. Es wird darum gehen, auf eine Arbeitsebene zurückzukehren und den NATO-Gipfel im Juli in Ankara vorzubereiten. Klaus Remme.
1: Für Schweden ist es eine Premiere. Das jüngste Mitglied der Allianz war noch nie Gastgeber von Beratungen der NATO-Außenminister. Man trifft sich in Helsingborg am Öresund. Neben den Chefdiplomaten der Bündnisstaaten kommt der ukrainische Amtskollege Sibia. Marco Rubio, der amerikanische Außenminister, stößt morgen dazu. Im Mittelpunkt stehen die Vorbereitungen für den NATO-Gipfel in Ankara Anfang Juli.
2: Our meeting in Helsingborg will have a broad agenda. But the central theme is clear. The central theme is delivery.
1: Die Tagesordnung ist lang, aber das zentrale Thema ist Umsetzung. So Generalsekretär Mark Rutte gestern im Brüsseler Hauptquartier. So muss der Beschluss von Den Haag vom vergangenen Jahr, die Verteidigungsausgaben auf 5% des Bruttoinlandsprodukts BIP umgesetzt werden in zusätzliche militärische Fähigkeiten, insbesondere der Europäer. Rutte sieht eine neue NATO vor sich, nach dem Bündnis im Kalten Krieg und den Jahrzehnten danach nun eine NATO 3.0, wie er sagt. Die Investitionen seien beschlossen, jetzt müsse die Rüstungsindustrie liefern.
2: So put in the extra production lines, put in the extra shifts.
1: Baut die Produktion aus, holt extra Schichten rein, appelliert Rutte an die Unternehmen. Er erinnert an die Gefahr, die von Russland ausgeht. Er drängt darauf, dass die Ukraine nicht nur von einigen Mitgliedsländern weiter massiv unterstützt wird, von den Nordeuropäern, Dänemark, den Niederlanden, Deutschland, sondern von allen. Wie das zu erreichen ist, auch das ein Thema für das Gipfeltreffen im Juli. Die Chancen seines eigenen Vorschlags, 0,25% des jeweiligen BIPs aller Partner für die Ukraine-Unterstützung zu nutzen, sieht Rutte selbst skeptisch.
2: Yeah, it is my role sometimes to bring some bold proposals to the table. I don't think this one will be accepted. But why I did it is I want to debate.
1: Da gibt es zu viel Widerstand, aber ich habe das vorgeschlagen, um eine Debatte anzustoßen. Das Thema gehöre auf den Tisch. Dort liegen sicher auch viele Fragen von Verbündeten an den amerikanischen Amtskollegen Rubio. Was hat es mit dem angekündigten Abzug von US-Truppen auf sich in Deutschland, in Polen, sonst wo und wie, wird gefragt. Rutte spielt das Thema runter. Die Ankündigungen waren erwartbar, sie haben keine Auswirkungen auf die Verteidigungspläne im Osten, so seine Begründung. Der Abschuss einer fehlgeleiteten ukrainischen Drohne durch einen rumänischen Kampfjet über Estland zeige den Erfolg der gemeinsamen Flugabwehr. Doch die Vorfälle häufen sich, auch die anderen baltischen Länder sind betroffen. Und auch das Thema Hormus wird aufgerufen, noch bereitet sich eine Koalition der Willigen unter Führung von Frankreich und Großbritannien auf einen Einsatz vor. Einen NATO-Einsatz sieht Rutte derzeit nicht, darüber werde vielleicht informell diskutiert. Andererseits: Die Entwicklung sei dynamisch, man habe die Lage im Blick.
2: In my mind these are informal discussions, but hey, the situation is dynamic and we are continuing to monitor.
0: Vor dem Treffen der NATO-Außenminister in Helsingborg, der Bericht von Klaus Remme. Wer in Deutschland den Führerschein machen will, zahlt dafür bis zu 3.500 Euro. Künftig soll es billiger werden, die Fahrerlaubnis zu bekommen, und zwar deutlich. So zumindest will es die entsprechende Reform der Bundesregierung, die das Kabinett gestern auf den Weg gebracht hat. Sie sieht weniger Sonderfahrten und Bürokratie vor. Der klassische Theorieunterricht könnte bald der Vergangenheit angehören. Fahrschulverbände lehnen allerdings viele der Pläne ab. Meine Kollegin Fanny Buschert hat darüber gestern Abend mit Jürgen Kopp gesprochen. Er ist Vorsitzender der Bundesvereinigung der Fahrlehrerverbände.
3: Herr Kopp, sollten die Preise für den Pkw-Führerschein in Deutschland sinken?
4: Das ist eine gute Frage. Da müsste man halt überlegen, wo fängt man an? Der Herr Verkehrsminister Schnieder will ja bei den Fahrschulen anfangen. Da gibt es andere Möglichkeiten, dass die Preise etwas nach unten gehen. Zum Beispiel beim Sprit. Da ist ja nicht so erfolgreich die Senkung, wie man es mit europäischen Ländern vergleicht. Die Werkstattkosten, die Fahrzeugkosten allgemein. Also man hätte viele Möglichkeiten. aber er hat sich jetzt diesen Weg ausgesucht.
3: Dann blicken wir mal auf den Weg, den der Verkehrsminister eingeschlagen hat. Ein zentraler Punkt ist ja, dass die Zahl an nötigen Sonderfahrten reduziert werden soll. Wie schätzen Sie dieses Vorhaben ein?
4: Ja, das ist wie vieles, was diese ganze Reform begleitet. Also wir sind für eine Reform, ist notwendig, aber nicht so, wie sie hier dargestellt wird und nicht, wie sie hier durchgeprescht wird. Weil wenn er sich hinstellt und sagt, er macht weniger Sonderfahrten, dann ist gemeint, so hat er es heute erklärt, dass sie die vorgeschriebene Anzahl von 12 nicht mehr führen werden. Also es wird keine Mindestvorgabe mehr geben. Aber dennoch muss irgendjemand am Ende des Tages entscheiden, wie viel der individuelle Bewerber an diesen Sonderfahrten benötigt. Man darf als Hintergrund vielleicht nicht vergessen, dass der GDV, der Gesamtverband der deutschen Versicherer, diese Fahrten außerorts in der Nacht und auf der Autobahn als die für die Hochrisikogruppe 18- bis 24-jährige Fahranfänger als gefährlichste und am häufigsten verursachende Unfallstraßen gesehen werden. Und genau hier meinen, man könnte hier sparen. Das ist mal von Ansatz her schon nicht logisch nachvollziehbar.
3: Aber wenn die Pläne jetzt vorsehen, dass die Fahrschulen die Stundenzahl je nach Fähigkeit der Schülerinnen und Schüler festlegen können, dann bleibt ja eigentlich weiter Raum für ausreichend Übung, wenn nötig, oder?
4: Ja, der Raum bleibt. Die Frage ist bloß, wer erklärt es dem Bewerber? Nein, man stellt sich das einfach vor. Wir haben sehr aufmerksame Eltern, die Ausbildung zu verfolgen bei Minderjährigen. Aber wir haben eine sehr heterogene Gruppe. Also man verlagert die gesetzlichen Vorgaben jetzt einfach auf die Diskussionsebene Eltern, Fahrschüler, Fahrbewerber.
3: Wenn ich Sie richtig verstehe, dann sagen Sie, dass diese Maßnahme für die Fahrschulen, die Fahrlehrer und Fahrlehrerinnen mehr Belastung bedeuten könnte, weil die dann mit den Fahrschülern und den Eltern die Anzahl der Sonderfahrten quasi immer aushandeln müssen?
4: Ja, diskutieren müssen.
3: Dann gucken wir auf eine weitere Maßnahme. Die Zahl der nötigen Fahrstunden soll reduziert werden. Darüber haben wir gerade schon gesprochen. Und gleichzeitig soll ja aber der Weg dafür freigemacht werden, dass Fahrschülerinnen und Schüler das Autofahren auch außerhalb der Fahrschule, also mit Laien, üben können. Zumindest nach bestandener Theorieprüfung und 6 praktischen Stunden. Wie bewerten Sie diese Maßnahme?
4: Also diese bewerten wir für vollkommen falsch an dieser Stelle, aus mehreren Gründen. Erstens mal, Eltern könnten heute schon auf einem Verkehrsübungsplatz gehen und dort, sage ich jetzt mal, Motorik anfahren, bremsen, vielleicht sogar Grundfahraufgaben wie Parken oder so eine Geschichten. Einfach mal trainieren. Das heißt, ihren Nachwuchs vorbereiten. Wir halten es für gefährlich, wenn man hier das Wort anleiten verwendet und eben dann die Kinder mit den Eltern fahren. Ich sage Ihnen auch anhand eines Beispiels, warum der Maxl und sein Papa machen diese Laienausbildung. Und es läuft eigentlich ganz gut bei den beiden. Und jetzt fahren die in der Stadt 50 schön dahin. Der macht alles richtig, der Maxl. Kurz vor der Kreuzung schaltet die Ampel von grün auf gelb um. Sagt der Papa, komm Maxl, drück drauf, die nehmen wir noch mit. Der Maxl, der überlegt kurz, schaut den Papa an, schaut nochmal die Kreuzung vor ihm an, die Ampel, schaut nochmal den Papa an und steigt dann im verkehrten Moment aufs Gas und es kommt zu einem Unfall. Bis heute hat niemand dem Papa erklärt, welche Verantwortung er für dieses, jetzt, die nehmen wir noch mit, übernimmt.
3: Der ADAC, der hat ja aber diese geplanten Fahrstunden mit Laien begrüßt und argumentiert damit, mehr Praxis würde zu einem geringeren Unfallrisiko führen, also für die Fahrlehrlinge.
4: Was zu beweisen wäre. Also man vergleicht es hier mit den Erfolgen, also zum Beispiel aus Österreich, aber man pickt sich hier nur einen Teil raus. Das heißt so, in Deutschland schaut es so aus, 6 Stunden, wie sie schon richtigerweise gesagt hat, geht er nach bestandener Theorieprüfung, bis dahin muss er keine Fahrschule besuchen, wenn er nicht möchte, geht er dann in die Fahrschule, macht 6 Fahrstunden. Ein durchschnittlicher Fahrschüler kann nach 6 Stunden relativ wenig. Es wird auch nicht erwartet, dass er mehr kann. Nach diesen 6 Stunden hat, so ist die Aussage, die wir haben, der Erziehungsberechtigte oder auch der Fahrschüler selber einen Rechtsanspruch zu sagen, so, ab jetzt mache ich jetzt weiter. Der darf dann alles fahren, mit Ausnahme der Fahrten auf der Autobahn. Und das alleine zu machen mit dem Wissen, den ein Laie kann, also ich sage jetzt einmal und möchte niemandem zu nahe treten, ne? Aber wenn ich Laien in eine Ausbildung stecke und das möchte ich nicht despektierlich gewertet haben, dann bekomme ich Maximum das, was der Laie weiß. Ich möchte nicht sagen, dass die Leute nicht wissen, wie die Verkehrsregeln sind. Aber ich möchte anzweifeln, dass es doch einen ganzen Schwung gibt, der nicht auf Stand der Regelungen ist. Was ist erlaubt, was nicht.
0: Jürgen Kopp, der Vorsitzende der Bundesvereinigung der Fahrlehrerverbände, im Interview mit meiner Kollegin Fanny Buschert. Die Recherche- und Informationsstelle Antisemitismus, kurz RIAS, beobachtet seit 11 Jahren die Entwicklung des Judenhasses in Deutschland. Gestern stellte RIAS für Berlin die aktuellen Zahlen über antisemitische Vorfälle vor. Und mit dem Ergebnis, Berlin ist seit Jahren das Bundesland, in dem die meisten Fälle von Judenhass gemeldet werden. Sebastian Engelbrecht berichtet.
5: Antisemitismus in Berlin ist zu einer neuen Normalität geworden. Die Recherche- und Informationsstelle Antisemitismus, kurz RIAS, zählte im vergangenen Jahr fast 2200 Vorfälle von Judenhass. Das sind 13% weniger als im Vorjahr. Aber verglichen mit den Jahren vor dem 7. Oktober 2023, dem Massaker der Hamas in Israel, liegen die Zahlen doppelt so hoch. Vor dem 7. Oktober dokumentierte RIAS im Schnitt 1000 Vorfälle pro Jahr. Nachher sind es nun mehr als doppelt so viele im Jahr. Julia Kopp von RIAS stellt fest:
6: Antisemitische Anfeindungen ereigneten sich. Auf der Straße, an Hochschulen, im Nahverkehr, in Cafés, bei Freizeitaktivitäten, in Kultureinrichtungen. Immer wieder kippten eigentlich ganz alltägliche Situationen in dem Moment, in dem Personen als jüdisch oder israelisch wahrgenommen wurden oder adressiert wurden.
5: Hemmungsloser als früher zeigen Antisemiten ihre Gesinnung in der Öffentlichkeit. In Berlin-Lichtenberg rief ein Mann aus einer Wohnung, Zitat, du jüdische Drecksau, du sollst im KZ verrecken. Zitat Ende. Im Ortsteil Prenzlauer Berg lief ein Mann, umhüllt mit einer Palästina-Flagge, die Straße entlang und rief, kill the Jews. Ein Fall extremer Gewalt ereignete sich zwischen den Stelen des Holocaust-Mahnmals, wo ein Flüchtling aus Syrien einen Juden töten wollte, dann aber einem nichtjüdischen spanischen Touristen die Kehle durchschnitt. Der Mann aus Spanien konnte gerettet werden. Hinzu kamen 39 weitere antisemitische Angriffe, vom Faustschlag bis zum Anspucken. Seltener als in den Vorjahren bezogen sich die Täter auf den Krieg zwischen der Terrororganisation Hamas und Israel in Gaza. Ruth Hatlapa von der Recherchestelle RIAS:
7: Solche direkten Bezugnahmen wurden 2025 bei merklich weniger Vorfällen festgestellt. Dies weist darauf hin, dass sich bestimmte antisemitische Narrative und Reaktionsweisen seit dem 7. Oktober normalisiert haben. Sie scheinen sich von diesem konkreten Anlass als legitimierendem Begründungszusammenhang zu lösen.
5: Häufiger wurden Vorfälle in gastronomischen Einrichtungen. Unbekannte beschimpften Betreiber oder Gäste von Restaurants. Etwa rief ein Passant den Satz, Zitat, Drecksjuden, erstickt an eurem Fraß. Zitat Ende. Auch die Zahl öffentlicher Kundgebungen mit antisemitischen Parolen nahm zu.
7: Noch nie wurden so viele Versammlungen mit antisemitischen Vorkommnissen erfasst wie in 2025, nämlich 239. Das sind 4 bis 5 solcher Versammlungen pro Woche.
5: Berlin sei kein sicherer Ort mehr für Juden, sagt der Antisemitismusbeauftragte der jüdischen Gemeinde zu Berlin, Sigmund Königsberg. Das gelte vor allem an den Hochschulen, wie zum Beispiel an der Technischen Universität Berlin.
8: Für jüdische Studierende sind die Hochschulen, und da ist die TU Berlin wirklich ein Negativbeispiel, zu einer No-Go-Area geworden. Die ehemalige Präsidentin der TU hat sich ja besonders darin ausgezeichnet, Antisemitismus zu bagatellisieren und zu relativieren.
5: Juden fühlten sich in Berlin unsicher, bedroht, benachteiligt und eingeengt. Sie seien in ihren Freiheits- und Teilhaberechten eingeschränkt, erklärt Marina Czerniewski von der Beratungsstelle bei antisemitischer Gewalt, OFEC. Der Antisemitismusbeauftragte der Berliner jüdischen Gemeinde, Sigmund Königsberg, wünscht sich eine schnellere Justiz.
0: Aus Berlin der Bericht von Sebastian Engelbrecht.

0: Außenpolitik gehört eher weniger zum Kerngeschäft von Ministerpräsidenten in Deutschland. Umso interessanter ist es, wenn Länderfürsten ins Ausland reisen. Der nordrhein-westfälische Regierungschef Henrik Wüst, CDU, ist am Abend von einer zweitägigen Polenreise zurückgekehrt. Schon vor 25 Jahren hatte einer von Wüst Vorgängern, nämlich der mittlerweile verstorbene Wolfgang Clement von der SPD, eine Partnerschaft mit einer polnischen Region Schlesien begründet. Diese wurde nun erneuert und zum Reiseprogramm von Henrik Wüst gehörte gestern auch ein Besuch im Konzentrationslager Auschwitz-Birkenau. Der erste für den CDU-Politiker. Unser Landeskorrespondent Jonas Panning hat ihn dort begleitet.
1: Es herrscht normaler Museumsbetrieb in Auschwitz-Birkenau. Schulklassen laufen an den Baracken vorbei. Die hohen Pappeln spenden Schatten vor der warmen polnischen Maisonne. Eine respektvolle Ruhe liegt in der Luft. Henrik Wüst ist zum ersten Mal an diesem Ort des Grauens. Bedächtig, ergriffen wirkt der CDU-Politiker, als er vom stellvertretenden Museumsdirektor Andrzej Kasorschik durch das Tor mit der zynischen Aufschrift Arbeit macht frei geführt wird.
2: Die zwei größten Gruppen, das heißt Juden, 90% allen Opfer, die waren auch unter den registrierten Häftlingen des Lagers. Und dann die zweitgrößte Gruppe Polen.
1: In dem Lager, in dem eine Ausstellung an die Verbrechen der Nationalsozialisten erinnert, wird der nordrhein-westfälische Ministerpräsident vorbeigeführt an Zyklon B-Büchsen. Mit dem Gas wurden hier zwischen 1940 und 1945 etwa 1,1 Millionen Menschen getötet. Entlang einer Glasfront erinnern konservierte Haarbüschel an die menschlichen Schicksale. Im Innenhof des Blocks 10, da wo der Gynäkologe Karl Klauberg Versuche an jüdischen Frauen und Mädchen durchführte, legt Wüst einen Kranz in den nordrhein-westfälischen Landesfarben nieder. Eine gute Minute steht der 50-Jährige vor der Todeswand und hält inne. Von der Opposition in NRW wird dem Ministerpräsidenten oft ein präsidialer Stil vorgeworfen, der vor allem auf Inszenierung setze. Auch an dem historischen Ort in Polen kommt es ihm auf starke Bilder an. In Nordrhein-Westfalen sind Wüsts Beliebtheitswerte in Umfragen jüngst etwas zurückgegangen. Im Vernichtungslager Birkenau schreitet er im schwarzen Anzug vom berühmten Torhaus aus, allein entlang der parallel verlaufenden Bahngleise, auf die wartenden Fotografen zu. Die Kameras klicken. Am Stein der Märtyrer, dem Denkmal im Vernichtungslager Birkenau, trifft Wüst auf eine Schulklasse aus Flensburg.
3: Wenn Sie jetzt nach Haus kommen, was nehmen Sie mit von so einem Besuch?
4: Also, dass man auf jeden Fall versucht, auch vielen, die nicht die Chance hatten, hier zu sein, denen das so versuchen zu erklären, wie eindrucksvoll das hier war und dass sowas auf jeden Fall nicht normal passieren darf.
1: Sagt der 16-jährige Lars. Auf die Frage, welche Eindrücke er mitgenommen habe, antwortet der nordrhein-westfälische Ministerpräsident hörbar nach Worten suchend.
3: Man weiß viel, aber die Dimension hier geht noch mal richtig ins Gefühl. Also das ist schon mal erschütternd, das zu sehen. Also wenn Sie hier schauen, alles mit kalter Präzision geplant, dass es auch noch wachsen kann. Da der Beginn mit den alten Steinen des alten Orts und dann die Holzbaracken, als die Steine ausgingen, immer weiter, immer größer. Es ist ja im wahrsten Sinne des Wortes erschütternd.
1: Auch in Nordrhein-Westfalen sollen junge Menschen verstärkt NS-Gedenkstätten besuchen. Das Bildungsministerium kündigt dafür Fördergelder an. Voraussichtlich noch in diesem Monat will die Holocaust-Gedenkstätte Yad Vashem in Jerusalem bekannt geben, wo sie in Deutschland eine Außenstelle eröffnet. Mehrere Kommunen in NRW machen sich Hoffnung auf den Zuschlag. Sie konkurrieren unter anderem mit München und Leipzig. Andrzej Kasorschik, der stellvertretende Museumsdirektor in Auschwitz-Birkenau, verabschiedet seinen prominenten Gast aus Deutschland nach mehr als 3 Stunden. Das sei eher ungewöhnlich.
2: Er hatte an allen Stellen Zeit, Fragen zu stellen und meine Antworten zu hören und neue und auch war offen auf alles, was ich ihm zeigte und sagte. Danke für diesen Besuch.
1: Nach dem Rundgang durch Auschwitz-Birkenau denkt der nordrhein-westfälische Ministerpräsident über die Folgen des Besuchs für seine Politik nach. Die AfD verdreifachte im vergangenen Jahr bei den Kommunalwahlen in Nordrhein-Westfalen ihr Ergebnis. Bei den Landtagswahlen in Sachsen-Anhalt und Mecklenburg-Vorpommern wird sie Umfragen zufolge stärkste Kraft. Über ein Verbotsverfahren dürfe man nicht aus der Emotion heraus entscheiden, sagt Wüst danach gefragt. Dafür müsse es handfeste Gründe geben.
3: Die Hürden sind hoch in Deutschland. Aber ich sage auch, wenn sie klar genommen werden, diese Hürden, dann kann es keine Abwägung, dann kann es keinen politischen Ermessensspielraum geben. Das ist jedenfalls meine persönliche Überzeugung.
1: Auschwitz ist Verpflichtung, alles zu tun, um Hass entgegenzutreten, hinterließ der CDU-Politiker im Gästebuch des Museums in Auschwitz. Er sei fest entschlossen, unserer Verantwortung gerecht zu werden.
0: Nordrhein-Westfalens Ministerpräsident Hendrik Wüst in Auschwitz. Die Reportage von Jonas Panning. Raúl Castro, 94 Jahre, soll sich unter anderem wegen vierfachen Mordes verantworten. Dabei geht es um den Abschuss von zwei Zivilflugzeugen vor 30 Jahren. Einige Politiker der US-Republikaner regen an, Castro jetzt mit einer Militärkommandoaktion mit Gewalt von Kuba in die USA zu bringen, um ihn vor Gericht stellen zu können. Denn jetzt habe man die rechtliche Handhabe dafür. Doch Trump zieht nicht so richtig mit. Dennoch hat die Anklage große Symbolkraft und erhöht den Druck auf die Führung in Havanna. Carsten Kühntorp berichtet.
5: 24. Februar 1996. Kubanische Kampfjets schießen zwei kleine Zivilflugzeuge ab, die zwischen Florida und Kuba unterwegs sind. Alle vier Menschen an Bord kommen ums Leben. Die Flugzeuge gehörten zu Brothers to the Rescue, Brüder zur Rettung. Diese Organisation von Exilkubanern mit Sitz in Miami half jahrelang Flüchtlingen, die versuchten, auf Booten von Kuba nach Amerika zu gelangen. Verteidigungsminister in Havanna war damals Raúl Castro, später Kubas Präsident. Aus Sicht der US-Staatsanwälte ist Castro, heute 94, für den Abschuss der Flugzeuge verantwortlich. Die Anklage wirft ihm unter anderem vierfachen Mord vor. Der geschäftsführende Justizminister Todd Blanche.
6: Nations and their leaders cannot be permitted.
5: Es darf nicht zugelassen werden, dass Staaten und ihre Anführer Amerikaner ins Visier nehmen, sie töten und dafür nicht zur Rechenschaft gezogen werden. Präsident Trump setzt sich dafür ein, einen sehr einfachen, aber wichtigen Grundsatz wiederherzustellen. Wer Amerikaner tötet, wird von uns verfolgt. Ganz gleich, wer er ist, welchen Titel er trägt und in diesem Fall auch ganz gleich, wie viel Zeit vergangen ist.
6: In this case, no matter how much time has passed.
5: Laut Blanche erging Haftbefehl. Wie man diesen gegen Raúl Castro durchsetzen wolle, auf diese Frage antwortete der Minister ausweichend.
6: We expected that he will show up here by his own will or by another way.
5: Entweder aus eigenem Antrieb werde Castro hier auftauchen, so Blanche, oder auf andere Weise. Rick Scott, Senator der Republikaner aus Florida, erinnerte daran, wie das US-Militär im Januar den Staatschef von Venezuela, Nicolas Maduro, in Caracas gefangen nahm, um ihn dann in New York vor Gericht zu stellen. Wir sollten keine Optionen ausschließen. Ich meine, was mit Maduro passiert ist, sollte auch mit Raúl Castro passieren. Aber ich will dem, was die Trump-Regierung vorhat, nicht vorgreifen. Als der Präsident gestern Nachmittag die Air Force One bestieg, schien er im Gespräch mit Reportern eine Kommandoaktion à la Maduro auszuschließen. Donald Trump.
7: There won't be escalation.
5: Es wird keine Eskalation geben, muss es nicht unbedingt. Sehen Sie, Kuba zerfällt, es herrscht Chaos. Die haben die Kontrolle über Kuba verloren. Maximaler Druck durch wirtschaftliche Sanktionen. So will Trump einen Regime-Change in Kuba erzwingen, ein Ende der sozialistischen Diktatur. Eine faktische Ölblockade verschärft die Krise dort seit Monaten. Dazu kommen Verhandlungen. Vor wenigen Tagen war CIA-Direktor John Ratcliffe in Havanna. Als Architekt der Trumpschen Kuba-Politik gilt Außenminister Marco Rubio, Sohn kubanischer Einwanderer. Anlässlich des gestrigen Unabhängigkeitstages von Kuba wandte sich Rubio mit einer Videobotschaft an die Menschen auf der Insel auf Spanisch. Präsident Trump bietet eine neue Beziehung zwischen den USA und Kuba an. Wir sind bereit, ein neues Kapitel in den Beziehungen zwischen unseren Völkern und unseren Ländern aufzuschlagen. Und derzeit stehen einer besseren Zukunft nur diejenigen im Weg, die ihr Land kontrollieren. Ob Raúl Castro tatsächlich jemals vor einem Gericht in den USA der Prozess gemacht wird, ist kaum vorherzusehen. Doch die Anklage gegen ihn dürfte den Druck auf die Machthaber in Havanna weiter erhöhen.
0: Aus Washington der Bericht von Carsten Kühntop.
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8: Uhr 5:30, die Nachrichten. Die Generalversammlung der Vereinten Nationen hat eine Resolution für strengere Klimaschutzverpflichtungen angenommen. 8 Länder stimmten dagegen, darunter die USA, Russland und der Iran. 28 enthielten sich, 141 votierten dafür. Der pazifische Inselstaat Vanuatu hatte den Text eingebracht. Die Resolution basiert auf einem Gutachten des Internationalen Gerichtshofs, wonach Staaten den Verbrauch fossiler Brennstoffe reduzieren und die Erderwärmung bekämpfen müssen. Eine Vernachlässigung dieser Pflicht könne rechtswidrig sein. Geschädigten Staaten stehe dann gegebenenfalls Schadensersatz zu. Das IGH-Gutachten ist zwar nicht rechtsverbindlich, es wird jedoch erwartet, dass es bei künftigen Klimaklagen weltweit als Referenz herangezogen wird. Der Deutsche Tierschutzbund hat beim Verwaltungsgericht Köln Klage gegen die Bundesrepublik Deutschland eingereicht. Grund sei die unzureichende Unterstützung von Tierheimen, teilte der Verband mit. Nachdem Tierheime trotz entsprechender Zusagen im Koalitionsvertrag von Union und SPD auch im Bundeshaushalt für dieses Jahr erneut nicht berücksichtigt worden seien, sehe man sich zu diesem rechtlichen Schritt gezwungen. Der praktische Tierschutz stehe mit dem Rücken zur Wand, während der Bund die Verantwortung auf die Kommunen abschiebe. Ziel der Klage sei es, erstmals gerichtlich klarstellen zu lassen, dass sich aus dem Staatsziel Tierschutz im Grundgesetz auch eine finanzielle Verpflichtung für den Bund ergebe. Der Tierschutzbund und andere beklagen schon seit langem existenzbedrohende Krisen in vielen Einrichtungen. Die Expertenkommission zur Reform der gesetzlichen Rentenversicherung will einem Medienbericht zufolge die Anhebung des Renteneintrittsalters auf maximal 70 Jahre empfehlen. Diese Grenze soll schrittweise bis zu den 2060er Jahren erreicht werden, berichtet die Bild-Zeitung unter Berufung auf Kommissionskreise. Zur Stabilisierung der Rentenfinanzen wolle das Gremium außerdem ein Absenken des Rentenniveaus auf 46% anregen. Aktuell sind es etwas mehr als 48%. Nach wie vor umstritten unter den Experten sei die Frage, ob auch Beamte künftig in die gesetzliche Rentenversicherung einzahlen sollen. Die Rentenkommission will ihren Bericht offiziell Ende Juni präsentieren. Der 4. Castortransport durch Nordrhein-Westfalen ist nach Polizeiangaben ohne besondere Zwischenfälle verlaufen. Er führt von Jülich bei Aachen in das brennelemente Zwischenlager im münsterländischen Ahaus. Der von Einsatzkräften der Polizei zum Schutz der Atommüllbehälter abgesicherte Konvoi kam in der Nacht an. Zeitweise kam es zu Verkehrsbehinderungen auf der rund 170 Straßenkilometer langen Strecke. Im Vorfeld hatte es Protestkundgebungen gegen den Transport gegeben. Auch die 3 vorigen Castortransporte von Jülich nach Ahaus im März, April und Anfang Mai verliefen weitgehend reibungslos. Das Bundeskabinett hat einen Gesetzentwurf zur geplanten Einführung der digitalen Brieftasche beschlossen. Bürger sollen sich mit der sogenannten EUDI-Wallet ein Duplikat ihres Personalausweises auf das Handy laden können und Schritt für Schritt auch andere Identitätsnachweise wie Geburtsurkunde, Führerschein oder Fahrtickets. Geplant ist, dass diese digitalen Versionen perspektivisch ausreichen, um sich gegenüber Behörden vor Ort oder im Netz auszuweisen. Die Wallet sei freiwillig und kostenlos, heißt es. EUDI steht für Europäische Digitale Identität. Der Gesetzentwurf basiert auf EU-Vorgaben. Der Start der digitalen Brieftasche ist für Januar 2027 geplant. Nach Angaben des Bundesdigitalministeriums entwickeln bereits mehr als 100 Unternehmen Anwendungen für das tägliche Leben. Sie erfüllten höchste technische Sicherheitsstandards. Die deutsche Eishockey-Nationalmannschaft hat auch das 4. Spiel bei der Weltmeisterschaft in der Schweiz verloren. Die Partie gegen Titelverteidiger USA endete mit 3:4, allerdings erst nach Penalty-Schießen, wodurch die Spieler von Bundestrainer Harald Kreis nun einen Punkt in der Gruppe A haben. Damit ist der Einzug in das Viertelfinale noch möglich, sollten sie die letzten 3 Vorrundenspiele gegen Ungarn, Österreich und Großbritannien gewinnen. Das Wetter. Wechselhaft. Vor allem nach Osten vereinzelt Schauer, nach Südwesten zunehmend sonnig, 19 bis 26 Grad. Morgen meist heiter bis sonnig, 20 bis 30 Grad. Die weiteren Aussichten: am Samstag größtenteils heiter bis sonnig, bei dann 25 bis 33 Grad. Das waren die Nachrichten.
7: Deutschlandfunk, die Presseschau. Heute unter anderem mit Stimmen zu zwei Kabinettsbeschlüssen. Die Bundesregierung hat ihr Ausbauprogramm für den Zivilschutz und Reformen beim Führerschein auf den Weg gebracht. Die Rheinische Post bemerkt zu dem von Bundesinnenminister Dobrindt vorgelegten 10 Milliarden Euro Programm für einen besseren Zivilschutz. Die geplanten Investitionen sind ein wichtiger Schritt hin zu mehr Resilienz. Doch dabei wird es nicht bleiben können. Denn der Zivilschutz in Deutschland ist, gelinde gesagt, ausbaufähig. Erinnert man sich etwa daran, was in Berlin beim Stromausfall im Winter los war? Stechen eklatante Probleme ins Auge, auch bei anderen Katastrophen wie der Ahrtalflut fielen Mängel auf. Daher ist der Ansatz richtig, zunächst Warnsysteme und Informationen für die Zivilbevölkerung zu stärken, findet die Rheinische Post aus Düsseldorf. Die Kieler Nachrichten geben zu bedenken: Das Programm sieht nicht vor, neue Schutzräume, sprich Bunker, zu bauen. Dafür würde das Geld auch nicht annähernd reichen. Es soll nur kartografieren, wo schon bestehende sind. Das jedoch dürfte eine sehr dürre Liste werden. Deutschland hat seinen letzten Bunker 2007 aufgegeben. Was noch stand, wurde zu Wohnungen umgebaut oder sich selbst überlassen. Die wenigen, die noch stehen, gleichen im Inneren heute Museen der 1980er Jahre und wirken so marode, dass man dort nicht einmal Schutz vor Nieselregen suchen möchte. Halten die Kieler Nachrichten fest. Die Freie Presse aus Chemnitz kritisiert: Schlecht bleibt, dass der Bund für den Zivilschutz, Länder und Kommunen aber für den Katastrophenschutz verantwortlich bleiben. Hier wäre Zentralisierung angebracht. Und das Geld wird mit Sicherheit nicht ausreichen. Noch wichtiger wäre eine sachliche, kompetente Gefahrenanalyse, die die Bevölkerung sensibilisiert, ohne sie in Panik zu versetzen. Ein Masterplan und ausreichende Finanzmittel sind schon mal ein guter Anfang, urteilt die Stuttgarter Zeitung. Der Bund aber wäre gut beraten, alle einzubinden, die über Sachverstand verfügen. Das sind vor allem die Kommunen, die potenzielle Schutzräume und die Details der gefährdeten Infrastruktur am besten kennen, sowie die Organisationen, die jetzt schon im Zivilschutz engagiert sind. Nicht zuletzt müssen auch die eventuell Betroffenen besser informiert und geschult und womöglich zur Mitarbeit animiert werden. Wir Bürger, verlangt die Stuttgarter Zeitung. Themenwechsel. EU-Verhandler haben eine Einigung auf die Umsetzung des Zollabkommens mit den USA erzielt. Der Berliner Tagesspiegel erläutert: Zähneknirschend stimmten Europaparlament und Rat in Straßburg zwar dem für Europa nachteiligen Abkommen zu, doch wird dem US-Präsidenten kein Blankoscheck ausgehändigt. So sind gleich mehrere Ausstiegsklauseln eingebaut, sollte Donald Trump sich nicht an das Abkommen halten. Das ist sinnvoll. Denn ein erneuter Wortbruch Washingtons ist kein unwahrscheinliches Szenario. Dennoch ist Aufatmen angesagt. Trotz aller Unwägbarkeiten gibt das Abkommen der angeschlagenen europäischen Wirtschaft ein gewisses Maß an der im Moment dringend benötigten Stabilität und Planbarkeit, betont der Tagesspiegel. Die Tageszeitung Taz beleuchtet die Vereinbarung näher. 0% wird der Zoll für viele US-Produkte betragen, wenn sie auf die europäischen Märkte kommen. Umgekehrt dürfen die USA aber 15% auf EU-Waren erheben. Das verteuert beispielsweise hiesige Fahrzeuge und verschlechtert ihre Absatzchancen jenseits des Atlantiks. Plausibel dagegen erscheint, dass sich die EU vorbehält, das Abkommen 2029 zu revidieren, wenn Trump hoffentlich weg ist. In jedem Fall bleibt die unangenehme Erkenntnis: Die EU ist zu schwach, um stärker aufzutrumpfen, resümiert die Taz. Die Frankfurter Allgemeine Zeitung ist überzeugt, einen besseren Deal hätte die EU nicht erreichen können. Dazu sind die Europäer sicherheitspolitisch zu abhängig von den Amerikanern. Zudem waren die meisten EU-Staaten, allen voran Deutschland, nicht bereit, sich ernsthaft mit dem wichtigen Handelspartner anzulegen. Daher ist es gut, dass die EU den Vertrag endlich wirklich annimmt. Er verschafft der europäischen Industrie zumindest ein wenig Planungssicherheit. Die Hängepartie hat viel zu lange gedauert. US-Präsident Donald Trump ist zu Recht ungeduldig geworden, notiert die FAZ, mit der diese Presseschau endet. Die Redaktion hatte Jan Altmann, Sprecher war Volker Barnig.
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0: Europa rüstet auf. Deutschland setzt bei der Wehrpflicht zunächst auf Freiwilligkeit. In Frankreich ist es ähnlich. Dort können sich ab Sommer junge Französinnen und Franzosen für 10 Monate Wehrdienst melden. Parallel dazu gibt es noch den Tag der Verteidigung und Staatsbürgerschaft. An diesem soll den Jugendlichen die Armee in all ihren Facetten näher gebracht werden. Dazu gehören spielerische Workshops, Singen der Nationalhymne und vieles mehr. Der Clou? Dieses 7-stündige Programm ist verpflichtend. Wer zur Uni will, einen Führerschein machen möchte oder ein staatliches Diplom ablegt, bekommt ohne Nachweis des absolvierten Verteidigungstags keine Zulassung. Aus Paris, Katrin Erdmann.
1: Ein bisschen schlaff und müde stehen rund 100 Jugendliche auf dem Appellplatz des Fonds Montrouge südlich von Paris. Der Verteidigungstag beginnt um 8 Uhr morgens mit der Marseillaise. Gemäß den Nationalfarben erhalten die 16- und 17-Jährigen danach blaue, weiße und rote dünne Westen. Bevor es richtig losgeht, erinnert der Projektleiter kurz an Rechte und Pflichten der Staatsbürger. Keiner lächelt. Lison, Kevan und Christina gehören zur weißen Gruppe. Die Jugendlichen lernen zuerst mit einem Lasergewehr zu schießen. In die Schüler kommt langsam Bewegung. Man muss schon genau hingucken und trotzdem habe ich mich dauernd gefragt, ziele ich richtig? Christina hat es Spaß gemacht. Auch Lison findet, so lernt man die einzelnen Berufe der Armee kennen. Das ist ja wichtig zu wissen, für wen man sich einsetzt. Der Tag der Verteidigung und der Staatsbürgerschaft existiert so seit 2009, wurde aber erst vergangenes Jahr grundlegend verändert, erklärt Colonel Karin Diaz-González.

0: Und dann ist es endlich soweit. Mittagessen. Alle erhalten eine gut gefüllte Pappbox mit einer kleinen Überraschung. Denn die Nudeln mit Fleischklößchen oder das vegetarische Gericht wärmen sich in einem Extrabeutel mit Wasser und Heizpad auf. Und platzen gern auch mal auf. Anschließend können die Jugendlichen sich mit einer Virtual Reality Brille in einen Helikopter beamen.
1: On était dans un hélicoptère et c'est quand même une expérience assez sympa à faire.
0: Kevin bekam davon zwar Kopfschmerzen, hatte aber trotzdem Spaß. Auch an der nächsten Station, wo er und andere sich Schutzwesten überziehen können. Im ersten Quartal haben laut einer offiziellen Armeestatistik 36.000 Jugendliche prinzipiell Interesse am künftigen freiwilligen Militärdienst angemeldet. Und zwar nach dem Verteidigungstag. Diese Jugendlichen wollen einen dynamischen Militärdienst, wollen also kämpfen. Für den ersten Durchgang im September reicht das, sagt Colonel Diaz-Gonzalez.
2: In
0: Fort-Montrouge bei Paris geht der Tag langsam zu Ende. Kevan und Lison. Der Tag war sehr lehrreich. Ich habe viel über die Landesverteidigung erfahren. Aber ausgelöst hat das nichts bei mir. Also, für mich ist es nichts, aber ich habe einen guten Eindruck gewonnen. Christina hingegen, deren Vater beim Heer arbeitet, meint, also Luftwaffe könnte ich mir vorstellen. Ich würde dann von der Uni ein Jahr frei nehmen. Stolz zeigt sie ihren Nachweis. Der Weg zum Führerschein und Studium ist nun frei.
3: Der Tag der Verteidigung, wie Frankreich für die Armee begeistern will. Eine Reportage von Katrin Erdmann.

0: Während die Waffenruhe im Gazastreifen brüchig ist, entsteht auf der anderen Seite, im Kibbuz Be'eri in Israel, neues Leben. Beim Terrorangriff der Hamas am 7. Oktober 2023 wurden hier mehr als 130 Menschen getötet. Der Großteil der Kibbuz-Gemeinde ist immer noch nicht zurückgekehrt. Viele Fragen bewegen diejenigen, die zurück wollen. Wie viel vom Schrecken des Überfalls soll als Erinnerung erhalten bleiben? Wie sehr zehrt das Trauma des Massakers, das in Be'eri stattfand, an den Bewohnern, wenn sie hier leben? Deutschland finanziert den Wiederaufbau des zerstörten Gemeindezentrums mit 7 Millionen Euro. Unsere Korrespondentin Bettina Meyer hat den Kibbuz besucht.
1: Gähnende, schwarze Öffnungen klaffen dort, wo Fenster waren. Einschusslöcher übersehen die Hauswand. Rote Ziegel hängen auf dem Dach des verrußten Wohnhauses im Kibbuz Be'eri am Gazastreifen. Es ist eines von mehr als 100 Häusern, die Hamas-Terroristen am 7. Oktober verbrannten, oft mit ihren Bewohnern. Hier in Be'eri töteten Terroristen mehr als 130 Menschen, nahmen etwa 30 Geiseln. Gal Cohen überlebte das Massaker.
2: Ich stand hier am Zaun, als ein Mann mit seinem Motorrad hielt. Wir schauten uns in die Augen. Es waren zwei Männer in Uniform mit Maschinengewehren und grünen Kopfbinden. Mir war sofort klar, was das bedeutet.
1: Gal ist 61 Jahre alt. Mit seiner Familie verbarrikadierte Gal sich im Schutzraum seines Hauses. Per WhatsApp bekam er mit, wie seine Nachbarn ermordet wurden. Gal zeigt auf eine Straßenecke.
2: Die meisten Entführungen fanden an dieser Ecke statt. Meistens haben 10 bis 15 Terroristen ein Haus umstellt, die Bewohner aufgefordert, rauszukommen. Wenn sie das nicht taten, zündeten sie das Haus an. Wer rauskam, den haben sie mitgenommen. Aber die meisten haben sie nicht entführt, sondern gefesselt und ihnen in den Kopf geschossen.
1: Der Mann mit Glatze und Bart blickt auf verbrannte Ruinen, die mehr als 2 Jahre nach den Angriffen noch so aussehen wie am 7. Oktober. Trotzdem ist Gal nach Be'eri zurückgekehrt.
3: After such a trauma, people that have personal losses.
2: Nach so einem Trauma sagen viele, die jemanden verloren haben, ich komme nicht zurück, wenn hier noch verbrannte Häuser stehen. Andere sagen, wenn ihr die Häuser abreißt, erinnert sich niemand an unsere Lieben. Es ist ein Konflikt, aber wir haben beschlossen, kein verbranntes Haus in Be'eri stehen zu lassen.
3: We decided not to keep burnt houses in Be'eri.
1: Stattdessen wird ein neuer Ortsteil fertiggestellt, der vor dem 7. Oktober in Planung war. Beim Wiederaufbau hilft die Bundesregierung. Mit 7 Millionen Euro fördert sie den Bau der Kunstgalerie Be'eri.

0: Kiris, die abbrannte. Sie soll ein Begegnungsort werden, der der Gemeinde neues Leben einhaucht, erzählt Sophie Berson-McKee. Als künstlerische Leiterin überwacht sie die Gestaltung der Galerie, die von einem Architekturbüro geplant wird.
1: We have to rebuild, you know, the soul. We have to rebuild our humanity. It was so deeply violated.
0: Wir müssen unsere Seelen, unsere Menschlichkeit wiederherstellen, die am 7. Oktober so tief verletzt wurde. Ich fühle mich wie auf See, aber ich kann Land sehen. Diesen Ort zu planen, Bäume zu pflanzen, zu sehen, wie sich die Sonne bewegt. Das ist ein Prozess, der hilft, wieder Verbindung mit dem Leben aufzunehmen. Das gibt Kraft.
1: Just really reconnecting to life.
2: Erinnerung oder Vergessen, die Rückkehr im Kibbutz Be'eri, die Reportage von Bettina Meyer. Vor 20 Jahren, genau am 3.6.2006, erklärte Montenegro offiziell seine Unabhängigkeit von Serbien. Diesen Jahrestag begeht der kleine Balkanstaat tagelang mit Jubel und jeder Menge Musik. Gleichzeitig ist das Land an der Adria immer noch auf der Suche nach Identität, Stabilität und seinem Platz in Europa. Seit 2012 verhandelt Montenegro als EU-Beitrittskandidat mit Brüssel und will bis 2028 EU-Mitglied werden. Dafür aber stehen noch weitere Reformen an. Die Freude über das Jubiläum der Unabhängigkeit wird davon allerdings nicht überschattet. Sarah Beham.
3: Ein Autokorso durch die Stadt. Feuerwerk und Live-Musik. Hunderte Montenegriner tanzen, wippen mit den rot-goldenen Fahnen im Takt. Vor der riesigen Bühne im Zentrum der montenegrinischen Hauptstadt Podgoricas feiert das Land laut und stolz 20 Jahre Unabhängigkeit. Wir wollen dieses Gefühl für immer behalten und die Liebe und Freude auf alle Menschen in diesem Land übertragen. Hinter der Bühne ragen die Berge Montenegros in den Himmel. Steinig, wie der Weg dieses Landes in die Unabhängigkeit. Als Jugoslawien zerfiel, spalteten sich mehrere Republiken ab, wie Slowenien oder Kroatien. Der Staatenbund Serbien-Montenegro blieb zunächst bestehen. Pavle Popovic ist bekannter Architekt in Montenegro, Jahrgang 1938. Er erinnert sich. Als sich alle in einzelne Staaten trennten, war es normal, dass auch Montenegro selbstständig wird. Doch er stimmte 2006 gegen die Unabhängigkeit. 55,5% hingegen votierten dafür und damit knapp über der EU-Marke von 55%. Viel hat sich seitdem verändert, auch Popovics Sicht. Als ältere Generation waren wir emotional und haben es damals schwer ertragen. Aber wir haben begriffen, dass wir nicht recht hatten. Er winkt einer jungen Frau. Man kennt sich hier in der 180.000 Einwohnerstadt. Die 27-jährige Milica ist mit dem unabhängigen Montenegro aufgewachsen. Auch wenn sie jahrelang in Italien war, Tourismus studierte. Ich würde sehr gerne hier in Montenegro bleiben, vor allem wegen meiner Familie und meiner Freunde. Zwar kämpfe ihre Heimat nach wie vor mit Korruption, wie sie sagt, doch die Probleme Serbiens seien größer. Ich glaube, wenn wir mit Serbien in einer Union geblieben wären, wäre alles ganz anders gekommen. Serbien steht derzeit viel schlechter da als Montenegro. Montenegro ist besser dran, wenn es auf sich allein gestellt ist. Wir sind das nächste EU-Mitglied. Im EU-Erweiterungsprozess gilt Serbien als Sorgenkind. Montenegro hingegen als Musterschüler, als einer der fortgeschrittensten Kandidaten im Westbalkan. Seit 2012 ziehen sich die Verhandlungen zwar unter der aktuellen Regierung Montenegros mit dem proeuropäischen Premierminister Milojko Spajic gab es aber Fortschritte. Bei der Feier betont er, zwei Jahrzehnte nach der Erneuerung der Unabhängigkeit hat Montenegro eine Idee, die verbindet und die leitend ist. Eine Idee, deren Verwirklichung wir noch nie so nahe waren. Und das ist ein europäisches Montenegro und das Projekt des vereinten Europas. Belgrad erkannte das damalige Referendum vor 20 Jahren an. Doch die Beziehungen bleiben angespannt bis heute.
2: Montenegro feiert 20 Jahre Unabhängigkeit von Serbien, der Bericht von Sarah Behem.

0: Die Late Show im US-Sender CBS ist eine Institution im amerikanischen Fernsehen. Seit fast 33 Jahren gehört sie zu den erfolgreichsten Late-Night-Shows des Landes. Berühmt wurde sie durch ihren ersten Gastgeber David Letterman. Später folgte Stephen Colbert als Host. Heute wird nun die letzte Episode ausgestrahlt. Mutterkonzern Paramount verkündete im vergangenen Jahr die Entscheidung, die rein finanzieller Natur sei. Allerdings vermuten viele auch politischen Druck als Grund. Aus New York, Giselle Uecker.
1: In Anzug und Krawatte stehen Stephen Colbert und David Letterman auf dem Dach des berühmten Ed Sullivan Theaters. In diesem New Yorker Gebäude wird die legendäre Late Show seit fast 33 Jahren produziert. Bevor Colbert die Sendung übernahm, machte Letterman sie zu einem Late-Night-Giganten.
2: Ich dachte eigentlich, dass der heutige Abend vielleicht ein bisschen traurig wird, weil deine Zeit hier zu Ende geht. Aber das erfüllt mein Herz mit wahrer Freude.
1: Erklärt Letterman. Denn zusammen mit Colbert wird er wenige Sekunden später CBS-Eigentum vom Dach auf die Straße werfen. Zum Beispiel alte Sessel oder Bürostühle, die jetzt keiner mehr braucht. Denn die Late Show wird vom Sender abgesetzt.
3: One, two, three. Oh.
1: Die Zielscheibe, die Colbert und Letterman unten auf der Straße treffen und mutwillig zerstören, ist das Logo von CBS. Das soll verdeutlichen, was die beiden von dem Sender halten. Ihr Vorwurf, der TV-Konzern will der US-Regierung gefallen und stellt sein Programm deshalb um. Trump-Kritiker Colbert wurde vom Präsidenten immer wieder verbal attackiert.
4: Did it ever occur to you that you'd be doing a job that the President of the United States would have strong feelings about?
1: Hättet ihr je gedacht, dass wir mal einen Job machen, der den US-Präsidenten so bewegt? Fragt Stephen Colbert in einer seiner letzten Sendungen. Auf seiner Gästecouch sitzen gleich vier weitere Late-Night-Moderatoren. Jimmy Kimmel, Seth Meyers, John Oliver und Jimmy Fallon. Sie alle zeigen sich solidarisch mit Stephen Colbert. Aus Respekt vor ihm wollen Fallon und Kimmel sogar auf aktuelle Episoden ihrer Shows verzichten, wenn Colbert zeitgleich seine Abschiedssendung ausstrahlt. Das Ende der Late Show sei eine rein finanzielle Entscheidung, sagt CBS-Mutterkonzern Paramount. Das Late-Night-Genre bringe nicht mehr genug Werbeeinnahmen. Da sei zwar was dran, meint New York Times-Kolumnist Jason Zinnemann. Die Entscheidung fiel allerdings ausgerechnet dann, als Paramount die Zustimmung der Trump-Regierung zu einer großen Fusion brauchte.
2: Dass sie ausgerechnet genau das tun, was Donald Trump ganz offensichtlich freuen würde, da fällt es schwer zu glauben, dass da keine politischen Motive im Spiel waren. Auch der Chef der US-Kommunikationsbehörde FCC kritisiert Fernsehsendungen und Talkshow-Moderatoren auf eine Weise, wie es noch kein Vorgänger getan hat.
1: Überbewerten will Zinnemann das Ende der Colbert-Show aber nicht. Die Meinungsfreiheit sieht er nicht wirklich in Gefahr. Selbst wenn bei TV-Sendern das ein oder andere gestrichen wird, in sozialen Medien kämen Millionen Stimmen dazu, die sich frei äußern können. Amerika habe nach wie vor eine lebendige Kultur frecher Comedy über Politik und die Regierung.
5: I think America still has a bustling, culture of, irreverent comedy about politics and government right now.
1: Für seine letzten Sendungen hat Colbert nochmal alles gegeben. Er präsentierte seinem Publikum hochkarätige Gäste wie den ehemaligen US-Präsidenten Barack Obama, Rock-Ikone Bruce Springsteen oder Filmlegende Steven Spielberg. Wie seine allerletzte Sendung aussehen wird, ist bisher ein streng gehütetes Geheimnis.
0: Ende einer Ära vor der letzten Late Show mit Stephen Colbert auf CBS. Der Bericht von Giselle Uecker aus New York. Es wäre die Geschichte dieses Fußballjahres gewesen. Das kleine SC Freiburg, Europapokal-Gewinner. Doch im Finale der Europa League gestern Abend erwies sich Aston Villa dann doch als eine Nummer zu groß. Der Bericht von Ann-Kathrin Rose.
6: Als der Abpfiff in Istanbul ertönte, ließen sich die Spieler des SC Freiburg auf den nassen Rasen fallen. Kurz vorher hatte es wieder angefangen zu regnen. Große Tropfen klatschten auf hängende Schultern. Matthias Ginter suchte auch lange nach Spielende noch nach den richtigen Worten.
7: Was soll ich sagen? Wir haben, glaube ich, verdient verloren.
6: Trainer Julian Schuster haderte.
8: Weil wir es verpasst haben, eben diesen letzten Schritt zu gehen.
6: Philipp Treu aber schaffte es, schon wieder nach vorn zu schauen. Nach dem verlorenen Finale. dem ersten internationalen in der Geschichte des SC.
9: Ich glaube, wenn man die Enttäuschung jetzt mal ein klein wenig beiseite schiebt, überwiegt auch der Stolz, was wir für eine tolle Reise wir in Europa gemacht haben. Und ja, umso bitterer, dass wir jetzt das letzte Spiel nicht ziehen konnten.
6: Der Gegner? Einfach zu stark. Aston Villa eiskalt, effizient, beinahe brutal vor dem Tor. Immer dann, wenn der SC zu viel Raum ließ.
8: Da hat es nichts mit der Qualität von Villa zu tun, sondern einfach mit unserer Unaufmerksamkeit. Das ist schon sehr ärgerlich, weil genau dafür haben wir uns eben auch vorbereitet.
6: Um es besser zu machen oder dem Gegner aus England deutlich schwerer. So aber hob Trainer Julian Schuster im Regen auf dem Rasen fast demütig den Kopf und winkte all denen, die mit dem SC an den Bosporus gekommen waren, nach dem 0:3 fast schon entschuldigend und mit dem, was bleibt.
8: Die Dankbarkeit natürlich, solche Fans dann eben auch zu haben, war sensationell, auch schon vor dem Spiel, was unsere Fans auch abgerissen haben. Das sind Bilder, Momente, die bleiben werden.
6: Trotz der Niederlage. Bei Philipp Treu blieb nach dem Finale in Istanbul auch ein Gefühl.
9: Wie die Fans hier alle anreisen, aber auch in Freiburg, das ist natürlich schon schön, sowas zu sehen. Und das macht mich auch stolz. Und ohne die Fans wären wir, glaube ich, auch nicht in Istanbul.
6: Und genau da feierten sie ihn. Den größten Abend der Freiburger Vereinsgeschichte, trotz Niederlage im strömenden Regen von Istanbul.
0: Ann-Kathrin Rose berichtet, und wer weiß, vielleicht findet sich ja auch der ein oder andere Spieler des SC Freiburg heute im Kader der Fußballnationalmannschaft für die WM in den USA wieder. Heute will Julian Nagelsmann, der Bundestrainer, ja sein Aufgebot für die USA bekannt geben.

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1: Sechs Uhr, die Nachrichten. Zunächst die Übersicht. Das Expertengremium zur Rentenreform will einem Medienbericht zufolge die Anhebung des Eintrittsalters auf 70 Jahren vorschlagen. Bundeskanzler Merz hat sich mit einem deutlichen Appell zur Beschleunigung der EU-Erweiterung an die Spitzen der Europäischen Union gewandt. Bundespräsident Steinmeier hat den Angriff der USA und Israels auf den Iran als unnötigen Krieg bewertet, die Meldungen im Einzelnen. Die Expertenkommission zur Reform der gesetzlichen Rentenversicherung will einem Medienbericht zufolge die Anhebung des Renteneintrittsalters auf maximal 70 Jahre empfehlen. Diese Grenze solle schrittweise bis zu den 60er Jahren erreicht werden, berichtet die Bild-Zeitung unter Berufung auf Kommissionskreise. Zur Stabilisierung der Rentenfinanzen will das Gremium außerdem eine Absenkung des Rentenniveaus auf 46% anregen. Aktuell sind es etwas mehr als 48%. Nach wie vor umstritten unter den Experten sei die Frage, ob auch Beamte künftig in die gesetzliche Rentenversicherung einzahlen sollen. Die Rentenkommission will ihren Bericht offiziell Ende Juni präsentieren. 2 Wochen vor dem Westbalkan-Gipfel hat sich Bundeskanzler Merz mit einem Appell zur Beschleunigung der EU-Erweiterung an die Spitzen der Europäischen Union gewandt. Der Prozess dauere viel zu lang, was zu Frustration bei den Beitrittskandidaten und den Mitgliedstaaten führe, schreibt er in einem Brief, der dem Deutschlandfunk vorliegt. Gerichtet ist er an den Ratspräsidenten Costa, den Ratsvorsitzenden Christodoulides und die Kommissionspräsidentin von der Leyen. Die EU-Erweiterung sei eine geopolitische Notwendigkeit, betonte Merz. Für eine rasche Beitrittsperspektive der Westbalkanländer und der Republik Moldau schlägt Merz einen privilegierten Zugang zum Binnenmarkt, einen Beobachterstatus in Gremium und die schrittweise Einbindung in Entscheidungsprozesse vor. Zudem fordert er, alle Verhandlungskapitel für die Ukraine zu öffnen. Die Ukraine müsse schon vor dem Beitritt über eine assoziierte Mitgliedschaft an die EU gebunden werden. Merz wirbt hier für eine stärkere Beteiligung Kiews an den Institutionen sowie der Sicherheits- und Außenpolitik und für die Übernahme von EU-Recht in dem Land. Die Generalversammlung der Vereinten Nationen hat eine Resolution für strengere Klimaschutzverpflichtungen angenommen. 8 Länder stimmten dagegen, darunter die USA, Russland und der Iran. 28 enthielten sich, 141 votierten dafür. Der pazifische Inselstaat Vanuatu hatte den Text eingebracht. Die Resolution basiert auf einem Gutachten des Internationalen Gerichtshofes, wonach Staaten den Verbrauch fossiler Brennstoffe reduzieren und die Erderwärmung bekämpfen müssen. Eine Vernachlässigung dieser Pflicht könne rechtswidrig sein. Geschädigten Staaten stehe dann gegebenenfalls Schadenersatz zu. Das EGH-Gutachten ist zwar nicht rechtsverbindlich, es wird jedoch erwartet, dass es bei künftigen Klimaklagen weltweit als Referenz herangezogen wird. UNO-Generalsekretär Guterres sagte, das Ergebnis der Abstimmung sei eine eindrucksvolle Bestätigung des Völkerrechts, der Klimagerechtigkeit, der Wissenschaft und der Verantwortung der Staaten, Menschen vor der sich verschärfenden Klimakrise zu schützen. Bundespräsident Steinmeier hat den Angriff der USA und Israels auf den Iran als einen unnötigen Krieg bewertet. Viele seien der Meinung gewesen, Trump habe ihn mangels diplomatischer Alternativen an der Seite Israels führen müssen, sagte er in einem Podcast des Nachrichtenportals T-Online. Diese Ansicht habe ihn am meisten enttäuscht und fast wütend gemacht. Steinmeier verwies auf das 2015 geschlossene Atomabkommen mit dem islamistischen Regime in Teheran, das US-Präsident Trump in seiner ersten Amtszeit aufgekündigt hatte. Es wäre gut gewesen, man hätte diese Vereinbarung beibehalten, führte der Bundespräsident aus. Steinmeier hatte das Atomabkommen damals als Außenminister Deutschlands mitverhandelt. Verbraucher sollen ein Recht auf Reparatur erhalten. Ein Gesetzentwurf der Bundesregierung ist in erster Lesung im Bundestag beraten worden. Vorgesehen ist, bis Ende Juli damit eine EU-Richtlinie in deutsches Recht zu überführen. Hersteller von Waschmaschinen, Kühlschränken, Schweißgeräten, Staubsaugern, Mobiltelefonen, Druckern, E-Rollern oder Ähnlichem würden verpflichtet, ihre Produkte während der üblichen Lebensdauer zu angemessenen Preisen reparierbar zu halten. Die Bauweise müsste dann so gestaltet werden, dass Reparaturen möglich sind. Zudem sollen Gewährleistungsansprüche ausgeweitet und verbessert werden. Bundesjustizministerin Hubich, SPD, sagte, reparieren sei besser als wegwerfen für den Geldbeutel und für die Umwelt. Kritik kommt von der Deutschen Industrie- und Handelskammer. Sie warnt vor unklaren Vorgaben, zusätzlicher Bürokratie und Rechtsunsicherheit. Die Bundesregierung steigt nach übereinstimmenden Agenturberichten beim deutsch-französischen Rüstungskonzern KNDS ein. Zunächst werde sich der Bund mit 40% an dem Panzerbauer beteiligen, heißt es. Damit erhalte der Bund die gleichen Rechte im Unternehmen wie der französische Staat, melden deutsche Presseagentur und französische AFP, die sich jeweils auf Regierungsquellen berufen. KNDS ist Hersteller von Waffensystemen wie dem Kampfpanzer Leopard 2. Die aktuelle Forschungslage widerspricht einer Analyse zufolge pauschalen Vorwürfen einseitiger Berichterstattung gegen den öffentlich-rechtlichen Rundfunk. Zu diesem Ergebnis kommen Kommunikationswissenschaftler der Universitäten Mainz und München nach Auswertung von 49 Studien. Zugleich sehen sie Verbesserungsbedarf, etwa bei der Repräsentanz gesellschaftlicher Gruppen. So erhielten etwa einfache Bürger, Frauen und ältere Menschen weniger Sichtbarkeit in den Nachrichten. Ferner kommt es in politischen Gesprächsformaten, insbesondere in Krisenzeiten, zu Einseitigkeit. Interviewpartner würden zum Teil wiederholt eingeladen. Diese, Zitat, Dauergäste könnten dann Sichtweisen auf bestimmte Themen prägen. Auch in der Wirtschaftsberichterstattung werde die Themenagenda durch einzelne Experten gesetzt. Der Bayerische Rundfunk hatte das Gutachten für die ARD in Auftrag gegeben. Es sollte auch wissenschaftlich klären, wie sich Vielfalt und Ausgewogenheit im Journalismus definieren müssen, messen und im redaktionellen Alltag umsetzen lassen. In Frankreich sind im Zusammenhang mit sexualisierter Gewalt und Machtmissbrauch in Kindergärten und Grundschulen 16 Menschen festgenommen worden. Medienberichten zufolge ermittelt die Pariser Staatsanwaltschaft an mehr als 100 Einrichtungen in allen Stadtbezirken. Die Vorwürfe gibt es seit Längerem. Bürgermeister Grégoire hatte bereits Anfang April mitgeteilt, dass seit Jahresbeginn 78 Schülerbetreuer von der Arbeit suspendiert worden seien, 31 davon wegen des Verdachtes sexualisierter Gewalt gegen Kinder. Im Vorjahr seien 30 Betreuer suspendiert worden. Grégoire kündigte einen Aktionsplan an. Die Regierung der USA hat Anklage gegen den früheren kubanischen Staatschef Raúl Castro erhoben. Offiziell wird dem 94-Jährigen vorgeworfen, als ehemaliger Verteidigungsminister vor 30 Jahren den Abschuss zweier Zivilflugzeuge mitverantwortet zu haben. Damals kamen 4 Menschen ums Leben, darunter 3 Amerikaner. Justizminister Blanch sagte, Castro werde in den USA vor Gericht gestellt werden. Entweder komme er freiwillig oder aber auf andere Weise. Präsident Trump geht seit Längerem gegen Kuba vor. Unter anderem sprach er von einer möglichen Übernahme des Inselstaates, ohne dies näher zu konkretisieren. Der US-Raumfahrtkonzern SpaceX hat die erforderlichen Unterlagen für seinen bevorstehenden Börsengang eingereicht. Das von Elon Musk geführte Unternehmen könnte eine Rekordbewertung von $1,75 Billionen erzielen. Es wäre der bislang größte Börsengang der Geschichte. Aus den bei der US-Börsenaufsicht SEC eingereichten Dokumenten geht auch hervor, dass sich Musk 85,1% der Stimmrechte sichert und weiterhin Vorstandschef, Technikvorstand und Verwaltungsratsvorsitzender bleibt. SpaceX wurde 2002 gegründet und hat sich seitdem zum weltweit größten Raumfahrtunternehmen entwickelt. Fußball-Bundesligist SC Freiburg hat das Finale der Europa League verloren. Die Breisgauer unterlagen in Istanbul dem englischen Club Aston Villa mit 0:3 und verpassten ihren ersten Titel auf europäischer Ebene. Allerdings schrieb Freiburg bereits mit dem Erreichen des Viertelfinales Vereinsgeschichte. Von dieser Saison war der Club noch nie weiter als in ein Achtelfinale eines Europapokalwettbewerbes gekommen. Und hier noch einmal die Übersicht. Das Expertengremium zur Rentenreform will einem Medienbericht zufolge die Anhebung des Renteneintrittsalters auf 70 Jahren vorschlagen. Bundeskanzler Merz hat sich mit einer deutlichen Appell zur Beschleunigung der EU-Erweiterung an die Spitzen der EU gewandt. Bundespräsident Steinmeier hat den Angriff der USA und Israels auf den Iran als unnötigen Krieg gewertet. Das Wetter: wechselhaft vor allem nach Osten vereinzelt Schauer, im Südwesten sonnig, 19 bis 26 Grad. Morgen meist heiter bis sonnig, 20 bis 30 Grad. Am Samstag heiter bis sonnig bis 33 Grad. Das waren die Nachrichten.
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2: Mit Philipp May. Schönen guten Morgen. Das Europaparlament hat Ermittlungen der Europäischen Staatsanwaltschaft gegen eine CSU-Abgeordnete blockiert. Und jetzt ist der Ärger groß. Dazu gleich ein Interview mit dem FDP-Abgeordneten Moritz Körner. Außerdem in dieser Stunde der Gipfel in Peking zwischen Putin und Xi. Wie blickt man in der Ukraine darauf? Und chinesische Spionage in Deutschland. Was hat es damit genau auf sich?

0: doch zunächst nach Berlin. Einfachere Anträge und ein schnellerer digitaler Zugang zur Sozialleistung. So will die Bundesregierung den Sozialstaat modernisieren. Dazu ist gestern ein Expertengremium unter dem Motto Digitalisierung, Sozialstaatsreform gestartet. Unter anderem geht es um die Umsetzung eines zentralen digitalen Sozialportals. Dort sollen Anträge dann und Verwaltung sämtlicher Sozialleistungen gebündelt werden. Einzelheiten von Volker Findhammer.
1: Es wäre ohne Frage ein Quantensprung, wenn die gestern von Sozialministerin Bärbel Baas und Digitalminister Carsten Wildberger eingesetzte Expertengruppe ein einheitliches digitales Portal für alle steuerfinanzierten Sozialleistungen auf den Weg bringen würde. Denn bislang existiert in dieser Hinsicht ein in Teilen noch relativ unabgestimmtes Nebeneinander in den Zuständigkeiten bei der Grundsicherung für Arbeitslose oder Ruheständler, dem Kinderzuschlag und dem Wohngeld, weil sich im föderalen System die Aufgaben auf Bund, Länder und Kommunen verteilen, die jeweils mit eigenen Systemen arbeiten.
2: Wir wollen Schluss machen mit dem Wirrwarr bei den Leistungen zwischen Bund, Ländern und Kommunen. Und die Digitalisierung ist für uns eine Antwort darauf, für einfachere, schnellere und vor allen Dingen unkomplizierte Lösungen, die die Bürgerinnen und Bürger auch spüren werden.
1: So Sozialministerin Bärbel Baas, die von einem Digitalisierungsbooster spricht. Aber bei der geplanten Reform geht es nicht nur um den einfacheren Zugang für die Bürger, sondern auch um ganz praktische Effizienzgewinne für die zuständigen Behörden und die Beschäftigten dort, betont Digitalminister Carsten Wildberger.
3: Und auch deren Arbeit soll leichter werden. Zum einen über die Antragsstrecke, dann aber auch dahinterliegend die Genehmigungsverfahren, auch unter Einsatz moderner Technologie wie künstliche Intelligenz.
1: Dabei steht nicht der Aufbau eines komplett neuen Systems im Vordergrund, sondern wohl eher die sinnvolle digitale Verknüpfung bislang etablierter Systeme, die zumindest so angepasst und vereinheitlicht werden sollen, dass etwa im künftigen Portal die persönlichen Daten von Antragstellern jeweils nur einmal eingegeben und geprüft werden müssen und dann für alle weiteren Zugriffe verfügbar sind. Gerade davon erhofft man sich einen erheblichen Vertrauensgewinn, betont Bärbel Baas.
2: Was am meisten nervt bei den Bürgerinnen und Bürgern ist, wenn sie was beantragen, dass sie ihre Daten mehrfach eingeben müssen, dass es lange Verfahren sind, dass sie kompliziert sind, dass manchmal mehrere Rückfragen stattfinden, dass mehrere Formulare ausgefüllt werden sollen. Und das wollen wir alles bündeln.
1: Aber genau da fängt auch die Herkulesarbeit an. Denn ein großes Digitalisierungsprojekt der Vergangenheit ist bislang noch keine Erfolgsgeschichte. Die elektronische Patientenakte, mit der auch vieles leichter und auch kostengünstiger werden sollte. Doch noch ist die Resonanz bescheiden. Und für die Akzeptanz sorgt am Ende nur ein gelungenes Produkt. Und da schaut die Arbeitsministerin entschlossen auf ihren Ministerkollegen Wildberger.
2: Er kennt sie übrigens auch besser aus, was es heißt, digitale Synchronisation bis in die letzte Kommune, sag ich mal, runterzubringen.
1: Soll heißen, das wird wohl die Bewährungsprobe für den neuen Digitalminister werden.
0: Und dieser neue Digitalminister, Carsten Wildberger, ist dann auch in 2 Stunden bei uns im Interview zu Gast. Um 8.10 Uhr hier im Deutschlandfunk in den Informationen am Morgen und erklärt uns dann, wie er das genau machen möchte.

0: Die Recherche- und Informationsstelle Antisemitismus, kurz RIAS, beobachtet seit 11 Jahren die Entwicklung des Judenhasses in Deutschland. Gestern stellte RIAS für Berlin die aktuellen Zahlen über antisemitische Vorfälle vor. Berlin ist seit Jahren das Bundesland, in dem die meisten Fälle von Judenhass gemeldet werden. Sebastian Engelbrecht berichtet.
1: Antisemitismus in Berlin ist zu einer neuen Normalität geworden. Die Recherche- und Informationsstelle Antisemitismus, kurz RIAS, zählte im vergangenen Jahr fast 2200 Vorfälle von Judenhass. Das sind 13% weniger als im Vorjahr. Aber verglichen mit den Jahren vor dem 7. Oktober 2023, dem Massaker der Hamas in Israel, liegen die Zahlen doppelt so hoch. Vor dem 7. Oktober dokumentierte RIAS im Schnitt 1000 Vorfälle pro Jahr. Nachher sind es nun mehr als doppelt so viele im Jahr. Julia Kopp von RIAS stellt fest:
2: Antisemitische Anfeindungen ereigneten sich. Auf der Straße, an Hochschulen, im Nahverkehr, in Cafés, bei Freizeitaktivitäten, in Kultureinrichtungen. Immer wieder kippten eigentlich ganz alltägliche Situationen in dem Moment, in dem Personen als jüdisch oder israelisch wahrgenommen wurden oder adressiert wurden.
1: Hemmungsloser als früher zeigen Antisemiten ihre Gesinnung in der Öffentlichkeit. In Berlin-Lichtenberg rief ein Mann aus einer Wohnung, Zitat, du jüdische Drecksau, du sollst im KZ verrecken. Zitat Ende. Im Ortsteil Prenzlauer Berg lief ein Mann, umhüllt mit einer Palästina-Flagge, die Straße entlang und rief, kill the Jews. Ein Fall extremer Gewalt ereignete sich zwischen den Stelen des Holocaust-Mahnmals, wo ein Flüchtling aus Syrien einen Juden töten wollte, dann aber einem nichtjüdischen spanischen Touristen die Kehle durchschnitt. Der Mann aus Spanien konnte gerettet werden. Hinzu kamen 39 weitere antisemitische Angriffe, vom Faustschlag bis zum Anspucken. Seltener als in den Vorjahren bezogen sich die Täter auf den Krieg zwischen der Terrororganisation Hamas und Israel in Gaza. Ruth Hatlapa von der Recherchestelle RIAS:
3: Solche direkten Bezugnahmen wurden 2025 bei merklich weniger Vorfällen festgestellt. Dies weist darauf hin, dass sich bestimmte antisemitische Narrative und Reaktionsweisen seit dem 7. Oktober normalisiert haben. Sie scheinen sich von diesem konkreten Anlass als legitimierendem Begründungszusammenhang zu lösen.
1: Häufiger wurden Vorfälle in gastronomischen Einrichtungen. Unbekannte beschimpften Betreiber oder Gäste von Restaurants. Etwa rief ein Passant den Satz, Zitat, Drecksjuden, erstickt an eurem Fraß. Zitat Ende. Auch die Zahl öffentlicher Kundgebungen mit antisemitischen Parolen nahm zu.
3: Noch nie wurden so viele Versammlungen mit antisemitischen Vorkommnissen erfasst wie in 2025, nämlich 239. Das sind 4 bis 5 solcher Versammlungen pro Woche.
1: Berlin sei kein sicherer Ort mehr für Juden, sagt der Antisemitismusbeauftragte der jüdischen Gemeinde zu Berlin, Sigmund Königsberg. Das gelte vor allem an den Hochschulen, wie zum Beispiel an der Technischen Universität Berlin.
4: Für jüdische Studierende sind die Hochschulen, und da ist die TU Berlin wirklich ein Negativbeispiel, zu einer No-Go-Area geworden. Die ehemalige Präsidentin der TU hat sich ja besonders darin ausgezeichnet, Antisemitismus zu bagatellisieren und zu relativieren.
1: Juden fühlten sich in Berlin unsicher, bedroht, benachteiligt und eingeengt. Sie seien in ihren Freiheits- und Teilhaberechten eingeschränkt, erklärt Marina Czerniewski von der Beratungsstelle bei antisemitischer Gewalt, OFEC. Der Antisemitismusbeauftragte der Berliner jüdischen Gemeinde, Sigmund Königsberg, wünscht sich eine schnellere Justiz.
0: Aus Berlin der Bericht von Sebastian Engelbrecht.

0: Die Stimmung könnte etwas angespannt sein, wenn die Außenminister der NATO heute und morgen im schwedischen Helsingborg zusammenkommen. Der Grund dafür, es ist das erste hochrangige Treffen der Militärallianz, seitdem die USA und Israel ihren Krieg gegen den Iran begonnen haben. Im Zuge dessen hat US-Präsident Trump massiv Kritik an den europäischen Verbündeten geübt. In Schweden wird nun US-Außenminister Rubio dabei sein. Es wird darum gehen, auf eine Arbeitsebene zurückzukehren und den NATO-Gipfel im Juli in Ankara vorzubereiten. Klaus Remme.
1: Für Schweden ist es eine Premiere. Das jüngste Mitglied der Allianz war noch nie Gastgeber von Beratungen der NATO-Außenminister. Man trifft sich in Helsingborg am Öresund. Neben den Chefdiplomaten der Bündnisstaaten kommt der ukrainische Amtskollege Sibia. Marco Rubio, der amerikanische Außenminister, stößt morgen dazu. Im Mittelpunkt stehen die Vorbereitungen für den NATO-Gipfel in Ankara Anfang Juli.
2: Our meeting in Helsingborg will have a broad agenda, but the central theme is clear. The central theme is delivery.
1: Die Tagesordnung ist lang, aber das zentrale Thema ist Umsetzung, so Generalsekretär Mark Rutte gestern im Brüsseler Hauptquartier. So muss der Beschluss von Den Haag vom vergangenen Jahr die Verteidigungsausgaben auf 5% des Bruttoinlandsprodukts BIP umgesetzt werden in zusätzliche militärische Fähigkeiten, insbesondere der Europäer. Rutte sieht eine neue NATO vor sich, nach dem Bündnis im Kalten Krieg und den Jahrzehnten danach nun eine NATO 3.0, wie er sagt. Die Investitionen seien beschlossen, jetzt müsse die Rüstungsindustrie liefern.
2: So put in the extra production lines, put in the extra shifts.
1: Baut die Produktion aus, holt extra Schichten rein, appelliert Rutte an die Unternehmen. Er erinnert an die Gefahr, die von Russland ausgeht. Er drängt darauf, dass die Ukraine nicht nur von einigen Mitgliedsländern weiter massiv unterstützt wird, von den Nordeuropäern, Dänemark, den Niederlanden, Deutschland, sondern von allen. Wie das zu erreichen ist, auch das ein Thema für das Gipfeltreffen im Juli. Die Chancen seines eigenen Vorschlags, 0,25% des jeweiligen BIPs aller Partner für die Ukraine-Unterstützung zu nutzen, sieht Rutte selbst skeptisch.
2: Yeah, it is my role sometimes to bring some bold proposals to the table. I don't think this one will be accepted. But why I did it is I want to debate.
1: Da gibt es zu viel Widerstand, aber ich habe das vorgeschlagen, um eine Debatte anzustoßen. Das Thema gehöre auf den Tisch. Dort liegen sicher auch viele Fragen von Verbündeten an den amerikanischen Amtskollegen Rubio. Was hat es mit dem angekündigten Abzug von US-Truppen auf sich in Deutschland, in Polen, sonst wo und wie, wird gefragt. Rutte spielt das Thema runter. Die Ankündigungen waren erwartbar, sie haben keine Auswirkungen auf die Verteidigungspläne im Osten, so seine Begründung. Der Abschuss einer fehlgeleiteten ukrainischen Drohne durch einen rumänischen Kampfjet über Estland zeige den Erfolg der gemeinsamen Flugabwehr. Doch die Vorfälle häufen sich, auch die anderen baltischen Länder sind betroffen. Und auch das Thema Hormus wird aufgerufen, noch bereitet sich eine Koalition der Willigen unter Führung von Frankreich und Großbritannien auf einen Einsatz vor. Einen NATO-Einsatz sieht Rutte derzeit nicht, darüber werde vielleicht informell diskutiert. Andererseits, die Entwicklung sei dynamisch, man habe die Lage im Blick.
2: In my mind these are informal discussions, but hey, the situation is dynamic and we are continuing to monitor.
0: Vor dem Treffen der NATO-Außenminister, der Bericht von Klaus Remme.

0: Es könnte der größte Börsengang der Geschichte werden. Und das alles, obwohl SpaceX, der Konzern von Elon Musk, laut Börsenprospekt rote Zahlen schreibt. SpaceX wird wahrscheinlich Mitte Juni an der Nasdaq und der Nasdaq Texas starten. Carsten Kühntop berichtet.
1: Wenn der Weltraumkonzern an die Börse geht, wird er das mit Milliardenverlusten tun. Laut dem Börsenprospekt machte SpaceX im vergangenen Jahr ein Minus von knapp 5 Milliarden Dollar bei einem Umsatz von rund 19 Milliarden Dollar. Die Gründe für die roten Zahlen sind die hohen Kosten für die Entwicklung der großen Rakete Starship und die Investitionen in die KI-Tochter xAI. Von den drei Firmensparten von SpaceX war dieses Jahr bisher nur das Connectivity-Segment mit Starlink profitabel. Starlink bietet Internet via Satellit an. Auch nach dem Börsengang wird Elon Musk im Unternehmen das Sagen haben, denn er und einige andere Aktionäre sollen eine bestimmte Aktienklasse erhalten, die ihnen 10 Stimmen pro Aktie gewährt und so eine starke Kontrolle sichert. Viele Investoren dürften damit keine Probleme haben. Sie setzen seit Jahren vor allem darauf, dass aus Musks Visionen irgendwann profitable Realität wird. So träumt der Firmenchef unter anderem von Mars-Missionen und Rechenzentren im All. SpaceX soll einmal Märkte und Technologien dominieren, die es jetzt noch nicht gibt.
0: Der Bericht von Carsten Kühntop aus Washington. Gleich 6:35, hier ist der Deutschlandfunk mit den Informationen am Morgen. Und wir schauen jetzt in die Ukraine, wo die Lage für das angegriffene Land wieder deutlich besser aussieht als noch im Winter. Russlands Vormarsch ist weitgehend zum Erliegen gekommen und die Ukraine selbst ist zunehmend in der Lage, dank Vorteilen bei der Drohnenentwicklung, Schläge weit im russischen Hinterland bis nach Moskau durchzuführen. So ist Russlands Diktator Wladimir Putin in einer absoluten Position der Schwäche nach Peking zu seinem engsten Verbündeten Xi Jinping gereist und der hilft Russland offenbar deutlich stärker, als er vorgibt. Im Zuge des Gipfels berichtete die Agentur Reuters über einen vertieften militärischen Austausch zwischen China und Russland. Gesine Dornblüt, unsere Osteuropa-Expertin, ist jetzt zugeschaltet und blickt auf die Lage. Überrascht das in der Ukraine eigentlich jemanden?
2: Ich denke nicht, denn es gab bereits seit etwa einem Jahr immer wieder Meldungen, dass unter den zahlreichen ausländischen Söldnern auf russischer Seite auch Chinesen kämpfen. Da war meist die Rede von 100 bis 200. Die Agentur Reuters hat jetzt unter Berufung auf drei europäische Geheimdienste berichtet, dass China rund 200 russische Soldaten unter anderem an Drohnen ausgebildet habe Ende vergangenen Jahres. Und einige dieser Männer würden bereits in der Ukraine kämpfen. Das bestätigt erneut, dass China nicht neutral ist in Bezug auf Russlands Krieg gegen die Ukraine, wie China behauptet, und dass es mehr involviert ist als bisher bekannt. Nicht nur, weil es Russland eben wirtschaftlich und technologisch unterstützt, sondern auch militärisch. Die Süddeutsche Zeitung hatte schon Ende 2024 berichtet, es gebe starke Hinweise, dass chinesische Firmen Kampfdrohnen nach Russland exportieren.
0: Und jetzt warnt Volodymyr Selenskyj zum wiederholten Mal vor einem möglichen erneuten russischen Vorrücken aus dem Norden Richtung Kiew, wie ganz zu Beginn des Krieges. Wie ernst ist das?
2: Das ukrainische Militär warnt davor schon seit Wochen. Gestern hat jetzt aber Präsident Selenskyj in sozialen Netzwerken nach einer Besprechung mit dem ukrainischen Militär geschrieben, Russland erwäge verschiedene Szenarien gegen die nördlichen ukrainischen Regionen. Genannt wird da Tschernihiw, nördlich von Kiew. Und zwar wolle Russland von Belarus aus angreifen und auch in einem breiteren Streifen bis hinüber in die russische Region Bryansk, die an Belarus grenzt. Die Ukraine arbeitet daran, so Selenskyj, die Verteidigung im Norden zu verstärken. Und er appelliert außerdem für mehr Druck auf Belarus, auch von internationaler Seite. Experten sagen, dass Russland eigentlich zurzeit keine Kapazitäten hat, die Front zu verlängern. Da ist die Frage jetzt, warum sagt Selenskyj sowas dann trotzdem? Da können wir nur spekulieren. Ich denke, einerseits geht es darum, auch ein Signal in die belarussische Bevölkerung hineinzusenden, wo ein weiteres Hineinziehen von Belarus in den Krieg sehr unbeliebt ist. Und es kann auch darum gehen, den Westen zu sensibilisieren, die Ukraine in der Verteidigung noch stärker zu unterstützen. Wobei Selenskyj im Mai auch schon gewarnt hatte, Russland versuche weiter, Belarus in den Krieg hineinzuziehen, möglicherweise mit dem Ziel, eine Operation gegen ein NATO-Land durchzuführen. Und darauf hatten Politiker in Estland und Litauen relativ kühl reagiert und Selenskyj vorgeworfen, rhetorisch Angst zu schüren.
0: In den vergangenen Tagen etwas untergegangen dagegen. Die Drohnen über dem Baltikum. Wir hatten Luftalarm in Vilnius, Drohungen aus Moskau. Wie geht man damit um?
2: Ja, schauen wir zunächst mal, was genau passiert ist. Am Dienstag hat die NATO-Flugabwehr eine mutmaßlich ukrainische Drohne über Estland abgeschossen, die offenbar auf dem Weg nach Russland vom Kurs abgekommen war. Und gestern Morgen gab es dann in Litauen Luftalarm, nachdem Belarus Litauen informiert haben soll über eine Drohne, die von belarussischem Gebiet aus möglicherweise in den litauischen Luftraum eindringen könnte. Der Flughafen in Vilnius wurde lahmgelegt. Die Bevölkerung wurde aufgerufen, in Luftschutzräume zu gehen. Die Spitze des Landes, der Präsident, die Premierministerin, Abgeordnete waren gleichfalls im Schutzraum. Der Alarm wurde dann nach etwa einer halben Stunde aufgehoben. Es ist unklar, ob die Drohne tatsächlich eindrang. Es ist sogar unklar, ob es sie überhaupt gab oder ob die Warnung von belarussischer Seite möglicherweise darauf zielte, für Verunsicherung in Litauen zu sorgen. Und dann gab es am Dienstag handfeste Drohungen des russischen Militärgeheimdienstes gegen Lettland. In Russland behauptet, Lettland stelle der Ukraine seinen Luftraum bewusst für Angriffe auf Russland zur Verfügung. Das haben sowohl Lettland als auch die Ukraine dementiert. Und der russische Militärdienst hat aber trotzdem in einer Erklärung gedroht, Lettland könne Opfer eines russischen, wie es heißt, Gegenschlags werden. Und da helfe auch die NATO-Mitgliedschaft Lettlands nichts. Diese Drohungen wurden von Vertretern der EU und auch von NATO-Generalsekretär Rutte einhellig verurteilt.
0: Die Lage im Krieg in der Ukraine, Einschätzung von Gesine Dornbühl, unserer Osteuropa-Expertin. Vielen Dank.
3: Deutschlandfunk. 6.30 Uhr, die Nachrichten. Die Generalversammlung der Vereinten Nationen hat eine Resolution für strengere Klimaschutzverpflichtungen angenommen. 8 Länder stimmten dagegen, darunter die USA, Russland und der Iran. 28 enthielten sich, 141 votierten dafür. Der pazifische Inselstaat Vanuatu hatte den Text eingebracht. Die Resolution basiert auf einem Gutachten des Internationalen Gerichtshofes, wonach Staaten den Verbrauch fossiler Brennstoffe reduzieren und die Erderwärmung bekämpfen müssen. Eine Vernachlässigung dieser Pflicht könne rechtswidrig sein. Geschädigten Staaten stehe dann gegebenenfalls Schadenersatz zu. Das IGH-Gutachten ist zwar nicht rechtsverbindlich, es wird jedoch erwartet, dass es bei künftigen Klimaklagen weltweit als Referenz herangezogen wird. UNO-Generalsekretär Guterres sagte, das Ergebnis der Abstimmung sei eine eindrucksvolle Bestätigung des Völkerrechts, der Klimagerechtigkeit, der Wissenschaft und der Verantwortung der Staaten, Menschen vor der sich verschärfenden Klimakrise zu schützen. Die Expertenkommission der Reform zur gesetzlichen Rentenversicherung will einem Medienbericht zufolge die Anhebung des Renteneintrittsalters auf maximal 70 Jahre empfehlen. Diese Grenze solle bis zu den 2060er Jahren erreicht werden. Ab den 2040ern solle eine schrittweise Anhebung beginnen, berichtet die Bild-Zeitung unter Berufung auf Kommissionskreise. Die Rente mit 70 würde demzufolge für alle gelten, die nach 1990 geboren sind. Zur finanziellen Stabilisierung wollte das Gremium außerdem ein Absenken des Rentenniveaus auf 46% des Durchschnittslohns aller Arbeitnehmer anregen. Aktuell sind es etwas mehr als 48%. Grundsätzlich solle die Rente insgesamt aus gesetzlicher, betrieblicher und privater Vorsorge aber höher ausfallen. Nach wie vor umstritten unter den Experten sei die Frage, ob auch Beamte künftig in die gesetzliche Rentenversicherung einzahlen sollen. Die Rentenkommission will ihren Bericht offiziell Ende Juni präsentieren. 2 Wochen vor dem Westbalkan-Gipfel hat sich Bundeskanzler Merz mit einem Appell zur Beschleunigung der EU-Erweiterung an die Spitzen der Europäischen Union gewandt. Der Prozess dauere viel zu lang, was zu Frustration bei den Beitrittskandidaten und den Mitgliedstaaten führe, schreibt er in einem Brief, der dem Deutschlandfunk vorliegt. Gerichtet ist er an den Ratspräsidenten Costa, den Ratsvorsitzenden Christodoulides und die Kommissionspräsidentin von der Leyen. Die EU-Erweiterung sei eine geopolitische Notwendigkeit, betont Merz. Für eine rasche Beitrittsperspektive der Westbalkanländer und der Republik Moldau schlägt Merz einen privilegierten Zugang zum Binnenmarkt, einen Beobachterstatus in Gremien und die schrittweise Einbindung in Entscheidungsprozesse vor. Zudem fordert er, alle Verhandlungskapitel für die Ukraine zu öffnen. Die Ukraine müsse schon vor dem Beitritt über eine assoziierte Mitgliedschaft an die EU gebunden werden. Der Deutsche Tierschutzbund hat beim Verwaltungsgericht Köln Klage gegen die Bundesrepublik Deutschland eingereicht. Grund sei die unzureichende Unterstützung von Tierheimen, teilte der Verband mit. Nachdem Tierheime trotz entsprechender Zusagen im Koalitionsvertrag von Union und SPD auch im Bundeshaushalt für dieses Jahr erneut nicht berücksichtigt worden seien, sehe man sich zu diesem rechtlichen Schritt gezwungen. Der praktische Tierschutz stehe mit dem Rücken zur Wand, während der Bund die Verantwortung auf die Kommunen abschiebe. Ziel der Klage sei es, erstmals gerichtlich klarstellen zu lassen, dass sich aus dem Staatsziel Tierschutz im Grundgesetz auch eine finanzielle Verpflichtung für den Bund ergebe. Der Tierschutzbund und andere beklagen schon seit langerem existenzbedrohende Krisen in vielen Einrichtungen. Fußball-Bundestrainer Nagelsmann stellt heute den Kader für die Weltmeisterschaft im Sommer vor. Zum Aufgebot müssen 26 Spieler gehören. Berichten zufolge wird auch Torhüter Manuel Neuer nominiert, der eigentlich nach der vergangenen Europameisterschaft zurückgetreten war. In der Vorbereitung bestreitet die DFB-Auswahl 2 Testspiele. Das erste WM-Gruppenspiel gegen Curaçao ist am 14. Juni. Das Wetter. Wechselhaft, vor allem nach Osten, vereinzelt Schauer. Nach Südwesten zunehmend sonnig, 19 bis 26 Grad. Morgen meist heiter bis sonnig, 20 bis 30 Grad. Die weiteren Aussichten, auch am Samstag größtenteils heiter bis sonnig, bei dann 25 bis 33 Grad. Das waren die Nachrichten.
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5: Für mich ist dieses, wie kräftig Leute sind, also was Menschen aushalten, ist immer noch ein Wunder zu erleben. Also ich erlebe Leute, die durch Situationen durchkommen, mit Narben, mit Wunden, aber die kommen durch, wo ich sage, ich würde das nicht schaffen.
6: Sagt Albi Röbke. Er ist seit 25 Jahren Notfallseelsorger. Wenn etwa die Polizei eine Todesnachricht überbringt, ist er dabei. Er bleibt, hört zu, unterstützt Angehörige, deren Leben gerade völlig aus den Fugen gerät.
5: Ganz für mich, das will ich den Leuten nie sagen, aber ganz für mich ist Notfallseelsorge einer der wenigen Orte, wo Gott uns erlaubt, bei seinen Wundern über die Schulter zu gucken.
6: Denn eigentlich ist das ja gar nicht auszuhalten. Wenn die Frau nicht mehr nach Hause kommt wie immer, wenn das Kind plötzlich tot ist, wenn der Vater sich das Leben genommen hat, ein Schock. Früher waren Angehörige dann allein, denn irgendwann muss die Polizei wieder gehen. Heute gibt es die Notfallseelsorge, erste Hilfe für die Seele. Ein Pfarrer, eine Pfarrerin, eine Ehrenamtliche, die besonders geschult sind. Und manchmal ist dieses Wunder zu beobachten, dass Menschen Kraft finden in der Krise. Albi Röbke leitet und koordiniert die Notfallseelsorge in Bonn und im Rhein-Sieg-Kreis. Ich frage mich, wenn etwas wirklich Schlimmes passiert ist, wenn es im Grunde keinen Trost gibt, was hilft dann eigentlich?
5: Also es gibt tatsächlich in der Psychologie ja sogar ein Fremdwort dafür, ne? Das ist Eigenmächtigkeit, ne? Weil dieses plötzlich auftretende Katastrophe, das führt dazu, dass im ersten Moment eigentlich dieses Vertrauen in die Welt beschädigt wird. Dieses, wenn ich mich nicht darauf verlassen kann, dass meine Frau lebend nach Hause kann, worauf kann ich mich überhaupt noch verlassen?
6: Dann helfen schon die kleinsten Kleinigkeiten, über die der Betroffene entscheiden kann und die dann auch wirklich eintreten. Das klingt vielleicht banal, ist aber ein erster Schritt. Zum Beispiel die Frage vom Notfallseelsorger, möchten Sie etwas trinken?
5: Meine Intention ist nicht zu sagen, trink besser, ja, sondern du kannst nicht entscheiden, ob deine Frau lebend nach Hause kommt oder nicht, aber ob du jetzt was trinken möchtest. Das ist deine Entscheidung. Das ist so der erste Schritt. Aha, ich habe irgendein Mühe in meinem Leben unter Kontrolle. Oder spazieren gehen. Du kannst aus der ganzen Situation nicht raus, aber ob wir beide jetzt spazieren gehen oder nicht, ist deine Entscheidung.
6: Selbst entscheiden, Kontrolle gewinnen. Ich lerne, das sind erste wichtige Schritte, die aus dem Schock herausführen. Albi Röpke erlebt oft, wie sich dann etwas verändert, schon in den ersten Minuten danach. Als Notfallseelsorger kann er etwas ganz Bestimmtes zur Verfügung stellen, weil er kein Nachbar oder Freund ist, sondern von außen dazukommt. Aber auch Familie, Kolleginnen und Kollegen oder Nachbarn können helfen, wenn ein Notfall eintritt, ein Unfall, ein plötzlicher Tod. Albi Röpke rät dazu, auf Menschen zuzugehen, einen kurzen Kontakt zu suchen, am besten persönlich vor der Haustür. Nach seiner Erfahrung kommt es darauf an,
5: echt zu bleiben, also nicht zu versuchen, irgendwas Tröstliches zu sagen. Es gibt keinen Trost. Und zu sagen, ich habe gehört, was passiert ist, ganz schrecklich. Punkt, nichts mehr weiter drauf. Ne? Und dann einen Vorschlag zu machen.
6: Zum Beispiel in den ersten Tagen mittags ein Essen vorbeizubringen und kurz zu fragen, soll ich reinkommen? Zugleich weiß der Notfallseelsorger, wie wichtig im Laufe der Zeit die engeren Freunde sind.
5: Das wird ein Marathon, ist kein Sprint. Und ich sage den engeren Freunden, spart euch die Kraft, ja, weil in 3 Monaten gehen die anderen weg und müssen das auch tun. Und dann behaltet euch lieber am Anfang zurück und spart euch die Kraft für in 3 Monaten.
6: Ist jemand wie Albi Röpke wohl immer noch nervös, unmittelbar vor einem Einsatz? Oder wächst da so etwas wie Routine?
5: Das Stressigste an dem Job finde ich eigentlich, dass man ja nur eine Adresse hat und grob was passiert ist. Und das führt für mich immer schon zu einer ganz großen Konzentration, sozusagen in den ersten Sekunden viel wahrzunehmen, um zu checken, wo bin ich, in welchem Umfeld. Ich habe aber für mich auch den Anspruch, dass ich immer nervös bleibe, weil ich einem sehr verwundeten Menschen gegenüber trete. Und ich glaube, ich würde sofort aufhören, wenn ich merke, ich mache das hier routiniert.
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0: Die deutsche Wissenschaft ist offenbar wieder Ziel chinesischer Spionage geworden. Das jedenfalls wirft die Bundesanwaltschaft zwei Personen vor, denen nun der Prozess gemacht werden soll. Sprechen wir mit Wladimir Balzer in unserem Hauptstadtstudio, der jetzt mit uns verbunden ist. Wie genau lautet der Vorwurf?
1: An deutschen Universitäten und auch außeruniversitären Einrichtungen sollen zwei chinesische Spione deutsche Forschende kontaktiert haben und sie zu Vorträgen nach China gelockt haben. Entweder dort vor Ort oder auch online hielten einige von ihnen tatsächlich gegen Honorar offenbar Vorträge vor einem angeblich zivilen Publikum. Aber das bestand aus Vertretern von Rüstungsunternehmen, wie jedenfalls die Generalbundesanwaltschaft schreibt. Und der Vorwurf gegen diese beiden geheimdienstliche Agententätigkeit, also in diesem Fall, ist es dann Spionage. Und betroffen seien sehr sensible Bereiche der Luft- und Raumfahrttechnik, Informatik, künstliche Intelligenz. Und betroffen sind eben auch zum Teil Spitzeneinrichtungen in Deutschland, wie zum Beispiel die Technische Hochschule in Aachen, wo es gestern auch Durchsuchungen gab.
0: Wie reagiert die Bundesregierung?
1: Also das sind ja alles Themen, die zumindest das Bundesforschungsministerium betreffen. Also Luft- und Raumfahrttechnik, Informatik, künstliche Intelligenz. Ministerin Dorothee Bär von der CSU, die habe ich gestern angesprochen und sie zeigte sich besorgt gegenüber unserem Sender angesichts dieses Falls.
2: In einem Land, wo Wissenschaftsfreiheit ein sehr, sehr hohes Gut ist, können wir uns trotzdem nicht erlauben, dass eben andere Länder auf unsere Kosten hier spionieren. Und deswegen nehmen wir das wirklich sehr, sehr ernst.
1: Und daher betont sie immer wieder das Thema Forschungssicherheit. Das sei bereits verankert in der Gesamtstrategie des Ministeriums. Sie verweist unter anderem auf diese nationale Plattform für Forschungssicherheit, so heißt sie, die ist im letzten Jahr beschlossen worden. Da sollen sich Bund, Länder und eben auch die Forschungseinrichtungen über Sicherheitsrisiken im Wissenschaftsbereich austauschen. Im Herbst soll sie dann starten, soll auch vom Nationalen Sicherheitsrat der Bundesregierung mit beauftragt werden. Das unterstreicht so ein bisschen die Bedeutung dieser Plattform. Vom Bundesinnenministerium heißt es, man sei schon aus Erfahrung vorbereitet. Was man hier beobachte, sei kein neues Phänomen. Und durch zunehmende chinesische Spionageaktivitäten gäbe es da auch in der Bundesregierung eine spürbare Sensibilisierung. Auf jeden Fall eine Zusammenarbeit mit den Sicherheitsdiensten. Das hat die Debatte seit gestern Nachmittag, seit gestern Abend immer wieder bestimmt hier in den Bundesministerien, die da betroffen sind. Das sei zentral.
0: Welche Rolle spielen dabei die betroffenen Wissenschaftseinrichtungen?
1: Ja, das ist eine zunehmende Herausforderung. Die müssen sich stärker wappnen, vermutlich deutlich stärker als gedacht. Dazu gehört auch viel Eigenverantwortung, aber auch die Rolle der Politik ist natürlich wichtig. Wie gesagt, diese nationale Plattform für Forschungssicherheit soll ja starten, ganz wichtig auch für die Forschungseinrichtungen. Und ich habe aber eine Sicherheitsexpertin befragt, Alisa Hennig nämlich. Die hat schon NATO und FBI beraten und die sieht aber viel Unkenntnis in Deutschland, wenn es um chinesische Spionageaktivitäten geht.
3: Mir kommt es so vor, als wäre China eine extreme Blackbox, weil die Informationen

0: einzelne Fälle der Strafverfolgung. Also Sie, Alicia Hennig, empfiehlt deutschen Forschungseinrichtungen dringend, zum Beispiel eine Risikoanalyse zu betreiben. Also die Politik hat jedenfalls wieder ein neues Thema, was jetzt auf die Agenda kommen könnte. Die nächste Vertreterin der Bundesregierung, die nach China reist, ist ja Wirtschaftsministerin Katharina Reiche. In der nächsten Woche wird sie dort erwartet.
1: Chinesische Spionage in der deutschen Wissenschaft. Dazu Wladimir Balzer aus unserem Deutschlandfunk-Hauptstadtstudio. Vielen Dank.

0: 6.44 Uhr, hier ist der Deutschlandfunk mit den Informationen am Morgen. Es ist ein ungewöhnlicher Vorgang, der Wellen schlägt. Das Europaparlament hat der Europäischen Staatsanwaltschaft verwehrt, Ermittlungen gegen die CSU-Abgeordnete Angelika Niebler aufzunehmen. Gleich dazu ein Interview mit dem FDP-Europaabgeordneten Moritz Körner. Vorher aber der Bericht aus Straßburg von unserer Korrespondentin Annabel Brockhus.
1: Aufsichtsratsvorsitzende, Honorarprofessorin, Vorstandsmitglied, Beraterin einer Anwaltskanzlei, Europaabgeordnete. Die CSU-Politikerin Angelika Niebler übt nach eigenen Angaben 20 verschiedene Tätigkeiten aus, inklusive ihrem politischen Mandat im Europäischen Parlament, das sie seit 1999 hat. Das darf sie. Aber, betont der linke Co-Fraktionsvorsitzende Martin Schirdewan,
2: wenn sich Abgeordnete derzeit dafür entscheiden, ein politisches Mandat auszuüben und trotzdem privaten und bezahlten Nebentätigkeiten nachzugehen, dann ist es deren Aufgabe, hier ganz klar für Trennschärfe zu sorgen, dass es zu keiner Zweckentfremdung der Mittel kommt, der öffentlichen Gelder oder auch des Personals, die mit dem politischen Mandat verbunden sind, mit den politischen Aufgaben.
1: Doch dafür hat die Europäische Staatsanwaltschaft Hinweise erhalten. Angelika Niebler soll ihre Assistenten zu Zwecken eingesetzt haben, die nichts mit ihrer Funktion als Europaabgeordneten zu tun haben. Sie soll eine andere Person ausschließlich für einen Parteifreund und ehemaligen Abgeordneten beschäftigt haben. Und sie soll vorschriftswidrig beantragt haben, Reisekosten nach Brüssel und Straßburg zu erstatten. Angelika Niebler äußert sich nicht öffentlich zu den Vorwürfen. Aus ihrer Sicht sind sie unzutreffend. Um dem Anfangsverdacht nachzugehen, hat die Europäische Staatsanwaltschaft bereits im letzten Sommer beantragt, die Immunität der CSU-Europaabgeordneten aufzuheben. Das Europäische Parlament hat das nun abgelehnt, mit einer knappen Mehrheit von 26 Stimmen. Damit folgten 309 Abgeordnete der Empfehlung des Rechtsausschusses. Er kam in seinem Bericht zu dem Schluss, der Antrag der Europäischen Staatsanwaltschaft weise Ungenauigkeiten auf. Und die Hauptbelastungszeugin könnte ein politisches Motiv haben, Angelika Niebler schaden zu wollen.
3: Das war wirklich kein gutes Zeichen, was heute aus dem Europäischen Parlament gekommen ist,
1: sagt der grüne Europaabgeordnete Daniel Freund nach der Abstimmung.
3: Dass jetzt hier quasi vom Europaparlament gesagt wurde, die Immunität wird nicht aufgehoben, wir lassen gar nicht erst Ermittlungen zu, wenn substanzielle Betrugsvorwürfe auf den Tisch liegen, das ist nicht gut. Das kann man auch draußen wirklich niemandem erklären.
1: Das kritisiert auch der Verein Lobby Control. Es entstehe der Eindruck, dass sich Abgeordnete gegenseitig schützen, dass weggeschaut werde, wenn es um die Zweckentfremdung von Geldern gehe. Für den liberalen Europaabgeordneten Lukas Sieper geht es bei der Causa Niebler auch um Grundsätzliches.
4: Nämlich, dass Abgeordnete des Europäischen Parlaments viele verschiedene Rollen innehaben und es oft Graubereiche gibt zwischen diesen Rollen hinsichtlich der Frage, ob nun etwas mit der Tätigkeit des Mandats zusammenhängt oder nicht.
1: Die Europäische Staatsanwaltschaft behält sich vor, die Entscheidung des Europäischen Parlaments vor dem Europäischen Gerichtshof anzufechten, um in dem Fall weiter ermitteln zu können.
0: Der Bericht von Annabel Brockhus, und halten wir fest, es war eine Koalition aus der Mitte des Parlaments, aus Konservativen, Sozialdemokraten und Liberalen im zuständigen Ausschuss, die dem Europaparlament empfohlen hatte, dafür zu sorgen, dass die Immunität der CSU-Abgeordneten Angelika Niebler nicht aufgehoben wird. Sprechen wir drüber mit dem FDP-Europaabgeordneten Moritz Körner, der jetzt am Telefon ist. Guten Morgen.
5: Guten Morgen, Herr May, grüße Sie.
0: Wie haben Sie denn abgestimmt?
5: Ich habe im Plenum ja nur über den Antrag abstimmen können und habe dafür die Aufhebung der Immunität von Frau Niebler gestimmt. Denn ich glaube, dass solche Vorwürfe auch entsprechend aufgeklärt werden müssen und dass man die Staatsanwaltschaft dort ermitteln lassen muss.
0: Und trotzdem muss man jetzt fragen, warum...

0: warum denn so viele ihrer Parteifreunde ganz offensichtlich ein Problem mit Transparenz haben. Sie sind doch die Rechtsstaatpartei.
1: Also ich habe die Entscheidung im Rechtsstaatsausschuss oder im Rechtsausschuss auch gesehen. Wir haben dann darum gebeten, das auf die Tagesordnung auch der Fraktionssitzung zu setzen und haben ehrlich gesagt vom Kollegen, der dafür zuständig war, aus meiner Sicht keine hinreichenden Begründungen bekommen. Deswegen ist unser Votum auch für das Plenum verändert worden. Und ich weiß nicht genau, warum die Kollegen dort oder der Kollege dort zu diesem Schluss gekommen ist. Er hat gesagt, er hat sich die entsprechenden Fakten dort angeguckt. Ich kann das nur entsprechend anders entscheiden und am Ende hat, deswegen stimmt das Plenum ja auch über die Immunität auch ab, sodass alle Abgeordnete darüber sich ihre Meinung bilden können. Und das ist dann ja auch im Plenarsaal sehr knapp gewesen.
0: Mhm. Und trotzdem war die Entscheidung, Sie haben es gesagt, knapp, aber am Ende gegen eine Aufhebung der Immunität. Sie müssen mir das nochmal erklären. Es gibt Vorwürfe wegen Zweckentfremdung von EU-Geldern gegen eine langjährige CSU-Abgeordnete. Man könnte sie auch als ein hohes Tier bezeichnen im Parlament. Ja. Dann will die Europäische Staatsanwaltschaft dem Anfangsverdacht nachgehen und ermitteln, beantragt dafür die Aufhebung der Immunität der Abgeordneten. Und dann lässt sich das Parlament erst einmal fast ein Jahr Zeit für die Antwort. Das kommt ja auch noch dazu. Und dann sagt sie den Ermittlern am Ende, nö. Ich weiß ehrlich gesagt gar nicht mehr, was für eine Frage ich da jetzt noch dranhängen soll. Allein nach Schilderung dieses Sachverhalts.
1: Ich weiß auch nicht, was für eine Frage Sie noch dranhängen wollen. Ja. Aber ich will zwei Sachen will ich deutlich machen. Ja. Erstens, ein Kollege aus, also sozusagen aus Deutschland fragte mich überhaupt, warum habt ihr denn überhaupt schon mal einer Anfrage zur Aufhebung der Immunität überhaupt nicht entsprochen?
0: Ja, aus Ungarn.
1: In Deutschland kennen wir das gar nicht, so war die Frage. Und natürlich haben wir auch in den letzten Jahren verschiedenen Anfragen, das ist einfach sozusagen, da sind wir aufgrund der Rechtsstaatskrise in der Europäischen Union so, dass das Europäische Parlament schon auch Anfragen von Behörden bekommt und die auch prüft und auch teilweise feststellt, das sind tatsächlich politische Ermittlungen. Zum Beispiel habe ich mit großer Überzeugung vor 2-3 Monaten gegen die Aufhebung der Immunität von Peter Magyar, dem Gegenkandidaten von und jetzigen Ministerpräsidenten von Ungarn, dem damaligen Gegenkandidaten von Viktor Orbán gestimmt.
0: Und diese Anfrage kam ja damals von der ungarischen Staatsanwaltschaft.
1: Genau.
0: Aber hier ist es ja...
1: Jetzt lassen Sie mich das noch zu Ende ausführen. Insofern, dass das Parlament auch Anfragen prüft und ich muss ganz ehrlich sagen, ich bin etwas schockiert darüber, wie lange der Rechtsausschuss sich in dieser Frage Zeit genommen hat. Das ist, glaube ich, auch ein Stück weit anders als in anderen Parlamenten. Aber ich bin dann Ihrer Meinung, ich habe keinerlei Belege an der politischen Unabhängigkeit der Europäischen Staatsanwaltschaft oder ihrer auch ja deutschen Abgeordneten Staatsanwälte, die das vorgebracht haben, zu zweifeln. Und ich muss auch ehrlich gesagt sagen, ich finde die Begründung sozusagen, das wäre nicht ausreichend, was die Staatsanwaltschaft vorlegt. Die Staatsanwaltschaft konnte ja noch gar nicht ermitteln. Und insbesondere deutsche Staatsanwälte sind da, glaube ich, besonders streng. Die sagen, Immunität jetzt, das sind ist unser Anfangsverdacht. Jetzt hören wir auch auf zu ermitteln. Und dann scheinen dort insbesondere natürlich von der EVP auch die Argumente eingebracht worden zu sein, dass es sich ja bei der Zeugin um eine Parteifreundin von Frau Niebler, eine ehemalige Abgeordnete, eine ehemalige Mitarbeiterin, aber auch eine Kollegin, die wohl auf der Liste hinter Frau Niebler steht, handelt. Und das sei sozusagen politisch. Auch dieses Argument überzeugt mich persönlich nicht, denn selbst wenn Frau Niebler verurteilt würde, das will ich übrigens auch nochmal betonen, es gilt auch für Frau Niebler die Unschuldsvermutung. Es gibt ja bisher nur nicht mal Ermittlungen, aber es gibt durchaus ja auch Medienberichte, aber für sie gilt natürlich auch die Unschuldsvermutung. Aber selbst wenn sie verurteilt würde, dann müsste sie nicht zurücktreten. Insofern ist diese direkte persönliche Kompetenz oder politische Konsequenz, die sich ergeben würde, daraus auch nicht erkennbar. Ich kann den Argumenten dort nicht folgen und deswegen habe ich im Plenum auch für die Aufhebung der Immunität gestimmt.
0: Ja, zumal wenn das eine Bagatelle wäre, dann wäre es ja auch eine Möglichkeit gewesen für eine Politikerin oder da nichts das, dran wäre, sich reinzuwaschen.
1: Herr May, das verstehe ich sowieso ehrlich gesagt gar nicht, denn Frau Niebler hat, als diese Vorwürfe aufgekommen sind, volle Transparenz und Kooperation in der Aufklärung angekündigt. Deswegen verstehe ich nicht ganz, warum man dann schon die Ermittlungen der Europäischen Staatsanwaltschaft über die Immunität versucht aufzuhalten. Und ehrlich gesagt, ich muss sagen, da haben sich die Kollegen auch im Rechtsausschuss aus meiner Sicht wirklich nicht mit Ruhm bekleckert. Denn wenn jetzt in Ihrem Vorbericht, ist das ja auch angeklungen, am Ende die Europäische Staatsanwaltschaft vor dem Europäischen Gerichtshof klagt gegen das Europäische Parlament und das Europäische Parlament diese in Rechtsstreitigkeit verlieren würde, dann wäre das nun wirklich ein Schlag für die Glaubwürdigkeit und auch ehrlich gesagt tatsächlich auch für die rechtliche Professionalität des Parlaments. Insofern, ich bin sehr, sehr unzufrieden über diesen Vorgang. Ich habe das auch gegenüber unseren Kollegen in der Fraktion sehr deutlich gesagt. Und ich finde, wir müssen als Parlament mit der Immunität immer sehr, sehr sensibel umgehen.
0: So, ist angekommen. Und jetzt stellen wir uns trotzdem mal vor, die betreffende Abgeordnete wäre nicht bei der CSU gewesen, sondern bei der AfD. Glauben Sie, die Abstimmung im Europäischen Parlament wäre bei gleichem Sachverhalt genauso ausgegangen?
1: Herr May, ich fürchte nein.
0: Ja. Was sagt
1: und
0: das aus?
1: Und das ist ein Problem. Ja. Und deswegen, ich nur trotzdem, also Sie können jetzt lange mich fragen. Ich habe in der Abstimmung entsprechend für die Aufhebung der Immunität gesprochen.
0: Sie wissen, Sie können sich nicht vorstellen, wie viele Abgeordnete wir gestern von der EVP und der SPD angefragt hatten. Sie kennen das, Termingründe.
1: Das, genau. Ich meine, es ist auch nicht um 6.50 Uhr nicht der allerbeliebteste Interviewslot.
0: Ja, das stimmt, aber normalerweise sagen die schon zu.
1: Genau, normalerweise spricht man gerne im Deutschlandfunk und das ist auf jeden Fall, und ich spreche darüber, Herr May, heute Morgen mit Ihnen, weil ich finde, Abgeordnete haben auch insbesondere in dieser Frage auch eine Rechenschaftspflicht. Es geht hier um Transparenz, es geht um Steuerzahlergelder. Und deswegen bin ich auch gerne zu einem Interview bereit, auch zu einer solchen Frage. Ich fürchte, dass das Vertrauen der Bürger in die Arbeit des Europäischen Parlaments reduziert. Ich finde, wir hätten diese Woche viele wichtige, gute Themen gehabt, über die ich lieber mit Ihnen gesprochen hätte, die wichtiger für Europa sind. Aber dieses ist ein wichtiges Thema für die Glaubwürdigkeit des Europäischen Parlaments. Und ich finde es dramatisch, dass wir mit dieser Entscheidung, glaube ich, überhaupt gar kein gutes Bild abgeben. Und ich fürchte auch für die Kollegin Niebler, für die, ich sage das nochmal, die Unschuldsvermutung gilt. Aber ich glaube, sie tut sich damit auch insgesamt selber keinen Gefallen. Denn die Berichterstattung, die Debatten darum, die werden ja weitergehen, auch ehrlich gesagt unabhängig von den Ermittlungen der Staatsanwaltschaft, die ja möglicherweise auch, wenn sie vor dem Europäischen Gerichtshof gewinnt, erst recht einsetzen.
0: Und trotzdem muss man natürlich jetzt fragen, woran liegt es? Das wissen ja Abgeordnete, denke ich mal auch, was so eine Entscheidung auslöst, was für Nachhall sie auslöst. Möglicherweise hoffen dann Abgeordnete, okay, wird schon nicht so große Wellen schlagen. Ist es möglicherweise so, dass viele Abgeordnete denken, okay, ein kleines bisschen veruntreue ich ja auch möglicherweise, weil es ja auch immer gar nicht so leicht ist, immer trennscharf zu sein bei der Mittelverwendung. Da hacke ich der anderen Krähe, noch dazu einer mächtigen Krähe, lieber kein Auge aus.
1: Das kann die Kollegen, die gegen die Aufhebung der Immunität gestimmt haben, geleitet haben. Ich halte es für sehr kurzfristig gedacht, denn die Debatte ist darüber nur noch größer geworden. Und es wird das Misstrauen gegenüber Abgeordneten in Zukunft noch größer geben, noch größer werden. Und deswegen glaube ich nicht, dass das jetzt geholfen hat, um sozusagen dort mehr Vertrauen in Zukunft für das Europaparlament und Abgeordnete zu erhalten. Mir war völlig klar, wenn wir hier gegen die Aufhebung auch stimmen. Das darf uns nicht leiten, sondern wir müssen ganz eindeutig prüfen, ist es Immunität oder nicht. Das ist wirklich eine wichtige Entscheidung, die ich mir auch nicht leicht mache. Aber mir war auch klar, dass wenn die Immunität nicht aufgehoben wird, eher die Diskussionen noch größer werden um diese Frage. Und das Interview heute Morgen belegt das ja auch.
0: Das EU-Parlament hat die Immunität der CSU-Abgeordneten Angelika Niebler nicht aufgehoben, obwohl die Europastaatsanwälte gegen sie ermitteln wollten. Dazu Moritz Körner, Europaabgeordneter für die FDP. Herr Körner, vielen Dank für das Gespräch.
1: Danke Ihnen.
0: 6.59 Uhr ist es gleich. Hier ist der Deutschlandfunk mit den Informationen am Morgen.
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8: Sieben Uhr, die Nachrichten. Bundespräsident Steinmeier ist skeptisch, ob der neue freiwillige Wehrdienst ausreicht, um die Bundeswehr wie gewünscht personell aufzustocken. Er zweifle, ob die Freiwilligkeit ausreiche, sagte Steinmeier dem Nachrichtenportal T-Online. Wenn sich herausstellen sollte, dass dies nicht der Fall sei, werde die Debatte über die Wehrpflicht wieder aktuell werden, prognostizierte das Staatsoberhaupt. Bundesverteidigungsminister Pistorius hatte zuletzt erklärt, dass er am bisherigen Ziel festhalte, die Truppe auf 260.000 aktive Soldatinnen und Soldaten aufzustocken. Derzeit dienen knapp 186.000 Männer und Frauen bei der Bundeswehr in Uniform. Die Expertenkommission zur Reform der gesetzlichen Rentenversicherung will einem Medienbericht zufolge die Anhebung des Renteneintrittsalters auf maximal 70 Jahre empfehlen. Diese Grenze solle bis zu den 2060er Jahren erreicht werden. Ab den 2040ern solle eine schrittweise Anhebung beginnen, berichtet die Bild-Zeitung unter Berufung auf Kommissionskreise. Die Rente würde mit 70 würde demzufolge für alle gelten, die nach 1990 geboren sind. Zur finanziellen Stabilisierung wollte das Gremium außerdem ein Absenken des Rentenniveaus auf 46% des Durchschnittslohns aller Arbeitnehmer anregen. Aktuell sind es etwas mehr als 48%. Grundsätzlich solle die Rente insgesamt aus gesetzlicher, betrieblicher und privater Vorsorge aber höher ausfallen. Nach wie vor umstritten unter den Experten sei die Frage, ob auch Beamte künftig in die gesetzliche Rentenversicherung einzahlen sollen. Die Rentenkommission will ihren Bericht offiziell Ende Juni präsentieren. Der Bundestag stimmt heute über eine Senkung der Ticketsteuer im Flugverkehr zum 1. Juli ab. Mithilfe einer Änderung des Luftverkehrssteuergesetzes sollen Unternehmen entlastet werden. Die Luftverkehrssteuer wird auf jeden Abflug mit einem Passagierflugzeug von einem deutschen Flughafen erhoben. Ob Flüge für Reisende am Ende günstiger werden, hängt davon ab, ob die Airlines die gesunkenen Kosten weiterreichen. Branchenverbände forderten vorab bereits weitere Schritte bei Standortkosten. Der Bundesverband der deutschen Luftverkehrswirtschaft BDL erklärte Anfang der Woche, die geplante Steuersenkung reiche nicht aus, um Wettbewerbsnachteile gegenüber anderen europäischen Ländern auszugleichen. Der Bundestag will heute auch über die Einführung eines digitalen Führungszeugnisses abstimmen. Außerdem befasst sich das Plenum mit Empfehlungen des Bundes zur Umsetzung von Milliardenprojekten bei der Deutschen Bahn. In Frankreich sind im Zusammenhang mit sexualisierter Gewalt und Machtmissbrauch an Kindergärten und Grundschulen 16 Menschen festgenommen worden. Medienberichten zufolge ermittelt die Pariser Staatsanwaltschaft an mehr als 100 Einrichtungen in allen Stadtbezirken. Die Vorwürfe gibt es seit längerem. Bürgermeister Grégoire hatte bereits Anfang April mitgeteilt, dass seit Jahresbeginn 78 Schülerbetreuer von der Arbeit suspendiert worden seien, 31 davon wegen des Verdachtes sexualisierter Gewalt gegen Kinder. Im Vorjahr seien 30 Betreuer suspendiert worden. Grégoire kündigte einen Aktionsplan an. Der vierte Castor-Transport durch Nordrhein-Westfalen ist nach Polizeiangaben ohne besondere Zwischenfälle verlaufen. Er führte von Jülich bei Aachen in das Brennelemente-Zwischenlager im münsterländischen Ahaus. Der von Einsatzkräften der Polizei zum Schutz der Atommüllbehälter abgesicherte Konvoi kam in der Nacht an. Zeitweise kam es zu Verkehrsbehinderungen auf der rund 170 Straßenkilometer langen Strecke. Im Vorfeld hatte es Protestkundgebungen gegen den Transport gegeben. Auch die drei vorigen Castor-Transporte von Jülich nach Ahaus im März, April und Anfang Mai verliefen weitgehend reibungslos. Fußball-Bundestrainer Nagelsmann stellt heute den Kader für die Weltmeisterschaft im Sommer vor. Zum Aufgebot müssen 26 Spieler gehören. Berichten zufolge wird auch Torhüter Manuel Neuer nominiert, der eigentlich nach der vergangenen Europameisterschaft zurückgetreten war. In der Vorbereitung bestreitet die DFB-Auswahl zwei Testspiele. Das erste WM-Gruppenspiel gegen Curaçao ist am 14. Juni. Das Wetter wechselhaft. Vor allem nach Osten vereinzelt Schauer, nach Südwesten zunehmend sonnig, 19 bis 26 Grad. Morgen meist heiter bis sonnig, 20 bis 30 Grad. Die weiteren Aussichten: am Samstag größtenteils heiter bis sonnig, bei dann 25 bis 33 Grad. Das waren die Nachrichten.
9: Deutschlandfunk, 7.05 Uhr, die Presseschau. Heute mit Stimmen zur Einigung der Europäischen Union auf die Umsetzung der Zollvereinbarung mit den USA. Außerdem geht es um zwei Kabinettsbeschlüsse. Die Bundesregierung hat ihr Ausbauprogramm für den Zivilschutz und Reformen beim Führerschein auf den Weg gebracht. Die Rheinische Post bemerkt zudem von Bundesinnenminister Dobrindt vorgelegten 10 Milliarden Euro Programm für einen besseren Zivilschutz. Die geplanten Investitionen sind ein wichtiger Schritt hin zu mehr Resilienz. Doch dabei wird es nicht bleiben können, denn der Zivilschutz in Deutschland ist, gelinde gesagt, ausbaufähig. Erinnert man sich etwa daran, was in Berlin beim Stromausfall im Winter los war, stechen eklatante Probleme ins Auge. Auch bei anderen Katastrophen wie der Ahrtalflut fielen Mängel bei Meldeketten, Warnsystemen und anderen Elementen des Bevölkerungs- und Katastrophenschutzes auf. Noch düstere Szenarien rücken durch die russische Bedrohung gegen Europa und Deutschland in den Blick. Hybride Kriegsführung bedeutet eben nicht nur Gefahr durch Luftschläge oder andere klassische militärische Angriffe, sondern auch Sabotage der Infrastruktur und von zivilen Einrichtungen wie Krankenhäusern. Daher ist der Ansatz richtig, zunächst Warnsysteme und Informationen für die Zivilbevölkerung zu stärken, findet die Rheinische Post aus Düsseldorf. Die Kieler Nachrichten geben zu bedenken, das Programm sieht nicht vor, neue Schutzräume, sprich Bunker, zu bauen. Dafür würde das Geld auch nicht annähernd reichen. Es soll nur kartografieren, wo schon bestehende sind. Das jedoch dürfte eine sehr dürre Liste werden. Deutschland hat seine letzten Bunker 2007 aufgegeben. Was noch stand, wurde zu Wohnungen umgebaut oder sich selbst überlassen. Die wenigen, die noch stehen, gleichen im Inneren heute Museen der 80er Jahre und wirken so marode, dass man dort nicht einmal Schutz vor Nieselregen suchen möchte, halten die Kieler Nachrichten fest. Ein Masterplan und ausreichende Finanzmittel sind schon mal ein guter Anfang, urteilt die Stuttgarter Zeitung. Der Bund wäre aber gut beraten, alle einzubinden, die über Sachverstand verfügen. Das sind vor allem die Kommunen, die potenzielle Schutzräume und die Details der gefährdeten Infrastruktur am besten kennen, sowie die Organisationen, die jetzt schon im Zivilschutz engagiert sind. Nicht zuletzt müssen auch die eventuell Betroffenen besser informiert, geschult und, womöglich, zur Mitarbeit animiert werden. Wir Bürger, verlangt die Stuttgarter Zeitung. Die Freie Presse aus Chemnitz kritisiert: Schlecht bleibt, dass der Bund für den Zivilschutz, Länder und Kommunen aber für den Katastrophenschutz verantwortlich bleiben. Hier wäre Zentralisierung angebracht. Und das Geld wird mit Sicherheit nicht ausreichen. Noch wichtiger wäre eine sachliche, kompetente Gefahrenanalyse, die die Bevölkerung sensibilisiert ohne sie in Panik zu versetzen. Ein Pakt für den Bevölkerungsschutz wirft mehr Fragen auf, als er Antworten gibt, und schürt Unruhe, wendet die Freie Presse ein. Themenwechsel. Bundesverkehrsminister Schnieder will mit seiner Reform die Kosten für den Führerschein senken. Die Glocke aus Oelde führt aus. Die Absicht ist zwar gut, allerdings ist fraglich, ob das Ziel mit den geplanten Maßnahmen tatsächlich erreicht wird. Zudem wird die Reform wohl zulasten der Ausbildungsqualität und damit auch der Verkehrssicherheit gehen. So müssen die Fahrschüler für den Theorieunterricht nicht mehr in die Fahrschule kommen. Sicherlich können Apps und Digitalunterricht den Wissenserwerb sinnvoll ergänzen, sie können einen Präsenzunterricht aber nicht ersetzen. Besonders heikel ist die Laienausbildung. Eltern können mit ihrem Kind nach nur 6 Fahrstunden in der Fahrschule am Straßenverkehr teilnehmen. Das ist ein unnötiges Sicherheitsrisiko, moniert die Glocke. Die neue Osnabrücker Zeitung stellt fest, die essentiellen Sonderfahrten, also Fahrten bei Nacht oder auf der Autobahn, sollen von ehemals 12 auf mickrige 3 Stunden schrumpfen. Gerade diese Pflichtstunden haben laut Verbänden in den letzten Jahrzehnten maßgeblich dazu beigetragen, die Unfallzahlen junger Fahrer zu senken. Wenn nun auch noch die Prüfungsdauer von 55 auf 40 Minuten verkürzt wird, um Wartezeiten zu reduzieren, wird Schnelligkeit über Gründlichkeit gestellt, befürchtet die neue Osnabrücker Zeitung. Die Volksstimme aus Magdeburg verweist auf ein Problem. Die Fahrschüler brauchen mittlerweile einfach viel länger, um auf Prüfungsniveau zu kommen, und fallen dann zu häufig durch. Bei der theoretischen Ausbildung auf die Digitalisierung und damit Eigenverantwortung zu setzen, weist damit in die komplett falsche Richtung. Vonnöten wäre eine intensivere, professionelle Betreuung. Auch ersetzen Fahrten mit den Eltern keineswegs einen Fahrlehrer. Die Pforzheimer Zeitung erwartet, wer mit der Anmeldung bei der Fahrschule bis nach der Reform wartet und hofft, dass der Führerschein plötzlich statt 3.400 Euro nur noch die Hälfte kostet, dürfte enttäuscht werden. Die großen Kostentreiber wie Löhne, Sprit, Fahrzeuge oder Prüfungsgebühren bleiben unangetastet. Und die Verkehrssicherheit? Hier ist die Führerscheinreform ein heikler Balanceakt. Abschließend Kommentare zu der von EU-Verhandlern erzielten Einigung auf die Umsetzung des Zollabkommens mit den USA. Der Tagesspiegel erläutert: Aus dem Papier spricht vor allem der Wille zur Schadensbegrenzung und ein großes Misstrauen gegenüber dem wichtigsten Handelspartner. Zähneknirschend stimmten Europaparlament und Rat in Straßburg zwar dem für Europa nachteiligen Abkommen zu, doch wird dem US-Präsidenten kein Blankoscheck ausgehändigt. So sind gleich mehrere Ausstiegsklauseln eingebaut, sollte Donald Trump sich nicht an das Abkommen halten. Das ist sinnvoll, denn ein erneuter Wortbruch Washingtons ist kein unwahrscheinliches Szenario. Dennoch ist Aufatmen angesagt. Trotz aller Unwägbarkeiten gibt das Abkommen der angeschlagenen europäischen Wirtschaft ein gewisses Maß an der im Moment dringend benötigten Stabilität und Planbarkeit, betont der Tagesspiegel aus Berlin. Die Tageszeitung Taz beleuchtet die Vereinbarung näher. 0% wird der Zoll für viele US-Produkte betragen, wenn sie auf die europäischen Märkte kommen. Umgekehrt dürfen die USA aber 15% auf EU-Waren erheben. Das verteuert beispielsweise hiesige Fahrzeuge und verschlechtert ihre Absatzchancen jenseits des Atlantiks. Plausibel dagegen erscheint, dass sich die EU vorbehält, das Abkommen 2029 zu revidieren, wenn Trump hoffentlich weg ist. In jedem Fall bleibt die unangenehme Erkenntnis, die EU ist zu schwach, um stärker aufzutrumpfen, resümiert die Taz. Die Süddeutsche Zeitung glaubt, dass die Vereinbarung nun so steht, ist den Unterhändlern des Parlaments zu verdanken. Sie waren es, die in Verhandlungen mit der EU-Kommission und den Mitgliedstaaten nicht nachgaben, als US-Präsident Donald Trump zuletzt mit 9 Autozöllen drohte. Anders als die EU-Kommission und die Bundesregierung waren sie nicht bereit, schon wieder vor ihm einzuknicken. Immerhin hat das Europäische Parlament noch den Stolz, Trump etwas entgegenzusetzen. Allein das verdient Respekt, auch wenn der Zolldeal per se einer Unterwerfung gleichkommt. Das war die Ansicht der Süddeutschen Zeitung. Die Frankfurter Allgemeine Zeitung ist überzeugt, Einen besseren Deal hätte die EU nicht erreichen können. Dazu sind die Europäer sicherheitspolitisch zu abhängig von den Amerikanern. Zudem waren die meisten EU-Staaten, allen voran Deutschland, nicht bereit, sich ernsthaft mit den wichtigen Handelspartnern anzulegen. Daher ist es gut, dass die EU den Vertrag endlich wirklich annimmt. Er verschafft der europäischen Industrie zumindest ein wenig Planungssicherheit. Die Hängepartie hat viel zu lange gedauert. US-Präsident Donald Trump ist zu Recht ungeduldig geworden, notiert die FAZ, mit der diese Presseschau endet. Die Redaktion hatte Jan Altmann, Sprecher war Markus Hase. 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
0: Mit Philipp May, schönen guten Morgen. €3.400 für einen Führerschein. Das soll in Zukunft nicht mehr der Schnitt sein, so wie heute, sondern die Ausnahme. Die Bundesregierung will den Führerschein deutlich günstiger machen und hat gestern deswegen eine Reform der Fahrausbildung beschlossen. Über die Chancen, Risiken und Nebenwirkungen sprechen wir gleich mit dem zuständigen Minister, Bundesverkehrsminister Patrick Schnieder, CDU. Außerdem schauen wir auf die Spannungen vor dem ersten NATO-Treffen seit Beginn des Irankriegs. Die Außenminister treffen sich in Schweden und der SC Freiburg zwischen Enttäuschung und Stolz nach dem verlorenen Europapokalfinale gestern gegen Aston Villa.

0: Um fast 40% ist der Führerschein teurer geworden seit 2020. Dem will die Bundesregierung jetzt entgegenwirken mit einer entsprechenden Reform der Bundesregierung, die das Kabinett gestern auf den Weg gebracht hat. Sie sieht weniger Sonderfahrten und Bürokratie vor. Dafür gibt es Lob und Kritik. Und vor dem Interview mit dem Verkehrsminister der Überblick von meiner Kollegin Nadine Lindner.
1: Es wird sich einiges ändern bei der Fahrausbildung in Deutschland. Und die Strategie von CDU-Verkehrsminister Patrick Schnieder bei der Führerscheinreform ist klar. Weniger Anforderungen sollen über mehr Wettbewerb zu geringeren Preisen führen. Fahrschulen müssen künftig transparenter zeigen, wie ihre Preise zustande kommen und das online vergleichbar machen. Bisher genügt ein Aushang vor Ort. Zu den wichtigsten Änderungen gehört allerdings, dass die Pflicht zum Präsenzunterricht bei der theoretischen Ausbildung abgeschafft wird. Die Zahl der theoretischen Prüfungsfragen soll um ein Drittel gesenkt werden, die praktische Fahrprüfung von 55 auf 40 Minuten verkürzt werden. Außerdem wird die verpflichtende Zahl der Sonderfahrten, zum Beispiel auf der Autobahn oder nachts, gesenkt. Nach der Theorieprüfung sollen auch Laien ausbilden können, zum Beispiel bei gemeinsamen Fahrten mit den Eltern. 3.400 Euro kostet ein Pkw-Führerschein derzeit im Schnitt in Deutschland. In Einzelfällen kann auch die 4.000-Euro-Marke geknackt werden. Ein Manko allerdings hat die Reform. Verkehrsminister Schnieder kann nur die Rahmenbedingungen, aber nicht die konkreten Preise setzen. Wie sich seine Pläne künftig auf die Geldbeutel der Fahrschüler und die Geldbeutel ihrer Eltern auswirken werden, kann er derzeit nicht sagen.
2: Das ist unseriös, das zu sagen. Der Markt bestimmt den Preis. Wir schaffen Rahmenbedingungen, in denen man sich viel besser bewegen kann, als man das bisher getan hat. Es wird einfacher werden und deshalb wird es auch unterm Strich günstiger werden. Aber ich kann kein Preisschild daran hängen, das kann seriös überhaupt keiner tun.
1: Die Reform hat Lob und Kritik ausgelöst. Der ADAC findet es positiv, dass es mehr Wahlfreiheit für Kunden gebe. Der TÜV-Verband hingegen warnte vor einer Beeinträchtigung der Verkehrssicherheit. Nun ist der Bundestag am Zug. Geplant ist, dass die Regelungen zum Jahreswechsel 2026/27 in Kraft treten.
0: Nadine Lindner aus Berlin, und gerade haben wir ihn schon im Beitrag gehört. Jetzt können wir noch mal alles mit ihm in Ruhe besprechen. Guten Morgen, Patrick Schnieder.
3: Guten Morgen, Herr May.
0: Wissen Sie noch, was Sie damals für Ihren Führerschein bezahlt haben?
3: Das war 1986 und der ist in D-Mark bezahlt worden, aber die Genausumme kann ich ihm nicht mehr nennen.
0: Ja, aber wissen Sie noch, was Sie alles machen mussten?
3: Ich habe damals eine Ferienfahrschule gemacht in den Osterferien in 3 Wochen, sehr kompakt. Ich weiß, dass es 15 Fahrstunden waren. Das war damals auch die Mindestanforderung. Und das hat in diesen 3 Wochen funktioniert.
0: Tja, es waren mit Sicherheit weniger als 3.400 Euro. Kann man natürlich nicht immer 1:1 berechnen, aber es wären dann fast 7.000 Mark im Schnitt gewesen. Aber wie konnte das passieren, dass diese Preise so exorbitant gestiegen sind?
3: Naja, wir haben allgemein Preissteigerungen, das sehen wir überall. Wir haben allerdings in den letzten Jahren einen verstärkten Preisanstieg hier gemerkt. Wie gesagt, im Durchschnitt 3.400 Euro. Das ist der Durchschnitt, das hängt von der Region, von Umständen ab, kann bis 4.500 Euro gehen. Und das ist einfach zu viel, vor allem wenn man das im europäischen Vergleich sieht. Andere können das günstiger. Und die Rahmenbedingungen auf europäischer Ebene sind ja durch die Führerscheinrichtlinie auch aufgespannt. Also die bewegen sich nicht in einem komplett anderen Regulierungsfeld.
0: Und jetzt ist Ihr Kabinettsentwurf zur Vereinfachung des Führerscheins durchs Kabinett, muss jetzt natürlich noch in Bundestag. Warum glauben Sie, dass es dadurch billiger wird?
3: Das, was wir dort machen, ist im Wesentlichen ein reiner Bürokratieabbau. Wir haben in den letzten Jahren und Jahrzehnten, ich kann das im Einzelnen gar nicht nachverfolgen, immer neue Regelungen dort geschaffen. Ich nenne nur ein paar Beispiele. Wenn wir über Lehrsaalpflicht reden, dann haben wir im Einzelnen geregelt, wie der Lehrsaal aussehen muss, wie viel Quadratmeter muss der Schüler haben, wie viel Quadratmeter muss der Lehrer haben, wie viel Kubikmeter Luft, die Stühle müssen Lehnen haben und dergleichen mehr. Es gibt Regeln für Arbeitsstätten. Und die reichen vollkommen aus. Das ist nur ein Beispiel. Wir haben einen Fragenkatalog, der umfasst heute 1169 Fragen. ich glaube, dass man auch mit deutlich weniger hinkommt, ohne zulasten der Sicherheit zu gehen. Das geht bei anderen auch. Wenn das die Logik wäre, dann frage ich mich, warum sind wir nämlich schon lange bei 3.000, 5.000 Fragen, wenn das immer sicherer würde. Wir müssen das nochmal auf ein normales Maß zurückführen, bei dem aber die Rahmenbedingungen, hohe Sicherheitsanforderungen, Vermittlung des Lernstoffes gegeben sind.
0: Aber all das, was Sie jetzt beschreiben, das ist ja nicht erst 2020 eingeführt worden. Das gibt es ja schon länger, diese, Sie haben es jetzt gerade Bürokratie genannt. Aber der Führerschein ist ja vor allen Dingen in den letzten 6 Jahren auf einmal exorbitant gestiegen. Also das heißt, die Ursachen müssen ja eigentlich woanders liegen.
3: Ja, aber es ist in anderen Ländern offensichtlich nicht exorbitant gestiegen. Und wir haben alles durchforstet, was wir dort an Vorschriften, an Regelungen haben und haben gesagt, wir führen das auf das zurück, was Mindestanforderungen sind. Wir wollen über europäische Regeln nicht hinausgehen und wir wollen das umsetzen, was sich bei anderen bewährt hat. Mhm. Wir machen also nichts Neues, sondern das, was da jetzt geregelt, neu geregelt werden soll, das gibt es überall schon, hat sich dort bewährt.
0: Ja, warum sollten mehr Prüfungsfragen zu teureren Führerscheinen führen?
3: Naja, das schlägt sich natürlich dann im Prüfungsergebnis wieder. Die Anforderungen steigen. Sie haben heute andere Lernmethoden, die haben sie an der Uni, die haben sie in der Schule. Digitales Lernen hält Einzug. Wir können das moderner ausgestalten. Und im Übrigen gibt es keine Verbote. Das kann so weiterlaufen wie bisher, wenn das angenommen wird in der Fachschule. Wir verbieten nicht, dass die Theorie so stattfindet, wie sie bisher stattfindet. Aber wir ermöglichen auch andere Optionen, sowohl für die Fahrschulen, für die Fahrlehrer, wie für die Fahrschülerinnen und Fahrschüler.
0: So, gibt es denn eine, Sie haben schon gesagt, Sie können nicht seriös einen Preis festsetzen, aber gibt es denn eine Zielgröße nach einer bestimmten Zeit, was weiß ich, 2, 3 Jahren und der Preis pendelt sich erneut irgendwo ein, wo Sie sagen würden, okay, diese Reform war erfolgreich?
3: Sie haben ja heute schon unterschiedliche Preise. Wir reden ja über einen Durchschnittspreis. Das kann auch drunter liegen, es kann deutlich drüber liegen. Und da sehen Sie schon die Schwierigkeit, das mit einem einheitlichen Preisschild zu versehen. Wir schreiben ja auch nicht vor, was kostet die Fahrstunde, was sind die Grundgebühren, das ist die Gebührenstruktur.
0: Aber Sie wollen es ja transparenter machen.
3: Ermitteln die Fahrschulen selbst. Das machen wir alles transparent. Ja. Das können sich die Schülerinnen und Schüler jetzt vorher anschauen. Und auch danach, nicht nur, aber auch danach ihre Fahrschule auswählen. Aber das hängt letztlich vom Markt ab, von dem, wie das Angebot sich dann ausgestalten wird. Der Staat macht die Preise, Gott sei Dank, in Deutschland nicht. Wir machen die Rahmenbedingungen. Und die Rahmenbedingungen sind so ausgestaltet, dass wir mehr Optionen haben, dass es einfacher wird, dass es bürokratieärmer wird. Und das wird auch dazu führen, dass der Führerschein günstiger wird.
0: Aber Sie machen diese Rahmenbedingungen ja nicht im luftleeren Raum, sondern Sie machen diese Rahmenbedingungen ja genau aus diesem Grund, damit der Führerschein günstiger wird und damit sich das auch in Zukunft wirklich jeder leisten kann, der das machen möchte, einen Führerschein, dass er den dann auch einfach machen kann, dass er das bezahlen kann. So, wenn Sie jetzt sagen, der Markt regelt, was ist, wenn der Markt weiterhin regelt, dass er nicht günstiger wird, der Führerschein?
3: Sehen Sie, ich glaube an den Wettbewerb in Deutschland. Und all die Maßnahmen, die wir ergreifen, werden dazu führen, dass die Fahrschülerinnen und Fahrschüler sich das vorher genau anschauen können, dass sie hören, was in der Fahrschule geboten wird, was nicht geboten wird, welche Möglichkeiten sie haben. Und sie werden sich dann daran orientieren. Sehen Sie, ich habe damals meine Fahrschule nach Mund-zu-Mund-Propaganda ausgewählt. Wir haben natürlich darüber gesprochen, weil wir alle den Führerschein möglichst schnell machen wollten. Welche Fahrschule kommt denn deinen Anforderungen und entgegen? Wo kannst du das am besten machen? Deswegen bin ich auch in der Ferienfahrschule gelandet. Und genauso wird das auch in Zukunft sein. Ich glaube fest an den Wettbewerb in Deutschland und das wird sich auch bei den Fahrschulpreisen dann niederschlagen.
0: Fahrlehrer sagen ja, es liegt an ganz anderen Faktoren. Sprit ist teuer, Werkstattkosten für Autos sind teurer, solche Sachen.
3: Ja, das sind natürlich Gründe, warum Kosten allgemein steigen. Das ist doch gar keine Frage. Jetzt haben wir höhere Benzin-Treibstoffkosten. Das müssen Sie auf die lange Sicht sehen. Und ich sage Ihnen jetzt, ich wohne im Dreiländereck Belgien, Luxemburg, Deutschland. In Luxemburg ist der Treibstoff deutlich günstiger als in Deutschland.
4: Führerschein unter 2.000 Euro.
3: Da machen Sie im Durchschnitt den Führerschein für 1.500 Euro in Luxemburg. Das ist nicht das günstigste Land in Europa und in der Welt, weil es eines der reichsten Länder ist. Das geht also, das können nicht allein die Rahmenbedingungen sein, sondern dort macht man Teile dessen, was wir jetzt auch einführen. Zum Beispiel die Möglichkeit, Fahrpraxis mit nahestehenden Personen zusätzlich zu erwerben. Also wir müssen uns innovativen Dingen dort auch öffnen. Das, was sich anderswo bewährt hat, das wollen wir hier auch installieren.
4: Herr Minister, kennen Sie eigentlich den Schnieder-Effekt?
3: Wenn der Schnieder-Effekt ist, dass deutlich wird, dass die Menschen einen günstigeren Führerschein wollen, dann kenne ich den. Ja. Das scheint nämlich der Effekt zu sein, dass manche sagen, ich warte, bis es günstiger wird. Das zeigt nur, wie dringend es ist, dass wir diese Reform angehen.
4: Ja, das werfen Ihnen ja auch Fahrlehrer vor, dass die sagen, dass der Ansturm oder Ansturm, wie auch immer, der Andrang auf die Fahrschulen um bis zu 90% eingebrochen sei, weil alle eben jetzt darauf warten, dass diese Reformen in Kraft treten.
3: Ja, Sie sehen, wie wichtig das ist und wie drängend das ist. Und deshalb kann ich den Fahrschulen auch nur sagen, seien Sie konstruktiv, seien Sie mit dabei mit guten Vorschlägen. Und ich sage den Fahrschülerinnen und Fahrschülern schon seit langem, macht den Führerschein jetzt, wenn ihr ihn wollt. Wann sich das genau durchsetzt, kann heute keiner sagen. Also die Illusion, am 1. Januar 2027 hängt überall ein neues Preisschild am Führerschein, die müssen wir uns abschminken.
4: Ja, Sie sagen jetzt, Sie ändern die Rahmenbedingungen vor allen Dingen, indem Sie Bürokratie abbauen. Kritiker sagen, Sie senken einfach nur den Anforderungskatalog mit dem Effekt, dass die Fahranfänger nicht mehr so gut fahren können und es dementsprechend unsicherer wird auf Deutschlandstraßen.
3: Wir senken die Sicherheit in überhaupt keinem einzigen Fall. Und ich habe auch nicht den Eindruck, dass wir in Nachbarländern, die genau das machen, unsicher unterwegs sind. Also Deutsche fahren, glaube ich, im Sommer sehr gerne auch mit dem Auto nach Österreich. Und ich habe noch nicht festgestellt, dass man dort sagt, da fahren die Leute unsicher ausgebildet. Das gleiche gilt für Frankreich, gilt für Luxemburg. Dort sind wesentliche Teile dessen, was wir machen, in der Fahrschulausbildung schon verankert. Wir müssen das auch nochmal auf Maß und Mitte zurückführen. Wir reden im Moment viel über Reformen in Deutschland. Wir reden viel darüber, dass wir Bürokratie abbauen. Aber immer wenn es konkret wird, dann erschlagen wir das mit Argumenten, die im Einzelfall dann auch nicht spezifiziert werden. Mit Sicherheit kann ich alles erschlagen. Da müsste ich im Gegenteil sagen, wir brauchen noch 20 Fahrstunden mehr. Umso sicherer fährt die Kandidatin der Kandidat. Das kann nicht richtig sein. Es geht darum, dass wir hier wirklich eine vernünftige Balance finden zwischen dem, was wir an Anforderungen haben und dem, was tatsächlich sich erfordert. Mhm.
4: Wann würde das Gesetz tatsächlich im Geldbeutel der Fahrschülerinnen und Fahrschüler ankommen?
3: Also ich gehe jetzt davon aus, dass der Bundestag das noch in diesem Jahr beschließen kann. Dafür ist Zeit, aber dem kann ich natürlich nicht vorgreifen. Ich weiß nicht, wie ausführlich das sein wird. Nach unseren Vorstellungen könnte die Reform zum 1. Januar 2027 in Kraft treten. Und dann glaube ich, dass wir in der Folge schon sehen werden, dass sich da etwas verändert.
4: Und dann kostet der Führerschein auch unter 2.000 Euro.
3: Sie bringen mich nicht dazu, dass ich hier ein Preisschild dran pappe, weil das einfach nicht möglich ist.
4: Okay, zum Abschluss möchte ich noch eine letzte Frage stellen. Ganz kurz ein anderes Thema. Heute wird der Bundestag das von Ihnen eingebrachte Gesetz zur Senkung der Luftverkehrssteuer beschließen. Ist das in Zeiten von Klimawandel und ohnehin knappen Kerosin eigentlich auch das richtige Signal?
3: Das ist unbedingt das richtige Signal, weil der Luftverkehrsstandort Deutschland wettbewerbsfähiger werden muss. Wir sehen überall Steigerungsraten beim Luftverkehr. Auch um uns herum in Europa, in Deutschland ist das nicht der Fall, weil die Standortkosten zu hoch sind. Das ist ein ganz wichtiges Signal an diese für die Wirtschaft ganz wichtige Branche. Und deshalb ist es richtig, dass wir diese Erhöhung zurücknehmen.
4: Aber das Geld wird woanders fehlen, man könnte es ja auch in die Bahn stecken.
3: Wir stecken sehr viel Geld in die Bahn und ich will die Verkehrsträger nicht gegeneinander ausspielen. Wir müssen das eine tun und das andere nicht lassen.
4: Patrick Schnieder, CDU-Politiker und Verkehrsminister. Herr Schnieder, vielen Dank für das Gespräch.
3: Ich danke Ihnen, Herr Mayer.
4: 7.30 Uhr ist es gleich, hier ist der Deutschlandfunk mit den Informationen am Morgen.

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1: Uhr die Nachrichten. Der CDU-Bundestagsabgeordnete Rover setzt sich für den Bau neuer Gaskraftwerke im Osten Deutschlands ein. Er sagte dem Mitteldeutschen Rundfunk, er gehe davon aus, dass der Gesetzentwurf im Bundestag noch so geändert werde, dass auch die ehemaligen Braunkohlestandorte neue Gaskraftwerke erhalten. Man wolle gerade in Gebieten wie der Lausitz für Energiesicherheit sorgen. Der vom Bundeskabinett beschlossene Gesetzentwurf sieht vor, dass vor allem im Westen und Süden neue Gaskraftwerke gebaut werden. Dort ist der Energiebedarf am höchsten. Im Osten gibt es etwa die energieintensive Chemieindustrie. Nach den Plänen des Wirtschaftsministeriums sollen die ersten Gaskraftwerke im September ausgeschrieben werden. Sie sollen sogenannte Dunkelflauten ausgleichen, also Phasen, in denen weder Sonne noch Wind genug Strom liefern. Die Expertenkommission zur Reform der gesetzlichen Rentenversicherung will einem Medienbericht zufolge die Anhebung des Renteneintrittsalters auf maximal 70 Jahre empfehlen. Diese Grenze solle bis zu den 2060er Jahren erreicht werden. Ab den 2040ern solle eine schrittweise Anhebung beginnen, berichtet die Bild-Zeitung unter Berufung auf Kommissionskreise. Die Rente mit 70 würde demzufolge für alle gelten, die nach 1990 geboren sind. Zur finanziellen Stabilisierung wollte das Gremium außerdem ein Absenken des Rentenniveaus auf 46% anregen. Aktuell liegt der Wert bei 48%. Das Rentenniveau ist eine Rechengröße. Sie sagt nicht direkt etwas über die Rente jedes Einzelnen aus. Grundsätzlich soll laut dem Bericht die Rente insgesamt höher ausfallen, mit gesetzlicher, betrieblicher und privater Vorsorge. Nach wie vor umstritten unter den Experten sei die Frage, ob auch Beamte künftig in die gesetzliche Rentenversicherung einzahlen sollen. Die Rentenkommission will ihren Bericht offiziell Ende Juni präsentieren. Die Generalversammlung der Vereinten Nationen hat eine Resolution für strengere Klimaschutzverpflichtungen angenommen. 8 Länder stimmten dagegen, darunter die USA, Russland und der Iran. 28 enthielten sich, 141 votierten dafür. Der pazifische Inselstaat Vanuatu hatte den Text eingebracht. Die Resolution basiert auf einem Gutachten des Internationalen Gerichtshofes, wonach Staaten den Verbrauch fossiler Brennstoffe reduzieren und die Erderwärmung bekämpfen müssen. Eine Vernachlässigung dieser Pflicht könne rechtswidrig sein. Geschädigten Staaten stehe dann gegebenenfalls Schadenersatz zu. Das IGH-Gutachten ist zwar nicht rechtsverbindlich, es wird jedoch erwartet, dass es bei künftigen Klimaklagen weltweit als Referenz herangezogen wird. Die Außenminister der 32 NATO-Staaten kommen im schwedischen Helsingborg zu 2-tägigen Beratungen zusammen. Im Zentrum des Treffens stehen der russische Angriffskrieg gegen die Ukraine, eine gerechtere Lastenverteilung innerhalb des transatlantischen Bündnisses sowie eine Verstärkung der Rüstungskooperation. Zudem wollen die Minister den für Juli in der Türkei geplanten NATO-Gipfel vorbereiten. Das Treffen in Schweden ist gleichzeitig das erste seit Beginn des von den USA und Israel begonnenen Irankrieges und der damit verbundenen Kritik von US-Präsident Trump. Dieser hatte die NATO wegen der aus seiner Sicht fehlenden Unterstützung der Verbündeten unter anderem als nutzlos bezeichnet. Für die USA wird Außenminister Rubio in Helsingborg erwartet. Deutschland wird durch Minister Wadefuhl vertreten. Die Regierung der USA hat Anklage gegen den früheren kubanischen Staatschef Raúl Castro erhoben. Offiziell wird dem 94-Jährigen vorgeworfen, als ehemaliger Verteidigungsminister vor 30 Jahren den Abschuss zweier Zivilflugzeuge mitverantwortet zu haben. Damals kamen 4 Menschen ums Leben, darunter 3 Amerikaner. Fußball-Bundesligist SC Freiburg hat das Finale der Europa League verloren. Die Breisgauer unterlagen in Istanbul dem englischen Club Aston Villa mit 0:3 und verpassten ihren ersten Titel auf europäischer Ebene. Allerdings schrieb Freiburg bereits mit dem Erreichen des Viertelfinales Vereinsgeschichte. Vor dieser Saison war der Club nie weiter als in ein Achtelfinale eines Europapokalwettbewerbes gekommen. Das Wetter. Wechselhaft, vor allem nach Osten vereinzelt Schauer. Nach Südwesten zunehmend sonnig, 19 bis 26 Grad. Morgen Meist heiter bis sonnig, Temperaturen 20 bis 30 Grad. Und die weiteren Aussichten am Samstag größtenteils heiter bis sonnig bei dann 25 bis 33 Grad. Das waren die Nachrichten.
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2: Der amerikanische Chipkonzern Nvidia gilt als der große Treiber der KI-Revolution. Ob autonome Fahrzeuge, Chat-GPT-Rechenzentren, überall stecken die Grafikprozessoren von Nvidia drin. Es ist das wertvollste Unternehmen der Welt, nicht Apple, nein, 5.400 Milliarden Dollar beträgt der Börsenwert. Ich wiederhole, 5.400 Milliarden Dollar. Oh Gott, oh Gott. Und jetzt könnten noch ein paar Milliarden dazukommen, denn Nvidia hat in der Nacht die Zahlen für das erste Quartal veröffentlicht. Dorothee Holz aus unserer Wirtschaftsredaktion. Wie viel hat Nvidia verdient?
3: Ja, so viel, dass man es eigentlich kaum fassen kann. In den ersten 3 Monaten, also wirklich nur in 3 Monaten, hat der Konzern einen Gewinn von 58 Milliarden Dollar gemacht. Das ist eine Verdreifachung gegenüber dem Vorjahr. Der Umsatz stieg um 85%. Und um noch eine Zahl zu nennen, Nvidia ist an der Börse so viel wert wie sämtliche börsennotierte Unternehmen in der Schweiz und Deutschland zusammen. Das sind immerhin fast 700 Unternehmen. Das hat die Schweizer Zeitung NZZ ausgerechnet. Nvidia sei die Sonne im KI-Sonnensystem, schwärmen US-Analysten. Also mehr geht nicht. In Tokio hebt der Nikkei denn auch nach den Zahlen ab. Aber Nvidia ist inzwischen so groß und mächtig, dass der Konzern die Finanzwelt auch massiv erschüttern kann.
2: Das weckt ja dann fast Erinnerungen an die Bankenkrise 2008, als Staaten Banken retten mussten, damit das System nicht zusammenkracht.
3: Ja, tatsächlich. Die Financial Times hat tatsächlich diese Frage gestellt, ob Nvidia inzwischen nicht too big to fail ist, also zu groß zum Scheitern. Wenn das nämlich der Fall wäre, dann würde die Börse tatsächlich beben, sagt Chris-Oliver Schickentanz vom Vermögensverwalter Capitell.
4: Wir würden einen globalen Börsencrash bekommen, denn Nvidia und die anderen KI-Aktien sind mittlerweile die Schwergewichte in den internationalen Aktienindizes. All diejenigen, die über ETFs für ihren Ruhestand ansparen, wären getroffen, denn in den meisten ETFs ist Nvidia, sind KI-Aktien ebenfalls ein Schwergewicht.
3: Aber das würde nicht nur die Börse erschüttern, sondern hätte auch volkswirtschaftlich enorme Auswirkungen.
4: Weil die Weiterentwicklung von KI und damit ein wichtiger Wachstumstrend für unsere Volkswirtschaften damit massiv ins Stocken geraten würde.
3: Also so gesehen ist Nvidia tatsächlich zu wichtig, too big to fail.
2: So, jetzt kann man aber auf der anderen Seite sagen, wie viel 58 Milliarden?
3: Genau.
2: 58 Milliarden Euro Gewinn. Es ist ja ein kleines Sicherheitspolster. Muss man sich da überhaupt Sorgen machen, wenn ein Konzern so viel verdient?
3: Genau, richtig ist das. Von einem Scheitern ist Nvidia zumindest aktuell meilenweit entfernt, hat viel, viel mehr auf der hohen Kante, als es Schulden hat und verdient, wie wir eben gesagt haben, prächtig, weil die Produkte sehr nachgefragt sind. Auf der ganzen Welt hängt man von diesen Chips ab. Die Gefahr, die lauert aber ganz woanders, denn Nvidia hat sich ein ganzes Netz an Beteiligungen gesponnen, steckt in ChatGPT drin, dem Konkurrenten Anthropic, dann auch noch in Elon Musks SpaceX. Gleichzeitig sind genau diese Unternehmen auch Kunden von Nvidia, kaufen also diese Chips und damit ist ein ganzes System von Abhängigkeiten entstanden. Wenn da ein Stein kippt, dann hätte das natürlich auch Folgen für Nvidia. Und noch aus einer anderen Ecke droht Gefahr, die Konkurrenz, die schläft natürlich nicht, denn das ist gerade das größte Problem, die Konkurrenten arbeiten an Chips, die viel, viel weniger Strom verbrauchen. Die Chips von Nvidia, die sind da nicht an vorderster Front. Es ist nämlich das größte Problem, der riesige Energiehunger der Rechenzentren und eine Infrastruktur weltweit, Netzanschlüsse, die das einfach nicht mehr schaffen. Und deshalb wehren sich inzwischen weltweit Menschen dagegen, dass in ihrer Nähe Rechenzentren, die mit Nvidia-Chips gefüttert werden, gebaut werden.
2: Und in Zeiten wie diesen, man kann die Technologieführerschaft eben auch schnell wieder verlieren.
3: Aber so schnell wird es wahrscheinlich nicht.
2: Okay. Dorothee Holz aus unserer Wirtschaftsredaktion, danke für die Klarstellung.

0: Es war das zweite große Gipfeltreffen in Peking binnen einer Woche. Nur wenige Tage nach US-Präsident Trump hat Chinas Staatschef Xi den russischen Präsidenten Putin empfangen. Die beiden betonen ihre enge Zusammenarbeit. Bei einem Großprojekt wurde man sich aber nicht einig. Maximilian Seib.
1: Xi Jinping, Wladimir Putin und ihre Übersetzer schwelgen in Erinnerungen. Die beiden Staatschefs besuchen eine Ausstellung in Peking, an den Wänden dabei sie selbst. Aufnahmen von früheren Treffen, die zeigen sollen, die Verbindung der beiden ist eine langjährige, enge Partnerschaft. Laut Putin ist die Beziehung sogar so gut wie noch nie. Und Xi sagt bei diesem Treffen: Die chinesisch-russischen Beziehungen seien in eine neue Phase eingetreten, geprägt von größeren Erfolgen und einer Entwicklung, die schnell, aber stabil und qualitativ hochwertig sei. Putin und er hätten das gemeinsame Ziel, dies weiter voranzutreiben. Wie US-Präsident Trump in der Vorwoche bekommt auch Putin fast das komplette Pomp-Paket. Militärische Ehren, Hymnen, roter Teppich, dazu chinesische Kinder, die Xi und ihm zujubeln. Anders als bei Trump steht am Ende sogar etwas Handfestes, eine gemeinsame Erklärung. Viele der rund 40 unterzeichneten Abkommen sind allerdings vor allem Absichtserklärungen. Das vielleicht wichtigste Projekt, zumindest aus russischer Sicht, kommt derweil weiter nicht. Eine neue Gaspipeline von Sibirien nach Nordchina. Seit dem Angriff auf die Ukraine und den westlichen Sanktionen liefert Russland Öl und Gas vor allem in die Volksrepublik, hat sich wirtschaftlich von China abhängig gemacht. Doch bei den Verhandlungen zur Pipeline weiter kein Durchbruch. Und so kann Putin nur allgemein erklären:
2: Отмечу, что Россия и Китай активно сотрудничают в области энергетики.
1: Ich möchte darauf hinweisen, dass Russland und China im Energiesektor aktiv zusammenarbeiten. Unser Land ist einer der größten Exporteure von Erdöl, Erdgas und Kohle nach China. Wir sind selbstverständlich bereit, die Versorgung des schnell wachsenden chinesischen Marktes mit all diesen Brennstoffen weiterhin zuverlässig sicherzustellen. Auf der geopolitischen Ebene ist es derweil ein Geben und Nehmen. Beide unterstützen sich gegenseitig. So sagt Russland klar, die demokratisch regierte Insel Taiwan sei Teil von China. China wiederum verurteilt weiter den russischen Angriff auf die Ukraine nicht, macht trotz westlicher Sanktionen weiter Geschäfte mit Moskau. Klare Kritik äußern Xi und Putin an den USA und Israel für ihren Angriff auf den Iran. Diese Welt ist weit davon entfernt, friedlich zu sein. Einzelaktionen von Staaten sind eine große Gefahr. Es droht das Gesetz des Dschungels zurückzukehren, so Xi. Er warnt vor einer Welt, in der das Recht des Stärkeren gilt. In diesen unruhigen Zeiten möchte sich China als Stabilitätsanker präsentieren, als Gegenpol zu den USA. Dass Deutschland und andere westliche Staaten sich zunehmend unabhängiger von den USA machen möchten und da auch nach China schauen, das wird in Peking durchaus wahrgenommen, so der staatsnahe Politikwissenschaftler Zhao Hai von der Chinesischen Akademie der Sozialwissenschaften.
3: Since the beginning of this year, there are many European leaders and global leaders are coming to visit China.
1: Seit Beginn des Jahres sind viele europäische und internationale Staatschefs nach China gekommen. China hatte da sehr intensive Monate voller Austausch und Diplomatie. Der Grund dafür ist natürlich, dass es gerade viele geopolitische Konflikte auf der Welt gibt. China versucht sich da mehr einzubringen als Mediator und friedliche Lösungen zu finden. Und so wird der prominente Doppelschlag, erst Trump, dann Putin, in den Staatsmedien gefeiert. Der Tenor: Peking sei der Ort, an

0: am Kommen. Der Grund dafür, es ist das erste hochrangige Treffen der Militärallianz, seitdem die USA und Israel ihren Krieg gegen den Iran begonnen haben. Im Zuge dessen hat US-Präsident Trump bekanntlich massiv Kritik an den europäischen Verbündeten geübt und in Schweden wird nun US-Außenminister Rubio dabei sein. Es wird darum gehen, auf eine Arbeitsebene zurückzukehren und den NATO-Gipfel im Juli in Ankara vorzubereiten, Klaus Remme berichtet.
1: Für Schweden ist es eine Premiere. Das jüngste Mitglied der Allianz war noch nie Gastgeber von Beratungen der NATO-Außenminister. Man trifft sich in Helsingborg am Öresund. Neben den Chefdiplomaten der Bündnisstaaten kommt der ukrainische Amtskollege Sibia, Marco Rubio, der amerikanische Außenminister, stößt morgen dazu. Im Mittelpunkt stehen die Vorbereitungen für den NATO-Gipfel in Ankara Anfang Juli.
2: Our meeting in Helsingborg will have a broad agenda, but the central theme is clear. The central theme is Delivery.
1: Die Tagesordnung ist lang, aber das zentrale Thema ist Umsetzung, so Generalsekretär Mark Rutte gestern im Brüsseler Hauptquartier. So muss der Beschluss von Den Haag vom vergangenen Jahr die Verteidigungsausgaben auf 5% des Bruttoinlandsprodukts BIP umgesetzt werden in zusätzliche militärische Fähigkeiten, insbesondere der Europäer. Rutte sieht eine neue NATO vor sich, nach dem Bündnis im Kalten Krieg und den Jahrzehnten danach nun eine NATO 3.0, wie er sagt. Die Investitionen seien beschlossen, jetzt müsse die Rüstungsindustrie liefern.
2: So put in the extra production lines, put in the extra shifts.
1: Baut die Produktion aus, holt extra Schichten rein, appelliert Rutte an die Unternehmen. Er erinnert an die Gefahr, die von Russland ausgeht. Er drängt darauf, dass die Ukraine nicht nur von einigen Mitgliedsländern weiter massiv unterstützt wird, von den Nordeuropäern, Dänemark, den Niederlanden, Deutschland, sondern von allen. Wie das zu erreichen ist, auch das ein Thema für das Gipfeltreffen im Juli. Die Chancen seines eigenen Vorschlags, 0,25% des jeweiligen BIPs aller Partner für die Ukraine-Unterstützung zu nutzen, sieht Rutte selbst skeptisch.
2: Yeah, it is my role sometimes to bring some bold proposals to the table. I don't think this one will be accepted. But why I did it is I want to debate.
1: Da gibt es zu viel Widerstand, aber ich habe das vorgeschlagen, um eine Debatte anzustoßen. Das Thema gehöre auf den Tisch. Dort liegen sicher auch viele Fragen von Verbündeten an den amerikanischen Amtskollegen Rubio. Was hat es mit dem angekündigten Abzug von US-Truppen auf sich in Deutschland, in Polen, sonst wo und wie, wird gefragt. Rutte spielt das Thema runter. Die Ankündigungen waren erwartbar, sie haben keine Auswirkungen auf die Verteidigungspläne im Osten, so seine Begründung. Der Abschuss einer fehlgeleiteten ukrainischen Drohne durch einen rumänischen Kampfjet über Estland zeige den Erfolg der gemeinsamen Flugabwehr. Doch die Vorfälle häufen sich, auch die anderen baltischen Länder sind betroffen. Und auch das Thema Hormus wird aufgerufen, noch bereitet sich eine Koalition der Willigen unter Führung von Frankreich und Großbritannien auf einen Einsatz vor. Einen NATO-Einsatz sieht Rutte derzeit nicht, darüber werde vielleicht informell diskutiert. Andererseits, die Entwicklung sei dynamisch, man habe die Lage im Blick.
2: In my mind these are informal discussions, but hey, the situation is dynamic and we are continuing to monitor.
0: Vor dem Treffen der NATO-Außenminister in Schweden, der Bericht von Klaus Remme. Im Irankrieg werden neben Israel, dem Libanon und Staaten der Golfregion auch die autonome Region Kurdistan angegriffen. Von Drohnen und Raketen aus dem Iran und schiitischen Milizen im eigenen Land. Für den Iran ist die kurdische Region ein Dorn im Auge, denn sie gilt als Partner der USA, die dort ja auch einen Luftwaffenstützpunkt haben. Wie verlässlich ist diese Partnerschaft? Azadeh Peshman war in der kurdischen Autonomieregion Kurdistan unterwegs und ist dieser Frage für uns nachgegangen.
3: Eine kleine Wandergruppe fährt in einem weißen Kleinbus aus der Hauptstadt Erbil heraus, der Hauptstadt der autonomen Region Kurdistan. Vorne im Bus sitzt Arazu Hassan Mohammed. Sie leitet die Gruppe. 2013 hat sie das Unternehmen Kurdistan Outdoor gegründet, bietet Städtetouren nach Mosul an, private Wandertouren und jeden Freitag Ausflüge wie diesen hier.
4: Ich habe ein paar Kräuter gesammelt und dann habe ich darüber gelesen. Und ich erinnere mich daran, wie meine Großmutter davon gesprochen hat. Meine Großmutter hat einige Frauen damit behandelt, die Probleme hatten mit ihrer Fruchtbarkeit. Also sie hat ihnen einfach gesagt, geht und sammelt dieses und jenes Kraut. setzt es mit heißem Wasser auf und lasst es 10 Minuten ziehen. Es war wie eine Wissenschaft, die weitergegeben wurde, sozusagen von einer Generation zur

0: zur nächsten.
1: 12 Teilnehmende bilden die Gruppe dieses Ausflugs. Sehr wenige AusländerInnen. Deutlich weniger als sonst, erklärt Arazu Hassan Mohammed, deren Hauptkundschaft normalerweise aus den USA kommt. Generell bekommt sie seit gut 3 Monaten weniger Anfragen für Städtetouren oder Wanderungen. Auch wenn die kurdische Region nicht aktiv in diesem Krieg zwischen den USA, Iran und Israel involviert ist, steht sie unter Beschuss. In den letzten 2 Monaten wurde die kurdische Region offiziellen Angaben aus Erbil zufolge über 800 Mal angegriffen, von Drohnen und Raketen aus dem Iran und von pro-iranischen schiitischen Milizen. Dabei sind mindestens 20 Menschen getötet worden.
0: Mein Haus liegt ganz in der Nähe des Flughafens und ich konnte all diese Abfangmanöver hören. Das ganze Haus hat gewackelt. Das ist immer noch so, selbst jetzt noch. Jedes Mal, wenn ein Motorrad an meinem Haus vorbeifährt, denke ich, es sei ein Drohnenangriff. Manchmal will man einfach nur schlafen und da sind diese Drohnen, die man vor allem nachts hören kann.
2: Erbil had a chance to defend, but some other cities they didn't.
1: Ein Teil der Drohnen, zumindest die, die auf Ziele in der Hauptstadt Erbil gerichtet sind, werden von der US-Luftabwehr abgefangen. Die autonome Region Kurdistan verfügt über kein eigenständiges, umfassendes Luftabwehrsystem, mit der sie die Drohnen selbst abfangen könnten. Deshalb sind viele froh um die Unterstützung seitens der USA, die auch mit der langjährigen Allianz zwischen den USA und der kurdischen Region zusammenhängt.
3: We have a shared interest with the United States. We have made alliances since we can see 1991.
1: Die USA und die kurdische Region haben gemeinsame Interessen und sind seit 1991 Verbündete, erklärt Nawzat Abdullah Shukri. Er ist Assistenzprofessor am Lehrstuhl für Politikwissenschaften und internationale Beziehungen an der Salahaddin-Universität in Erbil. 1991 war das Jahr, in dem westliche Mächte eine Flugverbotszone über die kurdische Region etabliert haben. So war die kurdische Bevölkerung vor Luftangriffen geschützt und es konnte sich eine Selbstverwaltung entwickeln, die der heutigen bestehenden kurdischen Autonomieregion. Die Unterstützung seitens der USA hat aber ihre Grenzen, wenn es darum geht, dass aus der Autonomieregion ein eigener Staat wird. Einen gemeinsamen Feind haben beide Akteure. Die schiitischen Milizen, die teilweise im Auftrag des Irans Drohnenangriffe verüben.
4: Wenn wir also von schiitischen Milizen oder iranischen Proxys sprechen, dann handelt es sich dabei um bewaffnete Kräfte, die außerhalb der offiziellen irakischen Streitkräfte operieren. Die meisten von ihnen werden direkt von den iranischen Behörden unterstützt, insbesondere von den Al-Quds-Streitkräften aus dem Iran. Diese schiitischen Milizen agieren also außerhalb der irakischen Staatsgewalt. Sie unterstehen nicht der Kontrolle der irakischen Regierung. Obwohl sie von der irakischen Regierung bezahlt, finanziert und ausgebildet werden, nehmen sie keine Befehle vom Irak entgegen, auch nicht vom irakischen Premierminister. Sie haben die Region Kurdistan und indirekt die USA angegriffen. US-Militärstützpunkte und zivile Einrichtungen sowie ein Konsulat in Erbil und auch in Bagdad.
1: Seit der US-Invasion 2003 hat es in dem Land keine nachhaltige politische Stabilität gegeben. Die letzten Parlamentswahlen fanden im November vergangenen Jahres statt. Erst vor einer Woche wurde Premierminister Ali al-Saidi vereidigt und sein Kabinett bestätigt. Al-Saidi ist ein Politiker, den auch die US-Regierung begrüßt, in der Hoffnung, dass er den iranischen Einfluss im Irak klein halten kann. Assistenzprofessor Nawzat Abdullah Shukri glaubt nicht, dass das so eintreffen wird.
4: Ich bin fest davon überzeugt, dass sie nichts ändern werden. Sie können den iranischen Einfluss nicht verringern. Sie können die schiitischen Milizen nicht unter die Kontrolle der irakischen Regierung bringen. Ich bin also nicht optimistisch, was das angeht.
3: I am not optimistic about that.
1: Unternehmerin Arazu Hassan Mohammed versucht, so gut es geht, ihre Dienstleistung weiterhin anzubieten. Das Ziel der heutigen Tour? Der Badawan-Wasserfall. Zu den USA hat sie eine sehr klare Meinung. Für sie ist die Präsenz der USA der Grund für die Angriffe. Wenn es nach ihr ginge, sollten die USA ihre SoldatInnen abziehen.
2: They are using Kurds.
0: Sie nutzen die KurdInnen zu ihrem eigenen Vorteil. Wegen ihres Zugangs zum Öl und wegen dieses Imperialismus schüren sie in jedem Land im Nahen Osten so große Konflikte. Es ist also nur ihre Eigennützigkeit. Sie wollen alles unter ihrer Kontrolle haben. Sie sollten sich lieber um ihre eigenen internen Probleme kümmern, anstatt unseren Frieden in der Region zu zerstören. Wir wollen sie nicht. Wir wollen keinen Konflikt mit den Iranern. Wir wollen keinen Konflikt mit Israel. Wir wollen keinen mit Amerika.
2: We don't want Israeli conflict. We don't want Americas.
5: im Fadenkreuz Kurden im Iran, im Irak. Der Bericht von Azadeh Peshmerga. Uhr. Wir kommen zum Sport und es hat am Ende ganz klar nicht gereicht, aber der SC Freiburg hat zumindest alles versucht. Im Finale der Europa League haben die Freiburger mit 0-3 gegen Aston Villa aus der englischen Premier League verloren. Benedikt Kaninski aus der Sportredaktion, warum hat Freiburg so deutlich verloren?
6: Also der SC Freiburg war am Ende deutlich unterlegen. Aston Villa war schon der Favorit. Man hat gesehen, dass sie die besseren Einzelspieler haben. Und das liegt natürlich auch daran, dass mehr Geld im Spiel ist und dass sie mehr Geld zur Verfügung haben. Aston Villa hat nämlich den dreifachen Kaderwert von dem von Freiburg. Sogar mehr als Borussia Dortmund oder Bayer Leverkusen. Das erstmal zur Einordnung. Also ganz klar die besseren Einzelspieler. Freiburg war trotzdem auf Augenhöhe in diesem Spiel in der ersten Hälfte, zumindest bis zur 40. Minute. Dann gab es zwei Gegentore, eine einstudierte Eckenvariante der Engländer und einen Schlenzer dann auch noch in der Nachspielzeit, das 0-2. Da hat man die Qualität von Aston Villa eben deutlich gesehen. Und in der zweiten Halbzeit gab es dann auch eben kein wirkliches Aufbäumen mehr. Freiburg hat es nochmal versucht, aber so richtig große Chancen waren dann nicht mehr dabei. Und dann gab es eben das 0-3 nach einer guten Stunde oder nach einer knappen Stunde war es tatsächlich. Nach dem Spiel war das Team natürlich enttäuscht, war schon die Enttäuschung deutlich anzumerken. Trotzdem sagt Freiburgs Philipp Treu:
7: Ich glaube, wenn man die Enttäuschung jetzt mal ein klein wenig beiseite schiebt, überwiegt auch der Stolz, was wir für eine tolle Reise wir in Europa gemacht haben. Und ja, umso bitterer, dass wir jetzt das letzte Spiel nicht ziehen konnten.
6: Ja, Aston Villa war gestern einfach zu abgezockt für die Freiburger.
5: Also der große Traum vom Europapokalsieg ist für die Freiburger geplatzt, war aber trotzdem besonders für den Verein.
6: Auf jeden Fall. Also der SC Freiburg hat mit dieser Finalteilnahme Geschichte geschrieben, nicht nur Vereinsgeschichte. Es war das erste internationale Endspiel, in dem der SC Freiburg war. Sportlich gesehen war das auch kein Zufall, dass sie in dieses Finale gekommen sind, sondern sie haben richtig gute Spiele gemacht in dieser Saison. Und es war natürlich eine überragende Stimmung. 11.000 Fans sind mit nach Istanbul gereist. Im Stadion waren sie, da gab es eine große Choreo. Und trotz des Ergebnisses gab es Gesänge ohne Ende. Die Stimmung war nicht klein zu kriegen bei den Freiburgern, auch trotz der 0-3 Niederlage. Und auch in der Stadt waren die Gesänge natürlich zu hören in Istanbul. Und deswegen spürte Freiburgs Trainer nach dem Spiel vor allem eines:
8: Dankbarkeit natürlich, solche Fans dann eben auch zu haben, war sensationell, auch schon vor dem Spiel, was unsere Fans auch abgerissen haben. Das sind Bilder, Momente, die bleiben werden.
6: 15.000 Fans haben an der Freiburger Messe beim Public Viewing das Spiel verfolgt und nächstes Jahr geht es für die Freiburger auch international weiter. Freiburg ist in der Bundesliga Siebter geworden und hat sich für die Conference League qualifiziert.
5: So, und eine ganz ähnliche Gefühlslage zwischen Stolz und Frust hatten gestern auch die deutschen Eishockeymänner. Sie haben gegen die USA ihr bestes Spiel bei der WM geliefert, aber am Ende hat es auch nicht gereicht.
6: Genau, die USA ist das Nonplusultra im Eishockey, Olympiasieger, Weltmeister, für alle, die da nicht so tief drin sind. Und die wichtigste Erkenntnis, die deutsche Mannschaft ist trotz vier Niederlagen noch die, hat trotz vier Niederlagen noch die Chance auf das Viertelfinale. Immerhin gab es den ersten Punkt und die Leistung gegen die USA macht eben Mut. Sie haben sich deutlich verbessert gezeigt im Vergleich zu den anderen Spielen, waren selbstbewusster und im Shootout gab es dann eben doch noch das Gegentor. DEB-Angreifer Parker Tuomi glaubt trotzdem, dass die Mannschaft jetzt richtig im Turnier angekommen ist.
9: Ich glaube, wir können trotzdem von diesem Punkt sehr viel Energie nehmen, sehr viel Kraft. Wir hatten vor 3 Jahren eine ähnliche Geschichte zur Silbermedaille, dass wir mit 3 Niederlagen ins Turnier gestartet sind. Und in so einem Turnier ist jeder Punkt riesig. Deswegen nehmen wir den jetzt mit, wir analysieren das Spiel und hoffentlich können wir die positiven Dinge jetzt weiterführen.
6: Klar ist aber auch, nach dem 3-4 gegen die USA muss Deutschland alle 3 verbleibenden Gruppenspiele gewinnen. Die sind gegen Ungarn, Österreich und Großbritannien. Machbare Gegner, aber keine leichte Aufgabe.
5: So, und die Eishockey-Weltmeisterschaft ist natürlich das eine. Aber im Hintergrund lugt ja schon so langsam die Fußball-Weltmeisterschaft in Nordamerika hervor. Heute gibt Julian Nagelsmann das Aufgebot bekannt. Was wissen wir? Manuel Neuer im Tor.
6: Ja, wissen tun wir natürlich noch gar nichts. Das ist dem DFB ja sehr wichtig, dass erst alles bekannt gegeben wird bei dieser Pressekonferenz heute um 13 Uhr. Aber natürlich wird über nichts anderes gesprochen in der Sportwelt. In den vergangenen Tagen immer wieder kommen einzelne Namen. Vom 1. FC Köln zum Beispiel Said El-Maler war in Medienberichten schon zu hören. Manuel Neuer ist natürlich ein großes Thema. Und heute Mittag haben wir dann Klarheit.
5: Benedikt Kaninski aus der Sportredaktion. Wir sind gespannt. Vielen Dank.

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8: Acht Uhr, die Nachrichten. Zunächst die Übersicht. Das Expertengremium zur Rentenreform will einem Medienberichten zufolge die Anhebung des Eintrittsalters auf maximal 70 Jahre vorschlagen. Bundeskanzler Merz hat sich mit einem Appell für eine schnellere EU-Erweiterung an die Spitzen der Europäischen Union gewandt. Der Angriff der USA und Israels auf den Iran ist nach Einschätzung von Bundespräsident Steinmeier ein unnötiger Krieg. Die Meldungen im Einzelnen. Die Expertenkommission zur Reform der gesetzlichen Rentenversicherung will einem Medienbericht zufolge die Anhebung des Renteneintrittsalters auf maximal 70 Jahre empfehlen. Diese Grenze solle bis zu den 2060er Jahren erreicht werden. Ab den 2040ern soll eine schrittweise Anhebung beginnen, berichtet die Bild-Zeitung unter Berufung auf Kommissionskreise. Die Rente mit 70 würde demzufolge für alle gelten, die nach 1990 geboren sind. Zur finanziellen Stabilisierung wollte das Gremium außerdem ein Absenken des Rentenniveaus auf 46% anregen. Aktuell liegt der Wert bei 48%. Das Rentenniveau ist eine Rechengröße. Sie sagt nichts direkt darüber aus, wie hoch die Rente des Einzelnen ist. Grundsätzlich soll laut dem Bericht die Rente insgesamt höher ausfallen, mit gesetzlicher, betrieblicher und privater Vorsorge. Nach wie vor umstritten unter den Experten sei die Frage, ob auch Beamte künftig in die gesetzliche Rentenversicherung einzahlen sollen. Die Rentenkommission will ihren Bericht offiziell Ende Juni präsentieren. 2 Wochen vor dem Westbalkangipfel hat sich Bundeskanzler Merz mit einem Appell zur Beschleunigung der EU-Erweiterung an die Spitzen der Europäischen Union gewandt. Der Prozess dauere viel zu lang, was zu Frustration bei den Beitrittskandidaten und den Mitgliedstaaten führe, schreibt er in einem Brief, der dem Deutschlandfunk vorliegt. Gerichtet ist er an den Ratspräsidenten Costa, den Ratsvorsitzenden Christodoulidis und die Kommissionspräsidentin von der Leyen. Die EU-Erweiterung sei eine geopolitische Notwendigkeit, betont Merz. Für eine rasche Beitrittsperspektive der Westbalkanländer und der Republik Moldau schlägt Merz einen privilegierten Zugang zum Binnenmarkt, einen Beobachterstatus in Gremien und die schrittweise Einbindung in Entscheidungsprozesse vor. Zudem fordert er, alle Verhandlungskapitel für die Ukraine zu öffnen. Die Ukraine müsse schon vor dem Beitritt über eine assoziierte Mitgliedschaft an die EU gebunden werden. Merz wirbt hier für eine stärkere Beteiligung Kiews an den Institutionen sowie der Sicherheits- und Außenpolitik und für die Übernahme von EU-Recht in dem Land. Bundespräsident Steinmeier hat den Angriff der USA und Israels auf den Iran als einen unnötigen Krieg bewertet. Viele seien der Meinung gewesen, Trump habe ihn mangels diplomatischer Alternativen an der Seite Israels führen müssen, sagte er in einem Podcast des Nachrichtenportals T-Online. Diese Ansicht habe ihn am meisten enttäuscht und fast wütend gemacht. Steinmeier verwies auf das Jahr 2015 geschlossene Atomabkommen mit dem islamistischen Regime in Teheran, das US-Präsident Trump in seiner ersten Amtszeit aufgekündigt hatte. Es wäre gut gewesen, man hätte diese Vereinbarung beibehalten, führte der Bundespräsident aus. Steinmeier hatte das Atomabkommen damals als Außenminister Deutschlands mitverhandelt. Das Auswärtige Amt hat begrüßt, dass sich der israelische Regierung von Polizeiminister Ben-Gvir distanziert hat. Dieser hatte sich in einem Video auf erniedrigende Weise mit gefangenen genommenen Aktivisten gezeigt, die mit Schiffen den Gazastreifen erreichen wollten. Außenminister Wadephul erklärte, er sei dankbar für die klaren Worte, die sein israelischer Amtskollege Saar für dieses unsägliche Verhalten gefunden habe. Saar hatte den Auftritt Ben-Gvirs als beschämend bezeichnet. Dieser habe dem Staat Israel wissentlich Schaden zugefügt. Ministerpräsident Netanyahu verteidigte die Gefangennahme der Aktivisten, verurteilte das Vorgehen des Polizeiministers aber ebenfalls. Kritik kam unter anderem von der EU-Kommission und von Vertretern der US-Regierung. Mehrere Länder bestellten den israelischen Botschafter ein. Bundesverkehrsminister Schnieder hat angesichts der Entscheidung des Bundeskabinetts für Änderungen beim Führerschein vor zu hohen Erwartungen mit Blick auf Preissenkungen gewarnt. Er gehe nicht davon aus, dass zum 1. Januar 2027 überall ein neues Preisschild am Führerschein hänge, sagte Schnieder im Deutschlandfunk. Er erwarte aber, dass der Bundestag noch dieses Jahr über den Gesetzentwurf abstimmen werde und die Reform dann nächstes Jahr in Kraft treten könne. Schnieder unterstrich, er sei überzeugt, dass Führerscheine dadurch günstiger würden. Die Preise hingen vom Markt ab. Der Staat gebe die Rahmenbedingungen vor. Kritik, wonach die neuen Regelungen zu weniger Sicherheit im Straßenverkehr führten, wies der CDU-Politiker zurück. Das Bundeskabinett hatte den Gesetzentwurf des Bundesverkehrsministers für Änderungen beim Führerschein gestern verabschiedet. Die Pläne zielen darauf ab, den Erwerb von Fahrerlaubnissen günstiger zu machen. Fahrschulen sollen dazu unter anderem mehr digitalen Unterricht anbieten. Nachdem das EU-Parlament gegen die Aufhebung der Immunität der deutschen Abgeordneten Niebler gestimmt hat, warnt der FDP-Europaabgeordnete Körner vor einem Verlust der Glaubwürdigkeit. Körner sagte im Deutschlandfunk, er glaube, dass die Vorwürfe gegen Niebler aufgeklärt werden müssten. Sollte die Europäische Staatsanwaltschaft vor dem Europäischen Gerichtshof gegen die Entscheidung des Parlaments klagen, so der FDP-Abgeordnete, befürchte er einen Vertrauensverlust der Bürgerinnen und Bürger in die Arbeit des Plenums. Niebler wurde vorgeworfen, vom Parlament bezahlte Mitarbeiter für Aufgaben eingesetzt zu haben, die nichts mit ihrer Funktion als Abgeordnete zu tun hatten. Die CSU-Politikerin wies die Anschuldigungen einer ehemaligen Mitarbeiterin als unzutreffend zurück. In Frankreich sind im Zusammenhang mit sexualisierter Gewalt und Machtmissbrauch an Kindergärten und Grundschulen 16 Menschen festgenommen worden. Medienberichten zufolge ermittelt die Pariser Staatsanwaltschaft an mehr als 100 Einrichtungen in allen Stadtbezirken. Die Vorwürfe gibt es seit längerem. Bürgermeister Grégoire hatte bereits Anfang April mitgeteilt, dass seit Jahresbeginn 78 Schülerbetreuer von der Arbeit suspendiert worden seien. 31 davon wegen des Verdachtes sexualisierter Gewalt gegen Kinder. Im Vorjahr, seien 30 Betreuer suspendiert worden. Grégoire kündigte einen Aktionsplan an. Der vierte Castortransport durch Nordrhein-Westfalen ist nach Polizeiangaben ohne besondere Zwischenfälle verlaufen. Er führte von Jülich bei Aachen in das Brennelemente-Zwischenlager im münsterländischen Ahaus. Der von Einsatzkräften der Polizei zum Schutz der Atommüllbehälter abgesicherte Konvoi kam in der Nacht an. Zeitweise kam es zu Verkehrsbehinderungen auf der rund 170 Straßenkilometer langen Strecke. Im Vorfeld hatte es Protestkundgebungen gegen den Transport gegeben. Auch die drei vorigen Castortransporte von Jülich nach Aarhus im März, April und Anfang Mai verliefen weitgehend reibungslos. Fußball-Bundesligist SC Freiburg hat das Finale der Europa League verloren. Die Breisgauer unterlagen in Istanbul dem englischen Club Aston Villa mit 0:3 und verpassten ihren ersten Titel auf europäischer Ebene. Allerdings schrieb Freiburg bereits mit dem Erreichen des Viertelfinales Vereinsgeschichte. Vor dieser Saison war der Club nie weiter als in ein Achtelfinale eines Europapokalwettbewerbes gekommen. Fußball-Bundestrainer Nagelsmann stellt heute den Kader für die Weltmeisterschaft im Sommer vor. Zum Aufgebot müssen 26 Spieler gehören. Berichten zufolge wird auch Torhüter Manuel Neuer nominiert, der eigentlich nach der vergangenen Europameisterschaft zurückgetreten war. In der Vorbereitung bestreitet die DFB-Auswahl 2 Testspiele. Das erste WM-Gruppenspiel gegen Curaçao ist am 14. Juni. Hier noch einmal die Übersicht. Das Expertengremium zur Rentenreform will einem Medienbericht zufolge die Anhebung des Eintrittsalters auf maximal 70 Jahre vorschlagen. Bundeskanzler Merz hat sich mit einem Appell für eine schnellere EU-Erweiterung an die Spitzen der Europäischen Union gewandt. Der Angriff der USA und Israels auf den Iran ist nach Einschätzung von Bundespräsident Steinmeier ein unnötiger Krieg. Das Wetter. Wechselhaft. Vor allem nach Osten vereinzelt Schauer. Nach Südwesten zunehmend sonnig. Temperaturen 19 bis 26 Grad. Morgen meist heiter bis sonnig, 20 bis 30 Grad. Die weiteren Aussichten: am Samstag größtenteils heiter bis sonnig bei 25 bis 33 Grad. Und hier die Temperaturen von heute früh 7 Uhr: Greifswald 12 Grad, Hamburg 13 Grad, Bremen 13 Grad, Hannover 14 Grad, Berlin 12 Grad, Leipzig 13 Grad, Köln 14 Grad, Dresden 13 Grad, Frankfurt am Main 14 Grad, Stuttgart 13 Grad, Freiburg 9 Grad und München 13 Grad. Das waren die Nachrichten.
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0: Mit Philipp May. Schönen guten Morgen. Der digitale Staat, der es den Bürgerinnen und Bürgern einfach macht. Das ist ein Versprechen, fast so alt wie, sagen wir mal, Bürokratieabbau. Jetzt aber wirklich, sagt Schwarz-Rot und will unter anderem den Sozialstaat mit all seinen Leistungen digitalisieren. Klingt einfach, ist es aber nicht. Wir sprechen gleich mit dem zuständigen Minister für Digitales und Staatsmodernisierung, Carsten Wildberger. Außerdem haben wir Nordrhein-Westfalens Ministerpräsidenten Henrik Wüst begleitet auf Auslandsreise in Polen und seinem Besuch im Nazi-Vernichtungslager Auschwitz. Einfachere Anträge und ein schnellerer digitaler Zugang zu Sozialleistungen. So will die Bundesregierung den Sozialstaat modernisieren. Dazu ist gestern ein Expertengremium gestartet. Unter anderem geht es um die Umsetzung eines zentralen digitalen Sozialportals. Dort sollen dann Anträge und Verwaltung sämtlicher Sozialleistungen gebündelt werden. Die Einzelheiten von Volker Fintermer.
9: Es wäre ohne Frage ein Quantensprung, wenn die gestern von Sozialministerin Bärbel Baas und Digitalminister Carsten Wildberger eingesetzte Expertengruppe ein einheitliches digitales Portal für alle steuerfinanzierten Sozialleistungen auf den Weg bringen würde. Denn bislang existiert in dieser Hinsicht ein in Teilen noch relativ unabgestimmtes Nebeneinander in den Zuständigkeiten bei der Grundsicherung für Arbeitslose oder Ruheständler, dem Kinderzuschlag und dem Wohngeld, weil sich im föderalen System die Aufgaben auf Bund, Länder und Kommunen verteilen, die jeweils mit eigenen Systemen arbeiten.
10: Wir wollen Schluss machen mit dem Wirrwarr bei den Leistungen zwischen Bund, Ländern und Kommunen. Und die Digitalisierung ist für uns eine Antwort darauf, für einfachere, schnellere und vor allen Dingen unkomplizierte Lösungen, die die Bürgerinnen und Bürger auch spüren werden.
9: So Sozialministerin Bärbel Baas, die von einem Digitalisierungsbooster spricht. Aber bei der geplanten Reform geht es nicht nur um den einfacheren Zugang für die Bürger, sondern auch um ganz praktische Effizienzgewinne für die zuständigen Behörden und die Beschäftigten dort, betont Digitalminister Carsten Wildberger.
11: Und auch deren Arbeit soll leichter werden. Zum einen über die Antragsstrecke, dann aber auch dahinterliegend die Genehmigungsverfahren, auch unter Einsatz moderner Technologie wie künstliche Intelligenz.
9: Dabei steht nicht der Aufbau eines komplett neuen Systems im Vordergrund, sondern wohl eher die sinnvolle digitale Verknüpfung bislang etablierter Systeme, die zumindest so angepasst und vereinheitlicht werden sollen, dass etwa im künftigen Portal die persönlichen Daten von Antragstellern jeweils nur einmal eingegeben und geprüft werden müssen und dann für alle weiteren Zugriffe verfügbar sind. Gerade davon erhofft man sich einen erheblichen Vertrauensgewinn, betont Bärbel Baas.
10: Was am meisten nervt bei den Bürgerinnen und Bürgern ist, wenn sie was beantragen, dass sie ihre Daten mehrfach eingeben müssen, dass es lange Verfahren sind, dass sie kompliziert sind, dass manchmal mehrere Rückfragen stattfinden, dass mehrere Formulare ausgefüllt werden sollen. Und das wollen wir alles bündeln.
9: Aber genau da fängt auch die Herkulesarbeit an. Denn ein großes Digitalisierungsprojekt der Vergangenheit ist bislang noch keine Erfolgsgeschichte. Die elektronische Patientenakte, mit der auch vieles leichter und auch kostengünstiger werden sollte. Doch noch ist die Resonanz bescheiden. Und für die Akzeptanz sorgt am Ende nur ein gelungenes Produkt. Und da schaut die Arbeitsministerin entschlossen auf ihren Ministerkollegen Wildberger.
10: Er kennt sie übrigens auch besser aus, was es heißt, digitale Synchronisation bis in die letzte Kommune, sag ich mal, runterzubringen.
9: soll heißen, das wird wohl die Bewährungsprobe für den neuen Digitalminister werden.
0: Volker Fintermar aus Berlin, aber so neu ist er ja auch gar nicht mehr. Immerhin ist er schon seit einem Jahr im Amt. Auf jeden Fall ist der Digitalminister jetzt am Telefon. Guten Morgen, Carsten Wildberger.
12: Schönen guten Morgen, Herr May.
0: Alle Sozialleistungen des Staats gebündelt, aufeinander abgestimmt, leicht zu beantragen, ohne Behördenrennerei. Wurde schon oft versprochen, nur wer soll es noch glauben?
12: Ja, die Vergangenheit ist vielleicht nicht mehr der beste Ratgeber, wie wir nach vorne kommen. Wir müssen aus dem, was früher vielleicht nicht funktioniert hat, lernen. Da sind wir schon dabei. Vieles ist auch in anderen Bereichen schon auf den Weg gebracht. Und wir haben uns jetzt, Bärbel Baas und ich gemeinsam, die Digitalisierung dieser ganz wichtigen Aufgabe vorgenommen. Und dazu gibt es auch die entsprechenden technischen Konzepte. Wir haben eine extrem gut besetzte Expertengremium gestern auch das Kickoff gehabt. Das heißt, die starten jetzt. Das ist eine zusammengesetzt aus den verschiedenen vertretenden Teilnehmern, also von Kommunen, von der Bundesagentur für Arbeit, natürlich auch aus den Ministerien und natürlich auch technische Experten. Und gleichzeitig haben wir auch wichtige Vorarbeit geleistet in anderen Bereichen, die wir jetzt auch nutzen werden.
0: Was haben Sie denn bisher ganz konkret gelernt? Arbeitskreise hat es ja in der Vergangenheit auch schon gegeben.
12: Naja, es geht jetzt ja schon. Wir haben gestern ja auch mal ein Produkt vorgestellt, wie es aussehen könnte. Das war sozusagen eine Anmutung. Das ist nicht unbedingt das, was hinterher die Bürgerinnen und Bürger genau so erleben werden. Aber da ist eine App-Lösung, die wir gerade bauen, wo wir auch schon verschiedene Verwaltungsleistungen in 6 Kommunen testen. Unter anderem beispielsweise auch das Thema Kindergeld. Und das ist deshalb wichtig, weil das ein digitaler, einheitlicher Zugang ist, der sozusagen zentral gebaut wird, aber auch in der Dezentralität funktioniert. Und das ist das Besondere. Da unterscheiden wir uns auch von anderen Ländern. Und diese technische Lösung, würde ich behaupten, ist schon führend in dieser Form. Und das weitere Besonderheit ist, dass sie auch mit künstlicher Intelligenz arbeitet. Das heißt, wir können Technologie nutzen, um diese Komplexität für die Menschen rauszunehmen und das eben auch zielgruppengerecht hinterher den Menschen zu helfen, Anträge zu stellen und übrigens auch in Kontakt zu bleiben mit den Behörden, weil dort wird auch gerade ein Kommunikationskanal, der sehr sicher ist, mit den Behörden installiert, wo man auch Dokumente austauschen kann. Also da ist schon viele Vorarbeit geleistet, aber ich will nicht verhehlen, das ist ein Riesenprojekt und das wäre natürlich ein Riesenschritt auch fürs Land.
0: Und diese künstliche Intelligenz kommt woher?
12: Die künstliche Intelligenz, die Sprachmodelle, die wir sozusagen dahinter verwenden, das sind souveräne Modelle aus europäischer, sag ich mal, Bauart. Und dann werden, das ist technisch, ist das so, dass man sozusagen für die verschiedenen Themen, beispielsweise Bearbeitung des Formulars, eine sogenannte agentische KI als Unterstützung nimmt. Also ich gebe mal ein Beispiel. Sie führen mit einem KI-gesteuerten Avatar ein Gespräch. Sie sagen das Geburtsdatum, Namen etc., dann wird das in das Formular, was sich sozusagen dezentral rausgezogen wird, das eingesetzt und eingefügt und den Menschen geholfen, sozusagen die Anträge auszufüllen.
0: Und das geht, ohne dass man sich abhängig macht von den
12: das
0: USA?
12: Das geht unter auf jeden Fall. Wir haben wichtige Schritte. Wir reden nicht nur über Souveränität, digitale Souveränität, sondern wir sind dabei. Das fängt bei der Infrastruktur an. Wir haben die jetzt beauftragt an 2 deutsche geführte Konsortien, dass wir hier eine souveräne Cloud-Lösung haben. Das heißt, die Infrastruktur, auf hinter der auch sozusagen auch gerechnet wird, auf denen die Applikationen laufen, sehr sicher, die auch nachnutzbar werden. Auch diese Infrastruktur wird bei dem Thema eine große Rolle spielen. Und natürlich geht es auch um die Anwendung. Und da kommen wir bei der Verwaltungsdigitalisierung auch im souveränen Sinne, das heißt unabhängig sein, mal selber machen und nicht nur Kunde sein, gut voran.
0: Sie haben schon gesagt, Sie zentrales Kernstück wird möglicherweise eine App sein, eine Plattform, die sowohl zentral als auch dezentral laufen soll. Daran ist es ja tatsächlich in der Vergangenheit häufig gescheitert. Dieses Wirrwarr von Zuständigkeiten, gerade im Sozialstaat, zwischen Bund, Ländern und Kommunen. Es gibt ja wirklich unterschiedliche Zählungen, wie viele Hunderte von unterschiedlichen Sozialleistungen es gibt. Es hat eigentlich keiner mehr einen Überblick. Lässt sich das damit wirklich auflösen?
12: Gut, wir haben jetzt das Expertengremium, die genau erstmal nochmal den genauen Fahrplan erstellt. Wir haben dann werden ein technisches Team haben, was sehr fähig ist und das dann hinterher übersetzt sozusagen in technologische Lösungen. Das ist sicherlich sehr komplex, aber ich bin davon überzeugt, dass das natürlich möglich ist. Wir haben noch nie in dieser Form einen Schulterschluss gehabt über alle Bereiche. Das heißt, die Bereitschaft ist extrem hoch. Wir haben auch eine ausgesprochen hervorragende Arbeit mit der Bundesagentur für Arbeit schon seit längerer Zeit, die im Übrigen auch vieles schon auch digitalisiert hat. Das heißt, wir sondieren aktuell dann die Landschaft und werden darauf dann die richtigen technischen Lösungen finden. Aber die Bereitschaft zur Veränderung auch im kommunalen Bereich ist extrem hoch und dafür bin ich auch sehr dankbar.
0: Werden Sie möglicherweise ans Grundgesetz müssen, um Zuständigkeiten neu zu ordnen?
12: Also ich glaube, das kriegen wir im Rahmen der aktuellen Gesetzgebung alles hin. Grundsätzlich, wenn es natürlich darum geht, zentral Dinge zentraler zu machen, auch Nachnutzung, dann ist es sicherlich sinnvoll, auch grundgesetzlich das nochmal entsprechend anzupassen. Aber ich glaube mal, das Thema steht uns hier aktuell noch nicht im Wege.
0: Würde ja auch schwierig werden mit den Mehrheiten mittlerweile. Wann wird denn der Moment kommen, an dem die Bürgerinnen und Bürger wirklich spüren, da verändert sich was zum Besseren? Woran werden Sie es dann auch konkret merken?
12: Also wir haben ja heute schon einige Dinge, die sich verändern. Ich gebe mal 2, 3 Beispiele. Das Thema Wohnsitz anmelden, ummelden ist ja ein Thema, was uns für viele Menschen auch häufiger passiert und was idealerweise auch digital geregelt werden soll. Wir erreichen heute knapp 60 Millionen Menschen. Nicht allzu langer Zeit waren das noch 30 Millionen. Wir haben weitere digitale Leistungen im Angebot. Wir haben alleine in 3 Bundesländern im letzten Monat mehr als 100 Kommunen digital angeschaltet an ganz, ganz wichtige Basisleistungen. Das sind natürlich alles wichtige Beispiele, die über Zeit Stück für Stück das Leben digitaler und besser machen. Und das ist jetzt ein Prozess, durch den wir gehen. Und so kommen jetzt Stück für Stück immer weitere Leistungen rein. Denken Sie auch nur an den digitalen Fahrzeugschein, der jetzt weit über 1,5 Millionen Mal benutzt wurde. Da gibt es auch digitale Anwendungen. Und Anfang nächsten Jahres starten wir auch mit der digitalen Brieftasche, die sicher wichtige Dokumente enthält, unter anderem natürlich den Ausweis. Und auf Basis dieser digitalen Brieftasche entwickeln gerade über 100 Unternehmen Anwendungsfälle des Alltagslebens. Also wie schließe ich ein Konto, wie öffne ich ein Konto, wie schließe ich einen Mobilfunkvertrag ab. Das geht dann alles viel automatischer und schneller und digital. Und so kommt da gerade etwas in Bewegung. Aber das ist ein Prozess.
0: Ja, fällt mir jetzt gerade ein, war 2 Monate her oder so, da wollte ich einen Folgeantrag machen für Kindergeld. Wurde auch angepriesen, dass man das digital machen kann. Ich bin an dieser Deutschland-ID gescheitert. Gab immer irgendwie eine Fehlermeldung. Hat ewig lang gedauert. Am Ende habe ich doch wieder Papier ausgefüllt. Wie lange wird das dauern, bis sowas einfach reibungslos funktioniert?
12: Wir wissen, dass das die Deutschland-ID prozessual und von der Kundenerfahrung nicht gut ist. Daran wird gearbeitet. Da bin ich selber auch natürlich nicht zufrieden. Das wird perspektivisch jetzt natürlich durch die Brieftasche abgelöst. Und da kann ich versichern, dass dieser Prozess ganz anders gebaut ist, nämlich aus Sicht der Kunden. Und damit ist Nutzerfreundlichkeit steht da auch im Vordergrund.
0: Ja. Wann wird es so sein, dass man quasi eine Nummer lebenslang hat? Wahrscheinlich ist das dann die Steuer-ID, beziehungsweise gibt ja Überlegungen, dass man das daraus dann baut. Ich glaube, in Dänemark ist das längst gang und gäbe und dahinter hat man dann Zugriff auf alle relevanten Daten und zwar den alleinigen souveränen Zugriff.
12: Ja, das ist ja, das muss man immer noch mal ein bisschen erklären, weil natürlich auch viele Sorgen damit einhergehen, mit einer Nummer und der Identität. Wir starten jetzt mit der Brieftasche und natürlich wird es so sein, dass die Verfahren über Zeit eine eindeutige Zuordnung dann erlauben, das heißt Identifizierung. Allerdings immer basierend auf höchster Transparenz, weil es geht hier nicht um Kontrolle, sondern es geht einfach davon, dass wir den Menschen jetzt auch ein digitales Leben ermöglichen. Und das wird jetzt ein Prozess sein und das wird sicherlich im nächsten Jahr auf jeden Fall spürbar werden für viele, viele Menschen.
0: Der Sozialstaat soll digital werden. Dazu der Digitalminister bzw. der Minister für Digitalisierung und Staatsmodernisierung, Carsten Wildberger. Herr Wildberger, vielen Dank für das Gespräch.
12: Sehr gerne. Tschüss, Herr May.
0: Tschüss.

0: 8.24 Uhr ist es gleich. Außenpolitik gehört eher weniger zum Kerngeschäft von Ministerpräsidenten in Deutschland. Umso interessanter ist es, wenn Länderfürsten ins Ausland reisen. Der nordrhein-westfälische Regierungschef Henrik Wüst von der CDU ist am Abend von einer zweitägigen Polenreise zurückgekehrt. Schon vor 25 Jahren hatte einer von Wüsts Vorgängern, nämlich der mittlerweile verstorbene Wolfgang Clement von der SPD, eine Partnerschaft mit der polnischen Region Schlesien gegründet. Diese wurde nun erneuert und zum Reiseprogramm von Henrik Wüst gehörte gestern auch ein Besuch im Konzentrationslager Auschwitz-Birkenau. Der erste für den CDU-Politiker. Unser Landeskorrespondent Jonas Panning hat ihn dort begleitet.
1: Es herrscht normaler Museumsbetrieb in Auschwitz-Birkenau. Schulklassen laufen an den Baracken vorbei. Die hohen Pappeln spenden Schatten vor der warmen polnischen Maisonne. Eine respektvolle Ruhe liegt in der Luft. Henrik Wüst ist zum ersten Mal an diesem Ort des Grauens. Bedächtig, ergriffen wirkt der CDU-Politiker, als er vom stellvertretenden Museumsdirektor Andrzej Kasorschik durch das Tor mit der zynischen Aufschrift Arbeit macht frei geführt wird.
2: Die zwei größten Gruppen, das heißt Juden, 90% allen Opfer, die waren auch unter den registrierten Häftlingen des Lagers. Und dann die zweitgrößte Gruppe Polen.
1: In dem Lager, in dem eine Ausstellung an die Verbrechen der Nationalsozialisten erinnert, wird der nordrhein-westfälische Ministerpräsident vorbeigeführt an Zyklon B-Büchsen. Mit dem Gas wurden hier zwischen 1940 und 1945 etwa 1,1 Millionen Menschen getötet. Entlang einer Glasfront erinnern konservierte Haarbüschel an die menschlichen Schicksale. Im Innenhof des Blocks 10, da wo der Gynäkologe Karl Klauberg Versuche an jüdischen Frauen und Mädchen durchführte, legt Wüst einen Kranz in den nordrhein-westfälischen Landesfarben nieder. Eine gute Minute steht der 50-Jährige vor der Todeswand und hält inne. Von der Opposition in NRW wird dem Ministerpräsidenten oft ein präsidialer Stil vorgeworfen, der vor allem auf Inszenierung setze. Auch an dem historischen Ort in Polen kommt es ihm auf starke Bilder an. In Nordrhein-Westfalen sind Wüsts Beliebtheitswerte in Umfragen jüngst etwas zurückgegangen. Im Vernichtungslager Birkenau schreitet er im schwarzen Anzug vom berühmten Torhaus aus, allein entlang der parallel verlaufenden Bahngleise, auf die wartenden Fotografen zu. Die Kameras klicken. Am Stein der Märtyrer, dem Denkmal im Vernichtungslager Birkenau, trifft Wüst auf eine Schulklasse aus Flensburg.
3: Wenn Sie jetzt nach Haus kommen, was nehmen Sie mit von so einem Besuch?
4: Also, dass man auf jeden Fall versucht, auch vielen, die nicht die Chance hatten, hier zu sein, denen das so versuchen zu erklären, wie eindrucksvoll das hier war und dass sowas auf jeden Fall nicht normal passieren darf.
1: Sagt der 16-jährige Lars. Auf die Frage, welche Eindrücke er mitgenommen habe, antwortet der nordrhein-westfälische Ministerpräsident, hörbar nach Worten suchend.
3: Man weiß viel, aber die Dimension hier geht noch mal richtig ins Gefühl. Also das ist schon mal erschütternd, das zu sehen. Also wenn Sie hier schauen, alles mit kalter Präzision geplant, dass es auch noch wachsen kann. Da der Beginn mit den alten Steinen des alten Orts und dann die Holzbaracken, als die Steine ausgingen, immer weiter, immer größer. Es ist ja im wahrsten Sinne des Wortes erschütternd.
1: Auch in Nordrhein-Westfalen sollen junge Menschen verstärkt NS-Gedenkstätten besuchen. Das Bildungsministerium kündigt dafür Fördergelder an. Voraussichtlich noch in diesem Monat will die Holocaust-Gedenkstätte Yad Vashem in Jerusalem bekannt geben, wo sie in Deutschland eine Außenstelle eröffnet. Mehrere Kommunen in NRW machen sich Hoffnung auf den Zuschlag. Sie konkurrieren unter anderem mit München und Leipzig. Andrzej Kasorschik, der stellvertretende Museumsdirektor in Auschwitz-Birkenau, verabschiedet seinen prominenten Gast aus Deutschland nach mehr als 3 Stunden. Das sei eher ungewöhnlich.
2: Er hatte an allen Stellen Zeit, Fragen zu stellen und meine Antworten zu hören und neue und auch war offen auf alles, was ich ihm zeigte und sagte. Danke für diesen Besuch.
1: Nach dem Rundgang durch Auschwitz-Birkenau denkt der nordrhein-westfälische Ministerpräsident über die Folgen des Besuchs für seine Politik nach. Die AfD verdreifachte im vergangenen Jahr bei den Kommunalwahlen in Nordrhein-Westfalen ihr Ergebnis. Bei den Landtagswahlen in Sachsen-Anhalt und Mecklenburg-Vorpommern wird sie Umfragen zufolge stärkste Kraft. Über ein Verbotsverfahren dürfe man nicht aus der Emotion heraus entscheiden, sagt Wüst danach gefragt. Dafür müsse es handfeste Gründe geben.
3: Die Hürden sind hoch in Deutschland. Aber ich sage auch, wenn sie klar genommen werden, diese Hürden, dann kann es keine Abwägung, dann kann es keinen politischen Ermessensspielraum geben. Das ist jedenfalls meine persönliche Überzeugung.
1: Auschwitz ist Verpflichtung, alles zu tun, um Hass entgegenzutreten, hinterließ der CDU-Politiker im Gästebuch des Museums in Auschwitz. Er sei fest entschlossen, unserer Verantwortung gerecht zu werden.
0: Nordrhein-Westfalens Ministerpräsident Hendrik Wüst in Auschwitz, die Reportage von Jonas Panning.

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1: Uhr 8:30, die Nachrichten. Die laufenden Verhandlungen über eine Waffenruhe im Irankrieg sorgen laut Berichten für Spannungen zwischen US-Präsident Trump und dem israelischen Ministerpräsidenten Netanyahu. Mehrere Medien berichten, dass sich beide während eines Telefonats gestritten hätten. Grund dafür seien unterschiedliche Ansichten über das weitere Vorgehen gewesen. Trump hatte, nach eigenen Angaben, für Dienstag geplante Angriffe auf den Iran abgesagt und auf die laufenden Verhandlungen verwiesen. Netanyahu befürwortet, laut den Berichten hingegen, den Krieg wieder aufzunehmen. Die USA und Israel hatten Ende Februar gemeinsam Angriffe auf den Iran durchgeführt und den Krieg damit begonnen. Derzeit gilt eine Waffenruhe. Verhandlungen über ein dauerhaftes Kriegsende brachten bisher keine Einigung. Trump drohte inzwischen erneut mit weiteren Attacken für den Fall, dass der Iran einem Abkommen nicht zustimme. Die Expertenkommission zur Reform der gesetzlichen Rentenversicherung will einem Medienbericht zufolge die Anhebung des Renteneintrittsalters auf maximal 70 Jahre empfehlen. Diese Grenze solle bis zu den 2060er Jahren erreicht werden. Ab den 2040ern solle eine schrittweise Anhebung beginnen, berichtet die Bild-Zeitung unter Berufung auf Kommissionskreise. Die Rente mit 70 würde demzufolge für alle gelten, die nach 1990 geboren sind. Zur finanziellen Stabilisierung wollte das Gremium außerdem ein Absenken des Rentenniveaus auf 46% anregen. Aktuell liegt der Wert bei 48%. Das Rentenniveau ist eine Rechengröße. Sie sagt nicht direkt etwas über die Rente jedes Einzelnen aus. Grundsätzlich soll laut dem Bericht die Rente insgesamt höher ausfallen, mit gesetzlicher, betrieblicher und privater Vorsorge. Nach wie vor umstritten unter den Experten sei die Frage, ob auch Beamte künftig in die gesetzliche Rentenversicherung einzahlen sollen. Die Rentenkommission will ihren Bericht offiziell Ende Juni präsentieren. Der Bundestag stimmt heute über eine Senkung der Ticketsteuer im Flugverkehr zum 1. Juli ab. Mithilfe einer Änderung des Luftverkehrssteuergesetzes sollen Unternehmen entlastet werden. Die Luftverkehrssteuer wird auf jeden Abflug mit einem Passagierflugzeug von einem deutschen Flughafen erhoben. Ob Flüge für Reisende am Ende günstiger werden, hängt davon ab, ob die Airlines die gesunkenen Kosten weiterreichen. Branchenverbände forderten vorab bereits weitere Schritte bei Standortkosten. Der Bundesverband der deutschen Luftverkehrswirtschaft BDL erklärte Anfang der Woche, die geplante Steuersenkung reiche nicht aus, um Wettbewerbsnachteile gegenüber anderen europäischen Ländern auszugleichen. Der CDU-Bundestagsabgeordnete Ruwer setzt sich für den Bau neuer Gaskraftwerke im Osten Deutschlands ein. Er sagte dem Mitteldeutschen Rundfunk, er gehe davon aus, dass der Gesetzentwurf im Bundestag noch so geändert werde, dass auch die ehemaligen Braunkohlestandorte neue Gaskraftwerke erhalten. Man wolle gerade in Gebieten wie der Lausitz für Energiesicherheit sorgen. Der vom Bundeskabinett beschlossene Gesetzentwurf sieht vor, dass vor allem im Westen und Süden neue Gaskraftwerke gebaut werden. Dort ist der Energiebedarf am höchsten. Im Osten gibt es etwa die energieintensive Chemieindustrie. Nach den Plänen des Wirtschaftsministeriums sollen die Gaskraftwerke sogenannte Dunkelflauten ausgleichen, also Phasen, in denen weder Sonne noch Wind genug Strom liefern. Der Deutsche Tierschutzbund hat beim Verwaltungsgericht Köln Klage gegen die Bundesrepublik Deutschland eingereicht. Grund sei die unzureichende Unterstützung von Tierheimen, teilte der Verband mit. Nachdem Tierheime trotz entsprechender Zusage im Koalitionsvertrag von Union und SPD auch im Bundeshaushalt für dieses Jahr erneut nicht berücksichtigt worden seien, sehe man sich zu diesem rechtlichen Schritt gezwungen. Der praktische Tierschutz stehe mit dem Rücken zur Wand, während der Bund die Verantwortung auf die Kommunen abschiebe. Ziel der Klage sei es, erstmals gerichtlich klarstellen zu lassen, dass sich aus dem Staatsziel Tierschutz im Grundgesetz auch eine finanzielle Verpflichtung für den Bund ergebe. Der Tierschutzbund und andere beklagen schon seit langem existenzbedrohende Krisen in vielen Einrichtungen. Das Wetter: wechselnd bewölkt, in der Osthälfte vereinzelt Schauer, im Südwesten sonnig, 16 bis 29 Grad. Morgen verbreitet sonnig, im Norden und Osten einige Quellwolken, 21 bis 30 Grad. Die weiteren Aussichten Am Samstag vielfach sonnig im Norden und Nordwesten, heiter bis wolkig 25 bis 33 Grad. Das waren die Nachrichten.
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2: SpaceX, das ist der Raumfahrtkonzern von Elon Musk, wie wir alle wissen. Und Musk will das Unternehmen wahrscheinlich Mitte Juni an die Börse bringen. Zuvor musste das Unternehmen ein Börsenprospekt einreichen, wo alle Daten und Fakten festgehalten sind. Das muss man dann von der Börsenaufsicht SEC prüfen lassen, beziehungsweise wird von denen geprüft. Und dieser Börsenprospekt wurde jetzt veröffentlicht. Dorothee Holz aus unserer Wirtschaftsredaktion ist wieder bei mir. Was steht drin?
3: Ja, wir hatten ja eben schon über die gigantischen Zahlen von Nvidia gesprochen, aber Elon Musk kann das noch toppen. Der Börsengang könnte nämlich der größte Börsengang überhaupt in der Geschichte werden. Spekuliert wird über eine Bewertung von 1,75 Billionen Dollar. Musk verspricht den Investoren mit seinen Raketen, die Raumfahrt zu revolutionieren, und das fällt offensichtlich auf fruchtbaren Boden. Die nackten Zahlen, die sehen allerdings noch nicht nach großen Raumfahrträumen
2: aus. Im Unterschied zu Nvidia.
3: Ja, allerdings. Im Gegenteil, SpaceX schreibt tiefrote Zahlen, hat im vergangenen Jahr einen Verlust von fast 5 Milliarden Dollar gemacht. Eine Sparte läuft allerdings gut, das ist Starlink, also das Satelliten-Internet-Geschäft von SpaceX. Was Investoren sich bei diesem Börsengang ebenfalls einkaufen, das ist die totale Abhängigkeit von Elon Musk durch eine spezielle Struktur. Will er sich rund 85% der Stimmrechte sichern, ist Konzernchef, Technikvorstand und Verwaltungsratsvorsitzender in einer Person. Also da muss man schon ganz schön Vertrauen in diesen Elon Musk haben. Dieses Jahr wird es an der Nasdaq rundgehen, denn auch ChatGPT und Anthropic stehen in den Startlöchern, wollen ihre Aktien verkaufen. US-Banken, die freuen sich schon. Auch in Deutschland steht ein Börsengang an. Der deutsch-französische Panzerbauer KNDS plant den Sprung aufs Parkett. Laut Berichten will sich der Bund jetzt mit 40% an dem Unternehmen, an diesem Panzerbauer beteiligen, würde dann mit Frankreich gleichziehen.
2: Also Neues von der Oligarchie, manche sagen ja auch Broligarchie in den USA. Dorothee Holz aus unserer Wirtschaftsredaktion, vielen Dank.

0: Der Iran-Krieg setzt die Tourismusbranche seit Monaten unter Druck. Reisewarnungen haben für Buchungsflauten gesorgt. Flüge werden immer teurer und es steht wieder oder immer wieder ein möglicher Treibstoffmangel im Raum. Keine guten Vorzeichen für die Sommersaison, die ja gerade vor der Tür steht. Meine Kollegin Laura Kingston aus der Redaktion Wissenschaft und Bildung hat sich angeschaut, wie es um das Reisen steht. Müssen Menschen gerade um ihren Sommerurlaub bangen?
1: Fangen wir mal mit denen an, die schon gebucht haben, was laut dem Deutschen Reiseverband ungefähr die Hälfte der potenziellen Reisenden ist. Für die ist der Sommerurlaub erst einmal sicher. Die Bundeswirtschaftsministerin Katharina Reiche hat zuletzt vergangene Woche nochmal betont, dass sie in den nächsten Monaten nicht mit einer Kerosinknappheit rechnet. Was aber auch Katharina Reiche nicht von der Hand weisen kann, ist die Tatsache, dass Flugtickets gerade sehr teuer sind. Kerosin kostet doppelt so viel wie vor dem Iran-Krieg. Urlauber, die jetzt also erst ihre Urlaube buchen, müssen tiefer in die Tasche greifen.
0: Kann denn ein schon gebuchter Urlaub überhaupt noch teurer werden?
1: Das ist theoretisch möglich, ja, aber in der Praxis sieht das oft anders aus, denn sowohl Reiseanbieter als auch Fluggesellschaften müssten so eine Preisanpassung in ihren allgemeinen Geschäfts- oder Beförderungsbedingungen vermerkt haben. Und das ist mit sehr vielen Hürden verbunden. Auch weil dann Preise nach unten angepasst werden müssten, wenn das Kerosin besonders günstig ist. Thorsten Schäfer vom Deutschen Reiseverband dazu.
2: Und das ist Auf und Ab. Das bedeutet natürlich viel Aufwand. Und dementsprechend gibt es das bei den meisten Reiseveranstaltern nicht. Preisanpassungen aufgrund gestiegener Kerosinkosten schließen die allermeisten Reiseveranstalter für bestehende Buchungen für die nächsten Wochen aus.
1: Wer gebucht hat, ist also auch hier recht sicher.
0: Gehen dafür dann jetzt die Buchungen zurück, eben wegen der hohen Preise?
1: Es gab eine kleine Delle in den Buchungen im März und April. TUI, der größte Reiseanbieter in Europa, sagt zum Beispiel, dass die Buchungen im Vergleich zum selben Zeitpunkt des letzten Jahres um 7% zurückliegen. Die Zurückhaltung sei vor allen Dingen in Urlaubsregionen wie Zypern, der Türkei oder Ägypten zu spüren, also im Ostmittelmeerraum. Und die Buchungen ziehen aktuell aber wieder an, sagt Thorsten Schäfer vom Deutschen Reiseverband. Und das vor allem in einem sehr speziellen Segment.
2: Wir sehen aber auch die Kreuzfahrten. Die boomen weiterhin, die waren schon im vergangenen Jahr der Wachstumsmotor schlechthin in der Reisewirtschaft. Und das sehen wir auch für dieses Jahr weiterhin. Die Kreuzfahrtbuchungen steigen weiterhin an.
1: Also in einem Bereich, der ja sehr energieintensiv ist.
0: Ja, interessant, da scheint die Energiekrise also gar keinen Einfluss zu haben. In anderen Branchen wird ja viel über eine mögliche Trendwende hin zu mehr grünen Energien diskutiert. Ist es in der Reisebranche gar kein Thema?
1: Es wird schon über grüne Alternativen zum herkömmlichen Kerosin diskutiert, die sogenannten Sustainable Aviation Fuels. Aber die kosten 3- bis 4-mal so viel wie übliches Kerosin. Und es gibt einfach nicht genug davon, weil die Produktionskapazitäten nicht ausreichen. Die Flugbranche hatte nämlich in den letzten Jahren nie so richtige Anreize, diese Technologien weiter zu verfolgen. Denn so etwas ist sehr teuer und aufwendig und bei eh schon kleinen, geringen Gewinnmargen schlicht und ergreifend wirtschaftlich unattraktiv. So eine Airline verdient nur etwa 6 Euro pro Passagier laut Dachverband der Fluggesellschaften.
0: Könnte daran die aktuelle Energiekrise was ändern?
1: Könnte man meinen, aber Airlines müssen gerade nach EU-Richtlinie nur 2% SAF-Treibstoff, also alternativen Treibstoff, tanken. Ab 2030 6%. Da ist also nicht wirklich Bewegung drin. Stattdessen fordert die Luftfahrtbranche wegen des hohen Kerosinpreises mehr Hilfe von der Politik. Zum Beispiel eine Aussetzung des EU-Emissionshandels, was ja ein Instrument ist, um den Ausstoß von Treibhausgasen zu senken. In Deutschland kommt die Politik der Flugbranche schon entgegen. Die Bundesregierung will die Luftverkehrssteuer in Deutschland senken. Und darüber wird heute final im Bundestag abgestimmt.
0: Und darüber hat sich ja heute schon, beziehungsweise dazu hat sich ja heute schon der Bundesverkehrsminister bei uns hier im Deutschlandfunk, Patrick Schnieder, geäußert. Vielen Dank, Laura Kingston aus der Kulturredaktion.

0: Die Late Show im US-Sender Sender CBS ist eine Institution im amerikanischen Fernsehen. Seit fast 33 Jahren gehört sie zu den erfolgreichsten Late-Night-Shows des Landes. Berühmt wurde sie durch ihren ersten Gastgeber David Letterman. Später folgte Stephen Colbert als Host. Heute wird nun die letzte Episode ausgestrahlt. Mutterkonzern Paramount verkündete im vergangenen Jahr die Entscheidung, die rein finanzieller Natur sei. Allerdings vermuten viele auch politischen Druck als Grund. Aus New York, Giselle Uecker.
1: In Anzug und Krawatte stehen Stephen Colbert und David Letterman auf dem Dach des berühmten Ed Sullivan Theaters. In diesem New Yorker Gebäude wird die legendäre Late Show seit fast 33 Jahren produziert. Bevor Colbert die Sendung übernahm, machte Letterman sie zu einem Late-Night-Giganten.
2: Ich dachte eigentlich, dass der heutige Abend vielleicht ein bisschen traurig wird, weil deine Zeit hier zu Ende geht. Aber das erfüllt mein Herz mit wahrer Freude.
1: Erklärt Letterman. Denn zusammen mit Colbert wird er wenige Sekunden später CBS-Eigentum vom Dach auf die Straße werfen. Zum Beispiel alte Sessel oder Bürostühle, die jetzt keiner mehr braucht. Denn die Late Show wird vom Sender abgesetzt.
3: One, two, three. Oh.
1: Die Zielscheibe, die Colbert und Letterman unten auf der Straße treffen und mutwillig zerstören, ist das Logo von CBS. Das soll verdeutlichen, was die beiden von dem Sender halten. Ihr Vorwurf, der TV-Konzern will der US-Regierung gefallen und stellt sein Programm deshalb um. Trump-Kritiker Colbert wurde vom Präsidenten immer wieder verbal attackiert.
3: Did it ever occur to you that you'd be doing a job that the President of the United States would have strong feelings about?
1: Hättet ihr je gedacht,

0: Sei zwar was dran, meint New York Times-Kolumnist Jason Zinnemann. Die Entscheidung fiel allerdings ausgerechnet dann, als Paramount die Zustimmung der Trump-Regierung zu einer großen Fusion brauchte.
1: Dass sie ausgerechnet genau das tun, was Donald Trump ganz offensichtlich freuen würde, da fällt es schwer zu glauben, dass da keine politischen Motive im Spiel waren. Auch der Chef der US-Kommunikationsbehörde FCC kritisiert Fernsehsendungen und Talkshow-Moderatoren auf eine Weise, wie es noch kein Vorgänger getan hat.
2: Ende einer Ära. Die letzte Late Show mit Stephen Colbert auf CBS, Giselle Uecker aus New York. Und damit kommen wir schon zum Wichtigsten dieses Morgens hier im Deutschlandfunk. Der Führerschein in Deutschland soll billiger, digitaler und einfacher werden. Nadine Lindner.
3: Es wird sich einiges ändern bei der Fahrausbildung in Deutschland. Fahrschulen müssen künftig transparenter zeigen, wie ihre Preise zustande kommen und das online vergleichbar machen. Bisher genügt da ein Aushang vor Ort. Zu den wichtigsten Änderungen gehört allerdings, dass die Pflicht zum Präsenzunterricht bei der theoretischen Ausbildung abgeschafft wird. Die Zahl der theoretischen Prüfungsfragen soll um ein Drittel gesenkt werden, die praktische Fahrprüfung von 55 auf 40 Minuten verkürzt werden. Außerdem wird die verpflichtende Zahl der Sonderfahrten, zum Beispiel auf der Autobahn oder nachts, gesenkt. Nach der Theorieprüfung sollen auch Laien ausbilden können, zum Beispiel bei gemeinsamen Fahrten mit den Eltern.
2: Die Reform angestoßen hat Bundesverkehrsminister Patrick Schnieder von der CDU. Er sagte hier im Deutschlandfunk:
4: Wir haben alles durchforstet, was wir dort an Vorschriften, an Regelungen haben, und haben gesagt, wir führen das auf das zurück, was Mindestanforderungen sind. Wir wollen über europäische Regeln nicht hinausgehen und wir wollen das umsetzen, was sich bei anderen bewährt hat. Mhm. Wir machen also nichts Neues, sondern das, was da jetzt neu geregelt werden soll, das gibt es überall schon, hat sich dort bewährt. Es geht darum, dass wir hier wirklich eine vernünftige Balance finden zwischen dem, was wir an Anforderungen haben, und dem, was tatsächlich Sicherheit erfordert.
2: Die Bundesregierung möchte den Sozialstaat modernisieren und digitalisieren. Dazu hat gestern ein Expertengremium die Arbeit aufgenommen. Bei der ersten Sitzung war auch Digitalminister Carsten Wildberger von der CDU dabei. Er sagte vorhin in dieser Sendung:
5: Da ist eine App-Lösung, die wir gerade bauen, wo wir auch schon verschiedene Verwaltungsleistungen in 6 Kommunen testen. Unter anderem beispielsweise auch das Thema Kindergeld. Und das ist deshalb wichtig, weil das ein digitaler, einheitlicher Zugang ist, der sozusagen zentral gebaut wird, aber auch in der Dezentralität funktioniert. Und das ist das Besondere. Da unterscheiden wir uns auch von anderen Ländern. Und das weitere Besonderheit ist, dass sie auch mit künstlicher Intelligenz arbeitet. Das heißt, wir können Technologie nutzen, um diese Komplexität für die Menschen rauszunehmen. Also da ist schon viele Vorarbeit geleistet, aber ich will nicht verhehlen, das ist ein Riesenprojekt und das wäre natürlich ein Riesenschritt auch fürs Land.
2: Das EU-Parlament hat trotz Vorermittlungen wegen Betrugsvorwürfen gegen die Aufhebung der Immunität der deutschen Abgeordneten und CSU-Vizechefin Angelika Niebler gestimmt. Der FDP-Europaabgeordnete Moritz Körner hat für eine Aufhebung der Immunität gestimmt.
6: Ich fürchte, dass das das Vertrauen der Bürger in die Arbeit des Europäischen Parlaments reduziert. Und ich finde es dramatisch, dass wir mit dieser Entscheidung, glaube ich, überhaupt gar kein gutes Bild abgeben. Und ich fürchte auch für die Kollegin Niebler, für die die Unschuldsvermutung gilt. Aber ich glaube, sie tut sich damit auch insgesamt selber keinen Gefallen. Denn die Berichterstattung, die Debatten darum, die werden ja weitergehen, auch ehrlich gesagt unabhängig von den Ermittlungen der Staatsanwaltschaft, die ja möglicherweise auch, wenn sie vor dem Europäischen Gerichtshof gewinnt, erst recht einsetzen werden.
2: Die USA klagen den ehemaligen kubanischen Staatschef Raúl Castro an. Carsten Kühntop.
7: Die Anklage wirft dem ehemaligen Staatschef unter anderem vierfachen Mord vor. Dabei geht es um einen Vorfall vor 30 Jahren. Damals schoss Kubas Luftwaffe 2 Zivilflugzeuge ab zwischen Kuba und Florida. Alle 4 Menschen an Bord starben. Verteidigungsminister in Havanna war damals Raúl Castro. US-Präsident Trump deutete gestern an, dass er nicht plant, Castro mit Gewalt nach Amerika zu holen. Hintergrund der Anklageerhebung gegen Castro ist Trumps Kampagne des maximalen Sanktionsdrucks auf die Machthaber in Havanna.
2: Und das waren die Informationen am Morgen im Deutschlandfunk für heute. Hier geht's dann gleich weiter mit der Presseschau, den Nachrichten und dem Kalenderblatt. Und dann begrüßt Sie an eben dieser Stelle um 9:10 Uhr meine Kollegin Katharina Peetz mit der Sendung Euro.

0: Deutschlandfunk, 8.50 Uhr, die Presseschau. Heute mit Stimmen zur Einigung der Europäischen Union auf die Umsetzung der Zollvereinbarung mit den USA und dem Besuch von Russlands Präsident Putin in China. Außerdem geht es um zwei Kabinettsbeschlüsse. Die Bundesregierung hat ihr Ausbauprogramm für den Zivilschutz und Reformen beim Führerschein auf den Weg gebracht. Die Rheinische Post bemerkt zudem von Bundesinnenminister Dobrindt vorgelegten 10 Milliarden Euro Programm für einen besseren Zivilschutz. Die geplanten Investitionen sind ein wichtiger Schritt hin zu mehr Resilienz. Doch dabei wird es nicht bleiben können, denn der Zivilschutz in Deutschland ist, gelinde gesagt, ausbaufähig. Erinnert man sich etwa daran, was in Berlin beim Stromausfall im Winter los war, stechen eklatante Probleme ins Auge. Auch bei anderen Katastrophen wie der Ahrtalflut fielen Mängel bei Meldeketten, Warnsystemen und anderen Elementen des Bevölkerungs- und Katastrophenschutzes auf. Noch düstere Szenarien rücken durch die russische Bedrohung gegen Europa und Deutschland in den Blick. Hybride Kriegsführung bedeutet eben nicht nur Gefahr durch Luftschläge oder andere klassische militärische Angriffe, sondern auch Sabotage der Infrastruktur und von zivilen Einrichtungen wie Krankenhäusern. Daher ist der Ansatz richtig, zunächst Warnsysteme und Informationen für die Zivilbevölkerung zu stärken, findet die Rheinische Post aus Düsseldorf. Ein Masterplan und ausreichende Finanzmittel sind schon mal ein guter Anfang, urteilt die Stuttgarter Zeitung. Der Bund wäre aber gut beraten, alle einzubinden, die über Sachverstand verfügen. Das sind vor allem die Kommunen, die potenzielle Schutzräume und die Details der gefährdeten Infrastruktur am besten kennen, sowie die Organisationen, die jetzt schon im Zivilschutz engagiert sind. Nicht zuletzt müssen auch die eventuell Betroffenen besser informiert, geschult und womöglich zur Mitarbeit animiert werden. Wir Bürger, verlangt die Stuttgarter Zeitung. Die Freie Presse aus Chemnitz kritisiert: Schlecht bleibt, dass der Bund für den Zivilschutz, Länder und Kommunen aber für den Katastrophenschutz verantwortlich bleiben. Hier wäre Zentralisierung angebracht. Und das Geld wird mit Sicherheit nicht ausreichen. Noch wichtiger wäre eine sachliche, kompetente Gefahrenanalyse, die die Bevölkerung sensibilisiert, ohne sie in Panik zu versetzen. Ein Pakt für den Bevölkerungsschutz wirft mehr Fragen auf, als er Antworten gibt, und schürt Unruhe, wendet die Freie Presse ein. Themenwechsel. Bundesverkehrsminister Schnieder will mit seiner Reform die Kosten für den Führerschein senken. Die Glocke aus Oelde führt aus: Die Absicht ist zwar gut, allerdings ist fraglich, ob das Ziel mit den geplanten Maßnahmen tatsächlich erreicht wird. Zudem wird die Reform wohl zulasten der Ausbildungsqualität und damit auch der Verkehrssicherheit gehen. So müssen die Fahrschüler für den Theorieunterricht nicht mehr in die Fahrschule kommen. Sicherlich können Apps und Digitalunterricht den Wissenserwerb sinnvoll ergänzen. Sie können einen Präsenzunterricht aber nicht ersetzen. Besonders heikel ist die Laienausbildung. Eltern können mit ihrem Kind nach nur 6 Fahrstunden in der Fahrschule am Straßenverkehr teilnehmen. Das ist ein unnötiges Sicherheitsrisiko, moniert die Glocke. Die Neue Osnabrücker Zeitung stellt fest: Die essentiellen Sonderfahrten, also Fahrten bei Nacht oder auf der Autobahn, sollen von ehemals 12 auf mickrige 3 Stunden schrumpfen. Gerade diese Pflichtstunden haben laut Verbänden in den letzten Jahrzehnten maßgeblich dazu beigetragen, die Unfallzahlen junger Fahrer zu senken. Wenn nun auch noch die Prüfungsdauer von 55 auf 40 Minuten verkürzt wird, um Wartezeiten zu reduzieren, wird Schnelligkeit über Gründlichkeit gestellt, befürchtet die Neue Osnabrücker Zeitung. Die Volksstimme aus Magdeburg verweist auf ein Problem. Die Fahrschüler brauchen mittlerweile einfach viel länger, um auf Prüfungsniveau zu kommen, und fallen dann zu häufig durch. Bei der theoretischen Ausbildung auf die Digitalisierung und damit Eigenverantwortung zu setzen, weist damit in die komplett falsche Richtung. Vonnöten wäre eine intensivere, professionelle Betreuung. Auch ersetzen Fahrten mit den Eltern keineswegs einen Fahrlehrer. Und nun zum Besuch des russischen Präsidenten Putin in China. Die spanische Zeitung El País kommentiert: Das Bündnis zwischen Russland und China sendet eine klare Botschaft an die Welt. Die USA nehmen keine herausragende Stellung ein, und das ist das Gegenteil dessen, was Trump unermüdlich wiederholt. Dahinter steht auch der Anspruch auf Effizienz, internationale Vorhersehbarkeit und Koordination zwischen Russland und China, der deutlich in der Forderung nach konstruktiver strategischer Stabilität zum Ausdruck kommt, die Xi an den US-Präsidenten richtete. Im Gegensatz zum Chaos in der mächtigsten Demokratie der Welt, die sich derzeit in einer militaristischen, autoritären und illiberalen Abwärtsspirale befindet, notiert El País aus Madrid. Der Standard aus Österreich warnt davor, bei der Vermittlung eines Friedens in der Ukraine auf China zu setzen. Den Bock zum Gärtner machen. Auf kaum jemanden trifft das Sprichwort besser zu als auf Xi Jinping beim Thema Ukraine. Geht es nach dem deutschen Kanzler Friedrich Merz, sollte nämlich ausgerechnet Chinas Machthaber seinem russischen Kollegen Wladimir Putin bei dessen Besuch in Peking ein Ende des Kriegs schmackhaft machen. Hoffentlich ist Merz nicht so naiv, wie sein Wunsch vermuten lässt. Was Xi nämlich nicht will, ist ein rascher Frieden in Europa, aus dem Moskau geschwächt hervorginge und der zur Folge hätte, dass die USA sich anderen Schauplätzen zuwenden könnten, etwa Taiwan. Je länger der Krieg dauert und Amerika beschäftigt ist, desto besser für Peking, analysiert der Standard aus Wien. Abschließend Kommentare zu der von EU-Verhandlern erzielten Einigung auf die Umsetzung des Zollabkommens mit den USA. Der Tagesspiegel erläutert: Aus dem Papier spricht vor allem der Wille zur Schadensbegrenzung und ein großes Misstrauen gegenüber dem wichtigsten Handelspartner. Zähneknirschend stimmten Europaparlament und Rat in Straßburg zwar dem für Europa nachteiligen Abkommen zu, doch wird dem US-Präsidenten kein Blankoscheck ausgehändigt. So sind gleich mehrere Ausstiegsklauseln eingebaut, sollte Donald Trump sich nicht an das Abkommen halten. Das ist sinnvoll, denn ein erneuter Wortbruch Washingtons ist kein unwahrscheinliches Szenario. Dennoch ist Aufatmen angesagt. Trotz aller Unwägbarkeiten gibt das Abkommen der angeschlagenen europäischen Wirtschaft ein gewisses Maß an der im Moment dringend benötigten Stabilität und Planbarkeit, betont der Tagesspiegel aus Berlin. Die Tageszeitung Taz beleuchtet die Vereinbarung näher. 0% wird der Zoll für viele US-Produkte betragen, wenn sie auf die europäischen Märkte kommen. Umgekehrt dürfen die USA aber 15% auf EU-Waren erheben. Das verteuert beispielsweise hiesige Fahrzeuge und verschlechtert ihre Absatzchancen jenseits des Atlantiks. Plausibel dagegen erscheint, dass sich die EU vorbehält, das Abkommen 2029 zu revidieren, wenn Trump hoffentlich weg ist. In jedem Fall bleibt die unangenehme Erkenntnis: Die EU ist zu schwach, um stärker aufzutrumpfen, resümiert die Taz. Die Frankfurter Allgemeine Zeitung ist überzeugt: Einen besseren Deal hätte die EU nicht erreichen können. Dazu sind die Europäer sicherheitspolitisch zu abhängig von den Amerikanern. Zudem waren die meisten EU-Staaten, allen voran Deutschland, nicht bereit, sich ernsthaft mit dem wichtigen Handelspartner anzulegen. Daher ist es gut, dass die EU den Vertrag endlich wirklich annimmt. Er verschafft der europäischen Industrie zumindest ein wenig Planungssicherheit. Die Hängepartie hat viel zu lange gedauert. US-Präsident Donald Trump ist zu Recht ungeduldig geworden, notiert die FAZ, mit der diese Presseschau endet. Die Redaktion hatte Jan Altmann, Sprecher war Markus Hase. 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
1: Wir übertragen jetzt die Debatte aus dem Deutschen Bundestag.

0: Guten Morgen alle zusammen. Hiermit eröffne ich unsere Sitzung. Zunächst habe ich noch eine Ergänzung der Tagesordnung. Interfraktionell ist vereinbart worden, die Unterrichtung durch die Bundesregierung zum Jahresabrüstungsbericht 2024 auf Drucksache 115 in verbundener Beratung mit der Tagesordnung oder dem Tagesordnungspunkt 28 aufzusetzen. Sind Sie damit einverstanden? Ich höre und sehe keinen Widerspruch. Dann haben wir das so beschlossen. Liebe Kolleginnen und Kollegen, bevor wir in die Beratungen eintreten, stehen ja häufig hier Gratulationen an. Und vermutlich wissen das nicht alle in diesem Saal. Der Deutsche Bundestag hat eine eigene Fußballmannschaft. Und diese Mannschaft, die ist angetreten in Lübeck bei der Parlamentarier-Europameisterschaft. Und die Mannschaft um Kapitän Günzler, der Fritz Günzler, er ist nämlich der Kapitän dieser Mannschaft. Er sitzt auch unter uns. Er hat mit seiner Mannschaft auf der europäischen Fußballbühne alles gegeben. Er wurde belohnt und unser FC-Bundestag ist Europameister geworden. Herzlichen Glückwunsch dafür. Und einige der erfolgreichen Spielerinnen und Spieler, die sitzen heute sogar hier im Saal. Man sieht es ihnen vielleicht nicht unbedingt immer sofort an. Aber ich gratuliere, wie gesagt, sehr herzlich im Namen des ganzen Hauses zu diesem Erfolg. Und übrigens, der Titel wurde mit einem gemischten Team errungen. Und Sie sehen, Frauen sind im Fußball eine feste Größe. Und apropos, an dieser Stelle möchte ich einer weiteren Mannschaft gratulieren, deren Spielerinnen und Spieler zwar nicht Mitglied dieses Hauses sind, aber über deren Erfolg wir uns auch sehr freuen. Unsere U17-Frauen-Nationalmannschaft ist ebenfalls Europameister geworden. Am Sonntag gewannen sie das Finale gegen Frankreich mit 1:0. Im Namen des ganzen Hauses gratuliere ich den Spielerinnen und natürlich der Trainerin Sabine Loderer sehr herzlich. Beide Teams zeigen, Erfolge entstehen dort, wo Menschen zusammen im Team sich etwas vornehmen, auch wenn der Druck groß ist. Ganz herzlichen Dank. Das gilt im Fußball gelegentlich auch bei uns in der Politik. Und so komme ich zum nächsten Tagesordnungspunkt, denn nach dem Spiel ist bekanntlich vor der nächsten Tagesordnung und es geht um mehrere Vorlagen zur Spitzensportförderung. Für die Aussprache wurde eine Dauer von 60 Minuten vereinbart und ich eröffne jetzt die Aussprache. Und für die Bundesregierung hat die Staatsministerin beim Bundeskanzler, Frau Dr. Christiane Schenderlein, das Wort. Bitte sehr.
1: Sehr geehrte Frau Präsidentin, liebe Kolleginnen und Kollegen, früh am Morgen beginnen in den Schwimmhallen die ersten Einheiten. Auf Sportplätzen drehen die Athletinnen und Athleten die ersten Runden und in den Turnhallen brennt abends längst noch das Licht, wenn es draußen dunkel wird. Genau hier entsteht die Grundlage für internationale Spitzenleistungen, für die gemeinsamen Anstrengungen, das Mitfiebern und die grenzenlose Freude und den Stolz über den Erfolg. Spitzensport prägt unsere Gesellschaft. Er schafft Vorbilder, vermittelt Teamgeist. Spitzensport zeigt, was mit Disziplin, Ausdauer und gegenseitiger Unterstützung möglich ist. Er lässt uns träumen, er lässt uns jubeln über Leistung, Siege und Medaillen. Was hingegen oft nicht gesehen wird, ist der Weg zu all diesen Erfolgen. Denn Spitzensport beginnt, bevor der eigentliche Wettkampf startet. Und da werden wir künftig stärker, effizienter und sichtbarer. Seit über 10 Jahren wurden Reformen in der Spitzensportförderung diskutiert. Viele Ideen, viele Analysen, aber keine entscheidenden Fortschritte. Das ist vorbei. Wir als Bundesregierung packen das jetzt an. Lassen Sie uns jetzt diese Reform hier gemeinsam im Parlament vollenden und eine neue Ära für den deutschen Spitzensport einleiten. Mit dem von mir vorgelegten Entwurf eines Spitzensportfördergesetzes verändern wir die Förderung grundlegend. Es ist ein Gesetz für den Sport, für Spitzenleistung. Und das ist mir ganz wichtig. Es ist auch ein Gesetz für Athletinnen und Athleten. Künftig bündeln wir sportfachliche Expertise, Erfahrung und Verantwortung unter einem Dach mit der neuen Spitzensportagentur. Die operative Verantwortung geben wir bewusst in die Hände unabhängiger Expertinnen und Experten. Es soll dort entschieden werden, wo der sportfachliche Sachverstand sitzt. Drei Aspekte sind mir dabei besonders wichtig. Klare Zuständigkeiten und schlanke Gremien, schnelle Entscheidungen und eine Förderung, die sich konsequent an Leistung und sportfachlicher Kompetenz orientiert. Dafür setzen wir auf einen handlungsfähigen Stiftungsrat, einen breit aufgestellten Sportfachbeirat und einen kompetenten und mit der nötigen Entscheidungshoheit ausgestatteten Vorstand. Der Stiftungsrat ist das Kontrollgremium und der Sportfachbeirat nimmt die sportfachliche Beratung vor. Der Vorstand trifft klare, unabhängige Entscheidungen zur Zukunft der Sportförderung. Die neue Spitzensportagentur wird entscheiden, wie Sportfachverbände zielgerichtet und passgenau gefördert werden. Und die Athletinnen und Athleten sollen sich auf das Wesentliche konzentrieren, ihren Sport. Wir wollen weniger Bürokratie, die Athletinnen und Athleten individuell fördern und unsere Ressourcen effizient nutzen. Gleichzeitig haben wir klare Regeln für Schutz und Sicherheit verankert. Wir fördern nur dort, wo konsequent gegen interpersonale Gewalt vorgegangen wird, also gegen psychische, physische und sexualisierte Gewalt. Mit dem Sportfördergesetz schlagen wir die Brücke zum sicheren Sport, nämlich dem neu gegründeten Zentrum für Safe Sport. Das ist ein entscheidender Schritt, den wir gemeinsam mit den Ländern gegangen sind, für sichere Bedingungen im Training und im Wettkampf. Dieses Gesetz, meine Damen und Herren, ist mehr als die Gründung einer neuen Agentur oder die Änderung von Gremienstrukturen. Es ist ein Meilenstein, um Sport in Deutschland wieder an die internationale Spitze zu bringen. Die Sportagentur erhält einen klaren Auftrag, mehr Medaillen für Deutschland bei internationalen Wettkämpfen. Denn Spitzensport bedeutet Leistung, Erfolge und Medaillen. Zugleich fördert er aber auch Teamgeist und Engagement. Die Sportlerinnen und Sportler inspirieren und verbinden Menschen. Sie schaffen Vorbilder für unsere Kinder und Jugendliche, ja für die ganze Gesellschaft. Meine Damen und Herren, gehen wir diesen Weg gemeinsam. Stellen wir die Spitzensportförderung neu auf. Wenn die nächsten Generationen von früh bis spät auf dem Wasser, auf den Bahnen, auf Plätzen und Hallen trainieren, wird dieses Gesetz dafür sorgen, dass jede Anstrengung zählt, jeder Einsatz unterstützt wird und jede Spitzenleistung ihre volle Wirkung erzielt. Ein Aufbruch, der unsere Sportlerinnen und Sportler stärkt und Deutschland wieder nach vorn bringt.
0: Für die AfD-Fraktion hat nun Herr Abgeordneter Jörn König das Wort, bitte.
2: Sehr geehrte Frau Präsidentin, sehr geehrte Kollegen, liebe Sportler. Lassen Sie mich vorab ein paar Worte zum FC Bundestag sagen. Ich war 6 Jahre Mitglied, habe mitgespielt.
3: Aber nicht aufgestellt
2: worden. Doch, ich bin aufgestellt worden. Ich wurde sogar im Bus gefeiert nach einem Spiel wegen meiner Torwartleistung. Drei Kollegen und ich wurden dann irgendwann nach 6 Jahren halt ausgeschlossen. Das Landgericht hat festgestellt, dass die ganze Sache rechtswidrig war. Wir dürfen bis heute nicht mitspielen. Und es ist einfach nur grotesk, dass sich der Sportverein eines Gesetzgebers nicht an Gesetze hält und nicht an Gerichtsurteile hält. Kommen wir zum Spitzensport. Seit der Wiedervereinigung erleben wir einen beispiellosen Niedergang des deutschen Spitzensports. Bei Olympia ist Deutschland von über 80 Medaillen auf inzwischen nur noch 33 Medaillen und auf den 10. Platz zurückgefallen. Eigentlich war das ein 11. Platz, denn Russland hat nicht teilgenommen. Bei Winter-Olympia sind wir inzwischen auch nur noch 5. Dabei waren wir vor 20 Jahren da noch 1. Der Anteil des Sporthaushaltes am Gesamthaushalt ist von 1992 bis heute zwischenzeitlich auf unter 0,05% gesunken. Das sind jämmerliche 50 Cent auf 1.000 Euro. Zurzeit liegen wir gerade so über diesen jämmerlichen 50 Cent. Die Diagnose war schon 2016 klar, denn damals, ja vor 10 Jahren, wie Sie sagten, Frau Staatsministerin, wurde vom zuständigen Innenministerium, dem DOSB und der Ländersportministerkonferenz ein Reformkonzept zur Neustrukturierung des Leistungssports und der Spitzensportförderung beschlossen. Jetzt, nach quälend langen 10 Jahren, also 2,5 Olympiazyklen, sind wir endlich bei Strukturreform angekommen. Wohlgemerkt nach erfolgter einhelliger Diagnose. Ganz ehrlich, liebe Kollegen Sportpolitiker, olympiareif ist diese Leistung auf gar keinen Fall. Vor einem Jahr wanderte der Spitzensport ins Kanzleramt und bekam ein Staatsministerium. Wie groß der Nachholbedarf ist, sieht man an folgender Tatsache. Schon seit 1998 gibt es einen Staatsminister für Kultur und Medien. Dieser hat inzwischen ein Budget von 2 Milliarden Euro. Der Sportetat hat sich seit 2017, dem Einzug der Alternative für Deutschland in den Bundestag, zwar auf 340 Millionen Euro verdoppelt. Der Sportetat hat sich trotzdem seit 1992 nur verdreifacht. Der Kulturetat hat sich jedoch dagegen verfünffacht in dieser Zeit. Also, der Nachholbedarf ist riesig. Nun also ein Sportfördergesetz. Es müsste richtig Spitzensportfördergesetz heißen, denn allgemeiner Sport ist grundsätzlich Ländersache. Im Langtitel heißt es auch richtig Spitzensport. Das ist aber nur ein Schönheitsfehler. Wir begrüßen das Spitzensportfördergesetz ausdrücklich, denn zum ersten Mal wird die Spitzensportförderung auf eine gesetzliche Grundlage gestellt. Dies ist ganz im Sinne von Artikel 2 Grundgesetz, der die freie Entfaltung der Persönlichkeit garantiert. Auch sportliches Talent ist Teil der Persönlichkeit, die sich in Deutschland frei entfalten können muss. Wir halten folgende Punkte für erwähnenswert gut an dem Gesetz. Erstens die explizite Einbeziehung der Special Olympics. Zweitens die Einbeziehung des Stützpunktsystems und vor allem des Standorts Kienbaum und die Möglichkeit der Bauförderung von Spitzensportstätten. Und drittens die ausdrückliche Förderung von internationalen Großveranstaltungen. Wir, die Alternative für Deutschland, halten das Gesetz trotzdem nur für einen Anfang, mehr nicht. Selbst an diesem Anfang muss noch einiges verbessert werden. Die vorgeschlagene Struktur der Spitzensportagentur mit Stiftungsrat, Vorstand und Stiftungsbeirat ist gut und arbeitsfähig. Aus unserer Sicht sollten in den Stiftungsrat aber 2 Athletenvertreter entsendet werden und nicht überhaupt gar keiner, wie Sie es vorsehen. Idealerweise sollten das ein olympischer und ein paralympischer Athlet sein. Denn es geht hier beim Spitzensport immer um die Athleten und eben nicht um die Funktionäre. Da aktive Athleten aber trainieren müssen, sollten die Athletenvertreter bis 5 Jahre nach dem Ende der sportlichen Laufbahn im Stiftungsrat bleiben dürfen. Im Sportfachbeirat sollte die Vertreteranzahl von Trainern und Athleten jeweils verdreifacht werden. Denn nochmal, es geht hier um die Athleten und die Trainer. Alle anderen sind zweitrangig. Weiterhin sollten die Vorschläge von Athleten Deutschland e.V. zu § 1 Absatz 3 und zu § 13 Absatz 1 übernommen werden. Wir halten die Präzisierung, dass die Spitzensportagenturen nicht nur fördern, sondern die Förderung natürlich auch steuern soll, für elementar wichtig. Dieses Spitzensportfördergesetz ist, wie gesagt, nur ein Anfang. Mit dem Gesetz kann endlich für die soziale Sicherheit der Spitzensportler bei den Übergängen von Schule in die Ausbildung und von Ausbildung in den Beruf gesorgt werden. Die Förderung der absoluten Spitzenathleten kann endlich auskömmlich gestaltet werden. 1.800 Euro monatlich sind das Ziel. Damit Deutschland aber wieder eine erfolgreiche Sportnation wird, sind die Bundesländer in der Bringpflicht. Sie müssen für eine systematische Talentsuche sorgen und die Bindung zwischen Schulen und den Leistungssportvereinen stärken. Vielleicht wären Sportschulen je zu einer bestimmten Anzahl von Einwohnern ein gangbarer Weg. Der Sportunterricht darf nicht mehr das letzte Rad am Wagen bleiben. Und die Schulsportinfrastruktur muss mindestens erhalten bleiben, besser noch ausgebaut werden. Das alles ist Ländersache und kann vom Bund nur wohlwollend begleitet werden. Vielen Dank und sportfrei.
0: Bevor ich der SPD-Fraktion das Wort erteile, grüße ich sehr herzlich die Unteroffiziersschule Delitzsch. Schön, dass Sie heute bei uns sind. Nun hat das Wort für Die SPD-Fraktion, Frau Abgeordnete Bettina Luck, bitte.
4: Sehr geehrte Frau Präsidentin, liebe Kolleginnen und Kollegen, liebe Athletinnen und Athleten, wer mit Spitzenathletinnen und Spitzenathleten über den deutschen Spitzen- und Leistungssport spricht, bekommt sehr schnell ein klares Bild, was in unserem System funktioniert und ja, was eben auch nicht. Man hört von enormer Disziplin, von jahrelangem Training und von einer Bereitschaft, alles, aber auch wirklich alles, dem Sport unterzuordnen. Man hört aber auch von einer Unsicherheit, von komplizierten Strukturen und davon, dass sich viele Athletinnen und Athleten im System oft alleingelassen fühlen. Genau mit dieser Perspektive möchte ich heute in die Debatte einsteigen. Denn Spitzensportpolitik darf nicht über Athletinnen und Athleten hinweg gemacht werden. Unsere Athleten, aber auch die Trainerinnen und Trainer müssen im Mittelpunkt unserer Form stehen. Denn es geht um ihr Wohlergehen, ihre Potenzialentwicklung, ihren Erfolg. Und das ist der Kern unserer Spitzensportreform und weshalb wir heute ein Sportfördergesetz beraten. Mit dem Gesetz wollen wir die Sportförderung in Deutschland auf eine neue, verlässliche Grundlage stellen, transparenter, effizienter und besser steuerbar als bisher. Erstmals wird der Spitzensport und die Förderung des Bundes in einem eigenen Gesetz geregelt. Der vorliegende Entwurf bietet dafür eine gute Grundlage. Er sieht im Kern eine Gründung einer Spitzensportagentur vor, die künftig die Steuerung der Spitzensportförderung übernehmen soll. Und das ist richtig und gut so. Aber ich sage auch, ich sehe noch deutlichen Optimierungsbedarf und darauf werde ich später eingehen. Zunächst möchte ich einen Blick zurückwerfen, denn dass wir diesen Schritt heute gehen, ist kein spontaner Entschluss. Spätestens nach den Olympischen Spielen im Jahr 2012 in London wurde deutlich, dass der deutsche Spitzensport strukturelle Probleme hat und eine Reform notwendig ist. In den folgenden Jahren wurde an einer Reform gearbeitet und sie wurde auch schließlich beschlossen. Damals wurde bereits vieles schon richtig analysiert und es wurden auch einige Dinge verändert, unter anderem auch durch die Gründung der Potters-Kommission. Aber gleichzeitig müssen wir heute auch feststellen, dass es nicht gelungen ist, die vielen damals zwischen der Politik und dem organisierten Sport vereinbarten Konsequenzen konsequent umzusetzen. Die Reform blieb in zentralen Punkten zu unverbindlich und man muss gestehen, dass die Umsetzung höchstens in einigen Teilbereichen gelungen ist. Daher hatte bereits die Vorgängerregierung erkannt, dass es jetzt ein Gesetz braucht, um einen wirklichen Paradigmenwechsel hinzubekommen. Und auf diese Vorbereitung konnten wir jetzt zurückgreifen. Woran zeigt sich, dass wir bereits seit 2012 uns um Reform bemühen, aber wir noch keinen ausreichenden Erfolg haben? Und ich sage es ganz deutlich, der deutsche Spitzensport leidet nicht in erster Linie an einem Mangel an finanziellen Mitteln. Er leidet an einem Steuerungs- und Strukturproblem und an einer Verteilung der Mittel, die sich nicht konsequent genug an den Bedürfnissen von Athleten und Trainern orientiert. In den vergangenen Jahren ist mehr Geld ins System geflossen. Gleichzeitig sind unsere Platzierungen in den Medaillenspiegeln, beispielsweise bei Olympischen Spielen, schwächer geworden. Und das zeigt ganz deutlich, es ist nicht allein entscheidend, wie viel Geld ins System fließt, sondern es ist entscheidend, wie sie effizient eingesetzt werden. Und genau das wollen wir mit der Spitzensportreform und der Agentur sicherstellen. Ich möchte Ihnen ein Beispiel geben für einen ineffizienten Mitteleinsatz aus meiner Sicht. Unser Stützpunktsystem, es ist historisch gewachsen, sehr kleinteilig und in Teilen ineffizient. Viele Standorte bedeuten hohe Overhead-Kosten und Verwaltungskosten, ohne dass dies automatisch zu einem besseren Training oder Trainingsbedingungen führt und zu besseren sportlichen Leistungen. Was wir brauchen, ist eine kluge Konzentration, das heißt weniger, aber leistungsfähige Stützpunkte mit einer modernen Ausstattung und verlässlichen Rahmenbedingungen. Denn nur das erhöht die sportliche Qualität, spart Kosten und so können wir Geld da einsetzen, wo es effizient und notwendig ist. Kollegen, und genau hier zeigt sich, wir brauchen eine stärkere Steuerung, damit Mittel genau dort eingesetzt sind, wo sie eine größtmögliche Wirkung entfalten. Und das ist eine zentrale Aufgabe der zu gründenden Spitzensportagentur. Zu Beginn meiner Rede habe ich schon davon gesprochen, dass Athletinnen und Athleten in den Mittelpunkt der Reform müssen. Denn die Probleme, die im System bestehen, zeigen sich alltäglich in ihrer persönlichen Lebensrealität. Während wir viele Fördermittel rein ins System reingeben, kommt bei Athletinnen und Athleten zu wenig an. Spitzenathleten, die trotz internationaler Erfolge in finanzieller Unsicherheit leben, gibt es leider. Die Stiftung Deutsche Sporthilfe ist ein zentraler und wichtiger Förderer. Aber auch hier reichen die Mittel nicht aus, um den Athletinnen und Athleten die Rahmenbedingungen im alltäglichen Leben zu bieten, um ihren Leistungssport auf möglichst hohem Niveau dauerhaft auszuführen. Und das ist aus meiner festen Überzeugung heraus keine soziale Frage, keine ausschließlich soziale Frage, sondern auch eine sportpolitische Frage. Denn wer sich um seine Existenz sorgen muss, kann sich nicht auf das Training konzentrieren, auf die Regeneration oder die Leistung. Vor diesem Hintergrund ist es auch wichtig, dass im Gesetzentwurf das sogenannte Individualbudget erstmalig vorgesehen ist. Es wird damit die Möglichkeit geschaffen, Athletinnen und Athleten direkt sportlich zu fördern und nicht ausschließlich über Verbandsstrukturen. Das stärkt die Eigenständigkeit unserer Spitzensportler und trägt dazu bei, dass Förderung passgenauer, transparenter und individueller erfolgen kann. Genau hier zielt der Gesetzentwurf auf das, was wir als Schlussfolgerung bereits in den vergangenen Jahren gesammelt haben. Liebe Kolleginnen und Kollegen, über die Spitzensportförderung heute zu sprechen, heißt nicht nur auf Medaillen und Titel zu schauen, sondern auch, welches Bild Sport bei uns in der Gesellschaft ausmacht. Spitzensportlerinnen und Spitzensportler sind Vorbilder für Millionen von Menschen und insbesondere für Kinder und Jugend. Sie vermitteln, sie zeigen, was Disziplin, was Teamgeist und Leistungsbereitschaft möglich macht. Und dennoch müssen wir anerkennen, dass die Anforderung an Athletinnen und Athleten immer größer wird. Das internationale Konkurrenzsystem professionalisiert sich massiv. Andere Staaten investieren strategisch in Talentsichtung, in Trainingssteuerung und in mehr wissenschaftliche Begleitung. Wenn Deutschland im internationalen Spitzensport konkurrenzfähig bleiben möchte, dann müssen wir bereit sein, unsere Strukturen zu modernisieren. Und genau deshalb ist das Gesetz, was uns zur Beratung vorliegt, kein Verwaltungsprojekt. Es geht um die Zukunftsfähigkeit des deutschen Spitzensports und um die Wettbewerbsfähigkeit der nächsten Sportgeneration. Dabei findet die heutige Debatte natürlich auch vor dem Hintergrund der Bewerbung um Olympische und Paralympische Spiele statt. Und wir erleben derzeit eine neue Dynamik in dieser Frage. Lange Zeit schien es kaum vorstellbar, dass in Deutschland wieder eine gesellschaftliche Mehrheit für Olympische und Paralympische Spiele bestehen würde. Doch gerade die jüngsten Bürgerentscheide haben uns gezeigt, dass die Stimmung sich geändert hat. Sowohl in München als auch in Nordrhein-Westfalen gab es überraschend sehr positive Voten. Das zeigt, dass Menschen erkennen, welche Chancen mit der Bewerbung verbunden sind für den Sport, für die Infrastruktur, aber auch für den gesellschaftlichen Zusammenhalt. Gleichzeitig wissen wir aber auch, die Debatte bleibt anspruchsvoll. In wenigen Tagen wird in Hamburg das Referendum um die Olympiabewerbung stattfinden und wir verfolgen die Entscheidung mit großer Aufmerksamkeit. Der nächste Schritt ist dann der 26. September. Hier wird die Mitgliederversammlung des DOSB entscheiden, welches deutsche Bewerberkonzept für den internationalen Wettbewerb auserkoren wird. Und schon jetzt ist es absehbar, dass die Entscheidung auch Konfliktpotenzial enthält. Es bewerben sich unterschiedliche Regionen, unterschiedliche Konzepte, unterschiedliche Interessen. All das trifft aufeinander. Und deshalb brauchen wir eine Transparenz bei der Entscheidung, die von Fairness und von Nachvollziehbarkeit geprägt ist, damit die, die nicht mit der Bewerbung sich durchsetzen konnten, auch wissen, woran es gelegen hat. Hinzu kommt auch, die internationalen Chancen Deutschlands sind momentan noch nicht abschätzbar. Wir stellen uns international in einer großen Konkurrenz. Mehrere Staaten bereiten Bewerbungen langfristig und strategisch vor. Deshalb dürfen wir in der Olympiabewerbung nicht isoliert unterwegs sein. Wir brauchen für eine glaubwürdige Bewerbung auch ein glaubwürdiges Spitzensportsystem, wenn wir international überzeugen würden. Der organisierte Sport trägt zudem eine gesellschaftliche Verantwortung, eine enorme Verantwortung, wenn es beispielsweise auch über Macht und Machtgefälle gibt. Deshalb ist es richtig und notwendig, dass wir parallel zum Sportfördergesetz heute auch den Aufbau des unabhängigen Zentrums für Safe Sport vorantreiben. Dieses Zentrum soll eine Struktur bieten gegen Gewalt, gegen Missbrauch und gegen Machtmissbrauch im Sport. Und ich bedrücke ausdrücklich die Unabhängigkeit als entscheidenden Punkt. Betroffene brauchen Vertrauen in die Institutionen, an die sie sich wenden. Sie brauchen die Sicherheit, dass Vorfälle unabhängig aufgearbeitet werden und ihre Perspektive ernst genommen wird. Die Staatsministerin hat schon erläutert, dass wir jetzt kurz vor der Gründung des Trägervereins am 8. Juli stehen, sodass das Zentrum im nächsten Jahr die Arbeit aufnehmen kann. Das ist ein starkes Signal. Der Schutz von Athletinnen und Athleten ist keine Nebensache, sondern eine zentrale Aufgabe. Denn wer über Leistung spricht, darf über Schutz, Sicherheit und Würde nicht schweigen. Und auch das gehört zu einer modernen Sportpolitik dazu. Ich glaube, in meinen bisherigen Ausführungen ist deutlich geworden, warum wir ein Sportfördergesetz brauchen, was die Grundidee dieses Gesetzes ist und welche positiven Ansätze es bereits enthält. Und ich erwähnte schon, dass ich Optimierungsbedarf sehe und möchte hier zwei Punkte aufgreifen. Erstens, den Anspruch von Athletinnen und Athleten in den Mittelpunkt gestellt zu werden, wird in diesem Gesetz bisher keine Rechnung getragen. Mitwirkungsrechte von Athletinnen und Athleten in den Gremien der Spitzensportagentur sind aus meiner Überzeugung notwendig. Sie müssen als zentrale Akteure auch eine echte Mitsprachemöglichkeit erhalten. Und es reicht nicht, symbolisch angehört zu werden. Sie müssen institutionell abgesichert sein. Der Bundesrechnungshof, und da komme ich zu meinem zweiten Punkt, hat in der Vergangenheit häufig kritisiert, dass der Deutsche Olympische Sportbund als Interessensverband des organisierten Sportes einen zu großen Einfluss auf die Vergabe von Fördermitteln hat und dass Steuerung, Kontrolle und Erfolgskriterien nicht ausreichend klar geregelt sind. Und diese Kritik ist kein parteipolitischer Angriff, sondern eine fachliche Meinung, die wir beachten müssen. Es ist also sicherzustellen, dass die Agentur wirklich unabhängig von Verbandsinteressen handeln kann. Und das ist etwas, was wir im parlamentarischen Verfahren genau beachten müssen. Wir beraten heute ein Gesetz über die Zukunft des deutschen Spitzensportes. Es ist die erste Lesung und der Auftakt und die herzliche Einladung an alle demokratischen Fraktionen, es noch besser zu machen. Denn deshalb werden wir...
0: Entschuldigung, wer über mehrere Reihen miteinander reden will, gerne draußen. Aber ich bitte, der Kollegin zuzuhören. Bitte.
4: Dankeschön. Wir brauchen ein Sportfördergesetz mit einem tatsächlichen Paradigmenwechsel, das glaubwürdig ist und das wir gemeinsam gestalten können. Ich freue mich auf die Beratung und danke Ihnen.
0: Für Bündnis 90 Die Grünen hat Frau Abgeordnete Tina Winkelmann das Wort, Mitglied der Mannschaft FC Bundestag, die Europameister geworden sind. Bitte sehr.
5: Frau Präsidentin, Frau Staatsministerin, Kolleginnen und Kollegen, Donnerstag, 9 Uhr, Primetime, Sport, so ist das richtig, so gehört sich das ins deutsche Plenum. So, Erfolge, Medaillen entstehen nicht erst im Wettkampf, sie entstehen im Training und sie entstehen in guten Strukturen. Sie entstehen durch verlässliche Förderung und durch Menschen, die geschützt, beteiligt und ernst genommen werden. Und das gilt für Athletinnen und Athleten und Leistungssportpersonal. Und darum geht es auch in diesem Sportfördergesetz, oder? Sollte es gehen. Es ist richtig, dass die Förderung des Spitzensports endlich gesetzlich geregelt werden soll. Und deshalb sagen wir Grüne, dieses Gesetz ist eine Chance. Ob daraus eine echte Reform wird, entscheidet sich jetzt im parlamentarischen Verfahren. Wir nehmen die Einladung natürlich sehr gerne an zur Mitarbeit. Denn der vorliegende Entwurf der Bundesregierung bleibt an entscheidenden Stellen zu vorsichtig und zu inakzeptabel. Er verspricht Reform, reformiert aber nicht. Und wenn wir auf die Spitzensportagentur blicken, diese Agentur soll das Herzstück sein dieser Reform. Dann darf sie aber nicht eine Verwaltungsstelle sein für Förderbescheide, sondern sie muss mehr kennen, als nur Geld weiterzureichen. Sie muss steuern können. Und ehrlich gesagt, die Bundesregierung sagt ja selber, dass die Fähigkeit des Steuerns entscheidend ist. Dann soll das Gesetz das bitte auch aufschreiben, reinschreiben. Ich finde es bis jetzt halt nur nicht. Und Transparenz ist unglaublich gesucht. Spitzensportförderung, das ist öffentliches Geld. Und öffentliches Geld braucht öffentliche Nachvollziehbarkeit. Deshalb fordern wir von Beginn an der Debatte ein Transparenzportal. Jeder interessierte Mensch, der soll doch wissen, wer bekommt Geld und warum. Und die Förderung des Spitzensports darf keine Blackbox sein. Und Dann kommen wir zum ganz zentralen Punkt für uns. Das ist die Stimme, die Athletinnen und Athleten. In Sonntagsreden stehen es gern und oft im Mittelpunkt. Aber im Mittelpunkt stehen heißt eben, nicht freundlich erwähnt zu werden. Im Mittelpunkt stehen heißt, mitentscheiden zu können. Und deshalb braucht es für eine unabhängige Athletenvertretung einen stimmberechtigten Sitz im Stiftungsrat mit eigener Stimme dort, wo zentrale Entscheidungen getroffen werden. Denn wer über Athletinnen und Athleten entscheidet, muss auch mit ihnen entscheiden. Und das gilt auch beim Thema Selbstwert. Wir reden hier nicht über ein Randthema. Wir reden über körperliche, psychische und sexualisierte Gewalt. Wir reden über Machtmissbrauch. Wir reden über Abhängigkeiten. Und die Mitgliedschaft im Zentrum Safesport muss Fördervoraussetzung werden und sein. Und der Safesport-Code muss zwingend umgesetzt werden. Denn für uns ist klar, wer Bundesmittel im Spitzensport erhält, muss verbindliche Schutzstrukturen nachweisen. Und das gilt auch beim großen Thema. Gleichstellung von Frauen gehört als Ziel in die Spitzensportförderung und als Ziel in diese Gesellschaft. Wo ist die Sichtbarkeit? Wo ist die echte Gleichstellung miteinander? Wo ist die Parität in diesem Gesetz? Wo ist der Mutterschutz im Spitzensport? Wo eine sichere soziale Absicherung? Wir haben unsere Anträge dazugestellt zum Gesetz. Nehmen Sie es mit, keine Hemmung. Sie brauchen es bloß nehmen, Copy-Paste, alles fertig. Auch bei der Transparenz. Und wenn wir von einer Sportnation sprechen, dann müssen wir olympischen und paralympischen Sport von Anfang an gemeinsam denken. Und das tun wir. Das ist Leistungssport auf höchstem Niveau und ein Zeichen eines gelebten Miteinanders. Genauso wie die Athletinnen und Athleten der Deaflympics und der World Games. Und leider suche ich jetzt diese Breite des deutschen Spitzensports, gebündelt in einem Gesetz, bis jetzt vergebens. Das muss noch besser werden, das muss noch rein. Und Kolleginnen und Kollegen, dieses Sportfördergesetz kann der Schritt werden für eine bessere Steuerung. Aber es muss noch nachgebessert werden. Wir haben in der letzten WP ein Gerüst ausgearbeitet mit dem Sport gemeinsam. Wir machen was draus. Wir können gemeinsam was draus machen und wir arbeiten eben gerne mit. Und der Maßstab ist klar. Wir wollen mehr Erfolg im deutschen Spitzensport, aber nicht um jeden Preis. Erfolg und Medaillen sind wichtig. Dafür gehen unsere Athleten und Athletinnen rein. Aber sie dürfen niemals wichtiger sein als die Menschen, die sie gewinnen sollen. Und deswegen ist es wie im Fußball, ran an die Arbeit, lassen Sie uns gemeinsam schwitzen wie ein Erfolg für Sport Deutschland. Ich bin dabei, wir sind dabei, packen wir es an. Vielen lieben Dank.
0: Für die Fraktion Die Linke hat nun Herr Abgeordneter Christian Görke das Wort.
6: Frau Präsidentin, meine Damen und Herren, nach den Selbstlobreden der Regierung Merz, also ich habe wirklich Schmerz bei diesen Bewertungen zum Sportfördergesetz. Sie reden, Frau Staatsministerin, von Paradigmenwechsel. Das Einzige, was sich mit Ihrem Gesetz sicherlich ändert, sind Briefköpfe, Ornigramme, aber die alte Logik bleibt unangetastet. Wir zählen weiter nur Medaillen. Entschieden wird weiterhin durch die Ministerien und die Sportlerinnen und Sportler und die Menschen, die in diesem Sportsystem das wirklich tragen, bleiben Statisten im eigenen System. Kommen wir mal zum Faktencheck 1, Sportförderung. Diese steht und fällt ja mit der Finanzierung. Heißt bei Ihrem Gesetz, es gibt Sportförderung nach Ermessen oder nach Kassenlage. Von einem Paradigmenwechsel, also eine langfristige Ausfinanzierung der Spitzensportförderung, keine Spur. Das ist Stillstand und mit Ansage. Und in Anbetracht dieser Defizite, meine Damen und Herren, schlägt die Linke vor, dass wir jährlich einen Aufwuchspfad, und der ist gemäßigt, von 10% im Titel der Spitzensportförderung vornehmen. Das ist das Mindeste und das ist auch machbar. Kommt das nicht, bleibt das Leistungssporthaus eigentlich ohne Fundament. Kommen wir zum Faktencheck 2. Spitzensportagentur. Klingt modern, aber meine Damen und Herren, das ist nichts anderes als Politbüro 2.0. Denn im Stiftungsrat stellt die, ja, und ich weiß, wovon ich rede, meine Damen und Herren, denn im Sport hat die Regierungskoalition die Mehrheit und der organisierte Sport ist außen vor. Das muss man sich mal vorstellen. Die machen eine Spitzensportreform und die, um die es geht, die Athleten, sind in diesem Stiftungsrat überhaupt nicht vertreten. Genauso wie der Deutsche Behindertensportverband. Die sitzen alle nur am Katzentisch. Meine Damen und Herren, das ist ein Unding, das muss geändert werden. Sie sagen, Sie bauen Bürokratie ab. In Wahrheit schaffen Sie Dutzend neue Stellen, höheren Dienst in der Agentur, mit dauerhaften Mehrausgaben, 8 Millionen Euro jährlich, mehr Bürokratie, mehr Personal, mehr Sitzungen, aber keinerlei Garantie, erkennbare Garantie, dass in den Trainingsgruppen unten was ankommt. Diese Agentur, meine Damen und Herren, ist, wie sie jetzt konzipiert ist, eine intransparente Blackbox mit Regierungssiegel. Nächster Faktencheck. Kommen wir mal zu den Sportlern in diesem Leistungssystem. Wir schlagen als Linke vor, eine Mindestsicherung von 1.800 Euro für alle Bundeskader vor, die nicht Sportstudenten oder Ähnliches sind. Wir sagen auch, dazu braucht es jetzt in diesem Gesetz auch eine Norm. Sie sagen, ja, wir haben ja hier die Sporthilfe, die wir gegebenenfalls auch noch aufstocken können. Nochmal zum Mitschreiben. Das ist ein monatlicher Zuschuss, also keine Rentenansprüche, kein Mutterschutz, keine soziale Absicherung. Und liebe Kollegin Luke, liebe Sozialdemokraten, lassen Sie es sagen, gute Arbeit muss es auch für Leistungssportlerinnen und Leistungssportler geben, genauso für Trainerinnen und Trainer. Und in diesem Gesetz ist bisher noch nichts zu lesen. Und deshalb unterstützen wir Sie hoffentlich in dieser Richtung, in der wir gemeinsam ziehen. Faktencheck 5. Leistungssport der Menschen mit Behinderungen. 110 Millionen für den olympischen Sport und nicht mal 20 Millionen für den Leistungssport für Menschen mit Behinderungen. Mit Ihrem Gesetz, meine Damen und Herren, geht die eklatante Benachteiligung wirklich weiter. Damit missachten Sie nicht nur die UN-Behindertenrechtskonvention, sondern auch unser Grundgesetz. Wir legen Ihnen zumindest als Service-Opposition einen Stufenplan vor, wie der paralympische Sport strukturell und finanziell an den olympischen Bereich herangeführt werden. Das wäre doch mal ein Beitrag, wenn Sie sich da orientieren. Meine Damen und Herren, Faktencheck 6, Infrastruktur. Nochmal zur Verdeutlichung, worüber wir reden in Deutschland. Wir haben einen tatsächlichen Investitionsstau bei Sportstätten, der liegt bei 31 Milliarden Euro. Und ja, die Zukunft des Spitzensports, dazu gehören gut ausgebildete Olympiastützpunkte, aber vor allen Dingen intakte Sportstätten, Schulen, in den Vereinen und in der Nachbarschaft. Denn ohne Breitensport keinen Spitzensport und ohne Spitzensport kein Breitensport. Auch hierzu in diesem Gesetz kein Plan, keine Idee, außer Ihr Märchen von der Sportmilliarde, die auf 4 Jahre gestreckt nicht mal eine ist. Also das ist ganz so mein Humor. Meine Damen und Herren, liebe Sportfamilie da draußen, diese Regierungskoalition verkauft Ihnen heute ein Gesetz als großen Wurf oder Paradigmenwechsel. Ihre Rückmeldungen, die wir erhalten haben, zeigen uns, dass Sie das durchaus erkannt haben. Und wir glauben auch, dass ohne gravierende Änderungen an diesem Gesetz bleibt es alles so, wie es ist. Es bleibt sonst bei Symbolpolitik, bei großen Worten, viel Tamtam und vor allen Dingen dahinter steht kein Plan. Und dazu, es ist eine vergebene, riesige Chance für den Sport, weil die Reformen für den Leistungssport schon lange überfällig sind. Wir gehen mit einem Vorschlag in diese Debatte, die wir unterbreiten als linke Service-Opposition. Da können Sie sich orientieren. Machen Sie das Tor rein. Vielen Dank für Ihre Aufmerksamkeit.
0: Für die CDU-CSU-Fraktion hat nun Herr Abgeordneter Stefan Mayer das Wort. Bitte sehr.
7: Sehr verehrte Frau Präsidentin, sehr verehrte Kolleginnen und Kollegen, heute gibt es für Sport Deutschland 2 bedeutsame Ereignisse. Zum einen wird Bundestrainer Nagelsmann um 13 Uhr den WM-Kader bekannt geben und zum anderen debattieren wir heute Vormittag das Sportfördergesetz. Der ein oder andere wird sagen, heute Abend ist vielleicht noch ein drittes wichtiges Ereignis, das erste das Relegationsspiel zwischen Paderborn und Wolfsburg. Aber da streiten mit Sicherheit die Geister. Meine sehr verehrten Damen und Herren, Faktum ist, wir haben in den letzten Jahrzehnten deutlich am Boden verloren, was den Spitzensport anbelangt, gegenüber anderen Ländern, vor allem auch gegenüber anderen westlichen Ländern. Bei den Olympischen Sommerspielen 1992 in Barcelona hat Deutschland 82 Medaillen gewonnen. Jetzt jüngst bei den Olympischen Sommerspielen in Paris nur noch 33. Es war ein sukzessiver Rückgang, beispielsweise dann auch über Athen 2004 mit 49 Medaillen. Ich möchte aber eines auch an dieser Stelle klarstellen. Ich gratuliere allen deutschen Medaillengewinnern bei Olympischen Sommer, genauso wie bei Winterspielen. Sie strengen sich außerordentlich an. Und gerade weil wir jetzt in Bezug auf unser Abschneiden bei den Winterspielen in Mailand und in Cortina eine Debatte über die vielen vierten Plätze hatten, ich gratuliere auch den 14 Medaillengewinnern, die Vierter geworden sind. Auch die haben herausragende Leistungen erbracht. Wenn es also darum geht, dass wir die Strukturen des Spitzensports in Deutschland kritisieren, dann geht es nicht darum, dass wir die einzelnen Athletinnen und Athleten oder auch nicht die Trainer kritisieren, sondern dann geht es darum, dass wir einfach sehr nüchtern feststellen müssen, dass wir, was unsere Strukturen der Steuerung des Spitzensportes anbelangt, deutlich am Boden verloren haben. Gegenüber Großbritannien, gegenüber Italien, gegenüber Frankreich, gegenüber Australien, gegenüber Japan und so weiter. Und deswegen ist dieser Gesetzentwurf, den die Bundesregierung eingebracht hat, aus meiner Sicht ein sehr notwendiger und ich sage dies auch ausdrücklich, auch ein sehr guter, weil er wirklich, und der Begriff ist jetzt heute schon häufiger gefallen, mit diesem Gesetz und vor allem auch mit dem Herzstück dieses Gesetzes, nämlich der unabhängigen Sportagentur, wird ein Paradigmenwechsel in der Steuerung des Spitzensportes in Deutschland vorgenommen. Es ist ein Meilenstein. Und ich möchte, Herr Kollege Görke, weil Sie diesen Zweifel ziehen, noch mal deutlich machen, worin der entscheidende Unterschied liegt. In Zukunft wird es eine Agentur geben, die vor allem von zwei unabhängigen Vorständen geführt wird, die nicht Politiker sind, die auch nicht Sportfunktionäre sind, sondern die nach eigenem Ermessen entscheiden müssen und dürfen, wie die optimale Steuerung des Spitzensportes in Deutschland sein wird. Und dieser Vorwurf, der teilweise erhoben wird, mit diesem Gesetz gehen wir in Richtung Staatssport, ist genau falsch. Genau das Gegenteil ist der Fall. Wenn diese unabhängige Agentur kommt, dann wird sowohl der Einfluss der Politik zurückgefahren, aber auch der Einfluss des organisierten Sportes, auch des Deutschen Olympischen Sportbundes zurückgefahren. Und ich sage ganz offen, das ist der richtige Weg. Und diesen Weg gehen ja wir nicht als Erste, um dies klarzumachen. Derartige Agenturen gibt es in Großbritannien seit 20 Jahren, die gibt es in Norwegen, die gibt es in Österreich, die gibt es in Australien. Also das ist nicht eine neue Erfindung, sondern wir orientieren uns mit diesem Gesetz und mit dieser unabhängigen Agentur an den erfolgreicheren und moderneren Strukturen, die es mittlerweile in vielen anderen westlichen Ländern gibt. Meine sehr verehrten Kolleginnen und Kollegen, entscheidender Unterschied auch zu den Vorgängerentwürfen der letzten Regierung ist, dass der Leistungsgedanke in diesem Gesetz wesentlich stärker prononziert wird, dass die Athleten stärker in den Mittelpunkt gestellt werden und ich sage auch ganz offen, dass wir insgesamt auch deutlich modernere Strukturen uns schaffen werden. Und was ich so ein bisschen bedauere in den letzten Wochen und Monaten, ist die allgemeine Debatte hat sich sehr stark festgemacht an der Zusammensetzung des Stiftungsrates. Der Stiftungsrat wird sehr wichtig sein in dieser Agentur. Noch wichtiger werden die beiden Vorstände sein. Ich sage aber auch ganz offen, dieser Gesetzentwurf ist gut, aber wir werden ihn auch im parlamentarischen Verfahren noch besser machen. Wir werden ihn vor allem, den Auftrag haben wir, dahingehend noch besser machen, dass wir den berechtigten Anliegen des organisierten Sportes auch noch stärker Rechnung tragen werden. Insbesondere, wenn es darum geht, auch die Zusammensetzung des Stiftungsrates sich noch mal anzusehen. Ich bin der Meinung, die Bundesregierung mit Verlaub ist etwas überrepräsentiert. Also ich könnte mir gut vorstellen, der Bundesregierung einen Sitz im Stiftungsrat zu nehmen und dem organisierten Sport einen zusätzlichen Sitz zu geben. Na, Herr Kanzler, das ist kein ganz unmaßgeblicher Punkt, weil es auch sehr viel um Atmosphäre geht. Und es wird mit Sicherheit auch darum gehen, dass wir die berechtigten Anliegen des organisierten Sportes, was die stärkere Flexibilisierung der Mittel anbelangt, Stichwort Überjährigkeit, Stichwort Festbetragsfinanzierung, auch stärker in den Fokus nehmen. In diesem Sinne freue ich mich auf intensive, gute und konstruktive parlamentarische Beratungen und danke ganz herzlich für die Aufmerksamkeit.
0: Für die AfD-Fraktion hat Herr Abgeordneter Thomas Korell das Wort. Bitte.

0: Doch selbst der organisierte Sport warnt vor einem zu starken politischen Einfluss. Im Stiftungsrat stellt der Bund 5 von 9 Mitgliedern und übernimmt den Vorsitz. Athleten und Trainer werden am Ende nur beratend eingebunden. Und genau darin liegt das Grundproblem dieses Gesetzes. Es schafft neue Strukturen, aber es löst nicht die Probleme vor Ort. Denn die größte Krise des deutschen Sports ist nicht das Fehlen einer Spitzensportagentur. Die größte Krise sind unsere maroden Sportstätten. Viele Turnhallen stammen aus den 70er, 80er Jahren. Dächer sind undicht, Duschen marode, Heizungen defekt, Schwimmbäder schließen, Vereine kämpfen ums Überleben. Der bundesweite Sanierungsstau, wir hatten es heute schon gehört, wird inzwischen auf 31 bis 40 Milliarden geschätzt. Und ich kann Ihnen sagen, das ist keine theoretische Debatte. Ich bin gelernter Dachdecker und weiß aus eigener Erfahrung, wie schwer es heute ist, ein Vereinsheim zu erhalten und zu pflegen. Ich betreue selbst einen Verein mit rund 100 Kindern, die mit Begeisterung ihren Sport ausüben. Und gleichzeitig ist es traurig, dass ich als Dachdecker das Dach unserer Trainingsstätte selbst reparieren muss, weil schlicht das Geld fehlt. Verstehen Sie mich nicht falsch, ich mache das natürlich gerne. So wie viele Ehrenamtliche in diesem Land tagtäglich anpacken und auch finanziell ihr Privates investieren, um diese Stätten zu erhalten. Aber genau das zeigt doch, wie ernst diese Lage inzwischen ist. So sieht die Realität in Deutschland aus. Und gleichzeitig diskutieren wir hier über neue Verwaltungsstrukturen. Meine Damen und Herren, Olympiasieger entstehen nicht zuerst in Berliner Behörden. Sie entstehen im Breitensport, in den Vereinen, in den Turnhallen, auf den Sportplätzen und in unseren Schwimmbädern. Genau deshalb reicht dieses Spitzensportfördergesetz allein nicht aus. Denn ohne moderne Sportinfrastruktur fehlt im Spitzensport langfristig die Grundlage. Deshalb brauchen wir endlich eine echte bundesweite Sanierungsoffensive für unsere Sportstätten. Stattdessen verkauft die Bundesregierung ihre sogenannte Sportmilliarde als große Lösung. Doch schaut man genauer hin, bleibt davon wenig übrig, denn diese Sportmilliarde ist auf 4 Jahre verteilt. Real stehen zunächst lediglich 833 Millionen Euro bereit. Davon gehen bereits 250 Millionen allein in den Bereich Schwimmbäder. Gleichzeitig lagen Projektanmeldungen von über 7,5 Milliarden vor. Das bedeutet, der tatsächliche Bedarf ist fast 10-mal höher als die Mittel, die bereitgestellt werden. Und genau deshalb ist diese sogenannte Sportmilliarde nichts anderes als eine Mogelpackung. Die Kommunen erleben keine Milliardenoffensive, sie erleben Ablehnungsbescheide, komplizierte Förderverfahren, Bürokratie und fehlende Planungssicherheit. Gleichzeitig erklärt uns die Bundesregierung, für die flächendeckende Sanierung unserer Sportstätten sei angeblich kein Geld vorhanden. Aber für Bürgergeldleistungen gibt der Staat inzwischen jedes Jahr 60 Milliarden aus. Und die Bürger sehen natürlich auch, wer mittlerweile in erheblichem Umfang Bürgergeld bezieht. Rund 2,4 Millionen Empfänger besitzen keine deutsche Staatsangehörigkeit. Besonders hoch ist der Bürgergeldbezug bei Neuzugewanderten. 65% der Ukrainer, 55% der Syrer und 47% der Afghanen beziehen Bürgergeldleistungen. Und selbstverständlich gilt, wer wirklich Hilfe braucht, dem muss natürlich auch geholfen werden. Aber die Menschen erwarten zu Recht, dass endlich wieder Prioritäten gesetzt werden. Ja, Prioritäten gesetzt werden für Familie, für Bildung, für Infrastruktur und eben auch für den Sport. Denn Sportvereine leisten tagtäglich Integrationsarbeit, Gesundheitsvorsorge und Jugendarbeit. Oft effektiver als staatliche Programme. Integration funktioniert dort, wo Menschen gemeinsam Sport treiben, wo Kinder zusammen Fußball spielen, wo Ehrenamt Gemeinschaft organisiert. Und dafür braucht man funktionierende Sportstätten, keine kaputten. Keine kaputten Dächer, keine gesperrten Hallen und keine maroden Schwimmbäder. Deshalb brauchen wir endlich ein echtes nationales Sanierungsprogramm für unsere Sportinfrastruktur. Langfristig, unbürokratisch, planungssicher und flächendeckend. Denn ein Staat, der seine Sportstätten verfallen lässt, verliert mehr als nur Gebäude. Er verliert Ehrenamt, er verliert Zukunft.
1: Danke sehr.
0: Vielen Dank.
1: die Fraktion Bündnis 90 Die Grünen.

0: hat Frau Dr. Ophelia Nick das Wort. Bitte.
1: Sehr geehrte Frau Präsidentin, Frau Staatsministerin, liebe Kolleginnen und Kollegen! Deutschland ist eine Sportnation. Darauf können wir stolz sein. Wir bewerben uns aktuell für die Olympischen, Paralympischen Spiele. Und da reicht die Begeisterung bis in die kleinsten Vereine. Historisch waren wir bei den Olympischen Spielen immer unter den ersten 10. Bei den Winterspielen waren wir sogar konstant unter den Top 3. Bei Paralympischen Spielen gehören wir zu den Top-Nationen weltweit. Das schafft man nur mit einer sportbegeisterten Nation. Wenn wir das aufrechterhalten wollen, brauchen wir neben guten Sportstätten, frühen Zugängen zum Sport eben beste Förderung für unsere Sportlerinnen und Sportler. Und dafür machen wir uns stark. Dabei gilt: Ohne Breitensport kein Spitzensport, ohne Spitzensport kein Breitensport. Beides bedingt einander. Der Weltmeister, den ein Kind im Fernsehen sieht, ist ein Grund, warum dieses Kind am nächsten Morgen zum Training geht. Ob dieses Kind eine sichere, unbeschadete Sportkarriere starten kann, vielleicht sogar bei Olympischen, Paralympischen Spielen antritt, dazu brauchen wir verlässlichere Rahmenbedingungen. Dafür brauchen wir ein Sportfördergesetz. Es ist ein wichtiger Schritt, den wir heute gehen, aber ein richtiger Schritt ist noch kein gutes Gesetz. Ein Gesetz für Athletinnen und Athleten muss ein Gesetz mit ihnen sein. Im Stiftungsrat der neuen Sportspitzenagentur, dem Herzstück dieses Gesetzes, haben Sie kein Stimmrecht, nur eine beratende Rolle im Sportfachbereich. Dieser Entwurf sichert alte Machtstrukturen ab, statt sie aufzubrechen. Deshalb fordere ich eine unabhängige, stimmberechtigte Vertretung von Athletinnen und Athleten im Stiftungsrat. Und dann gibt es das Thema Gewalt und Missbrauch im Sport. Wir wissen, wie Abhängigkeiten funktionieren. Wenn ein junger Sportler seinen Trainer alles verdankt, die Spielzeit, den Kaderplatz, die Karriere, die Zukunft. Wir wissen von Sportlern, die jahrelang Gewalt erlebt haben. Da müssen wir sie schützen. Deshalb, wer öffentliche Förderung erhält, muss sich Schutzstandards verbindlich anschließen und den Safe Sport Code umsetzen. Genauso brauchen wir eine verbindliche Anbindung an das Zentrum Safe Sport. Dieser Gesetzesentwurf lässt die Umsetzung des Safe Sport Code offen. Er soll freiwillig bleiben. Verbände können weiterhin Mittel erhalten, während interpersonelle Gewalt in ihren Strukturen möglich bleibt. Das nehmen wir nicht hin. Machen wir diesen Entwurf für unsere Sportlerinnen und Sportler zu einem besseren Gesetz mit Mitentscheidung, mit verbindlichem Schutz, mit klarer Haltung. Vielen Dank.
0: Für die CDU-CSU-Fraktion hat nun Herr Abgeordneter Jens Lehmann das Wort. Bitte.
2: Frau Präsidentin, meine Damen und Herren! Es ist wirklich ein besonderer Augenblick. Wir sprechen heute endlich über das erste Sportfördergesetz in Deutschland, welches die Spitzensportförderung des Bundes erstmalig auf eine gesetzliche, einheitliche und transparente Grundlage stellt. Seit über 10 Jahren gibt es Überlegungen, wie man die Effektivität im Spitzensport steigern kann. Denn der Mitteleinsatz und die Erfolge bei Olympischen Spielen und Weltmeisterschaften verlaufen sichtbar entgegengesetzt. Bei meinen ersten Olympischen Spielen in Barcelona 1992 gewannen deutsche Sportler 33 Goldmedaillen und belegten Platz 3 in der Nationenwertung. 2024 in Paris, trotz deutlich mehr Wettbewerben, lediglich 12 Goldmedaillen und wir belegten den 10. Platz. Darum ist es auch mir ein besonderes Anliegen, dass wir die notwendigen Strukturen schaffen, um zukünftig wieder weit oben im Medaillenspiegel zu stehen. Der Entwurf der Bundesregierung kann dafür aus meiner Sicht zum epochalen Wendepunkt im deutschen Spitzensport werden. Mit einer konsequenten Umsetzung der Reform wird Deutschlands Spitzensport international wieder deutlich erfolgreicher sein. Davon bin ich fest überzeugt. Kernstück der Reform ist die Etablierung einer unabhängigen Agentur. Das Augenmerk muss hier besonders auf dem Begriff Unabhängigkeit liegen. Und der Begriff Politbüro 2.0, Herr Görke, ist schon sehr weit hergeholt, glaube ich. Die Erwartungen an die Agentur sind allerdings sehr hoch. Sie soll nicht weniger als den seit langem erforderlichen Paradigmenwechsel in der Unterstützung und Förderung des Leistungs- und Spitzensports konsequent vollziehen. Dafür braucht es Personen, die strategische Führungsqualitäten, Weitblick und absoluten Erfolgswillen auf Weltspitzenniveau mitbringen, damit Förderung künftig dort ankommt, wo echtes internationales Potenzial vorhanden ist. Ähnliche Strukturen finden wir bereits in anderen Sportnationen wie Australien oder Großbritannien. In den vergangenen Wochen wurde intensiv über die Zusammensetzung des Stiftungsrats diskutiert. Ich persönlich bin ein Freund effizienter und schlanker Strukturen und würde ihn deshalb bei 5 Personen belassen. Der jetzige Vorschlag präferiert 9 Personen. Ich denke, wir werden im parlamentarischen Verfahren eine gute Lösung finden, ohne jedoch diese Diskussion permanent in den Vordergrund zu stellen. Klar ist, wir verfügen bereits heute über eine enorme sportfachliche Expertise. Auf diese Kompetenz müssen wir auch zukünftig bauen. Im vorliegenden Gesetzentwurf ist Leipzig als Sitz der neuen Sportagentur vorgesehen. Als etablierte Sportmetropole, unter anderem mit dem für den deutschen Spitzensport essentiellen Institut für angewandte Trainingswissenschaften, IAT, oder der Sportfakultät der Universität Leipzig mit ihrer internationalen Trainerausbildung, bietet die Stadt beste Voraussetzungen. Und als stolzer Leipziger unterstütze ich dieses Vorhaben selbstverständlich aus tiefstem Herzen. Meine Damen und Herren, wir befinden uns, wie Sie wissen, momentan in der ersten Bewerbungsphase um die Ausrichtung der Olympischen Spiele und Paralympischen Spiele. Wir stehen mit 4 hervorragenden Konzepten im nationalen Wettbewerb. Und bei aller Objektivität spiele ich bis zur Entscheidung des DOSB am 26. September natürlich im Team Berlin und Leipzig. Ab 27.09. spielen wir dann gemeinsam im Team Deutschland. Denn die Spiele im eigenen Land zu erleben, ist weit mehr als nur ein Sportereignis. Ich bin mir sicher, dass Deutschland ein Riesenerfolg für die Spiele werden würde. Wir können Sportgroßveranstaltungen, denken wir nur an das Sommermärchen 2006 oder zuletzt an die Finals in Dresden, die so ein unglaubliches, positives, internationales Echo hatten. Wichtig dafür ist aus meiner Sicht, dass wir als Gastgeberland entsprechend erfolgreich sind. Die bisherigen Ausrichterländer haben es beispielhaft bewiesen. Das wiederum heißt im Umkehrschluss für die Spitzensportagentur, dass sie schnell ihre Arbeit aufnimmt und die neuen Strukturen greifen. Erfolge werden nicht von gleich auf jetzt generiert. Das kann ich aus eigener Erfahrung berichten. Von Beginn meiner sportlichen Laufbahn bis zum ersten Olympiasieg waren es immerhin 12 Jahre. Bis 2036 haben wir noch 10. Meine Damen und Herren, lassen Sie uns die noch offenen Detailfragen konstruktiv diskutieren und kluge Verbesserungsvorschläge einbringen. Ich freue mich auf eine sportliche Debatte. Wir sollten das Gesetz vor der Sommerpause mit möglichst großer Zustimmung zur Abstimmung bringen. Und zum Schluss möchte ich selbstverständlich auch noch dem FC Bundestag zum Erringung des Europameistertitels gratulieren. Herzlichen Glückwunsch und vielen Dank für Ihre Aufmerksamkeit.
0: Für die AfD-Fraktion hat Herr Abgeordneter Bastian Treuheit das Wort. Bitte.
3: Sehr geehrte Frau Präsidentin, sehr geehrte Damen und Herren, eine Schwangerschaft sollte für eine Spitzensportlerin ein Moment der Freude sein. Doch für viele Athletinnen in Deutschland beginnt genau dann das Rechnen und Bangen. Reicht das Geld? Verliere ich meinen Kaderplatz? Springt der Sponsor ab? Diese Fragen stellen sich viele Athletinnen in Deutschland, sobald sie schwanger werden. Und wir reden hier nicht vor einem Luxusproblem. Spitzensportlerinnen stemmen im Durchschnitt eine 56-Stunden-Woche. Gleichzeitig liegt ihr durchschnittliches Bruttojahreseinkommen laut Sporthilfestudie bei gerade mal 18.680 Euro. Wer in einem ohnehin prekären System Mutter wird, gerät schnell in finanzielle Schieflage. Viele bekannte Athletinnen kritisieren seit Jahren, dass der Spitzensport auf Schwangerschaft und Mutterschaft nicht vorbereitet ist. Die Rollstuhl-Basketballerin Edina Müller sagt, echte Unterstützung gäbe es kaum. Die Beachvolleyballerin Laura Ludwig spricht sogar vom Grauen, wenn sie sieht, wie junge Mütter im Leistungssport kämpfen müssen. Die Rennrodlerin Diana Altberger beschreibt den stillen Druck im System sehr deutlich. Erst die Karriere, dann die Familie. Passend dazu zeigt eine SWR-Umfrage unter mehr als 700 Spitzensportlerinnen, nur jede Zehnte fühlt sich vom Verein oder Verband unterstützt, trotz Kind Leistungssport zu betreiben. Problematisch ist auch die Haltung mancher Sponsoren. Noch immer enthalten Verträge Klauseln, die bei Schwangerschaft Leistungen kürzen oder aussetzen. Dass es auch anders geht, zeigen internationale Sportorganisationen. Die FIFA etwa hat klare Regeln zum Mutterschutz, Familienzeit und Wiedereinstieg geschaffen. Die WTA führt 2025 sogar ein Modell mit bezahlter Mutterschaftszeit für selbstständige Profis ein. Deutschland darf hier nicht weiter hinterherlaufen. Genau hier liegt die Leerstelle dieses Sportfördergesetzes. Schwangerschaft und Mutterschutz kommen darin nicht vor. Wer vom Spitzensport profitiert und Medaillen erwartet, muss Athletinnen auch in Schwangerschaft und Mutterschaft den Rücken stärken. Deshalb brauchen wir konkrete Verbesserungen. Erstens einen verbindlichen DOSB-Leitfaden zur Schwangerschaft und Mutterschaft im Spitzensport. Zweitens geschulte Ansprechpartner an Olympiastützpunkten zur Betreuung betroffener Athletinnen. Drittens einen echten Mutterschutz auch für selbstständige Athletinnen. Viertens die Fortführung der Sportförderung nach der Geburt. Und fünftens ein Sonderfonds für Mütter im Leistungssport, damit zusätzliche Reise-, Betreuungs- und Organisationskosten nicht allein an den Athletinnen hängen bleiben. Denn eins ist doch klar, wer Höchstleistung für unser Land erbringt, darf in Schwangerschaft und Mutterschaft nicht alleine gelassen werden. Vielen Dank und sportfrei.
0: Und abschließend in dieser Debatte hat der Kapitän des FC Bundestages das Wort für die CDU-CSU-Fraktion, Herr Fritz Günstler. Bitte.
4: Sehr geehrte Frau Präsidentin, liebe Kolleginnen und Kollegen, mit dem heute eingebrachten Gesetzentwurf zur Spitzensportförderung setzen wir ein klares Signal für den Sport in Deutschland. Wir zeigen damit, wir stehen zum Leistungssport, zu seinen Athletinnen und Athleten und damit zu der gesellschaftlichen Bedeutung des Sportes insgesamt. Denn Spitzensport ist weit mehr als Medaillen und Rekorde. Spitzensport stiftet Identität, schafft Vorbilder, verbindet Generationen und Regionen und stärkt den gesellschaftlichen Zusammenhalt, wie wir es immer bei Großsportveranstaltungen spüren, insbesondere wenn sie in unserem eigenen Land durchgeführt werden. Wenn unsere Athletinnen und Athleten bei Olympischen Spielen, Welt- oder Europameisterschaften das Trikot unseres Landes tragen, dann repräsentieren sie nicht nur unser Land. Sie stehen auch für sportliche Leistung, aber auch für Disziplin, Fairness, Teamgeist und Einsatzbereitschaft. Alles Werte, die unsere Gesellschaft tragen. Gerade junge Menschen orientieren sich an diesen Vorbildern. Wer erlebt, wie sich eine Athletin oder ein Athlet über Jahre hinweg mit Leidenschaft und Beharrlichkeit auf ein großes Ziel vorbereitet, der erkennt, Leistung entsteht nicht durch Zufall, sondern durch harte Arbeit, Verlässlichkeit und Verantwortung. Genau deshalb ist die Spitzensportförderung auch immer Gesellschaftspolitik, meine Damen und Herren. Wir müssen aber feststellen, die Ergebnisse der vergangenen Olympischen Spiele haben gezeigt, dass Deutschland im internationalen Wettbewerb zurückgefallen ist. Andere Nationen wie Großbritannien, die Niederlande investieren strategischer, moderner und oft deutlich umfangreicher in ihre Spitzensportstrukturen. Während Deutschland früher selbstverständlich zu den führenden Sportnationen gehörte, sehen wir heute in vielen Disziplinen einen Rückgang bei Finalteilnahmen und Medaillengewinnern. Ich möchte klarstellen für unsere Fraktion, auch für die Koalition, das liegt keineswegs am mangelnden Einsatz unserer Athleten. Im Gegenteil. Unsere Athleten leisten Herausragendes, aber sie brauchen Rahmenbedingungen, die international konkurrenzfähig sind. Sie brauchen moderne Trainingsstätten, professionelle Betreuung, wissenschaftliche Unterstützung, verlässliche Karriereperspektiven und eine Förderung, die sich stärker an Leistungen, an Potenzialen orientiert. Genau hier setzt der Gesetzentwurf an. Wir wollen die Spitzensportförderung und werden das auch tun, effizienter, transparenter und zielgenauer gestalten. Bundesmittel sollen dort eingesetzt werden, wo sie nachhaltig Wirkung erzielen. Im Interesse des Sports, aber auch letztendlich der Steuerzahlerinnen und Steuerzahler, damit wir vernünftig mit dem Geld umgehen. Der Bund stellt bereits, anders als hier heute der Eindruck erweckt wurde, erhebliche Mittel für den Spitzensport zur Verfügung. Im Übrigen ein Aufwuchs über mehrere Jahre, gerade dann, wenn das Innenministerium auch in CDU-Hand war. Diese Unterstützung ist richtig und notwendig. Aber wir müssen zugleich sicherstellen, dass diese Mittel, wie schon gesagt, bestmöglich eingesetzt werden. Deshalb schaffen wir mit diesem Gesetz klare Strukturen, bessere Steuerungsmöglichkeiten und eine stärkere Fokussierung auf sportliche Exzellenz. Die Förderung erfolgt in Zukunft potenzial- und erfolgsorientiert, und das ist richtig so. Wir sorgen dabei auch für mehr Planungssicherheit im Leistungssport. Die Vergabe erfolgt in Zukunft über die heute schon so oft angesprochene unabhängige Spitzensportagentur. Die besteht aus einem Vorstand, einem unabhängigen Vorstand mit zwei Personen, dem Stiftungsrat und dem Sportfachbeirat. Und es ist heute in der Debatte klar geworden, dass das ein Punkt sein wird, dass wir über diese Zusammensetzung noch mal reden müssen. Uns ist wichtig, dass Förderung und Verantwortung zusammengehören. Wer öffentliche Mittel erhält, muss transparent arbeiten, nachvollziehbare Zielsetzungen formulieren und sich an klaren Kriterien messen lassen. Das ist kein Misstrauen gegenüber dem Sport, es ist Ausdruck verantwortungsvoller Haushaltspolitik. Und ich will auch klarstellen, wir stehen natürlich zur Autonomie des Sportes, das ist verfassungsrechtlich abgesichert, ist aber auch unsere Überzeugung, der Sport muss unabhängig bleiben. Meine Damen und Herren, wir als Fraktionen von CDU, CSU und SPD stehen für einen leistungsorientierten, aber zugleich fairen Spitzensport. Wir wollen Spitzenleistungen ermöglichen, ohne die Werte des Sportes preiszugeben. Wir dürfen eines nie vergessen, auch das ist angesprochen worden, Spitzensport und Breitensport gehören zusammen. Internationale Erfolge begeistern Millionen Menschen für Bewegung und Sport. Sie stärken Vereine, das Ehrenamt, die Nachwuchsarbeit. Wer in den Spitzensport investiert, investiert deshalb immer auch in die Breite der Sportlandschaft in unserem Land. Unsere Athletinnen und Athleten verdienen die besten Voraussetzungen, um international erfolgreich zu sein. Mit diesem Gesetzentwurf schaffen wir dafür eine Grundlage. Wir stärken den deutschen Spitzensport, wir stärken damit den gesellschaftlichen Zusammenhalt und wir stärken die Zukunft unseres Landes als Sportnation. Und wir werden ausgiebig dieses Gesetz beraten. Und wie Kollege Mayer schon gesagt hat, es ist ein gutes Gesetz. Wir werden es noch besser machen. Herzlichen Dank.
0: Hiermit schließe ich die Aussprache zu diesem Top und interfraktionell wird Überweisung der Vorlagen auf den Drucksachen 5921, 4292, 6009 und 5568 an die in der Tagesordnung aufgeführten Ausschüsse vorgeschlagen. Gibt es weitere Überweisungsvorschläge? Ich höre und sehe, dass das nicht der Fall ist. Dann verfahren wir wie vorgeschlagen. Ich rufe nun auf den Tagesordnungspunkt 7. Es geht um die Beratung des Antrags der AfD mit dem Titel Einsetzung des ersten Untersuchungsausschusses der 21. Wahlperiode zum Angriff auf die Nord Stream Pipelines. Für die Aussprache wurde eine Dauer von 60 Minuten vereinbart und die antragstellende Fraktion AfD eröffnet die Debatte mit Herrn Abgeordneten Markus Frohnmeier. Bitte.

0: Frau Präsidentin, meine Damen und Herren, am 26. September 2022 wurde der größte Anschlag auf die wirtschaftliche Infrastruktur in der Geschichte der Bundesrepublik begangen. 3 von 4 Strängen der Nord Stream Pipelines wurden gesprengt. Kritische Infrastruktur, in die Deutschland und seine Partner über 16 Milliarden Euro investiert hatten. Heute, im Mai 2026, haben wir immer noch keine abschließende Aufklärung. Wir wissen nur, 7 Ukrainer sind dringend tatverdächtig, darunter ein ukrainischer Ex-Geheimdienstmann als Operationsleiter und sogar ein Saboteur, der zuvor bei der Bundeswehr eine militärische Ausbildung erhalten hat. Sie haben richtig gehört, deutsche Steuerzahler haben für die Ausbildung des Mannes bezahlt, der später deutsche Energieinfrastruktur in die Luft sprengen sollte. So sieht ukrainische Dankbarkeit und die Kurzsichtigkeit dieser Regierung aus. Der Bundesgerichtshof hat am 10. Dezember 2025 in aller Klarheit festgestellt, die Sprengung war eine Verletzung deutscher Souveränitätsrechte, die Pipelines waren kein legitimes militärisches Ziel, erst recht nicht, nachdem Deutschland die Ukraine mit Waffen und Abermilliarden Euro unterstützt hat. Die Tat geschah mit hoher Wahrscheinlichkeit, hören Sie gut zu, liebe Kollegen der CDU, in staatlichem Auftrag mindestens der Ukraine, vielleicht auch weiterer Staaten. Punkt. Und die Bundesregierung? Die Bundesregierung schweigen im Walde. Ich habe eine schriftliche Einzelfrage an die Bundesregierung gestellt. Ganz simpel. Haben Sie ein Auslieferungsersuchen für die 5 in der Ukraine befindlichen Tatverdächtigen gestellt? Eine Frage, die mit Ja oder Nein zu beantworten wäre. Eine Frage, die jede Regierung, die im deutschen Interesse handelt, die sich nicht als Marionette Kiews versteht, mit einem klaren Ja beantwortet hätte. Doch die Antwort von Herrn Wadefuhls Ministerium? Verweigerung. Man könne dazu keine Auskunft geben. Entweder die Bundesregierung hat nie ernsthaft eine Auslieferung gefordert oder die Ukraine hat sie abgelehnt. In beiden Fällen, meine Damen und Herren, ist es ein Skandal, den dieser Bundestag aufklären muss. Meine Damen und Herren, wer eine solche Frage nicht beantwortet, der hat etwas zu verbergen. Wer eine solche Frage nicht beantwortet, der dient nicht Deutschland. Wer so eine Frage nicht beantwortet, der dient jedem, aber nicht den deutschen Bürgern. Wer dann am heutigen Tage, und das haut dem fast den Boden aus, eine assoziierte Mitgliedschaft der Ukraine, eines im Krieg befindlichen Landes, in die EU inklusive EU-Beistandsklausel vorschlägt, liebe CDU, CSU, der dient dem Ausland, der kann seine eigenen Kinder schicken. Aber ich sage Ihnen eines in aller Deutlichkeit, als Vater zweier Kinder, meine Kinder bekommen Sie nicht. Schauen wir nach Warschau. Dort haben Gerichte ganz bewusst einen der Tatverdächtigen auf freien Fuß gesetzt. Eine rechtsstaatswidrige Provokation. O-Ton von Ministerpräsident Tusk. Das Problem Europas ist nicht, dass Nord Stream 2 gesprengt wurde. Das Problem ist, dass es gebaut wurde. Meine Damen und Herren, es ist unerträglich, dass ein EU-Partner Terrorismus und die Sabotage gegen deutsche Infrastruktur gutheißt und dass es darauf bis heute keine deutliche Reaktion aus Berlin gibt. Das zeigt eines ganz klar. Diese Regierung besteht in der Außenpolitik aus Dienern fremder Interessen. Und ich verspreche Ihnen eines. Wir werden diese nationale Selbsterniedrigung, die die CDU hier in Deutschland zu verantworten hat, beenden. Statt Schadensersatz von Kiew zu fordern, statt deutsche Interessen zu wahren, schließt Bundeskanzler Merz die Wiederinbetriebnahme der intakten Pipelines öffentlich aus. Eine freiwillige Selbstkasteiung, während deutsche Haushalte heute 80% mehr für Gas zahlen, während unsere Industrie das Vierfache amerikanischer Konkurrenten zahlen muss, opfern Sie unsere Energiesouveränität auf dem Altar bedingungsloser Ukraine-Treue. 94 Milliarden Euro hat Deutschland der Ukraine seit 2022 überwiesen. 55 Milliarden Euro alleine militärisch. Zum Dank soll Präsident Zelensky, den Sie hier im Plenum allesamt kollektiv in ein nicht mit parlamentarischen Begriffen zu bezeichnendes Körperteil gekrochen sind, laut Wall Street Journal die Terroroperation auch noch höchstpersönlich genehmigt haben. Meine Damen und Herren, die Frage lautet nicht mehr, ob ein Untersuchungsausschuss kommt. Die Frage lautet, warum Sie Angst davor haben. Sie haben jahrelang das eigene Volk im Unklaren gelassen. Sie haben das Geschäft der Täter besorgt und so gut wie nichts unternommen, um die Täter zu jagen. Und ich verspreche Ihnen eines, der Untersuchungsausschuss wird kommen, spätestens nach der nächsten Bundestagswahl.
1: Und die können Sie sich nicht selbst noch nehmen.

0: Für die CDU-CSU-Fraktion hat Herr Abgeordneter Dr. Hendrik Hoppenstedt das Wort. Bitte sehr.
1: Frau Präsidentin, meine sehr geehrten Damen und Herren, liebe Kolleginnen und Kollegen, um es gleich vorweg zu sagen, die Enttäuschung wird groß sein, aber wir lehnen Ihren Antrag auf Einsetzung eines Untersuchungsausschusses ab, und zwar zum einen aus rechtlichen Gründen und zum anderen aus politischen Gründen. Und ich fange jetzt mal mit den juristischen Gründen an. Ein Untersuchungsausschuss hat Rechte, die das Parlament sonst so nicht hat. Und deswegen ist er auch nur ausnahmsweise zulässig, nämlich dann, wenn es um die Aufklärung von Missständen geht. Und solche Vorgänge werden in dem Antrag ja nicht einmal korrekt dargelegt. Nehmen wir zum Beispiel die Fragen nach den Ermittlungen, die zu dem Anschlag in Deutschland, Schweden und Dänemark durchgeführt worden sind. In Deutschland, wir erinnern uns alle, sind die Ermittlungen direkt im Anschluss an den Anschlag begonnen worden, und sie wurden kompetent und gründlich durchgeführt. Im Ergebnis wurden Haftbefehle erlassen und erwirkt. Ein Beschuldigter sitzt inzwischen in Untersuchungshaft. Das schreiben Sie übrigens auch alles in Ihrem Antrag selber. Und jetzt frage ich mich ganz ehrlich, wo liegt denn daran jetzt der Missstand? Was soll denn daran aufgeklärt werden, meine Damen und Herren? Ein Untersuchungsausschuss muss sich nach der Rechtsprechung des Bundesverfassungsgerichtes auf die nachträgliche Kontrolle abgeschlossener Vorgänge beschränken. Hier ist der Prozess gegen einen der Beschuldigten ja noch nicht einmal gestartet. Wir sollten also zumindest mal die Strafverfahren abwarten und nicht durch Ermittlungen eines Untersuchungsausschusses entsprechend konterkarieren.
0: Herr Abgeordneter, lassen Sie eine Zwischenfrage
1: Nein, lasse ich nicht. Außerdem ist der Bundestag nach der Verfassung ein Gesetzgebungsorgan. Das dürfte ja hinlänglich bekannt sein und eben kein Organ der umfassenden Rechts- und Fachaufsicht gegenüber der Bundesregierung. Fragen des Antrages beispielsweise zu Plänen der Bundesregierung, was die Reparatur der Pipeline betrifft oder zu außenpolitischen Konsequenzen, dürfen schon per Gesetz gar nicht Gegenstand eines Untersuchungsausschusses werden. Und das sollten Sie doch von der AfD-Fraktion auch eigentlich mal wissen, anstatt uns hier mit handwerklich schlechten Anträgen zu überziehen. Und dann wird es richtig interessant. Sie schreiben in Ihrem Antrag, Sie möchten gerne 16 Mitglieder in einem Untersuchungsausschuss haben. Davon, gnädigerweise, billigen Sie uns als Koalition 8 zu. Damit hätten wir nicht einmal eine Mehrheit in diesem Untersuchungsausschuss. Und wenn ich Ihnen sagen darf, wer lesen kann, ist ja klar im Vorteil. In Paragraph 4 des Untersuchungsausschusses steht ja drin, dass wie in anderen Ausschüssen dieses Hauses übrigens auch die parlamentarischen Mehrheiten hier im Plenum auch in einem Ausschuss abgebildet werden müssen. Das heißt, Sie machen nicht einmal das Minimum an Demokratie in einem solchen Untersuchungsausschuss. Und dann geht es ja noch weiter. Haben Sie 4 Mitglieder, die Sie selber für sich reklamieren? Wenn Sie 16 haben, wissen wir alle, mathematisch heißt das, ein Viertel der Mitglieder wären AfD. Und das bedeutet, dass Sie Minderheitenrechten für sich in Anspruch nehmen könnten, die Sie natürlich hier im Plenum, weil Sie das Viertelquorum gar nicht erreichen, nicht in Anspruch nehmen können. Und jetzt frage ich mich ganz ehrlich, ist das Dummheit, ist das Dreistheit, ist das eine Mischung aus beiden? Es ist jedenfalls rechtswidrig, meine Damen und Herren. Und jetzt gestatten Sie mir noch ein paar Worte zur politischen Einordnung Ihres Antrages. Ganz offensichtlich geht es in allererster Linie darum, dass die Ukraine und die ukrainische Regierung in ein möglichst schlechtes Licht gerückt werden soll. Und es geht ganz offensichtlich darum, dass Ihr Freund Putin, der für Hunderttausende Kriegstote in Europa verantwortlich ist, in ein möglichst gutes Licht gerückt wird. Und ich sage Ihnen für die Union, wir sind nicht bereit, diese Täteropferumkehr in irgendeiner Form zu tolerieren. Das nehmen wir nicht an. Und ein schönes Beispiel für Ihre Russlandfreundlichkeit sind Ihre wirklich geheuchelten Ausführungen zur Energieversorgung. Sie glorifizieren das leitungsgebundene Gas aus Russland und kommen völlig ohne den Hinweis aus, dass es Putin war, der den Gashahn in Nord Stream ausgedreht hat. Und dass es Putin war, der dafür verantwortlich war, dass die Gaspreise in Deutschland, in ganz Europa explodiert sind. Und dass vor allem diejenigen Menschen mit kleinen und mittleren Einkommen in unserem Land darunter in besonderer Weise zu leiden haben. Und deswegen frage ich Sie ganz ehrlich, das sind doch Dinge, die gar nicht so lange zurückliegen. Wen wollen Sie denn eigentlich für dumm verkaufen mit diesen ganzen Dingen? Und dann sind Dann sind gerade zwei Bücher erschienen, die sich mit dem Anschlag auf Nord Stream 2 beschäftigen. Das eine von Bojan Paczewski behauptet, Präsident Zelensky wäre nicht nur im Bilde gewesen über den Anschlag, sondern hätte ihn auch sozusagen befohlen. Der hat den Einsatzbefehl gegeben. Das andere sagt, dass die ukrainische Führung nicht einmal im Bilde war und damit auch gar nicht den Anschlag sozusagen befehlen konnte. In Ihrem ganzen Antrag wird nur das eine Buch zugrunde gelegt und das andere fällt weg. Und da bleibt es dabei, Sie unterstützen die Lesart von Präsident Putin, Sie wollen ihm gefallen. Sie sind diejenigen, die den Kriegstreiber hier im Kreml unterstützen. Das lassen wir Ihnen nicht durchgehen. Wir lesen den Antrag ab. Dankeschön.
0: Für Bündnis 90 Die Grünen hat Herr Abgeordneter Robin Wagener das Wort. Bitte.
2: Frau Präsidentin, liebe Kolleginnen und Kollegen, Nord Stream 2 liegt zerstört am Grund der Ostsee und trotzdem erfüllt die Pipeline weiter ihren Zweck. Sie polarisiert, sie spaltet, sie isoliert Deutschland in Europa. Nord Stream war nie nur fossile Energieversorgung. Diese Pipeline war immer geostrategische Waffe. Und die AfD will diese Waffe weiter einsetzen. Das Leid der Menschen, die Schicksale der Soldaten, die Folgen für Europas Sicherheit, all das spielt bei der AfD keine Rolle, wenn es wieder heißt, Radio Moskau sendet seine Propaganda auf den Frequenzen der AfD. Ihre Breitbeinigkeit, Herr Frohnmeier, hier im Plenum, das ist in Wahrheit ein Kniefall vor Wladimir Putin. Und wir alle kennen ja die Berichte über die Verbindung aus den Reihen der AfD zu russischen und chinesischen Kräften. Der thüringische Verfassungsschutz, der warnt sogar vor dem Ausspähen mittels parlamentarischer Anfragen von unserer kritischen Infrastruktur. Ich frage mich, in welchem Interesse wollen Sie mit Ihrem Antrag denn bitte den Schutz von Kabeln, Pipeline und Energieversorgung Deutschlands ausspionieren hier? Sie sind eine Gefahr für Deutschlands Sicherheit. Und zur Energie. Die AfD ist geradezu besessen von Öl und Gas aus Russland. In Deutschland hergestellte Freiheitsenergien, die uns stark und Unabhängigkeit machen, Windenergie, Solarenergie, Geothermie, das alles bekämpfen sie. In meiner lippischen Heimat spielen sie am Hermannsdenkmal germanischer Freiheitskämpfer und fechten gegen Windräder. Dabei wollen sie uns in Wahrheit abhängig machen vom Diktator im Kreml. Sie von der AfD, Sie wollen keine Souveränität, Sie wollen die alten korrupten Seilschaften der Moskau-Connection, Sie wollen weiter mit deutschem Geld den russischen Krieg finanzieren. Das ist eine Schande für Deutschland, was Sie hier machen. Sie kuscheln mit Putin und Trump. Mit den beiden Männern, die 2022 und heute mit ihren Entscheidungen für die krassesten Energiepreisschocks verantwortlich sind. Sie wollen, dass es Deutschland und den Menschen hier schlecht geht, um aus Frust und Ärger politisches Kapital zu schlagen. Das ist wirklich eine Schande. Aber noch kurz zum realen Aufklärungsbedarf. Die Pipeline Nord Stream 2 war die größte politische Fehlentscheidung der schwarz-roten Energiepolitik. Diese Pipeline war nie ein rein privatwirtschaftliches Projekt. Es war immer eine geopolitische Waffe gegen die Ukraine, gegen Europa, gegen Deutschland. Union und SPD haben sich und ihre Wählerinnen und Wähler jahrelang belogen, und das hat uns ja am Ende Milliarden gekostet. Und die ernsthafte Aufarbeitung dieser Machenschaften der schwarz-roten Moskau-Connection ist unbedingt nötig. Ich meine, Putin schlägt ernsthaft Schröder als Verhandler vor und die AfD und die SPD springt ja auch noch drauf an. Das ist ja lächerlich, was Sie hier machen. Wie konnte Nord Stream nach der Krim-Annexion beschlossen werden? Warum wurden die Warnungen unserer Partner ignoriert? Wie konnte Schwarz-Rot unsere deutschen Gasspeicher an Gazprom verhökern und damit erst Putins Erpressung 2022 ermöglichen? Ernsthafte Aufarbeitung der desaströsen deutschen Russlandpolitik der Vergangenheit ist dringend notwendig, vielleicht zu umfassend für einen Untersuchungsausschuss, aber dringend notwendig. Diese Aufarbeitung will die AfD aber gar nicht. Sie wollen den Bundestag für einen Schauprozess nutzen, um Stimmung für einen Kriegsverbrecher und gegen unsere Ukraine-Unterstützung zu machen. Das machen wir nicht mit. Und deshalb gilt mit Blick auf die Zerstörung der Pipeline volles Vertrauen in die Ermittlungen der deutschen Behörden. Wir erwarten vollständige und lückenlose Kooperation von allen Beteiligten. Die AfD will immer Misstrauen in die deutsche unabhängige Justiz sehen. Das ist Teil des autoritären Playbooks. Und das sollte uns allen eine Warnung sein. Vielen Dank.
0: Bevor wir zum nächsten Redner kommen, lasse ich noch eine Kurzintervention zu Herrn Hoppenstedt, Dr. Hoppenstedt zu von Herrn Abgeordneten Rico Kommning von der AfD-Fraktion. Bitte.
3: Vielen Dank, Frau Vorsitzende. Herr Hoppenstedt, ich finde es ein bisschen schade, dass Sie die Zwischenfrage nicht zugelassen haben. Ich kenne Sie als wirklich vernünftigen PGF-Kollegen. Aber ja, offensichtlich war die Angst größer. Nun, was soll's? Wissen Sie, ich musste gar nicht antizipieren, dass Sie diesen Antrag ablehnen werden. Sie hätten ja selbst die Möglichkeit gehabt, einen Untersuchungsausschuss einzuberufen. Sie haben jetzt aber eben gerade auch gesagt, dass Sie ihn ablehnen werden. Das war für uns völlig klar. Lubmin, wo Nord Stream 2 anlandet, liegt in meinem Wahlkreis, im Bundestagswahlkreis 16. Und ich weiß nicht, ob Sie mal sich die Ergebnisse der letzten Bundestagswahl dort angesehen haben. Ich habe den Wahlkreis in der Erststimme mit 45,2% gewonnen. Ihr Kandidat Philipp Amthor hat leider nur 19,9% gehabt. Das ist weniger als meine Steigerung. Ich weiß nicht, ob Sie so weitermachen wollen und tatsächlich gegen den Willen der Bürger arbeiten wollen. Die Bürger wollen diese Aufklärung. Sie wollen auch diesen Untersuchungsausschuss. Ich kann das deshalb sagen, weil wir ganz viele Bürgerdialoge, ganz viele Infostände, im Übrigen auch außerhalb von Wahlkampfzeiten, dort machen. Sie sagen, wir wollen mit dem Untersuchungsausschuss die Ukraine in ein schlechtes Licht drücken. Nein, die Ukraine steht im schlechten Licht, zumindest was diesen Angriff auf die deutsche Infrastruktur angeht. Und deshalb, Herr Dr. Hoppenstedt, wäre es nur vernünftig, und das kann ich der Union nur raten, in diesem Fall hier tatsächlich mit zur Aufklärung beizutragen und einen Untersuchungsausschuss mit einzuberufen. Tun Sie das nicht, können Sie machen, machen Sie so weiter. Wir haben Landtagswahlen in Mecklenburg-Vorpommern. Sie wissen, wo wir stehen, in Sachsen-Anhalt und in Mecklenburg-Vorpommern. Ich glaube, es wird Ihnen arg auf die Füße fallen, wenn Sie heute hier auch sich gegen den Untersuchungsausschuss aussprechen.
0: Ihre Zeit ist abgelaufen für eine Kurzintervention.
4: Ja, vielen Dank, Herr Kollege. Ich will sagen, dass Sie nicht der Einzige sind, der in Gespräch mit Bürgerinnen und Bürgern sind. Ich bin es in meinem Wahlkreis übrigens auch. Und ich kann Ihnen nur aus meinem Wahlkreis berichten, dass dort die Sorgen und Nöte andere sind. Die sind nicht in allererster Linie darauf fokussiert, dass wir jetzt wieder Nord Stream 2 aufklären, geschweige denn neues russisches Gas bekommen, sondern die sind darauf gerichtet, dass sozusagen in meinem Bereich, wo auch der Hauptaufmarschplatz des Kalten Krieges seinerzeit war, die Sorge existiert, dass Russland mit seiner gesamten Aggressivität Europa mit noch mehr Krieg überzieht. Und dagegen wollen wir uns stemmen mit aller Kraft. Und deswegen will ich Ihnen nur ganz sagen, ich habe Ihnen alle Argumente eben in meiner Rede benannt, warum dieser Untersuchungsausschuss nicht funktioniert, weil wir diese Aufklärung jetzt als allererstes mal den Gerichten überlassen sollen, die ihre Arbeit machen sollen, so wie sich das in einem Rechtsstaat gehört. Und deswegen, wir sind für Aufklärung, wir sind für Transparenz. Aber wir werden hier nicht irgendein politisches Schaulaufen mitmachen, was in allererster Linie dazu führen soll, dass Sie Ihre politische Agenda in irgendeiner Form nach vorne bringen.
0: Wir fahren fort in unserer Debatte. Und für die SPD-Fraktion hat der Abgeordnete Herr Daniel Baldi das Wort. Bitte sehr.
5: Vielen herzlichen Dank, Frau Präsidentin, liebe Kolleginnen und Kollegen. Der Antrag zur Einrichtung eines Untersuchungsausschusses umfasst unter anderem auch den Untersuchungsgegenstand, wie wird denn kritische Infrastruktur in Deutschland geschützt. Und da kann ich nur sagen, dafür braucht es keinen Untersuchungsausschuss, dafür braucht es einfach nur Aufmerksamkeit hier im Plenum und Aufmerksamkeit bei Gesetzesabstimmungen, denn diese Bundesregierung, sie handelt beim Schutz kritischer Infrastruktur. Wir haben NIS 2 auf den Weg gebracht zum Schutz vor Cyberangriffen in kritischer Infrastruktur. Infrastruktur. Und wir haben mit dem Kritis-Dach-Gesetz dafür gesorgt, dass kritische Infrastruktur geschützt ist vor physischer Sabotage. Wir haben bei der Drohnenabwehr zugelegt, mit dem gemeinsamen Drohnenabwehrzentrum, der Drohnenabwehreinheit bei der Bundespolizei und gerade gestern der Pakt für den Bevölkerungsschutz, 10 Milliarden in den nächsten Jahren durch das Bundesinnenministerium. Ich finde, es braucht keinen Untersuchungsausschuss. Im Gegenteil, für kritische Infrastruktur oder für den Schutz kritischer Infrastruktur, da braucht es diese Koalition, liebe Kolleginnen und Kollegen. Wir handeln nicht nur beim Schutz kritischer Infrastruktur auf dem Land, nein, wir handeln auch auf See und insbesondere auch in der Ostsee. Seit knapp zweieinhalb Jahren gibt es in Rostock den Stab Commander Task Force Baltic der NATO, der Unterführung der Marine, die Ostsee überwacht. Und was gibt es dort zu überwachen? Ja, es gibt ganz viel kritische Infrastruktur. Es gibt Datenkabel, es gibt Stromkabel und ja, die werden angegriffen. Aber sie werden eben angegriffen, insbesondere durch Schiffe der russischen Schattenflotte, die illegalerweise sich durch die Ostsee bewegen. Und glücklicherweise hilft dieser Commander Task Force Baltic Stab eben dabei, diese Schiffe zu überwachen. Und insbesondere seit es ihn gibt, ist die Zahl der kritischen Angriffe auf kritische Infrastruktur in der Ostsee auch zurückgegangen. Was bedeutet, es wird auch wahrgenommen, die russische Schattenflotte ist weniger aggressiv im Umgang gegen kritische Infrastruktur. Anker werden nicht mehr fallen gelassen, um damit Datenkabel zu zerstören. Und auch hier lässt sich sagen, die Bundesrepublik greift ein. Sie schützt kritische Infrastruktur nicht nur auf dem Land. Nein, sie tut es auch in der Ostsee und sie tut es erfolgreich, liebe Kolleginnen und Kollegen. Zum Schutz kritischer Infrastruktur gehört aber auch, dass wir nicht nur dafür sorgen, dass es bessere Zäune gibt, dass Drohnenüberflüge beispielsweise nicht stattfinden, sondern es gehört dazu auch, dass Informationen über kritische Infrastruktur eben nicht frei zugänglich sind. Und da muss man ja sagen, während der Großteil dieses Hauses von Linke bis Union dafür sorgt und versucht, dafür zu schützen und dafür zu sorgen, dass eben solche Informationen geheim bleiben, dass sie nicht öffentlich sind, da tun Sie ja wirklich alles als AfD-Fraktion, damit genau diese Informationen öffentlich werden und es die Angreifer noch einfacher haben. Mehr als 7000 parlamentarische Anfragen in den letzten Jahren. Der Kollege Wagener hat es auch eben schon mal angedeutet zum Thema Energieversorgung, zum Thema Transportwege, zum Thema Aufbau von Redundanzen und vieles, vieles mehr. Wir geben uns hier wirklich alle Mühe, um kritische Infrastruktur zu schützen. Und gleichzeitig muss man feststellen, Sie wollen genau das verhindern. Und ich finde, es braucht keinen Untersuchungsausschuss, der sich die Frage stellt, wie schützen wir kritische Infrastruktur. Ich glaube, die Frage in einem Untersuchungsausschuss sollte eher sein, warum wollen Sie kritische Infrastruktur angreifen und immer wieder in der Öffentlichkeit Informationen darüber preisgeben. Das muss der eigentliche Auftrag sein. Und der letzte Punkt, Sie haben ja einen ähnlichen Antrag zur Einrichtung eines Untersuchungsausschusses schon mal gestellt, vor 3 Jahren, 2023. Und da merkt man, wenn man diese beiden Anträge nebeneinander liegt, was sie eigentlich für Fähnchen im Wind sind. Damals, 2023, da waren die USA noch der Hauptverantwortliche, da haben sie wilde Verschwörungstheorien verbreitet, da hat die US Navy die Sprengsätze gelegt und es hätte ja nur noch gefehlt, dass sie den Wal Timmy dann auch noch mit reinbringen, der dafür verantwortlich wäre für die Nord Stream-Sprengung. Da wurde die Administration Trump 1 angegriffen, die wurde kritisiert und sie wurde verdächtigt. Der Untersuchungszeitraum, der ging zurück bis ins Jahr 2017, als der US-Kongress Gesetze zur Sanktionierung verabschiedete unter Präsident Donald Trump. Und heute in dem Antrag, da finden wir gar nichts mehr dazu. Und da merkt man, sie sind einfach nur komplette Fähnchen im Wind. Sie wollen keine Aufklärung. Alles, was sie wollen, ist außenpolitisch gut dastehen und sich bei ihren nächsten Auslandsbesuchen, sei es in Russland oder in den USA, einzuschleusen.
0: Herr Abgeordneter, lassen Sie eine Zwischenfrage aus den Reihen der Fraktion der AfD zu, Herr Bochmann, bitte.
6: Vielen Dank, Frau Präsidentin. Sehr geehrter Herr Baldi, eine kurze Frage. Sie haben gesagt, wir müssten aufklären und schützen, also Prävention machen, was unsere kritische Infrastruktur betrifft. Jetzt ist ein Anschlag auf unsere Infrastruktur geschehen, den unsere Steuerzahler, die hier auch auf den Tribünen sitzen, mitbezahlt haben. Denn nicht den Anschlag, sondern dieses Projekt. Und jetzt ist doch eine Frage. Wir als Vertreter in diesem Volk haben ganz einfach auch dafür zu sorgen, dass das aufgeklärt wird. Das ist unsere Aufgabe, herauszufinden, mit welchen bestmöglichen Mitteln wir die Täter ermitteln und diesen Schaden auch eruieren, dass unsere Bürger wissen, womit sie es zu tun haben und dass unsere Leute, unsere Bürger da draußen die Gewissheit haben, dass sie sich auf ihre Politiker verlassen können. Sind Sie interessiert daran, das tatsächlich bis zum Ende aufzuklären, ja oder nein? Danke. Sicher.
5: Herr Kollege, ich bin absolut interessiert an und ich bin auch interessiert an der Gewaltenteilung in diesem Land. Denn es ist gesagt, wir sind der Gesetzgeber und die rechtsprechende Gewalt, das sind eben wir nicht. Und das hat auch sehr, sehr gute Gründe, dass wir es nicht sind. Und der GBA, der Generalbundesanwalt, der ermittelt ja eben seit gegen Verfassungs- oder wegen verfassungsfeindlicher Sabotage. Das ist ja auch eben vom Kollegen Hoppenstedt schon angesprochen worden. Und deshalb kann es doch gar keine Vertuschung geben, wenn Justiz schon heute ermittelt dazu, wenn beispielsweise auch Haftbefehle ausgestellt werden. Und ich muss das so deutlich sagen, der Generalbundesanwalt braucht keine Hilfs-Sheriffs. Was wir brauchen, das ist Schutz vor kritischer Infrastruktur. Da liefert diese Koalition und sie tut es. Und das will ich auch ganz besonders sagen, insbesondere auch mit Hilfe der demokratischen Fraktion in diesem Haus. Und deshalb, wir brauchen weiterhin Schutz. Wir brauchen nicht solche Schaufensteranträge von Fähnchen im Wind. Vielen lieben Dank.
0: Für die Fraktion Die Linke hat nun Frau Abgeordnete Ina Latendorf das Wort. Bitte.
7: Sehr geehrte Frau Präsidentin, verehrte Kolleginnen und Kollegen, am 26. September 2022 wurde ein Sprengstoffanschlag auf die Nord Stream Pipelines verübt. Ja. Dabei wurden beide Stränge 1 und 2 beschädigt. Der angerichtete Schaden ist enorm. Ja. Die Gesamtkosten für den Bau beider Leitungen lagen bei insgesamt fast 17 Milliarden Euro mit leicht abweichenden Anteilen pro Leitung, investiert von der Nord Stream AG, die im Wesentlichen getragen wurde von Gazprom. Gazprom, wir erinnern uns, einem mit der größten Unternehmen, Erdgasunternehmen der Welt mit Sitz in Moskau. Übrigens nicht Deutschland investiert, sondern Gazprom mit 70% Krediten und 30% Eigenanteil. Worum geht es hier heute? Nachdem hier das Ganze ja schon 2023 debattiert wurde, der Wahlkampf in Mecklenburg-Vorpommern lässt grüßen, wir haben es eben von dem Kollegen gehört, ist ja eingeräumt worden, und das wie üblich auf der populistischen Fahrkarte. In diesen Zeiten, in denen Angriffskriege scheinbar klag- und wehrlos hingenommen werden, in denen die Reaktion marschiert, Aufklärung durch Heilsversprechen und Verschwörungen ersetzt wird, schlägt die Stunde der Rückwärtsdreher. Nichts anderes als rückwärtsgewandte Ressourcenverschwendung statt sachlicher politischer Arbeit wird hier wieder einmal versucht. Es ist eine tolle Inszenierung, die aufgeführt wird, auf und angeführt von der Partei, die wie keine zweite ihr Fähnchen in den Wind hängt. Wir haben es eben gehört. Es ist ein Hohn von Völkerrecht, in einem Antrag von rechts außen zu lesen. Sie haben mit Völkerrecht so wenig zu tun, wie Wladimir Putin kein lupenreiner Demokrat ist. Sie wollen keine Aufklärung, Sie sind antiaufklärerisch. Sie wollen keine Wahrheit fördern, Sie verbreiten Fake News. Sie, die Partei, die Ängste schürt und dann ausnutzt, Sie sind das Problem. Um das zu erkennen, brauchen wir hier keinen Untersuchungsausschuss einzusetzen. Ihre Heuchelei, Sie verstecken sie nicht einmal mehr. Sie schreiben, der Anschlag hat die Durchleitung von Gas beendet. Dabei hat Ihr Freund Wladimir Putin den Gashahn schon am 31. August zugedreht, also weit vor dem Anschlag. Und Ihr Freund Wladimir Putin, der hat das Gas als Druckmittel einsetzen wollen. Und Sie schreiben in Ihrem Antrag von Diplomatie. Diese Anbiederung stinkt doch zum Himmel. Und erst einmal genug von Ihnen. Ich komme auf die Bundesregierung zu sprechen. Ja, die Kabinette Merkel, Scholz und Merz haben fürchterliche Fehler begangen. Fehler, die den Menschen in Deutschland bis heute viel Geld kosten. Doch nicht der Mangel an günstigem russischem oder sonst welchem Gas ist das Problem, sondern die seit Jahren sabotierte Energiewende. Ob 2022 oder heute durch Trumps Wahnsinn im Iran, immer wieder erleben wir, dass die Abhängigkeit von fossilen Energien das Problem sind. Und zwar das Problem und nicht die Lösung, Frau Reiche, auch wenn sie nicht da ist. Die eigentliche politische Arbeit im Zusammenhang mit Nord Stream besteht doch wohl darin, eine Verbindung zwischen Herstellerlobbyismus, Profitdenken, falsche Beharrung auf fossile Energieträger und aggressive Machtpolitik im Spätimperialismus aufzugreifen. Wenn es um die Menschen und ihre Probleme geht, deren Lösung ihre eigentliche Aufgabe hier für alle Politikerinnen ist, dann brauchen wir hierzu keinen Untersuchungsausschuss. Der würde einzig und allein extremen Stoff für die populistischen Wahlkämpfe liefern und Sie können dann verkürzte und verdrehte und verstellte Informationen rausgeben, wie Sie wollen. Wenn es um die Menschen und ihre Probleme geht, deren Lösung unsere eigentliche Aufgabe hier in der Politik ist, dann müssten wir hier an dieser Stelle über die Bezahlbarkeit des Lebens sprechen. Es müsste um Frau Schmidt in meinem Wahlkreis gehen, die ihre Nebenkosten nicht mehr bezahlen kann. Es müsste um Lutz gehen, der pendelt täglich 86 Kilometer und der sich aufgrund der hohen Spritkosten seinen Arbeitsweg kaum noch leisten kann. Es müsste um den Organisationsaufwand gehen, den Familie Kessler auf sich nimmt, um die beiden Kinder in die Kita und die Mutter zur Tagespflege zu bringen. Sprich, es müsste um die Bezahlbarkeit von Mobilität, von E-Mobilität gehen, um die Übergewinnsteuer, um Preisdeckel.
8: Sehr richtig.
7: Stattdessen müssen wir uns mit der Ignoranz und verlogenen Selbstherrlichkeit einer aus meiner Sicht rechtsextremen Partei beschäftigen, die vorgibt, für die normalen Menschen da zu sein, während sie im Hintergrund die Realität, die wir kennen, Rente, Kranke, Arbeitslosenversicherung und Co., die soziale Sicherheit in diesem Land zerstören will. Meine Fraktion und ich, wir lehnen Ihren Antrag ab, wir lehnen Ihre Politik ab. Mehr ist dazu nicht zu sagen.
0: Für die CDU-CSU-Fraktion hat Herr Abgeordneter Marc Henrichmann das Wort. Bitte.
9: Frau Präsidentin, liebe Kolleginnen und Kollegen, der Antrag auf Einsetzung eines Untersuchungsausschusses ist das sogenannte schärfste Schwert der Opposition. Und die Mehrheit räumt auch der Minderheit, selbst wenn sie anderweitig überzeugt sein sollte, natürlich dieses Recht ein. Aber es gibt nun mal gewisse Vorschriften. Artikel 44 Grundgesetz sagt, dieser Antrag ist dann eben zu unterschreiben und dem Parlament vorzulegen. Und genau das tun Sie nicht. Sie beantragen lediglich, in den Geschäftsordnungsausschuss zu gehen und dort abzustimmen über einen Antrag auf Einsetzung. Sie nehmen ja gar nicht die grundgesetzlich eingeräumten Rechte wahr. Sie kommunizieren auch mit niemandem in diesem Haus. Auch das wäre ja mal ein Instrument, parlamentarisch zu arbeiten, mit dem Knüppel auf andere einzuhauen, Meinungsüberzeugung per Schwert von oben zu betreiben. Das ist Ihr Mittel. Sie gehen den grundgesetzlich vorgegebenen Weg nicht. Sie wollen nicht parlamentarisch arbeiten. Und das zeigt, Ihr Antrag ist eines, eine reine Wahlkampfshow. Sie tun nichts dafür, dass er Wirklichkeit wird, sondern es ist eine reine Show, die Sie hier abgeben. Und ich sage Ihnen auch was. Sie haben 5 Seiten geschrieben mit Vorfestlegung. Und Herr Frohnmeier hat das ja hier auch gerade zum Besten gegeben. Ein Angriff auf die nationale Souveränität, so heißt es, dürfe nicht folgenlos bleiben. Aber so heißt es, das Untersuchungsrecht des Parlamentes setzt einen tatsachengestützten Hinweis auf einen Missstand voraus. Der einzig tatsachengestützte Hinweis, den ich jetzt jedenfalls bekommen habe, ist, dass die AfD offenbar Fakten zur Kenntnis nimmt und Bücher liest. Aber ehrlicherweise machen Sie das ja sehr selektiv. Und ich komme gleich noch mal zu dem Argument. Aber wenn selektive Wahrnehmung von Presse- und Medienveröffentlichungen jetzt dazu führt, dass wir parlamentarische Untersuchungsausschüsse einsetzen, dann legen wir das Parlament dauerhaft lahm. Das ist nicht Aufgabe dieses Parlaments. Und deswegen können wir Ihren Antrag auch nicht unterstützen, meine Damen und Herren. Und Ihre These, dass Nord Stream 2 nationale Souveränität gestärkt habe, die ist ja einigermaßen steil, genauso wie dass die Energiekrise dadurch abgewendet wird. Und ich will das mal ausdrücklich auch kritisch sagen. Ob Nord Stream 1 der Herren Trittin, Schröder und anderer damals eine gute Idee war, ob es Nord Stream 2 war, der späteren Bundesregierung, das will ich mal dahingestellt lassen. Ex post ist das immer leicht zu urteilen. Aber eines ist doch klar, wir erleben dieser Tage einen hybriden Krieg Russlands gegen die NATO, gegen die EU, auch gegen Deutschland und Europa. Und die AfD ist ein Werkzeug dieser hybriden Kriegsführung. Und dessen müssen Sie sich mal bewusst sein. Sie spielen das Spiel des Kremls hier. Und Ihnen geht es nicht um Aufklärung, sondern Ihnen geht es hier um Unterstützung offenbar dieser russischen Propaganda.
0: Lassen Sie eine Zwischenfrage des Abgeordneten Frohnmeier zu.
9: Aber gerne doch.
10: Lieber Kollege, vielen Dank erstmal, dass Sie die Zwischenfrage zulassen. Wir haben jetzt ganz oft hier in der Debatte formalistische Argumente gehört.
8: Wissen Sie, der Punkt ist doch der, die 5 Tatverdächtigen, die sich immer noch in der Ukraine befinden, zu denen auch Ihre Regierung keine Auskünfte geben will, mit Blick auf die Frage, ob es auf ein Auslieferungsersuchen stattgefunden hat. Der Generalbundesanwalt kann anderen Staaten keine Vorgaben machen. Er benötigt die Unterstützung dieser Bundesregierung, politisch Druck aufzubauen, um auch im Rahmen der Ermittlungen dann Erfolg haben zu können. Und darum auch noch mal an Sie als Regierungs- oder zumindest Mitglied einer Regierungspartei. Warum kann denn Ihre Regierung nicht beantworten, ob eben eine Auslieferung ersucht wurde oder nicht? Warum unterstützt diese Bundesregierung, die SPD, die CDU, nicht über politischen Druck, der ausgeübt wird, dass diese Ermittlungen auch zum Erfolg führen können?
0: Wir Danke brauchen. Sehr, die Frage ist gestellt. Keine Danke. Zwischenstatements noch dazu, bitte.
9: Herr Frohmeier, schönen Dank für die Gelegenheit, weil Sie mich noch mal deutlich machen lässt, dass es ja sowas gibt wie genau laufende Ermittlungen. Und der Generalbundesanwalt, wir haben es ja gerade an dieser Stelle auch schon gehört, hat wirklich am Tage nach den entsprechenden Vorfällen in der bei Nord Stream die Ermittlungen aufgenommen. Und ich komme auch gleich in anderem Zusammenhang auch noch dazu. Und es ist relativ klar geworden, die Tatverdächtigen sind ermittelt worden, sind in Haft in Teilen und werden vernommen. Und es wird ein Ergebnis geben. Sie kennen das ja aus Ihrer eigenen Fraktion. Wir haben ja regelmäßig Immunitätsaufhebung, wir haben regelmäßig strafrechtliche Ermittlungen. Und auch da in laufenden Verfahren werden Sie natürlich niemals sofort alle Offenlegungen bekommen. Und es ist doch auch gut so. Und eins will ich Ihnen auch noch mal sagen, weil Sie auch immer kommen mit so Argumenten wie Bürokratieabbau. Übrigens völlig zu Recht, dass wir Bürokratieabbau betreiben in diesem Parlament. Aber der GBA arbeitet doch und der GBA hat Unterlagen vorliegen und die sichtet er. Und jetzt kommen Sie mit der Idee eines parlamentarischen Untersuchungsausschusses übrigens.

0: zerlegt, ob Russland-Kontakte schädlich sind oder förderlich sind. Wo sind denn jetzt die Stimmen? Wer macht denn, wer hat denn das Sagen? Ist Russland jetzt irgendwie hybride Bedrohung, Teil der hybriden Bedrohung oder hybrider Kriegstreiber oder eben nicht? Sie haben doch keinen klaren Kompass und Sie wollen aufklären einseitig in Richtung Ukraine. Das ist ja einigermaßen unglaubwürdig. Und ich will Ihnen noch was sagen, auch nachrichtendienstlich. Das sage ich mal als Vorsitzender des Parlamentarischen Kontrollgremiums. Auch was die Nachrichtendienste betreiben, gucken wir uns in einem Gremium an, das zu Recht geheimtagt. Und wir gucken auch sehr kritisch drauf, weil wir diesen Vorgang aufklären und weil wir auch den GBA unterstützen wollen, wo wir nur können. Und das ist uns wichtig. Und deswegen geht es hier darum, unsere nationale Souveränität zu schützen und sie nicht zu bekämpfen durch unsinnige Manöver aus ihren Reihen und Unterstützung von Despoten, die Russland, wie Russland, die Europäische Union und die NATO zerlegen möchten. Und zum Schluss möchte ich Ihnen selber mal, da wir ja festgestellt haben, dass Sie Bücherfreunde geworden sind, aus dem Buch, das Sie zur Grundlage Ihres Antrages machen, zwei Zitate zum Besten geben, die Sie vielleicht überzeugen könnten. Zum einen der Journalist, der das Buch verfasst hat, Herr Panczewski, schreibt unter anderem: Die deutschen Behörden erwiesen sich mir gegenüber auf allen Ebenen als vorbildliche Vertreter einer liberalen Demokratie und respektierten die Pressefreiheit. Und noch viel besser, er schreibt auf Seite 359, Sie können es dann gleich nachlesen, die andere Geschichte dreht sich um ein Team der deutschen Bundespolizei, das eine nie dagewesene Ermittlung in Gang setzte. Entgegen aller Wahrscheinlichkeit lösten sie den Fall. Sie identifizierten die Täter und rekonstruierten den Ablauf der Tat mit forensischer Präzision. Und Sie machen ernsthaft unseren deutschen Sicherheitsbehörden den Vorwurf, sie hätten nicht sauber gearbeitet oder würden das nicht tun. Das schädigt das Ansehen der deutschen Sicherheitsbehörden. Sie sind wirklich zum Schaden unserer Demokratie in diesem Fall. Sie säen Misstrauen und Sie starten hier den Angriff auf nationale Souveränität. Das lassen wir Ihnen nicht durchgehen. Vielen Dank.
1: Für die AfD-Fraktion hat Frau Dr. Anna Rathert das Wort. Bitte.
2: Frau Präsidentin, meine Damen und Herren, in früheren Zeiten wäre die Sprengung der Nord Stream Pipelines als Kriegserklärung auf Deutschland gewertet worden. Diese Sprengung war ein Angriff auf deutsche Infrastruktur, auf unsere Energieversorgung, auf die wirtschaftliche Lebensader unseres Landes und damit ein Angriff auf das deutsche Volk. Sie beschleunigte die Vernichtung von Industrie und Arbeitsplätzen und damit den Niedergang des deutschen Wohlstands. Und trotzdem, diese Bundesregierung schweigt. Sie klärt nicht auf, sie fordert nichts ein. Die Interessen und das Wohl des eigenen Volkes sind ihr offensichtlich egal. Und auch die Regierungsfraktionen von CDU und SPD verweigern die parlamentarische Kontrolle und damit dem Volk die Wahrheit. Dabei verdichten sich die Hinweise dramatisch. Die Journalisten Seymour Hersh und Bojan Panczewski sind auf Spuren gestoßen, die bis in höchste ukrainische Militär- und Geheimdienstkreise führen und ebenso auf eine mögliche Beteiligung der Biden-Administration hinweisen. Aber was uns doch dabei am meisten interessieren muss, was wusste die damalige Bundesregierung? Was wussten die deutschen Sicherheitsbehörden? Wann genau wurde Bundeskanzler Olaf Scholz und der BND-Chef Bruno Kahl über die Anschlagspläne informiert? Gab es Warnungen? Warum wurde dieser Terroranschlag auf solch entscheidende deutsche Energieinfrastruktur nicht verhindert? Und warum macht es die heutige CDU-geführte Bundesregierung nicht zur obersten Priorität, endlich schonungslos aufzuklären? Sie haben so viel mehr Angst vor der Wahrheit und vor Auseinandersetzungen mit anderen Staaten auf Augenhöhe als vor dem Verlust deutscher Souveränität. Und sollten deutsche Stellen auch noch Hinweise gehabt haben und untätig geblieben sein, dann ist das nicht nur ein Staatsversagen historischen Ausmaßes. Dann muss auch der Generalbundesanwalt ermitteln, ob sich Amtsträger durch Unterlassen strafbar gemacht haben. Jetzt mal Beispiel. Ich weiß nach dieser Debatte umso weniger, ob den Mitgliedern dieses Hohen Hauses die Dimension dieses Angriffs klar ist. Hier geht es um die vitalen Interessen unseres

0: Volkes. Familien zahlen bis heute fast doppelt so hohe Gaspreise wie zuvor. Die Industrie wandert ab und wer noch Arbeit hat, der arbeitet hart und zahlt Steuern und finanziert diesen Staat. Diese Menschen haben ein Recht auf eine Regierung, die wie eine Löwin für sie kämpft. Stattdessen erleben Sie einen Regierungschef, der das Volk als zu faul beschimpft und öffentlich über sein eigenes politisches Schicksal jammert. Aber immerhin ist er der beste Kanzler, den die Ukraine jemals hatte. Das ist die Arroganz dieser Bundesregierung, nach unten treten und nach oben buckeln und vor allem Verantwortung verweigern und gleichzeitig 100 Milliarden Euro des hier erwirtschafteten Vermögens an die Ukraine verschenken, an genau den Staat, der nach heutigem Erkenntnisstand mit hoher Wahrscheinlichkeit für diesen Anschlag auf deutsche Infrastruktur verantwortlich ist.
1: Und
0: deshalb fordern wir einen Untersuchungsausschuss voller Aufklärung. Akten einsehen und die Benennung aller Verantwortlichen. Und ich glaube,

0: noch mal einen Hinweis geben. Das ist kein Vorschlag zur Güte. Wenn Präsident vorne aufblinkt und wenn Ihre Zeit abgelaufen ist, und das halte ich wirklich bei allen gleich, ich mache einen Hinweis, es gibt den weiteren Hinweis, aber dann einfach weiterzureden, das ist respektlos gegenüber der Sitzungsführung, das will ich nur sehr klar sagen. Jetzt hat für die SPD-Fraktion der Abgeordnete Herr Mahmut Özdemir das Wort, bitte.
1: Vielen Dank, Frau Präsidentin. Und nach dieser eifernden Theaterdarstellung sollten wir vielleicht zur Sache zurückkehren. Der Anschlag auf die Pipelines ist mutmaßlich ein Anschlag auf unsere Resilienz, auf unsere Unabhängigkeit, auf unsere kritische Infrastruktur. Das hat der Kollege Baldi dargestellt. Und nicht zuletzt auch auf unsere Haltung, dass wir russische Sanktionen ins Werk gesetzt haben. Nun wollen Sie, Gaukler und am Niederrhein sagt man Schwadronneure, Aufklärung vortäuschen. Sie wollen in diesem Haus mit diesem Antrag dem Volk draußen vortäuschen, dass Sie Aufklärung betreiben. In einer Zeit, wo der Generalbundesanwalt beim Bundesgerichtshof mit der Bundespolizei und all unseren Sicherheitsbehörden, die mit der Sache befasst sein könnten, auch mit der Sache befasst sind. Das nennt man Rechtsstaat. Das ist Ihnen manchmal zuwider. Es ist immer ärgerlich, wenn bei Ihnen durchsucht wird, wenn der Staatsanwalt vor der Tür steht. Das gibt immer dreckige Büros und Teppiche. Aber das ist Rechtsstaat. Und Sie lieben ja den Gedanken, Sie lieben den Gedanken politischer Gerichte. Ein Untersuchungsausschuss, wir haben gerade schärfstes Schwert gehört, wir haben gehört, dass es auch irgendwo sich zwischen einer Aufklärung, einer Würdigung und einer Sachaufklärung befindet. Es ist am Ende des Tages, ich würde mal sagen, ein politisches Gericht, ein Minderheitsrecht der Opposition, der es öffentlich Beweis erhebt, mit allen strafprozessualen Mitteln auch ausgestattet ist. Und Sie wollen jetzt parallel zum Generalbundesanwalt und parallel zu den Behörden jetzt selber versuchen zu ermitteln, obwohl der Untersuchungsausschuss nicht mal Ermittlungsbehörden hat. Sie streuen den Menschen Sand in die Augen, und ich möchte meine Redezeit mal darauf verwenden, zu sagen, was Sie eigentlich wirklich wollen. Wir müssen den Menschen da draußen sagen, was Sie wirklich wollen. Sie wollen die Grenzen vom Rechtsstaat, Sie wollen die Gewaltenteilung verschieben, Sie wollen sie aufheben, damit Sie Ihre Interessen leichter durchsetzen können. Sie sind die Partei, die sagt, jetzt können Sie Bingo mit mir spielen. Da muss man doch auch die Richter vom Hof jagen. Zitat von Frau Weidel. Macht die Stimmzettel zu Haftbefehlen. Zitat von Brandner, Stefan Brandner. Der Anschlag auf die Pipeline ist Ihnen schlicht egal. Das, was Sie hier machen, ist ein Anschlag auf unsere Gewaltenteilung. Aber ich spiele mal mit. Verschöbe man die Gewaltenteilung so, wie Sie das wollen, würden mir zum Beispiel auch einige Themen einfallen, zu denen ich gerne Untersuchungsausschüsse hätte und die wahrscheinlich einige Kollegen hier auch interessieren. Zum Beispiel, an wessen Fäden hängt die AfD eigentlich? Der geerbte Goldschatz vom Toilettenmillionär Strangfeld von 107 Kilogramm. Da bekommt der Begriff mit allen Abwassern gewaschene völlig neue Bedeutung, aber der Medizintechniker und Milliardär Stöcher, 1,5 Millionen, 6 Millionen Euro von Helga Schwab, Geld- und Goldgeschäfte, um das Parteiengesetz auszuhöhlen, um ihre Kriegskasse oder ihre Parteikasse zu füllen. Wie weit reicht das System eigentlich von Überkreuzbeschäftigung von Verwandten in diesem Haus bei Ihnen? Das Mitarbeiterbudget in die Parteikassen zu leiten, das würde mich zum Beispiel interessieren. Die Plakatspenden von einem Österreicher FPÖler, der über die Schweizer Agentur versucht, hier Tausende Euros, oder die 13-fache Stückelung von 10.000 Euro.
0: Den Untersuchungsausschuss, diesen Antrag, darüber reden wir hier.
1: Ich sag doch nur, was mich alles interessieren würde.
0: Mich interessiert auch sehr, sehr viel, aber wir haben hier eine Tagesordnung. Bitte daran halten.
1: Das ist mir bekannt, Frau Vorsitzende, Frau Präsidentin. Entschuldigen Sie bitte. Aber Sie missbrauchen dieses Plenum, um der Öffentlichkeit Aufklärung vorzutäuschen. Sie haben kein Interesse daran. Sie möchten mit diesem Untersuchungsausschuss lediglich die Grenzen des Rechtsstaates auch verschieben. Sie, die vielleicht, oder lassen wir uns dem Gedanken, ich nehme das gerne auf, was Sie hier reinrufen. Lassen Sie uns doch mal darüber nachdenken, wieso wollen Sie denn eigentlich einen Untersuchungsausschuss? Der Untersuchungsausschuss hätte das Recht, Akten beizuziehen. Der Untersuchungsausschuss hätte das Recht, Akten einzufordern, Zeugen zu vernehmen. Wem dient das eigentlich? Gibt es vielleicht irgendjemanden, der bei YouTube wieder Werbung schalten will, um diese Akten zu kaufen? Ist das vielleicht der wahre Grund? Warum? Wem dienen Sie eigentlich? Sie sprechen davon, Deutschland zu dienen. Sie dienen nicht Deutschland. Kein Abgeordneter von Ihnen, keine Rede von Ihnen und keine Drucksache von Ihnen dient deutschen Interessen. Sie dienen denjenigen, die den demokratischen Rechtsstaat abschaffen wollen. Denen dienen Sie. Und das sei allen auch hier gesagt. Danke, Frau Vorsitzende.
0: Für die Fraktion Bündnis 90 Die Grünen hat Herr Abgeordneter Michael Kellner das Wort. Bitte sehr.
2: Sehr geehrte Frau Präsidentin, meine sehr verehrten Damen und Herren, die Nord Stream Pipelines waren sicherlich einer der schwersten Fehler deutscher Außenpolitik seit der Wiedervereinigung. Angela Merkel hat das Projekt vorangetrieben, obwohl sie in den Akten davor gewarnt wurde. Olaf Scholz hat Nord Stream als Vizekanzler noch verteidigt. Das war Robert Habeck, der dann Nord Stream gestoppt hatte. Viel zu spät kam der Stopp dieses Pipeline-Projektes. Und ich bin Friedrich Merz übrigens ausdrücklich dankbar, dass Friedrich Merz sehr klar und deutlich sich von Nord Stream distanziert hat. Das war ein ganz wichtiges Signal des Kanzlers. Und nur, wir sehen ja nach wie vor, Nord Stream weckt Fantasien. Wir sehen nicht nur, dass Matthias Platzeck, der ehemalige Parteivorsitzende der SPD, durch die Welt reist, begleitet von Roland Pofalla, den Ex-Kanzleramtschef, durch die Welt reist und immer wieder sich mit Vertretern der russischen fossilen Industrie trifft. Wir sehen auch Michael Kretschmer, der stellvertretende Vorsitzende der CDU. Michael Kretschmer, wenn der Nord Stream hört, wenn der fossiles Gas hört, da fängt der vor Begeisterung an zu dampfen wie ein Räuchermännchen aus dem Erzgebirge. Und der will immer wieder Nord Stream reaktivieren und wieder russisches Gas beziehen. Und ich halte das für einen fatalen, schweren Fehler. Hier muss der Kanzler ein Machtwort in seiner eigenen Partei Richtung ostdeutsche Ministerpräsidenten sprechen. Und wir sollten vorsichtig sein. Wir haben das gesehen bei den Gesprächen zwischen Trump und Putin in Alaska, was für Fantasien da geweckt werden über diese Pipeline, wer sie übernehmen könnte. Und wir haben hier eine Lücke im deutschen Investitionsrecht. Das ist eine Schweizer Firma. Die besitzt zwar hier in Deutschland in Hoheitsgewässern kritische Infrastruktur, aber wenn die verkauft wird, hat Deutschland keine Möglichkeit der Investitionsprüfung. Deswegen haben wir als Fraktion einen Antrag vorgelegt, der diese Lücke schließt. Und es geht hier nicht um Parteipolitik, es geht hier um die Sicherheit unseres Landes bei kritischer Infrastruktur. Deswegen fordere ich die Kollegen von Union und SPD auf, mit uns diese Lücke zu schließen bei der kritischen Infrastruktur. Das wäre ein Punkt, weil kritische Infrastruktur nicht in außereuropäische Hände gehört. Das ist die bittere Lehre aus dem ganzen Nord Stream-Debakel. Und deswegen war es auch so falsch, dass die Tanklager an einem amerikanischen Milliardär verkauft wurden, der Trump nahesteht. 20% der Öllagerkapazitäten in Deutschland. Deswegen ist es falsch, dass die Ruhrölraffinerie an einem Milliardär verkauft werden soll, der Deutschland vor internationalen Schiedsgerichten verklagt. Hier muss die Bundesregierung besser aufpassen und unsere kritische Infrastruktur schützen. Und es war ja vorhin ein großer Fehler der AfD. Es war ja nicht der Steuerzahler, der für die Pipelines bezahlt hat. Der Steuerzahler in Deutschland, die Menschen im Land, die haben bezahlt für diese einseitig hohe Abhängigkeit von russischem Gas und die Erpressbarkeit, die wir hatten und die Preise durch die Decke gegangen sind nach dem vollen Angriff Russlands auf die Ukraine. Dafür hat unser Land, dafür hat unsere Wirtschaft so bezahlt, für diese einseitige Abhängigkeit. Und ich will ausdrücklich davor warnen, diese Fehler zu wiederholen. Schauen Sie sich an, heute kommen 50% der LNG-Gaslieferungen aus den USA europaweit in 2025. In 2026 werden diese Zahlen vermutlich weiter steigen. In 2025 kamen über 90% der LNG-Lieferungen an den deutschen Terminals aus den USA. Die Zahlen lassen sich gar nicht weiter steigern. Und ich warne davor, wieder in so eine einseitige Abhängigkeit zu gehen. Deswegen ist nicht nur so wichtig, Gaslieferungen zu diversifizieren, sondern aus dem Gas auszusteigen. Und die schöne Pointe von Nord Stream ist, dass die Landpipeline von Nord Stream, die von Lubmin durch ganz Ostdeutschland geht, eine der Röhren ist umgestellt auf Wasserstoff. Die nutzen wir heute für die grüne Transformation. Das finde ich doch eine positive Botschaft. Herzlichen Dank.
3: Der nächste Redner in dieser Debatte ist Thomas Silberhorn für die Unionsfraktion.
4: Frau Frau Präsidentin, liebe Kolleginnen und Kollegen! Der Anschlag auf die Nord Stream Pipelines ist ein ernstes Thema. Es geht um unsere Energieversorgung. Es geht um Sicherheit für uns und für unsere Nachbarn. Und es geht um die Frage, wie wir mit Sabotageakten gegen unsere kritische Infrastruktur umgehen. Aber ein parlamentarischer Untersuchungsausschuss ist nun einmal nicht das geeignete Mittel, um die Anschläge aufzuklären. Das ist Sache des Generalbundesanwalts, der dazu umfangreiche Ermittlungen führt. Wir können diese Arbeit nicht ersetzen, indem wir Zeugen oder Sachverständige vor einen parlamentarischen Untersuchungsausschuss zitieren. Nein, meine Damen und Herren, der Generalbundesanwalt muss seine Ermittlungen zum Abschluss führen, er muss Anklage erheben und dann werden Strafverfahren folgen. Das ist der richtige Weg, mit Anschlägen umzugehen. Straftaten werden in unserem Rechtsstaat mit Mitteln des Strafrechts verfolgt. Der AfD geht es mit ihrem Antrag freilich nicht in erster Linie um Aufklärung. Sie mutmaßen sogar, dass die Bundesregierung schon vor dem Anschlag über konkrete Sabotagepläne unterrichtet worden sein könnte. Mit solchen Fragen hat sich das parlamentarische Kontrollgremium bereits mehrfach befasst und es kann das jederzeit wieder tun. Der Bundestag kommt also seiner Verantwortung nach und dafür brauchen wir nicht auch noch einen Untersuchungsausschuss. Im Übrigen will ich darauf hinweisen, dass es die deutschen Behörden waren, die alle 7 Mitglieder des Sabotagekommandos identifiziert haben. Einer davon ist in der Ukraine im Gefecht gefallen. Gegen die 6 anderen bestehen europäische Haftbefehle, die der Ermittlungsrichter am Bundesgerichtshof angeordnet hat. Und der mutmaßliche Leiter der Operation sitzt mittlerweile in Deutschland in Untersuchungshaft. Das zeigt, es gibt keinerlei Grundlage für Verdächtigungen auf Vertuschung. Die deutschen Strafverfolgungsbehörden arbeiten mit hohem Nachdruck, mit großer Beharrlichkeit, auch nachdem dänische und schwedische Behörden ihre Ermittlungen bereits eingestellt haben. Und sie arbeiten mit sichtbarem Erfolg. Und deshalb sage ich sehr deutlich, hier ist kein Platz für Gerüchte oder für politische Inszenierung. Unsere Behörden und unsere Justiz kommen ihrer Aufgabe nach. Und dafür haben sie unser Vertrauen verdient. Der AfD geht es mit ihrem Antrag offenbar um die politische Diskreditierung der Ukraine, nachdem die Akteure ukrainische Staatsangehörige waren. Wir werden der Frage nach der Verantwortung der Ukraine nicht ausweichen. Aber diese Frage wird sich erst nach Abschluss der Strafverfahren stellen und sie muss natürlich im Kontext des russischen Angriffskriegs gegen die Ukraine betrachtet werden. Heute ist doch wirklich jedem klar, dass die Nord Stream Pipelines eine russische Waffe waren, um die Ukraine zu umgehen und damit erpressen zu können. Gazprom, der Mehrheitseigentümer von Nord Stream 2 und Alleineigentümer von Nord Stream, Entschuldigung, Mehrheitseigentümer von Nord Stream 1 und Alleineigentümer von Nord Stream 2, ist das größte Unternehmen in ganz Russland und damit ein tragender Pfeiler der russischen Kriegswirtschaft. Die AfD fordert nun also, die Sanktionen gegen Russland aufzuheben und wieder russisches Erdgas zu kaufen. Sie werden ja nicht müde zu erklären, dass der russische Krieg nicht unser Krieg wäre, aber sie tun alles dafür, die russische Kriegswirtschaft zu unterstützen, mit der dieser Krieg finanziert wird, meine Damen und Herren. Die Ukraine ist es doch, die täglich Angriffe auf ihre Zivilbevölkerung erleidet. Das sind schwerste Kriegsverbrechen, die Russland jeden Tag begeht seit über 4 Jahren. Aber die AfD verweigert der Ukraine jede Unterstützung, um sich gegen diese russischen Angriffe verteidigen zu können. Stattdessen plädiert die AfD sogar offen dafür, die russische Kriegswirtschaft zu füttern. Was für ein Abgrund an Falschheit und an Unmenschlichkeit, meine Damen und Herren. Die AfD fragt nach der Beteiligung ukrainischer Stellen am Anschlag auf die Nord Stream Pipelines, deren Eigentümer Gazprom, wie gesagt, eine wichtige Säule der russischen Kriegsfinanzierung ist. Ich frage Sie, wo bleibt denn Ihr Interesse in der AfD an der Beteiligung russischer staatlicher Stellen an den täglichen Kriegsverbrechen in der Ukraine? Wo bleibt Ihr Interesse am Anteil russischer Unternehmen wie Gazprom an der Finanzierung des Krieges? Hier liegt doch Ihr zentrales Problem. Sie sind so tief mit dem Kreml verwoben, dass Sie die Ukraine vom Opfer zum Täter stilisieren und gleichzeitig russische Kriegsverbrechen verharmlosen. Sie machen sich wieder und wieder zum Handlanger Putins und seines autoritären Regimes. Das machen wir nicht mit und deswegen lehnen wir Ihren Antrag ab.
3: Der nächste Redner in dieser Debatte ist Steffen Kottre für die AfD-Fraktion.

0: Sehr geehrte Frau Präsidentin, sehr geehrte Damen und Herren, an Nord Stream macht sich der fehlende Wille der Altparteien zur deutschen Souveränität fest. Der größte Terroranschlag auf unsere Infrastruktur wird von den Altparteien einfach so hingenommen. Der gegenüber dem Bundesinnenministerium weisungsgebundene Generalbundesanwalt ermittelt. Doch weder unter Scholz noch unter Merz gab und gibt es einen Aufklärungswillen oder politische Unterstützung. Und das ist das Wichtige. Politische Unterstützung fehlt hier auf der ganzen Linie. Und dabei ist es eben erbärmlich zu sehen, dass die Bundesregierung nicht energisch bei den USA vorstellig wird, um dort Aufklärung zu verlangen. Denn die USA wissen mehr, als sie eigentlich sagen. Anthony Blinken, Victoria Nuland und andere haben Nord Stream schon immer bekämpft. Seit Jahrzehnten versucht die CIA, die Energielieferung aus Russland nach Deutschland zu torpedieren. Und die Bundesregierung, sie tut nichts, um deutsche Interessen zu verteidigen, meine Damen und Herren. Und es ist genauso erbärmlich zu sehen, wie die Bundesregierung es einfach so hinnimmt, dass polnische Stellen zu Terrorunterstützern werden. Sie haben den beteiligten Terrorismus ausreisen lassen, obwohl er nach internationalem, nach europäischem und auch polnischem Recht hätte nach Deutschland ausgeliefert werden müssen. Und es wurde überhaupt nicht widersprochen, als der ehemalige polnische Außenminister Sikorski dann diesen Anschlag auch noch gefeiert hat. Und die Ukraine? Die Ukraine wird belohnt, wir haben es heute auch schon gehört, mit weiteren Milliarden Euros zur Kriegsführung und sogar mit verbliebenen Anlagen der Nord Stream-Leitung. Das Nord Stream-Kraftwerk kriegen die Ukrainer geschenkt. Sie zerbomben unsere Infrastruktur und dürfen sich dann aus den Trümmern noch das Brauchbare herausnehmen. Und das ist ein Schlag ins Gesicht aller Bürger, die als Deutsche ihre Selbstachtung noch behalten wollen, meine Damen und Herren. Und der Tathergang, der selber wird bekannt sein, mindestens in den USA. Ein solcher Anschlag, der würde nicht allein von der Ukraine ausgeführt werden dürfen. Die Ukraine, die würde sich sicherlich rückversichern und dann natürlich in den USA. Und noch ein anderer Aspekt, warum das so sein wird. Die Ostsee ist ein stark kontrolliertes Meer. Und da schwimmt ja sicherlich nicht ein Fisch, der nicht irgendwie vom Radar erfasst wird. Es liegen also tausende Daten vor, die nicht ausgewertet werden. Aber die Bundesregierung ist zu feige, die deutsche Souveränität gegenüber zum Beispiel den USA zu verteidigen. Und vielleicht aber soll die Ukraine gegen Russland weiterhin in Stellung gehalten werden, egal wie hoch die Kosten sind.
1: Die Redezeit ist abgelaufen.
0: Letzter Satz. Sollte dieser Untersuchungsausschuss abgelehnt werden, wird einmal mehr klar, dass die Altparteien keine deutschen Interessen mehr wahrnehmen wollen.
2: Der nächste Redner in dieser Debatte ist für die SPD-Fraktion Dr. Ralf Stegner.
3: Frau Präsidentin, liebe Kolleginnen und Kollegen, bei diesem Tagesordnungspunkt zeigt sich einmal mehr, Anträge der AfD sind so zielführend wie zwei Tage Kreisverkehr. Auf der einen Seite beantragen Sie sozusagen einen parlamentarischen Untersuchungsausschuss, auf der anderen Seite schildern Sie in Ihrem Antrag das Verfahren, das schon stattgefunden hat. Also man könnte sagen, Thema verfehlt Sätzen 6, aber diese famose Alternative für Deutschland, wie sie sich nennt, glaubt, sie könnte das besser mit der Wahrheit herausfinden als unabhängige Ermittlungsbehörden. Vielleicht haben Sie ja durch die Zusammenarbeit mit russischen und chinesischen Geheimdiensten einschlägige Fähigkeiten erworben, aber verschonen Sie uns bitte mit Anträgen auf Jerry-Cotton-Niveau hier und Groschenroman, was Sie hier vortragen. Ich muss Ihnen ehrlich sagen, der Sachverhalt ist kompliziert. Es gab auch Desinformationen, leider auch aus demokratischen Parteien. Aber eins muss man doch trotzdem sagen, es gibt Beschuldigte, und alles andere ist Bestandteil der laufenden Ermittlungen, so wie das passiert in einem Rechtsstaat. Sie brauchen aber Nachhilfestunden, was Rechtsstaat angeht. Ich habe Ihnen schon ein paar Mal gesagt, Sie wollen keinen Rechtsstaat, sondern Sie wollen einen rechten Staat. Und dass ausgerechnet Sie sich als Ankläger garieren, das ist doch wirklich glatter Hohn. zumal gegen ihre eigenen Leute in der ganzen Bandbreite des Strafgesetzbuches ermittelt wird, täglich. Und vielleicht deswegen, weil sie ihre Mitarbeiter für andere Nachrichtendienste recherchiert haben. Und dazu kommt die spezielle Förderung ihrer Familienclans aus öffentlichen Quellen. Und vielleicht fürchten sie ja deshalb die Arbeit unabhängiger Ermittlungsbehörden. Wissen Sie, das Bundesverfassungsgericht, das entscheiden muss, ob eine Partei verfassungsgemäß ist, könnte das bei unseren Fraktionen jeden Tag tun. Dass Sie das fürchten, hat ja gute Gründe, dass es unabhängig ist, meine sehr verehrten Damen und Herren. Und wenn Sie kleine Anfragen stellen, dann wollen Sie natürlich auch gerne zu hochsensiblen Themen Informationen haben, die Sie dann gerne nach Moskau oder Peking weiterreichen möchten. Das ist doch der Grund, den Sie wollen. Und ich kann Ihnen nur sagen, mit uns gibt es das nicht. Und ich will Ihnen eins sagen, die Nachhilfestunde, die man Ihnen geben muss, lautet, Ihnen mal zu zeigen, dass das bei uns unabhängige Justiz ist. Es ist Gewaltenteilung. Wir haben keinen Volksgerichtshof. Bei uns wird nicht auf Antrag aus dem Parlament entschieden, was Richter tun dürfen oder nicht. Jahrelang haben Sie den Orban unterstützt, der zum Glück abgewählt worden ist, der versucht hat, den demokratischen Rechtsstaat umzufunktionieren. Wir wollen das in Deutschland nicht, kann ich Ihnen nur sagen. Wir tun das auch nicht. Ihre Kontakte zu entsprechenden Regimes zeigen ja, was Sie wollen, und die großspürigen Ansagen, die Sie machen, vor Sachsen-Anhalt auch. Sie wollen nach der Wahl dort massiv in den Beamtenapparat eingreifen, Sie wollen Bürgerwehren einführen, Sie wollen die Abgeordnetenimmunität ausweiten, Sie wollen Remigration deutscher Staatsbürger. Vor dieser Machtergreifung 4.0 kann es einen nur gruseln, muss ich Ihnen ehrlich sagen.
2: Herr Kollege Stegner, es gibt eine Zwischenfrage aus der AfD-Fraktion.
3: Aber gerne.
2: Herr Kottre.
4: Herr Kollege Stegner, vielen Dank. Erstmal auch herzlichen Dank, dass Sie sich auch damals mit der russischen Seite in Baku getroffen haben, Gesprächskanäle offen halten. Das ist ja, glaube ich, unser gemeinsames Ziel, damit wir hier vorankommen. Und aber gleichzeitig frage ich Sie, wie würden Sie urteilen, wenn zum Beispiel, so wie geschehen, die USA schon längst mit Russland verhandelt, Nord Stream wieder in Betrieb zu nehmen. Was würden Sie dann sagen, was würde dann die Bundesregierung sagen, wenn dem so wäre und das dann umgesetzt werden würde, dann hätten die Sanktionen nur dazu geführt, dass wir als Deutsche mit unserer eigenen Infrastruktur enteignet werden, um sie in andere Hände zu legen. Was tun Sie also dagegen? Diese Verhandlungen laufen und insofern kann es durchaus da einen Abschluss geben, dann wäre Deutschland raus, wieder einmal übervorteilt worden von anderen. Was tun Sie, dass das nicht passiert?
3: Herr Abgeordneter Cotré, ich bin zwar Ihr Kollege in dem Sinne, dass ich auch ein gewählter Abgeordneter bin, aber im Gegensatz zu Ihnen bin ich auch noch Demokrat, der die Grundwerte richtig findet. Das unterscheidet uns. Und ich muss Ihnen ehrlich sagen, wer Stroh im Kopf hat, fürchtet jeden Funken der Wahrheit. Das kann man bei Ihnen ja deutlich merken. Denn der Punkt ist ja der, dass bei unabhängigen Ermittlungsbehörden, und das ist der Teil, den Sie nicht hören wollen, die Wahrheit herauskommt, unabhängig von Weisungen von Parlament und Politik. Sie wollen das ändern, weil Sie Ihre Leute schützen wollen mit ihren kriminellen Machenschaften. Und die Konjunktivformulierung, die Sie hier gewandt haben, was wäre, wenn dieses oder das oder jenes, das mögen Sie bitte in Ihren Romanen aufschreiben. Untersuchungsausschüsse sind nicht für Konjunktive zuständig, sondern sie sind zuständig für die Wahrheit. Und zwar dann, wenn die Ermittlungsbehörden zu Ende gekommen sind. Sie kapieren das nicht mit der Gewaltenteilung. Aber das ist gut, dass Sie das hier so deutlich machen, weil dann den Menschen vielleicht klar ist, dass Sie die Gewaltenteilung verteidigen müssen, dass Sie nicht in Sachsen-Anhalt eine absolute Mehrheit für so einen Verein herbeiführen dürfen, der am Ende den Rechtsstaat beseitigt, meine sehr verehrten Damen und Herren. Es ist noch keine einzige Stimme abgegeben. Ich kann nur sagen, da muss der Aufstand der Anständigen im Wahllokal stattfinden. Und deswegen bin ich froh, wenn Sie hier reden, weil nämlich dann deutlich wird, wofür Sie eigentlich eintreten. Sie benutzen die gleiche Sprache wie wir auch, aber Sie meinen völlig andere Inhalte. Die Abgeordneten hier sind alle vereidigt auf die Grundwerte des Grundgesetzes. Und dazu gehört die Gewaltenteilung. Und Sie sind ein Beispiel dafür, wie nötig das ist, dass das auch eingehalten wird. Und deswegen kann ich Ihnen nur sagen, dass der Antrag, den Sie vorgelegt haben, schlampig ist, handwerklich wie immer. Sie können ja eigentlich nichts. Vielleicht sollten Sie auch nicht nur Angehörige beschäftigen, sondern ein paar Leute, die was von der Sache verstehen. Und zweitens, finde ich, gibt es Gelegenheit, weil ja die Bevölkerung gelegentlich denkt, sozusagen, wir könnten vielleicht mehr erreichen, dass man sieht, dass bei allen Unterschieden, die wir im Hause haben mögen zwischen den demokratischen Parteien, eins aber doch jedes Mal deutlich wird. Uns unterscheidet von Ihnen fundamental unser Verständnis vom Grundgesetz. Gewaltenteilung, Grundrechte, die gelten hier und die werden nicht eingeschränkt durch Leute wie Sie. Und deswegen muss ich Ihnen ehrlich sagen, ein solcher Antrag, wie Sie ihn hier vorlegen, der findet nicht nur keine Mehrheit, sondern ich muss ehrlich sagen, Ihre parteipolitischen Klamauk, dass einige von Ihnen gerne James Bond spielen möchten, das machen Sie, wo immer Sie wollen, aber bitte nicht im Deutschen Bundestag. Wir lehnen diesen Unfug ab. Es wird alles, ist alles dazu gesagt worden und Sie haben sich hinreichend wieder blamiert heute. Auch das ist ein gutes Ergebnis dieser Debatte.
2: So, ich werde mir die Redepassage des Kollegen Stegner im Nachgang noch mal anschauen in Bezug auf Herrn Cottret und die Frage des Demokraten und Nichtdemokraten will ich jetzt an der Stelle nur ankündigen. So, der nächste Redner in dieser Debatte ist für die Unionsfraktion Jürgen Hart.
5: Frau Präsidentin, liebe Kolleginnen und Kollegen, wenn diese Debatte an einem Punkt Klarheit gebracht hat, dann die, dass die AfD klar auf der Seite Russlands und in der Gegnerschaft zur Ukraine steht. Und das ist ein schockierender Befund dieser Debatte, dass eine Partei, die ja durch das Land läuft und sagt, sie würde nationale Interessen vertreten, die ja nationaldeutsch denkt und handelt, meint zu denken und zu handeln, ausgerechnet denjenigen, der den Deutschen und den Europäern den größten Schaden zufügt, nämlich dem Präsidenten Russlands, Putin, hier die Hand reicht und ihm sein Geschäft hier in Deutschland macht. Und das sollten die Wählerinnen und Wähler in Deutschland erfahren. Und deswegen ist es gut, dass wir das heute hier so erlebt haben. Ich frage mich, warum hassen Sie von der AfD die Ukraine so? Was haben Ihnen eigentlich die Menschen in der Ukraine getan, dass Sie sich auf die Seite Putins stellen und sich für solche Fragen, die Sie hier thematisieren, mehr interessieren als für die massenhaften Kriegsverbrechen, angefangen von der Entführung von Kindern? Tausende von Kindern sind entführt worden, nach Russland, ihren Eltern entzogen worden durch Russland. Putin ist deswegen international strafverfolgt, wird gesucht international. Warum können Sie nicht mal das als Verbrechen anerkennen, sondern Sie reden Putin nach dem Munde. Und Sie beginnen Ihren Antrag mit einer Lüge, die sehr bezeichnend ist. Der zweite Satz Ihres Antrags behauptet, zum Zeitpunkt der Sprengung von Nord Stream 2 war über die Hälfte der Gasversorgung der Bundesrepublik Deutschland durch diese Pipeline erfolgt. Das ist eine schlichte Lüge.
2: Herr Kollege,
5: Wochen vorher hatte
2: es gibt eine Zwischenfrage aus der AfD-Fraktion.
5: Da das hier kein AfD-Parteitag ist, braucht die AfD angesichts der großen Redezeit, die sie hat, Ihnen nicht auch noch Zwischenfragen.
2: Alles klar. Keine. Ja, alles. So.
5: Die Situation war klipp und klar so. Zum Zeitpunkt der Sprengung von Nord Stream 2 hat kein Gastransfer durch diese Pipelines nach Deutschland mehr stattgefunden, weil Putin den Gashahn abgedreht hatte, auf russischer Seite. Genau das Gegenteil ist wahr von dem, was Sie gesagt haben. So, und durch diese Verkehrung der Fakten kriegt Ihr ganzer Antrag genau den Dreh, den Sie ihm geben wollen und wo wir uns entgegenstemmen. Dass nämlich die Ukraine angeblich der Böse sei und nicht Putin. Umgekehrt ist die Wahrheit. Putin schadet dem deutschen Volk. Putin schadet Europa. Putin bringt Menschen um in Europa. Mutmaßlich haben putinsche Fehlsteuerungen von Drohnen dafür gesorgt, dass gestern zum ersten Mal in der Geschichte der Europäischen Union Bürger der EU in einem EU-Land in den Bunker mussten aus Angst vor einer Drohne. Und da sagen Sie hier, Putin ist der Gute und diese Bundesregierung und Ukraine sind die Bösen. Sie haben doch nicht alle Tassen im Schrank. Entschuldigung für diesen unparlamentarischen Ausdruck. So. Und jetzt geht es weiter. Anfang Juni kriechen Sie zu Kreuze, zu Hofe, nach Petersburg, zu denjenigen, die für diese ganzen Dinge verantwortlich sind. Herr Frohnmeier und Kollegen machen das. Ein Abgeordneter des Deutschen Bundestages, Herr Hemmelgarn, führt Besuchergruppen des Deutschen Bundestages, des Bundespresseamtes auf Steuerzahlerkosten in die russische Botschaft, um sie indoktrinieren zu lassen. Im November 2025 habe ich das selbst beobachtet, weil das vor meinem Bürofenster sich abgespielt hat. In den Bundesländern gibt es Ermittlungen gegen AfD-Fraktionen und Anträge von AfD, weil man sagt, es werden Fragen gestellt, die die deutsche Sicherheit berühren, zu Details der Sicherheitsarchitektur unseres Landes, der kritischen Infrastruktur und so fort. Mitarbeiter der AfD werden ganz konkret aussortiert, bei denen man das Vertrauen checken für die Arbeit im Deutschen Bundestag aufgrund von neutralen Feststellungen im Ältestenrat. Wissen Sie, was die Gründe sind? Sie planen, beschäftigen Verfassungsfeinde in ihren Reihen zu beschäftigen. Mit solchen Menschen ist in Deutschland kein Staat zu machen. Und es wird sich zeigen in den nächsten Wahlen, dass die Bürgerinnen und Bürger in Deutschland nicht so doof sind, dass sie die Metzger auch noch wählen, die ihnen anschließend das Messer an die Kehle setzen. Herzlichen Dank.
2: Den letzten Punkt habe ich jetzt nicht verstanden. Ja, ich auch nicht. Ja, sehr geehrter Herr Kollege Hart, ich rücke jetzt zunächst mal Ihren Satz, Sie haben doch nicht alle Tassen im Schrank, die Sie in vollständige Richtung der AfD gerichtet haben, als unparlamentarisch. Und ich werde mir jetzt auch noch mal den letzten Teil Ihrer Rede anschauen müssen, weil ich jetzt gerade das zum Schluss nicht mehr verstanden habe, will es aber auch ankündigen, dass ich mir auch diesen Teil jetzt noch mal anschaue und würde noch mal versuchen, dahingehend zu appellieren, dass wir trotz aller Emotionen in den Debatten anständig miteinander umgehen und rufe damit den nächsten Redner in dieser Debatte auf. Für die AfD-Fraktion ist das Stefan Brandner. Oh, jetzt kommt er genau noch nicht.

0: Präsidentin, meine Damen und Herren, wenn es um anständigen Umgang ging, können Sie mich ja nur zum Rednerpult rufen. Und deshalb ist das schön, dass ich die Debatte hier abschließen kann. Und ich freue mich auch darüber, dass Sie das Protokoll des Kollegen Hart noch mal anschauen, was der hier so von sich gegeben hat. Der Angeklagte hat das letzte Wort. Das kennt man so aus den Strafverhandlungen. Hier ist es nicht so. Hier hat quasi der Ankläger im Sinne von der Vertreter des deutschen Volkes, der Vertreter der Bürger, das letzte Wort. Das ist auch gut so, meine Damen und Herren. Denn im Namen der Bürger, wir müssen noch mal erklären, was wir hier wollen. Wir wollen nichts anderes als Aufklärung darüber, wer verantwortlich ist für den größten Anschlag auf deutsche Infrastruktur nach dem Zweiten Weltkrieg. Das wollen wir. Das hat mit Putin überhaupt nichts zu tun. Das hat mit Trump überhaupt nichts zu tun. Es geht uns darum, Licht ins Dunkel zu bringen. Wer steckt dahinter und warum wollen Sie weiterhin tarnen, tricksen, vertuschen und täuschen? Warum ist das so? Warum geht das bei Ihnen so an die Substanz, dass wir von der Alternative für Deutschland die Wahrheit herausfinden wollen? Das geht mir nicht. Das geht mir nicht ein. Ja, wir haben jetzt Ihre es kommt für die Hetze hier, haben Sie auch gehört hoffentlich. Ja, die Hetze wird mir vorgeworfen. Wenn wir sowas sagen, dann, wenn wir sowas sagen, hageln Sie im Ordnungsruf. Hier passiert so gut wie gar nichts, meine Damen und Herren. Also, viele Bürger hoffen auf Aufklärung. Was kam jetzt von Ihnen? Sie haben die Phrasendreschmaschine wieder angeschmissen. Herr Stegner, dazu sage ich nichts. Herr Özdemir, sehr schön. An welchem Faden hängt die AfD, Herr Özdemir? Wir hängen an einem stabilen Seil aus Patriotismus und Zustimmung der Bürger. Sie hängen am Seil. Faden der Wählerzustimmung und werden gar nicht mehr ansatzweise in die Verlegenheit kommen, irgendwann jemand selbst um einen Untersuchungsausschuss einzurichten, weil sie im nächsten Bundestag wahrscheinlich gar nicht mehr vertreten sein werden. So sieht es nämlich aus. Politische Plattitüden, Trump, Putin, alles spielt irgendwie eine Rolle. Für uns nicht. Wir wollen die Wahrheit herausfinden. Und dann kommt Herr Hoppenstedt als derjenige, der Ausputzer am Anfang sozusagen, ja, mit seinen juristischen Haarspaltereien, die beweint, die Koalition hätte im Untersuchungsausschuss keine Mehrheit. Sie haben sowieso keine Mehrheit mehr in Deutschland, Herr Hoppenstedt. Da kommt auf den Untersuchungsausschuss überhaupt nicht mehr an. Sie sind so weit von meilenweit von einer Mehrheit entfernt. Und einfach einen Untersuchungsausschuss deshalb abzulehnen, weil Sie keine Mehrheit haben, weil Ihnen das Ganze nicht passt, das ist schon armselig, oder? Oder Minderheiten, der AfD könnten Minderheitenrechte zustehen, die sie gar nicht hat, Herr Hoppenstedt. Wir haben hier Rechte im Deutschen Bundestag, die sind verbrieft. Vizepräsident, Ausschussvorsitzende, Mitgliedschaft in Gremien. Das interessiert Sie überhaupt nicht, was die Minderheitenrechte angeht. Sie trampeln darauf herum. So, jetzt können Sie mit Ihrem Verhalten natürlich weiterhin, Sie können jetzt hier mit Ihrem Kartellverhalten, mit Ihrer Kartellarroganz den Untersuchungsausschuss gerne noch ein bisschen verschieben. Verhindern können Sie den Untersuchungsausschuss nicht. Spätestens nach der Wahl haben wir locker die 25%. Dann bleibt Ihnen nur noch das Grundgesetz zu ändern. Auch das würde ich Ihnen zutrauen. Aber möglicherweise haben wir dann nach der übernächsten Wahl 51% und dann brauchen wir keinen Untersuchungsausschuss mehr. Dann machen wir das Ganze aus der Exekutive
1: heraus. Herr Kollege, die Redezeit ist abgelaufen. Thank you.

0: So, dann habe ich vielleicht noch mal die Anmerkung, dass wir uns hier eigentlich verständigt haben, dass wir zur Sache sprechen. Ich lasse es jetzt mal dahingestellt sein, dass das bei Herrn Brandner in Teilen nicht mehr zur Sache gesprochen war. Und schließe hiermit die Aussprache. Interfraktionell wird die Überweisung der Vorlage auf der Drucksache 6025 an den Ausschuss für Wahlprüfung, Immunität und Geschäftsordnung vorgeschlagen. Gibt es weitere Überweisungsvorschläge? Wenn das nicht der Fall ist, dann verfahren wir wie vorgeschlagen. Ich rufe jetzt auf den Tagesordnungspunkt 8 und bitte die Kolleginnen und Kollegen, die Plätze zu wechseln, soweit erforderlich. Es geht um die vereinbarte Debatte mit dem Titel Zusammenhalt durch Engagement, das Ehrenamt als Rückgrat unserer Gesellschaft. Die erste Rednerin für die Aussprache wurde eine Dauer von 60 Minuten vereinbart. Ich eröffne hiermit die Aussprache. Und die erste Rednerin in dieser Debatte ist für die Bundesregierung Dr. Christiane Schenderlein, Staatsministerin beim Bundeskanzler.
1: Sehr geehrte Frau Präsidentin, liebe Kolleginnen und Kollegen! Ehre, wem Ehre gebührt. Wir stehen vor dem Verfassungstag am 23. Mai, an dem unser Grundgesetz seinen 77. Geburtstag feiert. Dieses Datum an sich ist schon ein großes Fest wert. Denn das Grundgesetz ist mit Blick auf unsere Geschichte keine Selbstverständlichkeit. Dieser 23. Mai steht aber auch für etwas anderes. Der Bundespräsident hat dieses Datum durch den Ehrentag mit dem ehrenamtlichen Engagement verbunden. Zu Recht. Das sage ich als Staatsministerin für Sport und Ehrenamt, denn mein Ziel ist es, Engagement und Engagierte sichtbar zu machen. Das ist eine Frage der Anerkennung. Denn unser Gemeinwesen ist viel mehr als der Staat. Sicher. Kitas, Schulen, Polizei, Straßen und Schienen, all das ist wichtig. Aber was würde uns fehlen, wenn sich Menschen darüber hinaus nicht einbringen würden? Wenn es keine ehrenamtlichen Lesepatinnen und Paten in Kitas oder Schulen gäbe, keine Engagierten bei der Freiwilligen Feuerwehr, die im Notfall sofort da sind, keine Freiwilligen in der Bahnhofsmission. Unser Gemeinwesen lebt davon, dass Menschen sich einbringen und mitgestalten. Denn unsere Demokratie ist eine Mitmachveranstaltung. Sie funktioniert nur mit aktiven Bürgerinnen und Bürgern. Sie sind der Motor der Demokratie. Gerade erst zeigte die Frankfurter Allgemeine Sonntagszeitung auf, was uns am glücklichsten macht. Auf Platz 3 nach den Ergebnissen des SKL Glücksatlas das Ehrenamt. Denn wer mitmacht, anpackt, etwas verändern kann, ist zufrieden und zufriedener und stärkt durch Demokratie Teilhabe. Das nennen Psychologen Selbstwirksamkeit. Zugleich zeigen wir, dass Menschen, die engagiert sind, und das sehen wir vor allen Dingen, dass sie seltener zu extremen oder sogar extremistischen Einstellungen neigen. Und wir beobachten, dass Engagement gerade in lokalen Räumen demokratische Teilhabe und gesellschaftlichen Zusammenhalt stärkt. Dadurch wirkt es stabilisierend. Für all das stehen Engagierte, steht eine aktive Bürgergesellschaft. Ihnen ist der Ehrentag gewidmet. Daher sage ich Ehre, wem Ehre gebührt, und danke für diesen Einsatz. Dieser Dank geht an gut 27 Millionen Menschen in unserem Land, die sich regelmäßig engagieren. Diese Einsatzbereitschaft ist ein Schatz, um den uns viele beneiden. Aber was braucht gelingendes Engagement? Erstmal engagierte Menschen. Aber wir müssen es all denen, die sich einbringen wollen, leichter machen. Dazu müssen wir dem bürokratischen Wildwuchs zu Leibe rücken. Den Anfang haben wir bereits gemacht. Mit dem Steueränderungsgesetz 2025 haben wir bereits erste Punkte des Zukunftspakts Ehrenamt umgesetzt. Wir haben die Übungsleiter- und Ehrenamtspauschalen erhöht. Wir haben mehr Rechtssicherheit für Engagierte geschaffen, indem wir Haftungsregeln verbessert haben. Damit Engagierte nach einer Wahl im Vorstand nicht zuerst denken, oh Gott, jetzt muss ich zwei Aktenordner erst mal lesen, damit ich beim nächsten Vereinsfest nicht mit einem Bein schon im Gefängnis stehe. Und im Gemeinnützigkeitsrecht haben wir die Spielräume von Vereinen und ihren Mitgliedern merklich erhöht. Hier werden wir nicht stehen bleiben. Ich will, dass wir mutig die Ziele angehen, etwa zum Beispiel im Datenschutz, im Vereins- und im Zuwendungsrecht. Auch beim Thema Musikrechte wollen wir vorankommen, damit Vereine auf einer öffentlichen Feier im Stadtpark oder auf dem Dorfanger auch Musik spielen können. Denn Musik verbindet und darauf kommt es an. Ich rufe alle auf, hier mitzumachen. Nicht nur dieses Hohe Haus, das geht ganz konkret auch an Behörden, Verwaltungen, Länder und Kommunen. Alle sind gefordert. Die gute Nachricht, Bürokratieabbau kostet erstmal kein Geld. Es braucht nur etwas Mut, auf die eine oder andere gut gemeinte Vorschrift zu verzichten. Weniger ist manchmal mehr. Sehr geehrte Damen und Herren, lassen Sie uns gemeinsam zeigen, dass wir Engagement, Ehrenamt und Engagierte wertschätzen. Feiern wir die Engagierten gebührend am Ehrentag. Herzlichen Dank.
2: Der nächste Redner in dieser Debatte ist Arne Raue für die AfD-Fraktion.

0: Sehr geehrte Frau Präsidentin, meine Damen und Herren Kollegen, sehr geehrte Frau Ministerin. Kennen Sie den bürokratischsten Ort Deutschlands? Es ist nicht das Finanzamt, nein, es ist der Vorstandstisch eines Kleinsportvereins. Wer heute einen Verein führt, ist ein unbezahlter Verwaltungsbeamter mit Burnout-Risiko. Er kämpft mit Steuerrecht, Nachweispflichten, Haftungsfragen, Datenschutz. Das ist das Ergebnis von Jahrzehnten politischer Gleichgültigkeit. Und diese Gleichgültigkeit trägt heute einen Namen: Vereinssterben. Sportvereine, ehrenamtliche Organisationen, Freiwillige Feuerwehren und unser technisches Hilfswerk sind tragende Säulen unseres Landes, in gewisser Weise das Rückgrat unserer Nation. Sie halten Kinder in Bewegung, sie stiften Gemeinschaft und vermitteln Disziplin, Teamgeist und Verantwortung. Diese drei preußischen Tugenden sind das genaue Gegenteil von dem, was unsere Bundesregierung lebt, welche sich wie die Vorgängerregierung öffentlich streitet, sich seit Monaten lethargisch durch die Sitzungswochen schleppt und lieber neue Probleme schafft als löst. Es gibt in diesem Land eine stille Mehrheit. Sie trägt keine Parteifarbe, sie hält keine Pressekonferenzen ab, sie twittert nicht, nein, sie ist um 3 Uhr morgens wach, wenn der Fluss bedrohlich steigt. Sie organisiert, trainiert, koordiniert ehrenamtlich, freiwillig, aus reiner Überzeugung. Und sie fragt sich seit Jahren, wie ich finde, zu Recht, weiß dieser Staat eigentlich, was er uns schuldet? Die Antwort: ja, er weiß es. Er liefert sogar pünktlich. Applaus, Sonntagsreden, Frau Ministerin, ein warmes Dankeschön zum Jahreswechsel und dann Anfang Januar den nächsten Bürokratie-Tsunami. Das ist die Realität des Ehrenamts in Deutschland im Jahr 2026. Und diese Realität hat politische Ursachen. Wenn in diesem Hohen Haus hier das Ehrenamt besprochen wird, klingt das meist sehr feierlich, regelrecht rührend, fast wie ein Kirchenlied. Wunderschön. Aber lassen Sie mich die unbequeme Frage nach genau diesen Ausführungen von Frau Ministerin, genau so hörte sich das an, stellen. Was ist dieses Lob wert, bitte, meine Damen und Herren, wenn gleichzeitig Politik gemacht wird, die das Ehrenamt systematisch schwächt? Draußen in den Gerätehäusern, in den Vereinsheimen, in den Ortsverbänden des Technischen Hilfswerks, dort klingt es eben nicht feierlich. Nein, dort klingt es nicht feierlich. Dort ächzt man unter explodierenden Betriebskosten. Dort kämpft man um Hallenzeiten, die gestrichen oder wegen ihrer, genau ihrer Energiepolitik unbezahlbar werden. Dort schaut man zu, wie der Nachwuchs wegbricht. Und dort erlebt man die stille Resignation derjenigen, die dieses Land am Laufen halten, während der Berliner Elfenbeinturm fröhlich vor sich hin debattiert. Das ist der Ist-Zustand und der hat Ursachen, meine Damen und Herren. Ihre, ja genau, dass Sie sich melden, wunderbar, Ihre Corona-Politik, nämlich beispielsweise, hat Vereine nicht nur temporär geschlossen, sie hat Strukturen vernichtet, sie hat Mitglieder vergrault, Vertrauen zerstört, die Energiepreisschock kam hinzu, auch wieder Ihre Politik hat Sportstätten in echte Existenzfragen getrieben und die Bürokratie, melden Sie sich doch mal für eine Rede, dann können Sie auch sprechen hier. Und die Bürokratie, die wächst weiter, ungebremst, das ist das Einzige, was in diesem Land parteiübergreifend bei den Altparteien in jeder Legislatur funktioniert hat. Ein Ehrenamt, das unter Formularpflichten erstickt, ist wie ein Feuerwehrmann, der erstmal 3 Formulare ausfüllt, bevor er den Brand löscht. Irgendwann lässt er den Schlauch fallen. Und wer bitte will es ihm verdenken? Ein Trainer gehört auf den Platz, ein Vereinsvorstand gehört zu seinen Mitgliedern und ein Ehrenamt braucht Luft zum Atmen statt immer neue Formulare und Gesetze. Reden wir über Zahlen, da wollen Sie ja gerne hin. Die sprechen nämlich eine klare Sprache. Der Sanierungsstau bei Sportstätten liegt laut Deutschem Olympischen Sportbund bei 31 Milliarden Euro. Antwort Bundesregierung: eine Sportmilliarde, also eine Sportmilliarde. Verteilt über, Achtung, 4 Jahre, durch Förderprogramme gejagt mit Antragsformularen, Verwendungsnachweisen. Kleiner Ortsverein ohne hauptamtliche Strukturen kann das nicht leisten. Er kann das nicht stemmen. Das ist politisches Theater mit Sporteinlage. Dasselbe gilt für unser technisches Hilfswerk. 70% der rund 750 THW-Standorte bundesweit haben erheblichen Bedarf an Neuunterbringung, Umbau und Erweiterung. 70%, sehr geehrte Kolleginnen und Kollegen, das ist die Folge von strukturellem Staatsversagen über Jahrzehnte und nur beispielhaft für den desolaten Zustand unseres Landes. Irgendwo in Deutschland wird auch heute Nacht wieder jemand das Licht im Vereinshaus ausmachen und sich die Frage stellen, zu Recht, ob es sich noch lohnt für ihn und die anderen Vorstandsmitglieder. Dieser Moment, dieser Zweifel ist das Ergebnis genau Ihrer Politik. Die Alternative für Deutschland wird sehr bald, hören Sie genau zu, das ist für Sie wichtig, die Alternative für Deutschland wird sehr bald als führende politische Kraft Verantwortung für Ehrenamt und Nachwuchs übernehmen. Zweifel werden dann weggefegt, das Licht im Vereinshaus und in der Sporthalle wird hell erleuchtet. Nicht zuletzt wegen unserer vernünftigen Energiepolitik. Danke sehr und sportfrei.
1: Die nächste Rednerin in dieser Debatte ist Bettina Lug für die SPD-Fraktion.
2: Sehr geehrte Frau Präsidentin, liebe Kolleginnen und Kollegen, liebe Engagierte in diesem Land. Ich freue mich, dass ich jetzt ein anderes Bild von dem Ehrenamt und dem Engagement in unserem Land zeichnen kann. Das, was wir alle in unseren Wahlkreisen sehr positiv erleben. Und die Ehrenamtlichen, die jetzt alle oft auch den Geburtstag des Grundgesetzes schauen. Das Grundgesetz, was das Fundament unserer Demokratie, unseres Zusammenlebens und unserer Freiheit ist. Und dass der Bundespräsident Frank-Walter Steinmeier genau diesen Tag ausgewählt hat, um das Ehrenamt mit dem Ehrentag zu würdigen, ist, glaube ich, in der Ehrenamtslandschaft angekommen. Denn unser Grundgesetz lebt nicht allein von dem Papier. Es lebt genau davon, dass Menschen sich engagieren, dass sie Verantwortung füreinander übernehmen, dass sie helfen, sich einbringen und organisieren. Menschen machen die Demokratie konkret erlebbar, erfahrbar vor Ort. Und genau deshalb gehört dieses Thema in den Deutschen Bundestag und heute in die Debatte. Denn freiwilliges Engagement ist eine tragende Säule unserer Gesellschaft. Es stärkt Teilhabe, Zusammenhalt und Demokratie ganz konkret. Und aus meiner festen Überzeugung heraus darf ich sagen, dass Politik sich dahinter stellen muss und dass genau das auch vom Ehrenamt erwartet werden darf. Rund 28 Millionen Menschen engagieren sich in Deutschland freiwillig. Im Sportverein, in der Blaulichtfamilie, in der Kultur, im Sozialen, in der Bildung, in der Pflege. Man könnte diese Aufzählung noch unglaublich lange fortsetzen. Sie trainieren Jugendmannschaften, organisieren Vereinsfeste, besuchen einsame Menschen, stehen nachts auf, wenn wir ihre Hilfe brauchen. Und das tun sie nicht nur für Anerkennung. Sie tun es nicht, weil sie Geld dafür erwarten und auch nicht für Aufmerksamkeit. Sie tun es, weil sie Verantwortung für die Gesellschaft, für uns alle übernehmen. Und gerade deshalb verdient dieses Engagement unsere Aufmerksamkeit und unseren größten Respekt. Und Ehrenamt steht für genau das Gegenteil, was wir gerade in der Vorrede erlebt haben. Es steht nämlich für Fairness, für Respekt und als gelebter Gegenentwurf zu Polarisierung und Vereinzelung und Hass. Und das muss man gerade an diesem Tag nach dieser Vorrede, glaube ich, betonen. Ehrenamt ist mehr als unbezahlte Arbeit. Es ist gelebte Demokratie. Es bedeutet, dass es uns alle etwas angeht, wie es den Ehrenamt geht. Und wir müssen feststellen, dass Ehrenamt leider keine Selbstverständlichkeit mehr ist. Viele Vereine und Initiativen suchen Nachfolger und Nachwuchs. Und die Gründe sind vielfältig. Aber ich glaube, man kann sagen, Menschen haben immer weniger Zeit. Die beruflichen Belastungen nehmen zu. Die Bürokratie wächst, ja. Und die Verantwortung wird komplexer. Gerade diejenigen, die sich seit Jahren engagieren, stoßen an Belastungsgrenzen. Und das ist uns allen bewusst. Und das haben wir nämlich als Koalition auch auf unserer Agenda. Mit dem Zukunftspakt Ehrenamt sorgen wir dafür, dass diejenigen, die sich engagieren, spürbar entlastet werden. Und das sind zwei Dinge. Auf der einen Seite weniger Bürokratie, auf der anderen Seite aber auch mehr Rechtssicherheit. Vereinfachte Verfahren, beispielsweise im Vereins-, im Gemeinnützigkeits-, im Datenschutz- und im Zuwendungsrecht. Und ja, die ersten Schritte sind gegangen. Wir haben die Übungsleiterpauschale, wie schon vorgestellt, auf 3.300 Euro erhöht, die Ehrenamtspauschale wurde auf 960 Euro erhöht. Wir haben die Freigrenze für wirtschaftliche Geschäftsbetriebe gemeinnütziger Vereine auf 50.000 Euro angehoben und kleinere Vereine bei den Vorgaben zur Mittelverwendung entlastet. Über das Haftungsprivileg haben wir heute schon gesprochen. Das sind konkrete Verbesserungen, die den Zusammenhalt unserer Gesellschaft fördern. Aber, und das ist das Entscheidende auf den Zwischenruf, den ich gerade aus der Fraktion Die Linke gehört habe, ja, wir wissen, dass das ein erster Schritt ist und dass mehr folgen muss. Unser Anspruch ist klar, am Ende dieser Legislatur müssen spürbare Verbesserungen erzielt werden. Und genau daran sollten wir gemeinsam arbeiten. Liebe Kolleginnen und Kollegen, wer Demokratie stärken will, muss auch diejenigen stärken, die sich für Demokratie jeden Tag vor Ort einsetzen. Gerade dort, wo Ehrenamt Vertrauen schafft, Zusammenhalt stärkt, die demokratischen Werte, für die wir leben, auch fordert und einsteht, stehen oft vor Herausforderungen, oft vor Verunsicherung und manchmal auch in Bedrängnis. Und der Ausschuss für Sport und Ehrenamt hatte am vergangenen Mittwoch die Preisträger des Ehrenamtspreises 2025 zu Gast. Und es war erschreckend, mit welchen Anfeindungen auch sie in ihrem Alltag leben müssen. Wir müssen also unsere Zivilgesellschaft stärken. Und wir wissen auch alle, dass Demokratie nicht bei Wahlen oder hier in Parlamenten endet. Und wir wissen doch auch alle, dass Demokratie davon lebt, dass Menschen Haltung zeigen, sich für Vielfalt einsetzen, lokale Bündnisse organisieren, sich gegen Antisemitismus, gegen Rassismus und gegen Extremismus engagieren. Und aus meiner festen Überzeugung muss man auch heute betonen, dass man sich nicht wegducken darf, wenn gesellschaftspolitisches Engagement politisch wird. Verstehen Sie mich nicht falsch, liebe Kolleginnen und Kollegen. Selbstverständlich ist parlamentarische Kontrolle wichtig und legitim. Wir sollten allerdings sehr sensibel damit umgehen, wenn wir gemeinnützige Vereine oder Initiativen pauschal unter einen Verdacht oder Rechtfertigungsdruck stellen. Es darf nicht der Eindruck entstehen, dass Engagement für Demokratie und Vielfalt grundsätzlich des Extremismus verdächtig ist. Denn wer unsere Demokratie und unsere Gesellschaft stärken will, braucht unseren Rückhalt. Und gerade deshalb halte ich es für ein falsches Signal, erfolgreiche Programme wie Demokratie leben grundsätzlich in Frage zu stellen oder zu beschneiden. Gerade solche Programme leisten einen wichtigen Beitrag. Einen wichtigen Beitrag zur Präventionsarbeit. Sie leisten politische Bildungsarbeit und stärken diejenigen vor Ort, die sich für uns einsetzen. Leider sehe ich noch eine weitere Entwicklung, die uns Sorgen machen muss. Ehrenamtliche werden zunehmend mit Respektlosigkeit, Beleidigungen und Gewalt konfrontiert. Das betrifft insbesondere auch unsere Einsatzkräfte der Blaulichtfamilie, aber auch andere Ehrenamtliche. Deshalb ist es unsere Aufgabe, diese Ehrenamtlichen besser zu schützen, Angriffe härter zu bestrafen und Verfahren deutlich zu beschleunigen. Und lassen Sie mich ganz klar sagen, wer einen Helfer angreift, greift die Gesellschaft und damit uns alle an. Das ist nicht zu akzeptieren. Lassen Sie mich noch zwei Punkte machen. Einmal an uns, liebe Kolleginnen und Kollegen.

0: Sehr geehrte Frau Präsidentin, Frau Staatsministerin, Kolleginnen und Kollegen, wenn wir heute über Zusammenhalt durch Engagement sprechen, dann sprechen wir über etwas, das unser Land im Innersten zusammenhält, unser Kitt. Und der Bundespräsident hat mit dem Ehrentag zum Geburtstag des Grundgesetzes ein richtiges Zeichen gesetzt. Unser Grundgesetz ist nicht nur ein Verfassungstext. Es ist ein Versprechen auf Freiheit, auf Würde, auf gleiche Rechte und auf Demokratie. Aber dieses Versprechen lebt nicht von allein. Es lebt durch die Menschen, die Verantwortung übernehmen für andere, für die Nachbarschaft, für ihren Verein, für unsere Demokratie, für uns alle. Und genau das ist Engagement. Ehrenamt. Das ist die Trainerin, die nach Feierabend noch auf den Sportplatz geht. Es ist die Nachbarin, die nicht lange fragt, sondern einfach hilft, wenn jemand Unterstützung braucht. Das sind keine kleinen Gesten für unsere Gesellschaft. Das ist ein gelebter Zusammenhalt. Und dieser Zusammenhalt entsteht nicht nur in den großen Organisationen und Verbänden oder festen Strukturen, so wichtig diese Strukturen sind und wir sehr, sehr glücklich darüber sind, dass wir sie haben. Aber Engagement beginnt oft viel einfacher. Da sehen Menschen ein Problem und sagen, jetzt fangen wir an. Wir langen hin, spontan, lokal, manchmal ganz ohne Vereinsregister und ohne Geschäftsordnung. Auch dieses Engagement verdient Anerkennung und dieses Engagement braucht Unterstützung. Wir reden über Millionen Menschen in unserem Land, die freiwillig Zeit und Kraft und Verantwortung investieren. Und es ist extrem beeindruckend, aber es ist nicht selbstverständlich. Und viele Ehrenamtlichen erleben, dass die Anforderungen wachsen. Sie wollen Menschen zusammenbringen, müssen sich aber erstmal durch Formulare kämpfen, stoßen auf viel Bürokratie, Unsicherheit und fehlende Beratung. Und deshalb reicht es nicht, das Ehrenamt einmal im Jahr zu feiern, das Engagement zu feiern. Anerkennung ist wichtig, aber ohne Anerkennung und Entlastung bleibt zu wenig. Wer das Ehrenamt als Rückgrat unserer Gesellschaft bezeichnet, muss auch dafür sorgen, dass dieses Rückgrat nicht überlastet ist. Das heißt, Engagement muss einfacher werden. Förderprogramme müssen verständlicher werden. Unterstützung vor Ort muss erreichbar sein. Und das ist nicht nur eine Frage guter Engagementpolitik. Das ist eine Frage unserer Demokratie. Und dafür müssen wir uns einsetzen. Eine lebendige Demokratie braucht Menschen, die helfen, aber sie braucht auch Menschen, die widersprechen. Missstände benennen und Verantwortung einfordern. Auch das gehört zum Engagement und das ist Demokratie und deswegen brauchen wir dringend wichtige Programme wie Demokratie leben. Und der Ehrentag des Bundespräsidenten erinnert uns daran, wie viel Stärke in unserem Land vorhanden ist. Diese Stärke liegt nicht nur in staatlichen Strukturen, sie liegt in den Menschen, die jeden Tag Verantwortung übernehmen. Und unsere Aufgabe in der Politik ist deshalb ganz klar. Wir müssen dieses Engagement ernst nehmen. Wir müssen es stützen. Und das nicht nur mit Dankesworten, sondern mit guten Rahmenbedingungen. Das Grundgesetz lebt dort, wo Menschen Freiheit, Verantwortung und Solidarität mit Leben füllen. Diese Menschen verdienen mehr als nur Applaus. Sie verdienen Vertrauen, Respekt und konkrete Unterstützung. Dankeschön.
1: Die nächste Rednerin in dieser Debatte ist für die Fraktion Die Linke Mandy Eising.
2: Frau Präsidentin, meine Damen und Herren, wer in den letzten Wochen mal den Fernseher eingeschaltet hat, kam an einer Serie kaum vorbei. In höchster Not, Bergretter im Einsatz. Da riskieren Menschen ihr eigenes Leben, um andere zu retten. Und das Verrückte daran, die machen das alles unbezahlt, in ihrer Freizeit. So viel Einsatz kennt ein Jens Spahn nur bei der nächsten Diätenerhöhung. Und die Bergretter sind nicht allein. Knapp 27 Millionen Menschen in Deutschland engagieren sich ehrenamtlich, um nur einige zu nennen. Die Feuerwehr, die Tafel, Omas gegen Rechts, Fördervereine, die Nachbarschaftshilfe in Thüringen, alles Ehrenamt. Im Namen meiner Fraktion ein riesiges, fettes Dankeschön für diese

0: Arbeit. Ihr seid eine tragende Säule unserer Demokratie. Gerade rechtzeitig zum Tag des Grundgesetzes und dem neuen bundesweiten Ehrentag herrscht hier im Saal Glückseligkeit. Wir haben jetzt sogar eine eigene Staatsministerin im Kanzleramt für das Thema. Alle klopfen den Ehrenamt auf die Schulter. Na, ist doch super, oder? Nein, verehrte Damen und Herren, leider nicht. Während wir hier warme Worte finden, steht die Zivilgesellschaft unter Druck wie noch nie. Wir erleben den radikalen Umbau bei Demokratie leben. Debatten um Gemeinnützigkeit und politische Neutralität und offene Angriffe von rechts außen. Engagierte werden bedroht und ziehen sich zurück. Verstehen Sie eins, wir brauchen keine eingeschüchterte und mundtot gekürzte Zivilgesellschaft. Wir brauchen mutige und kritische Engagierte. Das größte Problem ist aber, das Ehrenamt wird von ihm immer öfter als Ersatz für den kaputtgesparten Sozialstaat missbraucht. Doch auch 27 Millionen Ehrenamtliche können den Schaden, den sie mit ihrer Politik anrichten, nicht ausgleichen. Wenn die Tafel einspringen muss, weil das Geld nicht zum Leben reicht, oder Freiwillige die Ganztagsbetreuung in Kindergärten übernehmen wegen Personalmangel, dann ist das kein Grund zum Feiern. Und an die Adresse von ganz rechts aus, ne, wo man so gerne über die angeblich faule Jugend jammert. Schauen Sie in die Statistik. Die Beteiligung der Jugendlichen bei den 14- bis 29-Jährigen ist mit knapp 40% überdurchschnittlich. Wer das Ehrenamt ernst nimmt, der muss liefern. Daher unsere konkreten Forderungen. Freier öffentlicher Nahverkehr für alle Ehrenamtlichen bundesweit. Eine einheitliche Bundesehrenamtskarte statt des aktuellen Flickenteppichs. Miet- und Betriebskostenförderung für zivilgesellschaftliche Räume, damit Vereine im ländlichen Raum überhaupt noch ein Dach über den Kopf haben. Und die erdrückende Bürokratie muss abgebaut werden, damit Ehrenamtler nicht die Lust am Ehrenamt verlieren vor lauter Formalien. Wer das Ehrenamt will, muss das Hauptamt finanzieren und den Sozialstaat stärken. Vielen Dank.
1: Und der nächste Redner in dieser Debatte ist für die Unionsfraktion Stefan Mayer.
2: Sehr verehrte Frau Präsidentin, sehr verehrte Kolleginnen und Kollegen, Deutschland ist ein Ehrenamtsland und in Deutschland geht nichts ohne Ehrenamt. Ich bin nach wie vor der festen Überzeugung, dass Deutschland nicht so liebens- und lebenswert wäre, wenn es nicht die 27 Millionen Mitbürgerinnen und Mitbürger gäbe, die sich in über 600.000 Vereinen und Verbänden Tag ein, Tag aus ehrenamtlich engagieren. Und dafür gebührt allen ganz großer Dank, und ich möchte dies auch namens der CDU-CSU-Bundestagsfraktion an dieser Stelle machen. Vielen herzlichen Dank für Ihr, für euer großartiges Engagement. Und es stimmt eben nicht, Herr Kollege Raue, dass Ehrenamt in Deutschland auf dem Rückzug ist. Das Gegenteil ist der Fall. Die Anzahl der Vereine, die in Deutschland gegründet werden, sinkt nicht, sondern sie steigt. Und wie gesagt, 36,7% aller Mitbürger engagieren sich auch nach dem jüngsten Engagementbericht der Bundesregierung ehrenamtlich. Und weil Sie das Technische Hilfswerk auch mehrmals erwähnt haben als ein vermeintlich negatives Beispiel, was die Entwicklung des Ehrenamtes anbelangt, da sieht man wieder, wie die AfD vorgeht. Es wird etwas behauptet. Und meine sehr verehrten Damen und Herren, schauen Sie sich die Statistiken, die Zahlen an. Das Gegenteil ist der Fall. Im THW, und ich kenne es ein bisschen als ehemaliger Präsident der Bundesvereinigung, haben sich noch nie so viele ehrenamtliche Helferinnen und Helfer engagiert wie heute, wie zur jetzigen Zeit, nämlich 88.000. Also, das sind einfach wieder mal falsche Tatsachen, die hier behauptet werden. Hier wird ein Bild skizziert von Deutschland, das so einfach nicht zutrifft. Dennoch gibt es natürlich Herausforderungen. Und ich weiß auch aus vielen Gesprächen mit Ehrenamtlichen, dass es natürlich überbordende Bürokratie gibt, überzogene Regulierung, komplizierte Antragsverfahren. Und ich bin der Staatsministerin, Ihnen, Frau Kollegin Schendelein, sehr dankbar, dass Sie zum einen mal jetzt im jüngsten Steueränderungsgesetz ganz klare Verbesserungen vorgenommen haben, was die Ehrenamtspauschale anbelangt, die von 840 auf 960 Euro erhöht wurde, die Übungsleiterpauschale, die von 3.000 auf 3.300 Euro erhöht wurde.
3: erhöht wurde, auch die freie Grenze für den wirtschaftlichen Geschäftsbetrieb von 45.000 auf 50.000 Euro. Auch die Haftungsregelungen sind verbessert worden, sind erleichtert worden. Aber ich sage auch ganz deutlich, das reicht noch nicht. Das ist ein erster Schritt, der entsprechend jetzt begleitet werden muss von weiteren Schritten. Und deswegen bin ich der festen Überzeugung, der Zukunftspakt Ehrenamt, der im Koalitionsvertrag steht, muss jetzt mit Leben gefüllt werden. Und deswegen möchte ich diese Einladung, die Frau Staatsministerin ausgesprochen hat, auch noch mal namens der Unionsfraktion hier von mir geben. Wir sind offen für Vorschläge, für Ideen, wie wir ehrenamtliches Engagement in Deutschland seitens des Bundes noch weiter erleichtern können. Und das gilt in Bezug auf alle Rechtsbereiche. Das gilt in Bezug auf das Gemeinnützigkeitsrecht, das gilt in Bezug auf das Vereinsrecht, auf das Zuwendungsrecht, auf das Steuerrecht, auf das Datenschutzrecht. Ich halte es zum Beispiel, nur mal ein Beispiel, für vollkommen überzogen, dass die Anforderungen, wenn es um die notarielle Anmeldung einer Vereinssatzung geht, höher sind als bei einer GmbH-Satzung. Auch was die verschiedenen Register anbelangt, bedarf es einer stärkeren Transparenz und vor allem auch einer stärkeren Gleichbehandlung. Förderanträge müssen unkomplizierter, müssen einfacher werden. Also wir haben sehr wohl den klaren Auftrag, jetzt als Parlament genauso wie als Bundesregierung, dass wir diese Legislaturperiode intensiv nutzen, um die Rahmenbedingungen für ehrenamtliches Engagement in Deutschland deutlich zu verbessern und zu vereinfachen. Meine sehr verehrten Kolleginnen und Kollegen, aber was in der bisherigen Debatte noch zu wenig deutlich geworden ist, aus meiner Sicht, ist, dass nicht nur der Staat von ehrenamtlichem Engagement profitiert, sondern ehrenamtliches Engagement bringt auch jedem Einzelnen etwas. Es gibt zwei interessante wissenschaftliche Studien, die eine von der University of Michigan aus dem Jahr 2011, die zu dem Ergebnis kommt, wer sich ehrenamtlich engagiert, lebt länger. Also meine sehr verehrten Damen und Herren, liebe Mitbürger und Mitbürger, wer Interesse an einer Erweiterung der Lebenserwartung hat, sollte sich ehrenamtlich engagieren. Und die Harvard School of Public Health hat im Jahr 2020 zutage gefördert, dass Ehrenamtliche sich glücklicher fühlen als Personen, die sich nicht ehrenamtlich engagieren. Also sowohl was die Lebenserwartung anbelangt, als auch was das persönliche Glücksempfinden anbelangt, lohnt sich ehrenamtliches Engagement. Und ich möchte noch mal deutlich machen, all das, was in den Tafeln, in den Schützenvereinen, Sportvereinen, in den kirchlichen Organisationen, in den karitativen Organisationen, in den Blaulichtorganisationen geleistet wird in Deutschland, macht Deutschland so vielfältig und so plural, wie es ist. In diesem Sinne nochmal ein ganz herzliches Dankeschön an Sie alle, die damit Deutschland liebens- und lebenswerter machen.
1: Der nächste Redner in dieser Debatte ist Jörn König für die AfD-Fraktion.
4: Sehr geehrte Frau Präsidentin, sehr geehrte Kollegen, sehr geehrte Frau Staatsministerin, liebe Sportler, liebe Ehrenamtler. Wir haben heute eine vereinbarte Debatte zum Ehrenamt, die für viele salbungsvolle Worte genutzt wird. Reden, reden und nochmals reden statt handeln. Ja, das macht ein gutes Gefühl für den Augenblick, bringt aber auf Dauer gar nichts. Wir von der Alternative für Deutschland sind anders. Wir wollen handeln und wir werden handeln, sobald wir in Regierungsverantwortung sind. Sie können unsere Ziele auch schwarz auf weiß nachlesen. Mein Kollege Lars Schieske aus Cottbus, der leider erkrankt ist, auf diesem Wege gute Besserung, hat unter dem Titel Sportvereine, Ehrenamt und Katastrophenschutz stärken, Bürokratie abbauen, Steuern senken, Nachwuchs und Zukunft sichern, einen Antrag mit unseren Zielen erarbeitet, den wir heute in den Bundestag einbringen. Aus formalen Gründen geht eine Beistellung des Antrages zu einer vereinbarten Debatte nicht. Sie finden daher den Antrag mit der Drucksache Nummer 21-6034 im Zusatzpunkt 3 weitere Überweisungen im vereinfachten Verfahren. Was werden wir für Sportvereine, Ehrenamt und Katastrophenschutz konkret machen? Wir werden erstens für Sportvereine unter anderem die generelle Steuererklärungspflicht unterhalb der Freigrenzen abschaffen. Wir werden die Freigrenzen für den wirtschaftlichen Geschäftsbetrieb von 50.000 auf 100.000 Euro jährlich anheben und wir werden die Sportvereine für ihren Zweckbetrieb von der Umsatzsteuer befreien. Ja. Wir werden zweitens für das Ehrenamt unter anderem die Ehrenamtspauschale auf 1.200 Euro jährlich erhöhen und ein bundesweites Programm zur steuerlichen und rechtlichen Entlastung ehrenamtlicher Strukturen einführen. Wir werden drittens Arbeitgeber, die aktive Mitglieder der Freiwilligen Feuerwehr, des Technischen Hilfswerks und anderer anerkannter Rettungs- und Katastrophenschutzorganisationen beschäftigen, die Gewerbesteuer und die Körperschaftssteuer teilweise ermäßigen. Der steuerpflichtige Gewinn pro beschäftigter ehrenamtlicher Einsatzkraft kann bis zu 1.500 Euro jährlich gemindert werden. Oder alternativ können die bei der Freistellung fortgezahlten Löhne als zusätzliche Betriebsausgabe steuerlich abgesetzt werden. Wir werden viertens die Freiwilligen Feuerwehren und das Technische Hilfswerk stärken, unter anderem durch Investitionen in Gerätehäuser, Fahrzeuge, Drohnen, Lösch- und Rettungsroboter, Löschpanzer und Schutzkleidung. Wir haben es schon gehört vom Kollegen Raue, etwa 500 Standorte des THW brauchen einen Neubau, einen Umbau oder eine Erweiterung. Schönreden allein mit Mitgliederzahlen reicht da nicht, Kollege Mayer. Feuerwehr und THW erhalten auch bevorzugten Zugang zu Fördermitteln bei interkommunalen Projekten. Diese vorgeschlagenen Maßnahmen sind keine Privilegien, sondern notwendige Korrekturen in einer Zeit, in der die staatlichen Leistungen trotz Rekordsteuereinnahmen in Billionenhöhe immer weiter eingeschränkt werden. Die AfD sieht es als staatliche Pflicht an, dem Ehrenamt wieder mehr Anerkennung und Freiheit zu geben, die es braucht. Vielen Dank an alle Ehrenamtler und sportfrei.
1: Der nächste Redner in dieser Debatte ist für die SPD-Fraktion Jürgen Kose. Mit K.
5: Hier wird es besprochen.
1: Ja, Kose.
6: Frau Präsidentin, liebe Kolleginnen und Kollegen, manchmal hat man das Gefühl, man befindet sich so in Absurdistan. Und vielleicht sollten wir, gerade als Mitglieder des Deutschen Bundestags, die fast in der Regel nicht als Berufspolitiker geboren sind, sondern in der Regel eine ehrenamtliche Karriere hinter sich haben, weil sie sonst gar nicht hier sitzen würden. Vielleicht sollten wir die Stärke unseres Landes, dass wir ein Land des Ehrenamtes sind, wie es kein anderes Land auf der Welt gibt, vielleicht auch deutlicher betonen. Vielleicht sollten wir nicht immer allen alles versprechen, was wir gerade bei meinem Vorredner gehört haben, sondern vielleicht auch auf dem Boden unseres Landes bleiben. Und vielleicht sollten wir, die ein Interesse daran haben, dass das Ehrenamt funktioniert, auch häufiger gut über das Ehrenamt reden. Manchmal habe ich das Gefühl, dass es politische Kräfte gibt, die bewusst alles schlecht reden, damit sie dann später daraus wieder aufsteigen können als vermeintliche Heilsbringer. Meine Erfahrung sagt mir, glauben Sie diesen nicht. Die haben was ganz anderes vor mit unserem Land. Und wenn wir über 28 Millionen Ehrenamtliche reden in diesem Land, dann ist vielleicht auch Ihre oder eure Erfahrung, dass es ganz viele Ehrenamtliche gibt, wenn man denen Lob gibt, dann ist denen das unangenehm. Und vielleicht sollten wir an der Stelle damit einfach aufhören. Natürlich, Ehrenamt hat auch etwas mit Ehre zu tun. Manchmal übrigens zu viel Amt. Und da müssen wir, Herr Mayer, Sie haben vollkommen recht, besser werden. Und das tut diese Bundesregierung. Aber die Ehre bedeutet auch, keine Rechnung dem Staat zu schicken für das, was ich tue. Und unsere ganze Demokratie in Deutschland funktioniert nur, weil es diese ehrenamtlichen Kräfte gibt. Und als kommunalpolitischer Sprecher sage ich deswegen, über 200.000 Ratsmitgliederinnen und Ratsmitglieder machen ehrenamtliche Arbeit und sie sind die Stärke unserer Demokratie. Und die haben es eben nicht verdient, dass sie angefeindet werden, beleidigt werden. Wir brauchen diese aktiven Menschen in unserer Demokratie, weil sonst unser Land nicht mehr das ist, was es ist, liebe Kolleginnen und Kollegen. Wir tun viel als Bundesregierung. Ich behaupte sogar, noch nie hat eine Bundesregierung so viel fürs Ehrenamt getan. Der Punkt ist nur, die Bundesregierung alleine kann das nicht. Nicht nur finanziell, sondern auch von der Zuständigkeit nicht. Wir brauchen Kommunen, Länder und Bund. Denn wenn wir über die Freiwillige Feuerwehr zum Beispiel reden, ist Träger des Feuerschutzes die Kommune. Wenn wir über das Deutsche Rote Kreuz reden, sind wieder andere dafür zuständig. Und wenn wir, wie Herr Mayer gesagt hat, über das DAW reden, dann sind wir als Bund direkt zuständig. Und deswegen ist meine Bitte, vielleicht müssten wir eine große ehrenamtliche Konferenz zwischen den unterschiedlichen Ebenen organisieren, damit wir mal genau identifizieren, was ist an welcher Stelle notwendig und wo muss ganz konkret Bürokratie abgebaut werden. Das ist eine Verpflichtung, glaube ich, auch des Deutschen Bundestages von uns, liebe Kolleginnen und Kollegen, dieses anzusprechen, dieses einzufordern und mitzuhelfen, dass das Ehrenamt die bestmöglichen Rahmenbedingungen in unserem Land hat, liebe Kolleginnen und Kollegen. Vielleicht gestatten Sie mir den Hinweis, als einer, der auch über 30 Jahre in unterschiedlichen Funktionen ehrenamtlich unterwegs war, im Sportverein, als Trainer, als Übungsleiter, aber auch vor allem in der Kommunalpolitik. Es gibt auch, und das war gestern sehr beeindruckend, das Gespräch, liebe Bettina Luck, mit den Trägern des Engagementpreises. Wie die berichteten, wie sie angefeindet werden und welche Probleme sie haben. Meistens übrigens angefeindet von dieser Seite. Wir sollten für... Wissen Sie, es waren gestern übrigens... Ja, also das mit dem Opfer funktioniert nicht. Die Frauen haben nämlich gestern, sie waren ja im Ausschuss dabei, darüber berichtet, wie Leute von Ihnen mit denen umgehen. Dass sie Rechtsanwälte schon betrauen müssen, bevor sie im TV überhaupt auftreten. Und das, liebe Kolleginnen und Kollegen, das bedeutet eins, wenn es eine Partei gibt, die gefährlich ist fürs Ehrenamt, dann ist das diese Partei. Und deswegen darf die auch nie politische Verantwortung in diesem Land überlegen. Herzlichen Dank für die Aufmerksamkeit.
1: So, dann kommen wir zum nächsten Redner in dieser Debatte. Es ist für die Fraktion Bündnis 90 Die Grünen Leon Eckert.
7: Sehr geehrte Frau Präsidentin, sehr geehrte Kolleginnen und Kollegen, liebe Bürgerinnen und Bürger. Ehrenamt, Menschen, die sich engagieren, sich einsetzen, werkeln, um was voranzubringen, in dieser Gesellschaft wichtig. Ideenreichtum wie Start-Upper verwurzelt in der örtlichen Gemeinschaft. Und wir sehen, dort, wo der Staat zu langsam ist, da springen Menschen ein, entstehen kreative Lösungen durch Ehrenamt, durch Selbstorganisation der Bürgerinnen und Bürger. Das ist die Freiwillige Feuerwehr, die Sicherheit vor Ort gibt. Und ich weiß von meinen Kameradinnen und Kameraden, dass da unglaublich viel Herzblut jeden Tag reingeht. Und ich weiß, das ist überall so in diesem Land. Das sind die Bürgerenergiegenossenschaften, die sich alle gegründet haben, als schon mal eine CDU-geführte Bundesregierung den Trend zur Energiewende verschlafen hat, um selber Treiber zu werden, Wertschöpfung in die Region zu bringen und Akzeptanz für Vorhaben zu schaffen. Das sind die Asylhelferkreise, die nicht gewartet haben, sondern aktiv Deutschkurse schon organisiert haben, Integration nach vorne gebracht haben, als der Staat eben noch zugeguckt hat. Und das ist für uns Grüne eine zentrale, wichtige Säule unserer Gesellschaft. Ein Freiraum, wo die Menschen selber sich engagieren können, wo Selbstorganisation passiert, wo wir nicht vorgeben, wie alles laufen soll, sondern diese kreativen Lösungen ermöglichen. Und das ist auch der Kernunterschied zur AfD. In ihren Lösungen steht mehr Staat, Fahnenappell, Bekenntniszwang. Bei uns ist es der Einzelne, Selbstorganisation, Selbstzusammenschluss. Wir sehen aber, dass für Engagement neben Beruf und Familie die Rahmenbedingungen stimmen müssen. Wir sehen, dass insbesondere Menschen, die wenig verdienen, die alleinerziehend sind, sich nicht mehr einbringen können. Für uns Grüne ist also die beste Ehrenamtsförderung ein starkes soziales Netz, das jeder und jedem ermöglicht, auskömmlich von seiner Arbeit zu leben, Zeit zu finden, dann sich noch zu engagieren. Und dann ist für uns schon klar, die Debatten jetzt um Leistungskürzungen, Arbeitszeitverlängerung, Rentenkürzungen, das Sägen an der Teilhabeleistung, das sind eigentlich die größten Gefahren an einem attraktiven Ehrenamt in diesem Land. Und das, würde ich sagen, zeigt auch ein bisschen das CDU-CSU-Verständnis von Ehrenamt. Es ist im Kern ein elitäres. Der Starke, die, die was haben, die können sich noch einbringen neben ihrer Arbeit. Und das zieht sich auch durch andere Politikfelder. Es gibt ein großes Misstrauen gegenüber allem, was nicht Mitglied im eigenen Ortsverband ist, habe ich das Gefühl, wenn ich auf das Programm Demokratie leben gucke und den Umgang damit. Am Ende, wenn man es kondensiert, heißt es, die Union misstraut der Feuerwehr. Wer hätte das im Jahr 2026 gedacht? Wenn die Rahmenbedingungen stimmen, und daraus kann es aus unserer Sicht noch etwas Verbesserung geben, zum Beispiel umfängliche Freistellung von Einsatzkräften, auch beim Roten Kreuz, DLRG, Bergwacht, bei der Gründung von Vereinen leichter und lockerer reinzugehen, Genossenschaften leichter zu ermöglichen, Entschlackung von aufwendigen Förderverfahren. Und für mich persönlich sollte eigentlich die Kernförderung für Ehrenamt eigentlich nur noch über die Kommunen laufen, weil dort wissen die Leute, was vor Ort funktioniert, wie die Gegebenheiten sind und was auch passiert. Und das zeigt auch ganz gut die Sportmilliarde. 1 Milliarde geben wir jetzt vom Bund so ein bisschen nach unten. Ein Projekt in meinem Wahlkreis von 30 hat es geschafft. Und da sehen wir, eigentlich müssten wir die Kommunen strukturell stärken, damit Sport überall gut saniert wird und nicht nur dort, wo einmal ein Zuschlag kommt. Wir sollten uns also auf diese Stärke besinnen, diese Dezentralität, die Stärke der Selbstorganisation. Und dann geht in diesem Land unglaublich viel, denn die Menschen wissen, denn wir müssen die Menschen überzeugen, wofür es sich lohnt, sich einzusetzen. Dann brennen die Leute und dann brauchen wir auch keine Pflicht, um sie dafür zu motivieren. Vielen Dank.
1: Der nächste Redner in dieser Debatte für die Fraktion Die Linke ist Jan Köstering.
8: Sehr geehrte Frau Präsidentin, meine Damen und Herren! Wir leben von unserer Vielfalt, wir leben von unserer Humanität. Wir helfen jedem, egal welche Hautfarbe, egal welcher Glaube, das ist uns völlig egal. Mit diesen Worten wehrte sich kürzlich der Präsident des Deutschen Feuerwehrverbands gegen die Vereinnahmung durch die rechtsextreme AfD in Brandenburg. Diese Worte sind Maßstab und Aufgabe zugleich. Wir können sie nicht hoch genug halten, nicht oft genug wiederholen. Rechtsextreme Menschenbilder sind mit Vielfalt und Humanität nicht vereinbar. Meine Damen und Herren, liebe Menschen im Ehrenamt, Vielfalt und Humanität sind und müssen in allen ehrenamtlichen Bereichen Leitbild sein. Jede Organisation, die diese Werte lebt, schafft Sicherheit und Verlässlichkeit für alle Menschen in diesem Land. Doch die Menschen, die sich zum Ehrenamt bekennen, brauchen mehr als warme Worte aus der Politik. Davon haben wir heute sehr viele gehört. Entscheidend ist, was daraus folgt. Und wir schulden ihnen eine zeitgemäße Ausstattung mit Einsatzmitteln, die gestellt werden, statt privat beschafft werden zu müssen. Wir schulden ihnen verlässliche rechtliche Rahmenbedingungen, damit sie ihren Beitrag leisten können, ohne Nachteile am Arbeitsplatz und ohne Belastungen, die die Familien alleine auffangen müssen. Und wir schulden ihnen Anerkennung, die auch im Leben zählt. Etwa zusätzliche Rentenpunkte, eine Ehrenamtsrente bei 25 Jahren aktiver Zugehörigkeit. Das ist ein konkreter Vorschlag einer Kameradin aus meiner eigenen Feuerwehreinheit. Meine Damen und Herren, wir haben diese Woche viel über Bevölkerungsschutz gesprochen, aus sehr guten Gründen. Umso mehr irritiert, dass im angekündigten Bevölkerungsschutzpakt zwar die Stärkung des Ehrenamts erwähnt wird, zur Helfergleichstellung aber kein Wort fällt. Gleichstellung in der Ausbildung, bei der Freistellung und besonders bei der Versorgung, wenn es im Ehrenamt doch zu Verletzungen kommen sollte. Das ist längst überfällig, meine Damen und Herren. Zum Schluss, mein Dank gilt allen, die tagtäglich ehrenamtlich tätig sind. Ob mit Blaulicht und Uniform oder still und unauffällig. In Hospizen, Jugendeinrichtungen und Sportvereinen. Bei den Tafeln, in der Flüchtlingshilfe und Integrationsbegleitung. In der Telefonseelsorge und bei Besuchsdiensten gegen Einsamkeit. In Angeboten für Obdachlose wie Wärmestuben und Suppenküchen. In der Kultur- und Brauchtumsarbeit, in Chören, Theatergruppen, der Stadtteilkultur und in Schützenvereinen. Und by the way, besuchen Sie in 2 Wochen bei mir im Wahlkreis das Schützenfest in Gummersbach. Es geht in sein 193. Jahr. Ebenso im Umwelt- und Naturschutz, bei Biotoppflege, Müllsammelaktionen und Gruppen von NABU und BUND oder als Freiwillige in Schulen, als Lesepatin in der Hausaufgabenhilfe oder im Mentoring. Sie sind das Sozialrückgrat unserer Gesellschaft und herzlichen Dank.
1: Der nächste Redner in dieser Debatte für die Unionsfraktion ist Dieter Stier.
9: Sehr geehrte Frau Präsidentin, liebe Kolleginnen und Kollegen, wenn wir heute über Ehrenamt sprechen, dann sprechen wir nicht über ein Randthema. Wir sprechen über den Zusammenhalt unserer Gesellschaft, über Menschen, die Verantwortung übernehmen, freiwillig, oft leise, selten im Rampenlicht, aber ich denke unverzichtbar für uns alle. Ob bei der Freiwilligen Feuerwehr, im Technischen Hilfswerk, beim DRK, im Sportverein, in der Kirchengemeinde oder bei der Seniorenhilfe. Ehrenamtliche investieren Zeit, Kraft und Herzblut für andere. Und in Zahlen heißt das, über 26 Millionen Menschen in Deutschland sind freiwillig engagiert. Übrigens in den Städten 35,8% und im ländlichen Raum sogar 38,4% der Freiwilligen. Ungefähr ein Viertel der Ehrenamtler investiert dabei 3 bis 5 Stunden pro Woche. Jeder Fünfte wendet sogar 6 und mehr Stunden auf. Und fast die Hälfte aller freiwilligen Engagierten übt ihre Tätigkeit in einem Verein aus. Das Ehrenamt leistet also einen herausragenden Beitrag, gerade in einer Zeit, in der gesellschaftliche Spannungen zunehmen, sich viele Menschen auch zurückziehen. Öffentliche Debatten, wir haben das heute gehört, polarisiert geführt werden, zeigt das Ehrenamt, was unser Land insgesamt stark macht. Es stiftet Gemeinschaft, es fördert Jugend und Talente, es bietet Bildung, es bekämpft Einsamkeit, es vermittelt Werte, stärkt Vertrauen und es macht unsere Heimat erst lebenswert. Und deshalb gilt, meine Damen und Herren, Ehrenamt verdient heute nicht nur Dankesworte, Ehrenamt verdient Respekt und vorbehaltlose politische Unterstützung. Und was die Rahmenbedingungen angeht, so reden wir nicht nur, sondern haben bereits gehandelt, haben das heute auch schon gehört, die Ehrenamtspauschale spürbar angehoben, um auch Kosten direkt auszugleichen. Wir haben den Übungsleiterfreibetrag ebenfalls angehoben. Das heißt, auch Trainer und Ausbilder profitieren ganz direkt. Und wir haben zum Beispiel mit der Deutschen Stiftung für Engagement und Ehrenamt einen ganz zentralen Ankerplatz für Förderung und Beratung auch geschaffen. Und dennoch steht das Ehrenamt in den kommenden Jahren weiter vor gewaltigen Herausforderungen. Dies gilt auch besonders für das Ehrenamt im Sport. Rund 86.000 Sportvereine prägen unsere Städte und Gemeinden. Und ich denke, der Sport ist damit auch das größte Engagementfeld in unserem Land. Gerade für junge Menschen sind Sportvereine oft die ersten Orte gelebter Demokratie. Dort lernt man, Verantwortung zu übernehmen, Regeln einzuhalten, auch füreinander einzustehen. Und wer im Verein aktiv ist, der lernt Gemeinschaft eben nicht nur theoretisch, sondern auch ganz praktisch. Doch die Bürokratie droht auch unsere Vereine zu erdrücken. Datenschutzgrundverordnung, Steuerrecht, Dokumentationspflichten. Als mehrfacher Vereinsvorstand könnte ich Ihnen, fehlt mir allerdings heute die Zeit, aus eigener Erfahrung viel Beschwerliches berichten. Und hinzu kommt der demografische Wandel. Gleichzeitig steigen Energie und weitere Kosten für Vereinsheime und für Sportstätten. Wer sich ehrenamtlich engagiert, der darf nicht das Gefühl haben, von immer neuen staatlichen Vorgaben gegängelt und erdrückt zu werden. Als Unionsfraktion, meine Damen und Herren, stehen wir ganz klar an der Seite unserer Ehrenamtlichen und der Geburtstag unseres Grundgesetzes am 23. Mai ist ihr Ehrentag. Wir brauchen weniger Bürokratie, wir brauchen mehr Vertrauen, wir brauchen moderne und gut ausgestattete Sportstätten. Und wir brauchen bessere Möglichkeiten zur Vereinbarung von Beruf, Familie und Ehrenamt. Lassen Sie uns deshalb heute nicht nur Danke sagen, lassen Sie uns gemeinsam dafür sorgen, endlich auch die nötigen Freiräume dafür zu schaffen, dass auch die nächste Generation bereit ist, Verantwortung zu übernehmen auf dem Sportplatz, im Verein und mitten in unserer Gesellschaft. Und unabhängig davon, ob wir das im Koalitionsvertrag jetzt stehen haben oder nicht, ich werbe darum, dass wir, und habe das auch in unserer AG Stefan Meyer schon gesagt, dass wir uns auch jetzt noch mal hinsetzen und schauen, wie können wir wirklich mit vielen Details unabhängig einer Vereinbarung noch Erleichterungen auch schaffen und bürokratische Forderungen abschaffen, Registergesetz und was wir da alles haben, was heute schon genannt wurde, E-Rechnungspflicht für Vereine, die 3 Rechnungen im Jahr schreiben und dafür teure Programme kaufen müssen. Ich denke, wir haben da genügend Möglichkeiten. Herzlichen Dank und heute schönen Dank an Ehrenamtlich.
1: So, bevor ich den nächsten Redner aufrufe, darf ich ganz herzlich alle Zuhörerinnen bzw. alle Vertreter und Gäste auf den Tribünen hier begrüßen, insbesondere die Soldatinnen und Soldaten der Unteroffiziersschule des Heeres aus Delitzsch. Schön, dass Sie da sind. So, der nächste Redner in dieser Debatte ist für die AfD-Fraktion Thomas Korell.
10: Sehr geehrte Frau Präsidentin, meine sehr geehrten Damen und Herren, sehr geehrte Frau Luke, Frau Eising, kurz vorneweg, Demokratie leben oder Omas gegen rechts braucht kein Mensch. Und wenn wir, Regierungsverantwortung übernehmen, werden wir diesen Vereinen den Geldhahn abdrehen. Und sehr geehrter Herr Kose von der SPD, ach, er ist nicht mehr da. Also das zeigt mir ja, dass Herrn Kose oder der SPD das Ehrenamt nicht am Herzen liegt. Vielen Dank. Wenn es brennt, wenn Keller volllaufen, wenn Chaos ausbricht, dann kommt nicht zuerst irgendeine Behörde, dann kommen Menschen aus unserer Mitte. Die Freiwillige Feuerwehr, das THW, ehrenamtliche Helfer, Menschen, die ihre Freizeit opfern, um anderen zu helfen. Menschen, die Verantwortung übernehmen, wenn es darauf ankommt. Und genau diese Menschen werden heute von der Politik im Stich gelassen. Während Milliarden für ideologische Projekte verschwendet werden, kämpfen unsere Feuerwehren und Hilfsorganisationen mit maroden Gerätehäusern, veralteter Ausrüstung und immer weniger Nachwuchs. Gleichzeitig werden Ehrenamtliche mit Bürokratie, Papierkram und steuerlichen Belastungen regelrecht erdrückt. Menschen, die freiwillig ihre Zeit opfern, um Leben zu retten, müssen sich inzwischen durch Aktenberge kämpfen. Wer heute Verantwortung übernimmt, wird nicht unterstützt, sondern ausgebremst. Deshalb sagen wir klar, das Ehrenamt braucht endlich Entlastung statt Belastung, weniger Bürokratie, weniger Steuern, mehr Anerkennung. Wir fordern höhere steuerliche Freibeträge für Ehrenamtliche, einfachere Verfahren und echte Unterstützung für Vereine und Hilfsorganisationen. Denn jeder Ehrenamtliche, der aufgibt, ist ein Verlust für unsere Gesellschaft. Besonders alarmierend ist die Lage beim Nachwuchs. Immer weniger junge Menschen engagieren sich dauerhaft im Ehrenamt. Viele Vereine und Feuerwehren finden kaum noch neue Mitglieder. Gleichzeitig nimmt die Politik junge Menschen immer mehr Zeit für Engagement und Gemeinschaft. Doch eine Gesellschaft funktioniert nicht allein durch Gesetze und Verordnungen. Sie funktioniert nur, wenn Menschen bereit sind, füreinander einzustehen. Genau diesen Geist müssen wir wieder stärken. Und schauen wir auf den Katastrophenschutz. Deutschland erlebt immer häufiges Hochwasser, Waldbrände und schwere Unwetter. Aber statt unsere freiwilligen Einsatzkräfte massiv zu stärken, wird seit Jahren gespart und verwaltet. Viele Feuerwehren arbeiten am Limit, das THW ist vielerorts unterbesetzt. Das gefährdet am Ende unsere Sicherheit. Darum brauchen wir endlich Investitionen in moderne Fahrzeuge, Schutzkleidung, Gerätehäuser und Ausbildung. Und wir müssen Arbeitgeber entlasten, die ehrenamtliche Einsatzkräfte für Einsätze freistellen. Wer Verantwortung für die Gesellschaft übernimmt, darf nicht noch bestraft werden. Denn eines ist doch klar. Das Ehrenamt trägt unsere Gemeinschaft im Alltag, in Krisen und überall dort, wo Menschen füreinander einstehen. Wenn Menschen freiwillig helfen, retten, organisieren und Verantwortung übernehmen, dann zeigt das, was unser Land eigentlich stark macht. Gemeinschaft, Solidarität und Einsatzbereitschaft. Darum kämpfen wir für ein starkes Ehrenamt, für starke Feuerwehren und für einen leistungsfähigen Katastrophenschutz. Nicht mit schönen Worten, sondern mit echter Entlastung, echter Anerkennung und echter Unterstützung. Vielen Dank.
1: Der nächste Redner in dieser Debatte ist für die Unionsfraktion Arthur Auenhammer.

0: Verehrte Frau Präsidentin, Frau Staatsministerin, liebe Kolleginnen und Kollegen, am Samstag ist der 23. Mai, der Geburtstag unserer Verfassung, unseres Grundgesetzes. Und traditionsgemäß war hier immer auch die sogenannte Bundesversammlung hat getagt und den Bundespräsident gewählt. Das ist jetzt nächstes Jahr am 30. Januar. Da wird dann hoffentlich eine Bundespräsidentin gewählt. Und wir haben diesen 23. Mai zum ersten Mal als Ehrentag in Deutschland. Und das ist ein guter Tag für Deutschland. Und es ist nicht nur ein Ehrentag, es ist vor allem ein Mitmachtag. Er soll die Menschen auffordern, mitzumachen, sich zu engagieren, sich ehrenamtlich zu engagieren und einen Beitrag für unsere Demokratie zu leisten, der auch Spaß macht. Und deshalb, meine sehr verehrten Damen und Herren, ist es auch wichtig, Ehrenamtliche zu unterstützen und nicht, wie die Kollegen von der AfD gerade geäußert haben, auch Finanzmittel zu streichen. Meine sehr verehrten Damen und Herren, ehrenamtliches Engagement findet vor allem im ländlichen Raum statt. Gerade im ländlichen Raum gibt es viele Menschen, die auch nach Feierabend sich ehrenamtlich engagieren. Sicherlich auch die Soldatinnen und Soldaten auf der Tribüne, die sich ehrenamtlich engagieren. Und gerade im ländlichen Raum gibt es große Möglichkeiten, sich zu engagieren. Wer auf dem Dorf groß aufgewachsen ist, der ist selbstverständlich irgendwann in der Landjugend und engagiert sich in der Landjugend, egal ob evangelisch, katholisch oder die überkonfessionelle Landjugend. Man ist aktiv, man kümmert sich um das Leben im Dorf. Und das zieht sich weiter, das zieht sich fort, dann in den Sportvereinen, in den Schützenvereinen, in vielen, vielen Vereinen im ländlichen Raum, wo einfach Brauchtum gelebt wird, wo auch Kranke gepflegt werden und wo auch Vereinsfeste gefeiert werden. Und das ist eine gute Sache, dies gilt es auch zu würdigen. Und gerade auch die Blaulichtorganisationen im ländlichen Raum spielen eine große Rolle. Ich nenne hier beispielsweise unsere freiwilligen Feuerwehren. Zurzeit ist natürlich auch sehr viel draußen in dem ländlichen Raum die Feiertätigkeit, und zwar im wahrsten Sinne des Wortes, verbreitet, weil viele ihr 150-jähriges Jubiläum feiern. Aber hier sehen wir genau wieder, mit welchen Auflagen, mit welchen bürokratischen Hemmnissen gerade solche Vereine zu kämpfen haben. Wer ein Feuerwehrfest organisiert, der hat unwahrscheinlich viel Bürokratie zu leisten, der muss unwahrscheinlich viel noch zusätzlich leisten, was eigentlich schon gerne gemacht wird, bis hin zu einem Konzept, um mögliche Angriffe abzuwehren, um Einzäunungen zu machen. Und die Ehrenamtlichen, die nehmen das locker, die gehen einfach her jetzt und diskutieren darüber, mit welchem Traktor man die Straße absperren muss. So einfach geht einfach Ehrenamt im ländlichen Raum. Und meine sehr verehrten Damen und Herren, wenn wir sagen, wir wollen das Ehrenamt stärken, wenn wir sagen, wir wollen das Ehrenamt weiter voranbringen, dann braucht es Unterstützung, dann braucht es Unterstützung nicht nur am 23. Mai am Ehrentag, sondern 365 Tage im Jahr. Und da wollen wir als Koalition weiter liefern, da wollen wir das Ehrenamt weiterhin unterstützen, und das haben Sie auch verdient. Und wenn dann am Samstag dieser 23. Mai langsam zu Ende geht, findet auch noch das DFB-Pokalfinale statt. Das wird dann der Höhepunkt, vor allem dann, wenn der FC Bayern gewinnt. Und am Tag danach und am Spiel selber sind auch wieder sehr, sehr viele Ehrenamtliche im Einsatz, die dafür sorgen, dass das Spiel stattfinden kann, die dafür sorgen, dass Sonntag früh auch ein Gottesdienst stattfinden kann, dass die Feuerwehr üben kann. Viele, viele Ehrenamtliche in unserem Land leisten hervorragend. Deshalb herzlichen Dank an alle Ehrenamtlichen und Ehrenamtler. Dankeschön.
1: Ja, mit diesem Dank an das Ehrenamt schließen wir damit die Aussprache und auch diesen Tagesordnungspunkt und kommen jetzt zu Tagesordnungspunkt 9a bis 9d. Beratung der Anträge der Fraktion Bündnis 90 Die Grünen mit den Titeln Sanierungsoffensive für Deutschland, Heizkostensenkung durch eine vollständige Umsetzung der EU-Gebäuderichtlinie, Heizkostenfalle verhindern, Klima- und Mieterinnen und Mieter schützen, Energieunabhängigkeit stärken sowie jetzt für den nächsten Winter vorsorgen, Gasverbrauch wirksam reduzieren und Gasunabhängigkeit voranbringen. und die Beratung des Antrags der Fraktion Die Linke mit dem Titel Heizkostendeckel sofort einführen und Gasausstieg ermöglichen. Für die Aussprache wurde eine Dauer von 60 Minuten vereinbart. Ich bitte jetzt die Kolleginnen und Kollegen, zügig, soweit erforderlich, noch die Plätze zu wechseln. Ich eröffne hiermit die Aussprache. Und die erste Rednerin in dieser Debatte ist für die Fraktion Bündnis 90 Die Grünen Dr. Julia Verlinden.
2: Sehr geehrte Frau Präsidentin, verehrte Zuhörende, seit über 11 Wochen führt der schlimme Krieg im Nahen und Mittleren Osten zu steigenden Preisen bei Öl und Gas. Die Internationale Energieagentur sagt, es könnte sich zur größten Energiekrise jemals weltweit auswachsen. Aber seit Monaten steckt diese Bundesregierung den Kopf in den Sand. Das Einzige, was die Bundesregierung in dieser fossilen Energiekrise geschafft hat, ist ein teurer Tankrabatt, der größtenteils auf die Konten der Mineralölkonzerne fließt. Und heute will sie auch noch beschließen, den Flugverkehr noch mehr zu subventionieren. Was diese Bundesregierung aber leider nicht schafft, ist, der Preis endlich für das Deutschlandticket zu senken. Die Europäische Union und die Internationale Energieagentur, die mahnen zu wirklich funktionierenden Maßnahmen. Sie drängen auch dazu, fossile Energie effektiv einzusparen, zum Beispiel durch ein Tempolimit. Übrigens auch in Solidarität und globaler Verantwortung wäre das dringend nötig. Denn fossile Energieknappheit bedroht ärmere Länder massiv. Aber die Bundesregierung, huch, war da was, wird schon wieder, bestimmt gehen hohe fossile Preise irgendwann wieder ganz von alleine weg. Das scheint diese Koalition auch mit Blick auf den Heizungskeller zu denken. Denn anstatt diese fossile Inflation endlich ernst zu nehmen, sehen wir bei der Bundesregierung kein vorausschauendes Handeln, kein Krisenmanagement, sondern ganz im Gegenteil. Ihre sogenannte Freiheit im Heizungskeller ist in Wahrheit eine fossile Kostenfalle für alle Menschen, an der Konzerne sich weiter bereichern werden. Und es gibt einen ganz wichtigen Unterschied zwischen den Preisen für fossiles Öl und Gas. Beides ist teuer. Beide Preisentwicklungen hängen auch mit der Sperrung der Straße von Hormuz zusammen und mit der Zerstörung von Infrastruktur in der Region. Aber es gibt einen relevanten Unterschied, wann diese hohen Kosten bei den Menschen und in der Wirtschaft ankommen. Die Preise an den Tankstellen waren nach den Angriffen sofort in die Höhe geschossen, obwohl die Tanklager noch voll waren mit Öl, das vor dem Krieg günstig eingekauft worden war. Und somit haben sich die Konzerne selbst heftige Übergewinne beschert. Die Preise für Gas jedoch hängen von längerfristiger Vertragsgestaltung ab. Viele Bestandskunden werden die Briefe mit Preiserhöhungen erst in Monaten bekommen. Diejenigen, die zur Miete wohnen, erfahren sogar erst mit ihrer Heizkostenabrechnung in ein oder zwei Jahren, wie viel das Gas bereits teurer geworden war. Und dieses verzögerte fossile Kostenrisiko für die Menschen ist zugleich eine Chance für die Gesellschaft und eine Verpflichtung für die Bundesregierung. Jetzt handeln, bevor die hohen Rechnungen ins Haus flattern. Die Bundesregierung sollte jetzt Menschen mit Öl- und Gasheizungen vor der hohen Kostenwelle schützen, die am Horizont doch schon zu sehen ist. Denn jede fossile Heizung, die noch in diesem Sommer ersetzt wird durch eine Wärmepumpe, die spart doch bares Geld im kommenden Winter. Deswegen fordern wir Grüne eine Abwrackprämie für Öl- und Gasheizungen, damit noch möglichst viele Heizungen ausgetauscht werden, bevor die nächste Heizsaison beginnt. Um Gas einzusparen, um Kosten zu vermeiden und es hilft zugleich bei der Versorgungssicherheit. Man könnte auch sagen, Energieeffizienz und Energiesparen ist die wichtigste stille Energiereserve. Energieeffizienz ist quasi der bessere Energiespeicher. Deswegen braucht es endlich eine Gasunabhängigkeitsstrategie. Katharina Reiche macht stattdessen Gaslobbypolitik. Nötig wäre aber eine Raus-aus-dem-Gas-Politik. Wir wollen, dass der Gasverbrauch bis zum Jahr 2035 halbiert wird und spätestens 2045 auf Null sinkt. Das macht Deutschland und Europa unabhängig und weniger erpressbar, stärkt die Wettbewerbsfähigkeit unserer Industrie, senkt die Energiekosten und schützt das Klima. Ihr eigener Expertenrat Klima, der bescheinigte Ihnen doch am Montag, Montag, dass Sie mit Ihrer Politik die Klimaschutzlücke sogar noch größer machen. Sie rechnen, dass die fossilen Energien mehr verbrannt werden und damit viel Geld vernichtet wird mit Ihrer Politik. Denn wir wissen doch, am günstigsten sind die erneuerbaren Energien. Die fossilen hingegen machen es für die Menschen und die Wirtschaft teurer. Das heißt, Klimapolitik ist Bezahlbarkeitspolitik. Schwarz-Rot aber macht teuer Fossilpolitik und zerstört das Klima, zum Beispiel mit dem teuer Heizengesetz. Die Erneuerbaren wären Win-Win. Öl und Gas sind Lose-Lose. Obwohl Sie es Gebäudemodernisierungsgesetz nennen, ist an dem überhaupt nichts modern, sondern alles so ziemlich 70er Jahre. Niemand, wirklich niemand findet dieses Gesetz toll. Sie werdet überschüttet mit Kritik vom Normenkontrollrat, von den Kommunen, von den Stadtwerken, Sozialverbänden und den Energieberaterinnen. Es gibt sogar erhebliche Zweifel an der Verfassungsrechtlichkeit Ihres Gesetzentwurfs. Und Sie drücken dieses Gesetz durchs Kabinett, ohne eben jene Rechtmäßigkeit überhaupt geprüft zu haben. Ich weiß nicht, was ich schlimmer finde, diesen Dilettantismus oder diese Ideologie. Laufen. Werfen Sie den Turbo für die Erneuerbaren an und schützen Sie die Menschen vor der fossilen Heizkostenfalle. Vielen Dank.
1: Der nächste Redner in dieser Debatte ist für die Unionsfraktion Sepp Müller.

0: Sehr geehrte Frau Präsidentin, meine sehr geehrten Damen und Herren, die heutige Debatte gibt uns die Möglichkeit, den Unterschied zu zeigen, den Unterschied zwischen links-grüner Bevormundungspolitik und schwarz-roter Verantwortungspolitik, die wir auf den Weg bringen. Verantwortungspolitik für den Wirtschaftsstandort Deutschland, Verantwortungspolitik für den Klimaschutz. Das machen wir als schwarz-rote Koalition und das werde ich Ihnen gleich erwähnen. Das eine ist Wunschtraum, das andere ist Realität. Und lassen Sie es mir an zwei Beispielen aus der Vorgängerregierung aufzeigen, wo Ihr Wunschtraum, die Bevormundung am Ende an der knallharten Realität angeprallt ist, aufgeprallt ist und geendet hat. Ihr damaliger Wirtschaftsminister hat über Nacht die E-Auto-Prämie gestrichen. Zu was führte das? Zu was führte das? Das führte dazu, dass ein massiver Einbruch bei den E-Auto-Zahlen stattgefunden hat. Das führt dazu, dass im Osten, in meiner wunderschönen Heimat, seit diesem Zeitpunkt der modernste E-Auto-Standort in Zwickau infrage gestellt wird. Das ist links-grüne Bevormundungspolitik. Das war Ihr Wirtschaftsminister. Und diesen Weg gehen wir nicht weiter. Welchen Weg gehen wir?
1: Herr Kollege Müller, es gibt eine Zwischenfrage aus der Fraktion Bündnis 90 Die Grünen. Wollen Sie die zulassen?
0: Nein, ich würde gerne im Zusammenhang vortragen. Was werden wir als schwarz-rote Koalition machen? Und das ist der Unterschied. Erstens, wir haben die E-Auto-Prämie sozial gestaffelt wieder eingeführt. Zweitens, wir haben eine Turbo-Abschreibung für den Mittelstand, für E-Autos auf den Weg gebracht. Drittens, wir haben für E-LKWs die Mautbefreiung weiter fortgesetzt. Viertens, wir haben die Ladeinfrastruktur nicht nur gestärkt, sondern jetzt auch in den Mehrfamilienhausbau gebracht. Und zu was führt das? Seitdem steigen die E-Auto-Zulassungszahlen, seitdem wird in Zwickau wieder zweischichtig gefahren. Das ist Verantwortungspolitik und nicht linksgrüne Bevormundungspolitik, meine sehr geehrten Damen und Herren. Zweitens, schauen wir uns Ihr damaliges Heizungsgesetz an. Mit großer Folklore angekündigt, super wichtig, ganz wichtig auf Elektrifizierung zu stellen. Und ja, und das stimmt. Die Wärmepumpe ist die energieeffizienteste Maßnahme zu heizen. Aus einer Energieeinheit werden 4 Wärmeeinheiten gemacht. Doch zu was hat Ihre Bevormundungspolitik geführt? Der Absatz der Wärmepumpen ist auf 1/3 gesunken. Entlassungen in der Wärmepumpenbranche in tausenden Arbeitskräften ist aufgrund Ihrer Politik passiert. Und aufgrund Ihrer Politik werden wir in den letzten Jahren die Klimaschutzziele krachend verfehlen. Und darum haben wir korrigiert. Was machen wir? Verantwortungspolitik. Hören Sie gut zu, dann können Sie noch was lernen von Bündnis 90 den Grünen. Wir haben uns die Zahlen angeschaut und haben gesagt, eine Bevormundungspolitik, den Menschen vorzuschreiben, was sie in ihrem Heizungskeller zu installieren haben, ist nicht die richtige Politik. Wir lassen den Menschen selbst entscheiden, ob er sich für eine Wärmepumpe entscheidet, was die energieeffizienteste Maßnahme wäre, oder ob er sich weiter für den Betrieb seiner Gasheizung entscheidet oder für die Ölheizung. Zu was führen diese Eckpunkte? Zu was führten alleine diese Eckpunkte? 35% mehr Absatz in Deutschland von Wärmepumpen. Das ist schwarz-rote Verantwortungspolitik. Das ist die Politik, uns unabhängig zu machen. Und hier zeigen wir Verantwortung, Verantwortung für Deutschland, weil wir Deutschland nach vorne bringen wollen. Und ich weiß, dass Ihre Zwischenrufe nur dazu dienen wollen, mich durcheinander zu bringen, aber lassen Sie sich doch mit den Fakten konfrontieren. Sie wettern gegen die Grüngasquote und gegen das Biomethanpotenzial in Deutschland. Sie wettern damit auch gegen 60.000 Industriearbeitsplätze. Sie wettern damit auch gegen deutsche Ingenieurskunst, die in der Welt seinesgleichen sucht. Unsere Biomethanbranche ist die effizienteste, die beste auf der Welt. Und deswegen werden wir sie stärken und nicht vernichten. Das ist deutsche Arbeitskraft. Das ist deutsche Industriepolitik in der schwarz-roten Verantwortungskoalition, meine sehr geehrten Damen und Herren. Und wenn wir diesen Weg weitergehen, dann ermöglichen wir nicht nur die Elektrifizierung im Gebäudebereich, sondern werden weiterhin auch Moleküle in Netzen halten. Und das ist nicht nur für den Gebäudebereich wichtig, sondern das ist auch wichtig für den Mittelstand. Wie gehen wir denn mit dem industriellen Bäcker um, der Gas noch benötigt, um weiterhin zu heizen und seine Prozesse zu unternehmen? Wie gehen wir mit der Kraft-Wärme-Kopplung um, um Fernwärmenetze zu beheizen? Das geht nur, wenn wir Moleküle haben. 80% unserer Energie sind Moleküle. Wer diese abschaffen will, wie die linksgrüne Bevormundungspolitik, der verabschiedet sich vom Industriestandort Deutschland. Hier setzen wir ein Stoppschild. Da machen wir nicht mit. Wir übernehmen Verantwortung für unser Land.
1: Die Kollegin Badum erhält jetzt noch die Möglichkeit zu einer Kurzintervention.
2: Ja, sehr geehrte Frau Präsidentin, lieber Kollege Müller, da Sie keine Zwischenfrage zugelassen haben, möchte ich gerne die Chance nutzen, was Sie hier vorgetragen haben. Und auch gestern bei Lanz ist ja wirklich haarsträubend. Also erstmal Ihre erste These, dass der Wärmepumpenabsatz gestiegen sei aufgrund der Eckpunkte des Gebäudemodernisierungsgesetzes. Am 28.02. haben Sie die Eckpunkte vorgelegt. Am 24.02. ist der Iran-Krieg ausgebrochen. In ganz Europa haben die Menschen wegen hoher Öl- und Gaspreise mehr Wärmepumpen gekauft. So schaut es nämlich aus. Sie wollen ja nicht ernsthaft behaupten, dass in Großbritannien die Leute mehr Wärmepumpen gekauft haben aufgrund ihrer Eckpunkte hier in Deutschland. Das ist Schwachsinn. Und zweiter Punkt ist Ihre Biogastreppe ins Nirgendwo. Da wurden Sie gestern auch drauf angesprochen. Wir haben aktuell 1,6% Biomethan im Netz. Wie wollen Sie das dann erhöhen? Wollen Sie landwirtschaftlichen Flecken wegnehmen? Wie wollen Sie auf diese Grüngasquote kommen? Sie haben keine Studien dazu. Ich habe mehrfach die Ministerien gefragt. Sie sind absolut blank. Absolut blank. Aber jetzt haben Sie eine neue Strategie gefunden, damit umzugehen. Das haben Sie gestern Abend gezeigt. Es ist anscheinend nicht Aufgabe der Regierung vorzulegen, wie sie Gesetze erfüllen, sondern umsetzen, sondern jemand anderes soll Ihnen doch nachweisen, dass diese Grüngasquote nicht geht. Nein, Herr Müller, Sie müssen nachweisen, dass Ihr Gesetz umsetzbar ist in diesem Land. So schaut es aus. Eine absolute Luftnummer.
1: Der Kollege Müller erhält jetzt die Möglichkeit zur Erwiderung.
3: Liebe Kolleginnen, vielen Dank. Manchmal kann man den Eindruck bekommen, Sie malen sich die Welt so, wie sie Ihnen gefällt. Vielen Dank für die Anerkennung. Vielen Dank für die Anerkennung und auch das Zulassen, dass nach unseren Eckpunkten die Wärmepumpen nach oben gegangen sind. Und das ist eine gute Entwicklung. Das ist eine gute Entwicklung. Und da sind wir uns ja beide einig. Und neben dem Hochlauf der Wärmepumpen, die wir ja vor allem auch mit einer Zusage der weiteren Wärmepumpenförderung in dieser Koalition gemacht haben, was die Bündnis 90 die Grünen beim letzten Mal anders gemacht haben, nämlich über Nachtfördermittel eingestellt haben, war vor allem wichtig für den Markt, dass wir weiterhin die Zusage hochhalten. Das ist eine andere Politik, als die Sie gemacht haben. Bei Ihnen sind die Wärmepumpenzahlen eingebrochen, bei uns steigen die Wärmepumpenzahlen. Das sind die Fakten, über die wir reden müssen und über nichts anderes. Und lassen Sie mich gerne auf die zweite Sache kommen. Das ist das Thema des Biomethans. Ich finde das sehr interessant, weil wissen Sie, Sie kennen ja sicherlich auch die Exportstatistik, die wir haben. Und da sehen Sie, dass Deutschland bei Biomethan exportiert. Warum behalten wir nicht dieses gute Gas hier und lassen nicht weitere fossile Importe zu, sondern machen uns unabhängig von fossilen Importen? Will das Bündnis 90 die Grünen nicht mehr? Wollen Sie weiterhin fossile Importe aus anderen Drittstaaten nach Deutschland? Oder wollen wir die heimische Landwirtschaft, die heimische Biomethanbranche stärken? Wir sagen, wir stärken die Biomethanbranche, nicht exportieren, sondern hier lassen. Das weist Ihnen auch die Deutsche Energieagentur nach mit der letzten Präsentation. Vor drei Tagen, 18.05. veröffentlicht, 10 bis 21 Terawattstunden haben wir jetzt schon, die wir heben können. Weiterhin weist Ihnen das Fraunhofer-Institut nach und die ICE-Studie, dass wir bis zu 150 Terawattstunden in den nächsten 5 Jahren heben können. Nur was Sie nicht sagen. Und da
1: Sie
3: fehlt Ihnen die Ehrlichkeit.
1: Kommen, Herr Kollege Müller.
3: Da fehlt Ihnen die Ehrlichkeit. Sie wollen alles zu 100% elektrifizieren. Diesen Weg gehen wir nicht mit, weil 100%

0: Frau Präsidentin, meine Damen und Herren! Hurra! Das Heizungsgesetz wird abgeschafft. Und jeder kann wieder die Heizung einbauen, die er will. Das ist das Märchen, das Sie von der Bundesregierung uns erzählen wollen. Ihr Vorschlag eines sogenannten Modernisierungsgesetzes ist nichts anderes als Habecks Heizungshammer durch die Hintertür. Mit Ihrer Biotreppe verpflichten Sie die Menschen, neu eingebaute Öl- und Gasheizungen mit anfangs 10%, später mit 60% Biogas oder Bioöl zu betreiben. Ja, wo soll denn das ganze Biogas und Bioöl überhaupt herkommen? Nach Ihren eigenen Aussagen wissen Sie es selber nicht. Die grüne Energieministerin aus Baden-Württemberg bestätigt, dass es nicht ansatzweise genug von diesem Biomist gibt. Sie wissen auch nicht, was dieser Wahnsinn kosten wird, gehen aber nach eigenem Bekunden davon aus, dass es so teuer wird, dass die Menschen es sich praktisch gar nicht mehr leisten können, eine Öl- und Gasheizung zu betreiben. Damit bleibt den Menschen...
1: Herr Kollege, es gibt eine Zwischenfrage aus der Unionsfraktion. Wollen Sie die zulassen?
0: Gerne.
1: Herr Kollege Koller, bitte.
2: Vielen Dank, Herr Kollege, dass Sie die Zwischenfrage zugelassen haben. Sie haben gerade gesprochen. Wir wissen selber nicht, wo der ganze Biomist herkommen soll. Haben Sie eigentlich wirklich einmal mit der Branche auch gesprochen? In dieser Woche war der Biogasrat zusammen. Biogasfachverbände haben getagt. Und von allen Seiten wird deutlich bestätigt, wir haben dieses Potenzial. Wir haben hier Strukturen. Und wir können das auch bedienen. Wollen Sie das nicht wissen oder passt es nicht in Ihre Ideologie?
0: Meiner sollten vielleicht lieber Ihre Regierung besser kennen. Ich habe nämlich genau diese Frage gestern im Bauausschuss dem Staatssekretär Barthol gestellt. Ich habe ihm genau die Frage gestellt, wo wird dieser ganze Biomist denn herkommen? Und dann hat er zu mir gesagt, das wissen wir nicht sinngemäß. Es wird im Sommer eine Kommission geben, die sich mit diesem Thema beschäftigen wird. Das ist komplett verantwortungslos, was Sie hier machen. Sie führen eine Biotreppe ein und wissen nicht, wo der ganze Treibstoff herkommen soll. Das ist die Realität. Und die grüne Energieministerin in Baden-Württemberg hat es ja genauso bestätigt. Es gibt diesen Biomist nicht auf dem Markt. Sie veräppeln die Menschen und führen irgendeine Treppe ins Nichts ein. Sie werden damit nicht zurande kommen. Hören Sie auf, die Menschen zu belügen. Machen Sie endlich vernünftige Politik für die Menschen da draußen, damit die wieder ihre Heizkosten bezahlen können. Es bleibt dabei, Sie wissen nicht, was dieser Wahnsinn kosten wird, gehen aber davon aus, dass die Menschen gar nicht mehr genügend Geld haben werden, um diese Heizungen zu betreiben. Und damit bleibt den Menschen nur Wärmepumpe oder Fernwärme, genauso wie bei Habeck. Und nicht nur, dass Habecks Heizungshammer praktisch in Kraft bleibt, sie verschlimmern die Situation für alle bereits heute eingebauten Öl- und Gasheizungen bis zur Unbezahlbarkeit, nämlich durch den von Ihnen, CDU, SPD und Grünen, bereits hier im Deutschen Bundestag gemeinsam beschlossenen Zertifikatehandel ab 2028. Das ist gerade mal in 1,5 Jahren. Da gehen nämlich alle Experten davon aus, dass sich dadurch die CO2-Steuer mindestens vervierfachen bis verfünffachen wird. Und das ist bei Gasheizungen eine Preiserhöhung um 60% nur durch die CO2-Steuer. Und beim Heizöl reden wir von einer Kostenexplosion von rund 100%. Hier wird der CO2-Steueranteil von derzeit 21 Cent dann auf fast 1 Euro pro Liter Heizöl steigen. Das bedeutet Mehrkosten von rund 1.200 Euro beim Gas und 1.800 Euro beim Öl. Das heißt, Sie sind noch schlimmer als Habeck. Der hat den Menschen einfach gleich verboten, Öl- und Gasheizungen neu einzubauen, während Sie so

0: tun, als würden Sie den Menschen die freie Wahl lassen, selbst zu entscheiden, welche Heizung sie einbauen. Gleichzeitig machen Sie aber Öl und Gas so teuer, dass es sich sowieso bald niemand mehr leisten kann und treiben die Menschen damit faktisch in die Wärmepumpe und zwingen sie damit 100 oder 150.000 Euro für den Einbau und die dafür notwendigen Sanierungs- und Dämmmaßnahmen auszugeben. Das werden die allermeisten Eigentümer und Vermieter einfach nicht bezahlen können. Und damit haben sie gar keine andere Wahl, als entweder ihre Wohnung weit unter Wert zu verkaufen zu müssen oder wieder eine Gas- oder Ölheizung einzubauen. Weil sie aber ganz genau wissen, dass viele Mieter die Heizkosten wegen ihrer CO2-Steuererhöhungskaskade dann nicht mehr bezahlen können, wollen sie nun die Mieter vor ihrer eigenen Politik schützen, indem sie dafür die Vermieter bezahlen lassen. 50% der CO2-Steuer ihrer Mieter sollen die Vermieter zukünftig bezahlen, obwohl sie überhaupt keinen Einfluss auf den Heizungsverbrauch haben. Das ist nichts anderes als ein mieser, sittenwidriger Vertrag zu Lasten Dritter. Und dabei ist schon längst völlig klar, dass der Heizungshammer völlig wirkungslos ist. Absolut wirkungslos. Denn selbst die optimistischsten Schätzungen des ehemaligen Habeck-Ministeriums gehen von einer jährlichen Einsparung von gerade mal einem einzigen Prozent der gesamten deutschen CO2-Emissionen aus. Also der CO2-Menge, die China in gerade mal 5 Stunden in die Luft bläst. Und dafür zerstören Sie die Ersparnisse, die Altersvorsorge und den Wohlstand der Menschen in unserem Land. Wie wahnsinnig sind Sie alle hier eigentlich? Hätten Sie einfach gar nichts gemacht, sondern einfach nur die letzten 3 Kernkraftwerke weiterlaufen lassen, würden wir jedes Jahr doppelt so viel CO2 einsparen wie durch Ihren gesamten Heizungshammer. Aus Heizungsgesetz wird Modernisierungsgesetz. Reiter heißt jetzt Twix, sonst ändert sich nichts.
1: Ich darf doch an dieser Stelle anlassbezogen mal darauf hinweisen, dass wir es unterlassen sollten, uns gegenseitig der Lüge zu bezichtigen. Wenn der Kollege Koller eine Frage stellt, Herr Kollege Bernhard, und Ihnen einen konkreten Vorhalt macht und Sie dazu eine andere Auffassung haben, dann hat das nichts mit Lüge, sondern mit unterschiedlichen Auffassungen zu tun. Das habe ich, glaube ich, hier schon mehrfach wiederholt. Ich versuche es jetzt heute nochmal. Unterschiedliche Auffassungen gehören zur Demokratie dazu und sind dementsprechend auch keine Lüge. Der nächste Redner in dieser Debatte ist jetzt, Sie haben getauscht, für die SPD-Fraktion Helmut Klebank.
2: Sehr geehrte Frau Präsidentin, sehr geehrte Kolleginnen und Kollegen, Klimaschutz ist eine Überlebensfrage der Menschheit und kein nice to have. Sozial gerechter Klimaschutz ist eine Frage der politischen und gesellschaftlichen Stabilität. Bezahlbarkeit des Lebens und die gerechte Verteilung von Wohlstand ist eine Frage der Akzeptanz von Demokratie, von Politik generell und von konkreten politischen Entscheidungen. Diesem Anspruch ist die Konstruktion einer Wärmewende aus der letzten Wahlperiode und ohne dass ich hier auf Details eingehe, leider nicht gerecht geworden. Die logische Schlussfolgerung ist, dass nun ein anderer Weg gesucht werden muss, der mehr Akzeptanz und mehr Unterstützung findet. Auf diesen Weg hat sich die Koalition mit den Eckpunkten und den Ausführungen zum Mieterschutz gemacht. Und dieses neue System gilt es nun im Interesse der Menschen in diesem Land sozial gerecht und im Sinne eines effizienten Klimaschutzes auszugestalten. Was bedeutet das nun in Bezug auf Ihre Anträge, die heute hier beraten werden? Bei der EU-Gebäuderichtlinie fordern Sie eine ambitionierte Umsetzung und eine Sanierungsoffensive für Deutschland. Eine ambitionierte Umsetzung muss aber gleichzeitig die Lebenswirklichkeit von Eigentümerinnen und Eigentümern, von Vermietern und Mietern im Blick behalten. Die reine Zielbestimmung in der Klimapolitik reicht nicht aus. Es muss die Machbarkeit sichergestellt werden, denn nur so erreichen wir die notwendige Akzeptanz für die Klimapolitik und unsere gemeinsamen Ziele. Bei der Umsetzung der EU-Gebäuderichtlinie nutzen wir deshalb vorhandene Spielräume passend für die deutschen Gegebenheiten aus und setzen diese so im neuen Gebäudemodernisierungsgesetz um. Das ist verantwortungsvolle Energiepolitik und keine Verweigerung, wie Sie manchmal behaupten, sondern kluge Ausgestaltung und eine ausgewogene Umsetzung der europarechtlichen Vorgaben. In Ihrem zweiten Antrag fordern Sie, das Gebäudemodernisierungsgesetz zu stoppen. Das vorhandene Gebäudeenergiegesetz von 2024, aber das Sie verteidigen, und der gesamte Prozess drumherum hat weite Teile der Bevölkerung verunsichert. Es hat gleichzeitig nicht die benötigte und gewollte Dynamik zum Umstieg auf klimaneutrale Heizsysteme entfaltet. Zudem wurde das Vertrauen.
1: Es gibt eine Zwischenfrage aus der Fraktion Die Linke. Wollen Sie die zulassen?
2: Ja, von mir aus.
1: Bitte schön.
3: Dass Sie die Zwischenfrage zulassen, lieber Kollege Klebank. Ich schätze ja vieles, was Sie sagen, und es ist durchaus nicht alles falsch daran. Nur ist Ihnen auch bewusst, dass es Stellungnahmen aus den Umweltverbänden gibt, aber auch aus den Gewerkschaften, die das, was diese Koalition unter Federführung von Frau Reiche plant, für vollkommen falsch halten, für eine Gefährdung der Klimaziele und für eine Gefährdung auch des sozialen Friedens in Deutschland. Und ist Ihnen darüber hinaus bekannt, dass es nicht nur die Gewerkschaften und die Umweltverbände sind, sondern dass es auch die arbeitgebernahen Institute sind. Beispielsweise das Institut der deutschen Wirtschaft, das sagt, dass dieses Gesetzesvorhaben nicht durchkommen darf, weil es sowohl die Klimaziele als auch den Industriestandort Deutschland als auch die Sozialverträglichkeit gefährdet. Sind in dieser Stellungnahme bekannt?
2: Naja, ich könnte jetzt mit einem einfachen Ja antworten, aber ich will auf ein paar Sachverhalte hinweisen, die in der Debatte eigentlich kontinuierlich zu kurz kommen. Erster Hinweis, diese Gesetzgebung und es wurde schon darauf hingewiesen, der Kollege Müller hat es gemacht, bedeutet ja nicht, dass die Elektrifizierung zu Ende ist. Es bedeutet nicht, dass sämtliche Gasnetze bis in die Unendlichkeit weiter betrieben werden. Auch die Biogasbranche selbst geht davon aus, dass roundabout die Hälfte des Energiebedarfs in Zukunft elektrisch abgebildet werden wird, das heißt in den meisten Fällen durch die Wärmepumpe. Das heißt, das Funktionieren von Grüngasquote und Biotreppe hängt auch davon ab, dass die Elektrifizierung vorangetrieben wird. Und das ist genau einer der Gründe, weshalb in diesem Fall beide Förderkulissen, sowohl die BEG-Förderung für die Gebäude als auch die BEW-Förderung für effiziente Wärmenetze, vorangetrieben, verlässlicher ausgestaltet und zum Teil sogar ausgebaut werden wird. Das heißt, wenn Sie, jetzt bin ich dran, das heißt, wenn Sie sozusagen dieses Konstrukt, das ja ein neues ist, sozusagen durchdeklinieren, und wenn Sie es als Ganzes betrachten, dann hat es durchaus die Chance zu funktionieren. Und die Voraussetzung für dieses Funktionieren ist, sage ich jetzt auch mal, der politische Wille, diesen Prozess zu steuern. Und das wird am Ende auch, und diesen Sachverhalt ermöglichen wir jetzt auch, zu irgendeinem Zeitpunkt den Verteilnetzbetreibern, beispielsweise beim Erdgas, zu ermöglichen, zu entscheiden, auch ihre Netze teilweise zu transformieren, stillzulegen, auf Wasserstoff umzurüsten, als Speicher auszubauen, was auch immer. Das heißt, wir befinden uns in einem Transformationsprozess, der nur als Ganzes betrachtet werden kann. Und dieses ganzheitliche Betrachten hat, weil dieses Konzept so neu ist, im Moment noch niemand gemacht. Jedenfalls nicht bis zu Ende. Und deswegen ist es unsere Aufgabe als Koalition, es genauso wirksam auszugestalten, dass es die Ansprüche, die ich vorhin formuliert habe, dass es die tatsächlich auch in die Realität bringt. Deswegen haben wir beispielsweise auch das Thema Evaluation untergebracht, wohl wissend, dass die nicht erst 2030 passiert, sondern dass sie bereits auf dem Weg dahin passieren wird, durch die vielen Kennzahlen, die wir bekommen, durch die Projektionsberichte, die wir jährlich bekommen und vieles mehr. Das heißt, diesen Prozess werden wir jetzt als Koalition aktiv gestalten, wohl wissend, dass man im Verlauf möglicherweise auch noch mal Dinge korrigieren muss, wenn man entdeckt, dass Dinge in die falsche Richtung laufen. Insofern, aus meiner Sicht, sind diese Hinweise alle wertvoll. Sie fließen auch in die Beratungen ein. Und wir sind ja erst sozusagen noch nicht mal am Anfang der parlamentarischen Beratungen. Also insofern aus meiner Sicht.
4: Aber ich darf als Präsident die Frage stellen, wie lange die Antwort auf die kurze Frage noch dauert. Nur damit ich ins Bild gesetzt werde. Jetzt würde ich jetzt langsam den Kollegen bitten, sich zu setzen.
2: Okay. Ja, danke schön. Das neue Gebäudemodernisierungsgesetz wird keine Regelung enthalten, die den Ausbau oder den Wechsel bestehender, funktionierender Heizungssysteme verpflichtend machen. Beim Austausch der Heizung liegt die Entscheidung über das Wann, über das Wie und über die künftige Heizungsart bei den Eigentümern, die sich schon heute beim Heizungstausch weit überwiegend für die Wärmepumpe entscheiden. Gleichzeitig bedeutet diese Freiheit aber auch Verantwortung, wie in vielen anderen gesellschaftlichen Bereichen auch. Wir setzen zudem einen Fokus auf den Mieterschutz, denn wer zur Miete wohnt, hat keine Wahl beim Heizungstausch, aber er oder sie zahlt die Nebenkosten. Diesen Menschen schulden wir Schutz und den liefern wir. Das ist ein echter Vorteil gegenüber der bisherigen Rechtslage. Die Kosten für den biogenen Anteil bei Öl- und Gasheizungen, die sogenannte Biotreppe, werden hälftig und damit
4: fair. Herr Abgeordneter, würden Sie eine Zwischenfrage aus der Fraktion Bündnis 90 Die Grünen zulassen?
2: Auch das?
5: Herr Kollege, würden Sie mir zustimmen, dass der beste Mieterschutz einfach ein Verbot von Gasheizungen wäre?
2: Die Frage lässt sich so allgemein aus meiner Sicht nicht beantworten. Also es sind zu viele Details, die da drinstecken. Und man muss hinzufügen, dass auch die bisherige Gesetzgebung, auch im Rahmen von Biotreppe, bereits das Weiterbetreiben von fossilen Heizungen, ich nehme mal diesen Begriff, weiterhin verlangt. So, naja, möglich macht. Nicht verlangt, aber möglich macht. So. Sie müssen dabei aber trotzdem bedenken, dass es auch um die Frage von Investments geht, von den Assets, die im Boden liegen. Sie müssen berücksichtigen, wie sehen eigentlich Umbaupfade aus. Ich sage Ihnen mal ein Beispiel. Es gibt bisher nach meiner Kenntnis nicht wirklich sozusagen die grundlegende Modelle, die im Geschosswohnungsbau bei Gasetagenheizung flächendeckend die Lösung sind. Es ist nach wie vor ein Problem, im dicht besiedelten Innenstadtbereichen hier umzustellen. Und es ist auch in der Realität nicht so, dass überall in diesen dicht besiedelten Innenstadtbereichen die Fernwärme präsent wäre oder auch, dass sie in absehbarer Zeit so weit ausgebaut werden könnte, dass das in Frage kommt. Das heißt, wir haben auch in der letzten Wahlperiode eine Reihe von Fragen unbeantwortet gelassen, die dann auch wieder der Anlass waren für Verhetzung für die entsprechenden Prozesse, die wir in der Kommunikation dann gesehen haben. Und mit all diesen Fragen müssen wir uns genauso intensiv auseinandersetzen wie mit der Frage, wie fördern wir die Wärmepumpe, was wir aber natürlich tun, wie ich erläutert habe. Wir lassen also, wie bereits erwähnt, die Eigentümer beim Umstieg zum klimaneutralen Heizen nicht allein. Die auskömmliche Finanzierung der Bundesförderung effiziente Gebäude wird mindestens bis 2029 sichergestellt. Der Einbau einer klimafreundlichen Heizung wird mit bis zu 70% der Anschaffungskosten gefördert. Zunächst bedeutet dies ein Plus an Förderung und damit auch ein Plus an Klimaschutz. Zum dritten Antrag noch der Gasunabhängigkeit. Energiesicherheit ist richtig und wichtig, das ist unbestritten. Diese Bundesregierung setzt auf einen Mix aus erneuerbaren Energien, Effizienzsteigerungen und dem gezielten Abbau von Abhängigkeiten. Für Betreiber von heute noch sogenannten fossilen Heizungen werden neben möglichen steigenden Netzentgelten und der steigenden CO2-Abgabe perspektivisch zusätzliche Kosten entstehen. Das ist unbestritten. Wir müssen den Menschen aber auch zutrauen, eigenverantwortlich Entscheidungen zu treffen, auch für den Umstieg auf erneuerbare Energien. Meine Damen und Herren, wir als Koalition legen uns ausdrücklich fest, sollte sich in einer Evaluierung, und dazu habe ich auch schon ein paar Worte gesagt, im Jahr 2030 zeigen, dass der Gebäudesektor sein Ziel verfehlt, wird nachgebessert. Das neue Gebäudemodernisierungsgesetz ist also kein Blankoscheck für den fossilen Status quo, sondern eine klare Verpflichtung gegenüber unseren Klimazielen. Wir haben in der Wärmepolitik einen neuen Weg eingeschlagen, und wir werden diesen weiter verfolgen. Wir brauchen Gesetze, die die Menschen mitnehmen, die handwerklich bestehen und die die Klimaziele im Blick behalten. Das Gebäudemodernisierungsgesetz, das es nun im parlamentarischen Verfahren zu beraten gilt, ist ein solches Gesetz, pragmatisch, sozial ausgewogen und klimapolitisch auf Kurs. Die vorliegenden Anträge lehnen wir daher ab. Das gilt übrigens auch für den Antrag der Linken, auch wenn ich auf den jetzt nicht gesondert eingehen konnte. Vielen Dank.
6: Für die Fraktion Die Linke darf ich Violetta Bock das Wort erteilen.
7: Herr Präsident, verehrte Zuhörende, Sie verweisen ja immer auf die Evaluation in ein paar Jahren. Ich verweise Sie noch mal auf den Expertenrat für Klimafragen. Er hat evaluiert und er hat gesagt, was die Bundesregierung im Klimaschutzprogramm macht, ist nicht genug. Sie können bereits jetzt nachsteuern, statt in ein paar Jahren dann viel zu nachsteuern zu müssen. Ich möchte aber eigentlich heute hier über Freiheit sprechen. Denn mit dem Banner der Freiheit begründen Sie ja als Koalition die Abschaffung des Heizungsgesetzes. Und um zu finden, was Sie unter Freiheit verstehen, muss man also in den Heizungskeller hinabsteigen. Dort wollen Sie das Gespenst von Habeck verjagen. Und wen finden wir nun im Keller? Trump. Mit dem Wiederzulassen von neuen Öl- und Gasheizungen setzen Sie auf fossile Abhängigkeiten. Und Abhängigkeit von Kriegshetzern ist keine Freiheit. Sie sprechen von Wahlfreiheit. Wer Gas will, der soll halt weiter Gas haben können. Man muss es sich halt leisten können. Ihre Freiheit gibt es also nur gegen Cash. Und auch das ist keine Freiheit. Sozialen Einrichtungen, die von Kostenträgern abhängig sind, nehmen Sie ohne die Vorgabe für Erneuerbare die Freiheit. Lesen Sie das beim Paritätischen nach. Steuern Sie dort nach. Sie wiederholen, man hätte die Wahlfreiheit, doch die gilt nur für reiche Eigentümer. Denn Ihre versprochene Freiheit ist eine Falle und vor allem eine miese fossile Kostenfalle für Mieterinnen, die eben nicht entscheiden können. Die von der Koalition angekündigte Kostenbremse, die bremst ja nur einen Teil der Strecke. CO2-Preis, Netzentgelte und Biotreppe, die ja die Kosten erst in die Höhe treiben, aber da ist ja noch der Rest auf der Heizkostenabrechnung, nämlich der Rest der Gasversorgung. Der Zustand eines Gebäudes entscheidet wesentlich über den Verbrauch. Wir sagen daher im Bestand, es müssen die gesamten Kosten aufgeteilt werden zwischen Mieter und Vermieter, abhängig vom Zustand des Gebäudes, damit sich Sanierung und Umstellen für die Person lohnt, die entscheidet. Und Unterstützung für kleine Vermieter mit geringem Einkommen, damit sie sich überhaupt entscheiden können. Ich sehe nicht die soziale Staffelung bei Ihrer Förderung. Und wir sagen ganz klar, wir müssen deckeln. Ein Mietendeckel für die erste Miete und ein Heizkostendeckel für die zweite als Antwort auf die Wohnungskrise, die Sie zu verantworten haben. Ein Heizkostendeckel auf Höhe der wirtschaftlichsten Heizungsoption, den Energiekosten für eine effiziente Wärmepumpe. Das fordert der Mieterbund, das fordert die Verbraucherzentrale. Schließen Sie sich denen an, die wissen, was es heißt, zu mieten. Das Einzige, was Sie mit Ihrem Gebäudemodernisierungsgesetz bremsen, das ist der Klimaschutz und das ist die Freiheit. Und genau, die Klimaunion hat ja sogar verfassungsrechtliche Bedenken angemeldet. Von daher bin ich gespannt, wie es mit diesem Gesetz noch weitergehen wird. Fürs Erste erstmal Ende Gelände, fossiles Gas stoppen, Freiheit für alle statt Freifahrtschein für die Gaslobby.
6: Für die CDU-CSU-Fraktion darf ich Dr. Klaus Wiener das Wort erteilen.
8: Ja, Herr Präsident, werte Kolleginnen und Kollegen, wir haben es ja heute gleich mit 4 Anträgen zu tun, 3 aus der Fraktion der Grünen, 1 Antrag von Die Linke. Und bei allen geht es um den Wärmebedarf der privaten Haushalte und den damit verbundenen Energieverbrauch. Ich nehme an, dass Sie diese Anträge stellen, weil Sie dem Gebäudemodernisierungsgesetz der Regierung etwas entgegenstellen wollen, aber nicht mit wirklich seriösen Vorschlägen. Mein Eindruck ist, im Grunde wollen Sie das Gesetz einfach nur diskreditieren. Und dazu ist Ihnen jedes Mittel recht. Sie greifen zu maßlosen Übertreibungen. Ich nenne hier die Heizkostenfalle, die immer wieder als Narrativ bedient wird. Ich mahne dazu Vorsicht, wenn Sie mit Preisprognosen in die nächsten Jahrzehnte gehen, da haben schon viele falsch gelegen bei Langfristprognosen. Oder was noch viel schlimmer ist, Sie werfen der Bundesregierung in einem Ihrer Anträge sogar vor, sie strebe ein Scheitern der Klimaziele bewusst an. Um das mal hier ganz deutlich zu sagen, das ist nicht nur Unsinn, das ist im Grunde genommen eine Frechheit. Aber Sie sagen das. Das Hauptproblem ist aber, dass Ihre Anträge immer noch den Geist der Vergangenheit atmen. Liebe Kolleginnen und Kollegen von den Grünen, wann verstehen Sie das endlich? Sie sind mit dem Heizungsgesetz komplett gescheitert. Die Zahlen dazu wurden ja hier bereits mehrfach genannt. Damit haben Sie dem Klimaschutz wirklich einen Bärendienst erwiesen.
4: Herr Abgeordneter, würden Sie eine Zwischenfrage aus der Fraktion Bündnis 90 Die Grünen gestatten?
8: Ach, ich weiß, das ist die Frau Badum. Ich muss gar nicht hochgucken. Ich glaube, wir haben uns das letzte Mal schon trefflich gestritten. Wenn Sie mal wollen, machen Sie gleich eine kurze Intervention. So, und weil das so ist, räumen wir jetzt eben mit Ihren Fehlern auf. Allen voran mit Ihrem Heizungshammer haben Sie der Akzeptanz der Energiewende einen schweren Schaden zugefügt. Diesen Schaden und dieses verloren gegangene Vertrauen wollen wir jetzt wiederherstellen, indem wir den Menschen eine Wahl zurückgeben, statt sie weiter zu gängeln. Aber, das höre ich ja auch jetzt wieder, was ist mit dem Klimaschutz? Seien Sie versichert, der bleibt gewahrt, und zwar aus mehreren Gründen, und da würde ich auch gerne zu ausführen. Zum einen bin ich mich fest davon überzeugt, dass sich die meisten Menschen auch ohne ihren gesetzlichen Zwang für eine Wärmepumpe entscheiden werden. Ich glaube an die Mündigkeit der Bürger, und ich bin fest davon überzeugt, dass sich die überlegene Technik am Markt durchsetzen wird. Zum anderen, ja, vielleicht entscheidet sich der ein oder andere Haushalt für eine neue Gas- oder Ölheizung. Aber was bedeutet das dann für den Klimaschutz? Im Grunde auch keine Beeinträchtigung oder kaum eine, denn die Heizungen werden perspektivisch mit 60% Biobrennstoffe betrieben. Und wenn Sie mal wieder fragen, wo kommt denn das Gas her? Wir werden natürlich auch importieren können. Die Ukraine wäre zum Beispiel ein wunderbarer Partner, um hier mit uns zusammenzuarbeiten. Zudem, neue Heizungen sind weit effektiver als die alten. 20-40% Einsparungen sind hier drin. Und wenn Sie beides kombinieren, mehr Effizienz mit der Heizung und mehr Biobrennstoffe, dann werden Sie kaum noch einen negativen Klimaeffekt sehen. Insofern ist das auch kein Greenwashing, wie Sie im Antrag fälschlicherweise behaupten, und schon gar keine Mogelpackung. Liebe Kolleginnen und Kollegen, aktuell gibt es 21,7 Millionen Heizungen in deutschen Kellern. Davon werden 19 Millionen mit Gas oder Öl betrieben. Wenn wir das bis 2045 wirklich komplett ändern wollten, dann müssten wir jährlich 1 Million Wärmepumpe absetzen. 1 Million, das hat es in den letzten 35 Jahren genau zweimal gegeben. Eine völlige Umstellung auf Wärmepumpe bis 2045 ist also illusorisch. Deshalb ist es gut, dass wir den Menschen jetzt eine weitere Option an die Hand geben, die ebenfalls einen signifikanten Beitrag zur CO2-Reduktion liefern wird. Das habe ich ja gerade ausgeführt. Und weil das so ist, lehnen wir Ihre Anträge auch ab. Was den Antrag der Linken betrifft, hier greifen Sie erneut zu wirtschaftspolitischen Instrumenten, die in die Irre weisen. Sie fordern wieder einmal einen Deckel, das haben wir ja gerade hier auch in der Rede gehört, diesmal einen Heizkostendeckel. Sie scheinen ja ohnehin große Deckelfans zu sein, Mietendeckel, Benzindeckel, Heizkostendeckel. Was Sie aber wohl nie begreifen werden, flexible Preise haben eine wichtige Funktion. Sie sorgen dafür, dass das Angebot steigt. Und nur wenn das Angebot steigt, werden wir auch wieder dauerhaft niedrigere Preise haben. Alles andere weist in die Irre. Schauen Sie sich das Mietendeckel-Debakel hier in Berlin an, das Sie mit auf den Weg gebracht haben. Ein Paradebeispiel für staatliches Missmanagement. Wenn die Wirtschaftspolitik einen harten Preisdeckel einzieht, passiert eben nichts anderes, als dass das Angebot in einem engen Markt zusätzlich verknappt wird. Und den Menschen geht es am Ende schlechter. Und weil wir das nicht wollen, lehnen wir den Antrag der Linken ebenfalls ab. Herzlichen Dank.
4: Zu einer Kurzintervention darf ich der Abgeordneten Badum, Bündnis 90 Die Grünen, das Wort erteilen.
9: Ja, lieber Herr Wiener, ich würde gerne mal mit ein paar Mythen aufräumen, die Sie hier die ganze Zeit reproduzieren. Ja, es gab eine Verunsicherung im Jahr 2023 über das Gebäudeenergiegesetz, an der Sie und an der die Union maßgeblich beteiligt waren. Sie haben eine Kampagne ins Leben gerufen, Verheizen statt Verheizen, und monatelang dieses Thema getrieben, die Leute zu verunsichern. Das waren Sie selbst. Und deswegen ist es tatsächlich so, dass im Jahr 2023 mehr Gasheizungen verkauft worden sind. weil die Leute orientierungslos waren. Dann, als sich das Gesetz etabliert hatte, die Kommunen was an die Hand bekommen haben, die Heizungsbauer zunehmend wussten, was sie einbauen sollen, hat sich das Ganze stabilisiert. Und 2024 ist der Wärmepumpenabsatz nach oben gegangen, 2025 und auch dieses Jahr und sogar schon vor dem Iran-Krieg nach oben gegangen. So sieht es nämlich aus. Die Menschen hatten sich an das Gesetz gewöhnt. Und warum mussten sie es trotzdem abschaffen und nochmals Chaos schaffen? Das hat Herr Müller auch gestern in der Sendung gesagt. Wir haben es im Wahlkampf versprochen. Wir haben im Wahlkampf versprochen, Habecks Heizungshammer abzuschaffen. Und deswegen müssen wir ohne jeden Sinn und Verstand jetzt Öl- und Gasheizung bis zum Sankt-Nimmerleins-Tag erlauben. Geben Sie es doch zu, das ist der wahre Grund, warum Sie dieses Gesetz jetzt auf den Weg bringen.
10: Vielen Dank, Frau Badum. Ich meine, wir können uns hier jetzt stundenlang auch darüber streiten, wer jetzt verantwortlich war. Ich glaube, ein wesentlicher Grund dafür, dass die Menschen verunsichert waren, war einfach ihr Gesetz mit der 65-Prozent-Regel. Da wussten die Leute nicht, was heißt das für mich konkret. Und die Verunsicherung kam auch daher, weil so eine Wärmepumpe, das wissen Sie auch, wenn ich mein Haus nicht energetisch saniert habe, wenn ich keine Dachdämmung habe, keine Kellerdeckendämmung habe, wenn ich keine vernünftigen Fenster habe, dann ist eine Wärmepumpe schlicht Mist. Und viele hatten einfach Angst, dass die Wärmepumpe, die da mit 20.000 oder wie viel 1.000 Euro zu Buche geschlagen hätte, plus energetische Sanierung, dass sie bei sechsstelligen Beträgen gewesen wären. Und das hat die Menschen verunsichert. Und weil sie davor Angst hatten, haben sie gesagt, ich baue schnell noch mal eine Öl- und Gasheizung ein. Und die Zahlen liegen ja auf dem Tisch. Die müssen wir hier jetzt nicht immer wieder auch noch mal neu diskutieren. Und wir schaffen das Heizungsgesetz, so wie Sie das auf den Weg gebracht haben, nicht ab, weil wir die Wärmepumpe nicht wollen. Ich habe es ja gerade in meiner Rede gesagt, die überlegene Technik wird sich durchsetzen. Ich bin davon überzeugt. Aber noch mal, wir haben 19 Millionen Öl- und Gasheizungen in den Kellern. Wenn wir das wirklich bis 2045 komplett ändern wollten, müssten wir jährlich 1 Million Wärmepumpen einbauen. Das ist komplett illusorisch. Deswegen ist die weitere Option, die wir jetzt haben, Gas- und Ölheizung mit der Biotreppe, wunderbar. Das ergänzt die Wärmepumpe und zusammen werden wir da auf einen guten Weg kommen. Vielen Dank.
6: Zu einer weiteren Kurzintervention darf ich der Abgeordneten Karin Ley das Wort erteilen.
11: Ja, vielen Dank, Herr Kollege. Sie haben ja im Zusammenhang mit dem Antrag der Linken gesagt, wir hätten es nur noch nicht verstanden, die flexiblen Preise, die ja alles regeln würden. Da will ich Ihnen sagen, dass die Mieterinnen und Mieter in diesem Fall ja gar keine Möglichkeit haben, über diese Preisgestaltung überhaupt zu entscheiden. Es sind doch die Vermietenden, die entscheiden, welche Heizung eingebaut wird. Und wenn Sie sich jetzt dafür entscheiden sollten, eine Öl- oder Gasheizung einzubauen, weil für Sie die Investitionskosten geringer sind, sind es am Ende die Mietenden, die Mehrkosten für die Rohstoffe zahlen. Und ja, es gibt eine kleine Verbesserung, eine 50-50-Aufteilung, die sich aber nur auf die Netzentgelte, auf die Biotreppe und auf den CO2-Preis bezieht. Aber den Großteil der teuren Rohstoffe bei Öl und Gas zahlen am Ende die Mieterinnen und Mieter. Das heißt, die Vermietenden bestellen, die MieterInnen müssen zahlen. Das ist wirklich ein fauler Kompromiss auf Kosten des Klimas und auf Kosten der Mieterinnen und Mieter. Und deswegen kann es so nicht bleiben.
10: Ja, vielen Dank. Mit Ihrer Frage haben Sie dann ja gleich noch mal bewiesen, dass Sie es wirklich nicht verstehen. Also über die Preise entscheiden nicht. Über die Preise entscheiden nicht die Vermieter oder die Mieter, nicht die Nachfrage oder die Anbieter, sondern das Zusammenspiel aus Nachfrage und Angebot setzt die Preise und dann haben wir ein Preissignal. Und das sorgt dafür in Marktwirtschaften, dass die Märkte geräumt sind, dass wir ein Gleichgewicht bekommen. Das haben Sie nie verstanden. Vielleicht gehen Sie mal zurück und gucken sich noch mal ein paar grundlegende volkswirtschaftliche Lehrbücher an, statt immer zu sagen, die eine oder die andere Seite ist verantwortlich für den Preis. Aber was ich noch viel schlimmer finde, ist, wenn Sie immer wieder hier kommen und sagen, dass die Preise teuer sein werden, das wissen Sie doch gar nicht. Wir alle wissen nicht, wie die Preise auch für fossile Brennstoffe sich entwickeln werden. Es gibt Studien seit vielen Jahren, die sagen, dass so viel Angebot potenziell auch da sein kann, insbesondere dann, wenn mehr elektrifiziert wird, dass die Gaspreise sogar fallen können und die Ölpreise sogar fallen können. Das weiß keiner von uns hier, wie sich das entwickelt. Aber immer zu behaupten, die Preise werden tatsächlich steigen, ist ökonomisch einfach Unsinn. Und dabei bleibe ich auch. Vielen Dank.
6: Ja. Liebe Kolleginnen und Kollegen, ich würde gerne wieder in der Reihenfolge der gemeldeten Rednerinnen und Redner verfahren und darf für die AfD Raimund Scheirich das Wort erteilen.
12: Herr Präsident, geschätzte Damen und Herren, ja, die heutige Debatte zeigt mal wieder auf eindrucksvolle Weise, dass die Redebeiträge von Linken und Grünen regelmäßig sehr viel schlimmer sind als ihre Anträge. Und ich kann dazu genau eins sagen, was im Übrigen auch die Umfragen zeigen. Die Leute in diesem Land haben ein für alle Mal die Schnauze voll von links-grünen Traumtänzereien und Utopien, ausgenommen zu werden wie eine Weihnachtsgans. Und die aktuelle Antragsflut von Ihnen ist nichts anderes als blanke Realitätsverweigerung. Sie fordern eine ambitioniertere Umsetzung der EU-Gebäuderichtlinie, eine drastische Senkung des Gasverbrauchs, einen staatlichen Preisdeckel, was könnte man auch von den Linken anderes erwarten, und den schnellen Ausstieg aus dem Energieträger Erdgas inklusive eines Rückbaus unserer Gasnetzinfrastruktur. Und genau diese Politik der verbrannten Erde hat die Grünen und gut, die Linken noch nie reingebracht, aber die Grünen zu Recht aus der Bundesregierung gekegelt und die AfD historisch stark gemacht. Und das ist auch gut so, meine Damen und Herren. Denn die Bürger haben schlichtweg die Nase voll vom Klimawahn, der absolut nichts bringt und unser Land und unsere industrielle Basis systematisch in den Ruin treibt. Die horrenden Klimavorschriften beim Baum sorgen bereits jetzt dafür, dass sich kaum jemand mehr die eigene Immobilie leisten kann, und sie treiben überdies hinaus die Mietpreise in unerschwingliche Höhen. Im Übrigen führen staatliche Eingriffe in die Preisgestaltung immer zu Fehlallokationen und sind inhärent ungerecht. Das Wirtschaftswunder der frühen Bundesrepublik wurde nur möglich, weil Ludwig Erhard die zentralen Preisdeckel auf den Müllhaufen der Geschichte warf. Heute droht aber wie nie zuvor, auch durch diese Bundesregierung im Übrigen, das genaue Gegenteil, nämlich eine Rückkehr zu Planwirtschaft und Bevormundung. Die Feindseligkeit dieses linksgrünen Establishments gegenüber dem Energieträger Gas ist ein Spiegelbild ihres tiefen Misstrauens gegen den mündigen Bürger. Und sie wollen eben die große staatliche Wärmeplanung, sie wollen bestimmen, wer wie zu heizen hat. Am Ende wollen sie sogar den Schalter in der Hand halten und entscheiden, wer noch Wärme bekommt. Kommt und wer nicht. Und hinter all den wohlklingenden Versprechen einer grünen Zukunft steht nicht nur eine Subventions- und NGO-Wirtschaft, sondern vor allem der allmächtige und alles kontrollierende Staat. Besonders alarmierend ist dabei, dass auch die aktuelle Bundesregierung am alten Klimakurs festhält. Beim Bürgergeld wurden bereits der Name ausgetauscht. Die Substanz bleibt natürlich dieselbe. Beim neuen Heizungsgesetz wiederholt sich das Muster natürlich. Alte grüne Ideen im neuen Gewand. Wir brauchen bei bestem Willen keine Debatte darüber, wie viel klimaneutrales Gas wann zugemischt werden kann und soll. Wir brauchen ein klares Ende der Wärmeplanwirtschaft in unserem Land. Wir brauchen Der Staat hat ein für alle Mal seine Finger aus den Heizungskellern der Bürger zu lassen, heute und für alle Zukunft. Und auch das Wärmeplanungsgesetz und auch der kommunale Wärmeplanungszwang zeigen eins ziemlich deutlich, und zwar, wie man es nicht macht. Während moderne Gasnetze einen Energieverlust von nahezu 0% aufweisen, verzeichnen Fernwärmenetze, wie etwa auch in Augsburg, Verluste von über 15%. Gleichzeitig erreichen moderne Gas- und Ölbrennwertthermen Wirkungsgrade von fast 100% inklusive freier Wahl des Energieanbieters. Trotzdem versuchen sie nahezu flächendeckend in den Kommunen die Bürger in ein teures Fernwärmemonopol zu treiben. Und das resultiert natürlich auf einen Anbieter, während sie ihnen weismachen wollen, dass sie angeblich etwas fürs Klima täten. Ich erzähle Ihnen jetzt mal eins. Die Abermilliarden Euro an deutschem Steuergeld, das Sie bisher umverteilt haben, haben genau null Klimawirkung gehabt. Und die Bürger haben ihre Spielchen ein für alle Mal satt. Jeder Bürger weiß nämlich am besten, welche Heizung zu seiner Immobilie passt, zu seinem Budget passt und zu seinen Bedürfnissen passt. Die über Jahrzehnte gewachsene Energieversorgung und die Energieinfrastruktur in Deutschland mit dem Energiemix aus Holz, aus Öl, aus Gas und ja auch aus Strom garantieren nämlich Versorgungssicherheit und Preissouveränität. Mit der AfD bleibt diese Wahlfreiheit natürlich erhalten, ohne ideologische Zwangsvorgaben, ohne staatliche Bevormundung und vor allem ohne kalte Wohnungen im Winter. Sie sehen, Freiheit statt Planwirtschaft gibt es in diesem Haus nur noch mit einer Partei, und das ist die Alternative für Deutschland.
6: Für die SPD-Fraktion darf ich Dr. Nina Scheer das Wort erteilen.
13: Sehr geehrter Herr Präsident, liebe Kolleginnen und Kollegen, es ist in der Tat so, dass wir die letzten Monate und eigentlich auch die letzten Jahre immer wieder in Verbindung mit der Wärmewende auch zugleich das Thema Verunsicherung, das Thema Planungsunsicherheit und dergleichen vorfinden. Aber es gehört auch zur Tatsache, dass in den letzten Monaten spürbar, nachlesbar eine Erholung stattgefunden hat. Es hat enormen Hochlauf in den Wärmepumpen gegeben. Und zur Kuriosität der Geschichte gehört auch die Parallelität zu den kriegerischen Auseinandersetzungen. Und es ist insofern so kurios, weil natürlich genau diejenigen, die jetzt für die Kriege verantwortlich sind, erklärtermaßen keine Klimaschützer sind. Und diese verrückte Situation, dass genau diese Akteure jetzt mittelbar die Auslöser einer solchen Entwicklung sind, ist wirklich eine Kuriosität der Geschichte. Aber sie zeigt natürlich, wie verwundbar Gesellschaften sind, wenn sie abhängig von fossilen Energien sind. Das ist das, was wir aus der Geschichte lernen können, dass wir diese Verwundbarkeit haben bei hoher Abhängigkeit von fossilen. Und deswegen ist es die Aufgabe des Gesetzgebers, einen Rahmen zu geben, dass die Menschen, dass die Gesellschaften so schnell wie möglich unabhängig werden können von den Fossilen. So schnell wie möglich. Und wir haben eine Reihe von Gesetzgebungsprozessen, die auch gut miteinander verzahnt sein müssen, die genau dies leisten müssen, von der Zielrichtung her. Und selbst wenn wir keine Klimaschutzvorgaben hätten, zeigt die Geschichte, zeigt die Situation im Moment, dass wir dann genau das Gleiche machen müssten. Wir müssen es aus Klimaschutzgründen machen, aber selbst wenn wir die nicht hätten, diese Gründe, wäre alleine die Situation im Umgang mit den fossilen Energien, die Verknappung der fossilen Energien, die kriegsbedingten Situationen und Gefährdungssituationen in der Versorgungslage, wären Grund genug, genau diesen Weg zu gehen. Und die Anträge, die jetzt vorliegen, sind ja sowohl bezogen auch auf die Verfügbarkeit von Strom, da gibt es auch Aussagen darin. Darum wird noch unbedingt hier auch zu diskutieren sein anhand des Netzpakets der EEG-Novelle. Das liegt im Parlament noch nicht vor. Da muss natürlich auch eindeutig die Ermöglichung des Umstiegs forciert stattfinden. Es darf da keine Einbrüche geben. Und jetzt, auch wenn es um die wärmewendebezogenen Anforderungen geht, möchte ich noch mal kurz zurückgreifen auf den Status quo. Wir haben mit dem Gebäudeenergiegesetz ein Gesetz, womit wir, das sage ich ganz offen als SPD-Fraktion, von der Zielrichtung auf jeden Fall unseren Frieden geschlossen hatten. Das haben wir gemeinsam im Parlament 2023 verbessert gehabt. Es war in der Ampel ein Kompromiss errungen worden. Natürlich hat man da auch nicht mit allem Zufriedenheit gehabt, aber im Groben haben wir gesagt, ja, das ist unser gemeinsamer Weg. Und wenn es nach der SPD gegangen wäre, hätten wir diesen groben gemeinsamen Weg auch nicht verlassen, trotz Veränderungsbedarf, die es immer bei großen Gesetzesvorhaben gibt. Wir haben etwa, um ein Veränderungspotenzial zu nennen, was jetzt auch mit adressiert wurde, zum Beispiel gesehen, dass es entgegen der Zielvorgabe zu einer Situation in den Kommunen, in den kleinen Kommunen kam, die gesagt haben, wir wollen eigentlich gerne eine Wärmeplanung machen, dass sie dann Angst hatten, dass sie möglicherweise andere Rechtspflichten dann vorfinden als ihre Nachbarkommune, die etwas später ist mit der kommunalen Wärmeplanung. Also vor der Verpflichtung tätig zu werden, ist für manche Kommunen dadurch unattraktiv geworden, obwohl wir eigentlich das Gegenteil erreichen wollten. Also man muss ehrlicherweise sagen, auch solche Dinge gehören zum heutigen gesetzlichen Rahmen. Sie würden nicht rechtfertigen, die groben Linien zu ändern, aber auch da sieht man, es gab immer auch schon Verbesserungsbedarf. Aber was wir jetzt machen, ist schon eine grundsätzliche Veränderung. Das ist natürlich eine, da muss man ganz ehrlich sagen, es ist ein Weg, den sich die Koalition gesetzt hat, weil wir nun mal einfach als Koalition auch unterschiedliche Zielsetzungen hineingebracht haben in die Koalition und in den Koalitionsvertrag. Und dieses Feld ist nun mal ein sehr umstrittenes gewesen. Aber die gemeinsame Zielsetzung ist dabei trotzdem, dass wir die Klimaschutzziele erreichen, dass wir die Wärmewendeziele erreichen, dass wir die Zielsetzung des Klimaschutzgesetzes erreichen. Das ist die gemeinsame Zielsetzung, die auch nicht in Frage gestellt ist. Und deswegen ist es auch unsere parlamentarische Aufgabe, neben den Einigungen oder ergänzend zu den Einigungen, die schon erreicht worden sind und die uns jetzt auch schon auch fraktionell schon erzielt worden sind, in Erarbeitung der Gesetzesentwürfe noch vor dem Kabinettsbeschluss. Jetzt aber, wenn es ins parlamentarische Verfahren geht, wir diskutieren ja heute nicht über diese Gesetzentwürfe, sondern über die Oppositionsanträge, aber Sie adressieren ja auch diesen Prozess. Deswegen meinerseits ist es klar, dass diese Zielsetzungen natürlich über allem stehen, wenn wir jetzt dieses Gesetz hier im Bundestag beraten werden, im parlamentarischen Prozess beraten werden. Und natürlich gehört das Einhalten der Klimaschutzziele dazu. Natürlich gehört es dazu, dass der Mieterschutz gewährleistet ist, die drei 50-50-50-Regelungen in der Vermieter- und Mieteraufteilung, die ich jetzt nicht aus Zeitgründen nicht weiter adressieren kann, die sind tatsächlich auch ein Bestandteil davon. Und es geht aber natürlich auch darum, eine gute Ausgestaltung zu finden für die auskömmliche Förderung. Das ist verständigt, dass es eine auskömmliche Förderung geben muss. Also mit diesen Eckwerten werden wir das parlamentarische Verfahren zu bestreiten haben. In diesem Sinne vielen Dank für Ihre Aufmerksamkeit und die Anträge werden dann überwiesen.
6: Für Bündnis 90 Die Grünen darf ich Dr. Ala Alhamdi das Wort erteilen.
14: Herr Präsident, Kolleginnen und Kollegen! Aus Wahlkampfgetöse werden leider Fakten. Die Regierung hat das sogenannte Gebäudemodernisierungsgesetz durch das Kabinett geprügelt. Modern ist an diesem Gesetz allerdings nichts. Es ist vielmehr ein Rückschrittsgesetz für die Planungssicherheit, für den Klimaschutz und auch für die soziale Gerechtigkeit in diesem Land. Die Bundesregierung möchte die wirksamste Regel im Gebäudesektor abschaffen, die 65% Vorgabe für erneuerbares Heizen. Damit öffnet sie die Tür für neue fossile Abhängigkeiten. Und das mitten in einer der schlimmsten fossilen Energiekrisen in dieser Zeit. Dabei sollte jeder in diesem Raum endlich begriffen haben, dass fossile Energien auf Dauer teuer sind. Und die machen uns auch abhängig. Auf das sogenannte Habeck-Heizhammer folgt jetzt die reiche Kostenhammer für Millionen Menschen, die in Miete leben. Vermieter können künftig fossile Heizungen einbauen. Die steigenden Heizkosten werden zur Hälfte an die Mieter weitergereicht. Wo ist das gerecht? Neue Gasheizungen werden über die Jahre zur Kostenfalle. Durch steigende Gaspreise, höhere CO2-Kosten und auch teure Gasnetzentgelte. Da hilft auch keine Grüngasquote oder Biotreppe. Das ist reine Augenwäscherei. Und deswegen, meine Damen und Herren, sagt die Grüne Bundestagsfraktion, das neue Gebäudemodernisierungsgesetz muss gestoppt werden, denn es schickt die Menschen direkt in die Heizkostenfalle. Außerdem haben wir bereits ein wirksames Gesetz, das Gebäudeenergiegesetz, mit der 65%-Regel und dem gesetzlichen Betriebsverbot für fossile Heizungen ab 2045. Das wurde damals als praktikabler Kompromiss beschlossen. Es ist sogar, um das Lieblingswort von den Kollegen der Union in den Raum zu werfen, technologieoffen. Innerhalb der 65% können Sie alles einbauen, was Sie wollen. Nicht nur wir fordern einen Stopp des Gebäudemodernisierungsgesetzes, sondern auch Wirtschaft und Verbände. Hören Sie doch auf sie. Das geht besonders an die Kolleginnen von der SPD, denn bei der Union steckt man offenbar mitten im Habeck-Exorzismus. statt sich ernsthaft mit bezahlbarer Wärme zu beschäftigen. Vielen Dank.
6: Wir hören für die linke Fraktion Jörg Cézanne.
15: Herr Präsident, meine sehr verehrten Damen und Herren, es gibt ja viel zu sagen. Also ich fange noch mal an. Lieber Klaus Wiener, das Gesetz muss man nicht diskreditieren. Alle, die das lesen, verstehen, dass es für sie böse ausgehen kann. Und deshalb wird da auch kein Vertrauen hergestellt. Da wird kein Vertrauen wieder hergestellt. Es wird erneut der Eindruck erweckt, dass die Regierung es besser weiß. Das sind hohle Phrasen von der Freiheit im Heizungskeller. Und wir wollen das Beste dazu beitragen, dass das eingedämmt und verhindert wird. Die Wohlhabenden haben die Freiheit und die Möglichkeit, sich mit Solaranlage, Heimspeicher, Wärmepumpe und E-Auto weitgehend unabhängig von steigenden Öl- und Gaspreisen zu machen. Für die Menschen, die in Miete wohnen, gilt das nicht. Sie haben weder die Freiheit zu entscheiden, noch haben sie überhaupt einen Heizungskeller. Um Mieterinnen vor Fehlentscheidungen oder Nachlässigkeit der großen Wohnungskonzerne zu schützen, fordern wir deshalb einen Heizkostendeckel. Ja. Und lieber Klaus Wiener, man könnte ja sogar sagen, mit diesem Heizkostendeckel wird denjenigen, die es wirklich entscheiden müssen, überhaupt erst mal ein Preissignal gegeben, nachdem sie sich sinnvoll entsprechend der Marktentwicklung verhalten können. Deshalb ist Ihr Einwand dagegen leider, auch wenn das vielleicht nicht in den Lehrbüchern steht, die wir beide gelesen haben, ist Ihr Einwand dagegen leider nicht zutreffend. 20 Jahre vor Netto Null, 20 Jahre vor Netto Null, überhaupt noch fossile Heizungen einzubauen, macht überhaupt keinen Sinn. Und dass Sie dieses Signal geben, dass das irgendwie sinnvoll, vernünftig oder gut sein könne, das ist das eigentlich Verheerende an dem Gesetz. Lieber Helmut Kleemann, natürlich, ich traue auch den Menschen zu, dass sie eigenverantwortlich kluge Entscheidungen setzen. Nach Ihrem Gesetz ist das ja auch die einzige Hoffnung, dass die Leute nicht so blöd sind, auf diesen Mist reinzufallen, den Sie ihnen hier anbieten, als angebliche Freiheit im Heizungskeller. Der Bundestag, nur um es mal deutlich zu sagen, der berät aktuell parallel darüber, dass die europäischen Gasnetze in den nächsten Jahren sukzessive stillgelegt werden können. Bis 2050 wird es überhaupt kein Erdgas aus der Leitung mehr geben. Die Gasnetze werden, es gibt schon heute bei Stadtwerken Planungen, die Netze stillzulegen. Die Netzentgelte werden steigen für die Zukunft. Ich kann auch nicht sagen, wie in 20 Jahren die Preise sein werden. Aber heute müssen wir davon ausgehen, dass sie in allen Bestandteilen, die den Preis ausmachen, in der nächsten Zeit steigen werden. Es gibt kein Signal dafür, dass das anders sein kann. Und dann darauf zu setzen, dass es irgendwie doch vielleicht klappen würde, ist einfach falsch und schäbig.
6: Bevor wir über die Heizqualität von Mist anfangen zu debattieren, ich ahne, dass man da viel Energie rausholen kann, darf ich Lars Rover das Wort erteilen.
16: Herr Präsident, meine sehr geehrten Damen und Herren, wir haben das Vergnügen, wieder zu diskutieren zu mehreren Anträgen des Heizungsgesetzes. Und ich bin ja ganz ehrlich, beim Lesen der Anträge bin ich schon das erste Mal gestolpert. Und ich glaube, liebe grüne Fraktion, wir müssen da mal ein Missverständnis aufdecken. In Ihrem Antrag vom 19. Mai, also vor 2 Tagen, schreiben Sie, der Deutsche Bundestag fordert die Bundesregierung auf, das geplante Gebäudemodernisierungsgesetz nicht zu beschließen. Tatsache ist, vor einer Woche hat das die Bundesregierung bereits getan. Das heißt, sie haben mal wieder die großen Themen des Klimaschutzes im Blick gehabt, aber die Verfahrensfragen haben sie nicht im Griff. Und das ist ihnen schon so oft passiert. Das ist Ihnen schon so oft passiert. Das haben Sie ja beim Heizungsgesetz erlebt. Sie sind genau wegen diesen Verfahrensfragen vor dem Bundesverfassungsgericht gelandet und haben eben Schiffbruch erlitten. Deswegen, das werden wir nicht machen. Und alleine deshalb ist Ihr Antrag an dieser Stelle schon mal nicht mehr zustimmungsfähig für uns. Seitdem Sie die dringend notwendigen energetischen Sanierungen zurückgeführt haben aufgrund Ihres Heizungsgesetzes, was Sie beschlossen haben, kommen wir eben dem Klimaschutz nicht hinterher. Mein Kollege Sepp Müller hat das ja gerade schon angesprochen, dass es eben dazu führt, dass wir die Klimaziele in diesem Land leider nicht schaffen. Und das müssen Sie doch mal aufarbeiten in Ihrer Fraktion und nicht einfach mit denselben Dingen um die Ecke kommen. Liebe Grünen, liebe Frau Dr. Verlinden, deshalb haben Sie am Ende auch den richtigen Platz nach der letzten Bundestagswahl bekommen. Sie sind in der Opposition. Gern möchte ich noch ein weiteres Thema.
6: Würden Sie eine Zwischenfrage aus der Fraktion Die Linke zulassen?
16: Ja.
3: Danke, lieber Kollege Rover. Und Sie haben eben vom Schiffbruch geredet, den die Ampel erlitten hat. Das ist ja richtig. Bedauerlicherweise ist das ja passiert und zu Recht passiert vom Bundesverfassungsgericht. Nur die ganz große Dramatik ist ja, dass Ihnen dieser Schiffbruch genauso bevorsteht. Und das sagt eben nicht nur, ich habe es vorhin zitiert, die Umweltverbände, das sagen nicht nur die Gewerkschaften, das sagt nicht nur das Arbeitgeberbanal Institut der deutschen Wirtschaft und das sagt nicht nur der Expertenrat für Klimafragen, sondern das sagt auch die Klimaunion. Das heißt, ihre eigenen CDU-Mitglieder, die sich für Klimaschutz stark machen, sagen Ihnen, dass dieses Gesetzesvorhaben verfassungswidrig ist und dass es kassiert werden wird von dem Bundesverfassungsgericht. Und das müsste Ihnen doch zu denken geben, wenn es selbst aus Ihren eigenen Reihen kommt. Wenn Sie schon nicht auf die Arbeitgeber hören, dann hören Sie doch auf die eigenen Mitglieder der CDU-CSU.
16: Vielen Dank für Ihre Zwischenfrage, weil es mir noch mal Gelegenheit gibt, zu einem Papier, was in der Berliner Politikwelt zirkuliert, Stellung zu nehmen. Ich rede gerne über Dinge, wo ich auch den Autor kenne. Können Sie mir den Autor dieser Studie sagen? Es ist eine juristische Abteilung der Klimaunion, aber keiner steht zu diesen Worten. Und deswegen sage ich ganz offen, solange ich den nicht kenne, habe ich keine Chance, mich mit diesen Personen auseinanderzusetzen. Ja, ich weise Sie ja nur darauf hin, dass es eigentlich im Bundestagszusammenhängen immer einen Autor gibt und dass man sich dazu bekennen sollte. Und das ist nicht passiert, offensichtlich. Und insofern habe ich da im Moment gar nicht so viel Sorge. Vielleicht ist es ja auch eine, ich bin kein Jurist, aber vielleicht ist es ja auch eine abwegige juristische Auffassung. Deswegen bekennt sich halt niemand dazu. Aber ich möchte noch einen weiteren Punkt in die Debatte einbringen, denn ich habe ja in Ihren Anträgen gelesen, die Grünen fordern, künftig sollen Wohnungseigentümer den CO2-Preis vollumfänglich bezahlen. Und dadurch bringen sie Vermieter gegen Eigentümer in Stellung. Und genau diese Auseinandersetzung, Entschuldigung, die wissen wir doch in dieser Gesellschaft, das wird nicht zu einem Miteinander und zu einer erfolgreichen Umsetzung führen. Und wenn ich zwei Bevölkerungsgruppen aufeinander hetze, dann spalte ich eine Gesellschaft. Und deswegen sage ich ganz offen, ich bin froh, dass wir das in der Arbeitskoalition mit der SPD anders machen werden. Wir werden das mit den Menschen gemeinsam gestalten, mit Eigentümern und Mietern. Und dann gibt es noch einen Punkt, den ich natürlich auch im Antrag der Linken gelesen habe. Sie wollen die Modernisierungsumlage abschaffen und durch ein warmmietenneutrales Sanierungsmodell, da musste ich noch mal nachlesen, wie Sie gerade gesehen haben, ersetzen. Wie das funktionieren soll, erläutern Sie an keiner Stelle. Das ist typisch Populismus. Man hat einen coolen Begriff gefunden, aber erklärt nicht, wie er funktioniert. Das Einzige, was ich bei Ihnen heute hier gehört habe, ist Mietendeckel und da noch ein Deckel. Ich glaube, die Linke hat immer noch nicht verstanden, dass Marktwirtschaft was anderes ist, als Deckel einzuführen. Ich habe den Eindruck, bei den Linken gibt es einfach Marktwirtschaft aus und Deckel drauf. Dann ist aber eben mit der sozialen Marktwirtschaft ist in diesem Lande leider vorbei. Einen letzten Punkt zum Nationalen Normenkontrollrat. Da ging ja einiges durch die Medien letzte Woche und das führt dann immer auch dazu, dass auch da ich noch mal genau nachlese. Und der Normenkontrollrat hat in seiner Stellungnahme Folgendes geschrieben: Die Abschaffung des Heizungsgesetzes führt zu einer erheblichen jährlichen Entlastung.

0: die Populisten und nicht die Demokratie. In dem Sinne, vielen Dank für die Aufmerksamkeit und Glück auf.
1: Wir hören für die AfD Matthias Weiser.
2: Sehr geehrter Herr Präsident, meine sehr geehrten Damen und Herren, die Anträge und das heutige Wehklagen der Grünen und linken Fraktion zur drohenden Reform des Heizungsgesetzes zeigen es ganz deutlich, sie haben aus dem Ampeldesaster der letzten Jahre gar nichts gelernt. Statt endlich innezuhalten und sich einzugestehen, dass die Bürger keinen Heizungszwang wollen, kritisieren Sie hier ernsthaft jeglichen Versuch, dieses übergriffige Gesetz auch nur im Ansatz zu korrigieren. Schlimmer noch, Sie fordern in Ihren Anträgen sogar noch härtere Maßnahmen, noch mehr Zwang und noch tiefere staatliche Eingriffe in den Wärme- und Gebäudesektor. Ich frage Sie ganz direkt, wie lange dauert es eigentlich noch, bis Sie begreifen, dass Ihre Ideologie mit der Lebenswirklichkeit der Menschen in diesem Land nichts zu tun hat? Sie wollen den Menschen vorschreiben, wie sie in ihren eigenen vier Wänden zu heizen haben. Sie fordern eine noch schnellere Gangart bei der sogenannten Energiewende, wohl wissend, dass jede weitere Verschärfung den Kollaps für den deutschen Wohnungsmarkt bedeutet. Das ist keine vorausschauende Politik, die Sie machen. Das ist gelebter Ökosozialismus. Und wie jedes sozialistische Experiment scheitert es an der Realität, an den Geldbeutel der Bürger und am Ende an der Betriebswirtschaftslehre. Meine sehr geehrten Damen und Herren, wir müssen die Dinge beim Namen benennen. Ihre gesamte Energiewende ist der maßgebliche Treiber für die Verteuerung des täglichen Lebens in unserem Land. Die CO2-Abgabe steigt unaufhörlich, die Bau- und Sanierungskosten explodieren und die Mieten werden durch staatlich verordnete Modernisierungsmaßnahmen unbezahlbar. Wenn Sie den Menschen vorschreiben, funktionierende Heizungen herauszureißen und durch teure Wärmepumpen zu ersetzen, treiben Sie Familien, Rentner und den Mittelstand in diesem Land sehenden Auges in den finanziellen Ruin. Wohnen ist ein Grundbedürfnis. Sie erreichen mit Ihrer bisherigen Politik und diesen Anträgen genau das Gegenteil. Sie machen aus einem Grundbedürfnis ein Luxusgut einer grünen Elite. Und auch die Änderungen an dem Heizungsgesetz werden an diesem Verarmungsmechanismus nichts ändern. Die Regierungskoalition verbietet zwar nicht die Heizungen, aber macht Heizen mit konventionellen Brennstoffen jedes Jahr teurer und am Ende unbezahlbar. Es wurde bei den Vorrednern schon herausgearbeitet, dass durch die steigende CO2-Abgabe, durch die Netzentgelte, ja, und am Ende auch durch die Biotreppe Brennstoffe einfach teuer werden. Und am Ende wird es einfach eine Kostenfrage sein. Die Bürger werden sich ihre Brennstoffe nicht mehr leisten können. Das ist das Heizungsgesetz einfach nur durch die Hintertür. Und wir als AfD-Fraktion lehnen das natürlich ab. Und die Alternative für Deutschland steht als einzige Fraktion in diesem Haus für einen fundamental anderen Kurs. Wir stehen unmissverständlich für technologische Offenheit. Ob Gas, Öl, Holz, Fernwärme oder Strom, der Markt und der technologische Fortschritt müssen entscheiden, was die effizienteste Lösung ist und nicht ein Staatssekretär in einem Ministerium an einem Schreibtisch. Wir als AfD sind die Partei der Freiheit und des gesunden Menschenverstands. Wir wollen den Bürgern keine Vorschriften machen, sondern dafür sorgen, dass Wohnen, Heizen und Energie so günstig wie möglich sind. Das ist der Weg. Planwirtschaftliche Heizungsgesetze lehnen wir ab. Vielen Dank.
1: Als letzte Stimme in der Aussprache hören wir für die CDU-CSU-Fraktion Hans Koller.
3: Ja, verehrter Herr Präsident, meine sehr geehrten Damen und Herren, liebe Kolleginnen und Kollegen, die uns heute vorliegenden Anträge eint ja eines. Sie wollen mehr staatliche Eingriffe, mehr Regulierung und immer weniger Vertrauen in die Menschen vor Ort. Kurzum, Sie wollen die Nostalgie zurück zum Heizungsgesetz und das haben wir beseitigt, meine Damen und Herren. Sie lehnen die neue Technologieoffenheit ausdrücklich ab und wollen Eigentümern faktisch wieder vorgeben, welche Heiztechnologien künftig eingebaut werden sollen. Genau dieser Ansatz, meine Damen und Herren, hat doch in Ihrem Heizungsgesetz, und das können Sie noch so sehr verleugnen. Das war das größte Konjunkturprogramm für Öl- und Gasheizung.

0: Das sei doch hier bitte einmal festzuhalten. Und wir wollen eben in eine andere Richtung. Wir ersetzen dieses Gesetz durch ein modernes Gebäudemodernisierungsgesetz, denn die Wärmewende gelingt nicht mit Druck und Bevormundung, sie gelingt nur mit Akzeptanz, meine Damen und Herren. Und genau deshalb setzen wir auf diese Technologieoffenheit. Künftig können Eigentümer selbst entscheiden, ob Wärmepumpe, Fernwärme, Hybridlösung, Biomasse, ja, meine Damen und Herren, auch Holz bleibt nachhaltig oder auch Gas- und Ölheizungen mit klimafreundlichen Anteilen. Denn die Menschen wissen am Ende selbst, was für ihr Gebäude am besten passt und die beste und die wirtschaftlichste Lösung ist, liebe Kolleginnen und Kollegen. Der Unterschied bei uns ist, wir setzen nicht auf ideologische Einheitslösungen, sondern auf einen pragmatischen Weg. Und die Förderung klimafreundlicher Heizungen bleibt erhalten. Und mit der sogenannten Biotreppe sorgen wir dafür, dass auch neue Gas- und Ölheizungen schrittweise klimafreundlicher errichtet werden. Und Frau Badum, Ihnen würde ich schon beim Herrn Bernhard, dass er es nicht besser weiß, gut geschenkt. Aber Sie, wir waren gemeinsam erst kürzlich in Triesdorf auf einem Biogasforum. Dort hätten Sie doch genau das Gegenteil hören können, was Sie hier heute verbreiten. Wenn Sie der Branche zuhören, dann wissen Sie, dass wir diese Kapazitäten haben. Meine Damen und Herren, in Anwandlung, weil wir bei den Linken vorher von der Freiheit so gesprochen haben, jetzt könnte ich sagen, wir haben nicht die Absicht, eine Mauer zu bauen. Wir haben nicht die Absicht, Deckeln zu errichten, sondern wir haben nur die Absicht, auch praktikable, wirksame Treppen zu errichten. Und das wollen wir tun. Und wenn wir einen Deckel abreißen, dann würde ich am liebsten den Maisdeckel entsprechend mit entfernen, weil der regelt sich durchs Fachrecht selber, wenn wir das Stichwort Biomethan mit ansehen. Also, wir wollen Deckeln beseitigen, wir wollen aber wirksame Treppen bauen, meine Damen und Herren. Und ich glaube, die Praxis wird uns in den nächsten Jahren Recht geben. Meine Damen und Herren, Sie wollen Preisdeckel, Sie wollen neue Umlagen, Sie wollen noch mehr Eingriffe in den Wohnungsmarkt. Sie fordern unter anderem einen Heizkostendeckel, die vollständige Übernahme des CO2-Preises durch Vermieter und einen verbindlichen Ausstiegsplan für Öl- und Gasheizungen. Klingt auf den ersten Blick sozial, tatsächlich aber genau das Gegenteil. Denn wenn Vermieter immer höhere zusätzliche Kosten und Risiken tragen müssen, dann trägt es dazu bei, dass wir noch mehr Leerstände bekommen, dass der Mietmarkt noch mehr angespannt ist. Schauen Sie sich doch in der Realität mit um. Kurzum, meine sehr verehrten Damen und Herren, wir wollen pragmatische Lösungen, wir wollen praxisorientierte Lösungen, wir wollen Technologieoffenheit, wir haben das Heizungsgesetz entfernt, sondern wir wollen gemeinsam mit innovativen Lösungen mehr Markt, mehr Technologieoffenheit und vor allem mehr Freiheit. Und damit lehnen wir Ihre Anträge auch ab. Herzlichen Dank.
1: Damit darf ich die Redezeit deckeln und die Aussprache beenden. Wir stimmen ab. Interfraktionell wird die Überweisung der Vorlagen auf den Drucksachen 6005, 6006, 6007 an die in der Tagesordnung aufgeführten Ausschüsse vorgeschlagen. Gibt es weitere Vorschläge? Das kann ich nicht erkennen. Dann verfahren wir wie vorgeschlagen. Tagesordnungspunkt 9d. Interfraktionell wird Überweisung der Vorlage auf Drucksache 6019 an die in der Tagesordnung aufgeführten Ausschüsse vorgeschlagen. Die Federführung ist jedoch strittig. Die Fraktion der CDU, CSU und SPD wünschen die Federführung beim Ausschuss für Wirtschaft und Energie. Die Fraktion Die Linke wünscht die Federführung beim Ausschuss für Umwelt, Klimaschutz, Naturschutz und nukleare Sicherheit. Ich lasse zuerst über den Überweisungsvorschlag der Fraktion Die Linke abstimmen. Wer stimmt für diesen Überweisungsvorschlag? Das ist Die Linke. Wer stimmt dagegen? SPD, Bündnis 90 Die Grünen, CDU, CSU und AfD. Enthaltungen kann ich nicht erkennen. Dann ist der Überweisungsvorschlag abgelehnt. Ich lasse nun abstimmen über den Überweisungsvorschlag der Fraktionen der CDU, CSU und SPD. Federführung beim Ausschuss für Wirtschaft und Energie. Wer stimmt für diesen Überweisungsvorschlag? AfD, CDU, CSU, Bündnis 90 Die Grünen, SPD. Wer stimmt dagegen? Das ist Die Linke. Möchte sich jemand enthalten? Das ist nicht der Fall. Dann ist der Überweisungsvorschlag angenommen. Ich rufe auf die Tagesordnungspunkte 30a bis 30e sowie Zusatzpunkte 3a bis 3f. Es handelt sich um Überweisungen im vereinfachten Verfahren ohne Debatte. Interfraktionell wird vorgeschlagen, die Vorlagen an die in der Tagesordnung aufgeführten Ausschüsse zu überweisen. Gibt es weitere Überweisungsvorschläge? Das kann ich nicht erkennen. Dann verfahren wir wie vorgeschlagen. Ich rufe auf die Tagesordnungspunkte 31a bis 31m. Es handelt sich um Beschlussfassung zu Vorlagen, zu denen keine Aussprache vorgesehen ist. Tagesordnungspunkt 31a. Siehe Beschlussempfehlung des Wahlprüfungsausschusses zu den Einsprüchen anlässlich der Wahl zum 21. Deutschen Bundestag am 23. Februar 2025. Der Ausschuss empfiehlt in seiner Beschlussempfehlung auf Drucksache 5800 die aus den Anlagen 1 und 2 ersichtlichen Beschlussempfehlungen zu Wahleinsprüchen anzunehmen. Wer stimmt für diese Beschlussempfehlung? Die Linke, SPD, Bündnis 90 Die Grünen, CDU, CSU und AfD. Die Gegenprobe kann ich nicht erkennen. Enthaltungen kann ich nicht erkennen. Die Beschlussempfehlung ist angenommen. Tagesordnungspunkt 31b. Antrag des Bundesministeriums der Finanzen auf Drucksache 5863 mit dem Titel Griechenland, vorzeitige Teilrückzahlung bilateraler europäischer Kredite des ersten Hilfsprogramms. Erstens, Antrag auf Einholung eines zustimmenden Beschlusses des Deutschen Bundestages nach § 3 Absatz 2 Nummer 2 des Stabilisierungsmechanismusgesetzes. Zweitens, Antrag auf Einholung eines zustimmenden Beschlusses des Deutschen Bundestages gemäß § 5 Absatz 2 Nummer 1 des ESM-Finanzierungsgesetzes. Wer stimmt dafür? AfD, CDU, CSU, Bündnis 90 Die Grünen, SPD, Die Linke. Wer stimmt dagegen? Niemand. Möchte sich jemand enthalten? Keiner. Damit ist der Antrag angenommen. Tagesordnungspunkte 31c bis 31m. Wir kommen zu den Beschlussempfehlungen des Petitionsausschusses Sammelübersicht 245 zur Drucksache 5785. Es handelt sich um 94 Petitionen. Wer stimmt dafür? AfD, CDU, CSU, Bündnis 90 Die Grünen, SPD, Die Linke. Wer stimmt dagegen? Kann ich nicht erkennen. Wer möchte sich enthalten? Niemand. Damit so verfahren. Sammelübersicht 246 auf der Drucksache 5786, 115 Petitionen. Wer stimmt dafür? Die Linke, SPD, Bündnis 90 Die Grünen, CDU, CSU und die AfD. Möchte jemand dagegen stimmen? Enthaltungen kann ich nicht erkennen. Dann ist die Sammelübersicht 246 angenommen. Sammelübersicht 247 auf Drucksache 5787, 19 Petitionen. Wer stimmt dafür? Das ist SPD, Bündnis 90 Grünen, CDU, CSU und AfD. Wer stimmt dagegen? Die Linke. Wer möchte sich enthalten? Niemand. Damit ist die Sammelübersicht 247 angenommen. Sammelübersicht 248 auf Drucksache 5788, 14 Petitionen. Wer stimmt dafür? Die Linke, SPD, Bündnis 90 Die Grünen, CDU, CSU. Wer stimmt dagegen? Die AfD. Wer möchte sich enthalten? Niemand. Damit ist die Sammelübersicht 248 angenommen. Sammelübersicht 249 auf Drucksache 5789, 11 Petitionen. Wer stimmt dafür? AfD-Fraktion, CDU-CSU-Fraktion, Bündnis 90 Die Grünen, SPD und Die Linke. Wer stimmt dagegen? Kann ich nicht erkennen. Enthaltungen? Keine. Damit ist die Sammelübersicht 249 angenommen. Sammelübersicht 250 auf Drucksache 5790. 7 Petitionen. Wer stimmt dafür? AfD-Fraktion, CDU-CSU-Fraktion, Bündnis 90 Die Grünen, SPD. Wer stimmt dagegen? Das ist die Linke. Wer möchte sich enthalten? Das ist niemand. Damit ist die Sammelübersicht 250 angenommen. Sammelübersicht 251 auf Drucksache 5791. Eine Petition. Wer stimmt dafür? Die Linke, SPD, CDU-CSU und AfD. Wer stimmt dagegen? Das ist Bündnis 90 Die Grünen. Enthaltungen? Sehe ich nicht. Damit ist die Sammelübersicht 251 angenommen. Sammelübersicht 252 auf Drucksache 5792. 30 Petitionen. Wer stimmt dafür? Das ist die SPD, CDU, CSU und AfD. Wer stimmt dagegen? Die Linke und Bündnis 90 Die Grünen. Wer möchte sich enthalten? Das ist niemand. Damit ist die Sammelübersicht 252 angenommen. Sammelübersicht 253 auf Drucksache 5793, 3 Petitionen. Wer stimmt dafür? Die Linke, SPD, Bündnis 90 Die Grünen, CDU, CSU. Wer stimmt dagegen? Das ist die AfD. Enthaltungen? Keine. Damit ist die Sammelübersicht 253 angenommen. Sammelübersicht 254 auf Drucksache 5794. Eine Petition. Wer stimmt dafür? Das ist CDU-CSU-Fraktion, SPD-Fraktion und DIE LINKE. Wer stimmt dagegen? Das ist Bündnis 90 Die Grünen und AfD. Wer enthält sich? Niemand. Damit ist die Sammelübersicht 254 angenommen. Sammelübersicht 255 auf Drucksache 5795, 92 Petitionen. Wer stimmt dafür? SPD-Fraktion, CDU-CSU-Fraktion. Wer stimmt dagegen? Die Linke und die AfD und Bündnis 90 Die Grünen. Möchte sich jemand enthalten? Das ist nicht der Fall. Damit ist die Sammelübersicht 255 angenommen. Ich rufe auf den Zusatzpunkt Aktuelle Stunde. Die Fraktion der CDU-CSU-Fraktion und SPD haben eine Aktuelle Stunde verlangt zu dem Thema Bevölkerungsschutz neu denken, gemeinsam für ein krisenfestes Deutschland. Ich darf die Aussprache eröffnen mit für die Bundesregierung Alexander Dobrindt, Bundesminister des Innern.
2: Oh, das kann man überraschen. Sehr geehrter Präsident, liebe Kolleginnen und Kollegen, mit dem Pakt für den Bevölkerungsschutz geben wir Richtung, Resilienz und Ressourcen. Es geht uns schlichtweg darum, dass wir unsere Gesellschaft vorbereiten für Krisen, für Katastrophen, für Konflikte. Und es ist einfach unser Auftrag. Wenn die Bedrohungen für unser Land größer werden, dann wollen wir die Menschen in unserem Land besser schützen. Es ist uns gestern gelungen, den Pakt für den Bevölkerungsschutz im Bundeskabinett in seinen Eckpunkten zu beschließen. Ich habe gestern gemeinsam mit dem Bundesverteidigungsminister Boris Pistorius den Pakt für den Bevölkerungsschutz der Öffentlichkeit vorgestellt. Und ich will auch hier sagen, der Pakt für den Bevölkerungsschutz, er ist deutlich mehr als ein Investitionsprogramm. Er ist eine neue tragende Säule unserer sicherheitspolitischen Architektur. Militärische Verteidigung und zivile Verteidigung müssen eng miteinander verzahnt werden. Bevölkerungsschutz und Bundeswehr sind zwei Seiten ein und derselben Medaille. Und deswegen gilt für uns, wer die Gesamtverteidigung ausbauen will, der muss die Bundeswehr ausrüsten, der muss aber vor allem den Bevölkerungsschutz und die zivile Verteidigung aufrüsten, meine Damen und Herren. Wir haben im Pakt für den Bevölkerungsschutz deutlich gemacht, dass es um den Auftrag, um die Ausstattung und die Ausbildung geht. Ein klarer Auftrag, eine bessere Ausstattung, eine umfassende Ausbildung. Das wollen wir erreichen. Und beim Auftrag geht es uns sehr deutlich darum, dass wir die Verzahnung derjenigen, die sowohl für die militärische als auch für die zivile Verteidigung zuständig sind, stärken. Uns geht es darum, dass wir vertikale und horizontale Verknüpfungen schaffen. Das heißt, ja, zwischen der zivilen Verteidigung, der militärischen Verteidigung, aber auch eben zwischen den politischen Ebenen, zwischen den Kommunen, zwischen den Ländern, zwischen dem Bund, und das deutlich vor dem Spannungs- oder dem Verteidigungsfall. Und dafür brauchen wir auch rechtliche Rahmenbedingungen. Diese rechtlichen Rahmenbedingungen, die werden wir vorstellen und in unserem Gesetz über Zivilschutz und Katastrophenhilfe des Bundes neu regeln, wie die Aufgaben auch des Bundes in der Koordinierung mit Ländern und Kommunen zu sehen sind. Und deswegen auch ein neuer Steuerungsstab, den wir einrichten im Bundesinnenministerium. Der Steuerungsstab Kommando Zivile Verteidigung ist der Nukleus für die enge Zusammenarbeit in der vertikalen und horizontalen Verknüpfung. Wenn es darum geht, dass wir die Ausstattung verbessern, dann haben wir in den vergangenen Jahren, man muss sagen, in den vergangenen Jahrzehnten über viele Projekte gesprochen, die auch ganz offen formuliert nicht erreichbar waren, die an vielen Stellen wünschenswert gewesen wären, aber sie waren schlichtweg auch nicht erreichbar, weil finanzielle Mittel oft dafür nicht zur Verfügung standen. Ich will aber an der Stelle auch deutlich sagen, dass Vorwürfe, die auch gerade wieder im Raum stehen, man hätte doch einfach nur alles versäumt, sie treffen nicht zu. Ich will das sehr deutlich sagen, in den vergangenen Jahren und Jahrzehnten sind wir nicht davon ausgegangen, dass wir Bedrohungen erleben werden, wie wir sie zurzeit haben. Hybride Bedrohungen, konkrete Bedrohungen in der Welt. Wir alle sind davon ausgegangen, dass nach dem Fall der Mauer, nach der Wiedervereinigung, nach dem Zusammenbruch der Sowjetunion schlichtweg keine Bedrohungslage mehr wie in der Vergangenheit für Deutschland, die Bevölkerung und unsere Gesellschaft herrscht. Davon konnte man auch ausgehen. Und deswegen hat man auch im Bereich der zivilen Verteidigungen Prioritäten nicht in diesem Maße gesetzt, wie es aus heutiger Sicht notwendig gewesen wäre. Aber daraus muss man keinen Vorwurf an alle die formulieren, die in der damaligen Zeit Verantwortung hatten, sondern man muss die Lehren daraus ziehen und heute in diese Ausstattung einsteigen, nachholen und dafür sorgen, dass all diejenigen, die in der zivilen Verteidigung engagiert unterwegs sind, die notwendige Ausstattung bekommen. Ich will auch das an dieser Stelle sagen, meine Damen und Herren, das Sicherheitsversprechen des Staates, es ruht zu 90% auf den ehrenamtlichen Frauen und Männern in diesem Land, die beim THW, die bei den Feuerwehren, bei den Rettungsdiensten, bei den Hilfsorganisationen tätig sind. Und genau dieses Sicherheitsversprechen können wir dann nur erfüllen, wenn wir diesen 2 Millionen Menschen, die tagtäglich ehrenamtlich unterwegs sind, die notwendige Ausstattung und Ausrüstung und auch Wertschätzung geben, die sie brauchen, um ihren Dienst weiter zu erfüllen. Wir reden nicht jeden Tag über die. Ich sage das auch an dieser Stelle. Als es einen linksextremistischen Anschlag am 3. Januar in Berlin gegeben hat auf die Strominfrastruktur, meine Damen und Herren, da haben wir sehr viel darüber geredet, über richtigerweise die Sicherheitskräfte der Polizei, die im Einsatz waren. Wir haben sehr viel darüber geredet, auch welche Verantwortung Politik trägt, welche Verantwortung Politik nicht trägt. Aber, meine Damen und Herren, am allerwenigsten wurde über diejenigen gesprochen, die in diesen sehr kritischen Tagen für die Bevölkerung, über 100.000 Menschen in Berlin im Einsatz waren, die aus ganz Deutschland hier angereist sind, von den Rettungsdiensten, von der Feuerwehr, vom THW und jeden Tag und Nacht dafür gesorgt haben, dass die Menschen in diesem Land trotz dieses linksterroristischen Anschlags Schutz genießen können. Deswegen ein herzliches Dankeschön an all diese Helfer, die da zur Verfügung standen. Wenn es um die Ausstattung geht, wir beschaffen über 1.000 Spezialfahrzeuge. Wir bauen die medizinische Taskforce auf, um einen möglichen Massenanfall von Verletzten bewältigen zu können. Mehrere 10.000 moderne Schutzanzüge für chemische, biologische, radioaktive Lagen werden beschafft. Wir haben ein Bauprogramm und Modernisierungsprogramm für das THW aufgelegt mit 3 Milliarden Euro, um die Modernisierung durchzuführen. Lieber Martin Gerster, herzlichen Dank dafür, dass das auch möglich ist. Ich darf an den Kollegen Klaus-Peter Wilsch den Dank auch ausrichten, dass der Haushaltsausschuss dafür die notwendigen Mittel zur Verfügung gestellt hat. Wir kartografieren die Schutzräume in Deutschland, bringen sie in die Nina-Warn-App, um dann auch öffentliche Zufluchtsräume auffindbar zu machen über digitale Systeme. Der Digitalfunk wird aufgebaut, ja, und wir werden auch für zusätzliche Notstromkapazitäten sorgen. Meine Damen und Herren, ich habe gerade noch vor 2 Wochen ein Schreiben des Bürgermeisters von Kiew, Klitschko, bekommen, der sich ausdrücklich dafür bedankt. Er sagt, in der Situation, wo nur durch mehrere tausend Notstromaggregate die Stromversorgung aufrechtzuerhalten ist in Kiew, braucht er immer wieder auch unsere Unterstützung, nämlich nicht nur die Aggregate, sondern auch die mobilen Tankstellen, die notwendig sind, die wir geliefert haben. All das wird in einem erheblichen Maße auch bei uns zusätzlich ausgebaut, um für Lagen dann entsprechend Vorsorge zu haben. Und der letzte Punkt, die Ausbildung, die dazukommt, meine Damen und Herren, gemeinsame Standards bei Bund und Länder für unsere Einsatzkräfte, damit diese Ausbildung verstärkt wird für die Frauen und Männer im ehrenamtlichen Dienst. Auch das wird geleistet. Und ich darf dazu sagen, auch die Selbstschutzkampagne wird gestärkt, wenn wir über Ausbildung reden. Es sind Schulen, die die Wissensträger sind mit den Kindern, die das Wissen in die Familie bringen, wie man sich schützen kann in Katastrophen. Vor wenigen Jahren war es mein Vorgänger Thomas de Maizière, der einen Ratgeber für Krisenvorsorge vorgestellt hat und dann übelst konfrontiert worden ist mit Vorwürfen, er würde Angst und Verunsicherung schüren. Auch das war grundfalsch, diese Vorwürfe so zu verteilen. Heute wissen es die meisten besser. Teilhabe an Sicherheit unter einer aktuellen Bedrohungslage gedacht, heißt nicht ausschließlich Teilhabe an Sicherheit von anderen herzustellen, sondern heißt Teilhabe zu schaffen an Resilienz. Meine Damen und Herren, die Grundlage dafür, dass wir eine resilientere Gesellschaft werden, die bietet der Pakt für den Bevölkerungsschutz. Herzlichen Dank.
3: Jetzt hat das Wort für die AfD-Fraktion der Abgeordnete Steffen Janisch.
4: Frau Präsidentin, meine Damen und Herren, viel zu lange hat die Regierung das Problem Bevölkerungsschutz auf die lange Bank geschoben und stiefmütterlich behandelt. Während der Verteidigungshaushalt, das heißt die militärische Verteidigung, welche den Blick über die deutschen Grenzen nach außen richtet, über ein eigenes Ministerium jährliche Zuwendung im mittleren bis nunmehr höheren zweistelligen Milliardenbereich erhielt, gab es für den Schutz der Bevölkerung eher ein begrenztes Interesse in der Umsetzung von Zivilschutzmaßnahmen. Dieses Zögern haben wir als AfD-Fraktion bereits mehrfach kritisiert, und es ist richtig und wichtig, dass unser Land in den Zivil- und Katastrophenschutz investiert. Die Menschen in Deutschland haben ein Recht, vor den Gefahren einer militärischen Bedrohung, wie immer die geartet sein soll, geschützt zu werden. Ich liebe unser Grundgesetz, weil es uns Freiheits- und Grundrechte gewährt und insbesondere uns als Oppositionspartei vor Übergriffen der Regierung schützt. Und genau dieses Grundgesetz definiert unseren föderalen Bundesstaat in seinen Gliederungen. Hier steht geschrieben, welche Aufgaben dem Bund und welchen Aufgaben den Ländern zukommen. Im Artikel 73 Grundgesetz, welche die ausschließliche Gesetzgebung des Bundes festlegt, wird unter Punkt 1 der Schutz der Zivilbevölkerung als Aufgabe des Bundes bestimmt. Die Aufgabenzuweisung der ausschließlichen Gesetzgebung ist in diesem Artikel abschließend geregelt. Der Katastrophenschutz hingegen ist im Grundgesetz nicht derart benannt und fällt somit in den Aufgabenbereich der Länder, wo er selbstverständlich sinnhaft angegliedert ist und sein muss. Die Problematik, welche sich aus dieser Konstellation ergibt, ist, dass per Definition der Bevölkerungsschutz die Summe aus Zivilschutz und Katastrophenschutz darstellt. Und um mit den Definitionen fortzufahren, Zivilschutz ist kurz gefasst Katastrophenschutz im Verteidigungsfall. Wenn also Menschen und Sachwerte im Friedensfall von Großschadensereignissen, sprich einer Katastrophe, geschützt werden müssen, sind die Länder zuständig, und im Verteidigungsfall muss aber der Bund die Aufgabe übernehmen. Und genau hier liegt die Problematik. Zwei Hierarchieebenen befassen sich mit der gleichen Aufgabe, anstatt gemeinsam das gesamte Problem anzugehen. Wir fordern von der Regierung, diesen Missstand in die politische Diskussion zu bringen. Wir müssen darüber debattieren, den Bevölkerungsschutz als einheitliches Konstrukt rechtssicher zu verankern. Diese wichtige Aufgabe kann man nicht der Innenministerkonferenz allein überlassen. Sie muss verfassungsrechtlich geregelt sein. Und ich spreche hier nicht davon, den Ländern die Kompetenzen im Katastrophenschutz zu beschneiden. Vielmehr muss die ausführende Ebene in der Verantwortung der Länder bleiben, weil eben derart komplexe Themen schwer zentral zu steuern sind. Es bedarf aber einer Hierarchie, welche Zivilschutz und Katastrophenschutz zusammenführt. Das Konstrukt, welches wir derzeit in Deutschland haben, braucht einen einheitlichen Guss. Mir ist dabei bewusst, dass die Länder nicht gern auf ihre bisherigen Kompetenzen verzichten und die derzeitige Praxis der Verteilung von Bundesmitteln in die Länder zur Vorhaltung von Zivilschutzaufgaben als bessere Lösung betrachten. Allerdings halte ich es nicht für zielführend, dass derart große Aufgabenbereiche erst bei Eintritt des Spannungs- und Verteidigungsfalles in einer Behörde zusammengeführt werden. Wir müssen die Zukunft des Bevölkerungsschutzes anders denken und uns für den Zivilschutzfall besser wappnen. Ein guter Bevölkerungsschutz in Deutschland muss perspektivisch unter eine Hierarchie gestellt werden. Vielen Dank.
3: Jetzt hat das Wort für den Bundesrat der Minister Christian Pegel.
5: Sehr geehrte Frau Präsidentin, sehr geehrte Damen und Herren Abgeordnete, meine sehr geehrten Damen und Herren, mein Name war freundlicherweise eben schon genannt, Christian Pegel. Ich darf mich in Mecklenburg-Vorpommern als Innenminister auch für die kommunale Selbstverwaltung, den Katastrophen- und den Zivilschutz mit engagieren. Und ich möchte mich zu Beginn dieser Debatte ganz herzlich bei Ihnen bedanken, dass ich heute als Ländervertreter zu Ihrer aktuellen Stunde insbesondere die Länder- und Kommunalperspektive beitragen darf, die im Übrigen die praktischen Umsetzer im Zweifel des Zivil- und Katastrophenschutzes sind. Denn wir wissen gemeinsam, Zivilschutz ist zwar eine originäre Aufgabe des Bundes, aber die praktische Umsetzung muss in der Fläche der Bundesrepublik Deutschland, in jedem Winkel unserer Republik erfolgen und deshalb weitgehend durch die Länder, aber vor allem ganz, ganz stark durch die Kommunen abgesichert werden. Meine sehr geehrten Damen und Herren, und im Namen der Länder und der Kommunen darf ich mich deshalb für die klare Koalitionsvereinbarung in dieser Legislatur mit dem Ziel eines Paktes für den Bevölkerungsschutz bedanken. Gleichermaßen danke ich im Übrigen herzlich für den gestrigen Startschuss. Darin finden sich verschiedene wichtige und seitens der Länder bereits seit längerem erhobene Forderungen. Wichtig für uns ist, dass der Pakt der Bundesregierung jetzt allerdings in das praktische Doing, und zwar mit den Ländern, mit den Kommunen und mit den Hilfsorganisationen des Bevölkerungsschutzes kommt. Zentrale Gelegenheit, meine Damen und Herren, dafür ist die Innenministerkonferenz, eben schon angesprochen, Mitte Juni in Hamburg. Schon jetzt zeigt die dortige Tagesordnung, dass das Thema Zivilschutz zumindest ein zentraler Schwerpunkt der Tagung sein wird, im Übrigen nicht zum ersten Mal. Und zu den sich abzeichnenden Tagesordnungspunkten gehört unter anderem die Forderung nach einer Anpassung des Rechtsrahmens auf Bundesseite, weshalb ich auch für dessen Ankündigung eben gerade und gestern dankbar bin. Insbesondere danke ich für die Absicht, das Gesetz künftig bereits in die Zeit der krisenhaften Entwicklung vorzuverlagern. Nicht erst, wenn die Bedrohungslage oder die Katastrophe konkret eingetreten ist, sondern schon in der sich abzeichnenden Krise davor. Unser gemeinsames Ziel, und das steht ganz klar über dem gestern angekündigten Vorgehen im Pakt für den Bevölkerungsschutz, muss eine gute Vorbereitung sein. Gut vorbereitet auf allen Ebenen, aber auch bis in jeden Privathaushalt. Und nein, Vorbereitung steht dabei nicht für Krisen, Katastrophen oder gar Kriegslust. Vorbereitung steht für Verantwortung, meine Damen und Herren. Genau wie jeder von Ihnen und von uns eine Krankenversicherung besitzt, nicht aus Freude am Kranksein, zumindest in der Regel nicht, sondern aus Verantwortung gegenüber uns und unseren Familien. Aber diese Verantwortung braucht einen gemeinsamen Weg und eine gemeinsame Steuerungs- und Handlungsprozessebene. Und das, ich weiß, für die föderal selbstbewussten Länder eine eher seltene Forderung. unter der Führung des Bundes, hier vor allem des Bundesinnenministeriums. Deshalb ist auch die gestrige Ankündigung für eine entsprechende Personalie und Zuständigkeit im Bundesinnenministerium eine sehr gute Nachricht aus Sicht der Länder. Wir brauchen diese Steuerung, insbesondere auch für einen gemeinsamen Prozess, um den militärischen Operationsplan Deutschland, den O-Plan, auf der zivilen Seite in einer zivilen Komplementärfinanzierung quasi zu spiegeln. Länder und Kommunen sind in diesem Prozess im Übrigen längst gestartet, aber unser Ziel muss ein möglichst einheitlich abgestimmtes Handeln sein. Krise und Katastrophe brauchen in jedem Winkel Deutschlands die gleichen Antworten und die gleichen Handlungsweisen, meine Damen und Herren. Mehr als 4 Jahre nach dem Beginn des russischen Angriffskrieges auf die Ukraine und der damit eingetretenen Zeitenwende ist, im Übrigen entgegen manchen Unkenrufen, viel passiert in Deutschland. Die vielfältigen begonnenen Arbeitsprozesse zwischen Bund und Ländern zu ganz verschiedensten Einzelthemen sind mit dem gestern angekündigten Pakt für den Bevölkerungsschutz nach meinem Eindruck bundesseitig zu einem Strang gebündelt worden. Das, meine Damen und Herren, ist gut so. Der Pakt braucht jetzt aber auch die Kommunen und die Länder sowie die Hilfsorganisationen als Partner und vor allen Dingen als mit am Strang Ziehende. Und wir brauchen jetzt schnell praktischen Fortschritt in zentralen Feldern des Zivil- und Bevölkerungsschutzes. Wir benötigen dabei vor allem Antworten auf zentrale Weichenstellungen. Wonach halten die Kommunen im Rahmen des in Vorbereitung befindlichen Schutzraumkonzeptes des Bundes Ausschau, wenn sie künftig Schutzräume für die Bevölkerung in der NINA-Warn-App ausweisen helfen wollen? Wie schnell und auf welchem konkreten Weg werden wir das wichtige Krisendachgesetz dieses Hohen Hauses praktisch wirksam werden lassen, indem die erforderlichen Verordnungen zur Bestimmung der kritischen Infrastrukturen und deren Rechtspflichten kommen? Wie wird das Versprechen des Bundeskoalitionsvertrages, dass die neuen Finanzierungsinstrumente des Grundgesetzes für die Gesamtverteidigung von Bund und Ländern genutzt werden sollen, konkret in den Kommunen unserer Republik ankommen, die praktisch das die Menschen in unserem Land erreichende Kapillarsystem des Bevölkerungsschutzes sind? Ich darf dabei für die Länder und Kommunen betonen, dass wir sehr dankbar sind, dass 10 Milliarden Euro in den kommenden 3 Jahren im Bevölkerungsschutz viele wichtige Impulse setzen werden. Die Idee der Forderung nach einem Betrag von 10 Milliarden Euro für den Bevölkerungsschutz beruhte allerdings ursprünglich im Kreise der Innenministerkonferenz auf einer Faustformel, dass 10% des 100 Milliarden Euro Sondervermögens zum damaligen Zeitpunkt für die andere Seite der Medaille der Gesamtverteidigungsfähigkeit Deutschlands, also hier für den Zivilschutz, erforderlich sind. Zwischenzeitlich sind die Verteidigungsausgaben dankenswerterweise weiter gesteigert worden. 10 Milliarden Euro bilden damit heute noch ca. 4% und nicht mehr 10% ab. Die IMK-Faustformel hatte und hat aber weiterhin einen guten Grund. Für den dauerhaften Erhalt des Status quo im Bevölkerungsschutz mögen 10 Milliarden Euro ausreichend sein. Für den dringend notwendigen Aufbauschub eines modernen, zeitgemäßen Bevölkerungsschutzes nach mindestens 3 Jahrzehnten, und da waren alle Verantwortlichen mit dabei, freundlich formuliert, Asketentums im Bevölkerungsschutz, wird das nicht ausreichen. Im Bevölkerungsschutz ist es im Übrigen nicht anders als bei der Bundeswehr. Wir müssen jetzt Material und Ausstattung einmal ins Jahr 2026/27 hineinkatapultieren. Meine Damen und Herren, die Länder und Kommunen freuen sich über den angekündigten Pakt für den Bevölkerungsschutz der Regierung. Wir wissen aber alle miteinander, dass wir jetzt vor allem eins brauchen: Machen, Umsetzen und Fortschritte. Und das vor allem gemeinsam, zusammen und aus einem Guss und in der Tat mit dem Bund im Fahrersitz. Und mit der Möglichkeit für alle Mitwirkenden im Bevölkerungsschutz, jetzt im Pakt der Bundesregierung mit an Bord gehen zu können. Und zum Schluss ein Appell, ausdrücklich nicht nur in diesen Raum: Engagieren Sie sich im Bevölkerungsschutz. Der findet nämlich vor jeder Haustür in jedem Ort statt. Und er braucht selbstverständlich dieses Paket, aber er braucht vor allen Dingen eins: ehrenamtliche Helferinnen und Helfer. Wir sind nämlich immer nur so resilient, wie die Menschen in unserem Land bereit sind, an der Stelle mitzumachen. All denen, die als Kameradinnen und Kameraden, als Helferinnen und Helfer heute schon in Hilfsorganisationen und Feuerwehren in der gesamten Fläche der Bundesrepublik Deutschland Bevölkerungsschutz betreiben, vielen Dank für Ihre Bereitschaft und das großartige Engagement. Ohne Sie und Euch wären alle Technik, alle Investitionen, alle Diskussionen nichts. Ich danke Ihnen für Ihre Aufmerksamkeit.
3: Für die Fraktion Bündnis 90 Die Grünen hat jetzt das Wort der Abgeordnete Dr. Konstantin von Notz.
6: Frau Präsidentin, meine Damen und Herren, ich will Ihnen, liebe Kolleginnen und Kollegen der Regierungsfraktionen, zunächst einmal Danke sagen, dass wir hier heute in dieser Aktuellen Stunde über den Zivil- und Bevölkerungsschutz diskutieren. Das ist wichtig und gut, denn Sie wissen, meine Fraktion, der Kollege Leon Eckert und ich werben seit vielen Jahren dafür, dass wir in diesem Themenbereich, der lange, lange sträflich vernachlässigt wurde, endlich mit der notwendigen politischen Ernsthaftigkeit die Probleme angehen. Denn wir müssen die Resilienz unserer Gesellschaft substanziell erhöhen, und die Zeit drängt. Auch dass Sie, lieber Herr Dobrindt, das Thema nun für sich entdeckt haben, ist grundsätzlich wirklich zu begrüßen. Ein langes Jahr haben Sie es weitestgehend ignoriert, für die Sicherheit aller Menschen in diesem Land zuständig zu sein und sich stattdessen lieber als harter Hund in der Migrationspolitik inszeniert. Zigfach wurden Sie aufgefordert, endlich auch bei den Themen der inneren Sicherheit aus dem Quark zu kommen, auch von uns. Meine Fraktion hat hier vor kurzem konkrete und ausführlichste Vorschläge gemacht, wie der Zivil- und Bevölkerungsschutz nachhaltig gestärkt werden kann, denn Deutschland steht in diesem Bereich vor enormen Herausforderungen. Durch die digitale Vernetzung unserer Gesellschaft, durch die Extremwetterereignisse aufgrund der Klimakrise und weil wir im Fadenkreuz autoritärer Staaten stehen, durch Sabotage, Spionage, aber auch durch militärische Konfrontation. Und deswegen müssen wir diese Probleme endlich angehen. Aber das tun Sie bisher nicht, und man kann nicht einfach Geld drauf werfen, Herr Dobrindt. Das ist zu wenig und das reicht nicht. Dabei mussten Sie, und das muss man auch einmal sagen, von CDU und CSU, aber auch von der SPD, die Erweiterung der Bereichsausnahme für den Zivil- und Bevölkerungsschutz im März 2025 mussten wir Ihnen mit aller Härte abbringen, meine Damen und Herren. Wenn Sie uns damals nicht für die Zweidrittelmehrheit gebraucht hätten, dann stünden Sie hier ohne jede Kohle da und könnten all diese Dinge überhaupt nicht machen. Und dass Sie das noch nicht mal mit einem Wort erwähnen, Herr Dobrindt, ist schon ein bisschen verzerrt. Mit Ihrem veralteten Verständnis von Sicherheitspolitik wollten Sie 500 Milliarden Euro ausschließlich für die Bundeswehr. Und es ist nicht so, dass wir nicht den Nachholbedarf der Bundeswehr sehen. Das tun wir. Und wir tragen die Stärkung auch ausdrücklich mit. Aber die Sicherheit im 21. Jahrhundert geht weit über rein militärische und polizeiliche Logiken hinaus. Und das hat nichts mit progressiver und konservativer Politik zu tun, sondern das ist eine realpolitische Notwendigkeit. Und gut, dass wir das durchgesetzt bekommen haben, meine Damen und Herren. Deutschland bringt im Bereich des Bevölkerungsschutzes dank seiner großartigen Blaulichtorganisationen, der engagierten Haupt-, aber vor allen Dingen, der Minister hat es gesagt, der fast 2 Millionen Ehrenamtlichen eigentlich alles mit, um diese Herausforderungen wirklich zu meistern. Und mehr Geld ist auch nicht schlecht, aber einfach Feldbetten und Fahrzeuge zu kaufen, ohne einen grundsätzlichen Plan zu haben, Herr Dobrindt, das ist zu wenig. Eine Einkaufsliste ist kein Konzept. 4 Jahre nach der Vollinvasion Russlands in die Ukraine haben Sie keins. Wir brauchen die grundlegende Klärung der strategischen Ziele. Wir brauchen Strukturreformen, Zivil- und Katastrophenschutz als Gemeinschaftsaufgabe im Grundgesetz. Und wir brauchen eine monatliche öffentliche Analyse der Gefahrenlage, meine Damen und Herren. Leider ist für die notwendige Politik auch in dieser Legislatur das BMI nur so partiell engagiert. Ihre Bilanz ist bestenfalls durchwachsen, Herr Dobrindt. Sie haben das Kritisgesetz verstolpert. Bei der ND-Reform ruht der See still. Bei der ND-Reform ruht er still. Sie streiten in der Koalition, das ist schlimm genug. Aber auch die Häuser führen Grabenkämpfe. Und man bekommt den Eindruck, als lebte das BMI, Herr Dobrindt, nicht in der Zeitenwende, sondern im Tabaluga-Land. Und das ist einfach in diesen Zeiten zu wenig. Legen Sie die ND-Reform vor. Bei der Drohnenabwehr haben Sie bislang weder Klarheit geschaffen noch eine relevante Drohne vom Himmel geholt, aber stattdessen martialische Fotos mit Helikopter. Auch gestern wieder lieber die schnelle Schlagzeile und ein paar schöne Fotos beim Hauptbahnhof statt einem mühsam erarbeiteten Konzept. Und da sage ich Ihnen, wir haben es in der Hand, wir können es noch schaffen. Das Land ist großartig, wir können es schaffen. Aber Sie müssen als Minister in Konflikte gehen, Sie müssen Entscheidungen treffen, Sie müssen sich auch mal mit Markus Söder anlegen und nicht nur das machen, was der sagt. Und dann stehen wir an Ihrer Seite und kriegen das gut hin. Herzlichen Dank.
3: Für die Fraktion Die Linke hat jetzt das Wort der Abgeordnete Jan Köstering.
7: Sehr geehrte Frau Präsidentin, meine Damen und Herren, wer Bevölkerungsschutz jetzt neu denken will, hat entweder bislang noch nicht so richtig mitgedacht oder bislang nicht gehandelt. Und liebe Koalition, man muss Ihnen wirklich zugutehalten, Sie haben den großen Handlungsbedarf offenbar endlich erkannt. Das ist zu begrüßen, wirklich. Wir brauchen keine parteipolitischen Schaufensterdebatten. Wir brauchen Sicherheit von Menschen in ganz konkreten Krisenlagen. Und das ist höchste Zeit. Spätestens seit der Hochwasserkatastrophe 2021 liegen die Defizite im Bevölkerungsschutz offen auf dem Tisch. Es hakt bei Ausstattung, bei Zuständigkeiten, bei Warnsystemen, bei Übungen, bei Personal, bei Finanzierung und bei der Unterstützung der vielen Ehrenamtlichen, ohne die im Ernstfall gar nichts funktioniert. Die entscheidende Frage ist, kommen Sie jetzt endlich ins Handeln? Pressekonferenzen evakuieren keine Pflegeheime, Feldbetten organisieren keine Krisenstäbe und eine digitale Bunkerkarte löscht keinen Brand, rettet keine Verletzten und hält keine kritische Infrastruktur am Laufen. Meine Damen und Herren, der angekündigte Bevölkerungsschutzpakt liest sich an vielen Stellen weniger wie nach einem durchdachten Sicherheitsstrategie als nach einer groß angelegten Beschaffungsprogramm mit politischem Etikett. 110.000 Feldbetten, pauschal 1.000 Fahrzeuge, hier und da wieder das Wort Bunker. Da werden natürlich Begehrlichkeiten geweckt. Die Rüstungsindustrie hört mit, die Fahrzeugindustrie hört mit, die Beton- und Baulobby hört mit. Aber die Bevölkerung fragt sich zu Recht, was davon schützt mich jetzt konkret? Und wer soll denn diese 1.000 Fahrzeuge fahren, wenn es schon heute im Ehrenamt schwierig ist, Menschen in Feuerwehren und Katastrophenschutz mit den nötigen Fahrerlaubnissen auszustatten? Welche Fahrzeuge sind überhaupt gemeint? Kommen sie zusätzlich oder schließen sie nur die Lücken, die wir seit Jahren bekannt haben? Im vergangenen Jahr haben Sie mir mitgeteilt, dass 71% der für den Zivilschutz vorgesehenen rund 5.500 Fahrzeuge verfügbar seien. Das heißt, schon da gab es eine erhebliche Lücke. Also, Herr Dobrindt, sind die 1.000 Fahrzeuge ein echter Aufwuchs oder verkaufen Sie das Schließen alter Versäumnisse jetzt als Aufbruch? Meine Damen und Herren, wir brauchen keine Beschaffungsfantasien, wir brauchen belastbare Strukturen. Was alles schon heute nicht funktioniert, haben wir bei Stromausfällen, bei Anschlägen und Krisenlagen gesehen. Kein ausreichender Überblick über Notfallkapazitäten, unklare Verfügbarkeiten von Stromaggregaten. Und selbst wenn Aggregate vorhanden sind, fehlen häufig Konzepte für Betrieb, Wartung, Betankung und Priorisierung. Da helfen 110.000 Feldbetten wenig, wenn vor Ort nicht klar geregelt ist, wer sie wann, wo, wie aufbaut, betreibt und versorgt. Auch bei Notunterkünften tritt der Bund seit Jahren auf der Stelle. Projekte werden angekündigt, Module geplant, Kapazitäten versprochen und am Ende fehlt es an Finanzierung, Material, Personal und Umsetzung. Meine Damen und Herren, wenn die Bundesregierung Bevölkerungsschutz ernst meint, dann muss sie zuerst die Menschen stärken, die im Ernstfall helfen. Ganz oben auf der Liste gehört die Helfergleichstellung. Ehrenamtliche Helferinnen und Helfer müssen abgesichert, freigestellt, ausgebildet und ausgestattet werden. Wer im Katastrophenschutz Verantwortung übernimmt, darf nicht am Ende mit Verdienstausfällen, rechtlicher Unsicherheit oder organisatorischen Hürden alleingelassen werden. Zweitens brauchen wir Investitionen in Warnsysteme, Ausbildung, Übung und lokale Krisenstrukturen. Bevölkerungsschutz findet nicht in PowerPoint-Präsentationen in Ministerien statt. Er findet in Kommunen statt, in Landkreisen, in Hilfsorganisationen, Feuerwehren, Rettungsdiensten, in Krankenhäusern und Pflegeeinrichtungen. Drittens müssen Zuständigkeiten endlich geklärt werden und Kommunen dauerhaft finanziell in die Lage versetzt werden, Vorsorge zu betreiben. Der jahrelange Verweis auf den Föderalismus darf nicht länger die Ausrede dafür sein, dass am Ende niemand Verantwortung übernimmt. Meine Damen und Herren, zum Schutz der Bevölkerung gehört heute auch digitale Sicherheit. Wenn kritische Infrastruktur, Verwaltung, Krankenhäuser, Energieversorgung und Kommunikation digital abhängig sind, dann ist IT-Sicherheit kein Nebenthema, dann ist auch sie Bevölkerungsschutz. Und ich finde es immer ein bisschen persönlich besonders zynisch, wenn es in dieser Debatte wieder vor allem um private Notvorräte appelliert wird. Natürlich ist Vorsorge sinnvoll, aber viele Familien können sich in Großstädten nicht einmal genügend Wohnraum für den Alltag leisten. Wo sollen sie Vorräte lagern? Viele Menschen kommen mit ihren Einkommen oder mit der Grundsicherung kaum bis zum Monatsende. Wovon sollen sie zusätzliche Lebensmittel, Wasser, Batterien und Ausrüstung kaufen? Bevölkerungsschutz darf nicht bedeuten, der Staat spart an Strukturen und erklärt dann den Einzelnen für zuständig. Bevölkerung und wie sollen Rettungsdienst und Krankenhäuser im Zivilschutz zusätzlich Aufgaben übernehmen, wenn Krankenhäuser in der Fläche geschlossen werden, wenn Personal fehlt, wenn Gesundheitspolitik seit Jahren nach betriebswirtschaftlichen Fantasien organisiert wird? Wer Bevölkerungsschutz ernst meint, muss auch Daseinsvorsorge endlich ernst nehmen. Meine Damen und Herren, ich fasse zum Schluss zusammen. Helfergleichstellung, verlässliche Finanzierung, klare Zuständigkeiten,
3: Herr Kollege, Ihre Redezeit ist
7: robuste
3: zu Ende.
7: Infrastruktur, echte IT-Projekte
3: Herr Kollege,
7: und ein Ende
3: Ihre
7: der
3: Redezeit
7: jahrelang
3: ist zu Ende.
7: Projekte. Vielen Dank.
3: Für die Fraktion CDU-CSU hat jetzt das Wort der Abgeordnete Sebastian Schmidt.
8: Sehr geehrte Frau Präsidentin, meine Damen und Herren, die Bedrohungen, die vor uns stehen, können wir uns nicht aussuchen, den Schutz unserer Bevölkerung aber schon. Und genau daran misst sich politische Verantwortung, genau daran misst sich guter Bevölkerungsschutz. Wer den Bevölkerungsschutz vernachlässigt, wird seiner Verantwortung nicht gerecht. Wer zivile Verteidigung verschläft, verspielt Vertrauen, und darum handeln wir schlagkräftig, liebe Kolleginnen und Kollegen. Diese Koalition und die Bundesregierung haben bereits im ersten Jahr wichtige Weichen gestellt und die Zeitenwende im Bevölkerungsschutz spürbar gemacht. Die Grundlagen eines guten Bevölkerungsschutzes sind starke Behörden, leistungsfähige Hilfsorganisationen und motivierte Einsatzkräfte. Lieber Herr von Horst, wenn Sie vorher einen Blick in den Haushalt geworfen haben, dann hätten Sie hier etwas anderes gesagt. Denn im Vergleich 25 zu 26, Verdopplung der Haushaltsmittel fürs BBK und dann noch zusätzliche Mittel fürs THW, ein Anstieg von 40%. Wir haben 2026 einen echten Sicherheitshaushalt auf den Weg gebracht, liebe Kolleginnen und Kollegen. Deutschland muss krisenfester werden, entschlossen, effizient und widerstandsfähig. Und dazu gehört vor allem eine wirksame Warninfrastruktur. Warnsysteme müssen robust, redundant und krisenfest sein. Warnungen müssen schnell, zuverlässig und flächendeckend ankommen. Denn im Ernstfall können Minuten über Leben entscheiden. Die vorgesehenen Mittel für die Sirenenförderung sind ein wichtiger Anfang. Aber ja, sie reichen noch nicht aus. Für ein modernes Warnsystem braucht es beides: starke Strukturen vor Ort und eine verlässliche Koordination durch den Bund. Nur so entsteht im Krisenfall ein einheitliches Lagebild. Und deshalb sind die laufenden Arbeiten an einer bundesweiten Zielplanung für ein zivilschutzfähiges Sirenennetz richtig und notwendig. Und darauf müssen klare Standards und eine auskömmliche Finanzierung aufbauen. Denn Kommunen brauchen Planungssicherheit, Hersteller benötigen verlässliche Perspektiven, um Kapazitäten aufzubauen. Meine Damen und Herren, Bevölkerungsschutz ist keine kurzfristige Aufgabe. Bevölkerungsschutz ist eine Daueraufgabe. Ähnliches gilt für Schutzräume, Notunterkünfte und Notfallinfopunkte. Die Menschen müssen im Ernstfall wissen, wohin sie gehen können. Und deshalb ist es richtig, dass Bund und Länder gemeinsam an einem Schutzraumkonzept arbeiten. Bei Neubauten, bei Sanierung öffentlicher Gebäude müssen Schutzräume künftig mitgedacht werden. Die beste Infrastruktur reicht aber nicht aus, wenn Menschen Warnsignale nicht verstehen oder im Ernstfall nicht wissen, wie sie handeln sollen. Der Ratgeber zur Krisenvorsorge des BBK leistet einen wichtigen Beitrag. Für echte Krisenfestigkeit brauchen wir aber mehr. Krisenvorsorge muss stärker in unseren Alltag integriert werden. Deshalb gehört dieses Thema in unsere Schulen. Junge Menschen müssen lernen, wie Warnsysteme funktionieren. wie man Erste Hilfe leistet und wie man sich in Krisensituationen verhält. Das darf kein Spezialwissen von Behörden bleiben. Das muss zum Allgemeinwissen werden. Dazu gehören auch Besuche von THW, Feuerwehr oder BBK an Schulen. Das stärkt Verantwortungsbewusstsein, Selbstvertrauen und gesellschaftlichen Zusammenhalt. Wir erreichen noch mehr. Schülerinnen und Schüler tragen dieses Wissen in die Familien hinein. So erreicht Krisenvorsorge die Mitte unserer Gesellschaft, liebe Kolleginnen und Kollegen. Resilienz beginnt nicht erst im Krisenstab. Resilienz beginnt in jedem Klassenzimmer. Unser Bevölkerungsschutz funktioniert vor allem dank der herausragenden Arbeit unserer Hilfsorganisationen und ihrer Ehrenamtlichen. Ob THW, Feuerwehr, DRK, ASB, DLRG, Johanniter oder Malteser, Ihnen allen gilt unser besonderer Dank. Diese Anerkennung muss sich konkret zeigen, durch bessere Ausstattung, durch mehr gesellschaftliche Wertschätzung und vor allem durch zusätzliche Anreize für ehrenamtliches Engagement. Denn die Ehrenamtlichen sind das Rückgrat unserer Resilienz. Und künftig dürfen wir auch darauf achten, bei der finanziellen Ausstattung unserer Hilfsorganisation alle angemessen zu berücksichtigen, auch die weißen Organisationen. Meine Damen und Herren, Krisenvorsorge kostet Geld, fehlende Vorsorge kostet Vertrauen, Stabilität und im schlimmsten Fall Menschenleben. Deshalb ist unser Ziel klar: mehr Schutz, mehr Stärke, mehr Sicherheit. Und das bekommen Sie mit dieser Sicherheitskoalition.
3: Für die AfD-Fraktion hat jetzt das Wort der Abgeordnete Arne Raue.
9: Sehr geehrte Frau Präsidentin, sehr geehrte Kolleginnen und Kollegen, hochgeschätzter Herr Minister, lassen Sie mich noch zweimal Worte zurückblicken zu den Dingen, die Sie vorhin gesagt haben. Also, ich erkenne Ihre Bemühungen an, ich sehe, was passiert. Ebenso erkenne ich aber auch an, dass der Steuermichel, ich gehe davon aus, gegen seinen Willen extrem leistungsfähig sein muss, um all das zu bezahlen, was Sie hier als großartig verkünden. Das Dankeschreiben unseres Herrn Klitschko, ich glaube, darauf könnte der Steuermichel genauso verzichten wie ich selbst, ebenso wie auf die Bettelbesuche durch Herrn Zelensky. Aber zurück zum Thema. Vielleicht kann ja Herr Staatssekretär Hartmann nachher noch mal erhellen, wenn Sie von den 10 Milliarden sprechen, die Sie hier investieren in den nächsten Jahren bis 29. Also bin ich gespannt, ob Sie 29 überhaupt da noch da sind und dabei machen. Aber so ist der Plan. Und das DRK fordert seit vielen Jahren schon 0,5% des Gesamthaushaltes für diesen Bevölkerungsschutz. Und davon sind wir weit entfernt. Aber da wird Herr Staatssekretär hoffentlich noch zwei Worte zu eingehen. Gemeinsam für ein krisenfestes Deutschland, so heute der weitreichende Titel. Das hört sich sehr schön an. Allerdings lassen Sie mich eine unbequeme Frage an der Stelle stellen. Wer hat unser Vaterland eigentlich in diese Krise geführt? Nicht irgendwelche abstrakten Kräfte, sondern Regierungen, die vom Volk das Vertrauen erhalten haben und es hier in diesem Hause über Jahre verspielt haben. Von ganz links bis gemäßigt links, da schaue ich zur Union. Beispiel Ahrtal, 21 Warnungen lagen vor, Stunden vor der Flut, sie wurden nicht weitergegeben. Menschen starben, ein CDU-Kanzlerkandidat seines Zeichens lachte fröhlich in die Kamera während der schlimmsten Krise. Und die Konsequenz? Business as usual. Kein grundlegender Umbau des Warnsystems, keine echten Rechenschaftspflichten. Beispiel Energiewende, nächstes Thema. Deutschland hat über Jahrzehnte eine Infrastruktur aufgebaut, die auf Wachstum und auf Stabilität gesetzt hat und sie dann aus ideologischen Gründen mit ihrer gemeinsamen Kraft hier Altparteien demontiert. Grundlastkraftwerke abgeschaltet. Gasspeicher privatisiert, auf nicht grundlastfähige Alternativen, die ja keine Alternativen sind, wissen wir, die klar denken können, gesetzt. All dies, als der Ernstfall 22 selbstverschuldet kam
10: wurde verheizt, was man noch kriegen konnte. Und der Bürger zahlte die Rechnung in dreistelliger Milliardenhöhe. Und heute debattieren wir über Bevölkerungsschutz. Und dieselben politischen Kräfte, die eben genannten, die diese Versäumnisse zu verantworten haben, wollen uns nun erklären, wie Resilienz funktioniert. Herzlichen Dank. Kern des Problems ist ein politisch-kultureller. In Deutschland ist Risikobewusstsein zur Randnotiz geworden. Wer seit Jahren über Blackout-Vorsorge spricht? Alarmist. Wer Gesamtverteidigung denkt? Verdächtig. Wer Eigenverantwortung fordert? Unsozial.

0: nicht reagieren kann. Die Frage lautet, hat dieses Haus den Willen, hier Änderungen konsequent herbeizuführen? Ich bezweifle das, aber ich hoffe, wir werden eines Besseren belehrt. Und wir brauchen den Mut der Bevölkerung, auch die Wahrheit zu sagen. Der Staat ist nicht in der Lage, jeden Bürger in jeder Krise vollständig zu schützen. Das gehört zur Wahrheit. Das war er auch nie. Eigenvorsorge ist keine rechte Spinnerei. Sie ist Staatsbürgerverantwortung. Wer das als Zumutung empfindet, hat den Grundgedanken der freiheitlichen Gemeinwesens nicht verstanden. Deutschland kann krisenfest werden, aber nicht durch Aktionspläne, die am Ende nur in der Schublade verschwinden, sondern durch Entscheidungen, die wehtun, haushaltspolitisch, strukturell, kulturell. Ich danke Ihnen fürs Zuhören.
1: Für die Bundesregierung hat jetzt das Wort der parlamentarische Staatssekretär Sebastian Hartmann.
2: Sehr geehrte Frau Präsidentin, meine sehr geehrten Damen und Herren, sehr geehrter Herr Wehrbeauftragter, auch ein Gruß an die Soldatinnen und Soldaten auf der Tribüne. Dank und Anerkennung für diesen Dienst. Der wirksame Bevölkerungsschutz ist strategische Grundvoraussetzung funktionierender Gesamtverteidigung. Diese Gesamtverteidigung ruht auf zwei gleich starken Säulen. Und diese Säulen sind die militärische Verteidigung und die zivile Verteidigung Deutschlands. Denn die Sicherheits- und Bedrohungslage hat sich in diesem Land schon länger grundlegend geändert. Und das wird jetzt anerkannt. Denn der russische Überfall ist schon 4 Jahre in der Vergangenheit gelegen. Und wir sehen diese Herausforderung, wir nehmen sie an. Das Umfeld hat sich verändert. Russland ist bereit, militärische Gewalt anzuwenden. Und es ist die größte Bedrohung unserer Sicherheit und unserer Freiheit und führt auch zu den wirtschaftlichen Verwerfungen bis hin zur Zersetzung in diesem Staat, meine Damen und Herren. Das ist deutlich zu benennen. Deutschland muss mehr Verantwortung übernehmen und will mehr Verantwortung nehmen. In Europa, in der NATO und das mit der neuen Militärstrategie auch als stärkste konventionelle Streitkraft. Deutschland ist nicht mehr Frontstaat. Deutschland wird zur Drehscheibe Deutschlands und definiert so den militärischen Beitrag für die Gesamtverteidigung dieses Staates und auch des Kontinents. Es ist ein gemeinsamer Kraftakt, und hier brauchen wir eine starke zivile Verteidigungssäule. Und damit zeigen wir, dass dieser Plan ausführbar ist und dass wir damit wirksam einen Aggressor wie Putin abschrecken können, einen Angriff auf das Bündnisgebiet zu führen. Nur so können wir in die Lage versetzt werden, auch die nationalen und die NATO-Verteidigungspläne durchzuführen. Die Fragen der Sicherheit und Resilienz treiben uns aufgrund der aktuellen Sicherheitslage um. Und das tun wir nicht nur auf internationaler Ebene, sondern insbesondere auf nationaler Ebene im föderalen Staat. Und darum ist diesem für den Bevölkerungsschutz allerhöchste Anerkennung zu zollen. Und es ist angesprochen worden mit den Kommunen, mit den Ländern, mit dem Bund. Gemeinsam werden wir das tun, meine Damen und Herren. Deutschland muss Gesamtverteidigung neu denken, aber es geht nicht um die Wiederholung der 80er Jahre. Wir brauchen ein stärkeres, ein kohärentes Miteinander, eine andere Rolle. Militärische Klarheit darf nicht auf zivile Unklarheit treffen. Gesamtverteidigung ist eine gesamtstaatliche und eine gesamtgesellschaftliche Aufgabe. Es ist nicht nur Aufgabe von Institutionen und Organisationen, sondern es betrifft jeden und jede Bürgerin in diesem Land. Jeder und jeder kann seinen Beitrag leisten. Und ein Dank an das großartige Ehrenamt, das eine Abstützung des Bevölkerungsschutzes ist, auf die wir uns verlassen können. Dank auch für diesen Dienst, meine Damen und Herren. Zivile Verteidigung ist keine Nebenaufgabe. Zum Können gehört mehr denn je das Wollen. Wir haben ein gemeinsames Ziel, Demokratie und Freiheit gemeinsam zu verteidigen. Deutschland muss sich vorbereiten. Wir wollen vorbereitet, resilient und handlungsfähig sein. Wir stehen zusammen, und das ist auch eine Voraussetzung, um unsere Bündnisverpflichtungen zu erfüllen. Uns muss bewusst sein, wir befinden uns nicht mehr in einer Phase des Friedens. Es ist kein Krieg, aber wir sind in einer Zwischenphase, und die größte Bedrohung ist absehbar heute schon Russland. Und Russland rüstet konsequent weiter auf. Die Zahl der Soldaten hat sich seit dem Überfall auf die Ukraine mehr als verdoppelt, und sie sind kampferprobt. Russlands hybride Aktionen dienen heute schon zur Zersetzung und Ausspähung, und sie betreffen uns auch, und sie lösen Krisen- und Bevölkerungsschutzlagen heute schon aus. Das muss uns bewusst sein. Drohnenüberflüge über Liegenschaften der Bundeswehr, verbündeter Streitkräfte, Sabotageakte, ungeklärte Unglücksfälle und Brände – das ist hybride Bedrohung heute in Deutschland, meine Damen und Herren. Die Bundeswehr unterstützt die zivile Seite, und umgekehrt danken wir der zivilen Seite für die großartige Zusammenarbeit.

0: Zusammenarbeit und das gemeinsame Tun. Denn in dieser Bedrohungslage müssen wir uns gemeinsam neu ausrichten. Wie resilient sind die Kommunen? Wie krisenfest sind unsere kritischen Infrastrukturen? Wie kommunizieren wir mit der Bevölkerung, die eben nicht Objekt, sondern Subjekt ist? Es sind Bürgerinnen und Bürger in einem demokratischen Rechts- und Verfassungsstaat. Wir brauchen zu einer funktionierenden Abschreckung und Verteidigungsfähigkeit einen strategischen Rundumblick. Erfolgreiche Abschreckung ist die Voraussetzung für die Verhinderung von Krieg. Und dazu muss eben beide Säulen ineinandergreifen. Es ist ein Gesamtverteidigungsansatz. Hier gilt der Leitsatz, wir wollen uns verteidigen können, um uns nicht verteidigen zu müssen. Denn es muss uns auch bewusst sein, im Fall des Falles wird die Bundeswehr nicht mehr als zivile Katastrophenschutzorganisation mitdienen können. Sie muss darüber hinaus an der NATO-Nordostflanke ganz andere Dinge tun, wenn es um die Ausführung der NATO-Verteidigungspläne geht. Umso stärker und umso wichtiger ist es jetzt, diese zivile Verteidigungssäule zu stärken. Der Operationsplan Deutschland umschreibt die militärische Verteidigung und unseren Beitrag. Wichtig ist, dass es nicht ein Teil einer zivilen Verteidigungsplanung ist. Es ist ein militärischer Plan, der jetzt ergänzt wird. Und gemeinsam tun wir das mit dem Bundesinnenministerium. Und das hat der Verteidigungsminister gestern deutlich gemacht mit dem Bundesinnenminister, dass wir das gemeinsam tun werden. Und wir danken für diese Zusammenarbeit, um dann auch dafür zu sorgen, dass zur Steigerung der Einsatzbereitschaft der Bundeswehr eben diese tragende Säule unserer Gesamtverteidigung so weiter gestärkt wird. Ein herzlicher Dank für das gemeinsame Tun. Denn es ist kein Symbol, sondern es ist überfällig. Und wir investieren eine enorme Menge an Geld. Und das tun wir mit dem Pakt für Bevölkerungsschutz, liebe Kolleginnen und Kollegen. Das Gute ist, Deutschland verfügt über ein großartiges Ehrenamt. Feuerwehren, THW, DLRG, weitere Organisationen sind angesprochen worden. Viele Reservistinnen und Reservisten kommen hinzu. Nicht fehlende Informationen sind das Hauptproblem, sondern die Herausforderungen liegen in der knappen und in der präzisen Kommunikation. Zuständigkeiten dürfen nicht länger unklar sein. Gemeinsames Tun darf nicht verstellen, dass die Bevölkerung auch eine eigene, eine selbstständige Rolle spielt. Das tun wir gemeinsam. Denn zu den Steigerungen der Ausgaben gehört auch, dass wir hier es so aufstellen, dass jeder und jeder seinen Beitrag auch leisten kann. Dazu gehört die Information, wie schon ausgeführt, aber auch ein kommandozivile Verteidigung als Pendant zu unseren Strukturen sind die Gelegenheit, hier im Fall des Falles auch wirken zu können. Dieses Pendant wird für die Zusammenarbeit der Bundeswehr von großer Bedeutung sein. Es ist der Beginn eines strukturellen Umbaus, der überfällig war. Aber die Richtung stimmt und der Zeitdruck ist hier auch schon angesprochen worden. Deswegen dürfen wir diesen Schritt nicht kleinreden, sondern müssen ihn anerkennen und mit aller Konsequenz gemeinsam weiter vorangehen, wenn wir die Gesamtverteidigung stärken wollen. Das Kontinuum von Krise über die Friedenssituation, die Russland schon hinter sich gelassen hat, bis zum Krieg, ist für den Gegner klar. Sie testen uns, sie wollen es wissen. Und je stärker wir uns aufstellen, je stärker wir in die Abschreckung auch investieren und je deutlicher wir machen, dass wir unter Friedensbedingungen auch die Durchführung des Operationsplans abgestützt auch auf die zivile Seite sicherstellen können, desto eher vermeiden wir den militärischen Konflikt. Dies muss uns immer bewusst sein, wenn wir darüber sprechen, dass diese Bevölkerungsschutzlagen sehr schnell auch aus der Friedenszeit umschlagen können in den Vorspannungsfall oder in andere Situationen. Umso wichtiger ist es, dass das nun vorankommt. Abschreckung besteht aus Fähigkeiten, Kommunikation und Glaubwürdigkeit. Denn zum Operationsplan Deutschland ist zu ergänzen. Es ist nicht nur das Durchführen des Heimatschutzes bis hin zur nationalen territorialen Verteidigung unseres Staats- oder Bündnisgebietes. Es geht auch darum, klarzumachen, dass, wenn dieser Plan funktioniert, wir einem Gegner signalisieren, wir sind vorbereitet, wir sind stark aufgestellt. Denn an allen Rahmenbedingungen sind wir hoch überlegen, an wirtschaftlicher Leistungskraft, an Verteidigungsfähigkeit, an politischen System von Demokratie über Rechtsstaatlichkeit, an all diesen Punkten sind wir überlegen. Aber was ist, wenn der Gegner uns nicht abnimmt, den Willen zur Verteidigung zu haben? Und dann kommt eben zu dieser gesamtstaatlichen Aufgabe auch die gesamtgesellschaftliche Aufgabe. Und dann ist Bevölkerungsschutz das, worum es geht. Es ist die Sicherung von Frieden und Freiheit. Denn Sicherheit ist die Voraussetzung von Freiheit. Und mehr denn je investieren wir in dieses gemeinsame Miteinander. Je stärker wir uns aufstellen, desto eher bewältigen wir die Krisen, vor denen wir stehen. In Friedenszeiten, in Krisenzeiten, vor der Herausforderung, den Gegner abzustrecken. Der Stärkung der Gesamtverteidigung, meine Damen und Herren, sichern wir das Wichtigste, was wir haben, den gesellschaftlichen Zusammenhalt, unser Staatswesen, Frieden und Freiheit. Herzlichen Dank.
1: Liebe Kolleginnen und Kollegen, wenn Sie sich umschauen und hoch auf die Tribünen gucken, wird Ihnen auffallen, dass die Tribüne jetzt gerade ein bisschen voller ist als sonst. Und es liegt daran, dass die amerikanischen Teilnehmerinnen des parlamentarischen Patenschaftsprogrammes heute hier den Deutschen Bundestag besuchen. Wir begrüßen Sie ganz herzlich. Und nehmen Sie gerne mit, dass wir als Deutscher Bundestag sehr stolz auf dieses Austauschprogramm sind und uns auch sehr freuen, dass Sie heute dieser Debatte beiwohnen. Und dann fahren wir fort. Für die Fraktion Bündnis 90 Die Grünen hat jetzt das Wort der Abgeordnete Leon Eckhardt.
2: Sehr geehrte Frau Präsidentin, sehr geehrte Kolleginnen und Kollegen, liebe Bürgerinnen und Bürger, sehr geehrter Herr Bundesminister Dobrindt. Was ist eigentlich Bevölkerungsschutzpolitik? Es ist das Aushandeln, was wir im Vorfeld an Geld und Ressourcen zur Krisenbewältigung bereitstellen. Wie viel macht der Staat, die Kommunen, die Länder? Wie viel müssen wir von den Bürgerinnen und Bürgern einfordern, um gemeinsam solidarisch durch eine Krise zu kommen? Und diese grundsätzliche Frage, welches Szenario steht uns bevor und welche Ziele müssen wir eigentlich erreichen, welche Anforderungen gibt es eigentlich an den Staat, die hätte ich mir beim Pakt für den Bevölkerungsschutz gewünscht, aber diese Antwort, die bleibt dieses Papier aus. Denn ohne diese übergeordnete Frage zu beantworten, wissen wir nicht, sind 10 Milliarden zu viel, zu wenig, reicht es gerade? Sind 2 Millionen Aktive im Katastrophenschutz und im Zivilschutz zu viel, zu wenig oder reicht es gerade? Wir haben also noch einige Fragen zu klären, die in diesem Papier noch nicht beantwortet werden. Und dann müssen wir uns nach dem gestrigen Tag mit dem kleinen Kreisfeuerwehr-Treffen, das wir da hatten am Bahnhof, fragen, ist denn dieser Flyer den ganzen Aufwand wert gewesen? Ist sozusagen der Pakt für den Bevölkerungsschutz sein AAA-Rating auch wert, was hier selber ausgelobt worden ist? Und da können wir doch gemeinsam einmal reingehen. Wir haben Auftrag, das erste. Und da würde ich sagen, das geht in die richtige Richtung. Es ist aber eine Ankündigung. Das ZSKG zu reformieren, was an der Verantwortungsverteilung zu ändern, wird angedeutet, aber konkrete Vorschläge, wohin es gehen soll, die bleiben Sie heute aus. Auch die anderen angesprochenen Dinge, Vernetzung, hatten wir auch in unserem Antrag vorgeschlagen, eine gute Ankündigung. Wir wurden von der CDU-Fraktion, CSU-CDU-Fraktion noch als Bürokratieaufbau gescholten. Jetzt wird selber umgesetzt. Aber was am Ende dann dort an Überressortarbeit, interdisziplinäre Arbeit rauskommt, das sehen wir noch nicht. Also hier werden die Erwartungen aus meiner Sicht noch nicht erfüllt. Dann kommen wir ins Zweite, die Ausstattung. Da sieht es natürlich viel besser aus, denn Geld ist nun mal vorhanden. Und zwar zu Recht. Wir müssen in die Konzepte investieren. Unsere Einordnung, hier wird viel Geld in viele gute Dinge investiert, aber eben in bestehende gute Konzepte. Das Liegenschaftskonzept des THW, die Fachgruppen des THWs, die ergänzende Ausstattung im Zivilschutz, ein Konzept, was ja schon fast 20 Jahre alt ist, das MTF-Konzept, 5 Jahre, 2018, ja, ein bisschen älter. Konzepte, die also bestehen, die bewährt sind, die jetzt aufgefüllt werden. Und dafür genau war die Bereichsausnahme sinnvoll und wichtig. Es ist also gut, dieser Teil. Die bestehenden Konzepte werden ausfinanziert. Die Ausrüstung kommt zu den Menschen. Und der dritte Teil, die Ausbildung. Da würde ich sagen, auch hier viele gute Ansätze, aber recht kleinteilig. Klar, die Nina Warn-App zu ergänzen, das machen wir. Ja. Aber das wird am Ende als kleiner Vorschlag natürlich nur ein Baustein sein. Und auch in die Schule das Thema zu bringen, das ist jetzt eine Ankündigung, da sind wir auf die Umsetzung gespannt. Aber am Ende müssen wir uns natürlich fragen, wie kommen wir auch an die Menschen dran, die nicht mehr in die Schule gehen? Da gibt es ja auch noch ein paar in diesem Land. Wie kommen wir also in die Breite? Und da wird eine ganz normale Kampagne, wie das BBK sie bisher gemacht hat, aus unserer Sicht nicht die Breitenwirkung entfalten, die es benötigt. Insofern unser Fazit zum Start dieses Pakt für den Bevölkerungsschutz. Ein A ist gut und bei den anderen 2 A's muss nachgelegt werden, also ein Single-A-Rating für dieses Papier. Unser Fazit. Es fehlt die Überblicksstrategie und die grundsätzlichen Fragen, wo müssen wir hin? Brauchen wir 5 Millionen ehrenamtlich im Katastrophenschutz? Brauchen wir 6 Millionen? Wie viele Leute brauchen wir? Wie viel Ausrüstung brauchen wir eigentlich? Dann, wir sehen keine Strukturverbesserung, sondern viel Geld wird in das bestehende System reingesteckt. Aber gerade wenn viel Geld da ist, muss man es nutzen, um auch an der Struktur was zu verbessern, um effizienter zu werden, gerade dann, wenn auch einmal wieder weniger Geld vorhanden ist. Dritter Punkt, der Fokus liegt stark auf Technik und nicht auf den Menschen. Technische Lösungen werden aber den Bevölkerungsschutz nicht vollkommen lösen können, denn am Ende muss man wissen, was tue ich denn eigentlich bei einem Sirenensignal? Wie bediene ich diese Ausrüstung? Viertens, es fehlt die Langfriststrategie. Was kommt eigentlich nach 2029? Wer macht die Ersatzbeschaffung für die 110.000 Feldbetten? Wer macht die Ersatzbeschaffung für die 10.000 Chemieschutzanzüge? Und fünftens, am Ende bleiben wir leider immer noch im Ressortdenken verhaften. Wir hatten ja vorgeschlagen, das zentral zu verantworten, diese Steuerungsfunktion im Kanzleramt. Das bleibt jetzt im Innenministerium. Da hätten wir uns mehr Überressortarbeit gewünscht. Insofern, wir werden konstruktiv weiter an diesem Thema arbeiten.
3: Vielen Dank. Die nächste Rednerin ist Dr. Katja Strauß-Köster für die CDU-CSU-Fraktion.
4: Herr Präsident, liebe Kolleginnen, liebe Kollegen, meine sehr geehrten Damen und Herren! Es war gegen 17 Uhr, als ich den Anruf unserer Feuerwehr bekam. Die Meldung war zunächst knapp, aber eindeutig. Die Bäche und die Ruhr würden langsam über die Ufer treten, die Lage spitze sich zu. Zu diesem Zeitpunkt ahnte noch niemand, welches Ausmaß diese Nacht annehmen würde. Das große Hochwasser 2021 traf auch meine Heimatstadt Herdecke. Auf meinem Weg zur Feuerwache standen Straßen unter Wasser. Innerhalb kürzester Zeit wurde mir als Bürgermeisterin klar, das wird keine normale Einsatzlage. Ich kann mich noch gut an die Durchsagen im Radio erinnern. Man soll wichtige Dokumente und persönliche Gegenstände aus den Kellern holen und vorsichtig sein, weil eine massive Regenfront erwartet werde. Aber ganz ehrlich, so richtig ernst genommen haben das anfangs nicht viele. Doch in den folgenden Stunden stieg das Wasser immer weiter. Straßen wurden unpassierbar, Keller liefen voll, Häuser standen unter Wasser. In dieser Nacht mussten schließlich über 30 Menschen aus ihren Häusern gerettet werden. Und trotzdem ist mir neben all den dramatischen Bildern vor allem eins in Erinnerung geblieben: die unglaubliche Professionalität unserer Einsatzkräfte und die große Hilfsbereitschaft. Menschen aus umliegenden Häusern kamen spontan auf die Straßen und boten ihre Hilfe an. Einige kochten Kaffee und Tee für Betroffene und Einsatzkräfte, andere boten Unterkünfte an, wieder andere halfen als Elektriker dabei, Strom in überfluteten Häusern abzuschalten, um weitere Gefahren zu verhindern. Eine einzige Geschichte hängt sich an diesem Abend besonders tief eingeprägt. Ein ehrenamtlicher Feuerwehrmann, dessen eigener Keller bereits voll mit Wasser gelaufen war, blieb trotzdem im Einsatz. Mit Zustimmung seiner Frau ließ er seine Familie zu Hause zurück und sagte: Ich helfe den Menschen, die noch schlimmer betroffen sind als ich. Das bewegt mich bis heute. Warum erzähle ich Ihnen das? Es gibt viele Menschen, die bereit sind zu helfen. Pflegekräfte, Notfallsanitäter, Elektriker, Menschen mit geeignetem Werkzeug oder Wasserpumpen. Menschen, die Essen kochen oder Kinder betreuen, während andere dann im Einsatz sind. Aber wir haben auch gelernt, diese Hilfsbereitschaft, die muss koordiniert werden. Das hat uns spätestens diese Katastrophe gezeigt. Wenn alle gleichzeitig losfahren, entstehen Chaos, Staus und gegenseitige Behinderungen. Deshalb finde ich die neuen Ansätze zur besseren Abstimmung und Vernetzung so wichtig. Erst vergangene Woche hatte ich beispielsweise die Gelegenheit, beim Arbeiter-Samariter-Bund ein neues Projekt kennenzulernen. Dort wird aktuell eine App entwickelt für den gesamten Ennepe-Ruhr-Kreis. Menschen können sich dort registrieren und angeben, welche Fähigkeiten oder Hilfsmöglichkeiten sie im Krisenfall einbringen wollen. So kann im Ernstfall gezielt und koordiniert auf Helferinnen und Helfer zurückgegriffen werden. Eins müssen wir heute aber auch selbstkritisch feststellen. Der Zivilschutz wurde über viele Jahre nicht mit der Priorität behandelt, die notwendig gewesen wäre. Umso wichtiger ist es, dass die Bundesregierung und unser Bundesinnenminister Alexander Dobrindt hier eine echte Trendwende eingeleitet hat. Der gestern vorgestellte Pakt für den Bevölkerungsschutz ist ein starkes und notwendiges Signal. Wenn wir als Gesellschaft resilienter werden wollen, dann brauchen wir genau diese gemeinsame Kraftanstrengung. Mit einem Gesamtvolumen von 10 Milliarden Euro bis 2029 handelt es sich um eins der größten Investitionsprogramme im Bevölkerungsschutz der vergangenen Jahrzehnte. Auch der Schutz vor hybrider Bedrohung erhält endlich die notwendige politische Priorität. Das zeigen das NIS-2-Umsetzungsgesetz, das Kritis-Dach-Gesetz, neue Strukturen im Bundesinnenministerium und der Ausbau moderner Fähigkeiten, etwa bei der Drohnenabwehr. Denn wir leben in einer Zeit, in der Krisen häufiger werden. Extremwetter, Hochwasser, Stromausfälle, Cyberangriffe oder geopolitische Spannungen. Darauf müssen wir gut vorbereitet sein. Deshalb halte ich es auch für immens richtig, das Thema Bevölkerungsschutz stärker in unseren Schulen zu behandeln. Kinder und Jugendliche sollten lernen, wie Warnsysteme funktionieren, was Erste Hilfe bedeutet und wie man sich in Krisensituationen verhält. Ich bin Bundesinnenminister Alexander Dobrindt dankbar, dass er diese Debatte aktiv vorantreibt. Wenn viele Menschen Verantwortung übernehmen, zusammenhalten und gemeinsam anpacken, können selbst in schweren Krisenzeiten große Herausforderungen bewältigt werden. Herzlichen Dank.
3: Vielen Dank. Der nächste Redner ist Dr. Daniel Zerwin für die AfD-Fraktion.

0: Ja, sehr geehrter Herr Präsident, meine Damen und Herren, liebe Bürger, lieber Herr Wehrbeauftragte, die Regierungsparteien haben keine Charakterköpfe mehr. Die SPD ist Lichtjahre von Helmut Schmidt entfernt und der letzte CDU-Kanzler hieß ja bekanntlich Gerhard Schröder. Stattdessen haben wir Berliner Tennisspieler, Fettnäpfchentreter und Linksgrüne, die nicht wissen, ob man Huhn oder Hahn ist. Wir sind konfrontiert mit Ereignissen wie Irankrieg, Hochwasser, Energiekrise, Anschlägen auf unsere kritische Infrastruktur. Eine Welt der multiplen Gefahren und Risiken. Aber ist das wirklich neu? Nein, es ist nicht neu. Energiekrise und Krieg gab es bereits in den 70er Jahren, genauso wie Atomraketen in der UdSSR bis weit in die 1980er Jahre. Dennoch herrscht in Regierungskreisen Ratlosigkeit und Überforderung. Bevölkerungsschutz jahrzehntelang vernachlässigt, Katastrophenschutz, THW ausgedünnt, unterfinanziert, Bunker und Kasernen verkauft. Das Vertrauen in den fürsorglichen Staat ist dahin. Hoffnungen machen da wirklich neueste Entwicklungen im Hause Dobrindt. Signifikanter Ausbau des Zivilschutzes, Stärkung THW, Schutzräume, Warnsysteme, NINA-App haben wir gehört, Tabus fallen, Einsatz von KI bei Überwachung, auch bei Gesichtserkennung. Das wollten Sie jahrzehntelang nicht. Und natürlich engere Zusammenarbeit der Sicherheitsbehörden. Und ein Kommando zivile Verteidigung mit Sitz im Kanzleramt. Kommando, ein typischer militärischer Begriff, kombiniert mit Zivil, da hatte wohl der linke Flügel der SPD erstmal Schnappatmung. Für mich, ja, dann atmen Sie auch, halten Sie die Luft an, ist auch besser fürs Klima. Für mich hört sich alles gut an, denn leider wird es mit der SPD, Herr Fiedler, nur mit homöopathischen Dosen umsetzbar sein. Oder mit Worten der Sicherheitsexpertin Helena Quiss in der AD, wir sind mit Minischritten auf dem richtigen Weg. Herr Minister Dobrindt, ich rate Ihnen darum, halten Sie es doch mal mit Franz Josef Strauß und ziehen Sie die Sache durch. Strauß war einer dieser Charakterköpfe, die heute leider fehlen. Er war der weltweit voraus. Nur in einer Sache hat er sich geirrt. In seiner berühmten Rede von 1986 hat er vom Narrenschiff Utopia gesprochen mit zwei Roten und Grünen. Das war ein Fehler. Es ist ein Roter, ein Grüner und mittlerweile ein Schwarzer. Und der Faschingskommandant sitzt nicht am Steuerrad, sondern er läuft frei rum und blamiert Deutschland in der ganzen Welt. So sieht's aus. Strauß hätte gewusst, natürlich müssen wir investieren in Technik, in Strukturen, Notfallreserven, Schutzmaßnahmen. Aber die Sache muss strategisch geplant werden und nicht nur mit 10 Milliarden Schulden aus der Hüfte geschossen. Und klar, wir brauchen Anerkennung fürs Ehrenamt. Das ist schon gesagt worden. Ich möchte mich auch an dieser Stelle im Namen meiner Fraktion bei den vielen ehrenamtlichen Helfern bedanken. 90% macht das aus. Vielen Dank für Ihre Arbeit. Was müssen wir lernen? Resilienz und Wehrhaftigkeit sind vor allem Kopfsache und gehören zusammen. Das haben Sie hier alle jahrzehntelang überhaupt nicht verstanden. Und das kriegen Sie wahrscheinlich auch gar nicht mehr in Ihren Köpfen herein. Meine Damen und Herren, liebe Bürger, Bevölkerung hat ein Recht auf Schutz und Sicherheit. Keine Umschichtung und Verschwendung von Ressourcen in sinnlosen Klimaschutzpolitik oder supranationaler Zentralisierung. Schauen Sie in unseren Antrag Anfang des Jahres, Stärkung des Katastrophenschutzes und der Resistenz kritischer Infrastrukturen. Da steht vieles Schlaues drin. Fangen Sie an, von uns zu lernen, dann wird es auch besser. Bevölkerungsschutz ist eine strategische, gesamtheitliche Aufgabe. Wer sich widersetzt, dem ist der Schutz der eigenen Bürger egal. Und das wollen wir nicht. Vielen Dank und Glück auf.
1: Vielen Dank. Die nächste Rednerin ist Rasha Nasr für die SPD-Fraktion.
2: Herr Präsident, meine sehr verehrten Damen und Herren, werte Kolleginnen und Kollegen, Herr Minister, Herr Werbeauftragter, schön, dass Sie dieser Debatte beiwohnen. Die vergangenen Jahre haben uns deutlich vor Augen geführt, wie verletzlich selbst ein modernes und starkes Land wie Deutschland sein kann. Die Pandemie, die Flutkatastrophe im Ahrtal, Waldbrände, Angriffe auf kritische Infrastruktur und nicht zuletzt der Krieg mitten in Europa haben die Sicherheitslage verändert und damit auch die Anforderungen an den Bevölkerungsschutz. Die zentrale Frage lautet heute deshalb nicht mehr, ob Krisen eintreten werden. Die entscheidende Frage ist, ob unser Staat vorbereitet ist, falls sie eintreten sollten. Ob Warnsysteme funktionieren, ob Kommunikationswege stabil bleiben, ob Einsatzkräfte schnell und koordiniert handeln können und ob die Menschen in diesem Land darauf vertrauen können, dass Hilfe kommt, wenn sie gebraucht wird. Und genau darum geht es beim neuen Pakt für Bevölkerungsschutz, den das Bundesinnenministerium erarbeitet hat und den die Minister Dobrindt und Pistorius gestern offiziell vorgestellt haben. Dafür möchte ich beiden Ministern ausdrücklich danken und auch den Mitarbeitern beider Häuser. Denn dieser Pakt zeigt, dass wir die sicherheitspolitischen Herausforderungen unserer Zeit endlich umfassender denken. Militärische Verteidigung und zivile Verteidigung gehören zusammen. Und ich finde, genau darin zeigt sich auch die gute Zusammenarbeit in dieser Koalition. Ja, die gibt's. Beim Bevölkerungsschutz geht es nicht um parteipolitische Profilierung. Es geht um die gemeinsame Verantwortung dafür, dass unser Staat auch in Krisenzeiten handlungsfähig bleibt. Denn ein Hochwasser fragt nicht nach dem Parteibuch, werte Kolleginnen und Kollegen. Ein Blackout unterscheidet nicht zwischen Regierung und Opposition. Und wenn kritische Infrastruktur angegriffen wird, dann betrifft das unser ganzes Land. Deshalb ist Bevölkerungsschutz keine Nebensache, sondern kernstaatlicher Verantwortung. Und mit diesem Pakt investieren wir deshalb gezielt in die Resilienz unseres Landes. Bis 2029 sollen 10 Milliarden Euro in den Bevölkerungsschutz fließen. Das bedeutet ganz konkret, der Bund stärkt das THW mit einem umfangreichen Bauprogramm und einer dreistelligen Zahl neuer Gebäude für Ortsverbände bis 2030. Das bedeutet, dass moderne Logistik aufgebaut wird, damit Trinkwasser, Lebensmittel und Kraftstoffe im Ernstfall schnell dorthin gelangen, wo sie gebraucht werden. Es bedeutet auch, dass bundesweit mehr als 1.000 neue Spezialfahrzeuge bereitgestellt werden, etwa für den Transport Schwerverletzter oder für Einsätze bei chemischen, biologischen oder radiologischen Gefahrenlagen. Gleichzeitig wird die medizinische Taskforce des Bundes an 61 Standorten weiter aufgebaut, damit wir gerade bei Großschadenslagen, sollten sie eintreten, schneller und koordinierter helfen können. Und wir investieren in das, was viele Menschen vielleicht erst im Ernstfall bemerken: funktionierende Warnungen, sichere Kommunikation und verlässliche Infrastruktur. Die NINA-Warn-App, und bitte installieren Sie sich diese App, meine Damen und Herren, wird weiterentwickelt und künftig auch Informationen zu öffentlichen Zufluchtsorten enthalten. Die Sirenenförderung wird fortgesetzt, damit Warnungen Menschen überall in Deutschland erreichen können. Kommunikationssysteme zwischen Behörden werden besser geschützt und leistungsfähiger ausgebaut, damit der Staat auch in Krisenzeiten reaktionsfähig bleibt. Liebe Kolleginnen und Kollegen, besonders wichtig ist mir dabei ein Punkt, den der Pakt sehr klar benennt und auch in dieser Debatte öfter schon angeklungen ist. Unser Bevölkerungsschutz lebt vom Ehrenamt. Im Papier heißt es völlig zu Recht, das Ehrenamt sei das eigentliche Rückgrat des Bevölkerungsschutzes in unserem Land. Und genauso erleben wir es doch überall in Deutschland. Wenn nachts die Sirenen läuten, wenn Menschen evakuiert werden müssen oder wenn Infrastruktur ausfällt, dann sind es Feuerwehrleute, THW-Helferinnen und Helfer, Rettungskräfte und Hilfsorganisationen, die für uns alle da sind. Viele von ihnen ehrenamtlich, neben Familie und Beruf, und das mit einer Selbstverständlichkeit, meine Damen und Herren, die alles andere als selbstverständlich ist. Liebe Kolleginnen und Kollegen, den Menschen schulden wir nicht nur Dankbarkeit, wir schulden ihnen gute Rahmenbedingungen, moderne Ausstattung und politische Unterstützung. Deshalb ist es richtig, dass der Bund mit dem Zukunftspakt Ehrenamt die Bedingungen für freiwilliges Engagement weiter verbessern will. Werte Kolleginnen und Kollegen, Bevölkerungsschutz bedeutet heute mehr als klassischer Katastrophenschutz. Es geht um Vorsorge, um Resilienz und letztlich auch um Vertrauen. Das Vertrauen der Menschen in die Handlungsfähigkeit ihres Staates. Denn ein starkes Land erkennt man nicht daran, wie es funktioniert, wenn alles gut läuft. Ein starkes Land erkennt man daran, wie gut es vorbereitet ist, falls es mal schwierig werden sollte. Also packen wir es an und vielen Dank.
1: Vielen Dank. Der nächste Redner ist Josef Oster für die Unionsfraktion.

0: Verehrter Herr Präsident, verehrte Kolleginnen und Kollegen, der heutige Tag zeigt, das Tempo in der deutschen Innenpolitik bleibt hoch. Migrationswende, innere Sicherheit, Schutz der kritischen Infrastruktur, Drohnenabwehr, Cyberschutz und jetzt der Pakt für den Bevölkerungsschutz. So sieht politische Handlungsfähigkeit aus, verehrte Kolleginnen und Kollegen. Und verehrter Herr Kollege von Notz, verehrter Herr Kollege Eckert, ich habe Ihren Reden aufmerksam zugehört. Sie sind ja hier auch die einzig seriöse Oppositionsfraktion. Aber man hat Ihren Reden wirklich angemerkt, dass es Ihnen schwer gefallen ist, irgendwas Kritisches zu finden. Und Sie müssen doch einräumen, dass wir in einem Jahr mehr geliefert haben als Sie in 3 Jahren Ampelkoalition. Verehrte Kolleginnen und Kollegen, der Pakt für die
1: Bevölkerung zeigt... Erlauben Sie eine Zwischenfrage vom Abgeordneten Emmerich, Bündnis 90 Die Grünen.
0: Erlauben Sie eine Zwischenfrage vom Abgeordneten Emmerich, Bündnis 90 Die Grünen. Sehr gerne, sehr gerne. Sehr gerne. Das war ich gerade so Emmerich, bitte.
2: Ja, vielen Dank, Herr Präsident. Vielen Dank, Herr Oster. Fast hätte ich Vorsitzender gesagt, aber das sind Sie ja nicht. Herr Oster, Sie haben gesagt, da wäre bei der Ampel nicht viel passiert. Und überhaupt wäre die Kritik ja mau. Wenn man sich anschaut, die Kollegen haben es ausgeführt, es fehlt ganz offensichtlich trotz allem Geldausgeben, allen Geldverteilens eine konzeptionelle Gesamtstrategie bei Schutzzielen und auch bei vielen anderen Dingen. Die Kritik aus Städten und Gemeinden ist unüberhörbar. Und jetzt will ich noch mal ausführen, dass wir natürlich viel weiter sein könnten, wenn die CDU-CSU-Fraktion in der letzten Legislaturperiode schon mit dabei gewesen wäre, das Sondervermögen nicht nur für die Bundeswehr verwenden zu lassen, sondern auch für den Zivilschutz, wofür meine Fraktion gekämpft hatte. Und ein großer Blockierer sitzt jetzt auf der Regierungsbank. Alexander Dobrindt hat damals in der ersten Lesung zum Sondervermögen in der letzten WP am 27.04.2022 hier am Redepult gesagt, 100 Milliarden für Aufrüstung der Streitkräfte und für nichts anderes. Und deswegen haben wir 4 Jahre verloren für Bemühungen für den Zivilschutz, weil Leute wie Alexander Dobrindt das blockiert haben. Und deswegen will ich noch mal fragen, was hat sich denn jetzt in der neuen Legislaturperiode geändert? Warum haben Sie denn diese ausgiebigen finanziellen Mittel, mit denen Sie den Zivilschutz so gehörig aufstocken und fördern können? Das habe ich gerade vergessen.
1: Vielen Dank. Herr Oster, bitte.
0: Also wenn es ein personifiziertes Gegenstück zum Stichwort Blockade gibt, dann ist es dieser Innenminister. Das ist ein Innenminister, der liefert und der hier Handlungsfähigkeit zeigt. Und Sie widersprechen sich ja in Ihrer Fragestellung. Einmal sagen Sie, es geht gar nicht nur ums Geld, es geht auch um Konzepte. Und wir haben uns nie guten Konzepten in den Weg gestellt. Ganz im Gegenteil, wir haben diesen Weg ganz aktiv und konstruktiv begleitet. Die Wahrheit ist, dass Sie innerhalb Ihrer Ampelkoalition sich nicht einigen konnten, was denn jetzt Priorität sein soll und in Sachen Bevölkerungsschutz nichts, aber auch gar nichts geliefert haben. Das ist die Wahrheit.
1: Setzen Sie gerne die Redezeit fort.
0: Ja, und deshalb sind wir jetzt dabei, genau dieses Defizit zu beheben und liefern nach einem Jahr wirklich, in den Punkten habe ich gerade aufgezählt, wir liefern.
1: Ich lasse jetzt mal die Redezeit weiterlaufen.
0: Der Präsident sagt, ich muss weiterreden. Meine sehr geehrten Damen und Herren, das Thema Zeitenwende, das wird heute... Ich muss, Herr Emmerich, ich könnte gerne stehen bleiben, weil der Präsident sagt, ich muss weiterreden. Das Thema Zeitenwende bezieht sich eben für uns nicht nur auf das Thema Bundeswehr, sondern es ist ganz klar, dass das Thema Zeitenwende auch eine hohe zivile Seite hat. Und dieser Pakt für die Bevölkerung zeigt eben, dass wir liefern, wenn es um die Sicherheit unseres Landes geht. Meine sehr geehrten Damen und Herren, verehrte Kolleginnen und Kollegen, der Pakt enthält viele gute Ansätze. Details sind hier genüge genannt worden. Aber er hat eine übergreifende Botschaft, die ich hier hervorheben möchte. Wir unterscheiden eben nicht mehr zwischen innerer und äußerer Sicherheit. Wir betrachten das nicht mehr getrennt voneinander, sondern die Bedrohungslagen für unser Land sind vielfältig und hybrid. Und deshalb ist es auch ein besonderer Aspekt, dass hier jetzt eine stärkere Verzahnung stattfinden wird und ein Steuerungsstab im Innenministerium dazu eingerichtet wird. Und ich finde, es war gestern bei der Präsentation des Paktes auch ein sehr gutes Zeichen, dass das von beiden Ministern gemeinsam vorgestellt wurde, von Innenminister und Verteidigungsminister. An Sie beide ein herzliches Dankeschön für dieses klare Signal. Der Pakt wird vieles verbessern. Mehr Geld für bessere Ausstattung ist wichtig. Wir werden das THW und viele andere Bevölkerungsschutzeinheiten noch stärker machen. Wir stärken das Ehrenamt. Aber entscheidend bei dieser Gesamtthematik ist für mich eine ganz andere Frage. Wie schaffen wir es, jede einzelne Bürgerin, jeden einzelnen Bürger auf diesem Weg mitzunehmen? Das ist für mich tatsächlich die größte Herausforderung. Und ich habe nach wie vor den Eindruck, und das gehört hier, glaube ich, auch zu einer ganzen, zur ganzheitlichen Betrachtung dazu, dass viele unserer Bürgerinnen und Bürger bei dem Thema Zivilschutz, Bevölkerungsschutz sich lieber wegducken, damit nichts zu tun haben wollen, es ignorieren. Das ist ein Problem, das wir sehr ernst nehmen müssen. Und deshalb sind solche Debatten, wie wir sie heute hier führen, so wichtig. Es ist unser gemeinsamer Auftrag, finde ich, dass wir diese Thematik auch nach außen tragen müssen und das mit den Menschen in unserem Land diskutieren und besprechen müssen. Und deshalb, sehr geehrter Herr Minister, ist auch der Baustein, eine große Selbstschutzkampagne zu initiieren, besonders wichtig. Wir müssen die Menschen auf diesem Weg mitnehmen und wir müssen beispielsweise dafür Sorge tragen, dass die Nina Warnep, die ja jetzt noch besser werden soll, dass die eine höhere Verbreitung in unserer Gesellschaft erfährt. Das ist bisher noch nicht der Fall. Auch das wird eine gemeinsame Aufgabe von uns allen sein, verehrte Kolleginnen und Kollegen. Und ein weiterer Erfolgsfaktor, wenn wir hier weiterkommen wollen, sind für mich die Kommunen. Dort sitzen die Praktiker, die vieles von dem, was wir hier aufschreiben, auch mit Leben füllen müssen. Deshalb auch hier wichtig, dass Teil dieses Paktes der Wegweiser für Kommunen ist, damit dort klar ist, welche Anforderungen müssen dort erfüllt werden und was ist dort zu tun. Und ich bin mir sicher, und das darf ich hier selbstbewusst sagen als ehemaliger Bürgermeister, die Kommunen werden das auch gut machen. Daran habe ich überhaupt keinen Zweifel. Und wir müssen dafür Sorge tragen, dass diese Kommunen auch finanziellen Spielraum dafür haben. Und bei allem, was wir hier von Bundesseite tun können, das ist in erster Linie Aufgabe der Bundesländer, Herr Landesminister Pegel. Auch da darf ich sozusagen den Auftrag mitgeben, auch von Ihrer Seite dafür zu sorgen und Sorge zu tragen, dass die Kommunen hier auch die Möglichkeit haben, diesen Weg auch mitzugehen.
1: Verehrte und ich habe Kolleginnen Ihnen den Auftrag gegeben, dass Sie zum Ende kommen.
0: So ist es, das will ich jetzt auch tun. Wir sind alle gemeinsam auf einem guten Weg. Für uns gilt es jetzt, das Tempo hochzuhalten. Vielen Dank.
1: Vielen Dank. Der nächste Redner ist Sebastian Fiedler für die SPD-Fraktion.
3: Herzlichen Dank, Herr Präsident, liebe Kolleginnen und Kollegen. Wir erleben gerade eine Zeit, das ist vielfach schon angeklungen, in der sich die Sicherheitslage in Deutschland und Europa wirklich ganz grundlegend geändert hat. Und das liegt eben nicht nur an den klassischen Katastrophenschutzthemen, die durch den menschengemachten Klimawandel häufiger auftreten und heftiger auftreten, also Hochwasser, Waldbrände, Naturkatastrophen, sondern insbesondere an den Zivilschutzthemen. Russlands Angriffskrieg gegen die Ukraine, seine hybriden Angriffe gegen uns, Sabotage, Angriffe auf kritische Infrastruktur, Cyberangriffe, all das zeigt, dass Sicherheit heute umfassender gedacht werden muss und eben der Zivilschutz auf eine oder andere Ebene gehoben werden muss. Und deswegen gilt, eine ernste Lage erfordert auch ernste Entscheidungen. Und in diesen Fragen, in diesen Sicherheitsfragen, gibt es in dieser Koalition keine zwei Meinungen, nicht im geringsten. Wir sind eine Sicherheitskoalition und wir handeln auch so. Wir schauen uns die Lage an. Wir diskutieren miteinander die besten und schnellstmöglichen Lösungen und Verbesserungen. Und dafür gibt es auch Gründe, dass das eben ganz gut funktioniert. Wir beziehen nämlich nicht ausschließlich, wie in allen anderen Sachen, eben externen Sachverstand ein, sondern wir haben in unseren eigenen Reihen auch Leute, die sich ehrenamtlich genau da engagieren. Einige wenige Beispiele. Der frisch gewählte Präsident der Bundesvereinigung Helfervereinigung des THW sitzt unter uns, Martin Gerster, sein Stellvertreter Marc Henrichmann aus der CDU, mein Kollege Alexander Trom trägt in gleicher Rolle in Baden-Württemberg die Verantwortung. Das heißt, wir haben Leute, die in den Blaulichtorganisationen, in der Koalition Verantwortung tragen und wissen genau, worum es geht. Und genau deswegen empfinden wir so eine große Hochachtung und Wertschätzung für die 2 Millionen Leute, die wir hier schon so vielfach zu Recht heute gelobt haben und das noch einmal tun wollen. Sicherheit, meine Damen und Herren, funktioniert nur gemeinsam. Und deswegen ist es auch gut, dass sozusagen eine der nächsten Stufen die Innenministerkonferenz sein wird. Und auch das ein Gremium ist, bei dem es eben weniger auf Parteifragen ankommt, sondern da arbeitet man über die Parteigrenzen hinweg vertrauensvoll miteinander, kümmert sich um Lösungen und sorgt dafür, dass der Staat handlungsfähig bleibt. Und deswegen auch meinen herzlichen Dank an Minister Christian Pegel, dass er genau das gerade auch zum Ausdruck gebracht hat und erläutert hat, auf welche Weise jetzt diese Arbeit genau dort Fortsetzung findet, und zwar ernsthaft, pragmatisch und gemeinsam, so wie sich das gehört. Und ich will aber die Gelegenheit nutzen, meine Damen und Herren, und Ihnen eben sagen, dass eben das hier kein Einzelprojekt ist, obwohl das schon ein riesengroßes Projekt ist, der Bevölkerungsschutz, sondern es ist eben Teil einer sehr umfassenden, allumfassenden Sicherheitsstrategie auf allen Ebenen. Und schauen wir doch noch einmal auf das, was der Kollege Oster gerade auch schon angedeutet hat, was wir denn alles schon gemacht haben und machen. Wir stärken die digitalen Befugnisse der Sicherheitsbehörden. Wir schaffen bessere Möglichkeiten gegen Terrorismus und organisierte Kriminalität. Wir stärken die militärische Zusammenarbeit und Sicherheit. Wir schaffen neue Möglichkeiten bei der Drohnenabwehr. Wir modernisieren Strukturen in Bezug auf Schnittstellen von Migration und Sicherheit. Und als nächstes kommt das Bundespolizeigesetz. Ein riesengroßer Aktionsplan zur Bekämpfung der organisierten Kriminalität, an der gleich 3 Häuser beteiligt sind, mit vielen Vorbereitungen, die schon da sind. Und natürlich, lieber Konstantin von Notz, die Nachrichtendienstreformen fangen nicht jetzt erst an, sondern stehen unmittelbar bevor. Und das hat auch gute Gründe so, denn das, was wir hier gerade besprechen, ist keine Nebensächlichkeit, sondern eine komplette Runderneuerung der Sicherheitsarchitektur des Bundes, der Bundesrepublik Deutschland, eingebettet in die Europäische Union. Nicht mehr und nicht weniger, das darf man hier durchaus einmal sagen. Und lassen Sie mich das außerhalb des Themas auch jetzt heute einmal ansprechen, warum ich auch einige dieser anderen Themen angesprochen habe. Und lassen Sie mich die Aktualität mit in die Debatte bringen. Und ich will an dieser Stelle durchaus erwähnen, dass seit Kurzem bekannt geworden ist, dass es Anschlagspläne der iranischen Revolutionswächter, der sogenannten, gegeben hat, auf den Präsidenten des Zentralrats der Juden, Josef Schuster, und den Vorsitzenden der Deutsch-Israelischen Gesellschaft, Volker Beck. Und ich will das mit 2 Botschaften verbinden, mit einem großen Lob und einer Anerkennung an alle beteiligten Sicherheitsbehörden, inklusive der dänischen, und mit einem, ich hoffe, im Auftrag des ganzen Hauses, einem großen Ausdruck der Solidarität für genau diejenigen, die hier Angriffsziel des Irans sind. Sie können sich der Solidarität dieses Hauses bewusst sein. Und ich will das als Beispiel nehmen, warum es wichtig und bedeutend ist, dass sich die Leute hier darauf verlassen können, dass wir mit großer Ernsthaftigkeit diese großen Sicherheitsreformen in der Koalition voranbringen. Es ist und bleibt eine Sicherheitskoalition. Sie werden das merken in dieser Legislatur. Wir arbeiten sehr ernsthaft.
1: Vielen Dank. Für die letzte Rede in dieser Aussprache erteile ich das Wort Thomas Silberhorn von der Unionsfraktion.
4: Herr Präsident, liebe Kolleginnen und Kollegen, wir sind nicht im Krieg, aber wir sind auch nicht mehr im Frieden. Wir erleben in Deutschland täglich hybride Bedrohungen in Form von Desinformation, Cyberattacken, Sabotage oder durch Drohnenflüge über kritische Infrastruktur. Wir leben in einer Grauzone zwischen Krieg und Frieden, und das stellt uns vor neue Herausforderungen. Mit dem Pakt für den Bevölkerungsschutz geben wir darauf eine Antwort. Wir schützen unsere Bevölkerung und nehmen damit eine zentrale Aufgabe unseres Staates wahr, liebe Kolleginnen und Kollegen. Der russische Angriffskrieg gegen die Ukraine hat weite Teile der europäischen Sicherheitsarchitektur zerstört und damit die Sicherheitslage auch für uns dauerhaft verändert. Spionage und Sabotage wie am Flughafen Leipzig oder Anschläge auf Bahnstrecken und auf das Stromnetz wie in Berlin machen deutlich, worauf wir uns einstellen müssen. Gleichzeitig erleben wir häufiger Naturkatastrophen und komplexe Krisenlagen. Wir müssen lernen, mit diesen Entwicklungen umzugehen. Und dabei müssen wir nicht nur reagieren können, wir müssen auch rechtzeitig und entschlossen handeln. Bevölkerungsschutz ist ein zentraler Bestandteil unserer nationalen Sicherheitsvorsorge. Und deshalb ist es gut und richtig, dass wir wieder über Gesamtverteidigung sprechen. Militärische und zivile Verteidigung müssen eng miteinander verzahnt sein, aber sie müssen jeweils selbstständig funktionieren. Im Spannungs- oder Verteidigungsfall wird die Bundeswehr für ihren militärischen Kernauftrag gebraucht und steht deshalb für Amtshilfe nicht zur Verfügung. Und das heißt, dass unsere zivilen Behörden in der Lage sein müssen, Krisen vollständig selbst zu bewältigen.
1: Herr Kollege, also darum, erlauben Sie eine Zwischenfrage vom Abgeordneten von NOTZ, Bündnis 90 Die Grünen?
4: Gerne, bitteschön.
1: Bitteschön.
2: Herr Präsident, lieber Kollege Silberhorn, herzlichen Dank fürs Zulassen der Zwischenfrage. Wir führen jetzt diese Debatte seit 1,5 Stunden und ich bin ehrlich gesagt nicht bereit, Sie und den Minister Dobrindt so klein aus der Tür zu lassen, dass Sie nicht einmal in Worte packen, warum diese Koalition in der Lage ist, im Bereich der Nachrichtendienste und beim Bevölkerungsschutz die Dinge zu machen, für die Sie sich hier lobpreisen. Denn wie Sie die Zweidrittelmehrheit bekommen haben, nachdem Sie einen Wahlkampf geführt haben, bei dem Sie die Bevölkerung die Hucke vollgelogen haben über den haushaltspolitischen Zustand dieses Landes, dass Ihnen das hier nicht eine Erwähnung wert ist, das ist einfach empörend. Ja? Und der Verteidigungsminister ist in der Lage, das zu sagen. Der Verteidigungsminister ist in der Lage, das zu sagen. Und ich erwarte es auch vom Bundesinnenminister und ich erwarte es auch von Ihnen, Herr Kollege Silberhorn. Deswegen bitte führen Sie uns ins Licht und sagen Sie uns, wie es möglich ist, dass wir diese Gelder in diesem Bereich endlich ausgeben können. Vielen Dank.
1: Herr Silberhorn, bitte.
4: Herr Kollege von Notz, Sie wissen, dass die NATO bei ihrem Gipfel in Wales 2014 beschlossen hat, dass alle NATO-Mitgliedstaaten 2% ihres Haushaltes für Verteidigung ausgeben sollen. Das ist hier im Deutschen Bundestag lange sehr strittig gewesen und es hat viel Kraft gekostet, in Richtung dieser 2% zu gehen.
2: Für die Merkel-Jahre können Sie mich jetzt nicht verantworten.
4: Was sich aber geändert hat im Frühjahr 2025, das ist der Umstand, dass die NATO-Mitgliedstaaten bei dem NATO-Gipfel im Sommer letzten Jahres, und das hat sich ja vorher angedeutet, von 2% auf 5% Ausgaben für Verteidigung gegangen sind. Das war die klare Ansage der USA, der wir auch deshalb nachgekommen sind, weil wir als größtes, stärkstes NATO-Mitgliedsland unserer Verpflichtung natürlich nachkommen wollen. Denn wenn wir es nicht tun, werden es alle anderen europäischen NATO-Partner auch nicht tun. Wir sind diesen Schritt auf 5% gegangen. Und dazu war es notwendig, ja, auch dieses Sondervermögen aufzunehmen.
2: Und wo kam die Zweidrittelmehrheit her?
4: Das ist ein Sondervermögen. Und anders als die Deutsche Gesellschaft für Sprache glaubt, ist es auch kein Unwort. Nein, anders als Sie sagen, es ist keine Schulden, sondern es ist eine Kreditermächtigung. Und deswegen steht es in der öffentlichen Haushaltsrechnung auf der Vermögensseite. Dann und soweit man von dieser Kreditermächtigung Gebrauch macht, geht man Verbindlichkeiten ein. Und das wird auf der Seite der Verbindlichkeiten im öffentlichen Haushalt gerechnet. So einfach ist die Struktur. Und ja, die Grünen haben mitgestimmt, um diese Grundgesetzänderung zu erreichen. Sie war allerdings noch viel teurer, die Zustimmung der Grünen. Sie hat uns insbesondere 100 Milliarden für den Klima- und Transformationsfonds gekostet. Und sie hat uns auch übrigens 100 Milliarden für die Bundesländer gekostet, sodass von den 500 Milliarden 300 Milliarden für den Bund übrig bleiben. Und davon investieren wir jede Menge in Sicherheit. Und das Geld ist gut angelegt mit jedem Euro.
1: Ich lasse die Uhr jetzt vorlaufen.
4: Meine Damen und Herren, es geht darum, dass unser Staat in Krisenlagen handlungsfähig bleibt, dass Stromversorgung, Telekommunikation, Verkehr, Gesundheitswesen und vieles mehr funktionieren, dass Warnsysteme zuverlässig arbeiten, dass Einsatzkräfte schnell, koordiniert und wirksam handeln können. Die vergangenen Jahre haben gezeigt, dass hier Schwachstellen bestehen. Fehlende Schutzräume, veraltete Einsatzfahrzeuge, lückenhafte Sirenen und Warnsysteme oder Defizite in der Infrastruktur. Ja, vieles davon haben wir lange Zeit nicht mehr gebraucht. Aber jetzt brauchen wir es wieder. Und jetzt muss jeder an seiner Stelle seiner Verantwortung auch nachkommen für den Bevölkerungsschutz. Liebe Kolleginnen und Kollegen, Es ist schon angesprochen worden, etwa 90% des zivilen Katastrophenschutzes in Deutschland wird von ehrenamtlichen Kräften getragen. In freiwilligen Feuerwehren, im technischen Hilfswerk, in Hilfsorganisationen und Rettungsdiensten. Diesen Einsatzkräften haben wir wirklich Dank und Anerkennung zu schulden. Sie leisten Großartiges das ganze Jahr über. Und diese ehrenamtlichen Kräfte brauchen verlässliche Strukturen. Sie brauchen qualifizierte Ausbildung und moderne Ausstattung. Deshalb investieren wir jetzt viele Milliarden Euro gezielt in diesen Bevölkerungsschutz. Wir verbessern Ausstattung, Kommunikationssysteme, Ausbildung der Einsatzkräfte. Wir investieren in Ausrüstung, Warnsysteme, Spezialfahrzeuge, Transportmittel, Feldbetten, Infrastruktur, moderne Technik, Unterbringungsmöglichkeiten und vieles mehr. Ja, es mag nie genug sein, aber wir tun, was wir können. Im Krisenfall, liebe Kolleginnen und Kollegen, müssen sehr viele Akteure gleichzeitig handeln. Dafür ist entscheidend, dass Kompetenzverteilung, Koordinierung, Kooperation und Kommunikation tatsächlich funktionieren. Und deshalb begrüße ich, dass das Bundesinnenministerium jetzt einen neuen Steuerungsstab geschaffen hat, um die Koordinierung zwischen Bund, Ländern und Behörden zu verbessern. Ich hoffe, Herr Innenminister, lieber Alexander Dobrindt, dass dieser Steuerungsstab auch dazu beitragen kann, dass Stabsarbeit in allen Behörden wieder praktiziert wird. Denn in Einsatzlagen muss jeder wissen, was zu tun ist, und jeder muss tun, was er kann, und zwar auch nach Dienstschluss und auch am Wochenende. Zur Wahrheit gehört aber auch, krisenfest werden wir nicht durch staatliche Maßnahmen allein. Unsere gesamte Gesellschaft muss in der Lage sein, Gefahren zu erkennen und angemessen darauf zu reagieren. Unsere Bürger müssen vorbereitet sein, selbst Verantwortung zu übernehmen. Das Bewusstsein für Krisenlagen zu schärfen und Handlungssicherheit zu vermitteln, das ist eine zentrale Aufgabe für den Bevölkerungsschutz. Deshalb dienen unsere Investitionen nicht nur der Krisenvorsorge, sie sollen auch den gesellschaftlichen Zusammenhalt fördern und das Vertrauen in die Handlungsfähigkeit unseres Staates stärken. Wenn Behörden verlässlich arbeiten und wenn wir in unserer Gesellschaft mit anpacken, dann werden wir Krisen künftig besser meistern können. Der Pakt für den Bevölkerungsschutz ist dafür ein großer Schritt in die richtige Richtung.
1: Vielen Dank. Weitere Wortmeldungen in dieser Aktuellen Stunde liegen nicht vor, dann schließe ich diese. Bevor ich aber den nächsten Tagesordnungsruf aufrufe, möchte ich zurückkommen zu dem Punkt, den der Kollege Fiedler hier nochmal angesprochen hat. Sie haben die Berichte vielleicht gesehen, dass es Planungen gegeben haben soll von Staatsterror auf deutschem Boden gegen den Präsidenten des Zentralrats der Juden, Dr. Josef Schuster, und den Präsidenten der Deutsch-Israelischen Gesellschaft, Volker Beck. Im Namen unserer Präsidentin und meiner Kolleginnen und Kollegen des Präsidiums, und ich gehe davon aus, im Namen des gesamten Hauses, ist das etwas, was wir alle miteinander verurteilen. Es gibt keinen Staatsterror, den wir bereit sind, in diesem Land zu tolerieren, und selbstverständlich erst recht nicht, wenn es um knallharten, staatlich organisierten Antisemitismus geht. Es gilt unsere Solidarität für die beiden und alle anderen, die im Visier von Staatsterror in unserem Land geraten sind. Wir setzen die Sitzung fort. Ich rufe auf den Tagesordnungspunkt 10, zweite und dritte Beratung des von der Bundesregierung eingebrachten Gesetzentwurfs zur Förderung und Modernisierung des Anwaltsnotariats. Hierzu liegt ein Entschließungsantrag der Fraktion der AfD vor. Für die Aussprache wurde eine Dauer von 30 Minuten vereinbart. Ich würde gerne diese Aussprache öffnen. Das werde ich aber erst dann tun, wenn alle platziert sind, die sich hinsetzen möchten. Bitte nehmen Sie Platz, wenn Sie der Debatte beiwohnen wollen, oder verlassen Sie die heiligen Hallen, wenn Sie der Debatte nicht beiwohnen wollen. Ich kann auch Namen nennen, muss ich aber nicht. Vielen Dank. Ich eröffne die Aussprache und erteile das Wort Mahmut Özdemir für die SPD-Fraktion.
5: Sehr geehrter Präsident, auch das berufsständische
6: Recht für Rechtsanwälte, Rechtsanwaltsnotare gehört hier heute abgeschlossen in zweiter, dritter Lesung. Wir haben gut miteinander gerungen. Daher noch mal ganz herzlichen Dank auch an die guten Gespräche mit dem Haus und auch an den Kollegen Wegelmann von der CDU-CSU. Wenn ich Ihnen den Gesetzesentwurf dann in den groben Zügen noch mal vorstellen darf, Ausgangspunkt ist aufgrund einer Rechtsprechung des Bundesverfassungsgerichtes, dass die starre Altersgrenze nicht verhältnismäßig und nicht mit dem Grundgesetz vereinbar ist, hat uns das noch mal die Gelegenheit gegeben, sowohl uns noch mal mit dem notwendigen Respekt auf systemimmanente Regelungen beim Nurnotariat, aber auch beim Rechtsanwaltsnotariat und hier auch im Hinblick auf eine Generationsgerechtigkeit, dass hier auch eine Solidarität herstellt, dass eine starre Altersregel auch natürlich begründet und gerechtfertigt sein muss, aber auch dafür gesorgt werden muss, dass in Bewerber bzw. Bewerbermängel nicht in bestimmten Regionen zutage treten. Wir haben hier im Hinblick auf die Modernisierung natürlich Fortbildungsstunden noch mal in den Blick genommen, dass das Ableisten auch vor Ablauf einer Bewerbungsfrist mittlerweile möglich sein soll, dass wir im Anwaltsnotariat auch natürlich darauf achten, dass wir beispielsweise auf die Wartezeiten von 5 auf 3 Jahren heruntergehen und dass wir auch die notarielle Fachprüfung auch zulassen, mittlerweile direkt im Anschluss an das zweite Staatsexamen. Im weiteren Verfahren haben wir aufgrund von Fristnotwendigkeiten das Gesetz noch mal erneut paketiert und haben hier auch noch weitere Regelungen angehängt, zu denen ich gleich noch komme. Im Verfahren ist es mir allerdings noch mal wichtig, 2 Punkte hervorzuheben. Im Rechtsausschuss haben wir noch mal sehr deutlich gemacht, dass wir im Hinblick auf Mitarbeiterschutzregeln eine Sollregelung eingeführt haben für die Landesjustizverwaltung, insbesondere mit Blick auf Mitarbeiterinnen und Mitarbeiter in nur bzw. in Rechtsanwaltsnotariaten, dass hier spätestens vor Ablauf von 6 Monaten, wenn eine Verlängerung nicht in Betracht zu ziehen ist, auch mitgeteilt wird, sodass sich auch Mitarbeiterinnen und Mitarbeiter und ihr Arbeitgeber mit vernünftigen Lösungen verständigen können. Wir haben noch mal im Rechtsausschuss erörtert, dass die Familie- und Berufsvereinbarkeit gerade in solchen Dingen wie Bewerbermangellagen noch mal zu berücksichtigen ist und dass wir natürlich auch Bewerbermangellagen in regionalen Zusammenhängen uns auch noch mal fortwährend anschauen wollen. Das neue Paket, von dem ich gerade gesprochen habe, wir haben hier noch die Regelung zum Bundeszentralregister anhängig, also insbesondere das digitale Führungszeugnis für private Zwecke. Künftig, wenn man, jeder kennt das von uns, wenn er irgendwie Bewerbungsunterlagen fertig machen muss und Anlagen dabei tun muss, insbesondere ein solches Führungszeugnis, dann möchte man eben nicht noch sagen, das muss ich nachreichen, das muss ich nachreichen, sondern es soll alles schneller, digitaler und zuverlässiger gehen. Wir wollen insbesondere auch im Hinblick auf die öffentlichen Verwaltungen hier auch noch mal eine deutliche Zielmarke setzen im Hinblick auf Digitalisierung und Fachverfahren und Online-Austausch. Dahingehend noch mal der Entschließungsantrag, dass wir irgendwann komplett vom Papier weg wollen, sondern zur digitalen Übermittlung übergehen wollen. Hier haben wir natürlich die kommunale Selbstverwaltungsgarantie, aber auch die Souveränität unserer Bundesländer im Blick gehabt und haben uns für einen Entschließungsantrag, denn für eine gesetzgeberische Regelung entschieden. Der zweite angehängte Punkt ist aufgrund des nunmehr drohenden Fristablaufs die Regelung zur Entschädigung, die Antragsfrist zur Entschädigung von Soldatinnen und Soldaten, die aufgrund der Benachteiligung aufgrund Homosexualität weiter eine Rehabilitierung und ihren Rehabilitierungsantrag auch stellen können. Hier haben wir die Frist auf weitere 5 Jahre erweitert. Kurzum, es ist ein gutes Paket geworden, es ist eine gute Einigung geworden. Änderungsantrag, Entschließungsantrag sowie Gesetz in der zweiten, dritten Lesung empfehle ich Ihnen hier zur Annahme und bedanke mich noch mal für die zügige Beratung. Vielen Dank, Herr Präsident.
1: Vielen Dank. Der nächste Redner ist Thomas Fetsch für die AfD-Fraktion.

Brille muss weg. Sehr geehrter Herr Präsident, sehr geehrte Kolleginnen und Kollegen, sehr geehrte Damen und Herren, wer die bisherigen Beratungen zum vorliegenden Gesetzentwurf aufmerksam verfolgt hat, muss feststellen, dass die tatsächlichen Bedürfnisse der Anwaltsnotare in diesem Haus nicht ausreichend bekannt sind oder aber die Bereitschaft fehlt, sich in ausreichendem

für anwendbar erklärt. Das ist auch der Grund für die Eile im aktuellen Gesetzgebungsverfahren. Dieser aus Ihrer Sicht bestehende Eilbedarf, liebe Koalitionäre, hat Sie zu einer Regelung getrieben, die nicht ausreichend durchdacht ist und schon nach Ihrem eigenen Vorbringen offenbar nur vorläufigen Charakter haben soll. Herr Kollege, du hast es vorhin angemerkt. Sichtbar wurde das auch in Ihrer gemeinsamen zweigeteilten Protokollerklärung in der gestrigen Rechtsausschusssitzung, brav vorgetragen nach Koalitionsproporz. Unter anderem wird dabei die Frage aufgeworfen, ob man mit dem Entwurf tatsächlich die Ursachen des Bewerbermangels ausreichend adressiert, obwohl dieser doch letztlich der Grund für die Entscheidung des Bundesverfassungsgerichts war, die Altersbegrenzung für Anwaltsnotare nicht mehr für verhältnismäßig zu halten. Überdies haben Sie die notwendige Diskussion um den Entwurf verwässert, indem Sie aus der Vorlage auf den letzten Drücker ein Omnibusgesetz gemacht haben. Bezeichnend ist, dass dieses unschöne Vorgehen von Ihnen gewählt wurde, weil Sie kurzfristig festgestellt haben, dass jetzt im hiesigen Entwurf integrierte Vorhaben aus der Vorlage 21/47/82 aus formalen Gründen verspätet gewesen wären. Es wäre wünschenswert, wenn Sie Ihre Vorhaben zeitlich und inhaltlich besser planen, damit eine ausreichende Beratung der Vorhaben erfolgen kann und am Ende Gesetze beschlossen werden können, die nicht schon vorher als vorläufiges Hilfskonstrukt angesehen werden müssen, meine Damen und Herren der Koalition. Bemerkenswert ist übrigens noch, dass der Entwurf ganz offensichtlich die Regelungssystematik, ist schon ein rechter Kollege, eines Gesetzentwurfs des Ausschusses Anwaltsnotariats des Deutschen Anwaltsvereins vom Oktober 25 übernommen hat und damit im Wesentlichen dort abgeschrieben wurde. Auch nicht unbedingt ein Ausweis professionellen gesetzgeberischen Handels, meine Damen und Herren. Nun zu einigen wichtigen Details. Wie bereits erwähnt, ist der äußere Anlass für den vorliegenden Entwurf das Urteil des Bundesverfassungsgerichts aus dem vergangenen Jahr. Tragender Kern der Entscheidung war, dass eine Altersgrenze nur deshalb verfassungsrechtlich gerechtfertigt ist, um eine gerechte Verteilung der vorhandenen Notarstellen zwischen den Generationen zu sichern. Es wurde allerdings festgestellt, dass vielfach nicht mehr genügend Bewerber für die vorhandenen Notarstellen vorhanden sind und der Zweck der Altersbegrenzung daher gar nicht mehr erreicht werden kann. Nach dem Entwurf sollen nunmehr einige Regelungen geschaffen werden, die für einen erleichterten Berufszugang sorgen sollen. Diese sind mit Ausnahme der möglichen zweiten Wiederholungsprüfung durchaus zu begrüßen. Ob sie allerdings für einen wesentlichen Anstieg der Bewerberzahlen sorgen werden, erscheint uns fragwürdig. Damit bleibt die Frage, ob der Entwurf mit Blick auf die neuen Regelungen zur Altersgrenze den Erfordernissen der Praxis und den tatsächlichen Gegebenheiten überhaupt gerecht wird. Wir meinen nein. Maßgebend ist vor allem, dass aktuell zahlreiche verfügbare Anwaltsnotarstellen unbesetzt sind. Ziel gesetzgeberischer Maßnahme sollte es daher zuvorderst sein, ein funktionstüchtiges Notarwesen als Teil der vorsorgenden Rechtspflege zu erhalten, wofür eine ausreichende Zahl von Notaren erforderlich ist. Die Regelungen des Entwurfs sind kaum geeignet, dieses Ziel zu realisieren. Berücksichtigt wird dabei nämlich nicht, dass aktuell das tatsächliche Ausscheidensalter von Anwaltsnotaren nach Expertenaussagen im Durchschnitt bei 65 Jahren liegt, sodass die Anzahl der Notare, die ihre Tätigkeit über die bisherige Altersgrenze hinaus ausüben, durchaus überschaubar ist. Unbeachtet bleibt auch, dass die Anzahl der Teilnehmer an der notariellen Fachprüfung in den vergangenen Jahren in der Tendenz immer geringer wurde. Während sie in den Jahren 2014 bis 2019 und noch um ca. 400 lag, gab es zuletzt nur noch weniger als 200 Teilnehmer, im Jahr 2025 sogar nur noch 108. Ebenfalls wird nicht berücksichtigt, dass allein die Prüfungsgebühren von derzeit 4.500 bis 4.900 Euro pro Prüfungsantritt ein Nachwuchszugangshindernis darstellen könnten, zu denen die erheblichen Kosten für Vorbereitungslehrgänge sogar noch hinzukommen. Viele Experten aus dem Notarbereich halten den vorliegenden Entwurf daher nicht für ausreichend evidenzbasiert, sondern für überwiegend politisch motiviert. Es wäre daher durchaus opportun gewesen, die offenen Fragen und Probleme in einer öffentlichen Expertenanhörung zu erörtern, um zu einem guten Gesetzentwurf zu kommen. Leider haben Sie sich einem solchen Ansinnen verschlossen. Den genannten Kritikpunkten trägt hingegen unser Entschließungsantrag Rechnung, den wir zur Abstimmung stellen. Unser Antrag sieht vor, die Regelaltersgrenze, die derzeit nach dem Regierungsentwurf auch künftig grundsätzlich bei 70 Jahren liegt,
Anwaltsnotare und nur Notare möglichst gänzlich entfallen zu lassen. Somit wäre die neu zu schaffenden 48 B und C

0: Die Bundesnotarordnung obsolet. Soweit unserem Antrag in der Ausschusssitzung entgegengehalten wurde, Herr Wiegelmann, ich darf Ihnen soweit kurz adressieren, verfolge er zwar einen denkbaren Ansatz, berücksichtige aber nicht die Interessen etwaiger Neubewerber, blendet das die beschriebene Ist-Situation, die ich beschrieben habe, vollständig aus. Viel zu geringe Bewerberzahlen, nicht besetzte Notarstellen, ohnehin nur wenige amtierende Notare, die ihr Amt wesentlich länger ausüben wollen. Sie glauben doch nicht wirklich im Ernst, dass es viel zu komplizierte Antragsverfahren von sehr vielen Notaren überhaupt genutzt werden wird, um eine Verlängerung zu beantragen. Um zeitnah nicht eine völlige Unterbesetzung von Stellen mit Notaren beklagen zu müssen, braucht es daher aus unserer Sicht einfache Lösungen. Und eine solche liefert nicht der Regierungsentwurf, sondern nur unser Entschließungsantrag. Mit Blick auf Wiederholungsprüfungen wollen wir den derzeitigen Rechtsstand entgegen der Fassung des Entwurfs beibehalten. Unserem Entschließungsantrag bitte ich daher, insoweit zuzustimmen, weil er die bessere Lösung generiert. Dem Gesetzentwurf zur Bundesnotarordnung können wir aus den genannten Gründen nicht zustimmen, sondern nur unsere Enthaltung erklären. Vielen Dank.
1: Vielen Dank. Der nächste Redner in der Aussprache ist Johannes Wiegelmann von der CDU-CSU.
2: Sehr geehrter Herr Präsident, werte Kolleginnen und Kollegen, meine Damen und Herren! Heute schließen wir die Beratungen zu einem Gesetz ab, das für die Zukunft des Anwaltsnotariats doch von erheblicher Bedeutung ist. Bereits in der ersten Lesung habe ich gesagt, dieser Gesetzentwurf ist mehr als eine Antwort auf Karlsruhe. Er ist ein Zukunftsprogramm für das Anwaltsnotariat, soweit das im Rahmen des gesetzgeberischen Handelns gelöst werden kann. Der Gesetzentwurf und die Regelungen, insbesondere wenn die Altersgrenze erreicht werden kann, die mögen nicht einfach sein, Herr Fetsch, aber sie sind vor allem gerecht, generationengerecht. Und nach den Beratungen zwischen erster und zweiter sowie jetzt dritter Lesung gilt mehr denn je, wir haben diesen Entwurf intensiv beraten und an einer wichtigen Stelle nachgeschärft. An dieser Stelle möchte ich ausdrücklich unserem Koalitionspartner, ganz besonders Kollegen Özdemir, ausdrücklich für die konstruktiven und vertrauensvollen Beratungen danken. Besonders wichtig war uns in den Beratungen, dass mehr Planbarkeit und mehr Rechtssicherheit hergestellt wird für diejenigen, die die Altersgrenze erreichen. Wer eine Notarkanzlei führt, trägt Verantwortung für Beschäftigte, für laufende Verfahren, für Mandantinnen und Mandanten, für wirtschaftliche Verpflichtungen und gewachsene Strukturen. Deshalb haben wir den Gesetzentwurf im parlamentarischen Verfahren verbessert. Künftig wird die Entscheidung über eine mögliche Verlängerung der Amtszeit nicht erst nach 3 Monaten, sondern bereits 6 Monate vor Erreichen der Altersgrenze getroffen. Das schafft Planungssicherheit für die betroffenen Anwaltsnotarinnen und Anwaltsnotare, für ihre Mitarbeitenden und für die geordnete Fortführung oder Übergabe einer Kanzlei. Genau dafür sind Beratungen da, gute Gesetze noch besser zu machen und vor allen Dingen praxistauglicher. Meine Damen und Herren, mit diesem Gesetz wird auch zugleich fristgerecht geliefert, nämlich eine fristgerechte Umsetzung der Vorgaben des Verfassungsgerichts bis zum 30. Juni. Die starre Altersgrenze von 70 Jahren, schon mehrfach erwähnt, war in ihrer bisherigen Form nicht verfassungsgemäß. Aber ebenso klar ist, dass der Gesetzgeber Gestaltungsspielräume vom Verfassungsgericht eingeräumt bekommen hat und die verantwortungsvoll genutzt werden sollen. Es ist insoweit ein Ausgleich zwischen den Generationen herzustellen. Und ich habe das auch gestern schon im Ausschuss gesagt, ich wiederhole es gerne, die Altersgrenze pauschal aufzuheben, mit dem Ergebnis, dass ganz besonders in sehr attraktiven Notariaten Notare bis Ultimo bleiben und die junge Generation überhaupt keine Chance hat, an dem Markt Fuß zu fassen, ist jedenfalls kein fairer Ausgleich zwischen den Generationen. Deshalb halten wir an diesem Grundsatz der Altersgrenze fest, ergänzen ihn aber um eine bedarfsgerechte Verlängerungsmöglichkeit dort, wo ein tatsächlicher Bewerbermangel vorliegt. Das ist notwendig, denn die Realität zeigt, auch das ist hier schon mehrfach beschrieben worden, in vielen Regionen unseres Landes bleiben Notarstellen unbesetzt. Der Bewerbermangel ist längst kein Randphänomen mehr, sondern in der Breite zu beobachten. Auch hier, Kollege Özdemir hat es beschrieben, ist das Gesetz deshalb weit mehr als eine Auseinandersetzung mit der Altersgrenze, sondern wir erleichtern den Zugang zum Anwaltsnotariat, wir verkürzen Wartezeiten, wir flexibilisieren Fortbildungsanforderungen etc. Das alles ist fair, um mehr qualifizierte Juristinnen und Juristen und gerade auch Frauen für das Anwaltsnotariat gewinnen zu wollen und zu können. Gleichzeitig haben aber auch die Beratungen gezeigt im Ausschuss, und das haben wir gestern mit der Protokollerklärung sehr deutlich gemacht, dieses Gesetz alleine wird den Bewerbermangel nicht vollständig lösen, denn es gibt strukturelle Ursachen, steigende Personalbetriebskosten, schwierige Startbedingungen beim Aufbau neuer Strukturen. Deshalb ist es wichtig, auch nachzuhalten. Das ist eigentlich gutes gesetzgeberisches Handwerk, dass man ein Gesetz auf seine Wirkung hin überprüft. Und deshalb werden wir auch die Wirksamkeit der Maßnahmen evaluieren. Also kurz gesagt, der vorliegende Gesetzentwurf verbindet Verlässlichkeit mit Flexibilität, Qualitätsanspruch mit besseren Zugangschancen und Verfassungskonformität mit praktischer Vernunft. So, ein letztes Wort. Kollege Heveling wird seine letzte Rede heute halten. Ich bin gespannt, was du zum Anwaltsnotariat sagen wirst. Ronja Kemmer wird ebenfalls heute ihren letzten Tag im Bundestag haben. Sie hat sich gegen eine Rede zum Anwaltsnotariat entschieden. Ich wünsche aber alles erdenklich Gute für deine neue Verwendung in Baden-Württemberg als Chief Digital Officer und danke dir sehr, dass du bei diesem bedeutenden Thema noch dabei warst.
1: Vielen Dank. Der nächste Redner ist Helge Limburg für die Fraktion Bündnis 90 Die Grünen.
3: Herr Präsident, liebe Kolleginnen und Kollegen, in der ersten Lesung zu diesem Gesetzentwurf hat der Kollege Dr. Steffen angekündigt, dass sicherlich die Ausschussberatung und dann auch eine mögliche zweite Rede noch etwas unterhaltsamer sein werden. Der ist ja gewöhnlich für unterhaltsame Reden bekannt. Ich muss Ihnen direkt zu Beginn sagen, ich werde diese Erwartung angesichts des Gesetzentwurfs enttäuschen müssen. Unterhaltsam ist da in der Tat wenig. Auch wenn nicht viel Falsches drin steht, der ganz große Wurf, den hier einige Kolleginnen und Kollegen ausmalen, ist es dann doch wahrlich nicht. Sie haben die Altersgrenze angesprochen. Natürlich unterstützen wir die Flexibilisierung der Altersgrenze. Und wir unterstützen ausdrücklich auch, Herr Kollege Wiegelmann, die gefundene Regelung, die die Koalition gewählt hat. Noch viel wichtiger finde ich, und auch das hat Kollege Steffen schon in der ersten Lesung betont, ist allerdings, dass Elternzeiten, Kinderbetreuungszeiten, Zeiten der Pflege von Angehörigen nicht mehr als Unterbrechungen im Sinne des Gesetzes gelten. Meine Damen und Herren, wer sich um Kinder, alte Menschen oder andere pflegebedürftige Menschen kümmert, der wird nicht dümmer. Und dass das im Gesetz endlich Niederschlag findet, ist überfällig, liebe Kolleginnen und Kollegen. Sie ändern im Gesetz en passant das Bundeszentralregistergesetz. Auch das ist sicherlich nicht falsch. Das digitale Führungszeugnis ist ein wichtiger Schritt. Aber in unserem Rechtsstaat ist es vor allem auch wichtig, dass ein Führungszeugnis schnell kommt. Und da wäre es wichtiger, die vielen unbesetzten Stellen beim Bundesamt der Justiz schnell zu besetzen, um die Antragszeiten für das Führungszeugnis endlich zu verkürzen, einen angemessenen Zeitraum bringen, liebe Kolleginnen und Kollegen. Meine Damen und Herren, Maßnahmen zum Zeugenschutz, die im Gesetz enthalten sind, sind auch nicht falsch. Aber auch die sind, das werden Sie zugeben müssen, sicherlich nicht der große Wurf. Es ist richtig, dass Sie die Frist zur Entschädigungsbeantragung für Soldatinnen und Soldaten, die wegen homosexueller Handlungen benachteiligt worden sind, dass Sie die Antragsfrist verlängern. Aber es stellt sich schon die Frage, warum Sie sie nicht gleich streichen nach dieser Verlängerung auf 10 Jahre. Eine Streichung wäre sicherlich angemessener. Meine Damen und Herren, der Gesetzentwurf zum Anwaltsnotariat leistet sicherlich einen Beitrag dazu, den Rechtsstaat zu stärken. Anwälte, Notare sind ein wichtiger Beitrag, sind ein wichtiger Bestandteil unseres Rechtsstaates, ebenso wie Gerichte. Aber Gerichte alleine können unseren Rechtsstaat nicht verteidigen, wenn die Exekutive, die Regierung nicht bereit ist, sich an Recht und Gesetz und an Gerichtsurteile zu halten. Die Rede ist natürlich vom erneuten Urteil, diesmal vom Verwaltungsgericht Konstanz, zur Rechtswidrigkeit der Grenzkontrollen dieser Bundesregierung. Meine Damen und Herren, Sie sprechen bei jedem neuen Verwaltungsgerichtsurteil von einem Einzelfall, den Sie auch nur im Einzelfall beachten werden. Ich frage Sie als Bundesregierung in der Gesamtheit, das betrifft ja nicht nur die Justizministerin, sämtliche Ministerinnen und Minister sind qua Amtseid, das gilt übrigens auch für den Bundesinnenminister, an Recht und Gesetz und damit an Gerichtsurteile gebunden. Wann wird aus vielen Einzelfällen zu der Rechtswidrigkeit Ihrer Grenzkontrollen denn endlich eine generelle Handlungsweisung? Beenden Sie die Rechtswidrigkeit an deutschen Grenzen, stellen Sie Rechtmäßigkeit wieder her. Warten Sie nicht darauf, dass Sie von einem hochrangigen Gericht dazu gezwungen werden. Meine Damen und Herren, der Kollege Wiegelmann hat es zu Recht angesprochen, dies wird mutmaßlich, man weiß nie, was die Zukunft bringt, aber mutmaßlich die letzte Rede des Kollegen Ansgar Heveling hier im Deutschen Bundestag sein. Und ich habe die Ehre, der letzte Grünen-Abgeordnete zu sein, der vor Ihnen noch reden darf, Herr Kollege. Deswegen möchte ich Ihnen ausdrücklich im Namen der gesamten Grünen-Fraktion danken für die immer konstruktive, sachliche Zusammenarbeit. Sie haben bei aller Unterschiedlichkeit in einzelnen Auffassungen gezeigt, dass es unter Demokratinnen und Demokraten möglich und guter Brauch ist, fair, sachlich und vertrauensvoll zusammenzuarbeiten. Ich wünsche Ihnen für die Zukunft, für Ihr neues Amt alles, alles Gute. Schauen Sie dieser Bundesregierung auf die Finger. Die hat es dringend nötig, Herr Kollege. Vielen Dank. Alles Gute.
1: Vielen Dank. Für die nächste Rede erteile ich das Wort Aaron Wahlen für die Linke.
4: Herr Präsident, Kolleginnen und Kollegen! Im Gegensatz zur SPD habe ich in der letzten Rede keine Witze über Notare gemacht. Ich habe den Entwurf stark kritisiert, und das aus gutem Grund. Er ging an der Lebensrealität der Menschen komplett vorbei. Gerade bei den Fortbildungen war der ursprüngliche Entwurf realitätsfern. Warum? Nehmen wir mal einen ganz normalen Lebenslauf. Ein junger Jurist macht früh seine notarielle Fachprüfung. Er bekommt ein Kind oder pflegt Angehörige. Und 10 Jahre später sagt er, jetzt möchte ich Anwaltsnotar werden. Genau diese Menschen hätten jetzt 150 Stunden Fortbildungen in nur 2 Jahren nachholen sollen. Das ist für viele schlicht nicht machbar. Wir sagen ganz klar, wer das Anwaltsnotariat modernisieren will, darf nicht nur geradlinige Lebensläufe belohnen. Und genau deshalb ist es richtig, dass die Bundesregierung den Entwurf an dieser Stelle nachgebessert hat. Das ist vernünftig, das ist praxisnah und das entspricht genau unseren Forderungen. Aber die strukturellen Probleme löst dieser Entwurf weiterhin nicht. Die Regierung geht überhaupt nicht darauf ein, dass es immer noch zu wenig Fortbildungen gibt. Die Kurse bei den Notarkammern werden viel zu selten angeboten und decken nicht genügend Inhalte ab. Und alles das ist auch noch verbunden mit riesigen Kosten für die jeweiligen Teilnehmenden. Daher die Frage, was bringt uns die beste Fortbildungspflicht, wenn der Zugang zu den Fortbildungen immer noch nicht gerecht ist? Genauso ungelöst bleibt die Frage, wieso es so wenig Anwaltsnotarinnen auf dem Land gibt. Das habe ich schon in der ersten Lesung gesagt. Menschen ziehen nicht einfach aufs Land wegen einer Stellenausschreibung. Sie ziehen dorthin, wo Infrastruktur funktioniert, wo der Nahverkehr fährt, wo Schulen und Kitas vorhanden sind und wo auch Partnerinnen und Partner Jobperspektiven haben. Solange diese Bedingungen fehlen, wird es auch am Bewerbermangel auf dem Land nicht ändern. Liebe Kolleginnen und Kollegen, trotz dieser Schwächen gilt: Der Gesetzentwurf heute ist deutlich besser als bei der ersten Lesung. Die Nachbesserungen zeigen, Kritik kann eben doch was bewirken. Toll wäre das natürlich, wenn das auch bei anderen Gesetzen funktioniert. Ich möchte hier ganz kurz nur auf die Anti-Slap-Regelung hinweisen. Beim Anwaltsnotariat hat es wie dem auch sei geklappt, und das freut uns. Deswegen gehen wir heute mit und stimmen dem Entwurf zu. Dankeschön.
1: Vielen Dank. Für die nächste Rede erteile ich das Wort Dr. Konrad Körner für die CDU-CSU-Fraktion.
5: Sehr geehrter Herr Präsident, liebe Kolleginnen und Kollegen! Ja, die Digitalisierung, sie verändert alles, aber sie ist kein Selbstzweck. Und deswegen ändern wir heute neben der Modernisierung des Anwaltsnotariats auch das Bundeszentralregistergesetz, weil die Digitalisierung dem Bürger dienen muss. Und deswegen passen wir ein Dokument auf die digitale Zeit an, das über 5 Millionen Mal im Jahr erteilt wird. Das Führungszeugnis wird elektronisch. Und es ist ein Standarddokument, insbesondere für die vielen Ehrenamtlichen in diesem Land. Für die ehrenamtliche Schwimmlehrerin, den Jugendleiter in der Ministranten- oder in der Zeltlagergruppe oder auch Berufe wie den Kinderkranken. Sie müssen nicht mehr langwierig auf den Postlauf warten, um ihre Tätigkeiten beginnen zu dürfen. Ich habe es gesagt, über 5 Millionen Führungszeugnisse im Jahr, 20.000 pro Tag werden aktuell auf Papier gedruckt und von Bonn mit der Post in die ganze Republik versendet. Mit dieser Digitalisierung entlasten wir die Bürger unseres Landes um mehrere tausend Stunden Aufwand im Jahr. Auch an die Sicherheit des Dokuments ist gedacht. Und ich danke dem Kollegen Özdemir, dass wir auch mit dem Entschließungsantrag noch mal deutlich machen konnten: Es geht nicht nur um die Digitalisierung dem Bürger gegenüber. Es ist super, wenn wir alle ein Führungszeugnis, wenn wir es brauchen, auch digital beantragen können. Aber wir müssen an die Digitalisierung auch zwischen den Behörden denken. Denn sie ist es, die am Ende wirklich die Arbeit einfacher macht und die Arbeit spart. Und deswegen haben wir noch mal klargestellt, dass die Bundesregierung zusammen mit Ländern und Kommunen dringend daran arbeiten muss, dass wir unser Bundesamt für Justiz, dass auch alle Behörden sich an die Schnittstellen dort anschließen, sodass auch das Führungszeugnis, das eine Behörde abfragt, digital zu jeder Behörde in diesem Land kommt. Daran wollen wir weiter arbeiten. Das Führungszeugnis ist ein wichtiges Dokument. Es hat sich bewährt, genießt hohes Vertrauen. Damit es auch in Zukunft so bleibt, handeln wir jetzt und bringen es in die Zukunft. Und in der letzten Minute, die schenke ich dann dem Kollegen Heveling und sage vor allem Danke. Ich darf darf jetzt seit einem Jahr in diesem Bundestag sein und es gibt Kollegen, mit denen ist die Zusammenarbeit einfach nur mehr als angenehm, freundschaftlich und höchst kollegial. Und an die Kollegin Ronja Kemmer und an den Kollegen Ansgar Heveling, ihr werdet diesem Hohen Haus fehlen. Schön, dass ihr heute noch da seid und alles Gute in der neuen Aufgabe.
1: Vielen Dank. Verehrte Kolleginnen und Kollegen, ich bin schon länger im Deutschen Bundestag und habe selten eine so oft angekündigte letzte Rede in einer Aussprache gesehen. Diese bekommt Ansgar Heveling für die CDU-CSU-Fraktion.
6: Herr Präsident, liebe Kolleginnen und Kollegen, wir beraten heute abschließend den Entwurf eines Gesetzes zur Förderung und Modernisierung des Anwaltsnotariats. Es ist ein guter Gesetzentwurf und ich werbe heute im Namen der Koalitionsfraktionen um Zustimmung. Unter anderem kommt der Bundestag mit dem Gesetzentwurf der Umsetzung einer Entscheidung des Bundesverfassungsgerichts nach, das eine Neuregelung des Ausscheidens aus dem Notariatsberuf angemahnt hat. Ich kann heute hautnah über die Situation des Ausscheidens sprechen, denn mein Ausscheiden aus dem Deutschen Bundestag ist nur noch eine Frage von wenigen Tagen. Gerade habe ich der Bundestagspräsidentin gegenüber erklärt, dass ich mit Ablauf des 31. Mai mein Bundestagsmandat niederlegen muss, da mich der Herr Bundespräsident am 1. Juni zum neuen Präsidenten des Bundesrechnungshofs ernennen wird. Mithin ist dies nun meine letzte Rede in diesem Hohen Haus und ich schaue mit Dankbarkeit auf bald 17 Jahre im Deutschen Bundestag zurück. Ebenso dankbar bin ich aber für den großen Vertrauensbeweis des Deutschen Bundestages, der mich am 7. Mai sowie der Bundesrat am 8. Mai mit einer großen Mehrheit zum Präsidenten des Bundesrechnungshofs gewählt hat. Dieses Votum ist Vertrauensvorschuss und Auftrag zugleich. Dafür bedanke ich mich außerordentlich beim Hohen Haus. Über 100 Reden habe ich hier an diesem Pult halten dürfen. Und ich erinnere mich noch gut an meine erste Rede im Herbst 2009 zurück. Damals war ich deutlich nervöser als heute, allerdings auch erheblich weniger wehmütig. Ich habe es immer als außerordentliches Privileg verstanden, Mitglied dieses Hauses sein zu dürfen, so wie es ein Privileg ist, in einem freiheitlich-demokratischen Verfassungsstaat leben zu dürfen. Einer freiheitlichen Demokratie, in der um Meinungen und Positionen gerungen wird, in der es auf die Kraft und den Austausch der Argumente ankommt. Einer freiheitlichen Demokratie, in der Macht nie absolut, sondern immer begrenzt ist und kontrolliert werden muss, auch durch die unabhängige Finanzkontrolle des Bundesrechnungshofs. Einem freiheitlich-demokratischen Verfassungsstaat, in dem Gesetzmäßigkeit herrscht und damit Willkür verhindert. Und dafür haben wir, das Parlament, durch unsere Gesetze zu sorgen. Ich bin der festen Überzeugung, unsere Republik des Grundgesetzes ist das beste Deutschland, das es je gegeben hat. Bewahren wir uns deshalb die Idee unseres Landes, Einigkeit und Recht und Freiheit. Hier an diesem Pult ist das die vornehmste Aufgabe. Nehmen wir sie ernst. Ich habe dies bald 17 Jahre getan und hoffe, dass ich damit meinen kleinen Beitrag dazu leisten durfte, diese Idee auch zu bewahren. Es ist und bleibt aber eine immerwährende Aufgabe der parlamentarischen Demokratie. Und jetzt heißt es für mich, vergelt's Gott, danke für das kollegiale Miteinander, gerade auch über die Fraktionsgrenzen hinweg. Und adieu, Deutscher Bundestag. Vielen Dank.
1: Vielen Dank.

Herr Abgeordneter Hebeling, der 21. Deutsche Bundestag hat Sie zum Präsidenten des Bundesrechnungshofs gewählt. Das ist ein unglaublich wichtiges Amt in unserer Demokratie. Ich wünsche Ihnen für dieses Amt so viel Erfolg, Geschick und Wirksamkeit, wie Sie es auch im Hohen Hause 17 Jahre lang haben ausüben können. Und das Beste Ihnen, Ihrer Familie und Ihnen persönlich für die nächsten Jahre. Man begegnet sich einander. Und natürlich werden Sie in der Bundesregierung deutlich mehr zu finden haben in Ihrer Aufgabe als im Einzelplan des Deutschen Bundestags. Gleichzeitig ist ja auch gerade erwähnt worden, dass die Kollegin Kemmer uns verlässt nach fast 12 Jahren Angehörigkeit in diesem Hause. Sie werden sich jetzt der Digitalisierung des Landes Baden-Württemberg in der Landesregierung widmen, Ihnen auch dafür großen Erfolg und sehr viel Geschicklichkeit und Wirksamkeit zum Wohle unseres Landes. Sie haben hier in diesem Hohen Hause gewirkt. Auch Ihnen einen herzlichen Dank dafür und alles Gute. Und bevor es jetzt Schlangenbildungen gibt in den Fraktionen, um zu den beiden zu gelangen, haben wir ein paar Abstimmungen, die ich bitte fokussiert mit zu vollziehen. Wir kommen zur Abstimmung über den von der Bundesregierung eingebrachten Gesetzentwurf zur Förderung und Modernisierung des Anwaltsnotariats. Der Ausschuss für Recht und Verbraucherschutz empfiehlt unter Buchstabe A seiner Beschlussempfehlung auf Drucksache 6048 den Gesetzentwurf der Bundesregierung auf Drucksachen 5441 und 5868 in der Ausschussfassung anzunehmen. Die Fraktion der AfD hat beantragt, über den Gesetzentwurf der Bundesregierung auf Drucksachen 5441 und 5868 in der Ausschussfassung getrennt abzustimmen. Es soll jeweils gesondert über Artikel 3, dann über die Artikel 4 und 5, dann über Artikel 6 und schließlich über den Gesetzentwurf im Übrigen abgestimmt werden. Die übrigen Fraktionen sind mit der Teilung der Abstimmung einverstanden. Ich bitte diejenigen, die Artikel 3 des Gesetzentwurfs in der Ausschussfassung, es handelt sich hier um die Änderung des Bundesemissionsschutzgesetzes, zustimmen wollen, um das Handzeichen. Das ist die Unionsfraktion, das ist die SPD-Fraktion, Bündnis 90 Die Grünen und Die Linke. Wer stimmt dagegen? Enthaltung? Das ist die AfD-Fraktion. Damit ist Artikel 3 angenommen. Ich bitte diejenigen, die den Artikeln 4 und 5 des Gesetzentwurfs in der Ausschussfassung, hier geht es um die Änderung des Bundeszentralregistergesetzes und der Gewerbeordnung, zustimmen wollen, um das Handzeichen. Das sind alle Fraktionen. Enthaltungen und Nein-Stimmen sehe ich nicht. Damit sind auch die Artikel 4 und 5 angenommen. Ich bitte nun diejenigen, die Artikel 6 des Gesetzentwurfs in der Ausschussfassung, hier geht es um die Änderung des Gesetzes zur Rehabilitierung der wegen einvernehmlicher homosexueller Handlungen, wegen ihrer homosexuellen Orientierung oder wegen ihrer geschlechtlichen Identität dienstrechtlich benachteiligten Soldatinnen und Soldaten, zustimmen wollen, um das Handzeichen. Das ist die CDU-CSU-Fraktion, das ist die SPD-Fraktion, die AfD-Fraktion, Bündnis 90 Die Grünen und die gesamte Linke. Enthaltungen, Nein-Stimmen sehe ich nicht, dann ist auch Artikel 6 so angenommen. Schließlich bitte ich diejenigen, die dem Gesetzentwurf im Übrigen in der Ausschussfassung zustimmen wollen, um das Handzeichen. Das ist die Unionsfraktion, die SPD-Fraktion, Bündnis 90 Die Grünen und die Linke. Wer stimmt dagegen? Enthaltungen, das ist die AfD-Fraktion. Damit sind die übrigen Teile des Gesetzes ebenfalls angenommen. Alle Teile des Gesetzentwurfs sind damit in zweiter Beratung angenommen. Dritte Beratung und Schlussabstimmung. Ich bitte diejenigen, die dem Gesetzentwurf zustimmen, wollen sich zu erheben. Die CDU-CSU-Fraktion, die SPD-Fraktion, Bündnis 90 Die Grünen und die Linken-Fraktion, vielen Dank. Wer möchte dagegen stimmen? Wer enthält sich? Das ist die Fraktion der AfD. Vielen Dank. Damit ist der Gesetzentwurf angenommen. Unter Buchstabe B seiner Beschlussempfehlung auf Drucksache 6048 empfiehlt der Ausschuss, eine Entschließung anzunehmen. Wer stimmt für diese Beschlussempfehlung? Das ist die Unionsfraktion, die SPD-Fraktion, Bündnis 90 Die Grünen und Die Linke. Wer stimmt dagegen? Enthaltung?
Das ist die AfD-Fraktion. Damit ist die Beschlussempfehlung angenommen. Wir kommen zur Abstimmung über den Entschließungsantrag der Fraktion der AfD auf Drucksache 6050. Wer stimmt für diesen Entschließungsantrag? Das ist die AfD-Fraktion. Wer stimmt dagegen? Das sind die anderen Fraktionen. Enthaltungen sehe ich nicht. Damit ist der Entschließungsantrag abgelehnt. Vielen Dank. Ich rufe auf den Tagesordnungspunkt 11, Beratung des Antrags der Fraktion der AfD mit dem Titel Wettbewerbsfähigkeit und Wohlstand stärken, Abschaffung des CO2-Emissionshandelssystems und des CO2-Grenzausgleichsmechanismus. Für die Aussprache wurde eine Dauer von 30 Minuten vereinbart. Die würde ich gerne bald eröffnen. Herr Heveling, Sie könnten einen großen Dienst dem Hohen Hause erweisen und ein paar Reihen sich nach hinten begeben und gerne alle Hände schütteln, die Sie schütteln mögen, damit wir hier fokussiert weiter beraten können. Vielen Dank Ihnen. Man sieht sich. Ich eröffne die Aussprache und erteile das Wort Micha Fehre für die AfD-Fraktion.

0: Sehr geehrter Herr Präsident, sehr geehrte Damen und Herren! Sie alle kennen die folgenden Zahlen. Der Anteil Deutschlands am globalen CO2-Ausstoß liegt gerade noch bei unbedeutenden 1,5%, der Anteil der EU gerade mal bei 6%. Und um diesen für das globale Klima unbedeutenden Anteil noch ein kleines bisschen weiter zu drücken, rechnet die Deutsche Industrie- und Handelskammer mit einem Kostenfaktor bis 2040 von bis zu sage und schreibe 4,5 Billionen Euro. Und allein mit diesen Fakten über dieses krasse Missverhältnis von Kosten auf der einen und tatsächlichem Effekt auf der anderen Seite könnte ich meine Rede an dieser Stelle eigentlich schon wieder beenden. Und jeder Mensch mit halbwegs gesundem Menschenverstand würde der SPD und der Union attestieren, dass sie nicht mehr alle Tassen im Schrank haben, für diesen Irrsinn zig Milliarden Euro rauszuschmeißen. Aber der Wahnsinn hat an dieser Stelle ja noch kein Ende. Die USA emittieren doppelt so viel wie die EU und haben sich unter Trump von der Klimareligion befreit. China emittiert fünfmal so viel und plant auch nicht daran, etwas zu ändern. Währenddessen errichtet die EU eine gigantische klimaideologische Planwirtschaft. Mit dem CO2-Zertifikatehandel wird den Bürgern tief in die Tasche gegriffen. 2025 wurden alleine in Deutschland über 20 Milliarden Euro abgeschöpft, also wie eine zusätzliche versteckte Steuer. Die abgeschöpften Gelder kommen als nächstes in einen großen Transformationsfonds, der, wie der Name schon sagt, die deutsche Wirtschaft planwirtschaftlich umstrukturieren und transformieren soll. Subventioniert werden dabei Modelle, die in ihrer Natur gar nicht auf marktwirtschaftliche Tragfähigkeit ausgelegt sind, sodass unsere Wirtschaft Schritt für Schritt in eine dauerhafte Abhängigkeit von Subventionen verdammt wird. Der Zertifikatehandel betrifft quasi die gesamte EU-Wirtschaft und sorgt für Kostensteigerungen, die laut Studien der SPD-nahen Stiftung, der Friedrich-Ebert-Stiftung, schon bald für eine Verdopplung beispielsweise der Stahlerzeugungskosten sorgen werden. Das sind also 100% reiner CO2-Preisaufschlag. Kein Wunder daher, dass der Importdruck von Produkten, die unter günstigeren Bedingungen hergestellt wurden, steigt. Aber Planwirte haben ja bekanntlich für alles einen Plan. Und so wurde der CO2-Grenzausgleichsmechanismus, kurz CBAM, geschaffen. Mit diesem wird die europäische Wirtschaft vom Rest der Welt abgeschottet. Jedes CO2-relevante Produkt wird beim Import in die EU auf seinen CO2-Anteil analysiert und anschließend wird dann eben der CO2-Zoll fällig. Irrsinnig kompliziert, irrsinnig viel Bürokratie, irrsinnig wirtschaftsfeindlich. CDU und SPD betreiben in gemeinsamer Sache strukturierte Planwirtschaft und sozialistische Umverteilung in der sträflichen Unwissenheit, dass Sozialismus immer ungerecht ist, immer zu Armut führt und in letzter Konsequenz immer in einer Gewaltherrschaft endet. Als Partei des gesunden Menschenverstandes werden wir als Alternative für Deutschland diese sozialistischen Mechanismen selbstverständlich ersatzlos abschaffen. Vielen Dank.
1: Vielen Dank. Der nächste Redner ist Dr. Thomas Gebhardt für die CDU/CSU.
2: Herr Präsident, meine sehr geehrten Damen und Herren, ich will 4 Punkte aufgreifen. Der erste Punkt, ja, wir müssen dafür sorgen, dass es mit unserer Wirtschaft wieder aufwärts geht, nachhaltig aufwärts geht. Wir müssen dafür sorgen, dass die Wettbewerbsfähigkeit unserer Unternehmen sich wieder verbessert und dass der Wohlstand für die Menschen in unserem Land langfristig gesichert und gestärkt wird. Das ist überhaupt keine Frage. Aber das, was Sie hier vorschlagen, nämlich das Emissionshandelssystem abzuschaffen, das ist dafür überhaupt keine Lösung, sondern im Gegenteil. Das Emissionshandelssystem war in der Vergangenheit ein erfolgreiches System. Es ist hocheffizient, es ist ein marktwirtschaftliches System, es sorgt dafür, dass CO2 dort eingespart wird, wo dies am kostengünstigsten möglich ist. Es ist ein hocheffizientes Instrument, das darf man nicht vergessen. Und das führt mich auch gleich zu meinem nächsten Punkt.
1: Doch vorher stellt sich die Frage, ob Sie die Zwischenfrage vom Abgeordneten.
2: Ich würde gerne im Zusammenhang diese vier Punkte darstellen.
1: Dann verstehe ich Sie so, dass Sie keine Zwischenfrage zulassen.
2: Korrekt,
1: gerne,
2: ja.
1: Dann setzen Sie gerne vor.
2: Also es war ein hocheffizientes Instrument und es war auch ein Treiber für Innovation. Wir sind in vielen dieser Bereiche heute Technologieführer. Und davon, von diesem Vorsprung, haben vor allem auch viele mittelständische Firmen in unserem Land profitiert. Und wenn man sich jetzt einmal vorstellt, man würde einfach alles auf Null setzen in diesem Bereich, dann würde das am Ende dazu führen, dass man es den Chinesen sehr leicht macht, uns in diesen Bereichen abzuhängen. Und das führt mich zu dem zweiten Punkt. Schauen wir uns doch einmal die weltweite Situation an. Wir sind in Europa nicht alleine mit einem Emissionshandelssystem. Es gibt weltweit inzwischen 41 Emissionshandelssysteme. Allein in diesem Jahr kommen drei große hinzu: Japan, Indien und Vietnam. Drei große Emissionshandelssysteme. Natürlich sind die Bedingungen unterschiedlich, die Preise teilweise deutlich niedriger als bei uns. Aber worauf ich hinaus will, die Richtung weltweit, die ist klar, nämlich mehr hin zu diesem marktwirtschaftlichen Instrument und nicht weniger. Übrigens, ich kenne keinen einzigen deutschen Industrieverband, der die Abschaffung des Emissionshandelssystems fordern würde. Auch das zeigt, wie extrem Ihre Forderung ist. Was wir brauchen, das ist keine Abschaffung des Emissionshandelssystems, sondern eine Reform. Wir brauchen eine Modernisierung. Ja, wir müssen dieses System anpassen auf die aktuellen Gegebenheiten. Und wir haben dazu ganz konkrete Vorschläge erarbeitet und vorgelegt, die dazu führen, dass die Unternehmen auch wieder langfristige Perspektiven bekommen, hier in Deutschland zu investieren, die dazu führen, dass gerade jene Unternehmen, die im internationalen Wettbewerb stehen und auch enormen Wettbewerbsdruck haben, dass sie geschützt werden in diesem internationalen Wettbewerb. Und ich bin froh, dass die Bundesregierung viele dieser Vorschläge aufgreift und sich in Brüssel dafür stark macht, dass im Zuge der Reform des Emissionshandels diese Dinge umgesetzt werden. Und das geht, glaube ich, in die richtige Richtung. Und jetzt will ich noch einen vierten Punkt nennen, und das kann ich Ihnen leider nicht ersparen. Naja, hören Sie mal zu, was ich Ihnen zu sagen habe. Sie legen hier einen Antrag vor, und ich kann jedem nur empfehlen, diesen Antrag einmal etwas genauer zu lesen, weil da etliche Dinge drinstehen, die einfach sachlich, fachlich falsch sind. Also, um nur mal zwei Beispiele zu nennen. Sie schreiben, Argentinien wäre aus dem Pariser Klimaschutzabkommen ausgetreten. Das ist einfach sachlich falsch. Ein anderes Beispiel. Sie schreiben, wir müssen damit rechnen, dass 2028, wenn der Emissionshandel, der europäische, für die Bereiche Verkehr und Gebäude kommen wird, dass hierzulande die Preise explodieren würden. Auch das ist sachlich falsch. Alle Experten gehen davon aus, dass wir Preise haben werden, die wahrscheinlich eher unter dem aktuellen deutschen Preis liegen werden. Das heißt, es ist doch gerade in unserem deutschen Interesse, dass dieser europäische Emissionshandel kommt. Er sorgt für mehr Klimaschutz, er sorgt für faire Wettbewerbsbedingungen. Es ist genau das Gegenteil von dem, was Sie in Ihrem Antrag schreiben. Und deswegen, meine Damen und Herren, es gibt wirklich sehr viele, sehr gute Gründe, weshalb dieser Antrag abgelehnt werden muss. Und deswegen bitte ich Sie genau darum.
1: Vielen Dank. Der nächste Redner in der Aussprache ist Julian Joswig für die Fraktion Bündnis 90 Die Grünen.

0: Sehr verehrter Herr Präsident, liebe Kolleginnen und Kollegen! Am 12. Februar ist etwas Spannendes passiert. Da war Bundeskanzler Friedrich Merz auf dem europäischen Industriegipfel in Antwerpen. Das allein ist jetzt nicht die Rede wert, aber es war spannend, was er dort gesagt hat und welche Folgen das hatte. Merz hat dort angedeutet, dass der europäische Emissionshandel überarbeitet oder verschoben werden müsse, falls er denn die Wettbewerbsfähigkeit der Industrie gefährdet. Daraufhin ist der Aktienkurs von Heidelberg Materials, einem der größten Baustoffkonzerne der Welt, um 21% in den Keller gerutscht. Um 21%, wegen dieser plumpen Aussage. Denn der Konzern hat massiv in Technologien zur CO2-Abscheidung und in klimafreundliche Produkte investiert. Das haben sie bewusst gemacht, nicht einfach, weil sie nachhaltig sein wollen, sondern weil es ein Business Case für diese grünen Produkte gibt. Aber den gibt es eben nur, wenn Planungssicherheit besteht und wenn das Fundament dieser Geschäftsmodelle nicht zerstört wird. Und genau das wird mit diesem Antrag der AfD gefordert. Und deshalb ist er eine Gefahr für die europäische Wirtschaft, meine Damen und Herren. Der Kollege Gebhardt hat es gesagt. Der europäische Emissionshandel ist das zentrale Klimaschutzinstrument. Und als Betriebswirt möchte ich ergänzen, er ist das klugste Instrument, das wir haben. Nicht nur Heidelberg Materials, auch Volvo, auch Salzgitter, ganz viele Unternehmen fordern deshalb eine Stärkung des ETS. Statt auf Ordnungspolitik, statt auf Verbote, setzt er ein klares marktwirtschaftliches Preissignal. Wer CO2 ausstößt, der zahlt. Wer Emissionen einspart, gewinnt. Völlig technologieoffen. Seit dem Start des ETS 1 vor 21 Jahren sind die Emissionen in der europäischen Industrie- und Energiewirtschaft um 50% gesunken, während die Wirtschaftsleistung um 71% gestiegen ist. Diese Zahlen sprechen eine klare Sprache, liebe Kolleginnen und Kollegen. Der ETS wirkt. Und der ETS wirkt übrigens nicht in Europa. Weltweit gibt es inzwischen 25 Emissionshandelssysteme, weitere 22 sind in Vorbereitung. Neben der EU haben unter anderem China, Südkorea und einige US-Staaten eigene Systeme aufgebaut, die den ETS wiederum als Vorbild haben. Wer den ETS abschaffen will, will nicht die Kosten senken. Er will sie verschieben auf kommende Generationen, auf die Steuerzahlerinnen und Steuerzahler und vor allem auf die Wirtschaft von morgen, meine Damen und Herren. Wir müssen natürlich Klimaschutz und Wettbewerbsfähigkeit zusammendenken. Deshalb gibt es erstens die Strompreiskompensation und zweitens auch eine kostenlose Zuteilung von Zertifikaten. Natürlich können nicht bis zum Sankt-Nimmerleins-Tag Zertifikate kostenlos verteilt werden. Das hätte auch gar keinen marktwirtschaftlichen Mechanismus. Und genau hier kommt dann der CO2-Grenzausgleich des CBAM ins Spiel. Denn der sorgt dafür, dass unsere heimischen Unternehmen besser geschützt werden.
1: Darf ich eine Frage, Kollege Stopp, erlauben Sie eine Zwischenfrage vom Abgeordneten Hilse von der AfD?
0: Nein, danke.
1: Dann der CBAM und die Redezeit läuft weiter.
0: Dankeschön. Damit die Unternehmen besser geschützt werden, indem die ausländische Konkurrenz den angemessenen CO2-Preis zahlen muss. Natürlich muss der CBAM unbürokratisch und praxistauglich weiterentwickelt werden, damit gerade auch kleine und mittelständische Betriebe einen Nutzen und keinen Nachteil haben. Das System ist komplex, ja. Es ist nicht perfekt, aber es ist besser als seine Alternativen. Und wenn Sie das jetzt einfach kaputt machen, wie die AfD es will, dann bringen Sie nichts als Chaos. Dann fallen Sie Europas Industrie in den Rücken, meine Damen und Herren. Und wissen Sie, es ist mir schlichtweg auch einfach zu blöd, wie hier der Klimaschutz von den Rechtsextremen als die Wurzel aller wirtschaftlichen Probleme dargestellt wird. Als ob die USA keine Zölle verhängt hätten, als ob wir keine Probleme hätten mit chinesischen Überkapazitäten. Die wahre Gefahr für Europas Industrie besteht doch darin, dass wir uns geopolitisch nicht wehren, dass wir im Wettrennen um Zukunftstechnologien zu sehr auf die Lösungen des letzten Jahrhunderts setzen und dass wir immer noch, meine Damen und Herren, auf teure fossile Brennstoffe setzen. Die AfD will Europa zu einem fossilen Industriemuseum machen. Wir als Grüne wollen keinen Rückschritt. Wir wollen Fortschritt, eine innovative, wettbewerbsfähige und klimafreundliche Wirtschaft. Und dafür braucht es einen ETS, der verlässlich ist, der Investitionen auslöst, der Innovation belohnt und der deutlich macht, Klimaschutz und Wettbewerbsfähigkeit gehören zusammen. Herzlichen Dank.
1: Vielen Dank. Für eine kurze Intervention erteile ich das Wort dem Abgeordneten Hilse für die AfD-Fraktion.
2: Vielen Dank, Herr Präsident, dass Sie die Kurzintervention zulassen. Ich habe es in der letzten Plenarwoche Ihnen schon mal vorgetragen, beziehungsweise da war es jemand von der SPD. Schauen Sie sich bitte an die Studie der Deutschen Industrie- und Handelskammer. Ist jetzt nicht unbedingt ein Freund von uns, aber Sie haben einfach mal in einer Studie klar gemacht, wie viel Geld quasi aus CO2-Abgaben auf weltweit fließt. 61% aller CO2-Abgaben, die irgendwo weltweit erhoben werden, fließen in der EU. Dazu kommen noch mal 20%, aus dem Bundesemissionshandelsgesetz. Das heißt, 81% aller CO2-Abgaben, die weltweit irgendwo erhoben werden, fließen in der EU und in Deutschland bei gerade mal 6% Emissionen weltweit. Also bitte hören Sie damit auf, den Leuten zu erzählen, dass es ähnliche CO2-Abgabesysteme weltweit gibt, die signifikant wären und die vergleichbar mit unseren CO2-Abgabesystemen wären in der EU und in Deutschland. Danke.
1: Möchten Sie erwidern? Bitte schön.
0: Werter Herr Kollege, Sie haben gesagt, die IHK sind nicht unbedingt Freunde von Ihnen. Ich möchte ergänzen, als Betriebswirt und Volkswirt, als Mitglied im Wirtschaftsausschuss kann ich sagen, Sie haben keine Freunde in der deutschen Wirtschaft. Alle deutschen Wirtschaftsinstitute, das IWI Köln, alle sagen, wir reden nicht mit der AfD. Die AfD-Politik bringt Deutschland zum Niedergang. Sie zerstören Arbeitsplätze, sie zerstören Wertschöpfung. Sie wollen alles bekämpfen, worauf dieser Wohlstand des Landes beruht. Internationaler Handel, die europäische Zusammenarbeit. Wenn Sie mal die Studie lesen würden, ja, schauen Sie mal noch mal rein, was die Salzgitter AG fordert, was Heidelberg Materials wollen. Die wollen einen starken ETS, weil sie ihre Geschäftsmodelle darauf basiert haben. Die wollen Planungssicherheiten, die wollen keine verrückten AfD-Vorschläge, die das alles kaputt machen. Die wollen einfach ihre Investitionen, die sie schon getätigt haben, auch in Zukunft sehen. Die wollen, dass ihre Geschäftsmodelle eine Zukunft haben. Und es gibt übrigens auch Geschäftsmodelle, das mögen Sie nicht hören. Ja, es gibt grüne Geschäftsmodelle, Elektrolyseure, grüne Technologien, Wasserstoff etc. All das braucht Planungssicherheit. Wir müssen die Rahmenbedingungen dafür schaffen. Und der ETS ist dafür das beste System. Er ist ein marktwirtschaftliches System. Und schauen Sie gerne nochmal international. Es gibt einige Länder, die dem ETS gefolgt sind und deshalb einen Emissionshandel aufgebaut haben. Schauen Sie besser nochmal nach.
1: Vielen Dank. Wir setzen die Aussprache fort. Der nächste Redner ist Israel Limbacher für die SPD-Fraktion.
3: Sehr geehrter Herr Präsident, Herr Hilse, ich wäre ein bisschen vorsichtig, auf wen ich mich so berufen würde in meinen Darstellungen, zumindest an Ihrer Stelle. Aber da Sie die Industrie- und Handelskammer so prominent hier in dieser Stunde erwähnt haben, will ich gerne Ihnen ein kurzes Zitat vorlesen. Und wir können ja mal versuchen zuzuordnen, wem das zuzuordnen ist. Ich zitiere, für uns bleibt der Emissionshandel das zentrale Klimaschutzinstrument. Mit Preissignalen ermöglicht er, Emissionen dort zu reduzieren, wo dies am günstigsten und effektivsten möglich ist. Wer lobt da das Klima? Wer lobt dort das Emissionshandelssystem? Was meinen Sie, Herr Hilse? Es ist die deutsche Industrie- und Handelskammer, die das löst. Es sind keine Klimasozialisten, die das sagen. Es ist die deutsche Wirtschaft, die genau das fordert. Sie folgen nicht der deutschen Wirtschaft, sondern ihren eigenen ideologischen Interesse. Das ist nicht unser Interesse. Und deswegen haben Sie mit unserem Widerstand hier zu rechnen, Herr Kollege. Unsere Industrie in Deutschland, die steht derzeit so stark unter Druck wie wohl kaum zuvor. Was wir brauchen, ist mehr Wettbewerbsfähigkeit. Deswegen senken wir dort, wo der Staat es auch kann, die Energiekosten. Etwa jetzt mit dem Industriestrompreis. Wir haben dafür gekämpft. Jetzt kommt er. Was wir brauchen, ist der Schutz vor zerstörerischen Dumpingpreisen aus dem Ausland, wie etwa in der Stahlindustrie. Wir haben dafür gekämpft. Jetzt kommt dieser Schutz, und zwar europaweit, liebe Kolleginnen und Kollegen. Aber was doch unsere Industrie vor allem braucht, ist Verlässlichkeit und Planbarkeit. Nicht jeden Tag eine andere Sau durchs Dorf jagen, sondern eine klare Richtung, die wir als Politik vorgeben, an der man sich orientieren kann, liebe Kolleginnen und Kollegen. Und Sie von der AfD sprechen heute von Entscheidungen für die Industrie, die gut ist für die Industrie, die Gutes bewirken soll, und wollen oder können gar nicht merken, dass das, was Sie vorschlagen, genau zu 100% das Gegenteil bewirkt. Das ist doch das Problem, liebe Kolleginnen und Kollegen. Und das hier offen auszusprechen, ist heute, glaube ich, wichtig. Man muss es so deutlich sagen, Sie würden mit Ihren Vorschlägen ganze Teile der deutschen Industrie, wie etwa der Stahlindustrie, aber auch Teile der Chemieindustrie, vollständig aus Deutschland rausfegen, Arbeitsplätze vernichten, Wertschöpfung vernichten. Das ist das, was Sie mit dieser AfD-Ideologie erreichen würden. Im Vertrauen auf die CO2-Bepreisung wurde in unserem Land, wie etwa in der Stahlindustrie, Milliarden investiert. um die Jobs zukunftsfest zu machen, um unsere Industrie zukunftsfest zu machen, um sie hier in unserem Land zu halten. Der Weg der AfD, das jetzt einfach zu streichen, wäre falsch. Er würde Unternehmen in den sofortigen Abgrund führen. Der Weg der AfD, liebe Kolleginnen und Kollegen, er ist schädlich für unser Land, aber vor allen Dingen auch schädlich für unsere Industrie. Mir geht es aber dabei nicht nur um die Konzerne, um Gewinne von Aktionären, sondern vor allen Dingen um die vielen Menschen, die in unserer Industrie gut bezahlte Jobs haben. Allein in der Stahlindustrie in meiner Heimat im Saarland sind das über 12.000 Menschen. Menschen, ja, dass Sie sich darüber freuen, dass das noch der Fall ist, das spricht allerdings Bände, lieber Herr Kollege von der AfD. Menschen im Saarland, die Pläne für die Zukunft haben, Menschen, die ihre Familie ernähren müssen. Die sagen mir, hier in der saarländischen Stahlindustrie steckt viel Geschichte. Aber, liebe Kolleginnen und Kollegen, diese Geschichte ist in Deutschland noch längst nicht ausgeschrieben. Der Stahl ist hart, unser Wille für die Zukunft zu kämpfen ist härter. Denen, die da kämpfen, liebe Kolleginnen und Kollegen, will ich heute zurufen vom Deutschen Bundestag. Wir wehren uns gegen diese AfD-Truppe, die mit ihren Entscheidungen euch kaputt machen will. Wir kämpfen hier für euch. Liebe Kolleginnen und Kollegen, und es spricht doch Bände, dass dann, wenn es um den Einsatz für Arbeitsplätze in unserer Industrie in Deutschland geht, der AfD nichts anderes übrig bleibt, als in diesem Hohen Hause zu pöbeln, zu lachen, zu beleidigen. Das ist das eben nicht, was wir brauchen, sondern wir brauchen echte Kämpfer für unseren Wirtschaftsstandort. Das sind sie nicht, und das ist auch wichtig, hier heute noch mal deutlich zu machen. Ich will Ihnen aber noch ein paar Zitate mitgeben, damit Sie vielleicht das ein oder andere überdenken können, was Sie in Ihrem Antrag runter geschrieben haben. Nächstes Zitat. Das ETS, also dieses Handelssystem, das muss stabilisiert und realistisch neu kalibriert werden. Das sagt nicht irgendjemand, sondern der Bundesverband der deutschen Industrie, der für rund 100.000 große und kleine Unternehmen spricht. Ich mache gern weiter. Drei Chancen haben Sie noch mit einem nächsten Zitat. Er, also das CO2-Bepreisungssystem, ist eines der wichtigsten klimapolitischen Instrumente in Europa, der europäische Emissionshandel. Und weiter, die europäische CO2-Bepreisung muss angepasst werden für Klimaschutz und Wettbewerbsfähigkeit. Wenn Sie nicht wissen, wer das gesagt hat, die Formulierung von der Homepage des Verbandes der chemischen Industrie habe ich einfach mal kopiert und Ihnen vorgelesen. Es gibt einfach nahezu keinen Vertreter der deutschen Wirtschaft, der Ihren ideologischen Vorstellungen folgt. Das hat einen guten Grund. Sie sind ein Zukunftsvernichter für diese deutsche Industrie. Und das will ich hier mal ganz deutlich sagen. Auch nicht mit dem Kopf zu schütteln. Es ist die Realität, vor der wir uns zumindest nicht verstecken. Wir kämpfen für die deutsche Industrie, wir kämpfen für den deutschen Wirtschaftsstandort. Sie tun das nicht. Herzlichen Dank und Glück.
1: Vielen Dank. Der nächste Redner ist Mirza Edis von der Linken.
4: Sehr geehrter Herr Präsident, meine Damen und Herren, hallo Friends, hallo Amigos, merhaba arkadaşlar, silau, helan, Herr Wallner. In dem Antrag nimmt die AfD ernsthaft die USA als wirtschaftliches Vorbild. Millionen Menschen arbeiten dort in prekären Jobs, ohne soziale Absicherung, ohne bezahlbare Gesundheitsversorgung und oft ohne jede Zukunftsperspektive. Ich sage, wir brauchen keine amerikanischen Verhältnisse. Wir brauchen soziale Sicherheit, gute Löhne und eine Wirtschaftspolitik im Interesse der Mehrheit. Wenn man den Antrag der AfD liest, könnte man glauben, der CO2-Preis sei ein deutscher Sonderweg. Das ist falsch. Deutschland ist nicht allein. Der CO2-Preis ist weltweit ein anerkanntes Instrument. Finnland hat bereits 1990 als erstes Land der Welt eine CO2-Steuer eingeführt. Kurz darauf folgten Norwegen, Schweden, Dänemark. Und Schweden zeigt bis heute, Klimaschutz und wirtschaftlicher Erfolg schließen sich nicht aus. Im Gegenteil. Schweden hat einen der höchsten CO2-Preise der Welt und zugleich eine starke Industrie. Die Wahrheit ist, nicht Klimaschutz zerstört Wohlstand, Stillstand zerstört Wohlstand, und das wollen Sie. Nicht die CO2-Bepreisung gefährdet Arbeitsplätze, sondern das Festhalten an alten Technologien. Und da sind Sie sehr gut. Ja, Unternehmen verlassen Deutschland, aber oft nicht, weil sie Verluste machen, sondern weil sie ihnen hohe Gewinne nicht hoch genug sind. Manche Konzerne kennen nur noch ein Ziel: mehr Rendite, mehr Dividende für Aktionäre und weniger Verantwortung für Beschäftigte und Standorte. Diese Unternehmen kriegen einfach ihren Hals nicht voll. Zum Glück gibt es Unternehmen wie Salzgitter, Saarstahl, ThyssenKrupp und die Hüttenwerke Krupp Mannesmann. Sie investieren Milliarden in klimafreundlichen Stahl. Sie zeigen, Transformation ist möglich, wenn der Staat unterstützt, wenn Energie bezahlbar ist, wenn Genehmigungen schneller werden, wenn es Planungssicherheiten gibt. Doch genau daran fehlt es. Wir haben zu viel Bürokratie, zu wenig Verlässlichkeit, zu viele Ankündigungen, aber zu wenig Umsetzung. Auch die Bundesregierung muss sich das eingestehen. Aber die Antwort kann doch nicht sein, den Emissionshandel abzuschaffen. Wer bei Sturm den Kompass wegwirft, löst kein Problem. Er verliert die Orientierung wie die AfD. Die AfD verkauft wieder mal Nostalgie als Wirtschaftspolitik. Sie tut so, als könnten wir die Uhr zurückdrehen. Das wird nicht funktionieren. Wir brauchen keine Rückwärtsfahrt. Wir brauchen Investitionen. Deshalb sagen wir als Die Linke, wir brauchen eine Industriepolitik, die Beschäftigte schützt und das Klima gleich mit. So sichern wir gute Arbeit, so sichern wir Wettbewerbsfähigkeit, so sichern wir Wohlstand für alle. Glück auf! Danke sehr.
1: Vielen Dank. Hans Koller ist der nächste Redner für die CDU-CSU.
5: Ja, Herr Präsident, meine sehr verehrten Damen und Herren, liebe Kolleginnen und Kollegen! Natürlich gibt es bequemere Wahrheiten, die Sie gerne vermitteln wollen. Und jeglichen Rahmen und jegliche Nachhaltigkeit, jegliches Denken auch an künftige Generationen in das Reich der Märchen zu verschieben, das ist nicht unsere Art von Politik, meine Damen und Herren. Weil Ihr Antrag verkennt, dass Klimaschutz und industrielle Wettbewerbsfähigkeit keine Gegensätze sind. Noch einmal kurz das Grundkonzept des Emissionshandels. Er schafft marktwirtschaftliche Anreize, verhindert langfristige Kosten durch Klimaschäden und sorgt mit dem CBAM gerade dafür, dass europäische Unternehmen nicht durch schmutzigere Produktion ins Ausland verdrängt werden. Meine sehr verehrten Damen und Herren, der Emissionshandel ist gerade eben kein planwirtschaftliches Instrument. Er setzt einen CO2-Deckel und überlässt den Unternehmen den effizientesten Weg zur Reduktion. Sie wollen den ETS 1 abschaffen. Damit ersetzt Sie ein marktwirtschaftliches Instrument nicht durch Freiheit, sondern durch Unsicherheit. Verehrte Kolleginnen und Kollegen, ab 2028 wollen wir den ETS 2 für Wärme und Verkehr. Und damit wird der nationale Sonderweg über das Brennstoffemissionshandelsgesetz beendet. Um unsere Klimaziele effizient zu erreichen, brauchen wir möglichst einheitliche Regelungen, keine deutschen Sonderwege. Und das muss damit zum Ausdruck kommen. Wir setzen uns ein für Verfügbarkeit von Emissionshandelszertifikaten nach 2039, eine Verlängerung der kostenlosen Zuteilung, eine Verknüpfung von CO2-Gutschriften mit dem ETS 1 und für die Anrechnung von Negativemissionen auf das Klimaschutzziel. Einheitliche europäische Regeln schaffen faire Wettbewerbsbedingungen, gerade für kleinere und mittlere Unternehmen. Ja, und wir müssen den ETS weiterentwickeln. Mit mehr Flexibilität, mit Planungssicherheit und mit einem stärkeren Schutz der Wettbewerbsfähigkeit. Aber Reform ist etwas völlig anderes als Abschaffung, liebe Kolleginnen und Kollegen.

0: hohe Produktionskosten. Und um dieses Risiko vorzubeugen, setzen wir eben auf kostenlose Zertifikate und auf den CBAM, um diese Wettbewerbsgleichheit mit einzuführen. Die AfD will ETS 1, ETS 2 und CBAM abschaffen. Damit schützen sie nicht Industrie. Wir haben das gerade in den Vorreden auch gehört, verschiedenste Zitate. Sie gefährdet ihre Zukunftsfähigkeit und sie gefährdet auch die Zukunftsfähigkeit des Landes, meine sehr verehrten Damen und Herren. Unsere Unternehmen brauchen keine Rückkehr in alte Abhängigkeiten, verlässliche Rahmenbedingungen, Innovation und fairen Wettbewerb. Unsere Industrie braucht auch Zukunftsfähigkeit, und hier wollen wir ansetzen. Produktionsstätten lassen sich verlagern, Verantwortung nicht. Unsere Unternehmen wollen klima- und umweltfreundlicher sein. Es gibt so viel Bereitschaft für einen gemeinsamen Wandel. Und wir dürfen diese Bereitschaft aber auch nicht durch untragbare Auflagen und horrende Kosten ersticken. Es ist ein Balanceakt zwischen Klimaschutz und Wirtschaftlichkeit und Verantwortung. Meine sehr verehrten Damen und Herren, wir brauchen ETS und CBAM nicht, weil wir es der Industrie schwer machen und höhere Preise wollen. Wir brauchen ETS und CBAM, weil Vorsorge besser ist und günstiger ist als Nachsorge. Deshalb sagen wir Ja zum ETS, aber zu Ihren Anträgen lehnen wir ab und sagen dazu Nein. Herzlichen Dank.
1: Vielen Dank. Der letzte Redner in dieser Aussprache ist Kai Gottschalk für die AfD-Fraktion.
2: Ja, Herr Präsident, man ist fassungslos, wenn man diese Äußerung hier hört. Wissen Sie, wer der größte Autoexporteur der Vereinigten Staaten mittlerweile ist? BMW. Das heißt, wir exportieren die Auto- und Arbeitsplätze, und die Wertschöpfung ist in den Vereinigten Staaten. Wir haben seit 2019 110.000 Arbeitsplätze alleine nur in der Autoindustrie verloren. Herr Esra Limberg, wo leben Sie denn eigentlich im Saarland? Oder ich weiß es nicht, liegt das am Wein, den man dort trinkt? Wir werden bis zu 350.000 Arbeitsplätze bis 2035 verlieren, meine Damen und Herren. Und machen Sie sich doch ehrlich, 25-30%, weil Sie EU-Jünger sind hier alle in diesem Hohen Hause, sollen in Zukunft über den ETS-Handel an die Europäische Union fließen, meine Damen und Herren. Das ist doch Ihr Plan. Und im Übrigen haben Sie den deutschen Unternehmen und den europäischen 266 Milliarden Euro schon mit dem Emissions- und CO2-Handel abgepresst. Und Herr Koller, auf welchem Planeten leben Sie? Mit der gleichen Begründung haben Sie die Luftverkehrssteuer 2012 eingeführt, bis wir einen CO2-Handel hier in Deutschland haben. Wir haben den CO2-Handel, und die Luftverkehrssteuer gibt es heute noch, meine Damen und Herren. Und auch dort gehen die ganzen Arbeitsplätze ins europäische Ausland, meine Damen und Herren. Das ist Ihre Industriepolitik. Da fragt man sich wirklich, was Sie gestern gegessen oder getrunken haben. Wirklich, was diskutieren Sie hier? Kommen wir mal noch zu weiteren Fakten, wenn ich denn über Klimaschutz, und Herr Hilse sagt das ja auch immer, auch da sind ja Ihre gesamten Klimaextremmodelle komplett zusammengebrochen. Diese 266 Milliarden, die wären doch schön investiert gewesen in Bildung, in Infrastruktur und vielleicht tatsächlich in Technologieführerschaft. Weitere Zahlen, die Sie, glaube ich, verleugnen. In Deutschland zahlt man mittlerweile 75 Euro pro Tonne CO2. Meine Damen und Herren, wir sprechen hier über Luft im eigentlichen Sinne. In China 12 Euro, meine Damen und Herren. Also viermal so viel wie in der Europäischen Union.
1: Herr Gottschalk, darf ich Sie kurz um eine
2: hingerichtet mit Ihrem Ausstieg aus der Kernenergie. Ja.
1: Erlauben Sie eine Zwischenfrage vom Abgeordneten Limbacher.
2: Aber natürlich.
1: Dann ist gut. Ich freue mich, dass ich dazwischen gekommen bin. Okay. Herr Limbacher, bitte.
2: Na, da muss man sich ja in Rage reden, bei so viel, was ich hier gehört habe.
3: Manchmal hilft es, Herr Kollege, auch einfach zuzuhören und die Ruhe zu bewahren. Das ist
2: ich habe Ihnen zugehört.
3: Herr Kollege, herzlichen Dank, dass Sie die Zwischenfrage zulassen. Ich habe mich gemeldet, nicht für mich, sondern für viele Menschen, die in meiner Heimat leben. In der Stahlindustrie im Saarland arbeiten über 12.000 Beschäftigte. Wenn wir dem folgen würden, was Sie heute hier vorschlagen, würde das bedeuten, dass unter anderem Saarstahl morgen direkt nach der Entscheidung ihre Arbeit einstellen können. Was sagen Sie den Beschäftigten, oder ist Ihnen das egal?
1: Herr Gottschalk,
3: bitte. Ja, danke.
2: würde Ihnen sagen, die gesamten marktwirtschaftlichen

0: Eingriffe, die grüner und roter Sozialismus werden und sind, die werden im Gegenzug abgezogen. Wir gehen zurück in die Kernkraft, wir senken durch marktwirtschaftliche Maßnahmen die Energiepreise und wir schaffen endlich Wettbewerbsfähigkeit. Das ist ähnlich wie in anderen Bereichen, ich habe es eben gesagt, wie bei Temu und anderen Bereichen, die deutsche und europäische Wirtschaft endlich vor Billigimporten aus China geschützt werden, meine Damen und Herren. Das ist doch ein marktwirtschaftliches Instrument. Aber bringen Sie die Energiepreise runter. Und eine kleine Antwort. ThyssenKrupp in Duisburg gibt die Milliarden an Subventionen zurück, die Sie schon bezahlt haben, weil der Vorstand dort wörtlich gesagt hat, grüner Stahl ist gescheitert. Sagen Sie das den Kolleginnen und Kollegen bitte schön im Saarland. Wir wollen echten Stahl, aber keine Hirngespinste.
1: Erlauben Sie noch eine Zwischenfrage vom Abgeordneten Kose.
0: Bitte?
1: Erlauben Sie noch eine Zwischenfrage aus der SPD.
0: Ja, gern.
1: Bitte.
0: Bitte schön.
2: Schönen Dank, Herr Abgeordneter, dass Sie die Frage zulassen. Sie haben ja gerade von Kernkraft gesprochen. Können Sie den Bürgerinnen und Bürgern in Deutschland denn erklären, wo Sie morgen das nächste Atomkraftwerk bauen und wann Sie übermorgen das in Betrieb nehmen wollen? Weil den Zusammenhang, den hoffentlich leugnen Sie nicht. Wenn Sie da was abschaffen, dann müssen Sie da ja irgendwas aufbauen. Ich weiß zwar nicht, wie das in 2 Tagen geht, aber ich finde es fair gegenüber den Bürgerinnen und Bürgern. Vielleicht empfehlen Sie Ihren Garten oder Ihren Heimatort. Vielleicht können Sie uns darüber Auskunft geben, wo Sie das morgen machen und ob das überhaupt für realistisch ist.
0: Ich halte das für sehr realistisch. Wenn Sie Ihre Sabotage nicht so schnell fortgesetzt hätten, dass Sie Kühltürme sprengen, so zum Beispiel Herr Söder in Bayern, dann könnten wir sehr schnell, und die Studien liegen vor, binnen 2 bis 3 Jahren, vielleicht auch in viel schnellerer Zeit, die 6 stillgelegten Kernkraftwerke wieder ans Netz bringen und dann würde auch der Energiepreis entsprechend sinken. Schauen Sie sich die internationalen Zahlen an. Alle, die Kernkraftwerke ringsrum in der Welt haben, haben deutlich günstigeren Strom als in Deutschland und das setzen wir auch sehr schnell um, weil die Lage drängt. Es geht um die Arbeitsplätze, die Renten, die Sozialsysteme der Menschen, die da oben sitzen. Wir handeln, wir reden nicht, meine Damen und Herren.
1: Die Redezeit läuft jetzt weiter, Gott.
0: Kommen wir aber mal zu den weiteren Fakten. Und deswegen haben Sie wahrscheinlich so viele Freunde auch in der Industrie- und Handelskammer oder bei den Wirtschaftsprüfen. Sie haben mal ebenso mit diesem CBAM und dem neuen System 279 Planstellen geschaffen, üppig versorgt. KPMG Law ist der Glückliche. Die dürfen sogar dann entsprechend die Berichte prüfen. Und wenn Sie mit Unternehmern, echten Mittelständlern sprechen, wir haben das getan, und die werden da auch demnächst Flagge zeigen hier im Deutschen Bundestag, dann sagen die, wir wissen heute noch nicht mal, ob wir die richtigen Rückstellungen für diese Kosten, die wir ins System eingehen, haben. Vielleicht sind unsere und wir als Unternehmen sogar pleite. Die wissen es nicht. Sie lassen die deutsche Industrie im Blindflug zurück, meine Damen und Herren. Und das ist die Politik der letzten 15 Jahre. Ob nun über Schwarz-Rot, Rot, Grün, Gelb, meine Damen und Herren. Sie haben planmäßig mit dem Ausstieg aus der Kernenergie, mit dem Klimawahn unser Land gegen die Wand gefahren. Und die Zahlen, 7 Jahre Nullwachstum in Deutschland von Herrn Wintels, nicht von mir, von der KfW. Das dritte Jahr, und das wird so kommen, Rezession in Folge. Das haben Sie alle, die hier sitzen, verantwortet. Und sagen Sie das den Arbeitnehmern in unserem Lande mal. Danken Sie ab und machen Sie endlich Platz für die, die
1: Vielen
0: Deutschland
1: Dank,
0: retten wollen. Dankeschön.
1: Vielen Dank. Ich schließe die Aussprache. Interfraktionell wird die Überweisung der Vorlage auf Drucksache 6026 an die in der Tagesordnung aufgeführten Ausschüsse vorgeschlagen. Weitere Überweisungsvorschläge sehe ich nicht. Dann verfahren wir so. Ich rufe auf den Tagesordnungspunkt 26, Beratung des Antrags der Bundesregierung zur Fortsetzung der Beteiligung bewaffneter deutscher Streitkräfte an der United Nations Interim Force in Libanon. UNIFIL. Für die Aussprache wurde eine Dauer von 30 Minuten vereinbart. Bevor ich sie eröffne, möchte ich darauf hinweisen, dass wir mindestens eine Stunde zurzeit im Verzug sind im Ablaufplan, sodass für die nächste, zumindest erst einmal für die nächsten Tagesordnungspunkte keine Zwischenfragen und kurze Interventionen zugelassen werden, weil wir ja auch eine Verantwortung haben, denjenigen, die hier arbeiten, damit wir auch noch zu gescheiten Zeiten nach Hause kommen. Und ich danke allen, die sich jetzt schnell platzieren, damit wir die Aussprache fokussiert folgen können, und wünsche allen anderen eine gute Zeit, bis sie wiederkommen. Vielen Dank. Ich eröffne die Aussprache und erteile das Wort dem Bundesminister der Verteidigung, Boris Pistorius.
3: Sehr geehrter Herr Präsident, meine sehr geehrten Damen und Herren! Wir beraten heute über die letztmalige Verlängerung des Mandats für die Beteiligung deutscher Streitkräfte an der UN-Mission UNIFIL. Nach zwei Jahrzehnten gehört UNIFIL zu den längsten und prägendsten Missionen der deutschen Marine. Und ich will daher zunächst einmal von Herzen Dank sagen an alle unsere Soldatinnen und Soldaten. Die Marine hat aktuell das größte Aufgabenpaket ihrer Geschichte zu bewältigen. Nach Jahren des Einsparens ist die Belastung für unsere Seestreitkräfte enorm. Unsere Soldatinnen und Soldaten leisten dabei Herausragendes, auch vor der Küste Libanons, oftmals unter schweren Bedingungen. Dafür, meine Damen und Herren, gebührt Ihnen unser aller Respekt und unser ausdrücklicher Dank. Liebe Kolleginnen, liebe Kollegen, unsere heutige Debatte fällt in eine Zeit enormer Instabilität im Nahen und Mittleren Osten. Die Folgen spüren wir auch in Deutschland, bei Energiepreisen, Lieferketten und der Sicherheit internationaler Handelswege. Die aktuelle Lage zeigt, es wird auch über UNIFIL hinaus auf unser Engagement in der Region ankommen. Das gilt besonders aktuell natürlich für die Straße von Hormuz. Ihre Sicherheit ist von zentraler Bedeutung für Energieversorgung, Welthandel und globale Stabilität. Deshalb liegt eine multinationale Mission zur Sicherung der Seewege grundsätzlich in unserem strategischen Interesse. Fest steht, eine Beteiligung der Bundeswehr kann es nur nach einer dauerhaften Beendigung der Kampfhandlungen geben, unter Einbeziehung der USA auf stabiler völkerrechtlicher Grundlage und natürlich nur mit Zustimmung des Deutschen Bundestages. Meine Damen und Herren, der Sicherheitsrat der Vereinten Nationen hat im vergangenen Jahr beschlossen, UNIFIL schrittweise zu beenden. Die Bundesregierung beabsichtigt deshalb, das Mandat ab dem 30. Juni diesen Jahres letztmalig um 2x6 Monate zu verlängern. Die operativen Aufgaben der Mission werden bis zum 31. Dezember 2026, also dieses Jahres, fortgeführt. Dazu gehören weiterhin die Beteiligung mit einer Marineeinheit an der Maritime Task Force sowie Stabs- und Ausbildungspersonal. Die anschließenden 6 Monate dienen der geordneten Rückführung der Kräfte sowie der weiteren punktuellen Unterstützung unserer UN-Partner. Die aktuelle Lage, meine Damen und Herren, zeigt aber deutlich, auch nach dem Ende von UNIFIL ist die Stabilisierung des Libanons in unser aller Interesse. Der Aufbau leistungsfähiger libanesischer Streitkräfte bleibt dafür entscheidend. Wie wir uns weiter engagieren, werden wir natürlich auch vor allem hier im Deutschen Bundestag diskutieren müssen. Liebe Kolleginnen und liebe Kollegen, die Arbeit unserer Soldatinnen und Soldaten in Libanon wird international und nicht zuletzt von den libanesischen Streitkräften hochgeschätzt. Es ist daher wichtig, UNIFIL nun geordnet, verlässlich und gemeinsam mit unseren Partnern zu Ende zu führen. Ich bitte Sie daher um Ihre Zustimmung zur letztmaligen Verlängerung dieses Mandats. Vielen Dank.
4: Der nächste Redner in dieser Debatte ist Gerald Otten für die AfD-Fraktion.
5: Frau Präsidentin, sehr geehrte Kolleginnen und Kollegen, wir stehen heute an einem Wendepunkt für den Libanon. Mit der längst überfälligen Entscheidung, die Mission UNIFIL zum 31. Dezember zu beenden, haben die Vereinten Nationen endlich Konsequenzen gezogen. Konsequenzen gezogen aus fast 5 Jahrzehnten einer Mission, die als Interimslösung begann und als Dauerzustand endete. Und Konsequenzen gezogen aus der aktuellen Lage im Libanon. Über all diese Jahre gab es hier im Bundestag eine sich ständig wiederholende Praxis. Die jeweiligen Regierungsparteien, häufig auch unter Mitwirkung der Opposition, haben diesem Mandat immer und immer wieder zugestimmt. Die Frage nach der Effizienz und der Sinnhaftigkeit des Einsatzes hat aber erst die AfD gestellt. Denn für uns stand jederzeit fest, der methodische Ansatz von UNIFIL einerseits, aber auch der Auftrag des deutschen Anderteils andererseits stoßen an absehbare Grenzen. Konkret heißt das, wenn deutsche Marineeinheiten sinnlos vor der Küste des Libanons Phantome jagen, wenn Blauhelme zwischen die Fronten geraten, dann müssen wir den Mut haben, dieses Kapitel geordnet abzuschließen. Und genau das haben die UN jetzt getan, und die Bundesregierung zieht mit dem vorliegenden Mandat nach, wie gerade gehört. Deshalb wird auch meine Fraktion erstmalig dem vorliegenden Mandat zustimmen. Mit ihrem Beschluss, das Mandat zu beenden, betonen die UN das, was für uns als AfD der Leitgedanke internationaler Hilfe ist. Ein Staat, der seine Souveränität erlangen will, darf nicht dauerhaft von fremder Hilfe abhängig sein. Es ist daher an der Zeit, dem libanesischen Volk und seiner Regierung die volle Verantwortung zu übertragen. Doch dieses Ende soll kein Rückzug aus der Kooperation mit dem Libanon sein. Im Gegenteil, es muss der Startschuss sein für eine neue, schlagkräftige Form der Unterstützung. Wenn nun auf internationaler Ebene über eine Nachfolgemission ab 2027 beraten wird, dann fordern wir die Bundesregierung auf, für eine direkte und kompromisslose Stärkung der libanesischen Regierung in ihrem Kampf um das staatliche Gewaltmonopol einzutreten. Der Libanon braucht eine Nachfolgemission, die den Staat materiell und personell befähigt, um die Herausforderung ihrer Autorität durch die Hezbollah effektiv begegnen zu können. Doch wichtiger als das und vitale Voraussetzung für alle künftigen internationalen Anstrengungen, die auf eine Befähigung der Exekutive des Libanon hinausleihen, sind glaubwürdige Sicherheitsgarantien vom Nachbarstaat Israel und den USA. Doch was heißt das konkret? Während die eine Seite die Entwaffnung der Hezbollah durch die bewaffneten Organe des Libanons fordert, muss gleichzeitig sichergestellt werden, dass der Libanon von jeglicher Verletzung seiner staatlichen Souveränität und territorialen Integrität geschützt wird. Diese Sicherheitsgarantie würde der Hezbollah von einem Tag auf den anderen ihre wichtigste Propaganda entziehen, nämlich ein Schutzwall vor israelischen Annexionsgelüsten zu sein. Ein solcher Schritt würde auch einer bisweilen besorgniserregenden Rhetorik entgegenwirken, die wir in jüngster Zeit aus der israelischen Regierung vernehmen müssen. Denn der Abzug der UN-Truppen darf kein Signal sein für eine dauerhafte Besetzung libanesischen Territoriums durch Israel. Wir fordern deshalb eine Sicherheitsarchitektur, durch welche die Koexistenz des Libanons und Israels gewährleistet ist. Dazu braucht es völkerrechtlich bindende Garantien der USA und Israels für die territoriale Integrität des Libanon in seinen international anerkannten Grenzen. So braucht es ebenso Perspektiven für die Anhänger der Hezbollah, ihre Waffen niederzulegen, damit sie zu Staatsbürgern eines freien und unabhängigen, prosperierenden Libanon werden können. Der Libanon darf weder ein Aufmarschgebiet für Milizen noch ein Expansionsraum für seine Nachbarn sein. Das Ende von UNIFIL ist ein Vertrauensbeweis in den libanesischen Staat. Dieses Vertrauen muss jedoch durch internationale Garantien untermauert werden, die jede Form von Gebietsansprüchen oder Souveränitätsverletzungen kategorisch ausschließen. Würde eine Nachfolgemission für UNIFIL zur Umsetzung dieser Ziele dienen und innerhalb dieses Umfelds wirken können, bin ich überzeugt, dass der Konflikt erheblich entschärft würde zum Vorteil des Libanons und zur Sicherheit Israels. Vielen Dank.
4: Der nächste Redner in dieser Debatte ist für die Bundesregierung Florian Hahn, Staatsminister beim Bundesminister des Auswärtigen.
6: Frau Präsidentin, liebe Kolleginnen und Kollegen! Es ist jetzt über 48 Jahre her, dass der Sicherheitsrat der Vereinten Nationen 1978 die Errichtung der United Nations Interim Force in Lebanon, kurz UNIFIL, beschlossen hat. Die Mission hat während dieser ganzen Zeit einen wichtigen Beitrag der internationalen Gemeinschaft für Frieden und Sicherheit in der Region geleistet und immer wieder konfliktdämpfend gewirkt. Liebe Kolleginnen und Kollegen, die Lage im Libanon ist weiterhin mehr als schwierig. Vor allem die libanesische Zivilbevölkerung leidet. Wir setzen uns in Gesprächen daher mit Israel und dem Libanon intensiv dafür ein, dass die Waffen schweigen. Wir liefern dringend benötigte humanitäre Hilfe für die Menschen. In Reaktion auf die ja seit Jahren andauernde Krise hat Deutschland in diesem Jahr bereits knapp 51 Millionen Euro bereitgestellt. Die deutsche Unterstützung deckt dabei die dringendsten Bedarfe der notleidenden Bevölkerung, vor allem medizinische Grundversorgung sowie Nahrungsmittelnothilfe. Die Verhandlungen in Washington zwischen Israel und Libanon sind ein echter Lichtblick. Die Gretchenfrage bleibt dabei aber: Wird der Iran und die Hezbollah endlich ihre aggressive, zerstörerische Politik, ihren Terror aufgeben? Der Libanon darf nicht länger von der Hezbollah und dem Iran in Geiselhaft genommen werden. Es ist weiterhin nicht zu akzeptieren, dass die Hezbollah das Staatsgebiet des Libanon immer wieder als Ausgangspunkt für ihre Angriffe auf Israel missbraucht. Die Sicherheitsresolution 1701 muss umfänglich umgesetzt werden, sodass der libanesische Staat endlich die Kontrolle über sein gesamtes Staatsgebiet erhält. Liebe Kolleginnen und Kollegen, wir bitten heute um Ihre Zustimmung zur Verlängerung des Bundestagsmandats für UNIFIL zum letzten Mal. Denn der Sicherheitsrat hat beschlossen, die Mission zum Ende des Jahres nicht weiterzuführen. Daran wird sich eine Abwicklungsphase anschließen. Durch eine fortgesetzte Beteiligung bis zum Ende der Mission setzt Deutschland ein wichtiges Zeichen der Verlässlichkeit für Frieden und Sicherheit im Nahen Osten. Bis Ende des Jahres wird Deutschland den Kommandeur des Marineverbandes stellen, mit einer seegehenden Einheit und Stabspersonal engagiert bleiben und die libanesische Marine mit Ausbildung unterstützen. Dabei verfolgen wir weiterhin das klare Ziel, die libanesische Marine weiter zu befähigen, die eigenen Hoheitsgewässer zu überwachen und zu sichern. Mit UNIFIL endet eine unserer längsten Beteiligungen an einer UN-Blauhelm-Mission. Dass sich Deutschland bis deren Ende engagiert, zeigt deutlich, Deutschland ist und bleibt ein verlässlicher Partner der UNO und ihrer Blauhelm-Einsätze. Heute ist noch nicht der Moment, um eine abschließende Bilanz zu diesem Einsatz, zu dieser Mission zu ziehen. Es soll aber ein Moment sein, den ich nutzen möchte, um im Deutschen Bundestag gemeinsam das persönliche Engagement deutscher Soldatinnen und Soldaten zu würdigen. Das Engagement deutscher Soldatinnen und Soldaten, die seit 2006 teilweise unter erheblicher Gefahr ihren Dienst für den Frieden und die Sicherheit im Nahen Osten geleistet haben, für die Menschen in der Region, aber auch ganz direkt für unsere deutschen Interessen. Heute richten wir gleichzeitig den Blick über den Tag hinaus. Denn das internationale Engagement für Frieden und Sicherheit im Libanon endet nicht mit UNIFIL. Wir stehen weiterhin bereit, unseren Teil beizutragen. Wir bleiben engagiert für Frieden und Sicherheit in der Region. Für einen Frieden zwischen dem Libanon und Israel. Für einen unabhängigen Libanon, in dem der Staat die tatsächliche Kontrolle über sein Staatsgebiet ausübt und in dem die Terrororganisation der Hisbollah keine Gefahr mehr darstellt. Und für die Sicherheit und das Existenzrecht Israels, denn das ist und bleibt deutsche Staatsräson. Herzlichen Dank.
4: Die nächste Rednerin in dieser Debatte ist für die Fraktion Bündnis 90 Die Grünen Sarah Nanni.

0: Sehr geehrte Präsidentin, sehr geehrte Werbeauftragter, liebe Kolleginnen und Kollegen, meine Damen und Herren, ich gucke mit einiger Bitterkeit auf diese Mandatsverlängerung, die uns jetzt im Hohen Haus ansteht. Als ich das erste Mal noch in meinem Studium von der Blauhelm-Mission erfahren habe, war es auch damals schon die längste Blauhelm-Mission der Vereinten Nationen. Und jeder, der ein bisschen reinschaut in die Situation vor Ort, erkennt auch, warum sie so lange vor Ort sein musste und warum sie meiner Meinung nach auch weiterhin vor Ort sein müsste. Der Libanon ist ein Land geprägt von ethnopolitischen Konflikten. Die palästinensischen Geflüchteten, die Bedrohung von außen, aber vor allem auch die Einmischung von außen, der Iran, der die Hisbollah unterstützt, Israel, das gegen die Souveränität des Landes Libanon versucht, seine Sicherheit gegen die Hisbollah zu sichern. Und das war auch der Anfang dieser Mission. Israel hat in einem damals schon laufenden Bürgerkrieg den Libanon angegriffen, um die damalige PLO zu bekämpfen, und hat sich gegen die Souveränität des Libanons gestellt. Der Sicherheitsrat damals unter Federführung der USA hat das kritisiert und hat dafür gesorgt, dass es genau diese Mission gibt, die übrigens ihren ersten Erfolg, nämlich den Rückzug der israelischen Streitkräfte, erst 22 Jahre nach Beginn des Mandats feiern konnte. Und da sieht man schon, was für eine komplexe Lage das war und ist und die wir auch weiterhin beobachten werden in der Region im Libanon. Was ist jetzt passiert? Dieses Mandat wird nicht beendet, und das ist für alle wichtig, die bisher nicht viel damit zu tun hatten, weil es erfolgreich war, weil jetzt alles erreicht wurde, was man damit erreichen wollte, sondern dieses Mandat wird beendet, weil Israel diese Politik der Einmischung in die Souveränität des Libanons fortsetzen will. Gegen den Willen des Libanons und jetzt nicht mehr gegen den Willen der gesamten internationalen Gemeinschaft. Donald Trump hat Israels Wunsch entsprochen und dafür gesorgt, dass das Mandat bei den Vereinten Nationen eingestellt wird. Und ich sage Ihnen, ich halte das für einen großen Fehler. Ein großer Fehler, weil die Aussichten für die Menschen in der Region nicht besser werden. Der Libanon droht zu zerfallen. Viele Menschen, die in Deutschland leben und Verwandte im Libanon haben, machen sich zu Recht große Sorgen. Die regionale Stabilität wird sicher nicht besser ohne das UNIFIL-Mandat. Der Bundesregierung möchte ich trotzdem danken, dass wenigstens der gemeinsame Rückzug mit anderen europäischen Partnern im Mandat angelegt ist. Und mein herzlicher Dank gilt allen, die seit 20 Jahren auch im Namen der Bundeswehr dort ihren Dienst geleistet haben. An Ihnen lag es nicht. Es ist ein politisches Versagen, was wir hier erleben. Sie haben Ihren Auftrag erfüllt, und dafür herzlichen Dank.
1: Die nächste Rednerin in dieser Debatte ist für die Fraktion Die Linke, Cansu Özdemir.
2: Sehr geehrte Frau Präsidentin, meine Damen und Herren, dieser Antrag der Koalition ist wirklich sehr bemerkenswert, und zwar nicht wegen dessen, was drinsteht, sondern wegen dessen, was eben nicht drinsteht. Es wird kein Wort verloren über die Völkerrechtsbrüche der israelischen Regierung im Südlibanon, kein Wort darüber, dass der Libanon als souveräner Staat aktuell angegriffen wird, und auch kein Wort darüber, dass eine dauerhafte Kontrolle und völkerrechtswidrige Besatzung des Südlibanons von Netanyahu geplant ist. Und wir reden hier ja von Stabilisierung, aber zu dem jetzigen Zeitpunkt wird der Libanon weiter zerstört, Krankenhäuser werden zerstört, die medizinische Versorgung wird gerade zerstört, viele Menschen landen auf der Straße, weil ihre Wohngebäude zerstört werden. Wir haben eine Infrastruktur, die in Trümmern liegt, wir haben über 1 Million Menschen, die auf der Flucht sind, und nach 2 Jahrzehnten UNIFIL-Einsatz, Herr Hahn, das kann ich überhaupt nicht nachvollziehen, dass diese Bilanz, die Sie ja angekündigt haben, nach über 20 Jahren immer noch nicht vorliegt. Es muss hier eine kritische Bilanz geben. Mandat Werte werden ja immer wieder mit dem Argument der Sicherheit dann durchgesetzt. Aber die Wahrheit ist doch tatsächlich eine andere, wenn wir uns andere Einsätze international mal angucken. Gerade beim Abzug dieser Einsätze sehen wir oft, dass viele Regionen instabiler sind als vorher. Und deshalb müssen Sie sich eben auch die Frage gefallen lassen, ist denn der Libanon sicherer als 2006? Sie werden wohl diese Frage nicht beantworten. Ich kann sie beantworten. Nein, das ist der Libanon leider nicht. Und meine Damen und Herren, wenn wir uns natürlich das innenpolitisch auch einmal angucken, wir haben hier eine Terrororganisation, die sich Hezbollah nennt und die extrem viel Unruhe stiftet, und sie müssen geschwächt werden. Aber die Erfahrung in dieser Region zeigt doch auch noch mal in den letzten Jahrzehnten ganz deutlich, dass islamistische Kräfte nicht einfach weggebombt werden können, sondern islamistische Kräfte geschwächt werden müssen, indem die progressive Zivilgesellschaft und die progressiven Bewegungen in dieser Region endlich unterstützt werden müssen. Und es sind vor allem Frauen jetzt auch ganz aktuell, die eben diese Hilfe leisten, die halt versuchen, all das, was gerade zerstört wird, wirklich zusammenzuhalten, die medizinische Hilfe organisieren, die Neugeborene versorgen, die Verletzte und Familien versorgen, die alles verloren haben. Und deshalb möchte ich auch hier ausdrücklich diesen Frauen danken, die in dieser großen Not zwischen dem Terror der Hezbollah und den Bomben der IDF die Menschlichkeit verteidigen und die soziale Infrastruktur versuchen, auf den Beinen zu halten. Man muss hier deutlich sagen, meine Damen und Herren, als Resultat, Sicherheit entsteht eben nicht, wenn man die Mandate endlos verlängert und auch nicht durch militärische Routinen. Sie entsteht, wenn wir wieder auch zurück zur Diplomatie kommen und wieder auch zurück zu dem Ansatz kommen, diese progressiven Menschen, diese progressiven gesellschaftlichen Gruppen, von denen ich gesprochen habe, endlich wieder anerkennt und sie auch tatsächlich unterstützt.
1: Die nächste Rednerin in dieser Debatte ist für die Unionsfraktion Kerstin Vierecke.
3: Sehr geehrte Frau Präsidentin, sehr geehrter Minister, sehr geehrter Herr Werbeauftragter, meine Damen und Herren. 20 Jahre. Seit 2006 patrouilliert die Bundeswehr vor der libanesischen Küste. Durch wechselnde Regierungen, durch Eskalationen, durch Waffenstillstände. Heute sprechen wir über dieses letzte Mandat. Und das ist kein Scheitern, das ist ein geordneter Abschluss, und dieser Unterschied zählt. Was unsere Soldatinnen und Soldaten in diesem Einsatz geleistet haben, verdient unseren ausdrücklichen Respekt. Der Dienst vor der libanesischen Küste war kein ruhiger Routineeinsatz. Unsere Soldatinnen und Soldaten haben ihren Auftrag professionell bewältigt, zuverlässig, besonnen und mit Haltung. Dies gebührt unseren aufrichtigen Dank, nicht als Formel, sondern als wirkliche Anerkennung. Und sie haben Ergebnisse geliefert. Die libanesische Marine hat in den vergangenen Jahren erhebliche Fortschritte erzielt. Sie überwacht heute eigenständig ihre Hoheitsgewässer, führt Schiffsabfragen durch, inspiziert verdächtige Fahrzeuge und sichert die Küste. Fähigkeiten, die vor 20 Jahren nicht vorhanden waren. Das ist das Ergebnis geduldiger, professioneller Ausbildungsarbeit unserer Soldatinnen und Soldaten vor Ort. Trotzdem gilt, UNIFIL konnte nur leisten, wozu sie mandatiert war. Nicht mehr, aber eben auch nicht weniger. Die verbleibenden Herausforderungen in der Region sind real. Das ist keine Kritik am Einsatz, das ist eine nüchterne Beschreibung der Lage. Und umso wichtiger ist es, die verbleibende Zeit zu nutzen. Das kommende Jahr hat klare Aufgaben. Eine geregelte Übergabe der Seeraumüberwachung an die libanesischen Streitkräfte, der Abschluss der Ausbildungsmission und die Übergabe von Material und Infrastruktur an die Vereinten Nationen. Das ist verantwortungsvolles Handeln. Kein Abbruch, sondern Übergabe. Und genau deshalb ist dieser Moment auch eine sicherheitspolitische Chance. Die deutsche Marine ist vielfältig im Einsatz. Beispielsweise sei nur genannt zentraler Bestandteil von Baltic Sentry, der NATO-Mission zum Schutz kritischer Unterwasserinfrastruktur in der Ostsee, Sie überwacht die Unterseekabel und Pipelines, sichert Seewegtransporte und leistet Minenabwehr. Und gleichzeitig muss sie die Abschreckung gegenüber Russland glaubrecht aufrechterhalten. Das sind reale Anforderungen an Kapazitäten, Personal und Material, die wir jetzt konsequent priorisieren müssen. Ein geordneter Abschluss bei UNIFIL schafft genau dafür den nötigen Spielraum. Und das ist eine strategische Klarheit. Wer überall gleichzeitig präsent sein will, ist nirgendwo wirklich wirksam. Mit diesem Mandat setzen wir einen Schlusspunkt, verantwortungsvoll, mit Respekt für unsere Soldatinnen und Soldaten und mit dem Blick nach vorn.
1: Der nächste Redner in dieser Debatte ist Thomas Laczynski für die AfD-Fraktion.
4: Ja, sehr geehrte Frau Präsidentin, sehr geehrte Abgeordnete, liebe Zuschauer. Endlich übernimmt die UN unsere AfD-Position. Wir behandeln mit diesem Antrag letztmalig das Mandat zur Beteiligung deutscher Soldaten an der UNIFIL-Mission im Libanon. Letztmalig nicht etwa, weil sich die Bundesregierung aus diesem Mandat wegen ausbleibender Erfolge und fehlender Fortschritte zurückziehen würde. Nein, letztmalig, weil der UN-Sicherheitsrat mit seiner Resolution vom August 2025 entschieden hat, diese Mission zu beenden. Interessant dabei ist, dass die Begründung dieser Resolution für das Missionsende viele Argumente der AfD-Bundestagsfraktion aufführt, die wir seit 2017 Jahr für Jahr hier im Bundestag vorbringen. Die Argumente, die für uns als Alternative für Deutschland maßgeblich waren, dass wir uns seit jeher für ein Ende der deutschen Beteiligung bei UNIFIL ausgesprochen haben. Und ich habe noch die Plenarreden des Außenministers und auch der Abgeordneten von Grünen, SPD, CDU, CSU im Ohr, wie sie sich noch im Juni 2025 allesamt sicher waren, dass dieses Mandat nun deutlich an Bedeutung gewinnen würde. CDU, CSU und auch SPD waren der Überzeugung, dass Deutschland gerade jetzt im Rahmen dieses Mandates mehr Verantwortung in der Region für Sicherheit und Stabilität übernehmen müsse. Keine zwei Monate später kam der UN-Sicherheitsrat mit seiner Resolution zu einer gänzlich anderen Einschätzung und beschloss die Beendigung dieses Mandates. Heute wissen wir, Bundesregierung und Regierungskoalition lagen mit ihrer Bewertung der Lage im Juni 2025 vollkommen daneben. Als AfD-Fraktion fordern wir ein Ende der deutschen Beteiligung an UNIFIL, weil diese Mission nicht im deutschen Interesse ist und weil sie, wie nun auch vom UN-Sicherheitsrat bestätigt, die gewünschten Ziele nicht erreicht und zeitgleich Leib und Leben von Soldaten gefährdet. Als Alternative für Deutschland sagen wir ganz klar, Deutschland darf keine Konfliktpartei im Nahen Osten werden, keine unnötige Gefährdung unserer Soldaten. Zieht man nun zum absehbaren Abschluss der UNIFIL-Mission ein Fazit, haben wir auf der Soll-Seite bei dieser über 20-jährigen Interimsmission Kosten für dieses Mandat von fast 1 Milliarde Euro für den deutschen Steuerzahler, die permanente Bindung von knappen Marinekapazitäten und die Gefährdung von Leib und Leben unserer Soldaten. Auf der Habenseite hingegen, da haben wir nicht viel. Die Marineausbildungsmission steht derzeit still. Die Lage im Libanon ist weiterhin fragil und die UNIFIL Maritime Task Force hat in den 20 Jahren keine einzige Waffenlieferung nachweislich verhindert, obwohl genau das ihre Aufgabe gewesen wäre. Der Abzug unserer Soldaten sollte daher besser eher als später erfolgen. Dem Antrag werden wir deshalb zustimmen. Vielen Dank.
1: Die nächste Rednerin in dieser Debatte ist für die SPD-Fraktion Deria Türk-Nachbauer.
5: Sehr geehrte Frau Präsidentin, Herr Minister, liebe Kolleginnen und Kollegen, liebe Soldatinnen und Soldaten, die dazuhören, lassen Sie sich nichts einreden. Selbstverständlich hatte Ihr Einsatz einen Sinn und hat zur Sicherheit Europas und auch Deutschlands beigetragen. Ich möchte mit einer sehr schlichten Antwort beginnen. Ein junger Marinesoldat, Robert, 32 Jahre alt, an Bord der Fregatte Sachsen-Anhalt auf der Fahrt ins UNIFIL-Einsatzgebiet, wurde gefragt, was er an Bord denn am meisten vermisst. Seine Antwort war so knapp wie eindrücklich: Feierabend. Das sagt viel über diesen Einsatz. Monate auf See, kein geregelter Abend, kein Zuhause. Das ist der Alltag von bis zu 300 Soldatinnen und Soldaten, über deren Auftrag wir heute debattieren und die diesen Dienst seit fast 20 Jahren verlässlich leisten. Und gerade deshalb verdient dieser Moment eine nüchterne Einordnung. UNIFIL gibt es seit 1978 und Deutschland beteiligt sich, wir haben es gehört, seit 20 Jahren daran. Heute sprechen wir über die letztmalige Verlängerung. Ende 26 läuft das Mandat aus. Danach wird es einen gut koordinierten und geordneten Abzug in Abstimmung mit unseren internationalen Freundinnen und Freunden geben. Das ist vielleicht kein triumphales Ende, aber auch kein Scheitern. Es ist vielleicht beides zugleich. Der Abschluss eines langen, schwierigen und wichtigen Einsatzes. Denn einfach war dieser Einsatz nie, das hat niemand behauptet. Unsere Soldatinnen und Soldaten haben in einem Umfeld gearbeitet, das ihnen wirklich alles abverlangt hat. In einer Region im Dauerkrisenmodus, in einem Konflikt, der im Oktober 23 erneut eskalierte und unter einem Waffenstillstand, dessen Belastbarkeit täglich neu auf die Probe gestellt wird. Die Bewegungsfreiheit der Truppe war zeitweise stark eingeschränkt. UNIFIL-Kräfte sind direkt unter Beschuss geraten. Und dennoch haben unsere Soldatinnen und Soldaten ihren Auftrag verlässlich und sehr professionell erfüllt. Und dieser Einsatz hat Wirkung gezeigt. Die maritime Überwachung hat dazu beigetragen, den Waffenschmuggel auf dem Seeweg einzudämmen. Die libanesischen Streitkräfte wurden bei der Grenzsicherung ausgebildet und unterstützt. Das ist vielleicht für den einen oder anderen kein glamouröser Auftrag, aber ein sehr wichtiger und notwendiger. Und er hat dazu beigetragen, dass Libanon, auch wenn es viele nicht hören wollen, dennoch stabiler dasteht als noch vor einigen Jahren. Seit Anfang 2025 hat Libanon wieder einen Präsidenten, eine Regierung und damit politische Handlungsfähigkeit. Der Waffenstillstand muss halten. UNIFIL hat geholfen, diesen Spielraum zu schaffen, und diese letzte Verlängerung gibt Libanon die Zeit, ihn zu nutzen. Wer seinen Feierabend aufgibt wie Robert, damit andere in Frieden schlafen können, verdient mehr als unseren Dank im Plenarsaal. Er verdient unseren Respekt und unsere politische Verantwortung. Deshalb wird die SPD-Fraktion der Verlängerung zustimmen und erwartet zugleich eine ernsthafte Debatte darüber, was danach kommt. Vielen Dank für Ihre Aufmerksamkeit.
1: Den Schluss in dieser Debatte macht für die Unionsfraktion Siegfried Walch.
6: Sehr geehrte Frau Präsidentin, liebe Kolleginnen und Kollegen, der Nahe Osten bleibt fragil. Die Lage zwischen Israel, Libanon und der Hezbollah ist mehr als angespannt. Und gerade in solcher Situation ist Besonnenheit gefragt. Es geht heute, wir haben es gehört, um die letztmalige Verlängerung dieses Mandats seit 2006 bzw. 78. Verantwortungsvoll handeln heißt eben auch gemeinsam mit unseren Partnern. Zusammen rein, zusammen raus, ein koordinierter, ein geordneter Abzug. Und ich möchte grundsätzlich betonen, weil es mir auch in den Reden wieder aufgefallen ist, dass manch einer das bestreitet. Deutschland hat ein unmittelbares Interesse an der Stabilität im östlichen Mittelmeerraum. Eskalationen dort treffen uns in Europa eben doch direkt. Terrorismus, Destabilisierung von Partnerstaaten, Risiko für Israel und nicht zuletzt Fluchtbewegungen, meine Damen und Herren von der AfD. Bitte nehmen Sie das auch mal zur Kenntnis. Ich bin seit 2015 im Libanon engagiert, habe als Landrat drei Entwicklungspartnerschaften dort ins Leben gerufen, nicht aus reinem Altruismus, sondern aus eigenem deutschen Interesse. 1,5 Millionen syrische Flüchtlinge haben zeitweise Zuflucht im Libanon gefunden. Kein anderes Land auf dieser Welt hat gemessen an seiner Bevölkerung mehr Menschen aufgenommen. Instabilität dort merken wir sofort in neuen Fluchtbewegungen direkt in Europa. Und deswegen ist es in deutschem Interesse, sich für den Libanon und den Nahen Osten zu engagieren, meine Damen und Herren. Nein, Abschottung, Isolationismus schadet Deutschland. Und deswegen bin ich dem Bundesverteidigungsminister auch sehr dankbar, dass er das klargestellt hat. Wir müssen uns überlegen, welche Rolle Deutschland und Europa hier auch künftig spielen wollen. Mein großer Dank gilt aber vor allem den Soldatinnen und Soldaten, die seit 20 Jahren hochprofessionell und international unbestritten, absolut anerkannt, hervorragenden Dienst leisten. Wir sind stolz, dass wir euch haben. Vielen Dank für euren Einsatz. Ich bin froh, dass es euch gibt, meine Damen und Herren. UNIFIL war in der Vergangenheit ein wichtiger Baustein. Nun haben die Vereinten Nationen beschlossen, die Mission endet 26, ab 27 erfolgt der geordnete Rückzug. Und deswegen ist es jetzt wichtig, dieser letztmaligen Verlängerung so zuzustimmen, nicht aus Routine, sondern aus sicherheitspolitischer Vernunft und Verantwortung für den Nahen Osten, aber für Deutschland und Europa. Vielen Dank.
1: Damit schließe ich jetzt die Aussprache. Interfraktionell wird die Überweisung der Vorlage auf Drucksache 5778 an die in der Tagesordnung aufgeführten Ausschüsse vorgeschlagen. Gibt es weitere Überweisungsvorschläge? Das sehe ich nicht. Dann verfahren wir wie vorgeschlagen. Ich rufe jetzt auf Tagesordnungspunkt 13, Beratung des Antrages der Fraktion Die Linke mit dem Titel Kostenfreies, gesundes und leckeres Mittagessen in allen Schulen und Kitas. Für die Aussprache wurde eine Dauer von 30 Minuten eröffnet. Ich eröffne hiermit die Aussprache. Bitte jetzt die Kolleginnen und Kollegen, zügig die Platzwechsel vorzunehmen. Und die erste Rednerin in dieser Debatte ist für die Fraktion Die Linke Ina Lattendorf. So, wir legen los, wenn sich alle, fast alle, überwiegend alle hingesetzt haben oder den Raum nach oben verlassen. So, dann können wir loslegen.
7: Sehr geehrte Frau Präsidentin, liebe Kolleginnen. Etwa 14 Millionen Kinder und Jugendliche gehen in Deutschland in die Kita und zur Schule. Knapp ein Viertel davon ist von Armut und sozialer Ausgrenzung gefährdet. Diesen Zustand werden wir Linken niemals schweigend hinnehmen. Und deshalb fordern wir auch in dieser Legislaturperiode ein kostenfreies, leckeres und vor allem gesundes Mittagessen in Kitas und Schulen. Denn es ist insbesondere Ernährungsarmut, die die Chancen von Kindern und Jugendlichen früh verspielt. Mit knurrendem Magen lernt man schlecht. Der neueste alarmierende Bericht von UNICEF bestätigt zudem, knapp die Hälfte der in Armut lebenden Kinder zählt als nicht gesund. Gesundes Essen, das ist kein Almosen, das ist ein Menschenrecht. Das wird oft zu oft mit Füßen getreten, auch in einem so reichen Land wie Deutschland. Dabei geht es um viel mehr als um das Essen selbst. Es geht um Gemeinschaft ohne Stigmatisierung. Es geht um das Lernen über Ernährung und Zubereitung. Dass nur noch ein knappes Fünftel der Ganztagsschulen eigene Küchen hat, ist ein Armutszeugnis. Die Bundesregierung überbietet sich momentan fast täglich mit neuen Kürzungsvorschlägen im Gesundheitsbereich. Ein kostenloses und gesundes Mittagessen kann verhindern, dass viele Krankheiten überhaupt erst entstehen. Das würde Milliarden einsparen. Aber klar, warum entlasten, wenn man auch kürzen kann? Meine Damen und Herren, wenn ich mit Landwirtinnen und Landwirten in Mecklenburg-Vorpommern spreche, ist eine Kernforderung immer dieselbe: Planungssicherheit. Genau das bietet unser Konzept bei der Verpflegung in öffentlichen Einrichtungen ebenfalls. Ein garantierter Absatzmarkt für regionale und ökologisch erzeugte Produkte, angemessene Preise das ganze Jahr über. Planungssicherheit und Zukunftsfähigkeit ist das Gebot der Stunde. Unser Antrag fordert das, was der Bürgerrat Ernährung im Wandel auf seiner Prioritätenliste ganz oben stehen hat. Und dass es überhaupt unseren Antrag braucht, zeigt, wie sehr die Politik an den Bedürfnissen der Menschen in diesem Land vorbeigeht. Ich bin überzeugt, eine Bundesregierung, die genug Geld für Steuergeschenke an Fastfood-Konzerne wie McDonald's hat, die hat auch das Geld, um eine angemessene Ernährung für Kinder und Jugendliche zu besorgen. Und wenn diese Jugendlichen keine große Lobby haben, dass sie CDU-Parteitage spenden können, wie die anderen. Laut Handelsblatt können die Lebensmittelpreise im Herbst um bis zu 0,8% steigen pro Monat. Ich habe von Ihnen noch keinen überzeugenden Vorschlag auf dieses Problem gehört. Wir Linken helfen mit unseren Vorschlägen gerne für die Menschen in unserem Land. Vielen Dank.
1: Die nächste Rednerin in dieser Debatte ist Caroline Bosbach für die Unionsfraktion.
8: Frau Präsidentin, meine Damen und Herren, es gibt diese Anträge, wo die Leute draußen zuerst mal denken, so wer da jetzt gegenredet, der kann kommunikativ nur sehr schwer gewinnen. Kostenloses Schulessen für alle Kinder, das ist doch total sympathisch. Also gegen ordentliches Essen hat hier wirklich niemand was einzuwenden, spätestens nach 3 Sitzungswochen in Berlin nicht mehr. Aber ich glaube, gerade wenn es um Kinder geht, dann sollten wir nicht nur darüber sprechen, was gut klingt, sondern auch das, was wirklich funktionieren kann. Kinder müssen in Schulen und Kitas ausgewogen und möglichst gemeinsam essen können und das unabhängig vom Elternhaus. Das ist auch gar nicht der Streitpunkt, aber da brauchte ich jetzt nicht ein Jahr Deutscher Bundestag, um zu wissen. Erstens, sobald kostenlos irgendwo draufsteht, ist es politisch garantiert sofort beliebt. Und zweitens, kostenlos ist in der Politik natürlich immer nur ein anderes Wort für bezahlen andere. Selbst die kommunalen Spitzenverbände rechnen bei einem bundesweiten kostenlosen Mittagessen für alle Kinder und Jugendlichen mit Kosten bis zu 14 Milliarden Euro pro Jahr und Investitionen in Küchen, Mensen und zusätzliches Personal sind noch gar nicht eingerechnet. Das heißt, bevor wir jetzt den Eindruck erwecken, dass der Bund künftig flächendeckend Küchen planen sollte, sollten wir uns kurz die Frage stellen, ist das Ganze machbar, ja oder nein? Hilft es oder hilft es nur dem politischen Bauchgefühl? Der Antrag suggeriert eben, kostenlos bedeutet automatisch gerecht. Das stimmt natürlich nicht. Wer Unterstützung braucht, bekommt in Deutschland schon heute Unterstützung, auch beim Mittagessen in Schulen und Kitas, und das ist auch gut so. Über das Bildungs- und Teilhabepaket übernimmt der Staat schon jetzt Kosten, nicht nur für das Schulessen, sondern im Übrigen auch für Klassenfahrten, Nachhilfe, Schulmaterialien, Vereinsangebote für Familien mit geringem Einkommen. Der Unterschied ist nur, dass diese Hilfen hier zielgerichtet sind. Das heißt, wenn in Deutschland etwas kostenlos für alle sein soll, völlig unabhängig davon, ob es jemand braucht oder nicht, dann ist das eben nicht sozial gerecht, dann ist das Politik mit der Gießkanne auf Pump und nichts anderes. Und das können wir uns in diesen Zeiten milliardenschwerer Herausforderungen wirklich nicht mehr leisten. Der Kernkonflikt ist deshalb eigentlich kein sozialer, sondern ein ordnungspolitischer. Zweitens, die Politik oder Bildung und Kita-Betreuung sind in Deutschland in erster Linie, das wissen wir auch, Aufgabe der Länder und Kommunen. Das ist Ausdruck unseres Föderalismus. Und wer bei jedem gesellschaftlichen Problem in den Deutschen Bundestag hineinguckt, der blendet die Gegebenheiten und die Unterschiedlichkeiten vor Ort aus. Aber genau da müssen wir hingucken, wenn wir gute Politik machen wollen. Denn die Realität in der Großstadtschule in Berlin sieht völlig anders aus als im ländlichen Raum und schon deshalb eben kein zentralstaatlicher Einheitsansatz. Drittens, kritisch kann man auch die politische Steuerung des Angebots sehen. Wenn dort von vermehrt pflanzenbasiert gesprochen wird, dann entsteht zumindest der Eindruck erstmal, dass eben nicht nur gute Ernährung organisiert werden soll, sondern eben auch, dass ein bestimmtes Verhalten gelenkt werden soll. Also ich persönlich bin die allerletzte, die was gegen pflanzliche Ernährung hat. Das ist eine persönliche Sache, eine persönliche Entscheidung. Aber aus politischer Sicht ist und bleibt das höchste Gut nun mal die Freiheit selber wählen und konsumieren zu können. Diese Freiheit gilt es zu bewahren. Meine Damen und Herren, wir werden den Staat nicht immer weiter zum Rundumversorger machen. Das können wir einfach nicht, egal wie gerne wir das auch machen würden. Und dieser Reflex, nach jedem Problem immer nach dem Staat zu rufen, hat in der Vergangenheit schon viel angerichtet. Der Staat organisiert immer mehr, er regelt immer mehr, er bezahlt immer mehr. Und das wird eine Gesellschaft aber nicht stärken, sondern abhängiger machen. Und in puncto Ernährung sind es tatsächlich die Eltern, die hier Verantwortung für ihre Kinder tragen. Das heißt, der Staat kann unterstützen, wenn Hilfe notwendig ist. Das ist total wichtig und das tut er auch. Und das ist auch gut so. Deswegen sagen wir auch Ja zu einer gezielten Unterstützung für Familien, die es wirklich brauchen. Ja zu mehr Ernährungsbildung vor allem, aber nein zu einem wirklich sehr teuren zentralistischen Vollversorgungsmodell des Bundes, das Milliarden kostet, am Ende eben mehr Belastung schafft als Entlastung. Und das ist das, worum es geht. Dankeschön.
1: Der nächste Redner in dieser Debatte ist Dani Meiners für die AfD-Fraktion.
9: Sehr geehrte Frau Präsidentin, verehrte Kolleginnen und Kollegen. Die Linksfraktion legt uns heute einen weiteren zentralistischen Antrag vor. Kostenloses, gesundes Mittagessen für 15 Millionen Kinder und Jugendlichen in allen Kitas und Schulen. Finanziert aus dem Bundeshaushalt. Das klingt zunächst einmal gut. Vieles an Ihrem Antrag geht auch durchaus in eine richtige Richtung. Problematisch ist aber Ihre Forderung nach vorrangiger Verwendung vor allem von pflanzenbasierter Bio-Lebensmitteln. Wir als AfD unterstützen sowohl die ökologischen als auch die konventionellen Landwirte. Beide Produktionsformen leisten wertvolle Beiträge zum Erhalt unserer Kulturlandschaft und zur Versorgungssicherheit. Eine einseitige Priorisierung schadet unseren Bauernfamilien, die Tag für Tag hart arbeiten. Ernährungspolitik darf keine ideologische Schieflage erzeugen. Dazu kommt, dass wir hier eigentlich gar nicht zuständig sind. In Deutschland sind die Länder und nicht der Bund für Schulen und Kitas verantwortlich. Genau das ist der in Deutschland historisch gewachsene Föderalismus, den es zu respektieren gilt. In unserer ganzen Geschichte haben es nur zwei Regime, die braune und die rote Diktatur, gewagt, diesen Föderalismus in Frage zu stellen. Sie haben Länder und Kommunen entmachtet, wollen alles von Berlin aus regeln und haben das Land schließlich in Unglück, Pleite und wirtschaftlichen Zerfall gestürzt. An falscher Stelle werden wir diesen Weg, Ihr Antrag hat durchaus einige richtige Punkte, aber an dieser Stelle werden wir ihn nicht mitgehen. Nicht, weil uns die Kinder gleichgültig wären, im Gegenteil. Die grundsätzliche Forderung nach kostenfreiem Schulessen wurde auch von der AfD in mehreren Landtagen als Antrag eingebracht, unter anderem in Sachsen und Sachsen-Anhalt. Auch bei uns in Niedersachsen, wo die Linke gar nicht im Landtag vertreten ist, hat unsere AfD-Fraktion 2024 in einer entsprechenden Debatte betont, gesunde Ernährung fördert Entwicklung, Konzentration und Chancengleichheit. Aber bitte tun Sie das vor Ort und zeigen dort, wie es geht. Praxisnah und ohne Bevormundung aus Berlin. In Sachsen und Sachsen-Anhalt hat die Linke entsprechende Anträge, die die AfD dort eingebracht hat, obwohl es mit ihren eigenen Forderungen deckungsgleich war, abgelehnt. Aber das Spiel kennen wir doch inzwischen. Wenn die AfD den Vorschlag macht, lehnen alle anderen ab. Nicht aus inhaltlichen Gründen, sondern rein aus parteitaktischen Überlegungen heraus. Das zeigt doch ganz klar, es geht Ihnen gar nicht um die Kinder, sondern um Machtpolitik und parteipolitischer Inszenierung. Dieses kleinkarierte Spiel aller anderen Fraktionen, nicht nur von Ihnen, hat maßgeblich dazu beigetragen, dass wir heute in Umfragen bei fast 30% stehen, und zwar als stärkste Kraft. Für uns stehen die Menschen in diesem Land an erster Stelle. Wäre das nicht so, müssen wir uns bei Ihnen dafür glatt bedanken. Wer wirklich helfen will, stärkt die Eigenverantwortung der Familien, erhöht das Kindergeld und lässt die Länder selbst entscheiden. Die AfD bleibt bei uns, wir bleiben als AfD bei unserer Linie. Gute Versorgung für die Kinder, aber auf Landesebene, wo es hingehört. Vielen Dank.
1: Die nächste Rednerin in dieser Debatte ist für die SPD-Fraktion Svenja Stadler.
10: Sehr geehrte Frau Präsidentin, liebe Kolleginnen und Kollegen, das Anliegen, Kindern und Jugendlichen eine, wie es im Titel Ihres Antrages heißt, kostenfreie, gesunde und leckere Verpflegung zu ermöglichen, verbindet uns, denke ich, zumindest über die Fraktionsgrenzen hinaus. Wobei ich etwas bei dem Begriff lecker gestutzt habe, weil lecker ist ja doch eher subjektiv. So, also der eine empfindet Linsen mit Gemüse als kulinarisches Highlight, andere finden leckeres Mittagessen, Pommes, Nuggets ganz toll, aber das sei dahingestellt. Unabhängig eben von diesen individuellen Geschmacksfragen gilt doch,
11: Wer in unseren Schulen und Kitas lernt, soll gute Bedingungen vorfinden. Dazu gehört auch eine qualitativ hochwertige, gesunde und vor allen Dingen verlässliche Verpflegung. Denn Ernährung ist ja viel mehr als nur Nahrungsaufnahme, da gebe ich Ihnen ja völlig recht. Sie beeinflusst Gesundheit, Konzentrationsfähigkeit, Lernentwicklung und eben auch soziale Teilhabe. Ja, und es gibt Unterschiede, Unterschiede in der Qualität, aber eben auch beim Zugang zu Mittagessen. Deshalb gibt es ja bereits zahlreiche Maßnahmen vom Bund, von Ländern und auch von den Kommunen, von Qualitätsstandards über Investitionen in Ganztagsangeboten bis hin zu Programmen der Ernährungsbildung und eben auch Prävention. Auch die Empfehlungen des Bürgerrats Ernährung im Wandel verdienen große Aufmerksamkeit und auch Anerkennung. Dass sich viele Bürgerinnen und Bürger für ein gesundes und möglichst kostenfreies Mittagessen in Schulen und Kitas ausgesprochen haben, unterstreicht ja noch einmal die Relevanz und auch eben, wie wichtig es gerade in Familien ist, sich gesund zu ernähren. Aber, und das gehört auch dazu, Bürgerräte können wichtige und wertvolle Impulse für die politische Arbeit geben. Gleichzeitig bleibt es aber Aufgabe des Gesetzgebers und eben auch also uns, ja, die eingebrachten Vorschläge sorgfältig zu prüfen, wie sie rechtlich, finanziell und eben auch praktisch umgesetzt werden können. Den vorliegenden Antrag können wir, auch wenn wir ihn sehr schätzen, nicht unterstützen. Denn in zentralen Punkten zeigt er keine tragfähigen und realistischen Umsetzungsperspektiven auf. Der Wissenschaftliche Dienst des Deutschen Bundestages hat in seinem Gutachten Gesetzgebungskompetenz für kostenfreies Kita- und Schulessen, das Sie ja auch in Ihrem Antrag erwähnen, gar keine Frage, deutlich gemacht, dass eine Bundeskompetenz keineswegs eindeutig gegeben ist. Kostenfreies Kita-Essen könnte bei einem weiten Verständnis der öffentlichen Fürsorge, die im Grundgesetz grundsätzlich als mögliche Bundeskompetenz und Zuständigkeit vorgesehen ist, in diesem Kompetenzbereich fallen. Gar keine Frage. Beim kostenlosen Schulessen kommt es jedoch entscheidend darauf an, wie die Regelung konkret ausgestaltet wäre. Ob es eben der Schwerpunkt öffentliche Fürsorge oder vielmehr im Bildungsbereich liegt. So, und Bildung ist dann wieder Ländersache, ob uns das passt oder nicht. Zudem weist der Wissenschaftliche Dienst darauf hin, dass eine bundesgesetzliche Regelung nur zulässig wäre, wenn sie zur Herstellung gleichwertiger Lebensverhältnisse tatsächlich erforderlich ist. Und ob diese Voraussetzung erfüllt ist, könne nicht beurteilt werden, steht da auch drin, und müsse zunächst anhand umfassender und belastbarer Daten und Statistiken geprüft werden. Mit anderen Worten, was ich nur sagen möchte, ist, Ihr Antrag suggeriert eine rechtliche Klarheit, die es eben nicht gibt. Liebe Kolleginnen und Kollegen, wer dauerhaft tragfähige Lösungen schaffen will, muss die Zuständigkeiten unseres föderalen Systems respektieren. Die Organisation von Schulen und Kitas und damit auch die Ausgestaltung der Verpflegung liegt in der Verantwortung der Länder und Kommunen. Gute Ernährungspolitik erschöpft sich aber nicht alleine in der Frage der Kostenfreiheit. Entscheidend ist doch, dass wir Prävention insgesamt stärker in den Mittelpunkt unserer Politik stellen. Deshalb setzen wir auf eine Präventionspolitik, die gesunde Entscheidungen leichter macht. Dazu gehören qualitativ hochwertige Verpflegungen nach den DGI.

0: beeinflussen den Alltag unserer Menschen, jungen Menschen vor allen Dingen, massiv. Deshalb brauchen Kinder und Jugendlichen stärkeren Schutz und stärkere Schutzräume im analogen, aber auch im digitalen Raum. Und selbstverständlich gehört auch Bewegung dazu. Bewegung, Sport und Gesundheitsbildung. Wer früh lernt, wie Ernährung, Bewegung und Gesundheitsbildung zusammenhängen, profitiert ein Leben lang davon. Prävention ist deshalb keine Belastung. Prävention ist eine Investition in die Zukunft unserer Kinder und unserer Gesellschaft. Und dafür braucht es die Zusammenarbeit zwischen Bund, Ländern und Kommunen. Keine vorschnellen Versprechungen, deren Finanzierung, Zuständigkeiten und Umsetzung ungeklärt bleiben. Der Antrag greift wirklich wichtige Fragen auf. Und ich danke Ihnen auch noch mal, dass wir ihn hier noch mal diskutieren können. Er schafft Aufmerksamkeit. Trotzdem habe ich gerade sehr deutlich gemacht, warum wir diesem Antrag nicht zustimmen können. Herzlichen Dank.
1: Die nächste Rednerin in dieser Debatte ist für die Fraktion Bündnis 90 Die Grünen Dr. Zoe Meyer.
2: Frau Präsidentin, liebe Kolleginnen und Kollegen, kein Kind sollte hungrig in der Schule sitzen wegen dem eigenen Geldbeutel. Die Regierung scheint daran leider wenig ändern zu wollen, wenn wir uns die Debatten der letzten Wochen so anschauen. Wissen Sie, was für CDU und CSU anscheinend das größte Problem bei der Kinderernährung in den deutschen Schulen ist? Es ist die Tofu-Wurst. Und das ist kein Witz. Ich wünschte, es wäre einer, und ich erkläre es Ihnen. Erst vor wenigen Tagen haben alle Abgeordneten von deutschen CDU und CSU im Europaparlament für eine Positionierung gestimmt, in der drinne steht, man muss Kinder schützen vor pflanzlichen Alternativprodukten wie der Tofu-Wurst oder auch der Hafermilch. Und die Argumentation, es ginge um Kindergesundheit. Kein einziges Wort in dieser Positionierung zu Pommes, Chicken, McNuggets, verarbeitetem Fleisch, Softdrinks, das scheint für Kinder völlig okay zu sein. Und das ist natürlich absolut hanebüchen, wenn es wieder mal nur darum geht, zu bashen, einzuschlagen, mit Ideologie und Fleischideologie im Interesse der Fleischwirtschaft, dass Kinder doch von veganen Produkten ferngehalten werden sollten. Das wollen wir nicht, und das muss man auch in dieser Debatte noch mal benennen. Die ganze Sache wird ja noch heuchlerischer, wenn man sich mal anschaut, was CDU und CSU denn sonst so für die gesunde Kinderernährung geplant haben. Nämlich gar nichts. Gesundes, leckeres Schulmittagessen, beitragsfrei für alle. Nein, Restriktionen dafür, was man eigentlich für Müll an Kinder vermarkten darf, an Achtjährige auf TikTok. Nö, auch nicht. Und Ernährungsbildung, nein, ebenfalls hier kein Konzept. Das wäre doch super, damit Kinder eben erkennen können, dass gerade in EU-Positionen auch viele Dinge drinne stehen, die vielleicht nicht ganz so wissenschaftlich sind, wie sie sein sollten. Was Kinder in Deutschland essen, ist für die Union offenbar Wurst, solange in der Wurst ganz sicher ein totes Tier drinne ist. So, kommen wir mal zu einer anderen Kategorie von Wurst, nämlich der beleidigten Leberwurst. Friedrich Merz, unser Bundeskanzler, der Kanzler, dem es ja bekanntlich so schwer geht wie kaum einem Kanzler jemals zuvor, der hat sich neulich beim Katholikentag in Würzburg gefragt, wieso es ihm anscheinend nicht so richtig gelingt, die Menschen von seiner eigenen Politik zu überzeugen. Und ich glaube, die Antwort liegt eigentlich für alle auf der Hand, außer für Friedrich Merz selber. Der Punkt ist nämlich, dass er mit der Lebensrealität von so vielen Menschen in Deutschland überhaupt nichts anfangen kann. Das wurde schon dann klar, als er 2018 sich trotz jährlichen Millioneneinkommen einfach mal zur deutschen Mittelschicht dazu gezählt hat. Es ist aber nicht besser geworden. Schauen wir uns mal an, worüber Friedrich Merz redet bei der Zukunft von Kindern. Da geht es um ETFs, da geht es um Aktiendepots. Tolles Thema. Aber worüber er nie redet, ist, dass einige Familien am Küchentisch abends sitzen und sich nicht fragen, welches Kinderdepot die beste Rendite abwirft. Diese Menschen, die fragen sich, wie man mit fossiler Inflation, mit steigenden Mietpreisen und den Lebensmittelpreisen, die explodieren, denn eigentlich noch ein Schulmittagessen für die Kinder am Ende der Woche bezahlen kann. Darüber redet dieser Kanzler nicht. Darüber sollte er aber reden. Und eine ähnliche Distanz, die sehen wir auch dann, wenn Friedrich Merz kritisiert, die Deutschen, die würden ein bisschen zu oft zum Arzt gehen. Ich kenne überhaupt niemanden, der freiwillig in seiner Freizeit eine Stunde im Wartezimmer sitzt, um sich dann eine Darmspiegelung zu gönnen. Ich mache das nicht. Ich kenne wirklich niemanden. Und die Frage, die wir uns doch stellen müssen, ist nicht, warum gehen Menschen so oft zum Arzt, sondern wieso werden sie denn so oft krank? Und da kommen wir zurück zur Ernährungspolitik. Ja, gerade bei Kindern, und das gerade bei Kindern aus Familien mit wenig Geld, steigt die Adipositasrate massiv, steigen die ernährungsbedingten Krankheiten. Und dieser Kanzler, der sollte endlich mal Empathie lernen für Lebensrealität.

0: Lebensrealität, die nicht seiner Lebensrealität entsprechen, und sich damit auseinandersetzen, wie man Menschen vor Armut schützt, vor den Folgen und vor Krankheit. Das wäre eines Kanzlers würdig. Und damit bedanke ich mich in dieser Debatte.
1: Der nächste Redner in dieser Debatte ist für die Unionsfraktion Alexander Engelhardt.
2: Sehr geehrte Frau Präsidentin, sehr geehrte Damen und Herren, liebe Kolleginnen und Kollegen! Wir alle wünschen uns ein gesundes und leckeres Mittagessen an unseren Schulen. So ist insbesondere in der Kindheit und Jugend eine gesunde und ausgewogene Ernährung äußerst wichtig für die spätere körperliche, geistige und emotionale Entwicklung. Da verwundert die Tatsache, dass in Deutschland der Anteil des verfügbaren Haushaltseinkommens für Essen deutlich niedriger liegt als etwa in anderen europäischen Ländern. Dies ist aber keine Frage der staatlichen Regulierung, sondern der persönlichen Prioritätensetzung. Die Konkurrenz an Ausgaben ist groß. Wohnen, Verkehr, Freizeit, Kleidung. Sie sehen, die Angelegenheit ist etwas komplexer und lässt sich nicht nur durch ein kostenfreies Mittagessen an Schulen lösen. Wir brauchen vielmehr eine gesellschaftliche Debatte darüber, was uns gutes Essen wert ist. Und hier beginnt auch mein Problem mit dem vorliegenden Antrag. Würde ein kostenlos angebotenes Mittagessen die Wertschätzung für gute Ernährung steigern? Fördert es den verantwortungsvollen Umgang mit Essen oder führt es teilweise zu Lebensmittelverschwendung? Zudem liefert der Antrag keine Antworten auf die entsprechende Finanzierung. Muss jedes Essen per se kostenfrei angeboten werden oder ist eine Teilsubventionierung sinnvoller? Ein vollständig finanziertes Mittagessen löst grob überschlagen einen Finanzbedarf. Ich komme hier eher auf 30 Milliarden raus. 200 Schultage mal 15 Millionen Kinder mal 10 Euro für ein gutes Essen sind 30 Milliarden. Zu guter Letzt liegt die Bildung und Schulorganisation bei den Bundesländern. Wenn wir uns in dieser Größenordnung in deren Kompetenzbereiche einmischen, untergraben wir den Föderalismus. Aus diesen ungelösten Fragestellungen lehne ich den Antrag ab. Vielen Dank.
1: Bevor ich den letzten Redner aufrufe, noch mal zur Erläuterung. Der Kollege Noripur hat es vorhin gesagt. Es gibt aufgrund des großen Zeitverzuges keine Zwischenfragen und keine Kurzinterventionen mehr, die wir zulassen. So, dann kommen wir jetzt zum letzten Redner in dieser Debatte, Christian Zaum für die AfD-Fraktion.
3: Sehr geehrte Frau Präsidentin, liebe Kolleginnen und Kollegen und vor allem natürlich liebe Schüler auf der Zuschauertribüne, Cola, Eistee, Capri-Sonne, Pick-up, Pizzateilchen, Schokocroissants und natürlich bei dem schönen warmen Wetter Calippo, Cola, bretthart gefroren. Das waren die Dinge, die ich als Lehrer in meinem Schulkiosk im Angebot hatte und die richtig gut liefen. Da habe ich natürlich viel zur guten Stimmung an der Schule beigetragen und auch für das Budget gesorgt und dem Schulleiter geholfen. Aber natürlich der Jugendgesundheit habe ich damit keinen guten Dienst erwiesen. Deswegen muss ich sagen, Ihr Antrag ist ja gar nicht so ganz aus der Welt. Denn es ist ja klar, Adipositas-Folgen bekämpft man nicht mit Prinzenrolle und ADHS auch nicht mit Eistee. Geben Sie mal einem verhaltensauffälligen jungen Mann 4 Liter Eistee bis zur zweiten großen Pause. Da werden Sie feststellen, die Aufmerksamkeitsspanne wird dann ungefähr so groß wie hier in diesem Deutschen Bundestag. Also vernünftige Ernährung ist eine gute Sache, zumal ja die Familien auch nicht mehr in der Lage sind, regelmäßig und frisch zu kochen. Familie ist ja da, wo ein Kühlschrank ist, und so wird sich dann auch ernährt. Also Schulmittagessen könnte schon dafür sorgen, dass wir den IQB-Bildungstrend quasi kulinarisch in die richtige Richtung lenken. Aber mit diesem Antrag wird es nichts. Ja, Sie wollen Kinder und Jugendliche mit einbeziehen bei der Planung der Mensen und bei der Auswahl des Essens. Wissen Sie, was Sie dann bekommen? Dann kriegen Sie die Dönerbude auf dem Schulhof. Und weil Sie das selber schon ahnen, möchten Sie Ernährung quasi jetzt auch noch so zum Schulfach machen. Noch mehr Prävention, noch weniger Fachunterricht. Ja, dann haben wir nicht nur die Sexualerziehung, die Gewaltprävention, die Drogenprävention, sondern auch noch die Ernährungsberatung, weniger Deutsch, Mathe und Englisch. Und kostenfrei soll es natürlich auch alles sein. Alles für alle und das umsonst ist ja Ihr Motto. Wer soll es bezahlen? Wollen Sie wieder Milliardäre enteignen, erschießen? Ich weiß es nicht. Wahrscheinlich wird es am Ende der Steuerzahler sein. Und was machen unsere Schüler? Sie sehen, heute gibt es Erbsensuppe, Sie haben sie nicht bezahlt, Sie haben keinen Bock darauf, dann bestellen Sie einfach das Pizzataxi mit der ganzen Klasse. Also es wird ja nicht gewertschätzt, was nicht auch zumindest teilweise bezahlt wird. Ach ja, und dann Ihre tolle Idee, Wasserspender in Schulen aufzubauen. Schüler lieben Wasser, aber nicht zum Trinken. Sie mögen lieber Red Bull und Eistee. Mit Wasser machen Sie ganz andere Dinge. Fragen Sie mal die Hausmeister. Und dann werden die Wasserspender auch wieder abgebaut. Ist nicht so wie hier im Deutschen Bundestag, wo alle nett drumherum stehen. Also immer alles ideologisch, machen Sie es doch einfach pragmatisch, vernünftig, ein vernünftiges Mittagessen zum kleinen Preis an allen Schulen. Und dann gibt es Tofu für die Waldorfschulen, Zigeunerschnitzel für die Zerspannungsmechaniker an den Berufskollegs. Wir brauchen mehr Handwerker, weniger Sozialarbeiter, Frau Reicheneck, Deutschland aber normal. Und das gibt es nur mit der Alternative für Deutschland. Vielen Dank.
4: Interfraktionell wird die Überweisung der Vorlage auf der Drucksache 3660 an die in der Tagesordnung aufgeführten Ausschüsse vorgeschlagen. Gibt es weitere Vorschläge? Das kann ich nicht erkennen. Dann verfahren wir wie vorgeschlagen. Ich rufe auf den Tagesordnungspunkt 12, zweite und dritte Beratung des von der Bundesregierung eingebrachten Gesetzentwurfs zur Modernisierung der nationalen Umsetzung von europäischen Regelungen zum Ökodesign, zur Energieverbrauchskennzeichnung und zu weiteren Regelungen. Für die Aussprache wurde eine Dauer von 30 Minuten vereinbart. Ich darf die Aussprache eröffnen und für die CDU-CSU-Fraktion Niklas Kappe das Wort erteilen.
5: Ja, sehr geehrter Herr Präsident, liebe Kolleginnen und Kollegen. Reparieren oder neu kaufen? Auf diese einfache Frage könnte man das heutige Thema runterbrechen. Wir beschließen hier heute in zweiter und dritter Lesung das Gesetz zur Modernisierung der nationalen Umsetzung von europäischen Regeln zum Ökodesign. Klingt technisch nach viel EU-Bürokratie, nach Produktgruppen, nach Vollzug. Aber in Wahrheit geht es um Dinge, die jeden und jede betreffen. Es geht um ganz konkret Produkte, die wir alle oder fast alle in unserem Alltag benutzen. Backöfen, Dunstabzugshauben, Staubsauger und Computer, nur um mal ein paar Beispiele zu nennen, die bereits konkret in der Umsetzung sind. Und dann geht es um die Frage, ob diese Geräte reparierbar sind, ob Ersatzteile überhaupt verfügbar sind, ob die Konstruktion so gestaltet ist, dass das möglich ist. Das ist ressourceneffizient und das spart nicht nur Energien ein, das spart auch den Geldbeutel, meine Damen und Herren. Das ist das, was wir erreichen wollen mit diesem Gesetz. Dann gibt es noch eine zweite Kategorie. Ich will das einmal klar machen. Das Energiekennzeichnung gilt nicht für alle Produkte, aber gerade da, wo wir auch zusätzliche Anforderungen im Energiebereich haben, vor allem auch eben, wo es sinnvoll ist, wo wir hohe Verbräuche und Skalierbarkeit haben, Geschirrspüler, Waschmaschinen oder auch das Smartphone, was jeder in der Tasche hat. Das ist gut für die Ressourcen, aber was in der Theorie vernünftig klingt, ist nicht automatisch in der Praxis einfach umzusetzen. Ja, wir wollen wirksame Regeln, aber wir wollen eben auch keine Regelungswut. Wir wollen mehr Nachhaltigkeit, aber keine neue Bürokratielawine für Handwerk, Mittelstand und kleine Unternehmen, meine Damen und Herren. Denn, und auch das ist entscheidend, in diesem Gesetz, was wir heute beschließen, steht keine einzige Vorgabe für keins dieser Produkte. Wir reden hier heute darüber, wer ist zuständig, wer wird auf nationaler Ebene das Ganze ausführen. Aber die eigentliche Vorgabe fürs eigentliche Produkt findet in einer Verordnung auf EU-Ebene statt. Das ist auch gut und richtig, denn dass in Frankreich oder Polen andere Regeln gelten als in Deutschland für ein Smartphone, das wollen wir auch nicht, meine Damen und Herren. Aber daraus erwächst natürlich das Problem, dass wir die Überbürokratisierung nicht ganz in der eigenen Hand haben und dafür sorgen müssen, dass wir trotzdem praxisnahe Regeln kriegen. Wie haben wir das im parlamentarischen Verfahren adressiert? Und da möchte ich mich ganz ausdrücklich beim Koalitionspartner bedanken. Wer dieser Tage Zeitung liest, der denkt ja, wir machen nichts anderes mehr als streiten. Aber in diesem Beispiel haben wir genau, und das ist ein Zielkonflikt zwischen Reparierbarkeit, Ökodesign auf der einen Seite und auf der anderen Seite bürokratiearme, praxisnahe Lösungen. Da haben wir gerungen in diesem Zielkonflikt und haben eine klare Lösung gefunden. Das finden Sie hier heute auch im Entschließungsantrag da, wo Deutschland nicht zuständig ist, sagen wir klar, die Bundesregierung muss sich einsetzen in Europa für praxisnahe Regeln. Ökodesign ja, aber keine Überforderung. Und dafür entscheidend, das will ich ja auch noch mal betonen, das haben wir auch im Antrag hervorgehoben, erstens, dass wir früh in den Verfahren präsent sind, dass wir nicht erst reagieren, wenn die Beschwerden, wenn die Menschen sagen, oh, diese Vorgabe bricht mir das Genick, sondern proaktiv sein, die Praxis mit einbinden, wie kommt das Ganze vor Ort an und dann ganz entscheidend, wenn wir Regeln auf EU-Ebene haben, keine deutsche Übererfüllung, sondern das EU-Maß können wir dann hier genauso halten wie in anderen Ländern, damit wir sinnvolles Ökodesign nutzen können, meine Damen und Herren. Ein Punkt ist mir besonders wichtig. Reparierbarkeit ist gut, aber wir wollen auch keinen Pfusch. Das deutsche Handwerk steht für Qualität. Die Handwerksordnung ist ein bewährter Maßstab für Fachkunde und Verantwortung. Daran wollen wir nicht rütteln. Deswegen gibt es Nachweise. Es ist klar, ob Dinge von einer fachkundigen Firma gemacht werden müssen oder vom Einzelnen. Und das hängt auch wieder am Produkt. Das Auswechseln eines Schlauchs eines Staubsaugers ist etwas anderes, ob ich an einen Ofen drangehe und die Stromleitung selber verlege. Deswegen hängt das am Produkt. Deswegen geben wir das auf die Ebene, wo es hingehört. Und liebe Kolleginnen und Kollegen, dieses Gesetz zeigt, gute Politik entsteht, wenn man die Praxis ernst nimmt, wenn man nicht nur fragt euphorisch, was ist alles möglich zum Ökodesign, sondern was können die Menschen montags morgens auf der Werkstatt damit auch anfangen. Ökodesign betrifft uns alle. Es entscheidet mit darüber, ob Nachhaltigkeit im Alltag ankommt, ob Unternehmen wettbewerbsfähig bleiben und ob Innovation eben in Europa entstehen, denn gut reparierbare Produkte sind auch ein Standortfaktor. Wir wollen, dass sie in Deutschland entwickelt werden, in Deutschland gebaut werden und dann hier auch repariert werden. Vielen Dank, meine Damen und Herren. Deswegen stimmen wir zu.
4: Für die AfD-Fraktion hören wir Matthias Weiser.
6: Ja, sehr geehrter Herr Präsident, meine sehr geehrten Damen und Herren! Der Bürokratieabbau war ja das Schlagwort im Wahlkampf 2025. Es gab eigentlich auch einen ziemlich großen Konsens bei den meisten Parteien hier, dass Deutschland zu viel Bürokratie hat, zu viele Gesetze, zu viele Vorschriften, dass das unsere Wirtschaft abwürgt und dass diese Bürokratie zurückzubauen ist. Und vor was stehen wir heute? Sie haben bei der Bürokratie, beim Bürokratieabbau nichts erreicht. Nichts Spürbares ist bei den Unternehmen angekommen. Und ganz im Gegenteil, was Sie heute hier beschließen wollen, das ist der absolute Bürokratiehammer. Das ist ein tiefer Eingriff in die unternehmerische Freiheit in Deutschland. Sie wollen den Unternehmen vorschreiben, bei dem Design ihrer Produkte, welche Materialien einzusetzen sind, wie sie zu konstruieren sind, wie sie zu reparieren sind, wie die Ersatzteile vorzuhalten sind. Und dazu noch mit einer umfangreichen Dokumentation, die weit über das hinausgeht, zu was Unternehmen bis jetzt verpflichtet sind, alles eingepackt in einen digitalen Produktpass, der ständig aktuell zu halten ist. Das ist kein Bürokratieabbau, das ist kein Fortschritt, das ist übergriffige EU-Bürokratie, die wir nicht brauchen, die unsere Unternehmen bevormundet und die Wirtschaft in Deutschland abwürgt. Und es spricht Bände, dass heute kein Vertreter des Bundeswirtschaftsministeriums hier auf der Regierungsbank sitzt. Gestern hat die parlamentarische Staatssekretärin Frau Konnemann noch den wunderbaren Satz gesagt im Wirtschaftsausschuss, das kann ich ja gerne zitieren, Bürokratieabbau ist das A und O für die wirtschaftliche Erholung. Ich frage mich ganz ehrlich, wie ernst nimmt Frau Konnemann ihren Job? Heute sitzt sie nicht mal hier. Wir haben eine historische Insolvenzwelle. Wir haben fast 500.000 weniger Erwerbstätige im ersten Quartal 2026. Und Frau Konnemann hält es nicht für möglich, hier zu sitzen und diese ganzen Gesetze mal zu rechtfertigen, davon abzuraten, dass wir so ein mittelstandsfeindliches Gesetz beschließen. Das ist doch keine Schande. Und da muss man sich fragen, ist dieses Wirtschaftsministerium überhaupt in der Führungsriege richtig besetzt? Ihre Aufgabe wäre der Schutz der Wirtschaft, aber stattdessen ist es eine Verwaltung des Stillstands. Ach, da kommt sie ja. Guten Tag, Frau Konnemann. Sie haben den besten Teil verpasst, ja. Aber wiederholen. Wahre Entlastung wird es nur mit der AfD geben. Und ich kann Ihnen ganz ehrlich sagen, wir werden solche Gesetze rückgängig machen. Und auch noch mal an Sie, sehr geehrten Kollegen, Unsere Aufgabe ist es, die deutsche Wirtschaft zu schützen. Und angesichts dieser derzeitigen Zustände in unserer Wirtschaft ist es nicht zu rechtfertigen, dass wir hier einen solchen bürokratischen Hammer auf die Wirtschaft niederregnen lassen. Sie haben in Ihrem Entschließungsantrag ja auch gezeigt, dass Sie darum betteln, dass das möglichst bürokratiearm umgesetzt wird, weil Sie ganz genau wissen, welche Belastungen das für die Wirtschaft haben wird. Sie handeln verantwortungslos. Und die Begründung, ja, diese ökoromantischen Vorstellungen, wir sind ein Berliner Reparaturcafé und reparieren die Fernseher unserer Großeltern, das ist einfach nur lächerlich und das passt nicht zur drittgrößten Volkswirtschaft der Welt. Die anderen Länder bauen KI-Rechenzentren in unglaublichen Umfang, die bauen Roboter und wir reden über Reparaturcafés. Deutschland macht sich lächerlich mit solchen Gesetzen. Und ich kann Ihnen eins sagen, lernen Sie bitte aus der Geschichte. Die DDR hatte die Planwirtschaft, da hat auch der Staat vorgegeben, was und wie produziert wird. Wir wissen, wie es ausgegangen ist. Wohlstandsverluste, die auch die meisten Deutschen mittlerweile spüren. Wir wollen die freie Marktwirtschaft, wir wollen das, was die Bundesrepublik groß gemacht hat. Wir wollen unternehmerische Freiheit, wir wollen weniger Bürokratie und das werden wir auch umsetzen. Vielen Dank.
4: Für die SPD-Fraktion darf ich Helmut Klebank das Wort erteilen.
7: Sehr geehrter Herr Präsident, liebe Kolleginnen und Kollegen, der Begriff Ökodesign klingt für viele Menschen im ersten Moment vielleicht nach schicken grünen Lifestyle-Produkten oder nach viel neuer Bürokratie, wir haben es gerade gehört. Aber das Gegenteil ist der Fall. Ökodesign ist weder eine Luxusnische noch ein Bürokratiemonster. Es legt stattdessen ganz pragmatisch Kriterien fest, wie ein Produkt im Innersten konstruiert sein muss. Das längerfristige Ziel ist der Einstieg in eine echte Kreislaufwirtschaft, in der Produkte nicht mehr für die Müllhalde, sondern für ein langes Leben und eine gute Verwertbarkeit am Ende eines Lebenszyklus gebaut werden. Ökodesign bedeutet auch echten Verbraucherschutz, der Schluss macht mit eingebautem künstlichen Verschleiß und der die Geldbörsen der Bürgerinnen und Bürger schützt. Es bedeutet zum Beispiel das Recht auf Reparierbarkeit. Das war schon hier Thema im konkreten Fall. Jetzt allerdings geht es um die Voraussetzungen für Reparierbarkeit. Das führt unmittelbar auch zu einer Stärkung unseres Handwerks. Der Kollege Kappe hat es einmal deutlich hier betont. Genau so ist es. Es würdigt aber auch das großartige ehrenamtliche Engagement, das sich in den zahlreichen Repair-Cafés unseres Landes spiegelt. Und auch über das Ehrenamt wurde heute schon hier viel geredet. Auch an dieser Stelle stärken wir das Ehrenamt. Gutes Ökodesign hat offensichtlich ganz elementare Auswirkungen auf unsere Wirtschaft, denn es ist wesentlicher Bestandteil einer strategischen Wirtschaftspolitik. Es geht nämlich auch um Resilienz unserer Wirtschaft. Denn schauen wir auf die Rohstoffe. Wir sprechen in diesem Haus parteiübergreifend ständig über seltene Erden, über Lithium, über Kobalt. Und das ist auch wichtig, denn diese Rohstoffe stecken in vielen, vielen Produkten, die wir täglich nutzen. Wir wissen aber auch, dass genau diese Materialien auf dem Weltmarkt knapp und auch teuer sind. Und wir wissen, dass wir bei ihrer Beschaffung oft brandgefährlich von fragilen Lieferketten oder autokratischen Regimen abhängig sind. Wir importieren diese Schätze unter gigantischem finanziellen und diplomatischem Aufwand nach Deutschland. Und wenn wir diese wertvollen Rohstoffe dann schon einmal bei uns hier in Europa haben, verbaut in unsere Laptops, in unseren Industriemotoren, unseren Alltagsgeräten, warum lassen wir es dann zu, dass sie nach wenigen Jahren auf der Müllkippe landen? Das ist schlicht ökonomischer Blödsinn, liebe Kolleginnen und Kollegen. Gutes Ökodesign ermöglicht sinnvolles Recycling und sorgt damit für echte Rohstoffsicherheit. Und diese Unabhängigkeit unserer Ressourcen schlägt die direkte Brücke in den Alltag der Menschen, denn eine funktionierende Kreislaufwirtschaft ist ein zutiefst soziales Projekt. Die Kosten der Ressourcenverschwendung werden am Ende nämlich immer von uns allen gemeinsam getragen. Es sind die Familien mit den kleinen und mittleren Einkommen, die am meisten darunter leiden, ständig neue Geräte kaufen zu müssen, weil das alte unreparierbar konstruiert wurde und weil es viel zu früh kaputt geht. Sie sind es, die auch die Preisschocks auf den internationalen Märkten direkt im eigenen Geldbeutel spüren. Daher gilt, langlebige Projekte dürfen kein Luxus für Besserverdienende sein. Nachhaltigkeit, langlebige Produkte müssen der bezahlbare Standard für alle werden, liebe Kolleginnen und Kollegen. Schon heute regelt Europa über das Ökodesign 31 große Produktgruppen, von Kühlschränken über Fernsehgeräte bis hin zu industriellen Elektromotoren und Transformatoren. All diese Produkte sind heute schon effizienter, eben weil es Ökodesign gibt. Mit der neuen EU-Verordnung wird die erhebliche Ausweitung dieses Kreises nun auf fast alle physischen Waren erweitert. Aber diese europäische Geh- und Verbote bleiben zahnlos, wenn deren Einhaltung nicht im erforderlichen Umfang kontrolliert wird. Genau diese Brücke, liebe Kolleginnen und Kollegen, genau diese Brücke bauen wir heute. Wir regeln das Entscheidende wie und wer beim konsequenten Vollzug und setzen dabei drei verbraucherfreundliche Akzente. Erstens, das Verbot der Leistungsverschlechterung. Die EU verbietet es, Geräte durch Software-Updates künstlich langsamer zu machen. Mit unserem Gesetz geben wir den Marktüberwachungsbehörden die Befugnisse, dies effektiv zu kontrollieren. Zweitens, das Recht auf Reparatur und das Ehrenamt. Wir verpflichten die Hersteller, fachlich kompetenten Reparateuren Zugang zu Ersatzteilen zu gewähren. Und wir schließen dabei ausdrücklich unabhängige Handwerksbetriebe und nicht gewerbliche Reparaturinitiativen wie die genannten Repair-Cafés mit ein. Wer reparieren kann, bekommt künftig auch die Teile dafür und, auch das ist wichtig, die notwendigen Reparaturanleitungen. Drittens, das Ende der Neuwarenvernichtung. Die EU verbietet das absurde Schreddern unverkaufter Mode, unverkaufter Schuhe und von unverkauftem Modezubehör. Wir setzen heute den nationalen Deckel drauf. Von Deckel war ja schon öfter heute hier die Rede. Das ist mal einer, der wirklich sinnvoll ist. Wer künftig in Deutschland diese unverkauften Verbraucherprodukte vernichtet, dem drohen hohe Bußgelder von bis zu 100.000 Euro. Wir machen das Vernichten von Neuware hoffentlich endgültig unrentabel. Liebe Kolleginnen und Kollegen, wir haben diesen Entwurf in den Ausschüssen intensiv diskutiert. Wir hatten eine fundierte Anhörung und wir haben die Hinweise des Bundesrates an zwei Stellen direkt in unserem Änderungsantrag aufgegriffen. Heute liegt uns ein absolut rundes Gesetz vor, der Kollege Kapper hat schon gesagt, das bereit ist für den direkten Vollzug. Es schützt die Verbraucherinnen und Verbraucher, es stärkt die Unabhängigkeit unserer Wirtschaft und es schont unseren Planeten. Ich bitte Sie um Ihre Zustimmung. Vielen Dank.
4: Wir hören Julian Jurswig für Bündnis 90 Die Grünen.
8: Sehr verehrter Herr Präsident, liebe Kolleginnen und Kollegen, eigentlich könnte man meinen, ein Gesetz zum Ökodesign, das ist doch genau unser Ding als Grüne. Aber was Union und SPD hier vorgelegt haben, ist handwerklich einfach nur wild. Die Anhörung am Montag hat das deutlich gemacht. Wenn man so eine Anhörung macht, liebe Kolleginnen und Kollegen von Union und SPD, dann bitte nicht nur, damit sie einfach nur stattfindet, sondern muss man die Kritik, die man dort bekommt, auch ernst nehmen. Erstens. Reparatur muss eben auch für kleine Repair-Cafés möglich sein, nicht nur für gewerbliche Betriebe. Der SPD-Sachverständige hat das klar gemacht. Fachkunde hängt nicht am Gewerbeschein oder der Handwerkszulassung. Zweitens, Sie haben diesem Gesetz, dem Ökodesign-Gesetz, einen völlig fachfremden Änderungsantrag zur 65%-Regel beim Heizungsgesetz angehängt. Absolut chaotisch. Mein Kollege Alhambi wird das gleich mal entsprechend einordnen. Und drittens, und das ist der entscheidende Punkt, Sie bleiben mit dem Gesetzentwurf auf halber Strecke stehen. Wer es mit der Kreislaufwirtschaft ernst meint, muss mehr liefern als Reparatur und Recycling. Wenn Materialien, Design und Wiederverwendung nicht zusammendenkt, so wie diese Bundesregierung, der bleibt im linearen Denken stecken, meine Damen und Herren. Und lassen Sie mich was zum digitalen Produktpass sagen. Der ist ja quasi das Herzstück der diese Ökodesign-Verordnung. Er macht Nachhaltigkeit sichtbar und kann neue digitale Geschäftsmodelle eröffnen. Ja, das kostet am Anfang Zeit. Aber wer heute Daten strukturiert, hat morgen die Grundlage für Reparatur, für Wiederaufbereitung und neue Wertschöpfung. Was es dafür braucht, sind Unterstützung, klare Standards und Verlässlichkeit und keine neuen Hürden, meine Damen und Herren. Und dann bringen Sie am Mittwochmorgen während der Ausschusssitzung, last minute, ohne es vorher rumzuschicken, noch einen Änderungsantrag rein. Der wird immer spontan während der Debatte verteilt. Meine Damen und Herren, liebe Kolleginnen und Kollegen von Union und SPD, sowas ist einfach nur unprofessionell. Und ich finde, das ist der Würde dieses Parlaments als Gesetzgeber nicht angemessen. Sie hätten sich ruhig zwei Wochen mehr Zeit nehmen können. Sie hätten die Hinweise aus der Anhörung mal ernst nehmen können. Sie hätten ein wirklich gutes Gesetz vorlegen können. Stattdessen bleibt es inhaltlich zu kurz, handwerklich schwach und politisch nicht überzeugend. Und das finde ich persönlich wirklich schade. Vielen Dank.
4: Für die Fraktion Die Linke darf ich Jörg Cézanne das Wort erteilen.
9: Herr Präsident, meine Damen und Herren, der Gesetzentwurf enthält Regelungen, die dafür sorgen sollen, dass Produkte länger halten, sich leichter reparieren lassen und möglichst sogar vollständig wiederverwertet werden können. Bisher ist das vor allem für Produkte geschehen, die Energie verbrauchen, Computer, Fernsehgeräte. Helmut Kleemann hat es hier aufgeführt. Jetzt wird dieser Bereich ausgeweitet und das ist gut so, weil es geht im Kern darum, eine Kreislaufwirtschaft sicherzustellen, in der wir möglichst viele, am besten alle Rohstoffe weitgehend wiederverwenden können. Chinesische Konzerne streben Recyclingquoten oberhalb von 90% an. Der AfD fällt zu dem Thema nur der müde Vorwurf ein, das sei alles viel Bürokratie, so viel zu dem geistigen Horizont dieser Truppe. Konkrete Anforderungen, die Produktgruppen müssen noch ausgearbeitet werden. Da geht es schon um etwas dröge Fragen. Welche Stoffe sind enthalten? Wie kann das Produkt am Ende seiner Nutzung wieder zerlegt und seine Bestandteile neu genutzt werden? Schließlich auch, wie wurde es hergestellt? Mit welcher Energie? Mit welchen Auswirkungen für Luft, Wasser und Boden? Das zu wissen und bei der Wiederverwertung nutzen zu können, ist wesentlich. Was fehlt, ist allerdings die Sorge dafür, dass die so neu produzierten Produkte dann auch in den Wirtschaftskreislauf eingeführt werden. Hier könnte die öffentliche Beschaffung eine wesentliche Rolle spielen. Die Produkte sollten eben nicht nur ausgewählt werden nach dem günstigsten Preis, sondern auch inwiefern sie diese Kreislauffähigkeit erhalten. Wartungskosten, Reparaturkosten, Rückführungskosten und Restwerte müssen ebenso in die Beschaffungsentscheidungen einbezogen werden. Und wo es bereits kreislauffähige, marktreife Alternativen gibt, Möbel, Textilien, Bauprodukte, da sollte man eben auch mit Beschaffungsquoten die Durchsetzung am Markt beschleunigen. Bedauerlich ist auch, dass der Gesetzentwurf keine Gleichbehandlung von fachlich geeigneten Reparaturbetrieben außerhalb der Handwerksordnung, über die Reparaturcafés wurde schon geredet, mit solchen innerhalb der Handwerksordnung sicherstellt, sondern dies dem Ermessen der Hersteller überlässt. Das wollen wir gerne ändern. Und für das Votum unserer Fraktion ist der bereits angesprochene, vollständig sachfremde Änderungsantrag entscheidend, den die Koalition jetzt hier noch beigelegt hat. Dieser enthält einen Vorgriff auf die von der Koalition geplante Abschaffung beim Bau neuer Heizungen mindestens 65% Wärme nachhaltig zu erzeugen. Das halten wir für falsch. Die Debatte hatten wir heute Morgen. Deshalb lehnen wir den Gesetzentwurf ab.
4: Für die CDU-CSU-Fraktion darf ich Dr. Saskia Ludwig das Wort erteilen.
10: Sehr geehrter Herr Präsident, sehr verehrte Kollegen, wenn ein Toaster mittlerweile einen Lebenslauf braucht oder einen Nachhaltigkeitsnachweis oder tatsächlich eine Exit-Strategie, dann reden wir über Ökodesign. Ökodesign klingt technisch, ist aber auch ein Eingriff in fast die gesamte Produktionsbandbreite von Betrieben. Betroffen sind längst nicht nur Kühlschränke und Waschmaschinen, sondern auch Stahl, Aluminium, Textilien, Möbel, Reifen, Matratzen, Elektronik. Und damit wir mal eine Vorstellung davon bekommen, über welches Marktvolumen wir in der EU reden, Stahl, das sind ungefähr 152 Milliarden Euro Marktvolumen, bei Möbeln reden wir über 140 Milliarden, Reifen 45 Milliarden, Aluminium 40 Milliarden, Textilien und Bekleidung in der EU 78 Milliarden Euro Marktvolumen. Wir sehen, es ist kein Randthema, sondern das sind industrielle Kernbereiche und der Mittelstand davon ist direkt betroffen. Schauen wir uns das an in Deutschland. Wir haben 3,44 Millionen kleine und mittelständische Unternehmen. Das sind 99,2% aller Unternehmen. 19,1 Millionen Beschäftigte, das sind mehr als die Hälfte aller Beschäftigten, sind vom Mittelstand angestellt. Und dieser Mittelstand ist auch das Ausbildungsrückgrat für unsere Azubis. 70% aller Azubis werden beim Mittelstand ausgebildet. Und Herr Cézanne, ich kann Ihnen gar nicht danken genug, dass Sie es deutlich gemacht haben, dass Sie den Meisterbrief hier angreifen in Ihrer Rede und das Handwerk damit deutlich schwächen wollen. Wir sind stolz in Deutschland, sehr stolz darauf, dass wir Meister haben, die immer noch diesen Weg gehen und damit Qualität in Deutschland sichern. Laut KfW verwendet der Mittelstand jetzt schon 7% der Arbeitszeit für Bürokratie. Im Schnitt sind es 32 Stunden pro Monat je Unternehmen, insgesamt 1,5 Milliarden Stunden pro Jahr. Dazu kommt, die Bürokratie kostet den Mittelstand selbst rund 61 Milliarden Euro jährlich. Und da rede ich noch nicht von psychischen Kosten, weil die meisten Mittelständler sind Inhaber geführt. Die Inhaber selbst müssen sich mit dieser Bürokratie beschäftigen. Lange Verfahren, Anrufe bei der Behörde, Sie selber wissen das, wenn Sie irgendeinen Schein beantragen wollen, wie lange das dauert. Das macht was mit den Menschen. Meine Damen und Herren, wir haben in Deutschland insgesamt 1.797 Bundesgesetze, 2.866 Rechtsverordnungen und insgesamt fast 97.000 Einzelnormen. Und die Tendenz seit 2010 ist steigend. Mehr als 21% sind dazugekommen. Und trotzdem möchte ich hierzu sagen, es ist eine EU-Richtlinie. Und meine Kollegen, denen ich recht herzlich danken möchte für die Diskussion in den Berichterstattergesprächen, haben es deutlich gemacht. Wir müssen eine EU-Richtlinie umsetzen und haben wirklich versucht, sie so bürokratiearm wie möglich umzusetzen. Diese überbordete Bürokratie, von der ich gesprochen habe, kostet Deutschland 146 Milliarden Euro Wirtschaftsleistung. Und wir müssen aufpassen, dass natürlich mit dieser Ökodesign-Richtlinie nicht noch mehr obendrauf kommt, sondern ein wirtschaftlicher Effekt eintritt, so wie wir es uns wünschen. Und Frau Konnemann, Ihnen möchte ich ausdrücklich dafür danken, auch dass Sie jetzt hier sitzen, weil Sie müssen gerade Doppelschichten schieben, wie wir es wissen. Da kann man sich nicht zerteilen. Und ich finde, das sollte man als Abgeordneter dann auch entsprechend respektieren. Es ist gut, dass das Ministerium besetzt ist mit Ihnen, mit Ihren Kollegen und mit unserer Ministerin. Wir wissen nämlich, dass Sie dadurch sehr wohl aufpassen werden, wie bürokratieintensiv oder auch nicht diese Richtlinie entsprechend umgesetzt wird. Meine Damen und Herren, ich möchte nicht weiter in Details gehen, das haben meine Vorredner auch gemacht. Wir müssen aufpassen, dass wir den freien Unternehmer nicht immer weiter einregulieren. Und Nachhaltigkeit erzielt man eben nicht durch einzelne Normen, sondern durch Technik, Wettbewerb, Innovation, Investition und, wie gesagt, freies Unternehmertum. Mehr Kontrolle bei Betrug, das ist richtig, weniger Pflichten für die Ehrlichen. Auch das geht damit einher. Mehr Wettbewerb, kein Goldplating, das ist angesprochen worden. Meine Damen und Herren, wir werden es sehr wohl im Blick behalten, wie diese Richtlinie umgesetzt wird. Sollten wir merken, dass dadurch tatsächlich das Unternehmertum weiter eingeschränkt wird, die Kreativität darunter leidet oder tatsächlich auch die Produkte, werden wir ganz sicher einschreiten. Herzlichen Dank.
4: Wir hören für die AfD-Fraktion Andreas Mayer.
11: Sehr geehrter Herr Präsident, sehr geehrte Damen und Herren, das ganze Land ist sich einig, Deutschland braucht endlich ein Ende der völlig überbordenden Bürokratie. Und was macht diese Bundesregierung? Sie haben vor der Wahl laut rumposaunt, dass Sie den deutschen Bürokratiedschungel, der unsere Wirtschaft verschlingt, abbauen wollen. Doch statt endlich mit dem Bulldozer die Bürokratie zu planieren, schaffen Sie mit diesem Gesetzentwurf sogar noch mehr Bürokratie. Für nahezu alle Produkte soll diese Ökodesign-Richtlinie der EU gelten. Für Design, Produktion, Nutzung, Reparatur und Entsorgung. Worum es Ihnen geht, wird mit einer Stichwortsuche klar. 173 Mal kommt das Wort Marktüberwachung in Ihrem Gesetzentwurf vor. Für Sie ist der Markt, also das freie Agieren von Bürgern und Unternehmen, das freie wirtschaftliche Handeln innerhalb einer Gesellschaft von Grund auf verdächtig. Das wollen Sie überwachen, regulieren, besteuern und lenken. Von dieser Marktüberwachung ist es nicht mehr weit zur staatlichen Plankommission bzw. zum Aalener Programm der CDU. Für die AfD hingegen ist der Markt die Quelle unseres Wohlstandes, der Überwindung von Armut und Hunger sowie der Motor von Innovation und Fortschritt. Unser Land wurde nicht mit Marktüberwachung aus den Trümmern des Zweiten Weltkriegs wieder aufgebaut, sondern mit dem Geist der Freiheit und dem Mut Ludwig Erhards, die Marktüberwacher und Preisplaner zur Hölle zu jagen. Während die USA und selbst China ihren Zugang zu Rohstoffen sichern und eine wirtschaftsfreundliche Politik betreiben, regulieren sie unsere Wirtschaft zu Tode. Was diese ganzen Regulierungen an Kosten verursachen, wissen sie selbst nicht mal. Das ist schlicht verantwortungslos. Dabei kommen tagtäglich neue Hiobsbotschaften aus unserer Wirtschaft. Stellenabbau, Investitionsstopps und Insolvenzen gehören mittlerweile wie der Wetterbericht zu jeder Tageszeitung. Ihre Markteingriffe und immer neue Bürokratieauflagen schaden unserer angeschlagenen Wirtschaft und verschärfen die Lage immer weiter. Der Gedanke der Nachhaltigkeit ist natürlich nobel, doch der staatliche Dirigismus ist alles nur nicht nachhaltig. Nachhaltigkeit entsteht durch den Markt, nicht den Befehl. Sowohl global als auch historisch betrachtet sind es die marktwirtschaftlichen Systeme, die unsere Umwelt besser schützen als die sozialistischen Systeme. Die größten Umweltverbrechen auf deutschem Boden fanden schließlich unter der Herrschaft von Sozialisten statt. Nachhaltigkeit gibt es nur durch Knappheit und für die braucht es Preissignale, die nur der freie Markt und nicht der Staat richtig setzen kann. Dadurch entsteht ein Wettbewerb um die ressourcenschonendsten Produktionsweisen, weil es sich schlicht rechnet. Am Ende gilt es klar zu sagen, die Bundesregierung zeigt mit diesem Gesetzesentwurf mal wieder, wofür sie steht. Mehr Bürokratie, mehr Planwirtschaft, mehr EU-Hörigkeit und mehr Insolvenzen. Deswegen hat die deutsche Wirtschaft genauso wie die Bürger kein Vertrauen mehr in sie. Machen Sie also endlich Platz für die Partei, die unser Land wieder voranbringt und für Wohlstand sorgt. Die Alternative für Deutschland. Herzlichen Dank.
4: Als letzte Stimme in der Aussprache hören wir für Bündnis 90 Die Grünen Dr. Ala Alhambi.
12: Herr Präsident, liebe Bundesregierung, egal wie Sie sehr versuchen, die 65%-Regel für erneuerbares Heizen zu verhindern, sie gilt seit Januar 2024 in Neubaugebieten und bleibt ein verdammt gutes Instrument für den Klimaschutz im Gebäudesektor. Was passiert hier eigentlich? Eine Änderung des Inkrafttretens der 65%-Regel in großen Kommunen wird mal eben spontan an einem Gesetzentwurf zum Ökodesign drangehängt. So soll verhindert werden, dass ab dem 1. Juli die Vorgabe für Erneuerbare im Bestand greift. Weil sich die Bundesregierung mit dem Gebäudemodernisierungsgesetz komplett verzettelt hat, und damit meine ich nicht nur inhaltlich, das hatten wir heute Mittag schon, sondern auch organisatorisch. Das Gesetz wird wohl erst später fertig und deswegen braucht es jetzt diesen parlamentarischen Trick. Liebe Regierung, anstatt Ihr Gesetzchaos mit immer neuen Begleitgesetzen zu kaschieren, um jeden Preis ein schlechtes Gesetz durchzudrucken, blicken Sie doch einfach den Tatsachen ins Auge. Das Gebäudemodernisierungsgesetz ist ein sehr schlechtes Gesetz. Es schadet Menschen, Kommunen und Unternehmen gleichermaßen. Die Energiekrise und die Kritik von allen Seiten sollte Anreiz genug sein, das G-Mod-G einfach zu stoppen. Und Sie können Ihre Obsession mit Robert Habeck auch anders ausleben. Aber bitte nicht auf die Kosten der Qualität unserer Gesetze. Vielen Dank.
4: Wir kommen zur Abstimmung über den von der Bundesregierung eingebrachten Gesetzentwurf zur Modernisierung der nationalen Umsetzung von europäischen Regeln zum Ökodesign, zur Energieverbrauchskennzeichnung und zu weiteren Regelungen. Der Ausschuss für Wirtschaft und Energie empfiehlt unter Buchstabe A seiner Beschlussempfehlung auf Drucksache 6051 den Gesetzentwurf der Bundesregierung auf Drucksache 5141 in der Ausschussfassung anzunehmen. Ich bitte diejenigen, die den Gesetzentwurf in der Ausschussfassung zustimmen wollen, um das Handzeichen. Das ist CDU-CSU-Fraktion und SPD-Fraktion. Wer stimmt dagegen? AfD-Fraktion, Bündnis 90 Die Grünen, Die Linke. Wer möchte sich enthalten? Das ist niemand. Damit ist der Gesetzentwurf in zweiter Beratung angenommen. Dritte Beratung und Schlussabstimmung. Ich bitte diejenigen, die dem Gesetzentwurf zustimmen wollen, sich zu erheben. Vielen Dank. Wer stimmt dagegen? Sie dürfen sich wieder setzen. Wer möchte sich enthalten? Niemand. Damit ist der Gesetzentwurf angenommen. Unter Buchstabe B seiner Beschlussempfehlung auf Drucksache 6051 empfiehlt der Ausschuss, eine Entschließung anzunehmen. Wer stimmt für die Beschlussempfehlung? CDU-CSU-Fraktion, SPD-Fraktion, die Gegenprobe. Das ist Bündnis 90 Die Grünen. Enthaltungen. Das ist die Linke und die AfD-Fraktion. Die Beschlussempfehlung ist angenommen. Ich rufe auf den Tagesordnungspunkt 15, Beratung des Antrags der Fraktion der AfD mit dem Titel Bis zur Abschaffung des Rundfunkbeitrags die Bürger bei Zahlung dieser Zwangsabgabe steuerlich entlasten. Für die Aussprache wurde eine Dauer von 30 Minuten vereinbart. Als ersten Redner darf ich Christian Douglas für die AfD das Wort erteilen und die Aussprache eröffnen.
13: Sehr geehrter Herr Präsident, werte Kollegen, der öffentlich-rechtliche Rundfunk zählt in Deutschland zum Existenzminimum, weil er kulturelle Teilhabe ermöglichen soll. Und das Bundesverfassungsgericht sagt, das Existenzminimum muss in Deutschland steuerfrei sein. Der Staat darf also nur Steuern auf das Einkommen verlangen, das nach Abzug der Kosten zum Lebensunterhalt verbleibt. Genau das ist hier nicht der Fall. Bedürftige erhalten kostenlosen Zugang, alle anderen können den Beitrag jedoch nicht steuerlich geltend machen. Das ist inkonsistent und rechtswidrig. Mehr noch, ARD und ZDF rechtfertigen ihre Existenz und das jährliche Budget von 9 Milliarden Euro mit der Einhaltung klarer Grundsätze. Ausgewogene Meinungsvielfalt, Objektivität, Unparteilichkeit. Ja, Sie haben richtig gehört, aber genau so steht es im Medienstaatsvertrag. Und siehe da, alle Intendanten kommen aus Kreisen von Union, Grüne und SPD. Die Konsequenzen nach der Bundestagswahl waren in den 5 großen Talkshows 350 Politiker, davon ganze 4 von der AfD. Auch das Publikum ist handverlesen. Augenrollen, Buhrufe oder frenetischen Beifall gibt es zufällig genau im richtigen Moment. Und wer nicht auf Linie ist, wird abgesetzt. So erging es der Moderatorin Julia Ruß. Sie hatte es gewagt, migrationskritisch zu berichten. Mit dem Thema Migration haben die Sender schon immer große Probleme. In der Kölner Silvesternacht kam es zu massiven sexuellen Übergriffen durch Migranten. Die Geschehnisse haben alle geschockt, nur nicht ARD und ZDF. Dort herrschte 4 Tage Funkstille. Dann verhöhnten sie die 1.300 Opfer, indem sie das brutale Geschehen eiskalt herunterspielten. Beim sogenannten Geheimplan gegen Deutschland hingegen reagierten sie blitzschnell und völlig ungehemmt. Aus einem privaten Treffen in Potsdam wurde noch am selben Tag eine Wannsee-Konferenz 2.0 gemacht. Marietta Slomka sprach im Heute-Journal von, Zitat, Deportation von Millionen Menschen mit deutscher Staatsbürgerschaft. Sie werden gleich merken, dass Sie da auf dem Holzweg sind. Die Folge: Massendemos gegen die AfD und monatelange Diskussionen über ein Parteiverbot. Wo war hier eigentlich die journalistische Sorgfaltspflicht? Erst das Landgericht Berlin konnte diese Kampagne stoppen und stellte fest, die zentralen Behauptungen gegen die AfD waren schlichtweg erlogen. Die Corona-Berichterstattung, erzwungene Gendersprache, KI-generierte Fake-Videos. Liebe Kollegen, es ist ein Skandal, dass wir gezwungen sind, für Desinformation auch noch zu bezahlen. Und liebe Kollegen der CDU, ich weiß nicht, schauen Sie gelegentlich den Bericht aus Berlin im ARD. Dort wurde ja kürzlich sehr kreativ über Ihren Parteitag berichtet. Unter anderem sah man Angela Merkel, wie sie ihrem Kanzler frenetisch applaudierte. Dabei war sie ja in Wahrheit schon lange gar nicht mehr im Saal zu dem Zeitpunkt. Wer weiß, vielleicht sehen Sie sich heute Abend selbst in den Nachrichten, wie Sie mir applaudieren. Bei ARD und ZDF ist ja schließlich alles möglich. 84% der Deutschen wollen die Zwangsgebühr abschaffen. Oh, Entschuldigung, ich meine natürlich die, Zitat, Demokratieabgabe für unseren gemeinsamen freien Rundfunk. Genauso steht es im offiziellen ARD-Handbuch für politisches Framing. Werfen Sie alle mal einen Blick hinein, da können Sie noch viel lernen. Unter anderem, warum Sie in Wirklichkeit gar nicht bezahlen, sondern, Zitat, durch Ihre Beteiligung mitgestalten. Und Sie lernen, wie Sie moralische Überlegenheit in Sprache gießen. Ich finde, das ist eine tolle Sache für alle, die keine Fakten brauchen. Herr Präsident, ich komme zum Schluss. Bis wir den jetzigen Rundfunk endlich zu einem neutralen Grundfunk machen, muss ab sofort die steuerliche Absetzbarkeit der Abgabe möglich sein. Wir fordern die Regierung daher auf, diese Regelungslücke freiwillig zu schließen, bevor ein Gericht sie dazu zwingt. Herzlichen Dank.
4: Für die CDU-CSU-Fraktion darf ich Dr. Florian Dorn das Wort erteilen.
14: Sehr geehrter Herr Präsident, sehr geehrte Kolleginnen und Kollegen, wenn ich mir Anträge immer hier durchlese, frage ich mich immer zuerst, welche Herausforderungen hat gerade das Land und wie trägt ein Antrag oder vielleicht auch dazu bei, die Probleme in diesem Land oder auch der Menschen zu lösen. Und dann gucke ich mal an, der Wirtschaftsstandort aktuell steht unter Druck. Wir haben geopolitische Krisen und strukturelle Probleme, die auch unsere Wettbewerbsfähigkeit gefährden in einigen Wirtschaftsbereichen. Dazu gehören auch hohe Belastungen bei Steuern und Abgaben. Und seit Jahren, ja, gehört Deutschland zu den OECD-Ländern mit der höchsten Steuer- und Abgabenbelastung auf Arbeitseinkommen. Und das spüren die Menschen auch jeden Tag. Fast jeder zweite Euro eines Durchschnittseinkommens geht mittlerweile an Steuern und Abgaben an den Staat. Für viele bleibt damit schlicht zu wenig Netto mittlerweile vom Brutto übrig. Und zuletzt sind auch die Abgabenbelastungen weiter gestiegen. Und zur Wahrheit gehört auch dazu, ohne die tiefgreifenden strukturellen Reformen, auch bei den sozialen Sicherungssystemen, würden Sozialabgaben und auch Abgaben in den nächsten Jahren weiter steigen. Meine Damen und Herren, die Koalition nimmt sich diesen großen Herausforderungen in diesen schweren Zeiten an und in vielen Bereichen gemeinsam an. Und auch in diesem Jahr werden wir gemeinsam in einem großen Gesamtpaket die Herausforderungen bei der Haushaltskonsolidierung, bei den strukturellen Reformen, aber auch bei Entlastungen zusammenbringen. Und klar muss allen sein, die Reformen sind notwendig, damit es künftig wieder aufwärts geht und Deutschland weiter vorankommt. Und dann komme ich zu dem Antrag. In diesen Zeiten der großen Herausforderungen für strukturelle Reformen und von der Notwendigkeit von Entlastungen und Haushaltskonsolidierung sucht man bei der AfD in ihren Anträgen auch gerade hier in der Finanzpolitik vergeblich nach konstruktiven Beiträgen. Entweder sie schlägt Reformen in riesigen Dimensionen ohne seriöse Gegenfinanzierung vor, oder sie backt jetzt wie hier kleine Brötchen, um Menschen bei den Rundfunkbeiträgen zu entlasten. Und der Rundfunkbeitrag bei der Steuer anzurechnen, ist jetzt weder wirklich eine spürbare Entlastung der Menschen, die sie jetzt aktuell brauchen. Es ist auch keine zielführende Idee, zuerst eine Gebühr mit Verwaltungsaufwand natürlich von allen zu erheben, um sie dann wieder bei der Steuer anzurechnen. Meine Damen und Herren, wir brauchen vernünftige Vorschläge in der aktuellen Lage, um wirkliche Entlastung auch bei den Menschen beitragen zu können. Dazu gehört neben der Stabilisierung auch der Sozialbeiträge auch Reformen bei den Transferzugsraten sowie auch eine Einkommensteuerreform, damit insgesamt eine Entlastung spürbar wird. Wer arbeitet und fleißig ist, wer jeden Morgen aufsteht, zur Arbeit geht, wer vielleicht auch mehr arbeiten möchte, mehr Überstunden machen möchte, wer sich etwas hinzuverdienen möchte, wer von Teilzeit auf Vollzeit aufstocken möchte oder wer sich auch selbstständig macht, Ideen hat, ins Risiko gehen möchte, ein Start-up gründet oder einen Betrieb führt. Meine Damen und Herren, alle müssen spüren, dass sich Arbeit und Leistung in diesem Land lohnen, dass vom nächsten hinzuverdienten Euro mehr auf dem Konto bleibt. Das, meine Damen und Herren, sind die Themen, die wirklich für Entlastung sorgen. Das sind die Themen, die dazu beitragen, um Deutschland wieder voranzubringen. Das sind die Themen, die wir gemeinsam in der Koalition auch dieses Jahr angehen wollen. Und das Und das sind aber auch die Themen, zu denen die AfD mit ihren Anträgen nicht beiträgt. Deswegen lehnen wir den Antrag ab. Vielen Dank.
4: Für Bündnis 90 Die Grünen darf ich Avid Tesfay Jesus das Wort erteilen.
15: Sehr geehrter Herr Präsident, geehrte KollegInnen, wenn wir heute über den Rundfunkbeitrag sprechen, dann sprechen wir über mehr als nur über Geld. Wir sprechen über Demokratie, wir sprechen über freie Presse, wir sprechen über die Frage, wie wir als Gesellschaft informiert werden wollen. In Zeiten, in denen sich Nachrichten über Sekunden in den sozialen Netzen verbreiten, in Zeiten, in denen Falschinformationen gezielt gestreut werden, schafft der öffentlich-rechtliche Rundfunk eine wichtige Orientierung. Durch journalistische Standards, durch Faktenchecks, durch die Verpflichtung zu Transparenz und Objektivität. Und genau das zeichnet den öffentlich-rechtlichen Rundfunk aus. Genau das macht ihn zu einer unverzichtbaren Säule für eine demokratische Gesellschaft. Sehr geehrte Kolleginnen, warum hat es wohl die AfD so eilig, den öffentlich-rechtlichen Rundfunk zu schwächen? Warum hat Meloni bereits kurz nach Amtseintritt den italienischen öffentlich-rechtlichen Rundfunk so umgestaltet, dass ihre Leute an der Spitze standen? Warum hat Orbán fast alle Medien durch Orbán nahestehende Oligarchen besetzt? Die Antwort ist leicht, weil die freie Presse unbequem ist, weil sie kritische Fragen stellt, weil sie Antworten von PolitikerInnen überprüft. Und das ist gut so und das ist wichtig so. Wenn die AfD nun fordert, den öffentlich-rechtlichen Rundfunk zu schwächen, die Rundfunkbeiträge abzuschaffen, dann geht es ihr nicht um die finanzielle Entlastung von BürgerInnen. Nein. Der AfD geht es darum, kritische, unabhängige Berichterstattung zu schwächen. Und genau deshalb geht es hier um weit mehr als nur um Gebühren und Senderstrukturen. Eine freie Gesellschaft braucht eine freie, unabhängige Medienlandschaft. Und das meint auch finanzielle Unabhängigkeit. Medien, die nicht vom Goodwill von Medienmogulen und Oligarchen abhängig sind. Und genau dafür sorgt der Rundfunkbeitrag. Und darum, geehrte KollegInnen, sollten wir den öffentlich-rechtlichen Rundfunk nicht schwächen, sondern stärken. Nicht, weil er perfekt ist, sicherlich nicht, sondern weil er unabhängige Informationen Voraussetzung für eine Demokratie sind. Und deshalb würde ich mir Der Stuhl von Herrn Weimer bleibt heute leider leer. Würde ich mir von Kulturstaatsminister wünschen, dass auch er dem öffentlich-rechtlichen Rundfunk den Rücken stärkt und nicht immer und immer wieder von Zwangsgebühren spricht. Herr Weimer, solche Narrative der politischen Rechten tragen dazu bei, dass die AfD und ihr Kulturkampf sprachlich und politisch normalisiert werden. Dem stellen wir uns als Grüne entschieden entgegen. Vielen Dank.
4: Für die SPD-Fraktion darf ich Pasa Mavi das Wort erteilen.
16: Sehr geehrter Herr Präsident, liebe Kolleginnen und Kollegen, der öffentlich-rechtliche Rundfunk ist nicht nur Information und Kultur, sondern es spielt in unserer Medienlandschaft eine wichtige Rolle für die Demokratie und den Zusammenhalt in unserer Gesellschaft. Unsere Demokratie lebt davon, dass wir Kritik üben können, natürlich auch Kritik an der Arbeit der Öffentlich-Rechtlichen. Aber sie lebt auch davon, dass wir uns auf eine gemeinsame, belastbare Wirklichkeit beziehen können. Und genau deshalb ist die heutige Debatte keine Frage von technischen oder fiskalischen Prozessen und Entlastungen. Es geht um die Frage der demokratischen Infrastruktur unseres Landes. Der öffentlich-rechtliche Rundfunk ist kein Medienangebot unter vielen. Er ist die institutionelle Absicherung einer unabhängigen Öffentlichkeit. So organisiert, dass er eben nicht von Werbemärkten oder Reichweitenlogik abhängig ist. Er steht für etwas, das der Markt eben nicht garantieren kann. Flächendeckende Berichterstattung, investigative Recherche, regionale Präsenz und ein Informations- und Kulturauftrag, der nicht nach Klickzahlen sortiert. Wer diesen Beitrag als Zwangsabgabe bezeichnet und auf mittlere Sicht seine Abschaffung fordert, verschiebt bewusst die eigentliche eigentliche Frage. Denn dann geht es nicht mehr um die Effizienz oder eine steuerliche Entlastung für die Bürgerinnen und Bürger, sondern auf lange Sicht vielmehr darum, ob wir uns eine gemeinsame, unabhängige Öffentlichkeit noch leisten wollen. Und die Kollegin der Grünen hat es gesagt, wir sehen entlang der Beispiele in Polen mit der PiS-Regierung und mit der Orbán-Regierung in Ungarn, welche gravierenden Folgen die Schwächung der öffentlich-rechtlichen Medien für eine Gesellschaft auf lange Zeit

0: Oder einfach. Nein, Ihnen geht es heute erneut nicht um eine sachliche Finanzdebatte. Dem Antrag wohnt ein Geist inne. Sie wollen die Axt anlegen an den öffentlich-rechtlichen Rundfunk und ihn schwächen. Aber diese Rundfunkordnung ist kein Zufallsprodukt. Sie ist eine bewusste Entscheidung aus der historischen Erfahrung heraus, dass Medienmacht missbraucht werden kann und dass Demokratie deshalb eine plurale, föderale und unabhängig organisierte Rundfunkordnung braucht. Aber dass Sie das als eine antipluralistische Partei ablehnen, ist uns völlig klar. Natürlich werden wir den Antrag ablehnen. Vielen Dank.
1: Für die Fraktion Die Linke darf ich David Schliesing das Wort erteilen.
2: Herr Präsident, werte Damen und Herren, der öffentlich-rechtliche Rundfunk ist für die mediale Teilhabe und Grundversorgung unerlässlich. 25.000 feste und tausende weitere freie MitarbeiterInnen machen bei über 20 Fernseh- und mehr als 70 Radiosendern eine hervorragende Arbeit. Sie leisten einen unverzichtbaren Beitrag zum publizistischen Wettbewerb und zur inhaltlichen Vielfalt. Und durch unabhängigen Qualitätsjournalismus und eine kritische Berichterstattung stärken sie die gesellschaftliche Debatte und somit die Demokratie. Und genau daran stört sich die AfD. Und genau deshalb führen die Rechten seit mehr als 10 Jahren eine notorische Kampagne gegen die Öffentlich-Rechtlichen. Erst vor wenigen Monaten mussten wir hier ihre Hetze, mit der sie die Glaubwürdigkeit und Unabhängigkeit der Sender in Zweifel ziehen wollen, in einer Aktuellen Stunde ertragen. Und mit ihren Diffamierungen, dem Gerede von Zwangsgebühren, vermischt mit Denunziation des vermeintlichen Staatsfunks als Lügenpresse, wollen sie einschüchtern und eine unliebsame Berichterstattung einschränken, weil sie der Etablierung autoritärer Strukturen im Wege stehen. Und am Ende sollen die Öffentlich-Rechtlichen ganz zerschlagen werden. Im Antrag nennen sie das dann Grundfunk. Das wäre zwar verfassungswidrig, aber der Bruch der Verfassung war für Verfassungsfeinde noch nie ein Problem. Und das Bundesverfassungsgericht hat wiederholt klargestellt, dass der umfassende Auftrag des öffentlich-rechtlichen Rundfunks Information, Bildung und Unterhaltung bestehen bleiben muss. Punkt. Und Ihren Grundfunk-Spuk wollten Sie vor Jahren noch aus einer Informations- und Kulturumlage auf Umsätze aus Online-Werbung und Vertrieb der US-Tech-Konzerne finanzieren. Mit anderen Worten, aus Digitalsteuer oder Abgabe. Und seit in den USA aber die rechten Tech-Milliardäre um Elon Musk, Peter Thiel und Larry Ellison zusammen mit der autoritären MAGA-Bewegung von Trump die Macht übernommen haben, wollen Sie davon aber nichts mehr wissen. Alles, was Ihre US-Oligarchenfreunde verärgern könnte, wurde aus Ihrem Programm gestrichen. Und dieser ideologische Richtungsschwenk hat Sie allerdings bei der Finanzierung Ihrer Grundfunkfantastereien nicht nur kalt erwischt, sondern offensichtlich auch weiter verwirrt. Denn einerseits fordern Sie nun ein höheres steuerliches Existenzminimum, was für Sie sonst ja des Teufels ist, um dann andererseits gleichzeitig in der Antragsbegründung zu erklären, dass dies zu teuer sei. Ja, was denn nun? Ihr Antrag ist ein klassisches Beispiel für rechtspopulistische Symbolpolitik, die im Widerspruch zu Ihrem vollkommen unsozialen Parteiprogramm steht. Mit dem Fokus auf dem Rundfunkbeitrag betreiben Sie Kulturkampf, um von den eigentlichen Treibern von Armut und sozialer Ungerechtigkeit abzulenken. Niedrige Löhne, Tarifflucht, explodierende Mieten und die mangelnde Besteuerung von großen Vermögen und Unternehmenssteuern gewinnen. Die Linke kämpft für eine sozial gerechte Finanzierung und starken Zukunft des öffentlich-rechtlichen Rundfunks. Vielen Dank.
1: Für die CDU-CSU-Fraktion darf ich Dr. Matthias Hiller das Wort erteilen.
3: Sehr geehrter Herr Präsident, sehr geehrte Kolleginnen und Kollegen, meine sehr geehrten Damen und Herren, die AfD fordert langfristig die Abschaffung des öffentlich-rechtlichen Rundfunks und bis dahin die steuerliche Absetzbarkeit des Rundfunkbeitrags. Beides halten wir für falsch. Zunächst zur vorgeschlagenen steuerlichen Absetzbarkeit des Rundfunkbeitrages. Technisch wäre eine solche Regelung möglich, aber sie ist systematisch nicht begründbar, denn sie durchbricht ein zentrales Prinzip unseres Steuerrechts, die Trennung zwischen steuerlicher Leistungsfähigkeit und zwischen privater Lebensführung. Sie würde den Rundfunkbeitrag faktisch in eine steuersubventionierte Subvention umwandeln. Und wir sind aktuell in verschiedenen Debatten ja dabei, Subventionen zu reduzieren. Und Sie gehen mit Ihrem Antrag und wollen mit Ihrem Antrag

0: in den genau gegenteiligen Weg gehen. Auch das halten wir für falsch. Meine sehr geehrten Damen und Herren, wir diskutieren aber nicht nur über Steuertechnik. Die Antragsteller wollen den öffentlich-rechtlichen Rundfunk in seiner jetzigen Form abschaffen. Der öffentlich-rechtliche Rundfunk ist aber kein Fehler, den es zu beseitigen gilt. Ich will es so klar sagen, er ist eine Errungenschaft, die bewahrt werden muss. Nach den Erfahrungen des Zweiten Weltkriegs war klar, dass weder Medien staatlich Propagandainstrumente darstellen, sie dürfen auch kein Spielball von wirtschaftlichen und extremistischen Interessen sein. Deshalb wurde ein staatsferner Rundfunk aufgebaut mit dem Auftrag, Information, Bildung, Kultur und demokratische Meinungsvielfalt zu sichern. Und dieser Auftrag ist heute auch aktueller denn je. Wir erleben ja täglich Desinformation in den sozialen Medien, Manipulation in der Berichterstattung und eine zunehmende Empörung in öffentlichen Debatten. Wir sehen, dass Nachrichten als Nachrichten deklarierte Beiträge auf den sogenannten sozialen Medien nicht informieren, sondern zunehmend manipulieren. In der jetzigen Zeit sagen 90% der Bürgerinnen und Bürger, dass Fake News ein wesentliches Problem für den gesellschaftlichen Zusammenhalt in unserem Land darstellen. Und gerade deswegen brauchen wir verlässliche und unabhängige Informationsstrukturen. Natürlich sind auch die Rundfunkanstalten nicht perfekt. Und wie bei jeder großen Organisation gilt auch hier, Stillstand bedeutet Rückschritt. Deswegen mahnen wir als CDU-CSU-Fraktion Reformen an. Aber Reformen sind genau das Gegenteil von Zerstörung. Wer die Abschaffung des öffentlich-rechtlichen Rundfunks fordert, der schwächt bewusst eine wichtige und demokratiebildende Institution in unserem Land. Dabei ist die kritische Berichterstattung kein Angriff auf die Demokratie. Ich will so deutlich sagen, sie ist Ausdruck unserer Demokratie. Eine freie Presse muss widersprechen dürfen, sie muss hinterfragen dürfen und sie muss auch unbequem sein dürfen. Wer diesen Widerspruch nicht erträgt, das sieht man jetzt an den Zwischenrufen der AfD, sie ertragen diesen Widerspruch nicht. Und wer jede Berichterstattung als Feindseligkeit wertet, der hat ein Problem mit dem Wesen unseres Staates und sie bringen das in jeder Diskussion erneut zum Ausdruck. Meine sehr geehrten Damen und Herren, mit der Bezeichnung Zwangsabgabe wird versucht, die Beiträge des öffentlichen rechtlichen Rundfunks zu delegitimieren. Fakt ist, das Bundesverfassungsgericht hebt die hohe Bedeutung des öffentlichen rechtlichen Rundfunks hervor. Das Bundesverfassungsgericht unterstreicht die wesentliche Demokratiebildung durch den öffentlich-rechtlichen Rundfunk. Und sie bestätigt auch die Beitragserhebung. Die öffentlich-rechtlichen Rundfunkanstalten genießen ein großes Vertrauen in der Bevölkerung. Knapp 70% von Befragten in öffentlichen Umfragen sagen, der öffentlich-rechtliche Rundfunk ist unverzichtbar. Und gerade bei jungen Menschen genießt er eine besonders wichtige Rolle. Wir als CDU-CSU wollen einen reformierten öffentlich-rechtlichen Rundfunk. Der bereits in Kraft getretene Medienstaatsvertrag beinhaltet den Abbau von Doppelstrukturen, weniger lineare Programme, eine Stärkung der Zusammenarbeit von ARD, ZDF und Deutschlandradio. Und das halten wir für den genau richtigen Weg, den öffentlich-rechtlichen Rundfunk zu reformieren. Den hier vorliegenden Antrag lehnen wir entschieden ab. Vielen Dank.
1: Für die AfD-Fraktion darf ich Reinhard Mixel das Wort erteilen.
2: Sehr geehrter Herr Präsident, meine Damen und Herren! Der Rundfunkbeitrag ist längst nicht mehr nur eine Pflichtabgabe. Er ist Symbol staatlicher Bevormundung. Jeder Haushalt muss zahlen, ob er das einseitige Programm nutzt, mag oder überhaupt empfangen will. Wer seine Bürger zur Zahlung von 220,32 Euro Rundfunkbeitrag zwingt, muss diesen Betrag wenigstens beim Existenzminimum berücksichtigen. Der Staat selbst erklärt Medienzugang zum Bestandteil gesellschaftlicher Teilhabe und befreit deshalb Bürgergeldempfänger auf Antrag von der Zahlung. 2024 flossen allein über den Rundfunkbeitrag 8,7 Milliarden Euro in die Kassen von ARD, ZDF und Staats- und Deutschlandradio. Mit Werbung und sonstigen Einnahmen war es sogar 10,4 Milliarden. Dieses Geld finanziert nicht nur Fernsehprogramme, sondern auch einen aufgeblähten Verwaltungsapparat und Spitzengehälter, deren Ruhestandsbezüge von 8.400 bis 18.300 Euro monatlich aus den Taschen der Bürger stammen. Das Bundesverwaltungsgericht hat klargestellt, dass der Rundfunkbeitrag rechtlich nur Bestand hat, wenn die öffentlich-rechtlichen Sender die festgelegte Meinungs- und Programmvielfalt erfüllen. Aktuell entsteht jedoch der Eindruck, dass nicht mehr neutral informiert, sondern politisch beeinflusst und erzogen wird. In Talkshows dominieren stets dieselben Gesichter und dieselben Ansichten. Positionen, die von dieser Linie abweichen, vor allem solche von der AfD, bleiben konsequent außen vor. Wer das kritisiert, wird deshalb nicht eingeladen, sondern als undemokratisch verunglimpft. Welche Anmaßung! Der Rundfunkbeitrag ist somit keine Abgabe für Meinungsvielfalt, sondern eine Zwangsabgabe für ein System, das unliebsame Ansichten ausgrenzt. Die Ostdeutschen müssen sich als zu doof für Demokratie beschimpfen lassen, wenn sie nicht so wählen, wie Moderatoren des öffentlich-rechtlichen Rundfunks es sich wünschen. Um es nochmal bewusst zu machen, dieser öffentlich finanzierte Staatszirkus kostet den Bürger 10,4 Milliarden Euro jedes Jahr. Wer Einkommensteuer zahlt, muss den Betrag zusätzlich aus bereits versteuertem Einkommen leisten. 220,32 Euro Beitrag im Jahr sind für viele Bürger eine spürbare Entlastung. Das fällt Ihnen wahrscheinlich nicht auf, wenn Sie Ihre Gehälter bekommen. Wir fordern die steuerliche Abzugsfähigkeit des Rundfunkbeitrags und eine entsprechende Anpassung des Einkommensteuerrechts. Diese Forderung der steuerlichen Berücksichtigung wird ebenfalls vom Bund der Steuerzahler seit Jahren erhoben. Unser Ziel ist es und bleibt es jedoch die gänzliche Abschaffung des Rundfunkbeitrages. Bis dahin sollen die Beitragszahler zumindest steuerlich entlastet werden für vielen dieses Käses. In Sachsen-Anhalt haben die Bürger bei der kommenden Landtagswahl die Möglichkeit, ein klares Zeichen zu setzen und mit Ulrich Siegemund den dortigen Rundfunkstaatsvertrag zu kündigen. Schauen wir einmal.
1: Vielen Dank. Zur letzten Rede in dieser Aussprache erteile ich das Wort Martin Rabanus für die SPD-Fraktion.
3: Sehr geehrter Herr Präsident, liebe Kolleginnen und Kollegen, der öffentlich-rechtliche Rundfunk hat eine herausragende Bedeutung für die Menschen und für unser Land. Er liefert qualitätsgesicherte Inhalte. Es blinkt, Herr Präsident.
1: Nö, das blinkt nicht.
3: Jetzt nicht mehr. Meine sehr verehrten Damen und Herren, der öffentlich-rechtliche Rundfunk liefert qualitätsgesicherte Inhalte zu Bildung, zu Kultur. Er informiert rund um Politik und das gesellschaftliche Leben. Er bietet ein breites Unterhaltungs- und Sportprogramm. Er ist damit ein Vollsortimenter, qualitätsgesichert, öffentlich kontrolliert, gelegentlich auch kritisiert, eine wesentliche Säule der Meinungs- und Pressefreiheit und am Ende für unser demokratisches Zusammenleben unverzichtbar, meine sehr verehrten Damen und Herren. Und das Schöne ist, dass das die Menschen wissen. Das kann man an einigen Kennzahlen absehen. Quantitative Kennzahlen, 50% Marktanteil des öffentlich-rechtlichen Rundfunks am linearen Fernsehen, am Streaming-Bereich sogar 61% Marktanteil. 72% der Menschen zwischen 14 und 69 nutzen den öffentlich-rechtlichen Rundfunk. Zwei Drittel der Menschen vertrauen den Nachrichten im öffentlich-rechtlichen Rundfunk. Und in derselben Größenordnung, das ist bereits gesagt worden, sagen die Menschen auch, der öffentlich-rechtliche Rundfunk ist unverzichtbar für unsere Demokratie. Dem steht gegenüber beim Internet, ihren Leitmedien, da komme ich gleich noch dazu, dass nur ein Drittel der Menschen die Informationen aus dem Internet im weitesten Sinne vertrauenswürdig finden. Bei Social Media sind es 5-7%, denn statt Faktencheck gibt es dort Fake News. Keine journalistischen Prüfungen, keine redaktionellen Standards finden dort statt, und das wissen die Menschen. Deswegen ist ihnen auch klar, wo der Unterschied ist zwischen dem, was eben nicht qualitätsgesichert ist, und dem öffentlich-rechtlichen Rundfunk. Das ist der Wert, ja, das ist der Mehrwert des öffentlich-rechtlichen Rundfunks. Und ja, der Mehrwert hat auch einen Preis, den Rundfunkbeitrag. Und weil das so ist und wir natürlich auch längst wissen, dass das die Menschen nicht zu sehr belasten darf, gibt es eine Fülle von Möglichkeiten und den Möglichkeiten, diesen Rundfunkbeitrag auch zu stunden oder zu reduzieren. Und das ist auch gut so. Und selbst in der Frage der steuerlichen Abzugsfähigkeit hätte es Ihren Antrag nicht gebraucht. Denn Sie sagen es zwar nicht, aber es gibt ja längst eine Musterklage, die aktuell verhandelt wird mit Unterstützung des Bundes der Steuerzahler. Deswegen ist dieser Antrag auch nur ein Blendwerk. Und deswegen lehnen wir ihn selbstverständlich ab. Herzlichen Dank.
4: Vielen Dank auch für den technischen Hinweis. Wir setzen die Debatte nicht mehr fort, weil das war nämlich die letzte Rede in dieser Aussprache. Interfraktionell wird die Überweisung der Vorlage auf Drucksachen 6027 an die in der Tagesordnung aufgeführten Ausschüsse vorgeschlagen. Weitere Überweisungsvorschläge sehe ich nicht. Dann verfahren wir wie vorgeschlagen. Ich rufe auf die Tagesordnungspunkte 16a. bis 16c, Beratung der Beschlussempfehlungen des Verkehrsausschusses zu Berichten der Bundesregierung über die Ergebnisse der Vorplanungen und der frühen Öffentlichkeitsbeteiligung im Vorhaben Neubaustrecke Dresden-Grenze Deutschland-Tschechien bis nach Prag, der Ausbaustrecke Nibül-Klangsbühl-Westerland sowie Ausbaustrecke Neubaustrecke Augsburg-Ulm. Es liegt ein Entschließungsantrag der Fraktion der AfD vor. Für die Aussprache wurde eine Dauer von 30 Minuten vereinbart. Ich habe jetzt extra diese ganzen Bahnstrecken langsamer vorgelesen, weil ich gehofft habe, dass, bis ich fertig bin, hier die Umsetzungswünsche alle erfolgt sind. Deshalb bitte ich darum, dass es jetzt schneller geht, damit wir die Aussprache jetzt eröffnen können. Geht alles schneller? Vielen Dank. Ich eröffne die Aussprache und erteile live Erik Bodin von der CDU-CSU-Fraktion das Wort.
5: Ja, vielen Dank, Herr Präsident. Meine sehr geehrten Damen und Herren, sehr geehrter Herr Verkehrsminister Schnieder, 18.000 Einwohner hat die Insel Sylt. Und jeden Tag pendeln über 5.000 Menschen auf die Insel. Dann kommen die Touristen dazu. Innerhalb der Hauptsaison befinden sich über 180.000 Menschen auf Sylt. Mitten in der Nordsee, eine Großstadt. Und auf diese Insel gibt es nur eine richtige Verbindung. Und das ist die Marschbahn. Wir beraten diese und beschließen diese Woche gleich drei parlamentarische Befassungen. Neben der Marschbahn die Ausbaustrecke Augsburg-Ulm, die Neubaustrecke Dresden zur tschechischen Grenze. Und ich freue mich besonders als direkt gewählter Abgeordneter für Nordfriesland und das nördliche Dithmarschen gerade zu ersterem sprechen zu dürfen. Denn, meine sehr geehrten Damen und Herren, wir machen den Weg frei für die nächste Phase der Planung, die Genehmigungs- und Vorhabenplanung. Ein großer Schritt voran. Und mein Dank gilt an der Stelle für die Vorbereitung auch unserem Bundesverkehrsministerium. Und heute mit dem Entschließungsantrag der Koalitionsfraktion machen wir das, was wir zu diesem Zeitpunkt aus von Berlin für die Insulaner und die Bewohner der Westküste insgesamt machen können. Und mein Dank gilt an der Stelle ausdrücklich den vielen Akteuren auch vor Ort. Dazu gehört der Landrat Florian Lorenzen, Torben Schütt für Dithmarschen und auch auf der Ecke natürlich in unserer Landesregierung Ministerpräsident Daniel Günther, die Landtagsabgeordneten von der Insel, die Pendlerinitiative, Initiative der Betriebsräte, alle ziehen an einem Strang. Und mein Dank gilt auch den Kollegen hier im Haus, der Fraktion der Regierungskoalition und auch darüber hinaus an der Stelle. Meine sehr geehrten Damen und Herren, wir senden mit diesem Entschließungsantrag ein klares Signal und stellen auch eine politische Verbindlichkeit her. Das Parlament fordert die Bundesregierung auf, zukünftige Planungsfinanzierung und Ausbaufinanzierung sicherzustellen. Und das ist auch zusätzlich unsere Aufgabe hier im Parlament, jeweils die nächsten Schritte mitzufinanzieren, auch trotz angespannter Haushaltssituation dann Mittel zu erwirken. Und die Ergebnisse des Marschbahndialogs im April können die Probleme kurzfristig mildern. Das ist allen Beteiligten klar. Die richtige Lösung ist aber die Zweigleisigkeit durchgängig auf der Strecke. Und das sind wir den vielen Menschen schuldig, die jeden Tag auf der Strecke unterwegs sind, die täglich den Verspätungen und Ausfällen und den Zuständen ausgeliefert sind. Meine sehr geehrten Damen und Herren, es geht um die Versorgung einer ganzen Insel und den Anschluss einer ganzen Region. Und dessen machen wir uns heute mit dem Beschluss nicht nur bewusst. Wir zeigen auch ganz klar, ihr werdet gesehen, auch in Insellage am nördlichsten Punkt Deutschlands. Sylt, Nordfriesland, Wittmarsch, die ganze Westküste Schleswig-Holsteins braucht diesen Ausbau der Marschbahn. Und wir als Abgeordnete in der Koalition von Union und SPD
4: müssen
5: tun
4: Ende kommen,
5: was dazu erforderlich ist. Herzlichen Dank.
4: Vielen Dank. Der nächste Redner ist René Bochmann für die AfD-Fraktion.
6: Sehr geehrter Herr Präsident, meine Damen und Herren, liebe Landsleute. Heute sprechen wir über die Neubaustrecke Dresden-Prag, also über ein wichtiges Schlüsselprojekt für Sachsen, Deutschland und Europa. Wir, die Mitglieder des Arbeitskreises Verkehr, der Landesgruppe Sachsen und die Bürgerinitiative Basistunnel nach Prag, besonders Herr Spittler, haben uns erfolgreich für die Volltunnelvariante eingesetzt. Und das mit einem offenen Brief an den Ministerpräsidenten des Freistaats Sachsen bereits im Oktober 2023. Also, echte Bürgernähe funktioniert. Denn mit dem ca. 30 Kilometer langen Doppeltunnel durch das Erzgebirge, davon etwa 18 Kilometer auf deutscher Seite, wird nicht nur eine neue deutsch-tschechische Verbindung geschaffen, sondern ein echter Engpass im europäischen Schienennetz entlastet. Gleichzeitig wird die Strecke in der Lage sein, einen erheblichen Teil des Güterverkehrs aufzunehmen, um künftige Warenströme sicher gewährleisten zu können. Das bedeutet erstens Entlastung der bestehenden Strecke, zweitens weniger Güterverkehr auf der Straße, drittens mehr Effizienz auf beiden Verkehrsträgern und viertens schnellerer Reiseverkehr zwischen Dresden und Prag. Nur durch die nun geplante Volltunnelvariante bleibt zudem das Landschaftsbild als Tourismusattraktion der Region erhalten. Durch die Verlagerung eines großen Teils des Güterverkehrs aus dem Elbtal auf die Neubaustrecke wird sich im Interesse von Mensch und Natur der Lärm reduzieren. Dies steht beispielhaft dafür, dass sich moderne Infrastruktur und Umweltschutz nicht zwangsläufig widersprechen. Gerade für den Freistaat Sachsen insgesamt, aber auch für die Verbindung nach Tschechien und weiter Richtung Südosteuropa ist diese Strecke von großer Bedeutung, denn die bestehende Elbtalstrecke stößt seit Jahren an ihre Belastungsgrenzen. Durch umfangreiche Öffentlichkeitsbeteiligung in Dialogforen und Anhörungen wurden viele Forderungen der Kommunen und Anwohner aufgenommen und gelöst. Brandschutzkonzept gelöst, Lärmschutz gelöst, Bodenvibrationen durch den Einsatz schwerer Bautechnik und der Schutz der davon betroffenen Regionen gelöst. Dieses Projekt bedeutet hohe Investitionen, aber auch positive volkswirtschaftliche Bewertung im europäischen Maßstab. Die Wirtschaftlichkeit muss dennoch weiterhin stets kritisch hinterfragt und Kostensteigerungen dürfen nicht einfach hingenommen werden. Ebenso erwarten wir permanente Transparenz gegenüber den Parlamenten und der Öffentlichkeit. Meine Damen und Herren, Deutschland braucht wieder Tempo bei Infrastrukturprojekten. Zu oft scheitern derartige Vorhaben an Bürokratie, endlosen Verfahren, politischer Mutlosigkeit oder ideologischen Brandmauern. Dänemark löst so etwas beispielsweise schnell und effizient durch Infrastrukturgesetze. Wir, die AfD-Fraktion, stimmen dieser Beschlussempfehlung zu, immer zum Wohle Deutschlands. Vielen Dank.
4: Vielen Dank. Die nächste Rednerin ist Anja Tropf-Schafarczyk für die SPD-Fraktion.
7: Sehr geehrter Herr Präsident, Herr Minister, liebe Kolleginnen und Kollegen! Heute ist ein guter Tag für die Schieneninfrastruktur in unserem Land. Heute schließen wir die parlamentarische Befassung für drei zentrale zukunftsweisende Bahnprojekte ab. Die Strecken kommen damit ihrer Realisierung einen ganz entscheidenden Schritt näher. Manch einer fragt sich, warum braucht es diesen Zwischenschritt im Deutschen Bundestag überhaupt? Reicht das technische Planverfahren der Deutschen Bahn hier nicht aus? Die parlamentarische Befassung ist das demokratische Herzstück unserer Infrastrukturpolitik. Hier prüfen wir die Vorzugstrasse der Deutschen Bahn und viel wichtiger, gleichen sie mit den Bedürfnissen vor Ort ab. Es geht darum, Betroffene vor Ort zu Beteiligten zu machen. Und ja, das bedeutet auch, dass das Verfahren mal schneller geht und mal etwas länger dauert. Und wenn wir uns etwas Zeit nehmen, weil viele berechtigte Forderungen im Raum stehen, dann ist es gut investierte Zeit. Bei Augsburg-Ulm haben wir intensiv abgewogen, um die beste Balance zwischen schnellem Fernverkehr und regionaler Anbindung zu finden, zwischen Wirtschaftlichkeit und dem besten Lärmschutz. Und diese Gründlichkeit soll helfen, die Akzeptanz des Projektes für die nächsten Jahrzehnte zu sichern. Wir wollen hier tragfähige, konstruktive Kompromisse schaffen, die auf möglichst breite Akzeptanz stoßen.
4: Erlauben Sie eine Zwischenfrage von der Kollegin Michaelsen von Bündnis 90 Die Grünen.
7: Sprechen das gleich selber. Also von daher im Moment würde ich gerne weitermachen.
4: Das hat mit der Frage, wer redet, nichts zu tun. Wir erlauben keine Zwischenfrage.
7: Nein.
4: Ist gut.
7: Es kann aber auch schneller gehen. Bei der Marschbahn war die Region geeint. Der zweigleisige Ausbau wird dringend benötigt, denn Berufstätige wie Reisende brauchen dort endlich eine verlässliche Anbindung. Hier konnten wir das Verfahren zügig zum Erfolg führen. Mein Kollege Truls Reichert wird die Bedeutung des Projektes für die Region gleich noch einmal genau einordnen. Liebe Kolleginnen und Kollegen, parlamentarische Befassungen machen Sinn, wenn sie am Ende Verkehr, Soziales, Ökologie und Wirtschaft harmonisch in Einklang bringen. Wir haben bei den Kernforderungen zum Lärmschutz Verbesserungen durchgesetzt, die über das gesetzliche Mindestmaß hinausgehen. Auf der Strecke Dresden-Prag entsteht der längste Bahntunnel Deutschlands, und wir starten die Feuerwehren entlang der Strecke mit den erforderlichen Mitteln aus, um den Brandschutz zu gewährleisten. Wir haben die Bahn beauftragt, Belange des Naturschutzes und den Erhalt wertvoller Kulturlandschaften bei der Realisierung zu beachten. Und wir haben die soziale Komponente im Blick behalten, indem wir auch die Verknüpfungspunkte zum Regionalverkehr vorbereiten lassen, damit die gesamte Region vom Fernverkehrsnetz profitieren kann. Diese Beschlüsse zu den drei Neubaustrecken belegen, dass wir hier nichts einfach nur abnicken. Wir schaffen hier ein Schienennetz, das modern, nachhaltig und tief in den jeweiligen Regionen verwurzelt ist. Parlamentarische Befassungen machen Sinn, wenn wir es richtig angehen. Und so wie hier werden wir es auch bei den weiteren geplanten Befassungen handhaben. Danke an die Beteiligten in den Regionen, an die Kolleginnen und Kollegen der Koalition und auch an die Planerinnen und Planer der Deutschen Bahn, von denen heute auch einige hier auf der Tribüne zu Gast sind, für die intensive Arbeit. Lassen Sie uns nun gemeinsam in die nächste Phase einsteigen. Vielen Dank.
4: Vielen Dank. Der nächste Redner ist Matthias Gastel für die Fraktion Bündnis 90 Die Grünen.
8: Herr Präsident, liebe Kolleginnen, liebe Kollegen, wir bestätigen und legitimieren drei Bahnprojekte auf demokratische Weise. Das ist also so gesehen ein guter Tag. Es geht um die Neubaustrecke zwischen Augsburg und Ulm. Hiermit wird eine Lücke im Hochgeschwindigkeitsnetz geschlossen, wobei die Geschwindigkeit kein Selbstzweck ist, sondern es geht darum, mit 26 Minuten Fahrzeit die Anschlüsse in beiden Städten zu erreichen, also den Fahrgästen ein gutes und verlässliches Angebot zu ermöglichen unter dem Stichwort Deutschlandtakt, integraler Taktfahrplan. Wir ermöglichen mit der Neubaustrecke auch, dass die Menschen, die dort wohnen, wo gebaut wird, in Form eines Regionalbahnhofs profitieren können. Das ist dann aber Sache des Landes und der Regionen, das zu bauen. Wir sind auch sehr zufrieden mit der Trassierung, die sich eng an der Autobahn andockt, so also auch ökologisch vertretbar. Und wir bekommen auch mit und zu spüren, dass dieses Projekt eine hohe Akzeptanz in der Bevölkerung findet. Was wir noch haben sollten, und deswegen haben wir da auch einen Entschließungsantrag dazu gestellt, ist der Nachweis, dass die beiden Bahnknoten in Ulm und in Augsburg leistungsfähig genug sind, um mehr Verkehr gut und pünktlich bewältigen zu können. Das zweite Projekt ist die Neubaustrecke zwischen Dresden und Prag. Die Bestandsstrecke ist deutlich überlastet, und sie ermöglicht keine wettbewerbsfähigen Reisezeiten zur Straße. Wir stärken mit diesem Neubau die Schiene im Ost-West-Verkehr und den grenzüberschreitenden Schienenverkehr. Wir entlasten auch die Menschen an der Bestandsstrecke vom Lärm durch den Güterverkehr. Wir hatten einen Entschließungsantrag gestellt mit der Voraussetzung, dass Verspätungsabbau durch diesen Neubau möglich wird. Auch das ist wichtig hervorzuheben. Die dritte Strecke ist die sogenannte Marschbahn, die die Insel Sylt anbindet. Wichtig für die Menschen, die pendeln beruflich, aber auch für den Tourismus. Eine sehr wichtige Strecke, die zwei zweigleisig ausgebaut werden soll und die Streckengeschwindigkeit erhöht werden soll. Mit diesem Ausbau wird eine Überlastung der Bestandsstrecke verschwinden. Mehr Verlässlichkeit und bessere Angebote werden für die Fahrgäste möglich. Unser Entschließungsantrag appelliert dahingehend, die Elektrifizierung, die auf anderem Wege auch geplant ist, gleichzeitig zu machen, sodass es nur einmal eine Baustelle gibt. Meine lieben Kolleginnen und Kollegen, wir haben also drei Projekte, zu denen wir uns heute Abend politisch bekennen und den Grundsatz damit geklärt haben, wie es weitergeht. Das ist richtig, das ist wichtig, aber es ist unzureichend, denn da fehlen einfach noch ein paar Dinge. Es fehlen zum Beispiel Maßnahmen, um schneller voranzukommen in der Planung und dann im Bau. Stichwort partnerschaftliches Planen beispielsweise. Und das Allerwichtigste ist die Finanzierung. Drei Projekte, aber auch drei Projekte, die nicht finanziert sind. Diese Koalition hat mit dem Sondervermögen so viel Geld, so viele Chancen, so viele Möglichkeiten zu gestalten. Und was machen Sie, lieber Herr Dohnt? Ja, Sie weiten die konsumtiven Ausgaben aus, anstatt für eine funktionierende Infrastruktur zu sorgen, für ein Deutschland, das funktioniert. Sie hauen das Geld raus, anstatt es dort zu investieren, wo Zukunftsfähigkeit geschaffen werden soll. Das ist doch das Problem. Alleine Bekenntnisse zu Projekten reichen eben nicht. Sie müssen auch für die Finanzierung sorgen, damit Engpässe aufgehoben werden und damit die Züge pünktlicher fahren können. Und es gibt ja das sogenannte Glücksklee, besteht aus vier Blättern. Wir beschließen heute oder bekennen uns zu drei davon. Ein viertes fehlt. Das ist nämlich die Neubaustrecke Hamburg-Hannover. Und hier ist die SPD, die Partei, die Fraktion, die bremst. Das wäre wichtig für Pünktlichkeit. Das wäre wichtig für die Stärkung des Schienengüterverkehrs. Kommen Sie bitte endlich auch mit diesem Projekt, das so wichtig ist für den Bahnverkehr in Deutschland, für die Klimaziele, für die Verlagerung auf die Schiene.
4: Vielen Dank. Der nächste Redner ist Lorenz Döster-Beutin für die Fraktion Die Linke.
9: Kann ich das nur ein Stück höher haben?
4: Das kriegen wir hin. Ach, da. Aber Sie haben auch Knöpfe da vorne für den Fall, dass es nicht ausreichend ist.
9: Ja. Bis jetzt hat es immer geklappt. So groß bin ich nicht.
4: Hier klappt immer alles. Manchmal nicht ganz so schnell.
10: Herr Präsident, liebe Kolleginnen und Kollegen, die Strecken, über die wir heute diskutieren, stehen stellvertretend für das Gesamtproblem der deutschen Verkehrspolitik. Jahrzehntelanger Investitionsstau, ein marodes Netz und eine Bundesregierung, die zuvor große Versprechen macht, aber die echte Verkehrswende ausbremst. Das muss sich ändern. Es stimmt, dass in diesem Jahr mehr Geld in die Schiene fließt als in die Straße. Die staatlichen Investitionen in die Schieneninfrastruktur sind 2024 auf einem Rekordniveau von 198 Euro pro Kopf gestiegen. Doch Deutschland liegt noch immer weit zurück hinter Ländern wie Norwegen, Österreich oder der Schweiz, die pro Kopf bis zu 480 Euro investieren. Der entscheidende Punkt, der Großteil des Sondervermögens fließt in den bloßen Erhalt, nicht in den dringend notwendigen Ausbau. Wenn wir aber die Klimaziele einhalten wollen, brauchen wir den massiven Ausbau der Bahn. Schauen wir uns als Beispiel die Strecke für den Ausbau nach Westerland an. Ich komme aus Kiel. Wir in Schleswig-Holstein sind auf eine funktionierende Marschbahn angewiesen. Doch dass sie funktioniert, war in den letzten Jahren viel zu selten der Fall. Planung und Sanierung laufen zu zögerlich. Losgehen soll es mit dem eigentlichen Ausbau, mit dem zweigleisigen Ausbau und der Elektrifizierung erst im nächsten Jahrzehnt. Und die Finanzierung, mein Vorredner hat es eben angedeutet, ist längst noch nicht gesichert. Liebe Bundesregierung, so geht es nicht. Stellen Sie die Finanzierung für die Marschbahn sicher. Kommen Sie endlich in die Hufe. Das ist das, was wir in Schleswig-Holstein brauchen. Auf Sylt liegt die Kaltmiete im Durchschnitt über 21 Euro pro Quadratmeter. Das ist für viele Einheimische hart. Doch ein Großteil der Beschäftigten in Gastronomie, Hotel- und Reinigungsgewerbe muss pendeln. Sie arbeiten häufig zum Mindestlohn, können sich nicht leisten, dort zu leben, wo sie auch arbeiten. Sie sind davon betroffen, von den Verspätungen und von den Ausfällen der Bahn. Das darf so nicht bleiben. Und auf der anderen Seite hat sich längst eine abgeschottete Parallelgesellschaft aus Sylt etabliert. Es sind die Überreichen. Wir haben es beobachtet bei der Hochzeit von Christian Lindner live im Fernsehen. Abgehoben vom Rest der Gesellschaft fallen die Shampoos-Chaoten mit ihren Drinks auf Sylt ein, mit ihren Privatjets auf Sylt ein. Die Flüge der Überreichen verursachen dabei mehr als das 70-fache an CO2 im Vergleich zur Bahnanreise. Das ist ein Skandal. Deshalb sagen wir als Linke, machen Sie die Kohle locker für den Ausbau der Marschbahn. Lassen Sie uns Kurzstreckenflüge verbieten. Lassen Sie uns gemeinsam für höhere Löhne kämpfen für die Beschäftigten. Und wir brauchen auch auf Sylt und überall bundesweit einen Mietendeckel, damit die, die auf Sylt arbeiten, sich dort auch endlich eine Wohnung leisten können. Das wäre gut für die Einheimischen, für die Beschäftigten und für uns alle, denen etwas an dieser wunderschönen Insel gelegen ist. Vielen Dank.
4: Vielen Dank. Für die nächste Rede erteile ich das Wort der Staatsministerin im Freistaat Sachsen, Regina Kraushaar.
11: Sehr geehrter Herr Präsident, meine sehr geehrten Damen und Herren Abgeordnete, sehr geehrter Herr Kollege Schnieder, ich danke Ihnen für die Gelegenheit, als Verkehrsministerin des Freistaates Sachsen zu Ihnen zu sprechen. Ich spreche zu Ihnen auch als eine, die im oberen Elbtal mit der Bahnstrecke nach Tschechien aufgewachsen ist. Ich habe sehr konkret erlebt, wie gut und wichtig eine Verbindung zum Nachbarn Tschechien ist und auch, woran diese Strecke seit Jahrzehnten leidet. Zu eng ist das Elbtal, zu viele Züge zwängen sich hindurch, zu laut ist der Bahnverkehr. Die Neubaustrecke Dresden-Prag darf ich seit vielen Jahren auch beruflich begleiten. Als Präsidentin der Landesdirektion Sachsen, also der Behörde, die im Freistaat für große Infrastruktur- und Genehmigungsverfahren zuständig ist, habe ich das Raumordnungsverfahren und die frühe Öffentlichkeitsbeteiligung nach außen vertreten. Mehr als 5.000 Stellungnahmen wurden ausgewertet von Kommunen, Bürgerinitiativen, Feuerwehren, Planern und Behörden auf der deutschen wie auch auf der tschechischen Seite. Jetzt liegt das Heft des Handelns in Ihrer Hand, sehr geehrte Abgeordnete. Lassen Sie es mich deutlich sagen. Die Strecke verkörpert längst mehr als pure Infrastruktur. Sie verkörpert auch die Erwartung an politische Zuverlässigkeit. Warum sage ich das? Die Menschen in Sachsen und Tschechien wollen nach Ankündigungen, Prüfungen und Diskussionen nun greifbare Fortschritte, weil sie sonst nicht mehr sicher sind, dass unser Staat auch große Vorhaben umsetzen kann. Denn die Neubaustrecke Dresden-Prag ist kein Regionalprojekt Sachsens. Mitten in Europa klafft bis heute eine infrastrukturelle Engstelle, die einen europäischen Lückenschluss braucht. Margarida Marques hat bei ihrem Besuch in Dresden ausdrücklich betont, welche strategische Bedeutung diese Verbindung für das transeuropäische Verkehrsnetz hat. Ich stehe in der Verantwortung, bei unseren Sächsinnen und Sachsen bei diesem Projekt nicht nachzulassen und hartnäckig zu sein, weil ich überzeugt bin, dass wir bei solchen Zukunftsprojekten wach und wachsam bleiben müssen, damit wir zeigen können, dass politische Zusagen ernst gemeint sind. Regionen wachsen zusammen, Infrastruktur taugt dazu, den Menschen und der Wirtschaft zu dienen. Und nicht zuletzt, Sachsen gerät bei der Schiene eben nicht aufs infrastrukturelle Abstellgleis Europas. Vor wenigen Tagen habe ich den neuen tschechischen Verkehrsminister Ivan Bednarek getroffen. Unsere tschechischen Partner erwarten Verlässlichkeit, zu Recht. Denn diese Strecke ist ein gemeinsames europäisches Versprechen an unsere Bürgerinnen und Bürger, an unsere Nachbarn, an Europa. Unsere Partner sind bereit und die EU-Förderung ist noch in Reichweite. Wer in Schieneninfrastruktur investiert, investiert viel, sehr viel Geld. Nachhaltig für mehrere Generationen. Und wenn wir nicht handeln, zahlen wir ebenfalls hohe Preise für verlorenes Vertrauen und vertane Zeit. Daher bitte ich Sie, fassen Sie den Plenarbeschluss, sorgen Sie dafür, dass die nächsten Schritte unmittelbar folgen, Haushalteinstellung, Staatsvertrag, Start der nächsten Planungsphase. Geben Sie diesem Projekt die Verlässlichkeit und das Tempo, das es braucht, gegenüber unseren tschechischen Partnern, gegenüber der Europäischen Union und gegenüber den Menschen im Elbtal, die seit vielen Jahren warten. Vielen Dank.
4: Vielen Dank, Frau Staatsministerin. Für die nächste Rede erteile ich das Wort Alexis Gierig von der AfD-Fraktion.
12: Herr Präsident, Kollegen, liebe Landsleute. Ja, Herr Bodin von der CDU, ich habe Ihnen vorhin sehr aufmerksam zugehört. Sie haben ja für die Menschen in Ihrem Wahlkreis große Erwartungen geweckt. Sie haben sich sehr ausführlich bedankt beim Verkehrsminister. Aber scheinbar haben Ihre Kollegen im Verkehrsausschuss Ihnen nicht verraten, dass es gar kein Budget gibt für diese Marschbahn. Es steht ja jetzt schon fest, dass die Bundesregierung den Baubeginn mindestens in die nächste Legislaturperiode verschieben will. Sie setzen die Prioritäten falsch. Vor der Wahl versprach Friedrich Merz eine Politikwende. Nach der Wahl beschloss er mit dem alten Bundestag 1.000 Milliarden neue Schulden. Und das IFO-Institut hat vor kurzem festgestellt, dass sie das Geld zum Stopfen von Haushaltslöchern missbrauchen. Die Marschbahn, da haben Sie natürlich recht, Herr Bodin, das ist auch meine Meinung, ist ein wichtiges Verkehrsprojekt für Schleswig-Holstein. Es fällt aber ihren Budgetkürzungen zum Opfer. Seit 20 Jahren ist nämlich auch die Autobahn A20 ein wichtiges Verkehrsprojekt für Schleswig-Holstein. Aber aus Geldmangel wird dort Stillstand verwaltet. Und wir haben noch ein drittes wichtiges Verkehrsprojekt, die Fehmarn-Belt-Querung. Unsere dänischen Nachbarn sind im Zeitplan, wir nicht. Herr Gastel, Sie haben ganz klar und korrekt festgestellt, dass das Geld von der Regierung falsch ausgegeben wird. Aber wohin wird es denn ausgegeben? Für Ihre grünen Ideologieprojekte, für NGO Finanzierung für Gender-Gaga und Milliarden für die Ukraine. Da gibt es keine Obergrenze. Die Fraktion der Alternative für Deutschland wird ab 2029 die Steuergeldverschwendung fürs Ausland beenden und deutsche Steuergelder wieder im Inland investieren. Vielen Dank.
4: Vielen Dank. Der nächste Redner ist Klaus Reichert für die SPD-Fraktion.
13: Sehr geehrter Herr Präsident, liebe Kolleginnen und Kollegen, Sylt ist nur schickimicki, da machen doch nur Reiche Urlaub mit Privatjet und dafür teuer ein zweites Gleis legen. So wird von Leuten über Sylt und den zweigleisigen Ausbau von Nibel nach Westerland gesprochen, die keine Ahnung von den Zuständen vor Ort haben. Vor Ort geht es nämlich um Leute wie Haseni aus Klicksbühl. Sie arbeitet in einer Mutter-Kind-Kureinrichtung auf Sylt. Ihr Kind geht in den Kindergarten auf dem Festland. Haseni hat ständig den Druck, das eigene Kind rechtzeitig aus dem Kindergarten abzuholen. Wer schon mal knapp dran war, weiß, was das für einen Druck ausübt. Wenn man aber nur die Möglichkeit hat, diesen Zug mit katastrophalen Pünktlichkeitswerten und ständigen Ausfällen zu nutzen, dann zerreißt das Sylt-pendelnde Eltern wie Haseni. Dann überlegt man sich schon, ob man sich die Pendelei noch antun möchte. Und es geht um Leute wie Jörg, Fleischermeister aus Mildstedt. Jörg hat bis vor 5 Jahren in seinem Beruf auf Sylt gearbeitet. Für ihn dauerte die einfache Fahrt von Husum nach Westerland regelmäßig 3 Stunden und länger statt der regulären 1 Stunde. Und das jeden Tag 2-mal. Jörg hat vor 5 Jahren die Reißleine gezogen und arbeitet nun auf dem Festland. Und seitdem sind die Zustände auf der Marschbahn noch schlimmer geworden. Pendlerinnen und Pendler sprechen von Lebenszeitvernichtung und viehwagenähnlichen Zuständen zu Stoßzeiten. Wenn Arbeitnehmerinnen und Arbeitnehmer sich die Pendelei zunehmend und nachvollziehbarerweise nicht mehr antun wollen, dann hat das dramatische Auswirkungen auf die Daseinsvorsorge, auf das Lohnniveau in der Region, auf die Attraktivität der Insel und auf die Sylter Steuereinnahmen, von denen übrigens alle staatlichen Ebenen profitieren. Die Marschbahn ist die einzige alltagstaugliche Verbindung zur größten deutschen Nordseeinsel. Man kann nicht aufs Auto oder aufs Rad ausweichen, es geht nur über den Damm. Die Zugstrecke muss funktionieren, um die unerträglichen Zustände endlich nachhaltig zu verbessern. Die ganze Region, alle Akteure stehen hinter diesem Ausbau und von diesem Ausbau profitiert eben nicht nur Sylt. Verspätungen im hohen Norden der Marschbahn ziehen sich über die gesamte Westküste, über Dithmarsche, Steinburg und Pinneberg bis nach Hamburg. Daher sind auch diese Kreise bei der Forderung mit an Bord. Meine klare Erwartung, endlich Vollgas bei den weiteren Planungen, das muss keine 5 Jahre dauern. Und vor allem brauchen wir endlich das Geld. 426 Millionen für dieses unverzichtbare Projekt müssen aufzutreiben sein. Wir fordern gleich die Bundesregierung auf, die Voraussetzungen für die Finanzierung zu schaffen. Die Westküste Schleswig-Holsteins fühlt sich seit Jahren von Berlin übersehen. Jetzt ist die Zeit, das zu ändern. Mit 16 Kilometern zweiten Gleis auf der Marschbahn nach Sylt. Für Haseni, Jörg, die 5000 Pendlerinnen und Pendler täglich und 800.000 Touris, eben nicht Schickimicki. Vielen Dank für die Aufmerksamkeit.
4: Vielen Dank. Der nächste Redner ist Stefan Seidler. Er ist fraktionslos.
14: Vielen Dank, Herr Präsident. Moin. Ja, Herr Reichert, in Nordfriesland, da hört man ganz genau zu. Und ich finde es ehrlich gesagt toll zu sehen, wie parteiübergreifend die Unterstützung hier für die Marschbahn ist. Ich will jetzt auch nicht wiederholen, was die Kolleginnen und Kollegen, insbesondere Herr Reichert und Herr Bodin bereits zu Treffen zur Marschbahn vorgetragen haben. Aber ich möchte festhalten, dass auch wenn es hier im Bundestag und im Verkehrsministerium andere wichtige Strecken gibt, dann ist der Unterschied der Marschbahn im Vergleich zu all den anderen Strecken, sie ist absolut alternativlos. Sie ist die einzige realistische Verbindung für die Menschen, um auf die Insel zu kommen und auch wieder zurückzukommen. Und dabei geht es nicht um Tourismus, sondern vor allem um die Menschen, die täglich pendeln, arbeiten und ihren Alltag organisieren. Und zwar wurden beim Marschbahngipfel auf Sylt vor kurzem kurzfristige Maßnahmen aufgezeigt, die den Druck der Strecke nehmen sollen. Aber selbst bei der Deutschen Bahn, und heute habe ich es auch von Herrn Bodin und von Herrn Reichert noch mal gehört, das reicht nicht aus. Helfen tut nur der Ausbau der Strecke. Und damit sind wir beim entscheidenden Punkt, bei der Finanzierung. Leider herrscht dazu bisher nur ohrenbetäubendes Schweigen aus Ihrem Haus, Herr Schnieder und Herr Lange. Und dann ärgert es mich, wenn man den Menschen vor Ort 2029 für den Baubeginn in Aussicht stellt, ohne gleichzeitig sagen zu wollen, von welchem Geld das eigentlich passieren soll. Und dabei muss uns allen klar sein, ohne Geld wird hier nichts gebaut. Wir als Parlament tragen die Verantwortung für den Haushalt. Wir können die Mittel bereitstellen und darum ist es allerhöchste Eisenbahn für Sylt und für Nordfriesland, dass wir gemeinsam die finanzielle Grundlage schaffen. Dann kann der Ausbau tatsächlich kommen. Vielen Dank.
4: Vielen Dank. Alexander Engelhardt ist der nächste Redner für die CDU-CSU.
15: Sehr geehrter Herr Präsident, sehr geehrte Damen und Herren, liebe Kolleginnen und Kollegen und heute ganz besonders liebe bayerische Schwaben. Heute ist ein besonderer Tag für die Infrastruktur der Region zwischen Augsburg und Ulm und weit darüber hinaus. Denn die parlamentarische Befassung mit der Neu- und Ausbaustrecke der Bahn ist ein entscheidender Meilenstein zum Abschluss der Vorplanung. Nur mit Zustimmung des Bundestages kann das Projekt in die Entwurfs- und Genehmigungsplanung übergehen. Die Aus- und Neubautrasse Augsburg-Ulm hat zum einen eine große Bedeutung für die überregionale Anbindung als Bestandteil der transeuropäischen Netze, schafft aber auch deutlich mehr Möglichkeiten für den Regionalverkehr, der weit in das Umland hinausreicht. Auf diesen Tag haben wir lange hingearbeitet. Wir, das bedeutet die ganze Region gemeinsam. Bei dem Planungsteam der Deutschen Bahn bedanke ich mich für die frühzeitige, sehr engagierte und konstruktive Öffentlichkeitsbeteiligung. So ist es gelungen, die ganz große Mehrheit der Bevölkerung, der Gemeinden, der Städte und Landkreise, die Vertreter der Parteien und sonstigen Institutionen wie Handwerkskammer, IHK und Bauernverband mitzunehmen und gemeinsam eine Vorzugstrasse zu erarbeiten, die überwältigend große Resonanz findet.
4: Herr Kollege, erlauben Sie eine Zwischenfrage aus der Fraktion der Bündnis 90 Grünen.
15: Vielen Dank, ich glaube, wir sind sehr knapp in der
4: Zeit. Dann machen Sie.
15: Auch die konstruktiv-kritische Begleitung der Bürgerinitiativen möchte ich positiv hervorheben. Die Region hat bewusst auf schwäbische Sparsamkeit gesetzt bei der Planung. Dadurch sind natürlich einige Wünsche offen geblieben. Doch im Vordergrund stand für uns immer, dass das Vorhaben nicht überlastet werden darf. Positiv erwähnen darf ich bei den aufgegriffenen Kernforderungen aus der Region insbesondere die Ermöglichung des neuen Bahnhalts zu Smarshausen im Zuge eines sowieso notwendigen Überholbahnhofes und die Rücksichtnahme auf das Trinkwasserschutzgebiet im Bereich Burgau. Diese wurden vom Verkehrsausschuss des Bundestags mit einem entsprechenden Antrag der Koalitionsfraktionen explizit in die Ausgestaltung der Vorzugsvariante mit aufgenommen. Mit dem Aus- und Neubau der Strecke zwischen Augsburg und Ulm erreichen wir die Entmischung langsamer und schneller Verkehre, schaffen zusätzliche Kapazitäten für den Güterverkehr, entlasten die Bestandsstrecke und machen so mehr Regionalverkehr möglich, binden den wichtigen Bahnhalt Günzburg an die Aus- und Neubaustrecke an und erhöhen die Reisegeschwindigkeit deutlich, um die Anforderungen des Deutschlandtaktes zu erfüllen. Mit dem Regierungswechsel in Berlin ist auch neuer Schwung in die Schiene gekommen. Dafür danke ich insbesondere dem Verkehrsstaatssekretär Ulrich Lange, dem Verkehrsausschuss und dem Haushaltsausschuss. Die große Einigkeit in der Region darf ich noch einmal hervorheben. Das ist nicht selbstverständlich. Es ermöglicht uns eine zügige Weiterplanung, denn nur so können wir mit der geplanten Korridorsanierung vorbereitende Maßnahmen für die Umsetzung der Aus- und Neubaustrecke gleich miterledigt werden. Das spart Zeit und Geld. Arbeiten wir gemeinsam weiter an einer zügigen Realisierung der Schwäbischen Trasse. Herzlichen Dank.
4: Vielen Dank. Der letzte Redner in dieser Aussprache ist Dr. Rainer Kraft. Und solange er nach vorne kommt, möchte ich noch mal wiederholen, dass aufgrund der fortgeschrittenen Zeit ich keine kurze Intervention zulasse und bitte dafür um Verständnis. Sie haben das Wort.
16: Ja, sehr geehrter Herr Präsident, werte Kollegen, Herr Minister. Heute beraten wir zu dem Bericht über das Ergebnis der Vorplanung der Strecke Augsburg-Ulm. Dieses Vorhaben ist ein zentraler Bestandteil moderner Mobilitätspolitik in unserem Land und von großer Bedeutung für die Verbindung Bayern und Baden-Württemberg sowie für den europäischen Schienenverkehr insgesamt. Im Jahr 2018 stellte der Bund Planungsmittel bereit. Die Kosten wurden damals auf rund 2 Milliarden Euro geschätzt. Nach der 2019 begonnenen Grundlagenermittlung sollte 2020 die Vorplanung starten. Die ursprünglich für Anfang 2024 geplante parlamentarische Befassung verzögert sich ja bis genau heute. Und die aktuellen Kostenschätzungen liegen inzwischen bei über 8 Milliarden Euro. Der lange Zeitrahmen und die Kostensteigerungen zeigen bereits zwei Probleme. Nicht des Projektes, aber des Landes. Es dauert zu lange und es kostet zu viel. Der Bau der ersten Verbindung Augsburg-Ulm in der Mitte des 19. Jahrhunderts dauerte von Beginn der Planung bis zur Fertigstellung nur 4 Jahre und kostete 8 Millionen Gulden, obwohl dies damals noch ein internationales Bauprojekt zwischen den Königreichen Bayern und Württemberg war. Geplant mit Papier und Bleistift, gebaut mit Picke und Schaufel und trotzdem schneller als heute. Ich möchte nicht missverstanden werden. Dieses Projekt ist sinnvoll, notwendig und müsste längst fertig sein. Aber ist es nicht absurd, dass selbst mit einem positiven Bundestagsbeschluss die weiteren Planungs- und Genehmigungsverfahren doppelt so lange dauern werden wie die ursprüngliche Planung und der Bau vor der Reichsgründung? Gefordert ist ab heute aber auch der Freistaat Bayern und die Bayerische Eisenbahngesellschaft. Die Bedürfnisse des regionalen Bahnverkehrs, für den explizit weder die Bahn noch der Bund zuständig sind, müssen parallel adressiert, geplant und finanziert werden. Der Regionalbahnhof Zusmarshausen muss zusammen mit der Neubaustrecke in Betrieb gehen und auch die Belange des zusätzlichen Lärmschutzes sind mit straffen Zeitplänen und solider Finanzierung umzusetzen. Augsburg-Ulm wird ein modernes Zukunftsprojekt, wenn die Interessen von Mobilität und Bürgern gleichermaßen berücksichtigt werden.
4: Vielen Dank. Vielen Dank. Weitere Wortmeldungen in der Aussprache liegen nicht vor. Dann schließe ich sie. Wir kommen zu den Abstimmungen. Tagesordnungspunkt 16a. Wir kommen zur Abstimmung über die Beschlussempfehlung des Verkehrsausschusses zu der Unterrichtung durch die Bundesregierung über den Bericht über das Ergebnis der Vorplanung und der frühen Öffentlichkeitsbeteiligung im Vorhaben Neubaustrecke Dresden, Grenze Deutschland-Tschechien bis nach Prag. Der Ausschuss empfiehlt in seiner Beschlussempfehlung auf Drucksache 5.997 in Kenntnis der Unterrichtung auf Drucksache 4.400 eine Entschließung anzunehmen. Wer stimmt dafür? Das ist CDU, CSU, das ist die AfD, SPD, Bündnis 90 Die Grünen und die Linken. Vielen Dank. Enthaltungen? Nein, Stimmen sehe ich beides nicht. Dann ist die Beschlussempfehlung einstimmig angenommen. Wir kommen zur Abstimmung über den Entschließungsantrag der Fraktion der AfD auf Drucksache 6035. Wer stimmt dafür? Das ist die AfD-Fraktion. Wer stimmt dagegen? CDU, CSU, SPD, Bündnis 90 Die Grünen und die Linken. Enthaltungen sehe ich nicht. Dann ist dieser Entschließungsantrag abgelehnt. Tagesordnungspunkt 16b. Beschlussempfehlung des Verkehrsausschusses zu der Unterrichtung durch die Bundesregierung über den Bericht über das Ergebnis der Vorplanung und der frühen Öffentlichkeitsbeteiligung der Ausbaustrecke Niebühl, Klangsbühl und Westerland. Der Ausschuss empfiehlt in seiner Beschlussempfehlung auf Drucksache 6073 in Kenntnis der Unterrichtung auf Drucksache 4948 eine Entschließung anzunehmen. Wer stimmt dafür? Das sind alle Fraktionen, trotzdem die Gegenprobe. Wer stimmt dagegen? Enthaltungen auch einstimmig angenommen. Ich bitte um Entschuldigung, da war ich zu schnell. Nochmal von vorne. Wer stimmt dafür? CDU, CSU, AfD, SPD und Die Linke. Wer stimmt dagegen? Niemand. Enthaltungen? Die Fraktion Bündnis 90 Die Grünen. Bei anderen, die beschriebenen Mehrheitsverhältnissen ist diese Beschlussempfehlung dennoch angenommen. Tagesordnungspunkt 16c, Beschlussempfehlung des Verkehrsausschusses zu der Unterrichtung durch die Bundesregierung über den Bericht über das Ergebnis der Vorplanung und der frühen Öffentlichkeitsbeteiligung Ausbaustrecke Neubaustrecke Augsburg-Ulm. Der Ausschuss empfiehlt in seiner Beschlussempfehlung auf Drucksache 6074 in Kenntnis der Unterrichtung auf Drucksache 3950 eine Entschließung anzunehmen. Wer stimmt dafür? CDU, CSU, AfD, SPD und Die Linke. Wer stimmt dagegen? Niemand. Enthaltung? Bündnis 90 Die Grünen. Damit ist auch diese Beschlussempfehlung angenommen. Ich rufe auf den Tagesordnungspunkt 17 sowie Zusatzpunkt 5. Beratung des Antrags der Fraktion Bündnis 90 Die Grünen mit dem Titel Für ein Handwerk mit Zukunft sowie Beratung der Beschlussempfehlung des Ausschusses für Wirtschaft und Energie zu dem Antrag der Fraktion Bündnis 90 Die Grünen mit dem Titel Wirtschaft 2045, Innovationen stärken, Zukunftstechnologien fördern, fairen Wettbewerb sichern. Für die Aussprache wurde eine Dauer von 30 Minuten vereinbart. Ich eröffne sie sogleich, wenn hier Ruhe eingekehrt ist und die Umsetzungen erfolgt sind. Möchte gleich auch zu Beginn dieser Aussprache noch einmal darauf hinweisen, dass ich für diesen Tagesordnungspunkt weiterhin keine Kurzintervention zulassen werde, weil wir ein bisschen Zeit aufgeholt haben, aber immer noch gut im Verzug sind. Bitte die Gespräche und das Schulterklopfen draußen fortzusetzen und uns die Möglichkeit zu geben, dass allen Rednerinnen und Rednern mit Konzentration gefolgt werden kann. Auch bei der CDU-CSU-Fraktion hinten setzen Sie Ihre Gespräche herzhaft, unherzlich, aber gerne draußen fort. Kann da jemand bitte darauf hinweisen? Die hören mich nicht. Ich bin zu leise. Vielen Dank. Ich eröffne die Aussprache und erteile das Wort Sandra Stein für die Fraktion Bündnis 90 Die Grünen.
17: Sehr geehrter Herr Präsident, liebe Kolleginnen und Kollegen, Deutschland ist ein Land der Tüftlerinnen und Tüftler, der Macherinnen und Macher. Ein Land, das in Werkstätten, auf Baustellen und in Backstuben geprägt wird. Das Handwerk hat dieses Land aufgebaut und es hält unser Land bis heute zusammen. Denn Handwerk ist viel mehr als Arbeit. Es ist der junge Geselle auf der Walz. Es ist das Richtfest nach harter Arbeit. Es ist die Bäckerin, die nachts aufsteht, wenn der Rest des Dorfes noch schläft. Und es ist die Friseurin, die Familien seit dem ersten Haarschnitt kennt. Genau deshalb gehören die 5,6 Millionen Beschäftigten im Handwerk und ihre Betriebe auch ins Zentrum der Wirtschaftspolitik unseres Landes. Doch was erleben die Betriebe aktuell? Eine Bundesregierung, die Erwartungen weckt und sie anschließend enttäuscht. Um nur ein paar Beispiele zu nennen. Sie können es nicht mehr hören und ich will es ehrlich gesagt auch nicht mehr fragen. Aber wann kommt endlich die versprochene Stromsteuersenkung für alle Betriebe? Textilreinigung, Friseursalons oder Kfz-Betriebe brauchen keine neuen Überschriften. Sie brauchen endlich niedrige Stromkosten. Und statt wirksamer Maßnahmen kommen Sie nachts schon mal auf die Idee, Arbeitgeber sollen doch ihren Beschäftigten einfach 1.000 Euro steuerfrei auszahlen. Das Einzige, was dieser Vorschlag beweist, Sie haben keine Ahnung, was in den Betrieben dieses Landes abgeht. Und Selbstständige haben Sie komplett Zeit vergessen. Deshalb bleibt festzuhalten, für Sie war dieser Vorschlag peinlich. Und für alle anderen war es wohl ein Glück, dass der Bundesrat ihn gleich einkassiert hat. Und während Sie mit dem Sondervermögen eigentlich die Chance hätten, einen echten Aufschwung im Bau- und Ausbauhandwerk auszulösen, finanzieren Sie damit lieber Markus Söders Wahlgeschenke. Aber das größte Problem ist ein anderes. Sie unterschätzen das Potenzial des Handwerks. Handwerksbetriebe sind nicht nur Arbeitgeber und wichtiger wirtschaftlicher Anker. Von der Stadt bis ins Dorf. Sie sind Bildungsorte, Integrationsorte, Zukunftsorte. Hier lernen junge Menschen Verantwortung. Hier entstehen Aufstiegschancen. In Handwerksbetrieben funktioniert Integration nicht auf dem Papier, sondern im echten Leben. Und deshalb sagen wir, wer ständig vom Fachkräftemangel spricht, darf den Nachwuchs nicht im Regen stehen lassen. Und deshalb wollen wir mehr Wohnheimplätze für Auszubildende schaffen. Wir wollen modernere Ausbildungsstätten. Wir wollen ein Mobilitätsbudget für Azubis, egal ob für das Dienstrad, das Jobticket oder den Führerschein. Und wir wollen endlich die Gleichwertigkeit von beruflicher und akademischer Bildung. Denn ein Meisterbrief, das ist keine Bildung zweiter Klasse. Er ist gelebter Aufstieg durch Leistung. Und nicht zuletzt zeigt das Handwerk,

0: ohne das Handwerk gäbe es keine Wärmepumpen im Keller. Es gäbe keine handgemachten frischen Brötchen am Sonntagmorgen. Es gäbe keine neuen Fenster im Altbau und keine starke regionale Wirtschaft. Wer den Wirtschaftsstandort Deutschland stärken will, muss Politik für das Handwerk machen. Dankeschön.
1: Vielen Dank. Zur nächsten Rede erteile ich das Wort der parlamentarischen Staatssekretärin bei der Ministerin für Wirtschaft und Energie, Gitta Konnen.
2: Herr Präsident, meine Damen und Herren, grübeln statt dübeln. Liebe Kolleginnen und Kollegen von den Grünen, hätten Sie doch diesen Handwerkerrat beherzigt, erst nachdenken, dann schreiben. Denn Sie legen einen Antrag vor, dem leider eines fehlt, das Handwerk. Das zeigt sich übrigens schon im ersten Satz. Ich zitiere, mit rund 5,6 Millionen Angestellten ist das Handwerk ein zentraler Stabilitätsanker unserer heimischen Wirtschaft. Angestellte? Auf Baustellen, in Salons, in Werkstätten arbeiten Gesellen, Meister, Helfer, Auszubildende, Kurzhandwerkerinnen und Handwerker. Aber Angestellte? Liebe Grüne, Sie haben offensichtlich das Handwerk mit dem öffentlichen Dienst verwechselt. Kennen Sie den Unterschied? Der Handwerker haftet selbst, nicht der Staat. Im Handwerk wird übrigens von montags bis samstags gearbeitet, manchmal auch sonntags für unsere Bäcker. Für diese Betriebe und ihre Beschäftigten brauchen wir übrigens Flexibilität bei der Arbeitszeit entsprechend des europäischen Rahmens. Und wir brauchen eine Öffnung bei der Sonntagsarbeitszeit. Gut, dass es im Koalitionsvertrag genauso verankert ist. Das gilt übrigens für viele Punkte in Ihrem Antrag, schon erledigt oder in der Mache. Einige Beispiele gefällig. Sie fordern die Unterstützung von Gründern. Top. Wir liefern mit neuen Gründerschutzzonen, so wie im Vergabe- und Bundeswehrbeschleunigungsgesetz. So haben auch Gründer und Start-ups eine Chance, überhaupt zum Zuge zu kommen. Bitte schön. Sie fordern den Rückbau von Bürokratie. Wir liefern, indem wir Praxischecks umsetzen, übrigens auch im Bereich der Schwarzarbeit. Wir haben dafür gesorgt, dass handwerkliche Fleischerbetriebe nicht mehr als Schwarzarbeitbetriebe gelten. Damit sind Dokumentation und Meldepflichten weg, übrigens für 95% der fast 9.900 handwerklichen Betriebe. Aber wer hat dagegen gestimmt in der Debatte? Das waren die Grünen. Sie haben handwerkliche Fleischereien mit der Skandalfleischindustrie in einen Topf geworfen und waren bereit, Bürokratie für handwerkliche Metzgereien zu rechtfertigen. Das ist die Realität. Sie fordern eine bessere Finanzierung für überbetriebliche Bildungsstätten. Unsere Bundesregierung hat im letzten Jahr gut 55 Millionen Euro für diese Lernorte des Handwerks bewilligt. Das ist übrigens ein Plus von 37% gegenüber den Habeck-Jahren. Plus 37%. Robert Habeck war trotz vollerer Kassen nicht bereit, in überbetriebliche Bildungsstätten zu finanzieren. Übrigens auch nicht in eine Senkung der Stromsteuer für alle, die Sie jetzt fordern. Wo waren Sie eigentlich in den letzten 3 Jahren in Regierungsverantwortung? Wo waren Ihre Appelle für das Handwerk nicht zu hören, wenn Milliarden an Großsubventionen vergeben wurden, wie für Nordholz? Das Handwerk blieb links liegen. Übrigens, ein weiterer Beweis, das Habeck-Haus wollte den Großgrundsatz faktisch abschaffen. Durch das vorzeitige Aus der Ampel schaffte es der Gesetzentwurf nicht mehr, aber das grün geführte Wirtschaftsministerium war bereit, die Mittelstandsklausel für das Bauhandwerk faktisch auszuhöhlen. Auch das ist die Realität. Liebe Kolleginnen und Kollegen, das Handwerk, die Wirtschaftsmacht von nebenan, das ist nicht nur ein Slogan. 1 Million Betrieben stehen für duale Ausbildung, für das Erfolgsmodell Made in Germany. Sie schaffen Werte, sie halten Deutschland am Laufen. Und deshalb von dieser Seite ein Riesendankeschön an alle Handwerkerinnen und Handwerker in diesem Land. Sie erkennen übrigens Pfusch. Nicht nur am Bau, sondern auch am Antrag. Oder um es anders zu sagen, wer gar nichts kann, macht Farbe dran. Aber keine Farbe fehlt.
1: Vielen Dank. Seien Sie mal nicht so überheblich. Vielen Dank, Frau Staatssekretärin. Manfred Schiller spricht als Nächster für die AfD.
3: Vielen Dank.

0: Herr Präsident, verehrte Kollegen, liebe Landsleute, man glaubt es tatsächlich nicht. Nachdem die Grünen die Deindustrialisierung Deutschlands schon so perfekt vorangetrieben haben, nimmt man nun die Selbstständigen, die Betriebe im Handwerk, den Mittelstand, das Herzstück unserer Volkswirtschaft ins Visier. Der Bayerische Handwerkertag hat vor wenigen Wochen einen detaillierten Katalog über 60 Seiten vorgelegt und erklärt, in welchen konkreten Verwaltungsbereichen die Bürokratieentlastung notwendig und effektiv möglich ist. Hierzu kein Wort in Ihrem Antrag. Der Handwerkspräsident Jörg Dittrich sendet ganz aktuell in der Presse SOS und warnt vor der Todesspirale für den Mittelstand durch Steuererhöhungen für sogenannte Besserverdienende. Werte Kollegen, es ist bereits 11:55. Die IHK Regensburg aus meinem Kammerbezirk schreibt in ihrem neuesten Konjunkturbericht, eine fehlende langfristige Perspektive führt bei vielen Firmen mittlerweile zu einer spürbaren Resignation. Wo soll denn das noch hinführen? Weitere Verschärfungen auf der Kostenseite entstehen durch absurde nationale und EU-Klimaschutzgesetze. Die daraus resultierende Bürokratie on top zwingt die Unternehmen dazu, Investitionen zu verschieben oder ganz zu unterlassen. Das haben diese Familienunternehmen und deren oft langjährige Mitarbeiter nun wirklich nicht verdient. Haben Sie sich denn wirklich ernsthaft mit den Sorgen und Bedürfnissen des Handwerks auseinandergesetzt? Offensichtlich nicht. Denn in Ihrem Antrag kommen weder die Worte Steuerentlastung noch unternehmerische Freiheit noch explizit heimische Nachwuchsförderung vor. Stattdessen wollen Sie tatsächlich mehr Zuwanderung und mehr Geld für Sprach- und Integrationskurse. Wir müssen nicht in die Ferne schweifen, sondern wir müssen endlich wieder das Potenzial vor Ort heben und stärken. Dazu gehört auch eine angemessene Familienpolitik. Das duale Ausbildungssystem in Deutschland hat sich über Jahrzehnte bewährt und es wurde in vielen Ländern der Welt bewundert und nachgeahmt. Schön, dass Sie wenigstens diese deutsche Tradition anerkennen und hochhalten. Nachdem Sie nun fast die ganze Industrie mit der Klimazange so gut wie zerstört haben, sollen nun Steuermilliarden in neue Ideologieprojekte und das sogenannte Klimahandwerk fließen. Damit soll nun auch das Rückgrat unserer Volkswirtschaft in die Planwirtschaft überführt werden. Haben Sie denn schon vergessen, dass dieses Sozialismusmodell noch nirgendwo funktioniert hat?
1: Es glaubt Ihnen niemand, was Sie hier
0: unsere Staatsquote überschreitet doch schon jetzt die 50%-Marke. Das Hauptproblem unserer Mittelständler im Handwerk sind nämlich die horrenden Energiepreise aufgrund ihrer völlig fehlgeleiteten Energiepolitik. Und da schaue ich die Grünen ganz besonders an. Und es ist eben nicht ein Mangel an staatlichen Eingriffen. Mit günstigem Strom aus Kernkraft gäbe es überhaupt keine Notwendigkeit, Steuergeschenke zu verteilen, um Strompreise optisch zu senken. Sicher blitzen auch bei Ihrem Antrag einzelne wenige Momente geistiger Klarheit hervor, wie zum Beispiel die Aufhebung des faktischen Sonntagsbackverbotes für Bäckereien, um sie etwa Backstationen in Tankstellen gleichzustellen. Oder der kostenfreie Meisterbrief, was allerdings überhaupt nichts Neues ist. Denn genau das hat die AfD schon in der letzten Legislatur gefordert. Den Antrag haben Sie, genau Sie, im April 24 ja abgelehnt. Auf die Leistungen unseres Handwerks können wir stolz sein. Und wenn man den Unternehmen wieder Luft zum Atmen gibt, dann entsteht Wachstum und Wohlstand quasi von selbst. Für mich mit meinen 44 Jahren Berufserfahrung im Handwerk, davon 30 Jahre als selbstständiger Unternehmer, ist der Antrag eine glatte Enttäuschung. Der Antrag ist insgesamt abzulehnen. Herzlichen Dank.
2: Vielen Dank. Der nächste Redner ist Daniel Bettermann für die Sozialdemokratische Fraktion.
3: Vielen Dank. Sehr geehrter Herr Präsident, liebe Kolleginnen und Kollegen. Vor kurzem war ich bei einer ganz spannenden Veranstaltung, Erlebnis Deutsche Brotkultur vom Zentralverband des Bäckerhandwerks. Mit einem abwechslungsreichen Programm wurde die Vielfalt unseres Kulturguts gefeiert. Es war ein toller Abend. Was bleibt, sind neben vielen Erinnerungen und dem letzten Bissen der mitgenommenen leckeren Brote eine Reihe von Gedanken. Es ist das Wissen um die Besonderheit dieser Branche. Da ist eine Herzlichkeit, die in den Gesprächen und Begegnungen immer mit dabei ist. Das Handwerk zeichnet sich durch ein Maß an Zugewandtheit und Wärme aus, das gut tut. Mit über 130 Berufen, einer der vielseitigsten Wirtschaftsbereiche in Deutschland. Die Menschen hier sind echte Anpacker. Millionenfach werden ihre Leistungen durch uns Bürger in Anspruch genommen. Jeden Tag. Dieses Engagement ist beeindruckend. All die Gebäudereiniger und Zahntechniker, all die Bäcker und Beschäftigten in der Maschinentechnik, im Bauhandwerk, im Sanitär, im Klimahandwerk und, und. An alle möchte ich die Worte richten. Danke. Ihr übernehmt wichtige Verantwortung für unser Land. Ihr seid die Problemlöser der Nation und ihr gebt der Jugend eine echte Perspektive. Keine andere Branche bietet mehr Ausbildungsplätze. Im Handwerk ist Machen angesagt. Apropos Perspektive. Für eine erfolgreiche Energie- und Wärmewende ist das Handwerk der entscheidende Player. Durch die Transformation findet eine Veränderung der Berufsbilder statt, die Geschäftsfelder wegbrechen lässt und den Aufbau neuer Dienstleistungen erfordert. Und die Branche, was macht sie? Sie macht mit. Sie treibt Innovationen voran, sagt Ja zur Zukunft. Von dieser Offenheit für Neues und dem Mut zu Veränderungen können, ja müssen wir uns eine dicke Scheibe abschneiden. Dies gilt besonders in der Frage, wie wir das Handwerk besser und vor allem zielgenauer unterstützen können. Hohe Energiekosten, Abgaben und ein immer schwerer werdender Zugang zu Bankdarlehen zum Beispiel bereiten gerade kleinen Betrieben große Kopfschmerzen. Dazu kommt natürlich auch der Bürokratiedschungel. Es ist doch nicht erklärbar, warum eine Bäckerei, die Schokokuchen zum Beispiel herstellt und diesen an Cafés liefert, zur penibel genauen Erfassung und jahrelangen Speicherung der Abnehmerdaten verpflichtet ist. Das kann doch auch kein Betrieb leisten. Die Regierung greift mit der Modernisierungsagenda langjährige Forderungen des Handwerks auf und setzt damit die richtigen Akzente. Jetzt kommt es aber auch auf Brüssel an, dass es diesen Weg mitgeht. Die Verantwortung der Großbetriebe darf nicht auf unseren Mittelstand und dem Handwerk abgewälzt werden. Entlastung entsteht am besten da, wenn Betriebe Synergien nutzen können. Einfacher formuliert, wenn sie Prozesse ganzheitlich denken und gestalten können. Wir brauchen also einen breiten und praktikablen Instrumentenkasten. Eine Senkung der Stromsteuer für alle wurde schon angesprochen. Ja, das wollen wir. Befristet auf Energie sowie auf Grundnahrungsmittel. Wir arbeiten dran. Dazu ein einfacher Zugang zu Kapital. Handwerksbetriebe sind übrigens meist Personengesellschaften. Das haben viele gar nicht im Blick. Relevant für sie ist die Einkommenssteuer. Bei der Steuerreform muss natürlich deshalb auch besonders dafür Sorge getragen werden, dass kleine und mittlere Einkommen entlastet und die Handwerksbetriebe auch angemessen berücksichtigt werden. Unser Finanzminister wird ja ein gutes Konzept vorlegen. Mehr Neues wagen. Machen wir es dem Handwerk nach. Warum nicht für Kleinbetriebe auch Schutzzonen einrichten, minimale Berichtspflichten, schnellere Vergabeprozesse, die mehr Aufträge reinbringen? Dieser Weg ist bereits beschritten worden von der Bundesregierung und von der Koalition. Ein Antrag sollte als genehmigt gelten, wenn die Behörde nach wenigen Wochen zum Beispiel nicht reagiert. Die Genehmigungsfiktion. Das schafft Freiräume. Dann muss der Bäckermeister weniger Zeit für lästige Büroarbeit aufwenden und kann sich der Kreation toller Brot- und Backwaren oder auch der Betreuung seiner Kunden widmen. Wichtiges Stichwort auch, mehr Eigenverantwortung für Beschäftigte und flexiblere Regeln. Wer mehr arbeiten will, soll das auch dürfen. Und das muss sich auch auf dem Gehaltszettel natürlich zeigen. Leistungstragende dürfen nicht unter die Räder geraten. Das ist der wichtigste Grundsatz. Arbeit lohnt sich immer. Auch die Reform der Sozialversicherungssysteme wird Abhilfe schaffen. Nicht zuletzt Ja zur Zukunft durch ein Ja zur Digitalisierung. Sie birgt enorme Chancen. Das BMWE liefert mit dem ZIM-Programm zum Beispiel einen wichtigen Anschub. Ein Wendepunkt wird auch die Einführung der EUDI-Wallet im kommenden Jahr darstellen. Die erste richtige digitale Identität, die wir bekommen. Dank ihr werden Behördengänge schneller und bürgerfreundlicher. Und das nutzt auch Gewerbetreibenden. Mut für Veränderung. Es braucht aber Verlässlichkeit und Stabilität. Die Betriebe erwarten hier zu Recht unsere politische Rückendeckung. Aus meiner Zeit als Lehrkraft in der Berufsausbildung bei der Kasseler Kreishandwerkerschaft weiß ich um die Bedeutung der Förderung junger Menschen und der Sicherung des Fachkräftenachwuchs. Hier leistet das Handwerk einen ganz wichtigen Beitrag für die Ausbildung unserer jungen Menschen. Und ich appelliere deswegen mit Nachdruck, bei der überbetrieblichen Lehrlingsunterweisung und den Berufsbildungsstätten darf nicht gekürzt werden. Die Finanzlage macht es erforderlich, dass wir uns jede Steuerbegünstigung noch mal anschauen. Wir sagen aber auch klar, dass alles, was wachstumsfördernd ist und beschäftigungssichernd ist, beibehalten werden muss. Es braucht eine sozial gerechte Ausgestaltung. Wie keine andere Branche bringt das Handwerk Menschen zusammen. über Bevölkerungsgruppen hinweg übrigens zusammen. Integration, Vielfalt, Teilhabe, Ausbildung, all das schafft das Handwerk. Soziales Miteinander und die Verständigung, all das kann das Handwerk leisten, wenn man es lässt und unterstützt. Es ist der Kitt, der unsere Gesellschaft zusammenhält. Demokratie stabilisieren kann man das auch nennen. Auch das leistet unser Handwerk. Der morgendliche Besuch beim Bäcker zum Beispiel. Für mich gibt es hier jetzt die Nussecke, ein kleines Ritual, das gerade inmitten der von Disruption geprägten Zeit ein gutes Gefühl vermittelt. Sorgen wir dafür, dass diese Branche die Rahmenbedingungen vorfindet, die sie braucht, um ihrer Arbeit gut nachgehen zu können, damit es den Handwerksbäcker um die Ecke auch morgen noch gibt. Das Handwerk braucht mehr Sichtbarkeit und Wertschätzung. So auch übrigens die Kernmessage der Brotgala. Wie das geht, indem wir mehr machen, indem wir zeigen, was geht und weniger darüber reden, was nicht geht. Nehmen wir uns am Handwerk ein Beispiel und machen wir. Vielen Dank.
2: Als Nächstes spricht Agnes Konrad für die Fraktion Die Linke.
4: Sehr geehrter Herr Präsident, liebe Kolleginnen und Kollegen, 5,6 Millionen Menschen im Handwerk. Ohne sie steht das Land still. Und trotzdem, viele von ihnen arbeiten ohne Tarifvertrag für Löhne unter dem Durchschnitt. Das ist ein Widerspruch, den wir auflösen müssen. Der Antrag der Grünen benennt einige richtige Baustellen. Bessere Finanzierung der überbetrieblichen Ausbildung, kostenfreie Meisterbriefe, Azubi-Wohnheime. Wir unterstützen diese Punkte ausdrücklich. Aber es fehlt die entscheidende Perspektive. Die derjenigen, die keinen eigenen Betrieb besitzen, sondern in einem Handwerksbetrieb beschäftigt sind. Deshalb möchte ich Ihnen heute sagen, was aus unserer Sicht auf der Tagesordnung zum Handwerk stehen muss. Das fängt bei einer der grundlegenden Fragen an. Was verdient jemand, der im Handwerk arbeitet? Was verdient eine Friseurin? 2.470 Euro brutto. Brutto. Das ist die tolle deutsche Handwerksausbildung. Verarmung per Gesellenbrief. Davon kann doch niemand richtig leben. Das ist nur möglich, weil im Handwerk die Tarifbindung besonders niedrig ist. Sie liegt aktuell bei Kleinbetrieben bei unter 30%. Und diese Betriebe dominieren das Handwerk. Die Linke fordert deswegen die konsequente Nachschärfung des Tariftreuegesetzes. Genau, niedrige Schwellenwerte, keine Ausnahmen, volle Einbeziehung von Subunternehmerketten. Denn wer öffentliche Aufträge bekommt, muss faire Löhne zahlen. Punkt. Betriebsräte im Handwerk sind die Ausnahme, nicht die Regel. Wir wollen Beratungs- und Vertrauensstellen der Gewerkschaften, an die sich Beschäftigte wenden können, wenn sie Unterstützung beim Aufbau eines Betriebsrats brauchen. Und Überstunden ohne Ausgleich und Wochenendarbeit, die sind im Handwerk Alltag. Dabei ist die Pflicht zur Arbeitszeiterfassung längst Rechtslage. Wir fordern ihre verbindliche digitale Umsetzung mit wirksamen Kontrollen. Jede Stunde muss ausgeglichen werden in Geld oder Freizeit. In den kommenden Jahren suchen Zehntausende Handwerksbetriebe eine Nachfolge. Zu oft übernehmen Finanzinvestoren mit den bekannten Folgen: sinkende Tarifbindung, wachsender Kostendruck, schlechtere Arbeitsbedingungen und der Abfluss von Devisen. Die Bundesregierung arbeitet derzeit aber an einer Novelle des Genossenschaftsrechts. Als Linke fordern wir hier verschiedene Maßnahmen, damit Beschäftigte ihren Betrieb selbst in die Hand nehmen können. Als Genossenschaft in Belegschaftshand, demokratisch und regional verwurzelt. Das sichert nicht nur Arbeitsplätze, sondern auch Mitbestimmung und sorgt für regionale Wertschöpfung. Vielen Dank.
2: Vielen Dank. Der nächste Redner ist Hans Koller für die CDU-CSU-Fraktion.
5: Herr Präsident, meine sehr verehrten Damen und Herren, liebe Frau Konrad, es ist eigentlich schade, wenn man sich an Ihrer Rede abarbeitet, weil so funktionieren Betriebe sicherlich nicht, wie Sie das hier beschreiben. So viel Lebensferne, So viel Lebensferne muss man eigentlich nicht mehr kommentieren. Meine Damen und Herren, weil wenn ich meine Arbeitnehmer nicht ordentlich bezahle und nicht ordentlich behandle, dann habe ich morgen niemanden mehr. Haben Sie schon einmal was von Arbeitskräftemangel und vielen anderen Dingen? Sie sind weg von der Realität, aber es ist schade um die Redezeit. Meine Damen und Herren, Sie benennen in Ihrem Antrag, liebe Grüne, viele Probleme sehr richtig. Und wir unterschreiben vieles in dem Antrag. Sie haben deutlich gemacht, welch großartigen Beitrag das Handwerk, welche fundamentale Bedeutung das Handwerk für unser Land hat. Vom Wohnungsbau, von Energiewende, von vielen anderen Dingen, was ohne Handwerk alles nicht funktioniert. Alles vollkommen richtig. Aber die Schlüsse und die Forderungen sind nicht ganz richtig. Und ich glaube, wir haben gerade insbesondere oft in, muss dann Bayern dann wieder mal als Paradebeispiel nehmen, neben dem dualen Ausbildungssystem, das Sie hochloben, ja, das müssen wir erhalten. Wir haben an bayerischen Schulen den Tag des Handwerks, in allen Schultypen einen Tag des Handwerks, wo die Menschen hingeführt, die Schülerinnen und Schüler hingeführt werden. Wir haben den kostenfreien Meisterbrief in Bayern seit Jahren, was Wertschätzung ist. Und ja, meine Damen und Herren, wenn ich bei der Wertschätzung bin, dann erinnere, und da darf ich vielleicht die Grünen wieder einmal erinnern, wenn wir bildungspolitische Debatten haben, dass wir zu wenig Akademiker, dass wir zu wenige Studienabschlüsse haben. Wertschätzung beginnt auch in bildungspolitischen Debatten, wie wir Absolventen von Mittelschulen, von Realschulen und dergleichen mehr haben, die dann im Handwerk arbeiten. Das ist echte Wertschätzung. Und wenn wir dann von konkreten Maßnahmen sprechen, dann benenne ich einmal ein paar. Ich erinnere Sie, wenn wir über die Flexibilisierung der Arbeitszeiten vom Sonntagsparkverbot, das Sie hier exemplarisch genannt haben, wir werden Sie in diesen Debatten erinnern. Ich erinnere, was dem Handwerk wirklich helfen würde. Eine Erbschaftssteuerreform, weil genau das sind die Hemmnisse, die wir haben. Ich kann Sie erinnern bei der Rentenreform,
2: ich glaube, zum Erinnern ist Ihre Redezeit mittlerweile
5: nicht mehr
2: ausreichend.
5: Dass wir dem Handwerker mehr stärken, das wird die Zukunft sein,
2: Vielen
5: meine
2: Dank,
5: Damen und Herren. Wir brauchen mehr Handwerker und weniger Mundwerker. Herzlichen
2: Vielen
5: Dank.
2: Vielen Dank, Herr Koller. Der nächste Redner ist Adam Balten für die AfD-Fraktion.
6: Sehr geehrter Herr Präsident, sehr geehrte Damen und Herren, der Antrag ist schlicht paradox. Dieser beschreibt die Probleme Deutschlands, malt aber gleichzeitig ein grünes Goldlöckchen-Szenario und will anschließend die strukturellen Probleme mit abwegigen 36 Forderungen vertiefen. Haben Sie eigentlich schon mitbekommen, dass 500.000 Arbeitsplätze in den vergangenen 3 Monaten abgebaut wurden? Ihre Agenda scheitert gerade an der Realität, meine Damen und Herren. Und dieser Antrag zeugt davon, dass Sie die Ursache dafür weder begriffen haben, noch dass es zu Ihnen durchgedrungen ist, dass das Horror-Klimaszenario, das Sie mit Ihrem Antrag zu verhindern gedenken, bereits im IPCC-Bericht bereits revidiert wurde. Und das ist verantwortungslos und gefährlich. Ich zeichne Ihnen hier jetzt mal ein alternatives Bild von der Zukunft. Auf Basis der aktuellen technologischen und wirtschaftlichen Entwicklung. Drohnen sind die neuen Lieferdienste. Autonom fahrende Fahrzeuge sind der neue Standard. Kernenergie versorgt das Land und die innovative Industrie mit Energie. Gas und Öl sind günstig und werden nicht verteufelt. Individuelles Lernen und standardisierte Leistungserfassungen verbessern den Bildungsgrad. Für genau diese gebildeten Fachkräfte wurden Arbeitsplätze nach der KI-Revolution geschaffen. Sogar ausgestorbene Tierarten können wiederbelebt werden, liebe Grüne, mittels Gentechnik. Und für viele Haushalte sind Haushaltsroboter so normal wie heutzutage der Waschtrockner. Deutschland ist nicht Teil dieser Welt. Deutschland hielt am Green Deal und der Klimaagenda fest. Deutschland ähnelt der Argentinien vor dem Amtsantritt von Milei. Aber immerhin ist es bis dahin sicherlich gelungen, nicht pupsende Kühe zu züchten. Minister Schneider will das ja aktuell so machen. Wissen Sie, wir könnten Teil dieser neuen Welt sein. Dafür müssten wir nur die Klimahysterie den Rücken kehren und die Fesseln der Bürokratie der EU ablegen. Die Innovationen und Zukunftstechnologien entstehen dann ganz von allein. Und das ist auch gleichzeitig das Handwerk von morgen. Ja, ich weiß, Sie grinsen, für Sie klingt es zu abwegig. Und das, obwohl dieses Szenario, was ich beschrieben habe, in China bereits täglich gelebte und erlebte Realität ist. Und trotzdem lehnen Sie das ab. Und damit beweisen Sie nur eins: Führungsschwäche, meine Damen und Herren. Wir, die Alternative für Deutschland, wir sind bereit, Deutschland die Teilhabe am Fortschritt zu ermöglichen. Wir stehen zum Handwerk. Und deswegen werden wir gewinnen. Ihre grüne Politik wird bald ein Ende finden. Und auch die peinliche Brandmauer wird diese nicht länger fortsetzen können. Vielen Dank.
2: Vielen Dank. Die letzte Rednerin in dieser Aussprache ist Vanessa Zobel für die CDU-CSU-Fraktion.
7: Sehr geehrter Herr Präsident, liebe Kolleginnen und Kollegen und liebe Frau Könnemann, eigentlich ist alles gesagt. Vielen Dank dafür. Aber Hand aufs Herz, wann haben Sie zuletzt gemerkt, wie wichtig das Handwerk eigentlich für uns alle ist? Also wahrscheinlich jetzt gerade weniger hier im Bundestag, sondern vielleicht heute Morgen unter der kalten Dusche oder wenn das Auto nicht anspringt oder wenn der Wasserhahn tropft. Und genau dann merkt man plötzlich, wie selbstverständlich uns doch vieles geworden ist und wie wir es hinnehmen. Deshalb zunächst einmal danke an die Grünen, dass wir heute ausführlich über Handwerk und Ausbildung hier sprechen dürfen. Aber noch ein kleiner Nachtrag dazu. Wir sind Wahlkreisabgeordnete. Meine Familie hat eine Kfz-Werkstatt. Also zu sagen, dass wir quasi keine Ahnung haben, was im Wahlkreis passiert und bei den Handwerkern passiert, ist einfach definitiv nicht richtig. Unser Handwerker bringt die Milliarden aus dem Infrastrukturpaket vom Papier auf die Straße. Sie stellen sich auf Dächer, sie verlegen unser Glasfaser, sie bringen Autos wieder zum Laufen. Sie stehen nachts in der Backstube, damit wir alle am Sonntag frische Brötchen haben. Und wenn Nora Seitz das hört, auch lieben Gruß an die Metzger, denn ohne das Mettbrötchen geht's auch nicht. Ich muss zugeben, ich bin handwerklich jetzt nur so mittelbegabt. Gerade deshalb habe ich auch großen Respekt vor den Menschen, die mit ihren Händen echte Probleme lösen. Und wenn wir auf das denn wir sind auf das Handwerk auch angewiesen, selbstverständlich. Aber auch genau da liegt ja gerade der Hase im Pfeffer. Unsere ganze Modernisierungsagenda basiert darauf, dass es da draußen jemanden gibt, der sie umsetzt. Gleichzeitig gelten Ausbildung und praktische Berufe oftmals ja nur als Plan B. Man bekommt als Schulabgänger ja oftmals immer noch gesagt, ohne Studium wirst du nichts. Das sind natürlich immer sehr persönliche Überlegungen. Aber ich kann aus eigener Erfahrung sagen, eine Ausbildung kann definitiv nicht schaden. Und machen wir uns doch ehrlich, wo würden wir eigentlich stehen, wenn es in diesem Land nur noch Akademiker gibt? Wir brauchen auch die Arbeit an den Werkbänken und in den Backstuben. Und viele Jugendliche begeistert doch genau das, abends sehen zu können, was sie den ganzen Tag über geschaffen haben. Es gibt so viele junge Menschen, die etwas mit ihren Händen aufbauen wollen. Und gerade diesen jungen Menschen müssen wir zeigen, ein Studium ist da nicht nur der einzig richtige Weg. Denn das Handwerk bietet doch so unglaublich viele Möglichkeiten zur Selbstverwirklichung. Wir haben es gehört, 130 verschiedene Ausbildungsberufe. Kommen wir zur Bundesregierung. Durch das Gebäudemodernisierungsgesetz und den Bauturbo geben wir dem Handwerk positive Aussichten und hoffentlich volle Auftragsbücher an die Hand. Mit den Investitionen in die Infrastruktur schaffen wir Aufträge für den Mittelstand. Und by the way, ich freue mich über jede noch so kleine Vorschrift, die wir gerade streichen, gemeinsam. In diesem Sinne, meine lieben Damen und Herren, ohne Handwerk läuft in diesem Land nichts. In diesem Sinne, vielen Dank und frohes Schaffen.
2: Vielen Dank.
4: Danke.
2: Weitere Wortmeldungen liegen mir nicht vor. Ich schließe die Aussprache. Wir kommen zum Tagesordnungspunkt 17. Interfraktionell wird Überweisung der Vorlage auf Drucksache 6008 an die in der Tagesordnung aufgeführten Ausschüsse vorgeschlagen. Weitere Überweisungsvorschläge sehe ich nicht. Zusatzpunkt 5, Beschlussempfehlung des Ausschusses für Wirtschaft und Energie zu dem Antrag der Fraktion Bündnis 90 Die Grünen mit dem Titel Wirtschaft 2045, Innovationen stärken, Zukunftstechnologien fördern, fairen Wettbewerb sichern. Der Ausschuss empfiehlt in seiner Beschlussempfehlung auf Drucksache 4113 den Antrag der Fraktion Bündnis 90 Die Grünen auf Drucksache 2723 abzulehnen. Wer stimmt für diese Beschlussempfehlung? Das ist die Unionsfraktion, die AfD-Fraktion und die SPD-Fraktion. Wer stimmt dagegen? Das ist die Fraktion von Bündnis 90 Die Grünen. Enthaltung ist die Fraktion der Linken. Damit ist diese Beschlussempfehlung angenommen. Ich rufe auf den Tagesordnungspunkt 14, zweite und dritte Beratung des von der Bundesregierung eingebrachten Gesetzentwurfs zur Änderung des Luftverkehrssteuergesetzes. Hierzu liegen ein Entschließungsantrag der Fraktion der AfD sowie ein Entschließungsantrag der Fraktion Bündnis 90 Die Grünen vor. Für die Aussprache wurde eine Dauer von 20 Minuten vereinbart. Das ist die Dauer, die deutlich länger sein sollte als die Zeit, die Sie brauchen, um den Raum zu verlassen, wenn Sie wollen, und sich hinzusetzen, wenn Sie wollen, damit wir die Aussprache eröffnen können. Vielen Dank. Ich eröffne die Aussprache und erteile Ingo Vogel das Wort für die SPD-Fraktion.
8: Sehr geehrter Herr Präsident, meine sehr geehrten Damen und Herren, mit dem heutigen Gesetz zur Senkung der Luftverkehrssteuer setzen wir als Koalition aus SPD, CDU, CSU eine Vereinbarung aus dem Koalitionsvertrag um, und zwar die Rücknahme der Erhöhung der Luftverkehrssteuer aus dem Jahr 2024. Und ich will das direkt zu Beginn betonen. Das ist der richtige Schritt und das ist ein wichtiger Schritt. Und warum ist das so? Es ist nicht so, weil wir glauben, dass wir mit diesem Schritt alle Herausforderungen des Luftverkehrsstandortes Deutschland gelöst hätten. Nein, weil wir anerkennen, dass Deutschland im europäischen Wettbewerb zuletzt an Boden verloren hat und wir hier gegensteuern müssen. Der Luftverkehr ist weit mehr als nur eine Frage von einzelnen Ticketpreisen oder Urlaubsplanungen. Er ist Teil unserer wirtschaftlichen Infrastruktur. Gute internationale Anbindungen sind entscheidend für Unternehmen, für Investitionen, für den Tourismus, für Messestandorte und für viele Regionen in unserem Land. Und genau das hat auch die öffentliche Anhörung im Finanzausschuss noch einmal sehr deutlich gemacht. Thomas Gehringer beispielsweise vom DGB hat eindrücklich auf die Bedeutung der internationalen Wettbewerbsfähigkeit deutscher Flughäfen hingewiesen, aber eben auch auf die Auswirkungen der Beschäftigten. Denn hinter dieser Debatte stehen nicht nur Flugzeuge und Startbahnen, sondern auch Menschen, Beschäftigte an Flughäfen, in der Logistik, im Tourismus, der Gastronomie, im Messe- und Dienstleistungsbereichen. Die Absenkung sei ein Mutmacher für die Beschäftigten, die seit Jahren nun erleben, dass ihre Arbeit aufgrund von Kostendruck automatisiert oder sogar wegrationalisiert wurde, so seine Ausführung. Und ich finde, genau dieser Punkt beschreibt es sehr eindeutig in dieser Debatte und sehr treffend. Denn wenn wir über die Wettbewerbsfähigkeit sprechen, dann tun wir das natürlich immer im Bereich von Investitionen und Unternehmensbilanzen, was auch wichtig ist. Aber wir müssen gleichermaßen auch darüber sprechen, was wirtschaftlicher Druck für Beschäftigte und für Arbeitsplätze bedeutet, für Perspektiven in ganzen Regionen in Deutschland. Und auch Dr. Sven Mertens vom Deutschen Zentrum für Luft- und Raumfahrt hat in der Anhörung noch einmal betont, die Branche braucht ein Signal. Und genau das Signal setzen wir jetzt mit der Koalition. Und zugleich hat er die Erwartung an unmittelbare Preiseffekte realistisch eingeordnet. Und genau diese Ehrlichkeit ist auch an der Stelle richtig und wichtig. Denn wir sollten und können diese Maßnahme nicht direkt daran messen, ob morgen plötzlich einzelne Ticketpreise billiger werden oder der Urlaub insgesamt günstiger wird. Entscheidend ist vielmehr die strukturelle Wirkung. Deutschland liegt beim Luftverkehr weiterhin deutlich unter dem Vor-Corona-Niveau. Die meisten europäischen Länder haben dagegen schon wieder einen Wachstumspfad aufgenommen. Das zeigt, hier geht es um mehr als um kurzfristige Preisbewegungen. Es geht um die Frage, ob Deutschland als Luftverkehrsstandort langfristig attraktiv bleibt. Und dabei geht es konkret darum, ob Verbindungen bestehen bleiben, ob Kapazitäten weiter ins Ausland verlagert werden und ob Wertschöpfung, Arbeitsplätze und Wachstum künftig eher in Deutschland oder eben zunehmend anderswo stattfinden. Und deshalb ist die heutige Absenkung aus unserer Sicht, wie gesagt, ein erster wichtiger Schritt. Aber wir sollten nach dieser Anhörung auch ehrlich genug sein zu sagen, die Debatte endet hier noch nicht. Wir werden uns weiter damit beschäftigen müssen, wie wir den Standort Deutschland stärken, wie wir Wettbewerbsfähigkeit, gute Arbeit, soziale Verantwortung zusammenbringen und wie wir eine sozial ausgewogene Ausgestaltung künftig aussehen kann. Und natürlich, letzter Satz, Herr Präsident, wünscht sich die Branche auch die gänzliche Abschaffung der Luftverkehrssteuer. Aber hier ist auch Verständnis dafür erforderlich, dass der Bundeshaushalt eben dies aktuell nicht leisten kann, ohne andere Einsparungen. Wir wollen das als Koalition, was möglich ist, umsetzen. Wir wollen gezielt entlasten und Wettbewerbsfähigkeit stärken. Und genau dafür steht dieser Gesetzentwurf.
2: Vielen Dank. Vielen Dank. Der nächste Redner ist Hauke Finger für die AfD.
9: Herr Präsident, meine Damen und Herren, liebe Bürger! Die AfD wirkt. Bereits im letzten Jahr hatten wir von der AfD einen Antrag zur Senkung der Luftverkehrssteuer hier ins Plenum eingebracht, den die Koalition wie immer aus Prinzip abgelehnt hatte. Und jetzt kommt die Koalition mit dem gleichen Vorschlag. Und wir können nur sagen, leider viel zu spät und viel zu wenig. Denn die Anhörung am Montag hat bereits gezeigt, diese Steuer schadet Deutschland. Selbst der von der SPD berufene Sachverständige vom Institut für Luftverkehr stellte fest, durch die halbherzige Steuersenkung der Regierung könnte sich ein Verkehrszuwachs von maximal einem einzigen Prozent ergeben. Und gleichzeitig bestätigte derselbe Gutachter, die von der AfD geforderte Abschaffung der Luftverkehrssteuer sorgt für ein Wachstum von bis zu 8%. Während überall in Europa die Passagierzahlen steigen, ist Deutschland aufgrund der Luftverkehrssteuer nicht wettbewerbsfähig und bleibt am Boden. Für eine Maschine, die mit 100 Passagieren, zum Beispiel von Dresden nach Barcelona fliegt, fallen 4.500 Euro allein an Steuern an. Startet die gleiche Maschine in Prag, betragen die Steuern nur noch 550 Euro. Und genau deshalb boomen die Flughäfen im Ausland, während der Luftverkehr in Deutschland schrumpft. Die Luftverkehrssteuer bewirkt, dass Flüge in Deutschland gestrichen werden. Seit Corona wurden bereits 60 Flugzeuge aus Deutschland abgezogen. Jedes dieser nun fehlenden Flugzeuge entspricht einem mittelständischen Betrieb. 120 Arbeitsplätze, 70 Millionen Euro Wertschöpfung pro Jahr. Diese 60 fehlenden Flugzeuge bedeuten also die Abschaffung von 7.000 Arbeitsplätzen und den Verlust von 4 Milliarden Euro, und zwar jedes Jahr. Mit unserer Luftverkehrssteuer subventionieren wir also den Luftverkehr im Ausland. Sie führt zu Verlagerungen, weniger Passagieren und vernichtet unsere Arbeitsplätze. Das ist staatliche Sabotage an unserer eigenen Wirtschaft, meine Damen und Herren. Die Merkel-Regierung hatte 2010 versprochen, sobald die CO2-Abgabe da ist, sollte die Luftverkehrssteuer wieder entfallen. Und diese Abschaffung hat Friedrich Merz auf dem CDU-Parteitag im Februar sogar noch einmal bekräftigt. Wie so viele Versprechen wird auch dieses von der Regierung gebrochen. Wir fordern deswegen die vollständige Abschaffung der Luftverkehrssteuer. Stimmen Sie unserem Änderungsantrag zu und handeln Sie endlich im Interesse der deutschen Bürger und der deutschen Wirtschaft. Denn das bringt Wachstum, mehr Passagiere, mehr Steuereinnahmen und sichert Arbeitsplätze. Deutschland muss endlich wieder abheben und darf nicht am Boden bleiben. Vielen Dank.
2: Vielen Dank. Der nächste Redner ist Björn Simon für die CDU-CSU.
10: Herr Präsident, verehrte Kolleginnen und Kollegen! Wir beschließen heute die Reduzierung der Luftverkehrssteuer. Und damit entlasten wir die Branche in einem wichtigen ersten Schritt. Denn was die deutsche Luftverkehrswirtschaft jetzt dringend braucht, haben wir schon gehört, ist Wettbewerbsfähigkeit, meine Damen und Herren. Darum geht es heute. In der parlamentarischen Befassung haben wir in den vergangenen Wochen schon viel gehört. Angeblich ungerechte Subventionierung des Luftverkehrs, ungerechtfertigte Gewinnmaximierung bei Airlines und Flughäfen, notwendige, aber ausbleibende Flottenmodernisierung, drohende Dumpingpreise bei Flugtickets. Und ich gehe davon aus, dass uns das auch heute wieder zu Ohren kommen wird. Und zu Punkt 1, die Rücknahme einer Steuererhöhung ist keine Subvention, sondern eine Entlastung. Wir entlasten die Luftverkehrswirtschaft, um wieder mehr Verkehre nach Deutschland zu holen, mehr Konnektivität herzustellen. Punkt 2, wir Unternehmen maximieren ihre Gewinne. Das ist das Geschäftsmodell von Unternehmen. Wir wollen, dass die Branche sich selbst finanziert, Arbeitsplätze sichert, Arbeitsplätze neu schafft, Mobilität sichert. Punkt 3, und der hängt mit Punkt 2 zusammen, Flottenmodernisierung. Das geht nur, wenn die Airlines die notwendigen Finanzmittel dafür haben und sie nicht in zu hohe Standortkosten stecken müssen. Und Punkt 4, es geht bei der Reduzierung der Steuer nicht primär darum, dass die Tickets, dass die Flugtickets günstiger werden. Eine Preisreduzierung wäre natürlich gut. Davon sind wir aber noch weit entfernt. Wir wollen unsere Verkehrsflughäfen, unsere Drehscheiben, die Menschen und unsere Unternehmen wieder besser anbinden. Wir wollen verhindern, dass noch mehr Verkehre aus dem deutschen Markt geholt werden. Die Flugzeuge fliegen dann nämlich nicht einfach nicht mehr, sondern sie fliegen woanders. Und das ist mit uns so nicht zu machen. Und deswegen gehen wir heute gemeinsam diesen Schritt. Zum Entschließungsantrag der AfD. Sie fordern ja die komplette Streichung der Luftverkehrssteuer. Da muss ich sagen, als verkehrspolitischer Sprecher habe ich da gewisse Sympathien für. Wie Sie das aber finanzieren wollen, das ist schon sehr abenteuerlich. Denn Sie wollen es komplett aus dem Einzelplan 12, aus dem BMV-Haushalt finanzieren. Das ist schon, also da machen wir den Verkehrshaushalt an der Stelle wirklich platt, weil der eigentlich dafür nicht zuständig ist. Warum schreiben Sie das in Ihren Entschließungsantrag ein, wenn Sie doch so überzeugt sind, dass das der falsche Weg ist? Dann hätten Sie es nicht machen dürfen. Sie gehen den falschen Weg. Und Entschließungsantrag der Grünen. Sie wollen die Luftverkehrssteuer noch erhöhen. Sie haben bei der Anhörung im Finanzausschuss offensichtlich nicht richtig zugehört. Die Gesamtheit der Sachverständigen war da anderer Meinung. Die absolute, eine extreme Wettbewerbsverzerrung wird durch weitere Mehrbelastung nämlich an der Stelle noch weiter verschärft. Stattdessen wollen Sie aus den Mehreinnahmen moderneres Fluggerät fördern. Lassen Sie den Airlines den Gewinn, den sie brauchen, damit sie selbst dafür sorgen können, modernes Fluggerät zu finanzieren. Das ist der richtige Schritt. Den sollten wir gehen. Der Luftverkehr braucht diese Entlastung, die wir heute beschließen. Wir gehen dabei einen ersten wichtigen Schritt. Gehen Sie diesen bitte mit und stimmen Sie zu.
2: Vielen Dank. Der nächste Redner ist Sascha Müller für die Fraktion Bündnis 90 Die Grünen.
11: Sehr geehrter Herr Präsident, meine Damen und Herren, die Koalition will schon wenige Tage nach der öffentlichen Anhörung den Gesetzentwurf der Bundesregierung zur Senkung der Luftverkehrssteuer unverändert beschließen. In dieser Anhörung haben wir tatsächlich von der Luftfahrtbranche gehört, dass ihrer Meinung nach die Steuer am besten ganz abgeschafft werden sollte. Ich kann das sogar verstehen, denn es hat sich gezeigt, mit dieser Bundesregierung kann man es ja machen. Man muss als große Lobby nur laut und knallig seine Forderungen erheben und dann bekommt man ein größeres Stück vom Kuchen ab. Stichwort Gastrosteuer oder Agrardiesel und nun eben Luftverkehrssteuer. Die Haushaltsprobleme, wir haben in dieser Woche ja die Steuerschätzung gehört, werden damit sicher nicht gelöst. Und wenn ich höre, dass ja in der Koalition auch zur Gegenfinanzierung der anstehenden Reformen auch Subventionsabbau genannt wird, bisher machen Sie ja das genaue Gegenteil. Es ist leider ein Muster dieser Regierung. Das lässt befürchten, und das zeichnet sicher ab, dass Ihre so groß angekündigten Reformen am Ende nur zulasten derjenigen gehen, die sich eben nicht so laut und knallig zu Wort melden können. Natürlich gönnen wir den Menschen ihren Urlaub. Aber 60% der Menschen in Deutschland, auch das haben wir in der Anhörung gehört, steigen selten oder nie in ein Flugzeug, oft weil es sich sie gar nicht leisten können. Die Förderung des Luftverkehrs hat also auch eine soziale Schlagseite. Dennoch lohnt es sich, an der Klimawirkung des Luftverkehrs zu arbeiten. Es ist wichtig, dass in Deutschland verstärkt an der Entwicklung auch an alternativen Antriebstechnologien für den Luftverkehr geforscht wird. Wir dürfen hier die Märkte der Zukunft nicht erneut anderen Ländern überlassen. Dazu machen wir in unserem Entschließungsantrag konkrete Vorschläge. Und übrigens, die Mindereinnahmen dieser Steuersenkung sollen ja im Verkehrsetat verbucht werden, also dort, wo die Weichenstellungen für eine effizientere und umweltfreundlichere Mobilität erfolgen sollen. Statt pauschaler Subventionen machen wir Vorschläge, wie die Luftverkehrssteuer gerecht reformiert werden könnte, nach dem Verursacherprinzip. Wer höhere Kosten für Klima und Umwelt verursacht, muss auch dafür aufkommen. Ein Premium-Ticket verbraucht nun mal eben mehr Platz in einem Flugzeug als ein Standard-Ticket und erzeugt entsprechend pro Ticket auch mehr Treibhausgase. Dass externe Kosten eingepreist werden müssen, war zumindest zu meiner Zeit Stoff im ersten Semester Volkswirtschaftslehre. Und es geht um die Einbeziehung von Privatflügen in die Luftverkehrssteuer, wie es andere Länder längst praktizieren. Wir fordern die Bundesregierung daher auf, der von Frankreich angeführten internationalen Allianz zur höheren Besteuerung von Prämienflügen und zur Finanzierung von Klimaanpassung und Klimaresilienz beizutreten. Ihren Gesetzentwurf lehnen wir selbstverständlich ab.
2: Vielen Dank. Die nächste Rednerin ist Doris Achelwin für die Fraktion Die Linke.
12: Herr Präsident, warum gibt es die Luftverkehrssteuer, die heute gesenkt werden soll? Weil Union und FDP sie 2010 eingeführt haben. Die Begründung aus der CDU war damals, dass eine Branche, die umweltschädliche Subventionen erhält, etwas zurückgeben soll. Damit war der einzige Kollege mehr auf Höhe der Zeit als manche von Ihnen heute. Kerosin ist durch internationale Verträge immer noch steuerfrei. Für Privatjets werden quasi keine Steuern fällig, was absurd ist. Gut wären eine Vielfliegersteuer und höhere Preise für die Business Class. Damit würden wir anfangen und im Übrigen auch damit, bei so vielen Subventionen Forderungen auf Arbeitsplatzgarantien zu erheben, was nämlich nicht erfolgt. Es gibt viele Stellschrauben für eine wirtschaftliche, klima- und verteilungsgerechte Zukunft des Flugverkehrs. Aber die GroKo setzt mit dieser Steuersenkung rückwärtsgewandt an und kann es nicht gut erklären. In der Gesetzesbegründung heißt es, ich zitiere, wesentliche Auswirkungen auf den Passagierflugverkehr werden nicht erwartet. Also auch keine Entlastung vom aktuellen Wirtschaftsdruck oder von einfachen Fluggästen. Was ist dann das Ziel? Profiteure sind vor allem die Airlines, die wegen geringerer Nachfrage bereits Inlandsflüge streichen und in der Ticketsteuer einen Standortnachteil sehen. Wenn sie deswegen gesenkt wird, die Steuer fehlen pro Jahr rund 350 Millionen Euro, und zwar ausgerechnet im Verkehrsetat. Fliegen wird weiter privilegiert, während das Deutschlandticket für die bahnfahrende Masse jährlich teurer wird. Das passt für uns nicht zusammen. Inlandsflüge sind während der Pandemie stark zurückgegangen, weil viele Menschen sich mit Videoschalten oder klimabewusst umgestellt haben. Die Senkung der Luftverkehrssteuer weist politisch leider in die entgegengesetzte Richtung. Klar, die Luftverkehrssteuer ist kein Instrument gegen den Klimawandel, dafür braucht es anderes, aber sie zu senken ist eben auch keine effektive Wirtschaftsförderung oder Arbeitsplatzsicherung. Die Luftverkehrssteuer mag eine Notlösung sein, doch solange die Interessenlagen nicht sozial, wirtschaftlich und klimagerecht austariert werden, bleibt sie auch finanzpolitische Notwehr. Vielen Dank.
2: Vielen Dank. Die nächste Rednerin ist Mechthilde Wittmann für die Unionsfraktion.
13: Herr Präsident, sehr verehrte Kolleginnen und Kollegen, ja, wir beraten heute bereits in zweiter und dritter Lesung eine gezielte steuerliche Entlastung, und zwar nicht für das Fliegen, sondern für den Luftverkehrsstandort Deutschland. Das ist Standortfrage hier in Deutschland. Es ist Standortfrage für Konnektivität, für Standortqualität, für Arbeitsplätze, Tourismus, für den Messestandort Deutschland, für Exportwirtschaft und vielleicht auch für bezahlbares Reisen. Aber das ist sicherlich nicht der Hauptgrund. Wir brauchen im Herzen von Europa als exportorientiertes Land wieder die Verbindungen in die Welt, die wir vor Corona-Zeiten hatten und die wir dafür brauchen, damit auch an diesem Punkt unser Wirtschaftsstandort endlich den Umkehrschwung hinbekommt und wieder sich steigern kann. Und meine Damen und Herren, wir haben es im Koalitionsvertrag vereinbart und genau ein Jahr später wird es heute Realität. Daran sieht man, dass wir sofort angepackt haben, dass wir ins Machen gekommen sind und dass jetzt auch die Erfolge bereits da sind. Lassen Sie mich noch mal kurz zum Kern des Gesetzentwurfs kommen. Ja, wir senken hier die Standortkosten. Warum? Weil in den direkt benachbarten Ländern diese genau doppelt so niedrig oder wir doppelt so hoch sind wie dort. Sie sind dort nur halb so hoch wie bei uns. Deswegen ist das Ausweichen natürlich einfach. Das wollen wir verhindern. Wir wollen die Flieger wieder zurückholen zu uns an unsere Airports. Und ich darf das für den Münchner Airport sagen. Wir haben vor 3 Wochen erst den großen Flugstall eröffnet, der wieder den A380 zulässt und somit wieder mehr Passagiere aufnehmen kann. Das heißt, auch am Flugverkehr partizipieren wir davon, dass wir Fortschritt wagen. Fortschritt ist es, was diese Republik nach vorne bringen wird. Und meine sehr verehrten Damen und Herren, wenn wir vom Standort sprechen, dann sprechen wir von Flughäfen, die in Wirklichkeit kleine Städte sind. Sie haben ein Arbeitsplatzangebot in allen Branchen. Wir haben vorher über die Zukunft des deutschen Handwerks gesprochen. Jawohl, das Handwerk ist ganz maßgeblich auch an den Flughäfen vor Ort. Flughäfenumgebungen sind Boomregionen. Dort haben Sie einen Facharbeitskräftemangel wie kaum wo sonst. Und auf Flughäfen können Sie in jedem Niveau Arbeitsplätze anbieten. Auch Ungelernte finden dort ihr Einkommen und sie finden gutes Einkommen. Große Flughäfen sind echte kleine Städte mit allen Angeboten. Sie bieten Ausbildungsplätze. Kurz und gut, sie bieten Zukunft und nicht nur einfach Fliegen. Und liebe Grüne, wenn Sie vom Fliegen reden, dann müssen Sie immer ganz, ganz vorsichtig sein. Ganz vorsichtig sein. Ich erinnere an die Flugbereitschaften für Annalena Baerbock und Robert Habeck, die diese weit überdurchschnittlich genutzt haben, obwohl sie gemeint haben, dass sie ja immer nur Linie fliegen werden. Ich erinnere an Sven Giegold, der meinte, dass er unbedingt die kürzesten Strecken auch noch fliegen muss, weil sonst schafft er ja seine Wichtigkeit nicht. Und ich erinnere besonders gerne an Katharina Schulze aus dem Bayerischen Landtag, die gerne postet, dass sie bis nach San Diego in den Urlaub fliegt, um dort die Luftverbesserung wahrscheinlich zu propagieren. In diesem Sinne, lassen Sie uns lieber ein gutes Gesetz gemeinsam beschließen für unseren Standort Deutschland. Vielen Dank.
2: Vielen Dank. Der letzte Redner in dieser Aussprache ist Otto Strauß für die AfD-Fraktion.
14: Herr Präsident, meine sehr verehrten Damen und Herren! Die Anhörung am Montag hat eines glasklar gezeigt. Selbst die Sachverständigen der CDU/CSU bestätigen inzwischen das, was wir als AfD seit Jahren sagen. Diese Luftverkehrssteuer schadet dem Standort Deutschland massiv. Die Deutsche Industrie- und Handelskammer hat deutlich gemacht, unsere Wirtschaft ist auf internationale Anbindungen angewiesen. Fast 390.000 Arbeitsplätze hängen direkt am Luftverkehr. Und was macht diese Bundesregierung? Sie belastet genau diese Branche immer weiter mit Steuern, Abgaben und ideologischer Klimapolitik. Der ADV hat es schwarz auf weiß vorgerechnet. Ein Airbus A320 kostet bei Start und Landung in Deutschland inzwischen 4.900 Euro an staatlich verursachten Belastungen. Doppelt so viel wie im europäischen Durchschnitt. Das Ergebnis sehen wir überall. Flugverbindungen verschwinden, Airlines weichen ins Ausland aus und Deutschland verliert zunehmend seine internationale Wettbewerbsfähigkeit. Während andere Länder wachsen, stagniert der Luftverkehr hierzulande. Frankreich plus 30%, Polen plus 122% und Deutschland gerade einmal 1,7%. Der Bundesverband der Luftverkehrswirtschaft sagt völlig zu Recht, es gibt kaum noch Anreize, Deutschland überhaupt noch anzufliegen. Und trotzdem klammert sich die Regierung an diese ideologische Steuer. Meine Damen und Herren, wer Mobilität verteuert, schwächt Wirtschaft, Tourismus und Arbeitsplätze gleichermaßen. Deshalb bleibt nur ein logischer Schritt, die vollständige Abschaffung der Luftverkehrssteuer. Und wenn Sie das heute erneut ablehnen, dann zeigen Sie den Bürger nur eines, dass wirtschaftliche Vernunft mittlerweile ausschließlich von der AfD vertreten wird.
2: Vielen Dank. Weitere Wortmeldungen in dieser Aussprache liegen mir nicht vor. Ich schließe diese. Wir kommen zur Abstimmung über den von der Bundesregierung eingebrachten Gesetzentwurf zur Änderung des Luftverkehrssteuergesetzes. Der Finanzausschuss empfiehlt in seiner Beschlussempfehlung auf Drucksache 6069 den Gesetzentwurf der Bundesregierung auf Drucksachen 5688 sowie 6024 anzunehmen. Ich bitte diejenigen, die dem Gesetzentwurf zustimmen wollen, ums Handzeichen. Das ist die CDU-CSU-Fraktion, die AfD wie die SPD-Fraktion. Vielen Dank. Wer stimmt dagegen? Das Bündnis 90 Die Grünen und Die Linke. Enthaltungen sehe ich nicht. Somit ist der Gesetzentwurf in zweiter Beratung angenommen. Dritte Beratung und Schlussabstimmung. Ich bitte diejenigen, die dem Gesetzentwurf zustimmen wollen, sich zu erheben. Das ist die Unionsfraktion, die AfD-Fraktion und die Fraktion der SPD. Vielen Dank. Wer stimmt dagegen? Bitte erheben. Das ist die Fraktion Bündnis 90 Die Grünen und Die Linke. Vielen Dank. Enthaltungen sehe ich nicht. Damit ist der Gesetzentwurf mit den gleichen Mehrheitsverhältnissen in dritter Beratung und Schlussabstimmung angenommen. Wir kommen zur Abstimmung über die Entschließungsanträge. Entschließungsantrag der Fraktion der AfD auf Drucksache 6071. Wer stimmt dafür? Das ist die AfD-Fraktion. Wer stimmt dagegen? CDU, CSU, SPD, Bündnis 90 Die Grünen und Die Linke. Enthaltungen sehe ich nicht. Dann ist der Entschließungsantrag abgelehnt. Der Entschließungsantrag der Fraktionen von Bündnis 90 Die Grünen auf Drucksache 6072. Wer stimmt dafür? Bündnis 90 Die Grünen und die Fraktion Die Linke. Vielen Dank. Wer stimmt dagegen? CDU, CSU, AfD und die SPD. Enthaltungen sehe ich nicht. Damit ist auch dieser Entschließungsantrag abgelehnt. Ich rufe auf den Tagesordnungspunkt 19. Beratung des Antrags der Fraktion der AfD mit dem Titel Zulagen für spezialisierte Kräfte und für besonders befähigte Unterstützungskräfte der Bundeswehr. Für die Aussprache wurde eine Dauer von 20 Minuten vereinbart. Ich bitte, Umsetzungen schleunigst zu vollziehen, damit wir hier Ruhe einkehren lassen können und der Debatte auch fokussiert folgen können. Vielen Dank. Ich eröffne die Aussprache und erteile Andreas Paul das Wort für die AfD-Fraktion.
15: Sehr geehrter Herr Präsident, liebe Kolleginnen und Kollegen, sehr geehrter Herr Minister und natürlich auch werte Kameraden, denn heute geht es um Sie. Was kann ich Ihnen als gedienter Offizier mit 27 Jahren Diensterfahrung sagen? Ich kann Ihnen eines sagen, der Dienst in der Bundeswehr, das ist kein Job wie jeder andere. Es ist kein gewöhnlicher Beruf, kein reiner Broterwerb und keine Beschäftigung, die man nach 8 Stunden am Werkstor hinter sich lässt. Der Dienst in der Bundeswehr ist ein Dienst an unserem Vaterland, verbunden mit persönlichen Entbehrungen, mit Härten und Pflichten, die Außenstehende kaum ermessen können. Die Männer und Frauen in Uniform haben dafür unseren tiefsten Respekt, unsere Anerkennung und unsere uneingeschränkte Solidarität verdient. Über 3 Jahrzehnte hinweg hat dieses Parlament Soldaten in weltweite Auslandseinsätze und gefährliche Krisengebiete geschickt. Oft über viele Monate getrennt von ihren Familien. Sie taten dies, um unsere Handelswege freizuhalten, unsere Sicherheit zu garantieren und die Interessen Deutschlands zu schützen. Sie riskieren dabei das Höchste, was ein Mensch zu geben hat, ihr eigenes Leben. Das Ehrenmal der Bundeswehr und die Gefallenen der vergangenen Jahrzehnte sind das schmerzhafte, aber unübersehbare Zeugnis dieses ultimativen Einsatzes. Es ist unsere Pflicht als Parlament, dieses Opfer niemals zu vergessen und den Soldaten mit Stolz und Ehre zu begegnen. Kennen Sie die Speerspitze unserer Streitkräfte? Das Kommando Spezialkräfte, kurz KSK, ist weit über die Bundeswehr hinaus bekannt, hochgeachtet und respektiert. Doch der Kreis derer, die teils im Verborgenen Außergewöhnliches leisten, der ist deutlich größer. Wir sprechen hier ebenso über die Kameraden des Kommando Spezialkräfte der Marine, kurz KSM. Wir sprechen über die hochspezialisierte 4. Staffel des Hubschraubergeschwaders 64 sowie die Air Mobile Protection Teams der Luftwaffe. Was haben all diese Soldaten gemeinsam? Sie verbindet eine extrem fordernde Ausbildung und einen Dienstalltag, der das Äußerste von Körper und Geist verlangt. Um diesen extremen Dienst gerecht zu werden, kennt unsere Erschwerniszulagenverordnung entsprechende Zulagen und Vergütung. Doch genau hier hat sich damals ein handwerklicher Fehler eingeschlichen. Bis heute ist nur ein Teil dieser Spezialkräfte in den Genuss der vollen Zulagenregelung gekommen. Und dies ist eine eklatante Ungerechtigkeit innerhalb der eigenen Elite. Was glauben Sie, war die Antwort auf meine Anfrage an das Verteidigungsministerium 2025? Das Ministerium bestätigt meine Einschätzung und hat selbst die Absicht erklärt, diese Lücke zu schließen. Doch was ist seither geschehen? Nichts. Das Vorhaben ruht in den Schubladen der Bürokratie. Ich will das ändern und die genannten Einheiten einbeziehen und das rückwirkend zum Januar 2026. Zusätzlich eine einmalige Kompensationszahlung für die letzten 3 Jahre. Das haben unsere Soldaten verdient und kein Spiel auf Zeit. Wie viele Eingaben beim Werbeauftrag, wie viele Beschwerden und wie viel Frustration in den Kasernen bedarf es denn noch, bis dieses Haus aufwacht? Was glauben Sie eigentlich, welche verheerende Wirkung diese politische Trägheit nach außen entfaltet? Wir haben eine Armee, die laut den Plänen der Bundesregierung wachsen soll. Und gleichzeitig sind diejenigen, die sich hier besonders hervortun, zutiefst frustriert, weil das Ministerium die notwendigen Schritte verzögert. Und wenn ich dann auch in diesen Tagen die aktuellen Schlagzeilen über einen Beförderungsstopp in der Bundeswehr lese, da kann ich nur fassungslos den Kopf schütteln. Sie wollen eine einsatzbereite Truppe, aber Sie stoppen die verdiente Förderung der Soldaten für eigene Soldaten, für eigene Parteigenossen. Das wollte ich sagen. Scheint es im Ministerium dagegen zu reichen. Das ist ein verteidigungspolitisches

0: Sehr geehrter Herr Präsident, liebe Herr Wehrbeauftragte, liebe Kolleginnen und Kollegen. Natürlich klingt es erstmal gut. Zusätzliche Zulagen für Spezialkräfte und besonders befähigte Unterstützungskräfte der Bundeswehr zu fordern. Und selbstverständlich weiß auch jeder hier in diesem Hohen Haus, dass gerade diese Soldatinnen und Soldaten Außergewöhnliches leisten. Sie übernehmen hochkomplexe Aufgaben, tragen enorme Verantwortung und stehen unter besonderer psychischer und physischer Belastung. Und deswegen einmal herzliches Dankeschön dafür, für diesen Dienst an unserem Vaterland. Aber ich denke, es ist auch Konsens, dass wir hier ja keine Differenz und keinen Dissens haben. Aber deswegen ist es aber auch zu einfach, die Herausforderung, vor der die Bundeswehr momentan steht, auf einzelne Forderungen nach zusätzlichen Zulagen irgendwie zu reduzieren. Denn eine verantwortungsbewusste und verantwortungsvolle Personalpolitik besteht nicht darin, einzelne Gruppen herauszugreifen und dann für schnelle Versprechen irgendwie diesen Gruppen zu machen. Sie muss vielmehr das Gesamtsystem auch im Blick behalten. Denn wer neue Zulagen fordert, muss nämlich auch folgende Fragen beantworten. Nach welchen Kriterien sollen diese denn vergeben werden? Wie grenzt man besonders befähigte Unterstützungskräfte überhaupt auch sauber ab? Und ja, im Antrag sind drei Einheiten genannt von drei Teilstreitkräften. Aber wie erklärt man denn den anderen Soldatinnen und Soldaten, die auch unter einer hohen Belastung stehen, warum sie außen vor bleiben sollen? Die Frage bleibt im Antrag entsprechend unbeantwortet und offen. Ja, und genau das zeigt erneut das bekannte Muster dieser Fraktion. Komplexe Herausforderungen werden möglichst auf einfache Forderungen verkürzt. Hauptsache plakativ, Hauptsache man kann sich anschließend als alleinige Anwältin der Truppe inszenieren. Aber, und ich sage es ganz deutlich und ganz offen, unsere Soldatinnen und Soldaten verdienen mehr als diese Symbolpolitik. Und wir wissen alle, dass die Bundeswehr vor großen Herausforderungen steht. Wir brauchen hochqualifiziertes Personal. Wir brauchen moderne Ausstattung. Wir brauchen verlässliche Beschaffung, attraktive Karrierewege, ganz klar. Und wir brauchen eine verbesserte Vereinbarkeit von Dienst und Familie. Wir müssen aber die Menschen langfristig auch für den Dienst in der Truppe gewinnen und auch dauerhaft im System halten. Dafür brauchen wir kein Sammelsurium von Einzelmaßnahmen. Wir brauchen ein tragfähiges Gesamtkonzept. Und denn eine Bundeswehr funktioniert nicht über populistische Schnellschüsse, sondern über Verlässlichkeit, über klare Strukturen und über Planbarkeit. Und deswegen lehnen wir den Antrag ab. Und nicht, weil die Frage nach Attraktivität oder Anerkennung falsch wäre. Nein, sondern weil unsere Soldatinnen und Soldaten einfach durchdachte Lösungen verdienen und keine politische Schaufensterdebatte. Vielen Dank.
1: Vielen Dank. Der nächste Redner für die Fraktion Die Linke ist Ulrich Toden.
2: Herr Präsident, sehr geehrte Kolleginnen und Kollegen. Die AfD inszeniert sich mit ihrem Schaufensterantrag wieder einmal als angebliche Anwältin der Soldatinnen und Soldaten. Und das ist von einer so grundlegend arbeitnehmerfeindlichen Partei wie Ihnen schon ein ganz starker Tobak, muss ich sagen. In Gesprächen mit Soldatinnen und Soldaten erlebe ich zum Glück, dass es den allermeisten von Ihnen extrem peinlich ist, wenn die AfD meint, für Sie sprechen zu können. Zum Antrag. Sie wollen unter dem Deckmantel der Gleichbehandlung den Zugang zum Zulagensystem um zusätzliche Spezialkräftegruppen der Marine und Luftwaffe erweitern. Ebenso soll das Gesamtkonzept des Leistungs- und Vergütungsrahmens beständig an die Einsatzrealitäten angepasst werden. Im Klartext also mehr Geld. Spannend schon, dass eben genau bei diesen Spezialkräften in der Bundeswehr immer wieder rechtsextreme Vorfälle auftauchen. Ein Schelm, der hier Klientelpolitik der AfD vermutet. Die Linke lässt sich von der AfD keinen Bären aufbinden und es wird sie freuen, auch keinen Braunbären übrigens an der Stelle. Die Zahl der Bewerbungen für die Spezialkräfte ist darüber hinaus so hoch, dass trotz einer Ablehnungsquote in den Auswahlverfahren von über 90% die Bestenauslese effektiv funktioniert. Den von der AfD beklagten Personalmangel gibt es ausgerechnet in diesem Bereich nicht, gerade weil das Vergütungs- und Zulagensystem so attraktiv ist. Überhaupt fällt auf, bei militärischer Aufrüstung stehen Sie in Treue fest an der Seite der Regierung. Einen wichtigen Unterschied gibt es freilich. Die Bundesregierung begründet die Aufrüstung mit der Bedrohung durch Russland. Sie hingegen bestreiten ja die Bedrohung durch die Russische Föderation, allen voran Ihr Parteivorsitzender Tino Chrupalla. Wer in Putin doch den großen Bruder und ein Vorbild sieht, so wie Sie, aber dennoch aufrüsten will, dem geht es offenbar nicht um Abschreckung. Sie haben was anderes im Sinn. Denn Sie wollen hier die Stimme des deutschen Militarismus im Hohen

0: ab. Nicht wegen schlechter Produkte, nein, sondern wegen der erdrückenden Regulierung. Und was liefert diese Bundesregierung? Digitale Formulare statt Papierformat. Herzlichen Glückwunsch. Wir reden hier von einem Land, in dem ein Bauantrag mehrere Jahre dauert, in Teltow-Fleming bei mir 3,5 Jahre, in dem Handwerker mehr Zeit mit Dokumentation verbringen als mit der eigenen eigentlichen Arbeit, in dem Gründer nicht an fehlenden Ideen scheitern, sondern an Formularpflichten, Melde- und Nachweispflichten. Das kostet uns, meine Damen und Herren, Wohlstand, das kostet uns Zukunft. Und diese Regierung feiert sich für lustige 11 Millionen Euro. Doch es kommt noch besser. Der eigentliche Skandal lauert woanders. Kurz vor der Schlussabstimmung schmuggeln die Koalitionsfraktionen einen massiven Änderungsantrag ins Verfahren. Ein ganzes Gesetzespaket versteckt im Kleingedruckten. Tiefgreifende Eingriffe für Millionen Bürger durchgepeitscht, ohne ernsthafte Debatte, ohne Anhörung, ohne Transparenz. Ausschüsse hatten kaum Zeit zur Prüfung. Experten wurden in diesem Falle nicht gehört. Das Parlament wird zur Abstimmung degradiert. So behandelt man kein Parlament, so behandelt man erst recht keinen Bürger und so beschädigt man das Vertrauen in demokratische Strukturen. Schritt für Schritt, Änderungsantrag für Änderungsantrag. Besonders alarmierend, digitale Behördenkommunikation soll zum Regelfall werden. Klingt modern, bedeutet hier aber in der Praxis qualifizierte elektronische Signaturen, aufwendige Registrierungen, digitale Identitätsnachweise auf vielleicht mehreren Portalen. Was ist mit unseren Lebensälteren? Was ist mit dem, der keinen Online-Account hat? Mit den alleinerziehenden Müttern, die vielleicht gar keine Zeit dafür finden, in ihrem Alltag mehrere stundenlange Portalregistrierungen durchzuführen? Was ist mit denen? Was ist mit dem Handwerker auf dem Lande? Auch in der Nähe von Berlin, selbst bei Städten mit 25.000 Einwohnern, gibt es schwarze Löcher, wo kein Funk funktioniert. Die werden schlichtweg abgehängt. Faktischer Ausschluss vom Staat. Das nennt man Modernisierung. Wer nicht mitzieht, steht vor verschlossenen digitalen Türen. Der Zugang zur eigenen Verwaltung wird zur Hürde. Das ist nicht Fortschritt, das ist Ausgrenzung mit technischem Anstrich. Noch brisanter, und das finde ich das eigentlich Interessante, die neue Vertrauenswürdigkeitsprüfung. Hört sich gut an, beim BKA nun auch. Wer angeblich Zweifel am Bekenntnis zur freiheitlich-demokratischen Grundordnung weckt, Generalklausel, schwammig, auslegbar, wunderbar, dann kann er seinen Job verlieren oder er kommt erst gar nicht ins Haus rein. Selbstverständlich müssen echte Extremisten aus Sicherheitsbehörden ferngehalten werden, sind wir uns alle einig. Die Mittel dafür haben wir seit Jahren. Aber wer entscheidet, wessen Überzeugung zweifelhaft sind? Welche Behörde entscheidet? Nach welchen Kriterien bitte? Ohne klare Definition wird politisch unbequemes Denken zur Gefahr für die Beamtenlaufbahn. Das ist keine Sicherheitspolitik, das ist pure Gesinnungsschnüffelei. Und die hat in einem Rechtsstaat nichts zu suchen. Wir erleben gerade, wie der Begriff der wehrhaften Demokratie auf allen Ebenen umgedeutet wird. Meldestellen für Andersdenkende sind installiert, hervorragend, in Betrieben über 50. Waffenerlaubnis nach Parteibuch und Immobilienerwerb nach Staatstreue. Sie schreien den ganzen Tag, ich habe Verständnis dafür bei Ihren Zahlen. Habe ich absolute Verständnis dafür. Immobilienerwerb nach Staatstreue. Weg vom Schutz der Verfassung hin zum Schutz der Regierenden. Wer Bürokratierückbau verspricht, muss mehr liefern als dieses Gesetz. Wer das will, muss auch sagen, was er wirklich vorhat. Was diese Regierung liefert, ist Symbolpolitik in Hinterzimmern, Manöver. Bürger und auch die Opposition haben Besseres verdient. Herzlichen Dank.
1: Wir hören Dr. Moritz Heuberger, Bündnis 90 Die Grünen.

Sehr geehrter Herr Präsident, liebe Damen und Herren, im November wurde das sogenannte Entlastungskabinett getagt. Jetzt haben wir ein halbes Jahr später und sehen jetzt,

0: vom BMI das erste Gesetz daraus. Da haben wir mal reingeschaut und da denkt man, jetzt geht's los. Die Realität ist, da werden ein paar Meldepflichten für Seeleute rausgestrichen und das Aus für die DE-Mail ist drin. Sachen, die keiner nutzt. Und für Bürgerinnen und Bürger nachgerechnet sind das, würde ich mal sagen, 3-4 Sekunden im Jahr, die man sich da spart. Und der Kollege Gregorsch hat ja schon das Bild des Gartens bemüht. Ich möchte mal reinkommen ins Haus. Und mein Vergleich, der mir da einfällt, ist, wenn die Küche dreckig ist und ich als Besteck und Teller in der Spüle habe und mal abspülen müsste, dann gehe ich auf den Dachboden und miste den aus. Das kann man machen. Ein ausgemisteter Dachboden ist ganz gut. Also die DE-Mail weg. Aber ganz ehrlich, es wäre auch gut, da zu arbeiten, wo tatsächlich der Dreck anfällt, wo ich tatsächlich im Alltag eine Entlastung spüre. Und da ist zu wenig drin. Aber ich muss auch sagen, das Gute, was drin ist, das tragen wir auch gerne mit. Wo digitalisiert wird, wo Papier wegfällt, wo Verfahren vereinfacht werden. Es sind auch zwei Verbesserungen im Rahmen der parlamentarischen Beratung schon reingekommen. Auf unseren Druck ist die Drittstaatenberichtspflicht ans Parlament zuerst gestrichen gewesen. Jetzt ist sie wieder drin. Das ist gut. Und auch die BKA-Delegationsbefugnisse, die weitgehend zurückgenommen wurden, begrüßen wir. Deswegen würden wir auch grundsätzlich gerne zustimmen, werden uns aber enthalten, weil auch in diesem Zuge Schutzstandards eingerissen werden und Schutzstandards, die wegkommen und Entlastung als Etikett draufgeklebt werden. Das ist für uns eine Mogelpackung. Deswegen nur Enthaltung. Und lassen Sie mich zurückzukommen an das Bild von der Küche, die aufgeräumt werden muss. Was wäre das? Schauen wir mal nach NRW oder nach Baden-Württemberg, wo die Kollegen, Kollegin Neubauer und Kollege Cem Özdemir jetzt hingehen und Regeln, die unnötig sind, abschaffen. Und zwar, wenn wir in die Wurzel rangehen und Gesetze auslaufen lassen, die man nicht mehr braucht. Da muss man an den Gesetzgebungsprozess ran und direkt neuen Gesetzen, neuen Regulierungen, Ziele dazu definieren, Ziele mitgeben und einen Zeitplan mitgeben und sagen, werden die Ziele erfüllt bis Zeitpunkt X, können sie bleiben, werden die Ziele, die formuliert werden, nicht erfüllt, kann die Regulierung auch wieder weg. So kann man das Problem an der Wurzel angehen bei der neuen Gesetzgebung und nicht nur nachsorgen, weil ein schlauer Staat, der senkt den Aufwand für alle und nicht die Maßstäbe. Vielen Dank.
1: Zu Protokoll gegeben hat Sebastian Fiedler seine Rede für die SPD. Jan Köstering für die Fraktion Die Linke. Und Siegfried Walch für die Fraktion CDU-CSU. Wir kommen zur Abstimmung über den von der Bundesregierung eingebrachten Gesetzentwurf für den Bürokratieabbau im Bereich des Bundesministeriums des Inneren. Der Innenausschuss empfiehlt in seiner Beschlussempfehlung auf der Drucksache 6049 den Gesetzentwurf der Bundesregierung auf Drucksache 3620 in der Ausschussfassung anzunehmen. Ich bitte diejenigen, die dem Gesetzentwurf in der Ausschussfassung zustimmen wollen, um das Handzeichen. Das ist die CDU-CSU und die SPD. Wer stimmt dagegen? Das ist die AfD und die Linke. Wer möchte sich enthalten? Bündnis 90 die Grünen. Der Gesetzentwurf ist damit in zweiter Beratung angenommen. Ich darf aufrufen die dritte Beratung und Schlussabstimmung. Ich bitte diejenigen, die dem Gesetzentwurf zustimmen wollen, sich zu erheben. Das ist CDU/CSU und SPD. Sie dürfen sich wieder setzen. Wer stimmt dagegen? AfD und Die Linke. Und wer möchte sich enthalten? Bündnis 90 Die Grünen. Und damit ist der Gesetzentwurf angenommen. Ich rufe auf den Zusatzpunkt 6, Beratung des Antrags der Fraktion der AfD mit dem Titel Einberufung eines nationalen Bildungsgipfels, Konsequenzen aus aktuellen Erkenntnissen ziehen. Für die Aussprache wurde eine Dauer von 20 Minuten vereinbart. Für die AfD-Fraktion darf ich Martin Reichert das Wort erteilen und damit die Debatte eröffnen.
2: Herr Präsident, anwesende Damen und Herren, wir beantragen heute einen nationalen Bildungsgipfel in dem Wissen, dass der Antrag wie immer abgelehnt wird. Er wird abgelehnt, obwohl evident ist, dass Deutschland in der tiefsten Bildungskrise seiner jüngeren Geschichte steckt, meine Damen und Herren. Ausdruck findet diese Krise in der nüchternen Zahl, dass 40% der 15-jährigen Schüler die Mindestkompetenzen im Lesen und in Mathematik nicht mehr erreichen. Die Ursache dieser Krise, sie sind vielfältig, haben aber alle eines gemeinsam. Sie sind das Ergebnis schwerer Fehler der Politik von CDU, CSU, Sozialdemokraten, Linken und Grünen. Hier eine kleine Auswahl. Zunächst die Ersetzung des bewährten dreigliedrigen Schulsystems mit der ihm innewohnenden Leistungsorientierung durch ein Schulsystem, das den Anspruch so weit heruntergeschraubt hat, dass ein Großteil der Abiturienten nicht mehr studierfähig ist und eine Vielzahl von Schülern in die Berufswelt entlassen wird, die die Mindestanforderungen für die berufliche Ausbildung nicht mehr besitzen. Die Ersetzung einer an Realien orientierten Bildung, bestehend aus Lesen, Schreiben, Rechnen und Naturwissenschaften, durch linksideologische Gesinnungsindoktrination. Hierzu zwei Beispiele. Nach Wochen durch Lehrermangel ausgefallenen Deutschunterrichts findet in der ersten planmäßigen Deutschstunde ein Gesinnungsgespräch über die von links erfundene Begrifflichkeit des sogenannten Alltagsrassismus statt. Schüler, die fragen, warum kein Deutschunterricht stattfindet, werden mit dem Vorwurf überzogen, sie würden Rassismus fördern wollen. Oder nach Wochen schulischer Transpropaganda outet sich in der 8. Klasse ein Kind als transsexuell. Sofort werden statt richtigem Unterricht Dokumentationen über die Benachteiligung von Transmenschen gezeigt und die Benachteiligung der sogenannten queeren Community thematisiert. Ja, die Liste dieses Unsinns ließe sich beliebig fortsetzen, aber, meine Damen und Herren, ich spare mir das, wir lassen es dabei bewenden. Zum Abschluss darf natürlich auch der permanent verleugnete rosa Elefant im Raum nicht fehlen, die Folgen der ungehinderten Massenmigration und die Beschulung von Schülern mit völlig unzureichenden Deutschkenntnissen in Regelklassen. Die mit dieser Klientel einhergehende Gewaltproblematik kommt noch hinzu. Die genannten Probleme werden noch dadurch verschärft, dass überall ein spürbarer Lehrermangel vorherrscht, heute etwa 35.000. Das neue Geheimrezept gegen diesen Mangel heißt SOL, selbstorganisiertes Lernen. Im Klartext, ein Lehrer beaufsichtigt zig Klassen, in denen dann nichts mehr läuft, meine Damen und Herren. Und nein, meine lieben selbsternannten linken Demokraten, es reicht nicht, einfach mehr Geld ins Bildungssystem zu pumpen und die Zahl der Schulsozialarbeiter immer weiter zu erhöhen. Deren Zahl ist von 3.000 im Jahr 2010 auf mittlerweile 20.000 angestiegen und hat offensichtlich die katastrophale Entwicklung im deutschen Bildungssystem in keiner Weise verhindert. Der von uns geforderte Bildungsgipfel ist zwingend notwendig und muss die von mir hier nur angerissenen Probleme thematisieren und lösen. Die Zeit, sich hinter pädagogischem Optimismus und naivem linken Wunschdenken zu verstecken, sie muss zu Ende gehen, meine Damen und Herren. Und noch etwas. Die Tatsache, dass Bildungserfolg in Deutschland stark vom Elternhaus abhängt, ist durch Sie als Altparteien verursacht. Es ist nämlich erkennbar, dass in einem desolaten, linksideologisch geprägten Bildungssystem oft nur noch solche Kinder leidlich erfolgreich sein können, deren Eltern die Möglichkeit haben, zu Hause zu helfen und Nachhilfeunterricht zu bezahlen und somit die katastrophalen Fehler Ihrer Politik privat auszugleichen, meine Damen und Herren. In der Bildung wie überall schaffen Linke mit Hilfe der CDU selbst die Probleme, die sie hinterher nicht mehr lösen können. Gesucht wird dann die Schuld überall und nirgends. Ich rufe Sie auf, Schaffen Sie einen Bildungsgipfel, der beginnt, Ihre jahrelange katastrophale Politik und deren Fehler endlich zu beseitigen. Unsere Hinweise dazu heißen Rückkehr zum Leistungsprinzip, Realienbildung statt linker Indoktrination und keine Regelbeschulung ohne hinreichende Deutschkenntnisse. Stimmen Sie unserem Antrag zu, tun Sie Buße und retten Sie unsere Kinder. Vielen Dank.
1: Für die CDU-CSU-Fraktion darf ich Michael Hose das Wort erteilen.
3: Sehr geehrter Herr Präsident, liebe Kolleginnen und Kollegen, eins mal vorweg an die Kollegen der AfD. Es ist ja schön, dass wir diesmal nicht wie beim letzten Mal über ein Pornoheftchen an einer Schule reden, sondern heute über nationalen Bildungsgipfel. Aber diese Freude, die hört ehrlicherweise sehr schnell auf. Weil wenn man dann Ihren Antrag liest und wenn man vor allen Dingen Ihr Landtagswahlprogramm in Sachsen-Anhalt liest, dann wird es einem schon Himmelangst. Denn in diesem Landtagswahlprogramm, da fordern Sie doch allen Ernstes zum einen die Abschaffung der inklusiven Beschulung für Kinder mit Behinderung und zum anderen, und das finde ich wirklich krass, die Abschaffung der allgemeinen Schulpflicht. Das ist das, was Sie in Sachsen-Anhalt fordern. Und das, meine sehr verehrten Damen und Herren, ist das Bildungsprogramm der AfD. Und das ist eine Position, die alles das kaputt macht, für was Bildung eigentlich steht. Sie stellen sich damit gegen Chancengerechtigkeit, Sie stellen sich gegen Integration und Sie stellen sich vor allen Dingen gegen das Aufstiegsversprechen unserer Republik. Und deswegen, Sie fordern heute einen nationalen Bildungsgipfel. Und ich sage Ihnen, wer die Schulpflicht abschaffen will, der hat nichts zu fordern, sondern der hat erst mal viel zu erklären, meine sehr verehrten Damen und Herren. Und deswegen, liebe Kolleginnen und Kollegen, kommen wir mal vom politischen Theater zur Substanz. Denn die Bundesregierung unternimmt im Bereich Bildung sehr viel. Wir hatten zugegebenermaßen in den letzten Jahren oft sehr kleinteilige Debatten. Und jetzt gibt es einen gemeinsamen Reformansatz zwischen Bund und Ländern. Bundesministerin Karin Prien hat mit den Ländern eine Roadmap beschlossen. 7 Handlungsfelder mit einem klaren Ziel. Die Felder im Einzelnen sind datengeschützte Qualitätsentwicklung, bessere Lernvoraussetzungen, Leitungshandeln, Sprachbildung, hochwertige Bildungs- und Unterrichtsmaterialien, Lehrkräftebildung in allen Phasen und Bildungsforschung. Und das Ziel, meine sehr verehrten Damen und Herren, alle Schülerinnen und Schüler sollen die Mindeststandards in Deutsch und Mathe erreichen. Parallel dazu laufen, wissen Sie, gerade in der Bildungsdebatte sollte man vielleicht mal zuhören. Das würde Ihnen helfen. Wir haben als Bundesregierung, als die tragenden Fraktionen, das Start-Chancen-Programm verlängert mit rund 20 Milliarden über 10 Jahre und den Digitalpakt 2.0 auf den Weg gebracht. Die Bundesregierung hat eine mentale Strategie, eine Strategie zur mentalen Gesundheit von Kindern und Jugendlichen angekündigt. Und wir reden darüber, dass sozial-emotionale Kompetenzen und die Resilienz der Schüler gestärkt werden. Als ehemaliger Schulleiter kann ich Ihnen nur sagen, das ist ein Paradigmenwechsel, das ist richtig und das wird dafür sorgen, dass wir nicht über sinnlose Gipfel reden, sondern über Substanz in der Bildungspolitik. Und deswegen, meine sehr geehrten Damen und Herren, am Ende geht es ja nicht darum, dass wir hier sinnlose Gipfel fordern, sondern es geht darum, dass Kinder besser lernen, dass Kinder am Ende Verantwortung für sich übernehmen können. Und Sie von der AfD, Sie wollen die Schulpflicht abschaffen und wir holen die Bildungsrepublik zurück. Und das ist der Unterschied. Vielen herzlichen Dank.
1: Für Bündnis 90 Die Grünen darf ich Dr. Anja Reinalter das Wort erteilen.
4: Sehr geehrter Herr Präsident, meine Damen und Herren! Ja, wie geht es eigentlich den Kindern in Deutschland? Die aktuelle UNICEF-Studie hat tatsächlich eine alarmierende Antwort gegeben. Deutschland liegt nur noch auf Platz 25 von 37 der wohlhabenden Ländern. Und da steht wirklich schwarz auf weiß, die Chancen von Kindern hängen noch extrem vom Elternhaus ab. Und wissen Sie was? Das tut mir weh. Ich finde es beschämend, dass so ein reiches Land wie Deutschland immer noch die Herkunft über die Zukunft von Kindern entscheidet. Denn bei den armen Kindern ist es tatsächlich so, dass noch nicht mal jedes zweite Kind die Mindeststandards in Lesen und Schreiben erreicht, während bei privilegierten Familien fast alle diese Standards erreichen. Offensichtlich werden Kinder in Deutschland abgehängt. Viele verlassen auch ohne Abschluss die Schule. Und wissen Sie was? Das ist fatal, denn hier beginnt genau dieser Teufelskreis der Armut. Jetzt kommt die AfD mit einem blitzschnellen Antrag um die Ecke. 4 Seiten Problembeschreibung, aber keine konkreten Lösungsvorschläge, haben wir auch gerade gehört. Kein Wort zu frühkindlicher Bildung, kein Wort zu Sprachförderung, kein Wort zu Schulsozialarbeit, mentaler Gesundheit, Kartenab zu Ganztag und natürlich auch kein Wort zu Chancengleichheit. Dabei kommt es genau auf diesen Anfang drauf an. Stattdessen wollen Sie einen Gipfel. Wissen Sie was? Ich finde, wir haben genug gegipfelt. Es liegt sicher, dass ungerechte Bildungschancen in Deutschland liegen ganz sicherlich nicht daran, dass wir zu wenig Gipfel gehabt haben. Nein, es liegt daran, dass wir zu wenig investiert haben. Und hier nehme ich auch die Regierung in die Pflicht. Wir nehmen Sie beim Wort. Wir messen Sie an Ihren Ansprüchen und vor allem messen wir Sie aber an Ihrem Koalitionsvertrag. Wo bleibt denn die Ausweitung des Startchancenprogramms auf Kitas und Schulen? Was ist denn bisher passiert? Nichts, wirklich nichts. Große Versprechungen und dann das große Schweigen. UNICEF weist dezidiert auf das Startchancenprogramm hin. Ganz dezidiert. Stattdessen wird fabuliert, ob man den Ganztag auf die lange Bank schieben kann. Und wissen Sie was? Das ist fatal. Hier gibt es nämlich Bildungsgerechtigkeit in den Ganztag. Man kann nicht über bessere Bildungschancen sprechen und dann überlegen, den Ganztag zu schleifen. Das funktioniert einfach nicht. Zum Abschluss noch mal zum Antrag der AfD, der ja hier vergleichsweise harmlos um die Ecke kommt. Ein typischer Schafspelzantrag. Wer den Wolf der AfD in der Bildungspolitik sehen möchte, der kann eben die Rede vom Kollegen anhören oder aber auch ins Wahlprogramm von Sachsen-Anhalt schauen. Inklusion gestrichen, Schulpflicht am besten ganz abschaffen, Schüleraustausch mit Russland. Wissen Sie was, das ist Kulturkampf vom Feinsten. Und das brauchen unsere Kinder nun mal wirklich nicht. Sie brauchen faire Chancen, egal woher sie kommen. Und dafür setzen wir uns ein. Vielen Dank.
1: Zu Protokoll gegeben hat für die SPD-Fraktion Saskia Esken ihre Rede. Die Fraktion Die Linke darf ich aufrufen, Maren Kaminski.
5: Herr Präsident, meine Damen und Herren! Ausgerechnet die AfD beantragt eine Debatte über einen sogenannten Bildungsgipfel. Das ist keine Bildungspolitik, das ist eine Verhöhnung von Bildung. Schauen wir nach Sachsen-Anhalt. Dort fordert die AfD faktisch die Abschaffung der Schulpflicht. Kinder sollen zu Hause bleiben können, weg aus der Gemeinschaft, weg vom demokratischen Miteinander, weg von dem Ort, an dem junge Menschen lernen, was Freiheit, Gleichheit, Vielfalt und Demokratie bedeuten. Das ist kein bildungspolitischer Ansatz, das ist gezielte Demokratiezersetzung. Ich habe heute das Grundgesetz mitgebracht. Dieses Grundgesetz ist die Lehre aus unserer Geschichte, aus Faschismus und dem Scheitern der Weimarer Republik. Wer politisch mündig ist und die Lehren unserer Geschichte ernst nimmt, kann nur zu dem Schluss kommen, diese AfD muss verboten werden. Denn Artikel 7 unseres Grundgesetzes ist kein bürokratisches Detail. Es ist ein Schutzversprechen. Schulpflicht bedeutet, jedes Kind hat ein Recht auf Bildung, unabhängig vom Elternhaus, vom Einkommen oder von der Weltanschauung der Eltern. Wer die Schulpflicht angreift, greift nicht Verwaltungsvorschriften an. Wer die Schulpflicht angreift, greift Kinder an. Das Grundgesetz ist ein Versprechen an jede Generation, dass Würde, Freiheit und Chancengleichheit niemals verhandelt werden dürfen. Deshalb wird Die Linke ihren Initiativen niemals zustimmen. Wir werden nicht zulassen, dass eine Partei, die Demokratie als Schwäche begreift, sich das Wort Bildung überhaupt auf die Fahnen schreibt. Denn wer bildet, stärkt die Demokratie. Und wer die AfD stärkt, hasst Deutschland. Vielen Dank.
1: Für die CDU-CSU-Fraktion hören wir als letzte Stimme in der Aussprache Ralf Edelhäuser.
6: Sehr geehrter Herr Präsident, liebe Kolleginnen und Kollegen, wenn man den Antrag von der AfD so liest, könnte man meinen, dass Deutschland würde niemals über das Thema Bildung geredet werden. Als gäbe es keinen Austausch zwischen Bund und den Ländern, keine Kultusministerkonferenz, keine wissenschaftlichen Begleitung, keine gemeinsamen Maßnahmen. Aber das Gegenteil ist der Fall. Natürlich nehmen wir die Herausforderungen im Bildungssystem ernst. Und die Ergebnisse von PISA, von IGLU und auch aktuelle Studien zeigen deutlich, dass wir alle gemeinsam auch handeln müssen. Das bestreitet ja auch, denke ich, keiner. Und genau deshalb wird auch intensiv daran gearbeitet. Der Kollege Hose hat auch einige Themen ja schon angesprochen. Gemeinsam mit den Ländern, gemeinsam mit den Kommunen und gemeinsam mit der Wissenschaft und auch eben der Praxis. Ja, nur heißt das Ganze eben nicht Hochgraben, Gipfel, in Anführungszeichen. Ja, die Bundesregierung steht kontinuierlich mit den Ländern im Austausch. Es bestehen entsprechende Formate, funktionierende Strukturen und auch Maßnahmen. Ja, und denn die Bildungspolitik entsteht nicht durch irgendwelche Überschriften oder durch symbolische Inszenierungen. Nee, es geht hier um eine verlässliche Zusammenarbeit der verschiedenen Ebenen. Und das blendet irgendwie der Antrag von der AfD vollständig aus. Denn außer der Forderung nach einem nationalen Bildungsgipfel enthält der Antrag kaum konkrete Lösungsansätze. Ich sehe keine tragfähigen Antworten auf den Lehrermangel. Ich sehe keine ernsthafte Auseinandersetzung mit der frühkindlichen Bildung, mit der Sprachförderung oder der Frage, wie man junge Menschen besser von der Ausbildung auch in den Beruf mitbekommen. Dabei wissen wir doch längst, dass die Bildungsqualität entscheidend sich nicht alleine in irgendwelchen Konferenzsälen, sondern ganz konkret in den Kitas, in den Schulen und auch in den Berufsschulen vor Ort. Stattdessen erleben wir irgendeinen Alarmismus und pauschale Untergangsrhetorik. Ja, die Herausforderungen sind groß, das wissen wir alle, so wie wir hier sind, bestreitet auch keiner. Aber wir sollten doch wirklich aufpassen, dass das Vertrauen in unser Bildungssystem nicht mutwillig auch noch schlecht geredet wird, schlechter, als es vielleicht am Ende des Tages möglicherweise ist. Jeden Tag leisten die Lehrkräfte entsprechende Arbeit. Die Erzieherinnen und Erzieher, die Ausbilder und viele andere Engagierte genauso. Die machen eine tolle Arbeit und da helfen jetzt keine Schlagworte in irgendeiner Form. Ihnen helfen konkrete Verbesserungen für Ihren Alltag. Und genau daran arbeiten wir als Union und als Regierungskoalition. Ja, und in enger Abstimmung mit den Ländern, genauso mit dem klaren Ziel, die Bildungsqualität hier in unserem Land nachhaltig zu stärken. Und wir lehnen den Antrag der AfD ab. Danke.
1: Interfraktionell wird die Überweisung der Vorlage auf Drucksache 6029 an den Ausschuss für Bildung, Familie, Senioren, Frauen und Jugend vorgeschlagen. Gibt es weitere Überweisungsvorschläge? Das kann ich nicht erkennen. Dann verfahren wir wie vorgeschlagen. Ich rufe auf den Tagesordnungspunkt 20, eine Beratung des von der Bundesregierung eingebrachten Gesetzentwurfs zur Stärkung von Medizinregistern und zur Verbesserung der Registerdatennutzung. Für die Aussprache wurde eine Dauer von 20 Minuten vereinbart. Ich darf für die Bundesregierung der Bundesministerin für Gesundheit Nina Wagner das Wort erteilen und damit die Debatte eröffnen.
7: Ja, Herr Präsident, liebe Kolleginnen und Kollegen, die Regierungskoalition kümmert sich nicht nur um das wichtige Thema Beitragsstabilität, wir verbessern auch die Strukturen. Das heute beratene Medizinregistergesetz ist ein Baustein, um Gesundheitsdaten besser nutzen und verknüpfen zu können, damit der Versorgungsalltag besser wird. Gleichzeitig stärken wir so auch den Forschungsstandort Deutschland. Es gibt in Deutschland insgesamt mehr als 350 medizinische Register. Die Bandbreite der Register reicht von A wie Alterstraumaregister bei der Deutschen Gesellschaft für Unfallchirurgie bis Z wie Zentralregister für maligne Melanome, aufgebaut von der Deutschen Dermatologischen Gesellschaft. Diese Register enthalten systematisch zusammengestellte Informationen. Sie haben heute schon für die einzelnen medizinischen Fachgesellschaften einen hohen Informationswert. Allerdings liegen die Daten in den einzelnen Registern häufig unverbunden nebeneinander. Und wir wollen dieses Wissen daher jetzt stärker für die Verbesserung der Versorgung der Menschen in unserem Land und die Versorgungsforschung nutzbar machen. Langzeitdaten aus Medizinregistern geben Aufschluss über Qualität und Wirksamkeit neuer Arzneimittel oder Therapien. Wirkt ein Arzneimittel zum Beispiel bei Frauen anders? Welche Dosis ist für Kinder besser geeignet? Wird die Versorgung durch das neue Arzneimittel wirklich besser? Für Antworten auf diese Fragen brauchen wir gute Daten aus dem Versorgungsalltag. Und mit dem Medizinregistergesetz schaffen wir dafür erstmals einen Rahmen. Bundeseinheitliche Regelungen ermöglichen verlässliche Qualitätsstandards für Medizinregister und die in den Registern gespeicherten Daten. Damit erleichtern wir erleichtern Daten zu erheben und zu nutzen. Wir senken den Bürokratieaufwand, zum Beispiel für Ärztinnen und Ärzte, die Daten an ein Medizinregister melden. Wir schaffen Rechtssicherheit für die Datennutzung und wir werden Informationen zu den vorhandenen Medizinregistern in einem Registerverzeichnis bündeln. Und damit bringen wir zusätzlich Transparenz in die Arbeit der Register und erleichtern den Zugang. Liebe Kolleginnen und Kollegen, wir wollen die Gesundheitsversorgung der Patientinnen und Patienten in Deutschland buchstäblich mit für diese alle Register ziehen und dafür wollen wir auch alle verfügbaren Mittel einsetzen. Die sichere Nutzung vorhandener Registerdaten ist ein wesentliches Mittel dafür und dieses Gesetz ebnet dafür einen Weg. Ich wünsche gute Beratungen. Vielen Dank.
1: Wir hören für die AfD-Fraktion Joachim Bloch.
8: Sehr geehrter Herr Präsident, Frau Ministerin, es gibt in Deutschland über 350 Medizinregister, die auf unterschiedlichen Grundlagen operieren und Daten sammeln. Insoweit besteht tatsächlich Verbesserungsbedarf hinsichtlich Datenschutz, Datenverknüpfung und Datennutzung. Ihr Gesetzentwurf leistet das aber gerade nicht. Ihr Vorhaben entmündigt die Bürger. Sie wollen die bewährte Einwilligungslösung, bei welcher der Bürger der Verwendung seiner Daten aktiv zustimmen muss, abschaffen. Stattdessen soll eine Widerspruchslösung gelten. Hierbei werden Patientendaten automatisch erhoben, verarbeitet und verwertet, außer der Patient widerspricht diesem Verfahren aktiv. Aber weiß der Patient eigentlich um die Widerspruchsmöglichkeit? Wird er darüber aufgeklärt? Und wenn ja, von wem und in welcher Form? All das ist bisher ungeklärt. Warum wollen Sie die bewährte Einwilligungslösung abschaffen? Weil Sie wissen, dass der Bürger seine Daten freiwillig nicht hergeben möchte. Was heute als kodiert gilt, kann morgen schon entziffert sein, etwa durch neue Analyseverfahren oder KI. Hinzu kommt das Risiko der Kriminalität. Sie lassen Daten sammeln, deren Missbrauchspotenzial Sie aber nicht abschätzen können. Was bedeutet das Gesetz in der Praxis? Hochsensible Patientendaten fließen automatisch in ein Register. Diese Daten werden mit Daten aus anderen Registern verknüpft. Es entsteht so ein Datenprofil, welches immer weiter präzisiert wird. Dieses Datenprofil wird dann veräußert. Und genau das ist das Geschäftsmodell, auf welches Ihr Gesetz abzielt. Folgende Fragen stellen sich. Wird die Patientenversorgung verbessert? Nein. Der Patient im Krankenhaus hat davon keinerlei Vorteil. Seine Daten landen in einem Register und werden verwertet. Für seine konkrete Behandlung entsteht gerade kein Erkenntnisgewinn. Dagegen bekommt die Pharmaindustrie Daten, die mittels gesetzlicher Außerkraftsetzung des Datenschutzes gesammelt werden. Die in Deutschland so gesammelten Patientendaten fließen in die Datenzentren europäischer und amerikanischer Konzerne. Was wir hier haben, ist die Subventionierung von Pharmakonzernen auf Kosten des Datenschutzes unserer Bürger. Ich fasse zusammen. Transparenz? Nein, der Patient wird gerade nicht gefragt. Was mit seinen Daten geschieht, wer sie kauft und verwertet, er wird es nie erfahren. Patientensicherheit, nein. Das Gesetz umgeht genau jene Datenschutzrechte, deren Sicherstellung bereits beim Führen eines Hasenzuchtvereins als zwingendes Recht vorgegeben wird. Und ausgerechnet bei sensiblen und intimen Patientendaten wird hierauf verzichtet. Was für eine Beschneidung der Patientenrechte. Bürokratieabbau, nein. Es entsteht eine neue Bundesbehörde mit Planstellen. Die Alternative für Deutschland fordert keine Umstellung auf die Widerspruchslösung, weder hier noch bei der Organentnahme noch bei der elektronischen Patientenakte. Keine kommerzielle Datenweitergabe ohne ausdrückliche Zustimmung und klar benennbare Vorteile für den Patienten. Kurzum, eine Datenweitergabe zu Forschungszwecken nach erfolgter Patientenfreigabe, ja. Datenmissbrauch zugunsten der Pharmakonzerne, nein. Herzlichen Dank.
1: Die Rede von Matthias David Miebes von der SPD-Fraktion ging zu Protokoll. Die Rede von Dr. Janosch Dahmen, Bündnis 90 Die Grünen, ging zu Protokoll. Und ich darf Stella Merandino für die Fraktion Die Linke aufrufen.
9: Sehr geehrter Herr Präsident, liebe Zuhörende, zu später Stunde. Klar, dass so ein Tagesordnungspunkt mit so weitreichenden Folgen mal eben flott am Abend aufgerufen wird. Gesundheitsdaten erzählen Lebensrealitäten von chronischen Erkrankungen, Behinderungen, Schwangerschaftsabbrüchen oder traumatischen Lebenssituationen. Es geht um die intimsten Informationen, die ein Mensch preisgeben kann. Und Sie legen hier einen erheblich verfassungs- und datenschutzrechtlich fragwürdigen Gesetzentwurf vor. Und die größten Bänger, denn Unwissenheit schützt ja vor der CoA nicht. Paragraph 10 erlaubt die Erhebung und Ermittlung aller Daten, solange nicht aktiv widersprochen wurde. Paragraph 20 erlaubt die Nutzung des unveränderbaren Teils der Krankenversicherungsnummer, um Gesundheitsdaten mit anderen Datenquellen zu koppeln. Also nichts mit anonym. Und Paragraph 14 entspricht, ich muss sagen, genau meinem Humor, Datennutzung trotz Widerspruch. Selbst wenn Menschen sich dazu entschließen zu widersprechen, werden bereits verarbeitete Daten genutzt. DSGVO, also einfach ausgehebelt. Paragraph 19, 100 Jahre Speicherfrist. 100 Jahre, und da reden wir nicht mehr über kurzfristige Forschungsvorhaben, sondern fette KI-Infrastrukturen, die in Paragraph 12 ausdrücklich die Nutzung dieser Registerdaten für Training, Validierung und Testung von KI-Systemen ermöglichen. Jetzt sagen Sie doch mal, wem gehören diese Modelle, wer verdient daran und wer kontrolliert diese denn überhaupt demokratisch? Spätestens da sollten eigentlich alle Alarmglocken schrillen. Denn dieser Entwurf kombiniert zentralisierte Gesundheitsdaten, registerübergreifende Verknüpfungen und pseudo-anonymisierte Massendaten. Der Blick nach Großbritannien zeigt doch, wie schnell öffentliche Kontrolle zwar versprochen wird und private Einflussnahme durch Palantir in diesem Fall im Gesundheitssystem Realität wurde. Heute gibt es dort massive Debatten über Zugriffe und die Privatisierung dieser Gesundheitsdaten. Von Kündigung des Vertrages ist die Rede, aber hey, die Daten werden ja schließlich nicht 100 Jahre gespeichert, ne? Bekommen Sie eigentlich für dieses gottlose Gesetz nur Parteispenden von Ihren leichten Robbyfreunden oder kommt hier auch noch irgendein ominöser Spahn-Deal? Danke.
1: Als letzte Stimme in der Aussprache hören wir für die CDU-CSU-Fraktion Dr. Stefan Pilsinger.
10: Herr Präsident, liebe Kolleginnen und Kollegen, wir beraten heute über ein Gesetz, das auf den ersten Blick technisch und nüchtern klingt. Medizinregister, Datennutzung, Registerstrukturen. Aber hinter diesen Begriffen verbirgt sich eine gesellschaftspolitisch fundamentale Frage. Wie können wir sicherstellen, dass Patientinnen und Patienten in Deutschland die bestmögliche medizinische Versorgung erhalten? Wie nutzen wir das enorme Wissen, das in unseren Registern schlummert, endlich konsequent zum Wohl der Menschen, statt es in irgendwelchen IT-Archiven verstauben zu lassen? Die Antwort gibt dieses Gesetz, das im digitalen Zeitalter eigentlich längst überfällig ist. Meine Damen und Herren, Deutschland verfügt über Jahrzehnte gewachsene Medizinregister, Krebsregister, Herzregister, Implantateregister, seltene Erkrankungen. Diese Daten sind ein Schatz. Sie zeigen, welche Therapien wirken, welche Implantate Probleme bereiten, wo Versorgungsunterschiede zwischen Regionen bestehen. Doch dieser Schatz lag bislang zu großen Teilen ungehoben. Register arbeiten nebeneinander statt miteinander. Datenformate waren inkompatibel. Der Zugang für Forschung und Versorgungssteuerung war bürokratisch und langsam. Das war inakzeptabel und das ändern wir jetzt. Durch Erleichterung bei der Erhebung und Nutzung von Daten wird eine bessere Datengrundlage geschaffen, um Krankheiten besser zu bekämpfen, die Versorgung zu stärken und die Forschung zu verbessern. Das Gesetz schafft klare Strukturen für eine bessere Vernetzung und Harmonisierung der Register. Es definiert verbindliche Qualitätsstandards. Es erleichtert den Datenzugang für wissenschaftliche Forschung, selbstverständlich unter strikter Wahrung des Datenschutzes und der Patientenrechte. Denn für uns gilt, Datensouveränität und medizinischer Fortschritt schließen sich nicht aus. Sie gehören zusammen. Wir schaffen die Grundlage dafür, dass Deutschland in der europäischen Gesundheitsinfrastruktur, dem European Health Data Space, eine aktive und gestaltende Rolle einnehmen kann. Das ist auch eine wirtschaftliche und standortpolitische Entscheidung. Medizinische Forschung und Innovation brauchen belastbare Datengrundlagen. Wer die besten Daten hat, bezieht die besten Forscher an und entwickelt die besten Therapien. Ich möchte auch klar sagen, wir werden den anstehenden parlamentarischen Beratungen darauf achten, dass die Patientenrechte nicht auf dem Altar der Digitalisierung geopfert werden. Jeder Mensch muss wissen, wer seine Daten zu welchem Zweck nutzt. Das Widerspruchsrecht muss praktikabel und niedrigschwellig bleiben. Hier ist im Gesetzentwurf schon wichtige Akzente gesetzt, die wir nicht antasten werden. Meine Damen und Herren, gute Gesundheitspolitik bedeutet, mutig in die Zukunft zu denken und gleichzeitig die Würde und die Rechte des einzelnen Menschen im Blick zu behalten. Dieses Gesetz tut beides. Wir freuen uns auf die weitere Beratung im Parlament. Vielen Dank.
1: Interfraktionell wird die Überweisung des Gesetzentwurfs auf der Drucksache 19/2022 an die in der Tagesordnung aufgeführten Ausschüsse vorgeschlagen. Gibt es weitere Vorschläge? Das kann ich nicht erkennen. Dann verfahren wir wie vorgeschlagen. Ich rufe auf den Tagesordnungspunkt 22. Erste Beratung des von der Bundesregierung eingebrachten Gesetzentwurfs zur Änderung des Preisangabenrecht zur Sanktionierung von Verstößen gegen nationale und europäische Regeln über Preisangaben. Für die Aussprache wurde eine Dauer von 20 Minuten vereinbart. Für die CDU-CSU-Fraktion darf Günther Baumgartner die Debatte eröffnen.
11: Herr Präsident, verehrte Kolleginnen und Kollegen, Ludwig Erhard hat es uns schon vorgemacht. Wettbewerb entsteht nicht von allein. Wettbewerb braucht klare Regeln, Wettbewerb braucht Transparenz und Wettbewerb braucht mündige Verbraucher. Jedes Produkt, jede Dienstleistung muss ein einfaches, muss ein verständliches Preisschild haben. Nur so kann dann der Verbraucher vergleichen. Nur so kann er auswählen und nur so kann er dann den für sich besten Anbieter mit seinem Einkauf schlussendlich auch belohnen. Preistransparenz, meine Damen und Herren, ist kein Luxus. Preistransparenz ist die Grundlage für fairen, für gerechten Wettbewerb. Genau diesen Geist atmet unser vorliegender Gesetzentwurf zum Preisangabengesetz und zur Preisangabenverordnung bei E-Ladesäulen, welchen wir hier in erster Lesung behandeln. Damit führen wir die sinnvolle EU-Verordnung über den Aufbau der Infrastruktur für alternative Kraftstoffe in nationales Recht über und geben den Preisbehörden nun endlich die nötigen Sanktionsmöglichkeiten, damit künftig Transparenz auch wirksam durchgesetzt werden kann. Meine Damen und Herren, wir fahren an die Tankstelle. Für uns alle ist es doch völlig selbstverständlich, dass hier der Spritpreis an der Zapfsäule, an der großen Anzeigentafel ausgewiesen wird. Und so können wir dies auch selbstverständlich an öffentlichen E-Ladesäulen erwarten. Ich muss doch auch hier sehen können, ob nun nach Strommenge oder Zeit, nach Volumen oder per Flatrate abgerechnet wird. Der Preis muss jedem Nutzer klar, er muss verständlich und vor allem muss er vorab direkt sichtbar sein. Leider ist aber diese Preistransparenz bei E-Ladestationen bis dato noch nicht durchgängig gegeben. Zum Teil erinnert mich der öffentliche E-Lademarkt an den Mobilfunkmarkt der Nullerjahre. Verbraucherschützer kritisieren daher absolut zu Recht diese vielfach intransparenten Angebote. Doch klar ist, Anbieter, die nicht mit der vorgeschriebenen Transparenz arbeiten, die muss der Staat auch empfindlich sanktionieren können. Und genau dafür schaffen wir damit die rechtlichen Voraussetzungen. Damit reiht sich der vorliegende Gesetzentwurf nahtlos in weitere Maßnahmen unserer Koalition zur Förderung der E-Mobilität ein. Als verkehrspolitischer Sprecher der CSU freue ich mich wirklich sehr, dass nun endlich seit vergangenen Dienstag es möglich ist, dass Anträge zur E-Auto-Förderung gestellt werden können und dies auch rückwirkend für ab 1. Januar 2026 erstmalig zugelassene Fahrzeuge. Dank einer sozialen Staffelung unterstützen wir hier vor allem auch Familien und Menschen mit kleineren, mittleren Einkommen beim Umstieg in ein Elektroauto, die sich ansonsten oftmals die Anschaffung eines solchen aber auch nicht leisten könnten. Übrigens sind bis gestern Nachmittag, sprich auf 1,5 Tage, bereits rund 20.000 Förderanträge gestellt worden. Eine, wie ich finde, großartige Zahl für unsere Automobilindustrie, wenn man bemerkt, dass 9 von 10 im ersten Quartal diesen Jahres in Deutschland zugelassenen E-Autos von unseren deutschen Autobauern hergestellt wurden. Meine Damen und Herren, die Zukunft des Straßenverkehrs wird zunehmend elektrisch. Wir haben in Deutschland seit Jahren ein wachsendes Ladenetz, aber leider noch nicht in dem Tempo, wie wir es brauchen. Wir müssen die Ladeinfrastruktur in unserem Land konsequent weiter ausbauen, auf dem Land wie in den Städten. Am Land laden inzwischen viele Autofahrer ihr E-Auto mit selbstproduziertem Strom. Aber besonders für den Reiseverkehr und für den städtischen Raum müssen wir weiter an der Alltagstauglichkeit im Bereich der Ladeinfrastruktur arbeiten. Daher schaffen wir mit dem Masterplan Ladeinfrastruktur 2030 ein flächendeckendes, ein nutzerfreundliches Netz mit Schnellladestellen entlang unserer Autobahnen und mehr Ladestellen in privaten Mehrfamilienhäusern. Den Umstieg hin zur E-Mobilität, meine Damen und Herren, beschreiten wir in dieser Koalition behutsam, aber konsequent weiter. Ohne Zwang, ohne vorschnelle Verbrennerverbote, sondern Hand in Hand mit unserer großartigen deutschen Automobilindustrie. Mit Transparenz und mit technologieoffener E-Auto-Förderung. Insgesamt, verehrte Damen und Herren, ist der heute eingebrachte Gesetzentwurf ein wichtiger, ein richtiger Schritt für Transparenz und Akzeptanz in der E-Mobilität. Als Berichterstatter freue ich mich auf die anstehenden Beratungen. Vielen herzlichen Dank.
1: Für die AfD-Fraktion hören wir Adam Balten.
12: Sehr geehrter Herr Präsident, sehr geehrte Damen und Herren, Herr Baumgartner, ich glaube, Sie sind noch nie selbst mit einem E-Auto gefahren. Wissen Sie, was einen E-Autofahrer wirklich interessiert? Wie viel Akku ist noch drin, beziehungsweise wie viel Prozent? Wo ist die nächste Ladesäule und muss ich auf dem Weg laden? Sonst nichts. Und genau deshalb hat man eine Vertragskarte mit festen Preisen zum Laden oder eine App auf dem Handy, die alle Ladesäulen im Umfeld zeigt. Mit Preis, Verfügbarkeit und Steckertyp. Volle Transparenz und Preisübersicht ist somit bereits gegeben. Sie lösen also Probleme, die es nicht gibt, mit Regeln, die wir nicht brauchen. Und das ist Bürokratie im Endstadium, meine Damen und Herren. Laut Bundesverband der Energie- und Wasserwirtschaft sind 90% aller öffentlichen Ladevorgänge vertragsbasiert. Nur 10% laufen ad hoc. Das bedeutet also ohne Vertrag, ohne App und ohne Karte. ChargeCloud, ein Softwareanbieter für Ladesäulenbetreiber, misst sogar nur 4,4% ad hoc Ladevorgänge. Nur 4,4%, das ist nichts. Und warum? Weil jeder versteht, teures Ad-Hoc-Laden wird vermieden, weil es kostet. Das findet nur in Notfällen statt. Ich gebe Ihnen mal ein Beispiel. Sie sind im Funkloch, Sie haben keine Ladekarte dabei, aber der Akku wird leer. Keine Wahl, ab zur nächsten Ladesäule. Es tun sich Probleme auf. Mit Angst fahren Sie erstmal überhaupt zu einer Ladesäule, die verfügbar ist. Aber die Säule ist außer Betrieb. Problem Nummer eins. Problem Nummer zwei, die Säule ist besetzt. Problem Nummer drei, es gibt einen falschen Stecker. Die Kreditkarte wird nicht akzeptiert. Problem Nummer vier und Problem Nummer fünf, weil drei andere EKFZ laden, ist die Ladeleistung gedrosselt. Und wenn man Glück hat und dann doch laden kann, interessiert der Preis nicht. Man fährt keine drei weiteren Säulen an, auch wenn es dort billiger ist. Man lädt. Mit einem Strommix, der übrigens der teuerste in der EU ist, aus Kohle, Gas und Kernenergie aus Frankreich. Eine Preisanzeige an so einer Säule ist also so viel wert wie ein Preisschild an der einzigen Wasserquelle in der Wüste. Und für diese 4,4%, für diese Notlösung bastelt diese Bundesregierung ein Bußgeldregime mit Strafen von bis zu 100.000 Euro. Was denken Sie eigentlich, wo holen sich denn diese Betreiber das Geld wieder zurück? Von den Endkunden natürlich. Und dieses Gesetz hat übrigens denselben Ursprung wie die Gurkenkrümmungsverordnung, wie das Verbrennerverbot und der Plastikdeckel, der an der Flasche hängt. Bürokratiesumpf Brüssel. Und das sind nur drei Beispiele von 100.000 Erlassen, die die EU bisher produziert hat. Und so auch hier. Diese Gesetzesänderung ist ja nur die Spitze des Eisberges, denn dahinter verbirgt sich die Verordnung der EU 2023-1804. Also quatschen Sie nicht und schreiben Sie sich das besser auf. Darin geht es um weit mehr als nur Preisanzeigen. Das wissen wir. Insgesamt 44 Datenpflichten. GNSS-Koordinaten auf dem Meter genau, globale Satellitendaten, Helpdesk-Nummern, Angaben, ob der Strom zu 100% aus Erneuerbaren stammt und sogar, und jetzt kommt's, schreiben Sie sich das mal hinter die Ohren, vertragsbasierte Abonnement-Zahlungsoptionen müssen angegeben werden an einer Säule, die extra für Leute ohne Vertrag teuer umgebaut werden muss. Also Sie erinnern sich, der Vertrag mit den bekannten fairen Preisen? Und das ist doch Realsatire, meine Damen und Herren. Das nenne ich Technologieeinfältigkeit. Sie setzen ideologisch alles auf eine Karte, E-Mobilität. So sieht Ihre Technologieeinfältigkeit dann in der Praxis aus. Weil keiner Ihre E-Autos will, gibt es ein Verbrennerverbot und Milliarden an steuergeldfinanzierten Subventionen, gerade neu beschlossen. Die Kassiererin im Discounter kauft dem Manager also den Anteil an seinem Elektro-SUV mit ihren Steuergeldern. Und Sie nennen das Fortschritt, ich nenne das schlicht verfehlte Politik. Ich bin mir sicher, der nächste Schritt wird auch sein, den Ladesäulenbetreibern die Preise vorzugeben, dass sie diese nun täglich einmal anpassen dürfen. Und spätestens das wird kommen, sobald die Strompreise durch Dunkelflaute und Zufallsstrom explodieren und durch Flexpreise minütlich anfangen, wie irre zu schwanken. Ich appelliere jetzt hiermit an Ihre Vernunft. Treten Sie diesen ganzen Subventions- und Bürokratie-Irrsinn gänzlich in die Tonne. Entlasten Sie zur Abwechslung mal die Bürger und Nettosteuerzahler, die diese ganze Bürokratie- und Abgabenorgie hier finanzieren. Denn wenn Sie es nicht tun, werden wir bald die Gelegenheit dazu bekommen. Und die Bürger wissen, nur die Alternative für Deutschland steht für Abbau von Bürokratie, für Freiheit und Deregulierung. Vielen Dank. Und treten Sie die Brandmauer gleich mit in die Tonne.
1: Zu Protokoll gegeben hat der SPD-Abgeordnete Jens Peik seinen Beitrag. Ich darf aufrufen für Bündnis 90 Die Grünen Julian Joswig. Julian, zu Protokoll.
13: Sehr verehrter Herr Präsident, liebe Kolleginnen und Kollegen, wir beraten hier ein Gesetz, das auf den ersten Blick technisch wirkt. Preisangabenrecht, Bußgelder, Zuständigkeiten. Aber tatsächlich geht es um etwas ganz Grundsätzliches, um Vertrauen. Vertrauen in faire Preise, Vertrauen in funktionierende Märkte und Vertrauen in die Elektromobilität als die tragende Säule der Verkehrswende. Denn klar ist, wer heute an einer öffentlichen Tankstelle steht, an einer öffentlichen Ladestation, der erlebt oft noch ein Preischaos. Unterschiedliche Tarife, intransparente Abrechnungen, versteckte Kosten. Das schreckt ab und es bremst den Hochlauf der E-Mobilität. Deshalb ist es richtig, dass mit diesem Gesetzentwurf klare Regeln geschaffen werden. Preise müssen verständlich, vergleichbar und transparent sein. Und Verstöße müssen spürbar sanktioniert werden können. Bis zu 100.000 Euro Bußgeld sind kein Selbstzweck, sondern ein klares Signal. Wer am Markt teilnimmt, muss sich an faire Spielregeln halten, liebe Kolleginnen und Kollegen. Aber zugleich, Preistransparenz allein reicht nicht. Wenn wir den Hochlauf der E-Mobilität wirklich beschleunigen wollen, dann müssen wir auch über die strukturellen Kosten sprechen. Und da kommen wir an einem Punkt nicht vorbei, dem Strompreis. Und deshalb möchte ich an dieser Stelle auch mal die Gelegenheit nutzen, an die Bundesregierung zu appellieren. Lieber Herr Runhoff, halten Sie bitte Ihr Versprechen endlich mal, lösen Sie es ein und senken Sie die Stromsteuer. Und zwar dauerhaft und spürbar. Wenn wir wollen, dass die Menschen und dass die Unternehmen auf E-Mobilität umsteigen, dann müssen wir Strom günstiger machen. Nicht nur für die Industrie, sondern auch für die Verbraucherinnen und Verbraucher. Günstiger Strom, transparente Preise und eine verlässliche Ladeinfrastruktur, das, liebe Kolleginnen und Kollegen, das ist die Kombination, die wir brauchen. Und seit dieser Woche läuft nun endlich auch die neue E-Auto-Forderung des Bundes. Der Kollege Baumgartner hat es gesagt. Und ich finde, ja, das ist eine gute Nachricht. Noch besser wäre es aber gewesen, Herr Baumgartner, wenn die Förderung konsequent E-Autos made in Europe unterstützt hätte und nicht auch die chinesischen Range Extender oder Plug-in-Hybride, so wie Sie es mit der schwarz-roten Koalition jetzt gemacht haben. Anstelle mal hier ein bisschen E-Mobilität zu fördern, dort beim Verbrenner auszulockern, braucht es endlich eine klare Industriestrategie, die dafür sorgt, dass hier in Europa, bei uns in Deutschland, die Autos von morgen gebaut werden. Innovativ, batterieelektrisch und ja, wenn es nach mir geht, auch autonom. Und dass sich die Bürgerinnen und Bürger diese Autos auch leisten können, sowohl in der Anschaffung als auch beim Stromtanken an der Ladesäule, liebe Kolleginnen und Kollegen. Meine Damen und Herren, dieser Gesetzentwurf ist deshalb ein Schritt in die richtige Richtung, aber er ist eben nur ein erster Schritt, Herr Baumgartner. Wir müssen ihn ergänzen durch niedrigere Strompreise, durch einen Ausbau der Ladeinfrastruktur und endlich einen klaren Kurs für bezahlbare E-Mobilität made in Europe. Herzlichen Dank.
1: Zu Protokoll gegeben hat ihre Rede die Abgeordnete Agnes Konrad von der Fraktion Die Linke. Und damit schließe ich die Aussprache. Interfraktionell wird Überweisung des Gesetzentwurfs auf der Drucksache 19-5873 an die in der Tagesordnung aufgeführten Ausschüsse vorgeschlagen. Gibt es weitere Vorschläge? Das kann ich nicht erkennen. Dann verfahren wir wie vorgeschlagen. Ich rufe auf den Tagesordnungspunkt 23, erste Beratung des von der Bundesregierung eingebrachten Gesetzentwurfs zur Umsetzung der Richtlinie EU 2024-1260 über die Abschöpfung und Einziehung von Vermögenswerten. Für die Aussprache wurde eine Dauer von 20 Minuten vereinbart. Ich darf für die Bundesregierung Annette Kramme, parlamentarische Staatssekretärin bei der Bundesministerin der Justiz und für Verbraucherschutz, das Wort erteilen und damit die Aussprache eröffnen.
14: Sehr geehrter Herr Präsident, liebe Kollegen und Kolleginnen, organisierte Kriminalität kennt keine Grenzen. Vor allen Dingen kennen sie auch keine Landesgrenzen. Clans und Kartelle sind bestens vernetzt und agieren international. Illegale Vermögenswerte werden in Sekundenschnelle ins Ausland verschoben, nicht zuletzt, um sie den Zugriff der Strafverfolgung zu entziehen. Um die organisierte Kriminalität zu bekämpfen, müssen Polizei und Staatsanwaltschaft daher ebenfalls über Grenzen hinweg arbeiten. Und genau da setzen wir mit unserem Gesetzentwurf an. Das tun wir in einem Bereich, der für die Bekämpfung des organisierten Verbrechens besonders wichtig ist, der Vermögensabschöpfung. Was heißt das? Wir nehmen den Tätern das wieder ab, was sie mit ihren Straftaten quasi verdienen.

0: geben. Drittens, wir sorgen dafür, dass Informationen zwischen den Mitgliedstaaten schneller fließen. Vermögenswerte können auch in einem anderen Staat vorläufig gesichert werden, und zwar bevor sie verschwinden. Kurzum, wir sagen der organisierten Kriminalität den Kampf an. Es geht ihnen an den Geldbeutel, das Bankkonto oder die Yacht. Meine sehr geehrten Damen und Herren, im Februar hat der Finanzminister, der Innenminister und Frau Ministerin Hubig zusammen den Aktionsplan gegen organisierte Kriminalität vorgestellt. Es geht um mehr Kooperation, mehr Kompetenzen, um zu ermitteln, und mehr personelle Kapazitäten. Auch diese Maßnahmen setzen wir Schritt für Schritt um. Und wir werden auch die Empfehlungen der Bund-Länder-Arbeitsgruppe zur Optimierung der Vermögensabschöpfung aufgreifen. Diese will im Herbst ihre Beratungen abschließen. Wir werden dann einen weiteren Referentenentwurf vorlegen, der die Vermögensabschöpfung weiter verbessert. Liebe Kolleginnen und Kollegen, organisierte Kriminalität bedroht nicht nur unsere Sicherheit, sie untergräbt auch das Vertrauen in unseren Rechtsstaat. Verbrechen kennen keine Grenzen, und unsere Ermittlungsbehörden künftig auch nicht, wenn es um Vermögenswerte aus Verbrechen geht. Wir wollen, dass unsere Strafverfolgungsbehörden ebenso schnell, entschlossen, vernetzt handeln können wie die Täter. In diesem Sinne herzlichen Dank.
1: Wir hören für die AfD-Fraktion Rainer Galler.
2: Sehr geehrter Herr Präsident, sehr geehrte Damen und Herren Kollegen, liebe Landsleute! Frau Kramme hat es richtig gesagt: Verbrechen darf sich nicht lohnen. Eine Vermögensabschöpfung muss angesichts der Internationalisierung von Verbrechen auch grenzüberschreitend möglich sein. Dies unterstützen wir als AfD-Fraktion grundsätzlich aus voller Überzeugung. Ich möchte sogar behaupten, keine andere Fraktion hier im Bundestag reagiert so empfindlich auf Grenzüberschreitungen wie die AfD. Beginnen muss ich allerdings mit einer Rüge. Frau Staatssekretärin, ich hatte schon bei der Umsetzung eines Urteils des Bundesverfassungsgerichts zur Vaterschaftsanfechtung eine raschere Sachbearbeitung angemahnt. Hier liegt der Umsetzungsauftrag seit 2024 auf dem Tisch. Angeblich können Sie jetzt die Ergebnisse einer Bund-Länder-Arbeitsgruppe zur Optimierung des Rechts der Vermögensabschöpfung nicht berücksichtigen, weil infolge Fristablauf ein Vertragsverletzungsverfahren droht. Dass wir jetzt sehenden Auges wertvolle Fachexpertise opfern müssen, nur weil Sie in Zeitnot geraten sind, das ist mehr als ärgerlich. Frau Staatssekretärin, wozu beschäftigen Sie eigentlich in Ihrem Hause mehr als 200 gut bezahlte Juristen? Damit wir hier nicht nur irgendwie irgendetwas umsetzen, sondern auch mal ein gutes Gesetz verabschieden können. Bei allem Respekt, kommen Sie doch mal zu Potte, Frau Staatssekretärin. Für die abzusehenden Mehrausgaben darf der Steuerzahler erwarten, dass Sie die Effizienz bei der Vermögensabschöpfung spürbar steigern wird. Es bestehen aber Zweifel. Das Bundeskriminalamt und das Bundesamt für Justiz sollen in einem neuen Netzwerk agieren. Das bleibt genauso diffus wie die Zentralisierung auf Länderebene oder die Stellen für Beratungs- und Netzwerkaufgaben oder die Bereitstellung von Expertise. Die eigentliche Arbeit bleibt aber bei den ohnehin überlasteten Staatsanwaltschaft hängen. Ich befürchte, dass statt einer Steigerung der Effizienz etwas nur allzu Bekanntes aus der Umsetzung von EU-Recht geschaffen wird, ein weiteres Bürokratiemonster, meine Damen und Herren. Die Experten werden uns die Defizite in der Anhörung haarklein aufzeigen.

0: Frau Staatssekretärin, ich appelliere an Sie, bessern Sie Ihren Gesetzentwurf im genannten Sinne dringend nach, denn schließlich, auch und gerade im grenzüberschreitenden Sinne, sollte uns alle einen: Verbrechen darf sich nicht lohnen. Punkt. Vielen Dank für Ihre Aufmerksamkeit.
1: Zu Protokoll gegeben hat Christian Moser für die CDU-CSU-Fraktion seinen Beitrag. Und ich darf für Bündnis 90 Die Grünen Dr. Lena Gumnior das Wort erteilen.
2: Sehr geehrter Herr Präsident, liebe Demokratinnen und Demokraten, die Kleinen hängt man, die Großen lässt man laufen. Und genauso wird in unserem Land bis heute mit schwerster Wirtschaftskriminalität umgegangen. Die ehemalige Staatsanwältin Anne Borhilke steht wie keine andere in Deutschland für den Kampf gegen Finanzkriminalität. Durch ihre Ermittlungen im Fall Cum-Ex und ihre unermüdliche Arbeit hat sie uns aber auch immer wieder vor Augen geführt, wie ungleich dieser Kampf geführt wird. Auf der einen Seite ein Staat mit überlasteten Behörden, zu wenig Personen, zu wenig Wissen, zu wenig technischen Möglichkeiten. Auf der anderen Seite bestens organisierte Finanzakteure mit Heerscharen von Anwälten, Exzellenznetzwerken und direkten Zugang zu Macht und Einfluss. Cum-Ex und Cum-Cum war ein organisierter Griff in die Staatskasse, der größte Steuerraub der Geschichte. Schätzungsweise 40 Milliarden Euro wurden Bund und Ländern entzogen. Geld, das wir dringend gebraucht hätten für Kitas, für Schulen, für Bus und Bahn, für Klimaschutz. Und bis heute konnte nur ein Bruchteil davon zurückgeholt werden. Bei Geldwäsche und Vermögensabschöpfung sind wir Täterparadies. Während andere europäische Staaten wie Estland oder Italien längst wirksame Instrumente geschaffen haben, bleibt die Koalition bei diesen halbherzigen Reformen stehen. Und ja, die Bundesregierung hat heute einen Gesetzentwurf vorgelegt. Die Union ist anscheinend schon zu müde, um überhaupt darüber heute noch zu sprechen. Aber statt die Chance nun zu nutzen und Vermögensabschöpfung endlich effizienter zu gestalten, ist das hier eher kleinteilige Verwaltungsarbeit. Mehr Bürokratie, komplizierte Informationswege, ein Regelungsdschungel aus datenrechtlichen Bestimmungen, ausgerechnet von einer Koalition, die sich doch den Bürokratieabbau auf die Fahnen geschrieben hat. Die Realität ist doch, unsere Vermögensabschöpfung trifft oft nicht die Drahtzieher organisierter Kriminalität. Sie trifft nicht die großen Profiteure von Steuerbetrug, Geldwäsche und mafiösen Strukturen. Wir brauchen ein klares Bekenntnis für einen administrativen Ansatz zur Vermögensabschöpfung, so wie ihn viele europäische Länder bereits erfolgreich anwenden. Wer sich durch schwerste Kriminalität bereichert, muss damit rechnen, dieses Vermögen vollständig zu verlieren. Das kürzlich vorgelegte Zoll-Finanzgerechtigkeitsgesetz lässt aber entscheidende Fragen etwa zur Zuständigkeit bewusst offen und ist schon hinsichtlich der Gesetzgebungskompetenz mehr als zweifelhaft. Mehr Vermögensabschöpfung ist so sicherlich nicht zu erwarten. Und auch die Frage, was eigentlich mit den abgeschöpften Gegenständen passieren soll, beantworten Sie nicht. Warum sollten eingezogene Immobilien am Ende einfach versteigert werden? Warum machen wir daraus nicht Orte für die Allgemeinheit? Eingezogene Vermögenswerte sollten sozial wiederverwertet werden. Wohnungen für soziale Projekte, Räume für Vereine und Nachbarschaften statt für organisierte Kriminalität. 7 europäische Staaten machen bereits vor, dass das funktioniert. Die Zeit der kleinen Schritte ist vorbei. Wer unseren Staat ausraubt, darf sich an den Gewinnen nicht bereichern.
1: Für die Fraktion Die Linke hat Luke Hoss seine Rede zu Protokoll gegeben. Für die Fraktion der CDU-CSU hat Axel Müller seine Rede zu Protokoll gegeben. Und für die AfD darf ich Ulrich von Zons das letzte Wort erteilen.
3: Herr Präsident, geschätzte Kollegen, liebe Bürger! Al-Sein, Miri, Remo, Abu Chaka, Goman, diese Namen stehen für das Versagen unseres Staates bei der Bekämpfung der Clankriminalität. Durch Drogen, Waffen und Menschenhandel werden Clans seit Jahrzehnten jeden Tag reicher. Und der Staat schaut zu. Aber unsere Bürger erwarten von Ihnen, dass Sie hart und konsequent durchgreifen und dem Rechtsstaat wieder in allen Bereichen Geltung verschaffen. Und die Lösung liegt doch seit über 2 Jahren auf dem Tisch, 567 Seiten, erarbeitet von 99 Praktikern aus Amtsgerichten, Staatsanwaltschaften und der Rechtspflege. Und zwar erstens alle Verbrechensgewinne einziehen, zweitens Beutegeld aus Auslandstraftaten eintreiben, drittens illegales Vermögen auch nach dem Tod des Täters einziehen. Sie haben es doch selbst im Koalitionsvertrag versprochen. Sie bekommen noch nicht einmal mehr das hin, was Sie sich selbst vorgenommen haben. Meine Damen und Herren, die bittere Lehre aus diesem Versagen ist doch, wer Verbrechenserlöse nicht einzieht, finanziert das nächste Verbrechen gleich mit. 99 Experten mit praktischer Erfahrung liefern Ihnen ein fertiges Konzept und Sie begnügen sich mit halbherzigen EU-Mindeststandards. Ein Staat, der Kriminellen mit Milliarden allein lässt, verliert Schritt für Schritt seine Autorität. Wir als AfD sagen daher ganz klar, nicht die ehrlichen Bürger sollten Angst vor dem Staat haben, sondern die Verbrecher müssen endlich Angst vor dem Rechtsstaat bekommen. Vielen Dank.
1: Interfraktionell wird die Überweisung des Gesetzentwurfs auf der Drucksache 19-5869 an die in der Tagesordnung aufgeführten Ausschüsse vorgeschlagen. Gibt es weitere Überweisungsvorschläge? Das kann ich nicht erkennen. Dann verfahren wir wie vorgeschlagen. Ich rufe auf den Zusatzpunkt 7, erste Beratung des von den Fraktionen der CDU, CSU und SPD eingebrachten Gesetzentwurfs zur Änderung von Vorschriften im Steuerberatungsrecht sowie im Steuerrecht. Für die Aussprache ist eine Dauer von 20 Minuten vereinbart. Und ich darf für die CDU-CSU-Fraktion Dr. Matthias Hiller das Wort erteilen zur Eröffnung der Aussprache.
4: Ja, sehr geehrter Herr Präsident, sehr geehrte Kolleginnen und Kollegen, meine sehr geehrten Damen und Herren, ein Bestandteil des 9. Steuerberateränderungsgesetzes, das wir am 24. April hier im Plenum beschlossen haben, war die Entlastungsprämie in Höhe von 1.000 Euro. Dieser Teil des Gesetzgebungsvorhabens hat im Bundesrat keine Mehrheit gefunden. Die anderen wichtigen Änderungen des 9. Steuerberateränderungsgesetzes bleiben jedoch nach wie vor wichtig und notwendig und müssen bald zur Umsetzung gebracht werden. Und aus diesem Grund bringen wir diesen Teil der Gesetzgebung heute als gemeinsame Fraktionsinitiative der CDU-CSU-Fraktion und der SPD-Fraktion erneut und unmittelbar im Bundestag ein. Da eine Aussprache gewünscht war, nutze ich die Gelegenheit, die wesentlichen Änderungen dieses Gesetzes erneut darzustellen. Bei dem Gesetz handelt es sich um die größte Reform der steuerberatenden Berufe der letzten 20 Jahre. Meine sehr geehrten Damen und Herren, das Berufsrecht der Steuerberatung schützt die Steuerpflichtigen, es sichert die Funktionsfähigkeit der Steuerrechtspflege und gewährleistet eine hohe fachliche Beratung. Mit dem vorliegenden Gesetzentwurf modernisieren wir das Steuerberaterrecht, und zwar ohne die Qualitätsstandards abzusenken. Die Steuerberatung ist kein beliebiges Geschäftsmodell. Sie ist Teil der Steuerrechtspflege und der Rechtspflege und lebt insbesondere auch vom Vertrauen der Steuerpflichtigen. Und deshalb bleibt klar, an Steuerberatungsgesellschaften dürfen weiterhin nur qualifizierte Berufsträger beteiligt sein. Zugleich schaffen wir Flexibilisierung bei den beschränkten Hilfeleistungen in Steuersachen. Wir modernisieren die unentgeltliche Hilfeleistung in Steuersachen, Stichwort Tax Law Kliniken, die sich im Hochschulumfeld gründen können und unentgeltliche Steuerberatung anbieten können. Und wir schaffen durch die Anpassung der Beratungsregelungen bei Lohnsteuerhilfevereinen mehr Flexibilität und auch individuelle Beratungen. Und das halte ich für richtig. Neben der Modernisierung der Beratung beinhaltet der Gesetzesentwurf zwei weitere wichtige Themen. Und vor allem bei der Grunderwerbsteuer schaffen wir Rechtsklarheit. Bisher bestand hier die Frage, ob bei sogenannten Share Deals sowohl bei Signing und bei Closing besteuert werden kann. Und wir stellen mit dem Gesetzesentwurf klar, dass in Zukunft nur bei Signing besteuert werden kann. Dies schafft Rechtsklarheit. Und wir sorgen bei der Gewerbesteuer dafür, dass sehr niedrige Gewerbesteuerhebesätze in Zukunft nicht weiter erhoben werden können und erhöhen den Mindesthebesatz bei der Gewerbesteuer auf 280 von 100. Das betrifft zwar nur 44 Gemeinden in Deutschland, aber die Extremfälle würden dadurch geglättet. Es ist richtig, dass wir dieses Gesetz erneut einbringen, und wir hoffen dadurch, eine wirkungsvolle Reform im Bereich der Steuerberatung hinzubekommen. Ich freue mich jetzt noch mal, das parlamentarische Verfahren erneut zu beginnen.
1: Wir hören für die AfD-Fraktion Torben Braga.
5: Herr Präsident, meine Damen und Herren, es ist später Stunde. Ein Nischenfetisch, Steuerberatungsrecht, aber es muss ja auch sein. Herr Dr. Hiller, Herr Kollege, Sie haben die Geschichte ja nicht ganz erzählt. Man könnte auch meinen, mit der Platzierung dieses Tagesordnungspunktes, dass die Koalition sich ein bisschen schämt für das, was sie hier zur Abstimmung stellt. Und ich muss sagen, ein bisschen Scham wäre durchaus angemessen. Wir müssen nämlich rekapitulieren, was wir hier eigentlich erleben. Die Koalition wollte ihre Entlastungsprämie, nämlich 1.000 Euro steuerfrei für Arbeitnehmer, schnell unters Volk bringen. Ein klassisches Ablenkungsmanöver, das man möglichst schnell in Gesetzesform gießen wollte, um aufgrund der katastrophalen Umfragewerte für diese Verliererkoalition die Gemüter etwas zu beruhigen. Und weil man dabei unter großen Zeitdruck stand, packte man es kurzerhand mit der Reform des Steuerberatungsrechts zusammen. Zwei Materien, die sachlich so viel miteinander zu tun haben wie ein Hebesatz mit dem Urlaubsgeld. Trotz lauter Kritik aus Wirtschaft, von Verbänden, aus den Kommunen und in der Anhörung wurde das Gesetz dann durch den Finanzausschuss regelrecht gepeitscht und hier im Bundestag beschlossen und als große Errungenschaft auch verkauft, als große Entlastung vermeintliche der Bürger im Land. Dann kam aber der Bundesrat und hat ihnen einen Strich durch die Rechnung gezogen, und dort scheiterte das Vorhaben krachend, nicht natürlich wegen der Steuerberaterreform. Dagegen hatte, glaube ich, niemand groß was im Bundesrat, sondern wegen dieser Entlastungsprämie. Das Haus brach in sich zusammen, nicht wegen des Fundaments also, sondern wegen des drauf gezauberten Dachgeschosses, das man eigenmächtig draufgesetzt hatte. Das ist handwerklicher Dilettantismus in Reinform dieser Regierung. Das muss man an dieser Stelle, glaube ich, auch noch mal erwähnen, weshalb wir die Sache hier noch mal beraten. Was machen Sie als Koalition draus? Sie bringen das Gesetz einfach wortgleich wieder ein, nur diesmal ohne die Prämie, die noch vor dem Koalitionsausschuss, den Sie dazu hatten, von Markus Söder kurzerhand und still und heimlich beerdigt wurde. Ein Wort der Entschuldigung oder der Erklärung darüber gegenüber den Bürgern dieses Landes haben wir nicht gehört. Stattdessen hier zu dieser mäßig späten Stunde, dann gesagt, normale Arbeitszeit, aber gleichwohl späteren Stunde, ein bisschen versteckt in der Tagesordnung, mit möglichst wenig Aufmerksamkeit diese Scherben zusammenzukehren. Gut, zum eigentlichen Inhalt des Gesetzes. Darüber wurde ja schon mehrfach debattiert im Ausschuss und hier im Plenum auch. Aber darüber müssen wir auch noch mal sprechen. Eine echte Reform des Steuer- und Steuerberatungsrechts war und bleibt überfällig. Das steht außer Frage. Das hängende Vertragsverletzungsverfahren seit 2018, die Diskontinuität des Vorgängerentwurfs aus der letzten Legislatur, all das zeigt, hier gibt es auf jeden Fall Reformbedarf. Das war ja vorher schon der Fall. Aber das ist nach wie vor der Fall. Wer heute einen Steuerberater sucht, der weiß, wovon ich rede. Die Berater sind überlastet, die Wartelisten sind lang. Und das bei einem Steuerrecht, das so komplex ist, dass der einfache Arbeitnehmer, der Handwerksbetrieb, die Kleinfamilie, die zusätzlich dann auch noch vermietet vielleicht, ohne professionelle Hilfe kaum durchblickt. Die Öffnung beschränkter Befugnisse, die Modernisierung der Lohnsteuerhilfevereine, das sind durchaus richtige Ansätze, die wir auch begrüßen. Aber sie bleiben in diesem Gesetz Stückwerk. Was fehlt, ist das, was die Koalition konsequent vermeidet eigentlich. Und das ist eine echte Öffnung des Beratungsmarktes. Wir hatten im Ausschuss relativ ausführlich auch mit den Sachverständigen darüber gesprochen, was dafür Voraussetzungen notwendig wären. Und was auch notwendig wäre, natürlich wäre eine echte Vereinfachung des Steuerrechts. Unsere Vorschläge, die Steuerreform 25 wollte ich gerade erwähnen, unsere Vorschläge dazu liegen vor, dass das Steuerrecht so bleibt, wie es ist. Das ist unverständlich, das ist überbordend, das ist bürgerunfreundlich, es ist keine Naturgewalt, sondern das ist eine politische Entscheidung, die wir jederzeit auch revidieren könnten. Es fehlt dazu einfach nur der politische Wille. Aber wie gesagt, die Vorschläge liegen auf dem Tisch. Und ganz zum Schluss, Herr Kollege Dr. Hiller, haben das erwähnt, dass mit der Gewerbesteuer der Mindesthebesatz soll ja von 200 auf 280% angehoben werden. Begründung damals im ersten Durchgang und heute wortgleich, es gebe zu hohe Anreize für rein steuermotivierte Unternehmensverlagerung in Steuerparadiese, in sogenannte. Ich hatte deshalb in der Anhörung sogar explizit danach gefragt, ob es denn belastbare Erkenntnisse oder empirische Studien dazu gibt, dass die Höhe der Gewerbesteuer für Unternehmensverlagerung in nennenswertem Maße relevant sei. Das ist ja Ihre Begründung, die Sie dafür angeben, warum Sie das ändern. Also mit wirklich feststellbaren Folgen für die kommunalen Haushalte. Die Antwort war relativ eindeutig. Nein, solche Studien, solche Zahlen, solche Nachweise, Erkenntnisse, Belege gibt es überhaupt nicht. Keinen Ansatz eines Verdachts, dass es was bringt. Also was Sie hier uns zur Entscheidung vorlegen zum zweiten Mal in Folge, ist ja letztlich eine weitere Steuererhöhung, ohne dass irgendjemand nachgewiesen hätte, dass sie ein Problem tatsächlich löst. Das ist keine seriöse Steuerpolitik, meine Damen und Herren. Ja, wie schon beim ersten Durchlauf wird die AfD-Fraktion diesem Gesetz, wenn es dann zur Abstimmung gestellt wird, nicht zustimmen. Nicht, weil wir der Reform des Steuerberatungsrechts grundsätzlich ablehnen, im ganzen Gegenteil, sondern erstens, weil dieses Gesetz das Ergebnis einer politischen Blamage ist, das muss man klar benennen, die man durch schnelles Wiedervorlegen zu übertünchen versucht. Ich komme zum Schluss, Herr Präsident. Zweitens, weil die eigentlich notwendigen Großreformen im Steuerberatungsrecht wie im Steuerrecht insgesamt fehlen. Und letztens, weil eine empirisch unbegründete Steuererhöhung kein Bestandteil eines Gesetzes sein darf, das den Namen Reform des Steuerrechts wirklich verdient. Ich danke für die Aufmerksamkeit.
1: Zu Protokoll gegeben hat für die SPD-Fraktion Jens Behrens. Und ich darf aufrufen, Bündnis 90 Die Grünen, Sascha Müller.
6: So, Sascha, jetzt ist dein Turn. Herr Präsident, meine sehr geehrten Damen und Herren! Zunächst einmal müssen wir festhalten, ich kann es Ihnen nicht ersparen, dieses Gesetz hatten wir bereits vor einem Monat schon einmal beschlossen. Warum diskutieren wir noch mal drüber? Nun, kurz vor Ende der Beratung hatten Sie die Entlastungsprämie an das Steuerberatergesetz angehängt, ohne jeden Sachzusammenhang. Der Abschluss dieses Gesetzes hier im Bundestag war dann völlig absurd. Da haben Sie die Beratung über Entlastungsmaßnahmen mit dem Steuerberatergesetz verbunden. Also müssten wir über Tankrabatt 2.0, Stromsteuersenkung, Grunderwerbsteuer, Entlastungsprämie, Pendlerpauschale, Übergewinnsteuer, Gewerbesteuer und fossile Abhängigkeit allgemein eben zusammen mit dem eigentlichen Steuerberatergesetz in gerade einmal 60 Minuten wild durcheinander diskutieren. Wahrlich keine Sternstunde des Parlamentarismus. Die Entlastungsprämie war außerdem offenbar so unabgestimmt, dass die Union nicht einmal ihre eigenen Ministerpräsidenten im Bundesrat überzeugen konnte. Der Bundesrat hat die Notbremse gezogen und die Entlastungsprämie gestoppt. Ein höchst peinlicher und in dieser Form beispielloser Vorgang für die Bundesregierung. Ein Vorgang, der von Anfang bis Ende handwerklich schlecht war. Wenn das alles etwas Gutes hatte, dann eines: dass wir uns nun doch mehr Zeit für das Steuerberatergesetz nehmen und es auch angemessen würdigen können. Ja, an einigen Stellen geht es uns nicht weit genug, an anderer Stelle ist es aber auch richtig gut. Dazu gehören erstens die Tax-Law-Clinics an den Universitäten und zweitens die Erleichterungen der Lohnsteuerhilfevereine für ihre tägliche Arbeit. Darauf haben Sie lange gearbeitet, Zeit wurde es. Und glücklicherweise ist auch der Mindesthebesatz bei der Gewerbesteuer weiterhin Teil des Gesetzes. Das weiß auch dieser Punkt möglicherweise sachfremd, kommt aber ja den Kommunen zugute. Es handelt sich damit um eine Reform, die wir schon in unserer Regierungszeit geplant hatten. Die Umsetzung war dann am kleinsten Koalitionspartner gescheitert. Und ja, wir hätten uns auch einen etwas höheren Mindesthebesatz vorstellen können. Es sind aber auch weiterhin wichtige Punkte eben nicht enthalten. Wo bleibt etwa eine Entlastung für die vielen kleinen Unternehmen, den Angehörigen der freien Berufer und Selbstständigen? Wir reden immerhin von 3,5 Millionen Menschen. Ihnen fehlt oft der Zugang zu bezahlbarer steuerlicher Unterstützung. Denn auch die Steuerberaterkanzleien leiden unter Fachkräftemangel. Auch das war doch eine Erkenntnis aus der öffentlichen Anhörung. Wir wünschen uns daher pragmatische Lösungen, wie sie auch der Verband der Bilanzbuchhalter und Controller vorschlägt, etwa bei der Hilfe für die Einnahmenüberschussrechnung und der Umsatzsteuervoranmeldung. Ja, im Detail gibt es noch Kritik am Gesetz. Da ist es gut, dass wir die Chance haben, das Gesetz ohne die Entlastungsprämie noch einmal zu beraten. Insofern freuen wir uns auf eine gute, zügige Befassung im zweiten Anlauf.
1: Ich darf das Wort erteilen für die Fraktion Die Linke, Doris Achelwilm.
7: Herr Herr Präsident, zur 1.000-Euro-Prämie möchte ich gar nicht mehr viel sagen. Sie war ein Schnellschuss zu Lasten Dritter. Der Bundesrat hat diese Scheinprämie, die von der GroKo an das Steuerberatungsgesetz gehängt wurde, damit das Ganze schnell durchkommt, kurzerhand gestoppt, was eine ziemliche Klatsche für die Bundesregierung und ihre Kommunikationskultur gegenüber den Ländern war. Jetzt besprechen wir das Steuerberatungsgesetz noch mal in eigentlicher Form ohne Prämie, dann hat das auch seinen Platz. Dieses Gesetz regelt vieles, was politischer ist, als der Titel vielleicht vermuten lässt. Zum Beispiel das Fremdbesitzverbot, das hier den Ausschluss von reinen Finanzinvestoren als Gesellschafter von Steuerberatungsgesellschaften meint. Das Thema kennt man auch aus anderen Bereichen, wie etwa medizinischen Versorgungszentren. Dort führte die Aufweichung des Fremdbesitzverbotes schon zu mehr Renditedruck und der Verdrängung kleiner Strukturen. Wir halten diese Entwicklung für fatal. Sie müssen überall zurückgedrängt werden. Auch bei Steuerberatungsbüros hat das Fremdbesitzverbot eine folgenschwere Regulierungslücke. Private Equity Beteiligungen können sich über mehrstöckige EU-Auslandsgesellschaften einkaufen, um im großen Stil Kapital anzulegen und Kanzleien später mit Gewinn wiederzuverkaufen. Eine formale Klarstellung kann das heilen. Die war im ursprünglichen Referentenentwurf auch vorgesehen, fehlte dann aber im ersten Gesetzentwurf, vielleicht weil mächtige Investmentfirmen wie KKR Beschwerdebriefe an das Finanzministerium und an das Kanzleramt geschrieben hatten. Man weiß es nicht genau, aber ahnt es vielleicht schon. Für uns als Linke ist klar, wir sehen marktradikale Eingriffe in unabhängige Berufe, überhaupt die Finanzialisierung der Daseinsvorsorge, maximal kritisch und stellen uns dagegen, wo wir können. Ich bin froh über den Austausch zu diesem Thema mit Berufsverbänden und Steuerkammern. Wir hatten in dieser Sache einen reellen gemeinsamen Punkt. Erst recht freue ich mich, dass die nötige Regelung am Ende durchgesetzt werden konnte. Und bevor wir hier gleich alle Feierabend machen, danke an alle Beteiligten. Das hat sich auf jeden Fall gelohnt.
1: Das letzte Wort in dieser Aussprache hat für die CDU-CSU-Fraktion Mechthilde Wittmann zu Protokoll gegeben. Damit nähern wir uns jetzt dem Schluss. Interfraktionell wird die Überweisung des Gesetzentwurfs auf Drucksache 6002 an die in der Tagesordnung aufgeführten Ausschüsse vorgeschlagen. Gibt es weitere Überweisungsvorschläge? Das kann ich nicht erkennen, dann verfahren wir so. Liebe Kolleginnen und Kollegen, es war mir eine Freude, den 80. Bundestag mit Ihnen heute teilen zu dürfen. Die Sitzung ist beendet. Ich berufe die nächste Sitzung des Deutschen Bundestages ein auf morgen früh, den 22. Mai 2026 um 9 Uhr. Die Sitzung ist geschlossen. Ich darf Ihnen einen schönen Abend wünschen.
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0: Obwohl Olaf zahlreiche Angebote erhielt, die Niederlande zu verlassen, darunter auch die verlockende Möglichkeit beim Philadelphia Orchestra unter Eugene Normandy, bevorzugte er die freie Zeit, die ihm seine geteilte Konzertmeisterposition beim Konzertgebauorchester ab 1974 ermöglicht hat. Für ihn sei es ein Luxus gewesen, im Konzertgebau zu spielen, so Olofs Urteil über den besonderen Klangcharakter des Konzertsaals.
1: Ein wunderbares Instrument, das besonders gut zu Orchestern passt, die Pianissimo spielen können.
0: Unterrichten, coachen, das in Auftrag geben neuer Werke und das Leiten von Meisterkursen für Orchestermusiker waren Teil seiner musikalischen Aktivitäten abseits des Konzertpodiums. Als Gründer des niederländischen nationalen, nach Oscar Bach benannten Violinwettbewerbs im Jahr 1967 bemühte er sich intensiv um neue Veranstaltungsorte, neues Repertoire und neue Möglichkeiten für zukünftige Generationen zu erschließen. Eine enge Zusammenarbeit begleitet Theo Olof auch mit dem Dirigenten Ernest Buhr und dem Pianisten Theo Brauns. Gemeinsam haben sie mehrfach Alban Bergs Kammerkonzert für Klavier, Violine und 13 Bläser aus dem Jahr 1925 aufgeführt. In dieser Formation entstand im November 1967 ein Live-Mitschnitt mit dem Konzertgebauorchester. Hier ein Ausschnitt aus dem ersten Satz, Thema Scherzoso con Variazioni.

In den späten 1970er Jahren hat Olof im Musikinstrumentenmuseum in Brüssel das einzige Original-Luthial entdeckt. Dieses mechanisch präparierte Klavier, das den Klang durch vier Registerzüge wie bei einem Cembalo verändern kann, wurde 1919 von dem Belgier Georges Clouton entwickelt. Maurice Ravel verwendete es 1924 in der Originalbesetzung seiner Rhapsodie Cigane. Gemeinsam mit dem niederländischen Pianisten Daniel Weinberg spielte Olof 1979 die erste historisch getreue Aufnahme des Werkes auf Schallplatte ein. Was anfänglich an Hackbrett oder Harfe erinnert, wandelt sich nach und nach in den Klang eines historischen Flügels und nimmt dann wieder eine metallische Klangfarbe an.

Als Wegbereiter und Förderer neuerer Musik der Jahre nach dem Zweiten Weltkrieg für niederländische Komponisten jüngster Vergangenheit galt Komponist Willem Pijper, 1894 geboren. Neben Henk Bardings gehörte auch Hans Henkemans zu seinen Schülern. Nur einmal ist Theo Olof Willem Pijper persönlich nach dem Zweiten Weltkrieg begegnet und spielte ihm dessen Violinsonate vor. Damals berichtete ihm Olof, dass einige Passagen schwer zu spielen seien. Kritik, die Pijper problemlos akzeptiert und die Komposition entsprechend verändert hat. Wodurch sie für Olof nach eigenen Aussagen perfekt wurde. Im Dezember 1959 entstand für den niederländischen Rundfunk eine Studioaufnahme mit Willem Pijpers Violinkonzert aus dem Jahr 1939. Das Radiophilharmonische Orchester wird hier von Bernhard Haitink dirigiert. Hören Sie einen Ausschnitt aus dem zweiten Satz Adagio.

Bis 1982 unterrichtete Theo Olof am Konservatorium in Den Haag. Als produktiver Autor mit mehreren Büchern verband Olof seine Eindrücke aus der Kriegszeit und verfasste eine Hommage unter dem Titel »Mein Leben mit Tschaikowski«. Auch gehörte Olof zu den Mitbegründern des ersten öffentlich-rechtlichen Rundfunkprogramms für klassische Musik in den Niederlanden, das 1975 erstmals in Hilversum auf Sendung ging. 1985 verabschiedete sich Theo Olof vom Konzertgebauorchester, knapp 10 Jahre später auch von der Konzertbühne und vermachte sein Instrument dem Nationalen Musikinstrumentenfonds, den er 1988 ins Leben gerufen hatte, um junge Talente mit hochwertigen Instrumenten zu fördern und zu unterstützen. Am 9. Oktober 2012 ist Theo Olof im Alter von 88 Jahren in Amsterdam gestorben. Hören wir abschließend noch in den berührenden Schlusschoral aus dem Concerto Funèbre für Violine und Streichorchester von Karl Amadeus Hartmann in einem Live-Mitschnitt von 1983. Kurt Sanderling dirigiert das Konzertgebauorchester. Damit verabschiedet sich mit Dank fürs Zuhören Yvonne Petitpierre.

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6: Mit Julian Tilders. Guten Abend. Jetzt herrscht also Klarheit. Der deutsche Kader für die Fußball-WM steht fest. In den letzten Tagen, da hatte es sich schon angebahnt und tatsächlich macht Bundestrainer Julian Nagelsmann eine Rolle rückwärts bei der Torwartfrage. Manuel Neuer ist zurück im deutschen Tor. Philipp Hofmeister berichtet.
7: Mit Manuel Neuer als Nummer 1 im Tor wird die DFB-Auswahl von Bundestrainer Julian Nagelsmann Anfang Juni zur WM fliegen.
8: Die Entscheidung steht so und sie ist in meinen Augen auch die richtige.
7: Hochemotional war die T-Frage Land auf Land ab diskutiert worden. Für Nagelsmann war und ist es eine klare Sache.
8: Zu den 3 besten Torhütern des Landes gehört er zweifelsfrei und deswegen ist er verdientermaßen dabei und er hat sich dazu bekannt, nochmal ein Turnier zu spielen.
7: Und das mit 40 Jahren und zum Leidwesen von Oliver Baumann, der Nummer 1 der gesamten WM-Qualifikation.
8: Natürlich ist es am Ende die Entscheidung für den Olli ein Schlag gewesen. Ich glaube, das ist auch verständlich.
7: Was bleibt, ist die Frage der kommunikativen Offenheit, des Fingerspitzengefühls, der Empathie, der Anerkennung. Viel Kritik hagelte es die letzten Tage für den Bundestrainer, der die zumindest teilweise nachvollziehen kann.
8: Ich glaube, aus Ollis Sicht ist es natürlich vielleicht ein paar Prozent mehr so, ja, ich hätte es mir anders gewünscht. Andere sagen, geht nicht viel anders, war richtig. Ich sage, man kann es anders machen, vielleicht auch besser. Ob es dann besser ist, das weiß nur der liebe Gott, ich weiß es nicht.
7: Deutlich besser waren da schon die vom Deutschen Fußballbund über den ganzen Tag veröffentlichten kleinen Social-Media-Clips. Freunde und Verwandte erklärten darin ihren Liebsten, warum sie verdientermaßen im WM-Kader stehen.
9: Fußball war dein Traum und dein Weg.
10: Dein Mut, deine Stärke und dein Herz machen mich so stolz.
11: Genieß jede Sekunde. Ich bin unglaublich stolz auf dich.
12: Ganz viel Glück bei der WM, Papa.
7: Die ganz großen Überraschungen im 26-Mann-Aufgebot des Bundestrainers blieben aus. Shootingstar Lennart Kahl und der inkonstante Leroy Sané sind genauso dabei wie Jonas Urbik als zusätzlicher Trainingstorwart. Mit Freiburgs Matthias Ginter und dem Kölner Said El-Mala fehlen aber auch zwei prägende Protagonisten der abgelaufenen Bundesliga-Saison. Julian Nagelsmann ist dennoch froh, dass alle jetzt Klarheit haben.
8: Meine Rübe war gestern Abend mehr als Matsche. Es ist super intensiv, es ist extrem hart, manchmal fies.
7: 3 Wochen sind es noch bis zum WM-Anpfiff. Der deutsche Kader steht, die Lust darf und wird steigen. Ab sofort bei den Fans, bei der alten, neuen Nummer 1 namens Manuel Neuer und ultimativ beim Bundestrainer.
8: Jetzt ist nur noch Vorfreude angesagt. Also ich bin mega heiß, die Jungs sind mega heiß und das Trainerteam ebenso.
6: Wolfsburg will in der Bundesliga bleiben, Paderborn will hoch. Und der Zweitligist darf sich nach dem Hinspiel in Wolfsburg auch berechtigte Hoffnungen machen, dass das klappt. Denn es gibt schlechtere Ausgangslagen als ein 0:0, Moritz Kühn berichtet.
13: Dieses Ergebnis wird vor allem dem SC Paderborn schmecken. Die Wolfsburger mit mehr Torchancen in der Partie. Die beste in der 32. Minute. Da gehen im 1:1 gegen Paderborn-Keeper Simon, nur 2. Sieger. Und Simon, der Paderborner Keeper, mit einer richtig guten Partie, hielt dann auch in der zweiten Hälfte noch einen Freistoß aus 24 Metern von Wolfsburgs Eriksen. Und dann in der 84. Minute hatte Paderborn die große Gelegenheit zur 1:0-Führung. Bilbia lupfte den Ball über Wolfsburg-Keeper Grabara, aber der VfL bekam gerade noch rechtzeitig den Ball geklärt. Danach sah noch Paderborns Jonas Sticker gelb-rot nach wiederholtem Foulspiel. Er wird fehlen im Rückspiel am kommenden Montag, in dem nach diesem 0:0 im Hinspiel alles offen ist.
6: Und morgen Abend findet auch das Hinspiel statt zwischen dem Drittligisten Rot-Weiß Essen und dem Zweitligisten Greuther Fürth. Bei Union Berlin ist die Aufgabe von Marie-Louise Ether erstmal erfüllt. Die erste Trainerin eines Männerbundesligisten übernimmt jetzt planmäßig ihren neuen Job als Trainerin der Frauen-Bundesligamannschaft. Ihr Nachfolger bei den Männern heißt Mauro Lustrinelli. Lars Becker.
7: Das war ein sympathischer, nahbarer und angenehmer erster Auftritt von Mauro Lustrinelli, dem neuen Trainer des 1. FC Union. Wichtige Entscheidungen treffe er mit dem Herzen, begründete der Schweizer seine Zusage in Köpenick. Er stehe für geradlinigen, aktiven, offensiven Fußball, für Leidenschaft, Dynamik und Intensität. Die Beziehungen zu den Spielern und der Mannschaft seien ihm wichtig, die Teammentalität entscheidend. Die angestrebte Entwicklung sei ein kontinuierlicher Prozess, Step by Step. Der neue Trainer, so Union-Geschäftsführer Horst Held, bringe international Erfahrung sowie eine klare, entwicklungsorientierte Spielphilosophie mit. Der Verein muss an den FC Thun eine kolportierte Ablösesumme von 1 Million Euro zahlen, um Lustrinelli aus seinem bis 2028 laufenden Vertrag herauszukaufen. Mit Thun hat der auch von anderen Clubs umworbene Lustrinelli gerade in der Schweiz ein Fußballmärchen geschrieben. Nach dem Aufstieg führte er das Team direkt zur Meisterschaft.
6: Und auch der Fußball-Zweitligist Karlsruhe hat einen neuen Trainer. Maximilian Senft kommt vom österreichischen Erstligisten SV Ried. Jetzt ab in die Handball-Bundesliga und die hat einen neuen Meister. Der SC Magdeburg feiert seinen 4. gesamtdeutschen Meistertitel. Frank Martin.
14: Um 21.45 Uhr war es vollbracht. Magdeburg nach einem Kraftakt vorzeitig deutscher Handballmeister. 31:30 schlagen die Magdeburger die SG Flensburg-Handewitt, die die Partie lange Zeit gut absolvierte in der ausverkauften Magdeburger GTEC Arena. Den Schlusspunkt in der Schlusssekunde setzte Magnus Saustrup mit diesem 31. Treffer. Flensburg allerdings lange Zeit der Partycrasher. Magdeburg tat sich schwer. Am Ende dürfte der SCM dennoch jubeln. Schlägt die SG Flensburg-Handewitt mit 31:30 und ist vorzeitig deutscher Handballmeister.
6: Das Berliner Konzept für eine Olympiabewerbung ist offiziell beschlossen. Heute gab es grünes Licht vom Abgeordnetenhaus, allerdings auch Kritik von der Opposition und einen lautstarken Protest der No-Olympia-Kampagne. Sebastian Schöbel.
15: Berlin will sich gemeinsam mit Brandenburg, Sachsen, Mecklenburg-Vorpommern, Sachsen-Anhalt und Niedersachsen für die Olympischen Spiele bewerben. Die meisten Wettkämpfe sollen allerdings in der Bundeshauptstadt unterkommen. Sportstätten habe Berlin ausreichend, so der Senat. Allerdings müssten sie alle modernisiert werden. Neu gebaut werden soll eine olympiataugliche Schwimmarena neben dem Olympiastadion. Dafür sind rund 100 Millionen Euro eingeplant. Das Olympische Dorf soll unweit des Funkturms in Charlottenburg gebaut werden und später dem Wohnungsmarkt zur Verfügung stehen. Die CDU-SPD-Regierung in Berlin verspricht nachhaltige, kosteneffiziente Spiele. Zudem würden durch Olympia milliardenschwere Investitionen möglich werden. Das aktuelle Finanzkonzept sieht Ausgaben in Höhe von rund 6,5 Milliarden Euro vor, erwartet allerdings auch Einnahmen in Höhe von rund 420 Millionen Euro. Die sollen laut Senat dem Berliner Breitensport zugutekommen. Ausgaben für Sicherheitsmaßnahmen sind in dem Konzept bislang aber noch nicht eingepreist. Linke und Grüne in Berlin lehnen die Olympiabewerbung ab und verweisen auf finanzielle Risiken und Berlins angespannte Haushaltslage. Anders als in München, Hamburg und Nordrhein-Westfalen stimmen in Berlin die Bürgerinnen und Bürger nicht über die Olympiabewerbung ab. Stattdessen gab es ein mehrstufiges Beteiligungsverfahren. Gegner der Bewerbung haben allerdings bereits angekündigt, einen Volksentscheid gegen die Bewerbung erzwingen zu wollen. Der würde jedoch erst 2027 durchgeführt werden. Damit könnte die Situation eintreten, dass Berlin am 26. September zum deutschen Olympiakandidaten ernannt wird, im kommenden Jahr die Bewerbung dann aber per Volksentscheid ablehnt.
6: Beim Tennisturnier am Hamburger Rotenbaum ist die Reise von Daniel Altmaier im Viertelfinale zu Ende. Ina Kast fasst den Tag für uns zusammen.
16: Daniel Altmaier konnte nicht an seine starke Leistung aus dem Achtelfinale anknüpfen. Vielleicht lag es aber auch daran, dass sein Gegner Tommy Paul beim 6:2 und 7:5 im ersten Satz fast nichts angeboten hat und im zweiten Satz in den entscheidenden Momenten nervenstärker war. Pauls Halbfinalgegner Alex de Minaur hat einen bärenstarken Eindruck hinterlassen in seinem Viertelfinale. Im oberen Turnierbaum ist mit Alex Kovacevic ein weiterer US-Amerikaner ins Halbfinale gekommen. Sein Gegner dort, der peruanische Überraschungsmann Ignacio Buse. Für viel Freude haben die beiden Deutschen Doppel gesorgt. Jakob Schneider und Marc Wallner stehen im Halbfinale und können ein rein deutsches Endspiel am Samstag möglich machen. Denn Kevin Krawitz und Tim Pütz haben das Finale nun schon kampflos erreicht, weil ihre Gegner wegen einer Verletzung passen müssen.
6: Noch zum Radsport. Bei der Italien-Rundfahrt gab es heute eine Überraschung. Holger Gersker berichtet über die 12. Etappe des Giro d'Italia.
17: Am ersten echten Sommertag dieses Giro mit fast 30 Grad waren die Sprinter die großen Verlierer. Das Teilstück, mehr oder weniger eine Umkehrung des berühmten Frühjahrsklassikers Mailand-Sanremo, hätte zur Beute der schnellsten Profis im Feld werden können. Allerdings verloren der zweimalige Etappensieger Paul Magny aus Frankreich, der Italiener Jonathan Milan und auch Pascal Ackermann reichlich 50 Kilometer vor dem Ziel an einem Berg den Anschluss und konnten reichlich eine Minute Rückstand nie wieder aufholen. So kam es aus dem Hauptfeld heraus zu vielen Attacken. Mit der stärksten aus einer riskant gefahrenen Kurve heraus setzte sich der junge Belgier Alex Segert 3 Kilometer vor dem Ziel ab. Der im Nachwuchsbereich sehr erfolgreiche Zeitfahrspezialist feierte damit den größten Erfolg seiner Laufbahn. Im rosa Trikot des Spitzenreiters bleibt Afonso Eulalio, ein Teamkollege des Etappensiegers Alex Segert.
6: Und das war Sport aktuell mit Julian Tilders im Studio. Danke Ihnen fürs Zuhören. Schönen Abend noch.

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1: Uhr, die Nachrichten. Zunächst die Übersicht. Der Bundestag hat eine Senkung der Flugticketsteuer beschlossen. Zum Auftakt des NATO-Gipfels erneuern die USA ihre Kritik an den europäischen Verbündeten. Der SC Magdeburg ist deutscher Handballmeister. Die Meldungen im Einzelnen. Der Bundestag hat verschiedene Reform- und Infrastrukturprojekte beschlossen. Ein Gesetzentwurf zur Senkung der Ticketsteuer im Flugverkehr wurde am Abend mit den Stimmen der Regierungsfraktionen von Union und SPD angenommen. Konkret soll die Abgabe für die Kurzstrecke um 2,50 Euro, auf der Mittelstrecke um 6,33 Euro und bei Fernflügen um 11,40 Euro reduziert werden. Die Fluggesellschaften wurden aufgefordert, die Senkungen an die Kunden weiterzugeben. Die Regelung soll zum 1. Juli in Kraft treten. Zuvor billigte das Parlament drei Projekte der Deutschen Bahn. So stimmten die Abgeordneten für die Neubaustrecke von Dresden in Richtung Prag, für den zweigleisigen Ausbau der Sylt-Anbindung sowie für die Modernisierung der Strecke zwischen Ulm und Augsburg. Zudem wurde eine Reform beschlossen, wonach das polizeiliche Führungszeugnis künftig auch digital zur Verfügung gestellt werden kann. Doch vor dem Abschlussbericht der eingesetzten Rentenkommission gibt es erneut Diskussionen über eine mögliche Erhöhung des Renteneintrittsalters. Laut Bild-Zeitung plant das Gremium langfristig eine Anhebung auf maximal 70 Jahre zu empfehlen. Es werde vorgeschlagen, das Rentenniveau schrittweise von 48% auf 46% zu senken. Mehrere Mitglieder der Expertenkommission sagten den Funke-Zeitungen, es gebe noch keinerlei Einigung. Das Bundesarbeitsministerium erklärte, vermeintliche Zwischenstände kommentiere man nicht. Der stellvertretende sozialpolitische Sprecher der SPD im Bundestag Dieren äußerte sich im Deutschlandfunk skeptisch. Eine Mehrheit der Bevölkerung lehne eine Anhebung des Eintrittsalters und eine Absenkung des Rentenniveaus ab. Sie seien eher bereit, höhere Beiträge zu zahlen. Kritik kam auch vom Arbeitnehmerflügel der CDU, vom Deutschen Gewerkschaftsbund und der Linken. Die von der schwarz-roten Koalition eingesetzte Kommission will ihre Reformvorschläge im nächsten Monat vorlegen. Die EU-Kommission hat ihre Wachstumsprognose für Deutschland halbiert. Für dieses Jahr wird nur noch mit einem Anstieg des Bruttoinlandsprodukts um 0,6% gerechnet. Das ist der gleiche Wert, den führende deutsche Wirtschaftsforschungsinstitute zuletzt bereits anführten. Die Kommission senkte auch ihre Prognose für die Mitgliedsländer insgesamt. EU-weit dürfte die Wirtschaft in diesem Jahr nur noch um 1,1% zulegen. Im vergangenen Herbst war noch mit 1,5% gerechnet worden. Als Grund führt die EU-Kommission die gestiegenen Preise für Öl und Gas infolge des Iran-Krieges an. Der Vorschlag von Bundeskanzler Merz für eine Teilmitgliedschaft der Ukraine in der Europäischen Union ist parteiübergreifend begrüßt worden. Die SPD-Fraktionsvize Möller sagte, es sei gut, dass der Kanzler diesen Weg angestoßen habe. Der Osteuropa-Beauftragte der Grünen, Wagener, nannte das Vorhaben Diskussionsfähig.

Europäischen Union. Bei russischen Luftangriffen in der Region Donetsk sind 4 Zivilisten getötet worden. Wie die regionale Staatsanwaltschaft mitteilte, kamen 3 Männer durch den Abwurf einer Gleitbombe ums Leben. Außerdem sei ein Mensch getötet worden, als sein Auto von einer Drohne getroffen wurde. Darüber hinaus seien 5 weitere Menschen verletzt worden. Russland greift die Ukraine seit mehr als 4 Jahren an. Vor dem NATO-Treffen in Schweden hat US-Außenminister Rubio die Kritik der USA an den Bündnispartnern erneuert. Die NATO-Staaten weigerten sich, die Vereinigten Staaten im Krieg gegen den Iran zu unterstützen, sagte Rubio vor seinem Abflug. Die Bitten von Präsident Trump, Truppen bereitzustellen oder Kampfflugzeuge zu entsenden, verhalten ungehört. Das nordatlantische Militärbündnis müsse einen Wert für die USA haben. Ansonsten stelle sich die Frage, warum man Mitglied bleiben sollte, erklärte Rubio. Am Abend kündigte Trump hingegen an, zusätzlich 5000 US-Soldaten nach Polen zu entsenden. Bundesaußenminister Wadephul wiederholte, dass Deutschland bereit sei, sich nach einem Ende des Iran-Krieges für die Sicherung der Straße von Hormus einzubringen. Zudem betonte er Deutschlands Bereitschaft, eine Führungsrolle in der NATO zu übernehmen. Ziel sei eine neue Lastenverteilung, die Deutschlands und Europas wirtschaftlichem und militärischem Potenzial entspreche. Die NATO-Außenminister kamen am Abend im schwedischen Helsingborg zusammen. Sie wollen bis morgen über die Unterstützung der Ukraine und eine stärkere militärische Unabhängigkeit der Europäer sprechen. Ein Gericht in Ankara hat den Vorsitzenden der größten türkischen Oppositionspartei CHP abgesetzt. Parteichef Özel und die gesamte Führung wurden ihrer Ämter enthoben, wie die staatliche Nachrichtenagentur Anadolu berichtet. In dem Urteil wurden die Entscheidungen des Parteitags von 2023, auf dem die CHP-Spitze gewählt worden war, wegen Unregelmäßigkeiten für ungültig erklärt. Vertreter der CHP erklärten, es sei unmöglich, das Gerichtsurteil zu akzeptieren. Parteichef Özel betonte auf X, er werde nicht aufgeben. Der CHP-Vorsitzende der Provinz Istanbul, Celik, warf der Regierung vor, die Republik zerstören und die Demokratie in der Türkei außer Kraft setzen zu wollen. Die Fluggesellschaft Air France und der Flugzeughersteller Airbus tragen eine gemeinsame Verantwortung für den Absturz einer Linienmaschine im Jahr 2009. Ein Berufungsgericht in Paris verurteilte die Unternehmen zu einer Geldstrafe von jeweils 225.000 Euro. Beide Unternehmen kündigten an, beim obersten französischen Gericht Berufung einzulegen. Bei dem Absturz des Air France-Flugs von Rio de Janeiro nach Paris waren alle 228 Menschen an Bord ums Leben gekommen. Die Maschine vom Typ A330 hatte nach Überzeugung des Gerichts missverständliche Meldungen an die Piloten ausgegeben. Diese hätten zudem falsch reagiert, was zu einem Strömungsabriss und zum Absturz geführt habe. In der grönländischen Hauptstadt Nuuk haben hunderte Menschen gegen die Eröffnung eines größeren US-Konsulats protestiert. Die Demonstranten trugen die rot-weiße Flagge der Insel und skandierten Parolen wie »Grönland gehört den Grönländern«. Grönlands Ministerpräsident Nielsen und weitere Politiker erklärten, sie hätten Einladungen zur Eröffnung der neuen diplomatischen Vertretung abgelehnt. US-Präsident Trump hatte Anfang des Jahres erklärt, er wolle Grönland in US-Besitz bringen und dazu notfalls auch Militär einsetzen. Das war bei den NATO-Verbündeten der USA auf scharfe Kritik gestoßen. Grönland ist eine autonome Insel, die zum Königreich Dänemark gehört. Der SC Magdeburg ist zum 4. Mal deutscher Handballmeister. Nach einem 30:30 Unentschieden gegen die SG Flensburg-Handewitt können die Magdeburger in den 3 noch ausstehenden Spielen nicht mehr von Platz 1 in der Handball-Bundesliga verdrängt werden. Torhüter Manuel Neuer kehrt 2 Jahre nach seinem Rücktritt zur Fußball-Weltmeisterschaft in die deutsche Nationalmannschaft zurück. Bundestrainer Julian Nagelsmann berief den 40-Jährigen von Bayern München in seinen 26 Spieler umfassenden Kader für das anstehende Turnier und bestätigte damit entsprechende Presseberichte. Ebenfalls nominiert wurde etwa auch sein Vereinskollege Lennart Karl. Seit El Mala vom 1. FC Köln ist entgegen anderslautenden früheren Meldungen nicht vertreten. Die Weltmeisterschaft beginnt am 11. Juni und findet in den USA, Mexiko und Kanada statt. Bundes

0: Erstligist Wolfsburg und Zweitligist Paderborn haben sich im Relegationshinspiel 0:0 getrennt. Das Rückspiel findet am Montag in Paderborn statt. Und hier noch einmal die Übersicht. Der Bundestag hat eine Senkung der Flugticketsteuer beschlossen. Zum Auftakt des NATO-Gipfels erneuern die USA ihre Kritik an den europäischen Verbündeten. Der SC Magdeburg ist deutscher Handballmeister. Das Wetter: in der kommenden Nacht im Norden und Nordosten wolkig, aber meist niederschlagsfrei, vereinzelt Nebel, sonst überwiegend gering bewölkt oder klar, Tiefstwerte 11 bis 5 Grad. Am Tage verbreitet sonnig, im Norden und Osten einige Quellwolken, 21 bis 30 Grad. Die weiteren Aussichten: am Samstag vielfach sonnig, im Norden und Nordwesten heiter bis wolkig, 25 bis 33 Grad. Das waren die Nachrichten.
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2: Mit Christiane Kess am Mikrofon herzlich willkommen zu unserem Journal vor Mitternacht. Wie lange sollen, können oder wollen wir arbeiten? Jede und jeder wird diese Frage anders für sich beantworten. Und deshalb ist sie auch, wenn sie politisch diskutiert wird, eine hochsensible Frage. Heute hat die Nachricht, das Rentenalter solle angeblich auf 70 Jahre erhöht werden, für Aufregung gesorgt. Was steckt dahinter? Wir ordnen das gleich ein. Was ist vom Vorschlag von Bundeskanzler Friedrich Merz zu halten, der Ukraine eine sogenannte assoziierte Mitgliedschaft, also so etwas wie eine Teilmitgliedschaft in der EU anzubieten? Dazu gleich ein Interview mit Lyudmila Melnik. Sie ist Präsidentin der Deutsch-Ukrainischen Gesellschaft. Und der deutsche Kader für die Fußball-WM steht. Informationen dazu am Ende dieser Sendung. Wenn es um die Rente geht und insbesondere das Renteneintrittsalter, schlagen die Wellen schnell hoch. Die Bundesregierung will das Rentensystem reformieren, denn, das ist ja seit Jahren bekannt, es gibt immer mehr Rentnerinnen und Rentner und immer weniger Beitragszahlerinnen und Beitragszahler. Die schwarz-rote Koalition hat eine Rentenkommission eingesetzt, die das Feld vorsortieren soll, bevor Union und SPD dann konkrete Beschlüsse fassen. Jetzt hat die Bild-Zeitung für Aufregung gesorgt, weil laut Bild das Renteneintrittsalter schrittweise auf 70 Jahre angehoben werden soll. Volker Findhammer berichtet.
3: Die Schlagzeilen waren deutlich. Die Rente mit 70 kommt, Beamte müssen nicht einzahlen und das Niveau der gesetzlichen Rente sinkt auf 46%, so die Bild-Zeitung unter Berufung auf vermeintliche Abreden in der Rentenkommission der Bundesregierung. Die Meldung sorgte prompt für erhebliche Irritationen, weil die 13-köpfige Rentenkommission vor einer gemeinsamen Verständigung auf einen abgestimmten Bericht eigentlich nicht an die Öffentlichkeit gehen soll, auch nicht mit möglichen Zwischenständen. So steht es zumindest in ihrem Arbeitsauftrag. Darauf verweist im Sender Welt auch Kanzleramtsminister Thorsten Frey.
4: Also das sind natürlich bislang Spekulationen, weil die Alterssicherungskommission, die wird erst im Juni ihre Ergebnisse abschließen und dann anschließend ihren Bericht vorstellen. Und wie solche Kommissionen arbeiten, da gehe ich davon aus, dass es da bis zum Schluss durchaus auch kontroverse Debatten geben wird. Deswegen glaube ich, muss man mit solchen Wasserstandsmeldungen sehr vorsichtig sein.
3: Allein von den Inhalten her begrüßte Kanzleramtsminister die Tendenz dieser Aussagen, weil sie in dieser Form ohnehin zu den politischen Forderungen der Union in der Rentendebatte gehören.
4: Dass man sagt, dass wenn die Lebenserwartung steigt in Deutschland, sich das auch auf die Lebensarbeitszeit auswirken muss, ist es, glaube ich, durchaus sehr vernünftig. Das können wir nicht ausblenden, wenn wir gerechte Ergebnisse auch zwischen den Generationen erreichen wollen.
3: Damit ist aber der politische Streit bereits vor dem Vorliegen des vollständigen Berichts der Rentenkommission wieder eröffnet. Im Deutschlandfunk kontert der SPD-Sozialpolitiker Jan Dieren unter Verweis auf aktuelle Umfragen:
5: 74%, die sagen nein, das Renteneintrittsalter sollte nicht an die Lebenserwartung gekoppelt werden, sind also gegen eine Erhöhung des Renteneintrittsalters, insbesondere auch eine Rente mit 70. Und 86% der Menschen in Deutschland sagen, sie wollen auch weiterhin eine abschlagsfreie Rente nach 45 Jahren.
3: Anders gesagt, in dieser Form wäre das mit der SPD auch nicht zu machen. Dabei reicht der Arbeitsauftrag der Kommission ohnehin weiter. Sie sollen sich zwar auch mit dem Renteneintrittsalter befassen, aber daneben auch mit der Frage der tatsächlichen Beitragszeiten der Versicherten, um mögliche Schlagseiten zu vermeiden, um auch politisch durchsetzbar zu sein. Eine pauschale Anhebung auf 70 Jahre wäre der falsche Schritt, sagt auch Dennis Radke, der Vorsitzende des CDU-Arbeitnehmerflügels. Und für Jasmin Fahimi, der Vorsitzenden des Deutschen Gewerkschaftsbundes, wäre dieser Ansatz ohnehin zu kurz gesprungen.
6: Die Rententhematik ist nicht ein mathematisches Problem, sondern wir müssen vor allem schauen, wie wir die Erwerbstätigen steigern. 2,5 Millionen Frauen in Teilzeit, die gerne mehr arbeiten möchten und es nicht dürfen. 3 Millionen junge Erwachsene, die keine abgeschlossene Ausbildung haben, nicht in den Arbeitsmarkt integriert werden. Viele 55- bis 65-Jährige, die keinen Fuß mehr an den Boden kriegen, wenn sie arbeitslos werden. Und dieses Erwerbspotenzial zu heben, würde vieles lösen in der Rentenpolitik und darüber wollen wir reden.
3: So die DGB-Vorsitzende am Morgen in der ARD. Gleich mehrere Mitglieder der Rentenkommission, wie etwa Pascal Reddich von der Union und Annika Klose von der SPD, sowie auch die Co-Vorsitzende Constanze Janda, sahen sich deshalb genötigt, die Meldung zu dementieren. Die Kommission werde ihre Arbeit erst im Juni abschließen und bislang seien in diesen Fragen noch keine abschließenden Empfehlungen getroffen worden.
2: Informationen von Volker Findhammer. Die Europäische Union unterstützt die Ukraine in ihrem Abwehrkampf gegen die russische Aggression. Von Beginn des Krieges an haben die Europäer sich an die Seite der Ukrainerinnen und Ukrainer gestellt. Und weil die USA sich unter US-Präsident Trump immer weiter aus der militärischen Unterstützung zurückgezogen haben, trägt Europa hier mittlerweile den Löwenanteil. Im Hintergrund laufen die Beitrittsverhandlungen zwischen der Ukraine und der EU. Bundeskanzler Friedrich Merz hat jetzt eine Art vorübergehende Teilmitgliedschaft des Landes in der Europäischen Union ins Spiel gebracht, in einem Brief an die EU-Spitzen. Sabrina Fritz berichtet.
7: Der Vorschlag von Bundeskanzler Merz ist nicht ganz neu. Bereits beim letzten EU-Gipfel auf Zypern forderte er:
8: Ich habe aber vorgeschlagen, dass wir jetzt einmal einen Prozess beginnen in der Europäischen Union mit einer Heranführungsstrategie der Ukraine an die Europäische Union, an deren Ende natürlich auch die volle Mitgliedschaft stehen soll. Aber wir brauchen dahin Zwischenschritte.
7: Die Ukraine hat den Antrag auf eine Mitgliedschaft in die Europäische Union kurz nach dem Angriff der Russen gestellt. Seitdem hat das Land den Beitrittsprozess im Eiltempo vollzogen. Während Länder wie Montenegro oder Albanien seit über 15 Jahren an einer Mitgliedschaft in der EU arbeiten, hat die Ukraine innerhalb von 4 Jahren wichtige Hürden genommen. Dazu gehört unter anderem, dass das Land in den Bereichen Justiz, Korruptionsbekämpfung oder Schutz von Minderheiten bestimmte Voraussetzungen erfüllen muss. Ob diese mit den Vorgaben der EU übereinstimmen, wird regelmäßig überprüft. Wenn die EU und ihre Mitgliedsländer an alle Reformen einen Haken machen, können die Verhandlungen in allen 6 Bereichen begonnen werden. An diesem Punkt ist die Ukraine gerade. Wenn das größte EU-Land Deutschland für die Ukraine allerdings eine Mitgliedschaft mit weniger Rechten vorsieht, hat dies Auswirkungen auf das gesamte Beitrittsverfahren. Für Funda Tekin, Direktorin des Instituts für europäische Politik in Berlin, hat der Merz-Vorschlag dennoch Vorteile.
9: Ich finde den Vorschlag gut und das aus 3 Gründen. Zum einen denke ich, dass die Zukunft der EU-Erweiterung in einer Flexibilisierung der Mitgliedschaft liegen muss. Zum anderen handelt es sich um einen konkreten Vorschlag, der die Debatte um die Notwendigkeit alternativer Modelle für den Beitrittsprozess revitalisiert.
7: Schon jetzt hätten Mitglieder unterschiedliche Rechte, zum Beispiel wer den Euro hat oder wer im Schengen-Raum ist. Und auch Tobias Krämer, SPD-Abgeordneter und Außenpolitiker im EU-Parlament, sieht das nur als eine Vorstufe für eine Vollmitgliedschaft.
10: Gleichzeitig ist natürlich klar, dass es hier keine Mitgliedschaft erster und zweiter Klasse geben kann, sondern dass eine solche Assoziierungsmitgliedschaft der Ukraine in der EU vor allem eine Beschleunigung des Prozesses zur Vollmitgliedschaft ist, parallel dazu läuft und der Ukraine jetzt schon gewisse Rechte einräumt, damit hier eben sehr auch klar wird gegenüber, sei es den USA oder Russland und anderen, dass der Weg hier klar ist zu einer Vollmitgliedschaft der Ukraine.
7: Die Zustimmung für einen Beitritt der Ukraine ist wahrscheinlicher geworden, seit Russland-Freund Viktor Orban die Bühne verlassen hat. Aber auch Ungarn hat seine Bedingungen. So müsse die ungarische Minderheit in der Ukraine besser behandelt werden, heißt es auch von der neuen Regierung in Budapest. Und Polen hat vor allem seine Landwirte im Blick, die von Getreideexporten aus der Ukraine bedroht werden könnten. Außerdem könnten die ukrainischen Landwirte eine der größten Subventionsempfänger aus dem EU-Agrartopf werden, da sie riesige Flächen bewirtschaften. Doch die größte Hürde bleibt, dass die EU ein Land aufnehmen würde, das sich im Krieg befindet. Was das für den EU-Beistandsartikel bedeutet, den es auch für die EU-Länder gibt, an diesen Antworten wird gerade in Brüssel heftig gearbeitet. Für den SPD-Abgeordneten Krämer wäre ein Beitritt auch ein Signal an den russischen Präsidenten Putin.
10: Denn es geht ja am Ende darum, dass wir einen nachhaltigen Frieden in Europa wieder haben und nicht nur eine kurze Waffenruhe, die dann dazu führt, dass Putin sich überlegt, wo greife ich als nächstes an oder wie schnell kann ich mich vorbereiten, den Krieg in der Ukraine wieder loszutreten. Nein, wir brauchen hier ganz klare Sicherheitsgarantien.
7: Inzwischen bietet sich die Ukraine als Partner an, von dem auch die EU profitieren könnte. Beispiel Verteidigung. Das Land hat seit dem Angriff durch Russland eine der modernsten Kriegsführungen entwickelt. Bei Drohnenproduktion und KI-Anwendungen ist die Ukraine weltweit führend.
2: Sabrina Fritz berichtete. Und kurz vor der Sendung habe ich dazu mit Lyudmila Melnik, der Präsidentin der Deutsch-Ukrainischen Gesellschaft, folgendes Interview geführt. Am Telefon ist Lyudmila Melnik, Präsidentin der Deutsch-Ukrainischen Gesellschaft. Guten Abend, Frau Melnik.
11: Guten Abend.
2: Dieser Vorschlag von Friedrich Merz einer assoziierten Mitgliedschaft oder man könnte vielleicht sagen einer Teilmitgliedschaft der Ukrainer in der EU, was halten Sie davon?
11: Naja, nur ein Blick in das Dokument zeigt, welche Bedeutung der Bundeskanzler der Ukraine beimisst. Auf 4 Seiten von 5 Seiten handelt es sich um die Ukraine, obwohl auch die Rede von Moldau und den Westbalkan ist. Und ich sehe schon, dass als Versuch, den EU-Beitritt der Ukraine zu beschleunigen und nicht über 20 oder 30 Jahre hinaus zu zögern. Und meiner Meinung nach, der Vorschlag gilt als Grundstein für eine sehr wichtige und wahrscheinlich geschichtsträchtige Diskussion.
2: Gut, das schätzen Sie so ein. Wir werden sehen, was draus wird. Man fragt sich im Moment so ein bisschen, wie könnte denn so eine assoziierte Mitgliedschaft genau aussehen? Also Friedrich Merz schlägt ja unter anderem vor, dass Kiew an Sitzungen der EU-Institutionen teilnimmt ohne Stimmrecht. Ist das nicht so ein bisschen oder wäre das, muss man sagen, nicht so ein bisschen eine Mitgliedschaft zweiter Klasse?
11: Die Ukraine wird wahrscheinlich nicht sehr begeistert davon sein. Wir haben noch keine offizielle Reaktion seitens Kiew gehört. Aber man muss auch sagen, das sind nur Vorschläge, die eher politisch sind und nicht rechtlich bindend. Sollten zentrale politische Ämter in Zukunft anders besetzt werden, und das wird auch der Fall sein, wenn neue Wahlen dann stattfinden, dann wird keiner der Ukraine garantieren, dass die Vorschläge von Merz dauerhaft Bestand haben. Da sehe ich das eher skeptisch und ich gehe davon aus, dass wir hier auch kritische Rückmeldungen aus Kiew bekommen.
2: Davon ist wahrscheinlich auszugehen. Frau Melnik, warum ist der EU-Beitritt für die Ukraine so wichtig?
11: Beim EU-Beitritt für die Ukraine handelt es sich darum, die Ukraine als Staat aufrechtzuerhalten. Wir sehen schon, dass Russland versucht, den EU-Beitritt auf den Verhandlungstisch zu bringen. Das haben wir bei dem 28-Punkten-Plan gesehen. Und ich glaube, das ist auch die Möglichkeit für die Ukraine, Reformen aufrechtzuerhalten und letztendlich ein Teil der europäischen Familie zu werden.
2: Was wäre denn umgekehrt ein strategischer Vorteil für die EU, wenn die Ukraine beitritt?
11: Wir haben bereits in diesem Brief von Herrn Merz gesehen, dass die EU schon das Interesse hat am Austausch mit Blick auf militärische Know-how. Das weiß auch die Ukraine. Und ich glaube, die Ukraine wird auch nicht sich darauf einlassen und zu sagen, wir sind bereit, unsere Erfahrung einfach so zu geben, ohne konkrete Vorschläge auf den EU-Beitritt zu haben. Nur mit Blick auf den militärischen Kenntnisse und Erfahrung kann die EU sich davon profitieren, aber nicht nur davon.
2: Aber auf der anderen Seite gibt es natürlich in der EU auch einige Skepsis gegenüber einem möglichen Beitritt der Ukraine. Schauen wir mal auf ein paar Punkte. Die Ukraine ist Opfer des russischen Angriffskrieges und es gibt einen EU-Beistandsartikel, der offenbar rechtlich nicht so ganz eindeutig ist, was das bedeutet. Es heißt, an den Antworten wird in Brüssel gearbeitet. Aber man kann wahrscheinlich relativ eindeutig sagen, niemand in der EU will in diesen Krieg hineingezogen werden. Was antworten Sie den Leuten?
11: Naja, wir befinden uns schon längst im Krieg. Wir sehen, dass die EU sich heute reformiert und versucht, sich auch als geopolitischer Akteur wahrzunehmen und auch sich zu ändern. Und die EU hat jetzt gar keine andere Chance. Deswegen mit Blick auf den EU-Beitritt der Ukraine ist es wichtig zu verstehen, dass die Ukraine der EU auch die Sicherheit mit sich bringt. Ich sehe, was in diesem Vorschlag von Herrn Merz zum Beispiel nicht kommt, nämlich der Vorschlag, dass die Ukraine volle Mitgliedschaft beim BRICS Binnenmarkt bekommt. Und ich glaube, das ist unglaublich wichtig. Die Ukraine muss komplett in den Binnenmarkt der Europäischen Union integriert werden. Und das wäre gut, wenn sozusagen auch darüber diskutiert wird.
2: Aber bleiben wir nochmal bei diesem EU-Beistandsartikel. Friedrich Merz spricht von Sicherheitsgarantie. Wie verstehen Sie das? Bedeutet das, dass die EU künftig, wenn es nach Friedrich Merz geht und sich dieser Vorschlag vielleicht sogar durchsetzen sollte, dass die EU stärker für die Ukraine militärisch einstehen müsste?
11: Naja, wir erleben heute auch Diskussionen in der Europäischen Union darüber, dass die europäische Armee geschaffen werden soll. Und man kann nur davon ausgehen, dass das wir in Zukunft erleben oder vielleicht wird sich noch andere Vorschläge sozusagen kommen. Aber die neue Sicherheitsarchitektur wird entstehen und wir haben jetzt gar keine Antwort darauf, wie das aussehen wird. Das Einzige, was wir schon sagen können, die Diskussionen finden statt.
2: Und was diesem möglichen EU-Beitritt der Ukraine auch noch im Weg steht, sind doch eine ganze Menge Mängel im Land selber noch. Es hapert noch bei der Rechtsstaatlichkeit, beim Minderheitenschutz, bei der Korruption, die teilweise bis ins engste Umfeld von Präsident Zelensky reicht. Muss man nicht vor diesem Hintergrund sagen, die Ukraine ist nicht annähernd reif für die EU?
11: Die Ukraine führt Reformen durch und wir sehen auch, dass die Institutionen, die nach dem Maidan 2014 geschaffen wurden, die funktionieren. Ich kann mir zum Beispiel nicht vorstellen, dass wir noch vor ein paar Jahren solche Korruptionsskandale erlebt hätten, die von Institutionen aufgedeckt wären. Und ich sehe das schon als positiv. Wenn wir über die Korruption in der Ukraine sprechen, bedeutet das nicht automatisch, dass dagegen nichts gemacht wird. Das ist eher als positives Zeichen und auch als Zeichen davon, dass die Institutionen funktionieren.
2: Frau Melnyk, abschließend gefragt, sehen Sie in dem Vorschlag von Friedrich Merz ein Signal an die Ukraine?
11: Das ist ein Signal nicht nur an die Ukraine, sondern auch an andere europäische Staaten, sich sehr ernst mit den Diskussionen zu beginnen, wie wir den EU-Beitritt der Ukraine beschleunigen können. Und das ist für mich ein sehr positives Signal, der von diesem Brief ausgeht.
2: Und ist es auch ein Signal an Russland?
11: An Russland ist schwierig zu sagen, was Russland als Signal interpretiert. Aber Hauptsache, der EU-Beitritt darf auf gar keinen Fall auf den Verhandlungstisch kommen und dass Russland ein Veto bekommt, über den EU-Beitritt der Ukraine zu entscheiden.
2: Sagt Ljudmila Melnyk, sie ist Präsidentin der Deutsch-Ukrainischen Gesellschaft. Frau Melnyk, vielen Dank für das Interview.
11: Danke Ihnen.
2: Die deutsche Wirtschaft schwächelt seit langem. Die aktuelle Regierung wollte das nach ihrem Amtsantritt schnell ändern. Aber vieles liegt dabei gar nicht in ihren Händen. Spätestens seitdem die USA und Israel den Iran angegriffen haben und die Straße von Hormus als wichtige Transportroute für Öl und Gas blockiert ist, ist klar, so schnell wird das nichts mit dem Aufschwung. Jetzt hat auch die Europäische Kommission ihre Prognose für das Wirtschaftswachstum in Deutschland in diesem Jahr halbiert. Auch für die EU insgesamt läuft es schlechter als erwartet. Informationen von Vincent Tandler-Schneider.
12: Es waren keine guten Nachrichten, die EU-Wirtschaftskommissar Dombrovskis heute verkündete. Die Prognose für das Wirtschaftswachstum in der Europäischen Union liegt für dieses Jahr nur noch bei 1,1%. Weniger noch als in der letzten Analyse im Herbst. Grund seien vor allem die hohen Energiepreise, ausgelöst durch den Ausbruch des Krieges im Iran, so der Wirtschaftskommissar. Der Konflikt im Nahen Osten hat zu einer beispiellosen Störung der Energieversorgung geführt. Die gestiegenen Energiepreise belasten bereits jetzt unsere Verbraucher und Unternehmer. Die Energiekosten treiben die Preise in der ganzen europäischen Wirtschaft hoch. Das zeigt sich auch in der Inflation. Für dieses Jahr schätzt die Kommission die Inflationsrate auf 3,1%, ein ganzer Prozentpunkt mehr als in der letzten Prognose. Dabei geht es aber nicht allen EU-Staaten gleich. Viele Länder liegen bei unter 1% erwarteten Wachstum, so auch Deutschland mit 0,6%. Die Kommission hat damit die Prognose für Deutschland halbiert. Manche Länder schneiden dabei deutlich besser ab. Polen, Litauen und Malta zum Beispiel. Zwar habe die Europäische Union aus den Energiekrisen der letzten Jahre gelernt, so Kommissar Dombrovskis, daher hätte es die EU härter treffen können. Aber die hohen Energiekosten und die Wirtschaftsschwäche führen laut Prognose zu höheren Staatsschulden bei den Mitgliedsländern. Das besorgt den EU-Kommissar. Es gebe noch mehr Baustellen als die hohen Energiepreise, sagt Rebecca Christie, Ökonomin beim Brüsseler Think Tank Brügel. Zum Beispiel die Anzahl der Jobs in der EU. Das muss sich verbessern. Die Produktivität muss sich verbessern. Sonst kann sich Europa den Lebensstandard nicht mehr lange leisten. Dennoch, ob die Vorhersage der EU-Kommission eintreffe, hänge stark von der Energiekrise und der Entwicklung in Nahost ab, so Wirtschaftskommissar Valdis Dombrovskis. Vieles sei offen. Die Prognose ist von einer ungewöhnlich hohen Unsicherheit geprägt, selbst gemessen an den letzten Jahren. Immerhin, für 2027 erwartet die Kommission wieder mehr Wachstum.
2: Informationen von Vincent Tandler-Schneider. Das Bundesverfassungsgericht hat heute über die finanzielle Unterstützung für Asylbewerberinnen und Bewerber geurteilt. Das Ergebnis: Asylleistungen dürfen unter der Sozialhilfe liegen. Konkret ging es um einen Fall, in dem einer alleinerziehenden Mutter aus Eritrea und ihrem Kind etwas mehr als 1.000 Euro zustanden. Während ein Gericht an der Vereinbarkeit mit dem Grundgesetz zweifelt, sehen die Verfassungshüter das anders. Doch es gibt auch einen Kritikpunkt. Einzelheiten von Alena Lagmüller.
13: Nina Markovic ist Anwältin für Migrationsrecht in Bremen. Sie kennt viele Menschen, die nach Deutschland geflüchtet sind und weiß, vor welchen Herausforderungen sie stehen.
14: Das Erlernen der deutschen Sprache, sich über die Lebensverhältnisse und die rechtlichen Rahmenbedingungen zu informieren, Kontakt zu im Ausland lebenden Familienangehörigen und Freundinnen wieder aufzubauen und zu halten, stellen sie nicht nur vor tatsächliche Herausforderungen, sondern ist mit nicht unerheblichen Kosten verbunden.
13: Trotz dieser Kosten bekommen Geflüchtete in den ersten 36 Monaten nach der Ankunft in Deutschland weniger als andere Sozialhilfeempfänger. Für den Kinobesuch, einen Sportkurs oder Bildung ist kein Extrageld vorgesehen. Der Grund? Der Gesetzgeber geht davon aus, dass die Menschen dafür keinen Bedarf haben, weil sie erst kurz in Deutschland sind und auch unklar ist, wie lange sie bleiben. Rechtsanwältin Nina Markovic findet das nicht nachvollziehbar. Sie kritisiert, dass der Gesetzgeber keine Beweise dafür hat, dass die Menschen kurz nach der Ankunft in Deutschland keinen Bedarf an Kultur und Bildung hätten.
14: Es handelt sich vielmehr um nicht nachvollziehbare und tragfähige Wertungsentscheidungen des Gesetzgebers.
13: Das Bundesverfassungsgericht hat diese sogenannten Minderbedarfe nun gebilligt. Zumindest, wenn es um Menschen geht, die aufgrund einer Duldung in Deutschland sind. Die Richterinnen und Richter finden es nachvollziehbar, dass zumindest Menschen, die in Deutschland geduldet sind, in den ersten 15 Monaten in Deutschland weniger Bedarf an Freizeit und Bildung haben. Eine Untersuchung, die Beweise für diese Annahme bringen könnte, verlangt das Bundesverfassungsgericht vom Gesetzgeber nicht. Trotzdem entschieden die Karlsruher Richterinnen und Richter, dass die Leistungen in den Jahren 2018 und 2019 zeitweise insgesamt zu niedrig waren. Der Grund: Es wurde bei der Bemessung der Leistungen eine veraltete Datengrundlage verwendet. Eigentlich hätte den Geflüchteten mehr Geld zugestanden. Es sei verfassungswidrig, dass die Leistungen nicht entsprechend aktueller Daten angehoben worden seien. Nachzahlen müsse der Staat den Geflüchteten aber nichts.
2: Alena Lagmüller berichtete. Ein weiteres Urteil sorgte heute für Aufmerksamkeit. In diesem Fall geht es um kirchliches Arbeitsrecht. Die Kirchen in Deutschland haben hier einen Sonderstatus. Laut Grundgesetz haben sie ein Selbstbestimmungsrecht, das ihnen auch erlaubt, zum Beispiel eigene Tarifverträge auszuhandeln oder besondere Anforderungen bei der Anstellung von Beschäftigten zu stellen. Mit einem solchen Fall hat sich heute das Bundesarbeitsgericht in Erfurt befasst. Erneut muss man sagen, denn eigentlich hatte es hierzu schon im Jahr 2018 ein Urteil gefällt. Wolfgang Henschel berichtet.
15: Die Anfänge des Falles gehen zurück bis in das Jahr 2012. Damals schrieb die Diakonie der Evangelischen Kirche eine Stelle aus. Dabei ging es um ein Forschungsprojekt zu Antirassismus. Erwartet wurde laut Ausschreibung, dass Bewerber Kirchenmitglied sind. Die konfessionslose Sozialpädagogin Vera Egenberger bewarb sich. Die Stelle erhielt aber ein evangelischer Bewerber. Egenberger sah sich aus religiösen Gründen diskriminiert und klagte auf Entschädigung. Das Bundesarbeitsgericht sprach unter Berücksichtigung einer Entscheidung des Europäischen Gerichtshofes der Klägerin 2018 zunächst eine Entschädigung zu. Diese Entscheidung hob das Bundesverfassungsgericht 2025 allerdings auf. Das BAG habe das Selbstbestimmungsrecht der Kirchen, auch im Arbeitsrecht, nicht ausreichend berücksichtigt, so die Karlsruher Richter. Das BAG in Erfurt musste den Fall deshalb neu prüfen und entschied diesmal anders. Markus Krumbiegel, Vorsitzender des 8. Senats.
16: Religionsgemeinschaften können als Einstellungsvoraussetzung eine Kirchenzugehörigkeit verlangen, wenn diese nach der Art der Tätigkeit oder den Umständen ihrer Ausübung angesichts des Ethos der Religionsgemeinschaft eine gerechtfertigte berufliche Anforderung darstellt.
15: Der Klägerin steht keine Entschädigung zu. Das gilt aber nur für den konkreten Fall. Bei Stellen, bei denen das christliche Profil nicht entscheidend ist, können Arbeitsgerichte anders entscheiden. Saskia Klug, Sprecherin des BAG.
17: Und dieses jeweils im Einzelfall zu prüfen, anhand der Stelle, um die es tatsächlich geht, ob diese Anforderungen erfüllt sind, dann ist diese Einstellungsvoraussetzung der Kirchenzugehörigkeit gerechtfertigt, andernfalls nicht.
15: Die Diakonie zeigte sich zufrieden mit dem Urteil. Es macht laut Personalvorstand Jörg Krutschnitt klar:
18: Kirche und Diakonie dürfen besondere Anforderungen an Stellen mit besonderer Verantwortung für das christliche Profil stellen.
15: Nach Angaben von Krutschnitt hat die Diakonie in den letzten Jahren bereits ihre Regeln für die Einstellungsverfahren geändert.
18: Wir arbeiten für eine solidarische Gesellschaft. Wer dabei mitarbeiten will, braucht für die allermeisten Tätigkeiten keine Kirchenmitgliedschaft mehr.
15: Die unterlegene Klägerin Eggenberger erklärte, sie sei zwar traurig, aber
19: erste und längerfristige Reaktion ist, dass ich über die 13 Jahre, die der Klageweg gedauert hat, eine ganze Menge erreichen konnte. Es wurden die innerkirchlichen Regeln zum Einstellungsverfahren geändert.
15: Auch laut Eggenbergers Rechtsanwältin Angelika Capella hat das von ihrer Mandantin vorangetriebene Verfahren dazu geführt, dass das Kirchenarbeitsrecht, Zitat, neu austariert worden sei.
20: Gewinnen ist immer schöner als verlieren. Aber dennoch ist gerade in diesem Verfahren so viel erreicht worden, dass man da wirklich erhobenen Hauptes, wenn auch mit einer Träne im Auge, das Gericht verlassen kann.
15: In Deutschland sind mehrere hunderttausend Menschen bei den Kirchen und ihren Verbänden beschäftigt.
2: Der Bericht von Wolfgang Henschel. Die Debatte über eine mögliche Neuregelung der Organspende in Deutschland nimmt Fahrt auf. Zuletzt hatte sich eine Gruppe von Abgeordneten im Bundestag formiert, die einen neuen Anlauf für eine tiefgreifende Reform nehmen will. Demnach soll automatisch jeder zum Organspender werden, außer er widerspricht. Heute kam die Gegenrede einer weiteren fraktionsübergreifenden Gruppe. Sie will, dass es in Deutschland bei der sogenannten Entscheidungslösung bleibt. Das heißt, wer Organspender sein will, muss zu Lebzeiten ausdrücklich zustimmen. Liegt keine Erklärung vor, haben die Angehörigen das letzte Wort. Chris Bredo berichtet.
21: Eines möchte die Grünen-Gesundheitspolitikerin Kirsten Kappert-Gonter gleich zu Beginn klarstellen. Sie und ihre Mitstreiter wissen um das Problem. Um die rund 8000 Menschen, die in Deutschland auf ein Spenderorgan warten, und um die rund 1000, die jedes Jahr sterben, weil es kein Organ für sie gibt.
22: Unsere Gruppe ist dezidiert für Organspende. Wir sind der Auffassung, jedes Spendeorgan rettet potenziell Leben.
21: Die Frage sei aber, darf Schweigen als Zustimmung gelten in der so wichtigen Frage, ob man nach seinem Tod Organe spenden möchte?
22: Und da sagen wir nein, weil wir sicherstellen wollen, dass die Menschen, die Organe spenden, auch zu Lebzeiten gesagt haben, ja, das will ich. Nur dann ist es eine wirkliche Spende.
21: Die Selbstbestimmungsrechte über den eigenen Körper, so drückt Kappert-Gonter es aus, dürften nicht mit dem Tod enden. Gründungsmitglieder der Gruppe im Bundestag, die das so sieht, sind 11 Politiker von Union, SPD, Grünen und Linken. Sie argumentieren auch mit internationalen Studien, wonach ein Systemwechsel nicht automatisch zum Erfolg führen würde. In Ländern wie Lettland, Ungarn oder Polen sei zwar automatisch jeder ein Spender, trotzdem seien deren Spendezahlen schlecht. Aus Sicht von Lars Castellucci von der SPD sind andere Faktoren entscheidend.
23: Es gibt Krankenhäuser, die sind 10-mal besser bei der Frage von Organentnahmen als andere. Das zeigt, dass es in der Frage der Organisation vor Ort, aber auch in der Frage der Aufklärung und vor allem auch in der Zugänglichkeit der Registrierung für das neue Portal, in dem man seinen Willen dokumentieren kann, dass wir da absolut noch Luft nach oben haben. Und diese Potenziale, die wollen wir mit unserem Antrag heben.
21: Der SPD-Politiker findet auch, dass der Staat in einer so wichtigen Frage von den Menschen nicht als übergriffig empfunden werden darf. Atesh Gürpinar von der Linken plädiert für eine massive Informationskampagne wie in den 1980er Jahren, als der Staat die Menschen über HIV und AIDS aufgeklärt hatte. Die Gruppe derer, die einen Systemwechsel hin zur sogenannten Widerspruchslösung anstrebt, glaubt nicht an einen Erfolg solcher Bemühungen. Gitta Connemann von der CDU hatte zuletzt gesagt, dass vieles ja schon versucht worden sei.
0: Dazu gehören beispielsweise die Stärkung der Krankenhäuser, die Stärkung der Transplantationsbeauftragten, das Zusammenspiel der Strukturen, die Erhöhung übrigens auch finanzieller Vergütungen. Aber alles das hat nichts gewirkt.
21: Die Diskussion über die Organspende dürfte demnächst im Bundestag weitergehen. Beide Gruppen sind sich nach Angaben der Politiker einig, dass es zunächst eine Orientierungsdebatte im Parlament geben soll. Einen konkreten Termin dafür gibt es demnach aber noch nicht.
2: Chris Berdo berichtete und wir kommen um 23.39 Uhr zu Kurzmeldungen dieses Tages. Lange wurde über einen Einstieg der Bundesregierung beim Panzerbauer KNDS diskutiert. Jetzt gibt es eine Entscheidung. Mit 40% will sich der Bund beteiligen. Mario Kubina.
1: Mittelfristig hält man in Berlin allerdings einen geringeren Anteil für ausreichend. Der SPD-Abgeordnete Andreas Schwarz spricht von einer richtigen Entscheidung. Deutschland sei damit gleichauf mit Frankreich bei dem Rüstungskonzern engagiert. Und aus Sicht des verteidigungspolitischen Sprechers der Unionsfraktion, Thomas Erndl, werden damit deutsche Industrie- und Sicherheitsinteressen gewahrt. Der Anlass für den geplanten Staatseinstieg: KNDS dürfte demnächst an die Börse gehen. Die Firma stellt zum Beispiel Kampf- und Schützenpanzer sowie Artilleriegeschütze her. Deshalb spielt KNDS eine wichtige Rolle bei der Modernisierung der Bundeswehr. Dass auch Frankreich an Bord ist, liegt an der Unternehmensgeschichte. KNDS ist aus einem Zusammenschluss einer deutschen und einer französischen Firma hervorgegangen. Eine deutsche Beteiligung könnte sich auf mehrere Milliarden Euro belaufen. Abgewickelt werden soll das Ganze dem Vernehmen nach über die Staatsbank KfW. KNDS hat 11 Standorte in Deutschland, unter anderem in München, Hamburg und Kassel.
2: Israel hat alle Aktivisten der sogenannten Gaza-Hilfsflotte aus dem Land abgeschoben. Bettina Meyer.
4: Zuvor waren die mehr als 400 Aktivisten verhört worden. Dazu wurden die Festgenommenen vom Hafen Ashdod in ein Gefängnis verlegt. Israel begründete die Festnahme der mehr als 400 Aktivisten damit, dass diese die Souveränität des Staates Israel und die Seeblockade von Gaza untergraben wollten. Vertreter der Menschenrechtsorganisation Adala, die Zugang zu den Aktivisten bekommen hatten, bezeichneten die Vorwürfe gegen sie als unbegründet, konstruiert und absurd. Sie sprachen davon, dass ihre Mandanten gezielte psychische und physische Misshandlung erfahren hätten. Unterdessen hat Italien die EU-Chefdiplomatin Kaya Kallas aufgerufen, eine Diskussion auf Unionsebene über mögliche Sanktionen gegen Israels Polizeiminister Ben-Gvir auszusprechen. Der Grund seien dessen inakzeptable Handlungen, bei denen die Aktivisten in internationalen Gewässern festgesetzt und Schikanen sowie Demütigungen ausgesetzt wurden, unter Verletzung der grundlegendsten Menschenrechte, so Italiens Außenminister Tajani. Das Vorgehen des rechtsextremen Regierungspolitikers Ben-Gvir war international auf heftige Kritik gestoßen.
2: Der Bundestag hat mit den Stimmen von CDU, CSU, SPD und AfD eine Senkung der Luftverkehrssteuer beschlossen. Dadurch sollen deutsche Flughäfen für Airlines attraktiver werden. Bianca Schwarz.
5: Das Fliegen wird durch die Senkung der Luftverkehrssteuer eher nicht günstiger. Denn hier geht es nicht um eine finanzielle Entlastung der Passagiere, sondern um eine Entlastung der Luftfahrtindustrie selbst. Die Branche klagt darüber, dass die Kosten in Deutschland im Vergleich zu anderen Ländern viel zu hoch seien. Der Flugverkehr in Deutschland ist seit Corona zurückgegangen. Für die Bundesrepublik heißt die Steuersenkung 185 Millionen Euro weniger Steuereinnahmen in diesem Jahr, 330 Millionen Euro weniger im nächsten Jahr. Laute Kritik an der Senkung der Luftverkehrssteuer kommt von Umweltverbänden und von den Parteien Grüne und Linke. Beide Parteien haben gegen die Steuersenkung gestimmt. Die niedrigere Steuer gilt ab Juli.
2: Und was heute an der Börse wichtig war, fasst Robert Minde zusammen.
24: Am deutschen Aktienmarkt ist eine dreitägige Gewinnserie heute gerissen. Trotz guter Vorgaben von der Wall Street konnte der DAX seine anfänglichen Tageshöchststände nicht behaupten und schloss leichter. Am Ende ging der deutsche Leitindex bei 24.606 Punkten um 0,5% tiefer aus dem Handel. Der Index bleibt damit weiter unter der psychologisch wichtigen runden Marke von 25.000 Punkten. Auch erneut sehr robust ausgefallene Geschäftszahlen von KI-Chip-Riese Nvidia halfen nicht. Die Zahlen zeigten zwar, dass der KI-Boom weitergeht. Für neue Kurshöhen bei der Nvidia-Aktie reicht das aber nicht. Das Papier war schon im Vorfeld auf einen Rekord hochgelaufen. Ein Niveau, das nun bestätigt wurde und den US-Konzern zum wertvollsten Börsenunternehmen der Welt macht. Von solchen Superlativen ist man in Deutschland weit entfernt, zumal der KI-Boom hauptsächlich an der Wall Street stattfindet. Die Iran-Krise bereitet den Anlegern hierzulande weit größere Sorgen und wird immer mehr zur Hängepartie. In der Folge steigen auch die Ölpreise immer weiter. Für die deutsche Wirtschaft ist das schlecht, was jetzt auch die EU-Kommission zu Papier gebracht hat. Sie halbierte für 2026 die Konjunkturerwartungen für Deutschland. In ihrer neuesten Frühjahrsprognose für 2026 erwartet die Brüsseler Behörde einen Anstieg des Bruttoinlandsproduktes um lediglich noch 0,6%.
2: Es ist ein mit Spannung erwarteter Börsengang der von Elon Musks US-Raumfahrtkonzern SpaceX. Voraussichtlich im Juni wird es soweit sein und das könnte sämtliche Börsengänge der Geschichte in den Schatten stellen. Davor hat das Unternehmen seine Zahlen offengelegt. SpaceX schrieb zuletzt einen Milliardenverlust, rechnet aber mit potenziell astronomischen Umsätzen. Zu den Chancen und Risiken, Mischa Erhardt.
3: Der geplante Börsengang von SpaceX sprengt jedes bisher dagewesene Maß. Frei nach dem Motto »The sky is the limit« steht dem Unternehmen in der Fantasie einiger Investoren buchstäblich das Weltall offen.
6: Das alles ist so interessant, weil es einfach viele Geschäftsmodelle bietet,
3: sagt Eckhard Schulte von der Vermögensverwaltung MindSky.
6: Denken wir an den Massenmarkt Satelliteninternet, aber auch der Abbau von Rohstoffen. Und im All scheint eben immer die Sonne. Das heißt, wir können Energie erzeugen. Es gibt ja auch Überlegungen, Rechenzentren deswegen ins All zu verlegen. Und auch für Militär und Verteidigung ist die Nutzung des Weltalls essentiell.
3: Genau lässt sich der Börsengang, der wahrscheinlich Mitte Juni kommen soll, noch nicht beziffern. Beobachter gehen aber davon aus, dass SpaceX mit einem Volumen von 75 Milliarden US-Dollar an die Börse gehen könnte. Das würde den bisherigen Rekordhalter Saudi Aramco um das Dreifache übertreffen. Experten trauen dem Unternehmen von Elon Musk einen Börsenwert von 1,75 Billionen US-Dollar zu. Allerdings würde man sich mit einem Unternehmensanteil, also Aktien, auch den schillernden Milliardär selbst ins Depot legen. Denn seine Macht in dem Unternehmen scheint ebenso unbegrenzt wie der Versuch, nach den Sternen zu greifen. Eckhard Schulte.
6: Also er hält ja rund 80% der Stimmrechte und seine Rolle hier ist noch bedeutender als die bei Tesla. Und das heißt natürlich im Umkehrschluss, wenn Sie eine Person haben, die ein Unternehmen so dominiert, ist natürlich das Schicksal dieser Firma auch sehr, sehr stark mit dem Verhalten dieser Person verknüpft.
3: So ist Elon Musk zugleich der Boss von SpaceX, sein Technikchef und der Vorsitzende des Verwaltungsrates und behält über spezielle Aktien stark die Kontrolle über das Unternehmen. Dass viel Hoffnung auf die Zukunft mit diesem Börsengang verknüpft ist, zeigen auch die Unternehmenszahlen. So hat SpaceX bei einem Umsatz von 19 Milliarden im vergangenen Jahr einen Verlust von 5 Milliarden US-Dollar eingefahren. Hohe Investitionen für die Entwicklung einer großen Rakete und in die KI-Tochter xAI verbrennen enorme Mengen an Kapital. Neben SpaceX rüsten sich auch noch andere Großkandidaten im amerikanischen Technologiesektor für einen Börsengang. So bereitet die ChatGPT-Mutter OpenAI ebenfalls den Sprung auf das Börsenparkett vor. Und dabei ist die Stellung von OpenAI nicht nur als Aushängeschild für die gesamte KI-Branche zentral.
6: OpenAI ist auch so wichtig, weil es so tief verbunden ist mit Microsoft, Oracle, auch Nvidia durch diese ganzen Kreisgeschäfte, die hier zustande gekommen sind in den letzten Quartalen. Und wenn OpenAI nicht liefert, hat eben die ganze Tech-Welt wirklich ein Problem. Das heißt, das wird ein ganz wichtiger Gradmesser für den Puls von der KI-Welt.
3: So Eckhard Schulte vom Vermögensverwalter MindSky. Auch bei OpenAI oder dem geplanten Börsengang der Konkurrentin Anthropic stecken also jede Menge Risiken. Wie meist, wenn neue Technologien als vielversprechende Wette auf die Zukunft erscheinen, andererseits mit ihnen aber auch das Risiko des Scheiterns einhergeht. Ulrich Kater, Chefvolkswirt der Degerbank, fasst das so zusammen.
8: Viel Unsicherheit, aber eben auch erfahrungsgemäß, historisch betrachtet, sehr hohe Chancen. Das sind die Zutaten zu solchen Technologiewellen. Wir haben es vor 25 Jahren im Bereich Internet erlebt, wir leben es jetzt im Bereich KI. Und das sind bei weitem nicht die einzigen Technologiewellen, die eben auch an den Aktienmärkten ihre Spuren hinterlassen.
2: Der Bericht von Mischa Erhardt. Man muss bei dieser Meldung unweigerlich an die Verhaftung von Venezuelas Staatschef Maduro durch die USA denken. Jetzt klagen die USA Kubas Ex-Staatschef Raúl Castro an. Der 94-Jährige soll sich unter anderem wegen vierfachen Mordes verantworten. Dabei geht es um den Abschuss von zwei Zivilflugzeugen vor 30 Jahren. Die Anklage hat große Symbolkraft und erhöht den Druck auf die Führung in Havanna. Aus Washington berichtet Carsten Kühntop.
7: 24. Februar 1996. Kubanische Kampfjets schießen zwei kleine Zivilflugzeuge ab, die zwischen Florida und Kuba unterwegs sind. Alle vier Menschen an Bord kommen ums Leben. Die Flugzeuge gehörten zu Brothers to the Rescue, Brüder zur Rettung. Diese Organisation von Exilkubanern mit Sitz in Miami half jahrelang Flüchtlingen, die versuchten, auf Booten von Kuba nach Amerika zu gelangen. Verteidigungsminister in Havanna war damals Raúl Castro, später Kubas Präsident. Aus Sicht der US-Staatsanwälte ist Castro, heute 94, für den Abschuss der Flugzeuge verantwortlich. Die Anklage wirft ihm unter anderem vierfachen Mord vor. Der geschäftsführende Justizminister Todd Blanche.
9: Nations and their leaders cannot be permitted.
7: Es darf nicht zugelassen werden, dass Staaten und ihre Anführer Amerikaner ins Visier nehmen, sie töten und dafür nicht zur Rechenschaft gezogen werden. Präsident Trump setzt sich dafür ein, einen sehr einfachen, aber wichtigen Grundsatz wiederherzustellen. Wer Amerikaner tötet, wird von uns verfolgt. Ganz gleich, wer er ist, welchen Titel er trägt und in diesem Fall auch ganz gleich, wie viel Zeit vergangen ist.
9: In this case, no matter how much time has passed.
7: Laut Blanche erging Haftbefehl. Wie man diesen gegen Raúl Castro durchsetzen wolle, auf diese Frage antwortete der Minister ausweichend.
9: We expected that he will show up here by his own will or by another way.
7: Entweder aus eigenem Antrieb werde Castro hier auftauchen, so Blanche, oder auf andere Weise. Rick Scott, Senator der Republikaner aus Florida, erinnerte daran, wie das US-Militär im Januar den Staatschef von Venezuela, Nicolas Maduro, in Caracas gefangen nahm, um ihn dann in New York vor Gericht zu stellen. Wir sollten keine Optionen ausschließen. Ich meine, was mit Maduro passiert ist, sollte auch mit Raúl Castro passieren. Aber ich will dem, was die Trump-Regierung vorhat, nicht vorgreifen. Als der Präsident gestern Nachmittag die Air Force One bestieg, schien er im Gespräch mit Reportern eine Kommandoaktion à la Maduro auszuschließen. Donald Trump.
10: There won't be escalation.
7: Es wird keine Eskalation geben, muss es nicht unbedingt. Sehen Sie, Kuba zerfällt, es herrscht Chaos. Die haben die Kontrolle über Kuba verloren. Maximaler Druck durch wirtschaftliche Sanktionen. So will Trump einen Regime Change in Kuba erzwingen, ein Ende der sozialistischen Diktatur. Eine faktische Ölblockade verschärft die Krise dort seit Monaten. Ob Raúl Castro tatsächlich jemals vor einem Gericht in den USA der Prozess gemacht wird, ist kaum vorherzusehen. Doch die Anklage gegen ihn dürfte den Druck auf die Machthaber in Havanna weiter erhöhen.
2: Carsten Kühntop berichtete, wochenlang durfte gerätselt werden. Jetzt haben die Fußballfans in Deutschland Gewissheit. Der 26-Mann starke Kader für die Fußball-Weltmeisterschaft in den USA, Kanada und Mexiko steht. Bundestrainer Julian Nagelsmann hat sein Aufgebot heute offiziell bekannt gegeben. Philipp Hofmeister berichtet.
11: Endlich wurde es gelüftet. Das große Geheimnis, das eigentlich keins mehr war. Die Fußballrepublik hat Gewissheit.
12: Jeder weiß, glaube ich, welche Aura den Manu umgibt, welche Qualitäten er hat, was auch einer Mannschaft gibt.
11: Mit Manuel Neuer als Nummer 1 im Tor wird die DFB-Auswahl von Bundestrainer Julian Nagelsmann Anfang Juni zur WM fliegen.
12: Die Entscheidung steht so und sie ist in meiner Meinung die richtige.
11: Hochemotional war die T-Frage Land auf Land ab diskutiert worden. Für Nagelsmann war und ist es eine klare Sache.
12: Zu den drei besten Torhütern des Landes gehört er zweifelsfrei und deswegen ist er verdientermaßen dabei und er hat sich dazu bekannt, nochmal ein Turnier zu spielen.
11: Und das mit 40 Jahren und zum Leidwesen von Oliver Baumann, der Nummer 1 der gesamten WM-Qualifikation.
12: Natürlich ist es am Ende die Entscheidung für Olli ein Schlag gewesen. Ich glaube, das ist auch verständlich.
11: Was bleibt, ist die Frage der kommunikativen Offenheit, des Fingerspitzengefühls, der Empathie, der Anerkennung. Viel Kritik hagelte es die letzten Tage für den Bundestrainer, der die zumindest teilweise nachvollziehen kann.
12: Ich glaube, aus Ollis Sicht ist es natürlich vielleicht ein paar Prozent mehr so, ja, ich hätte es mir anders gewünscht. Andere sagen, geht nicht viel anders, war richtig. Ich sage, man kann es anders machen, vielleicht auch besser. Ob es dann besser ist, das weiß nur der liebe Gott, ich weiß es nicht.
11: Deutlich besser waren da schon die vom Deutschen Fußballbund über den ganzen Tag veröffentlichten kleinen Social-Media-Clips. Freunde und Verwandte erklärten darin ihren Liebsten, warum sie verdientermaßen im WM-Kader stehen.
13: Fußball war dein Traum und dein Weg.
14: Dein Mut, deine Stärke und dein Herz machen mich so stolz.
16: Genieß jede Sekunde. Ich bin unglaublich stolz auf dich.
17: Ganz viel Glück bei der WM, Papa.
11: Die ganz großen Überraschungen im 26-Mann-Aufgebot des Bundestrainers blieben aus. Shootingstar Lennart Kahl und der inkonstante Leroy Sané sind genauso dabei wie Jonas Urbik als zusätzlicher Trainingstorwart. Mit Freiburgs Matthias Ginter und dem Kölner Said El-Mala fehlen aber auch zwei prägende Protagonisten der abgelaufenen Bundesliga-Saison. Julian Nagelsmann ist dennoch froh, dass alle jetzt Klarheit haben.
12: Meine Rübe war gestern Abend mehr als Matsche. Es ist super intensiv, es ist extrem hart, manchmal fies.
11: 3 Wochen sind es noch bis zum WM-Anpfiff. Der deutsche Kader steht, die Lust darf und wird steigen. Ab sofort bei den Fans, bei der alten, neuen Nummer 1 namens Manuel Neuer und ultimativ beim Bundestrainer.
12: Jetzt ist nur noch Vorfreude angesagt. Also ich bin mega heiß, die Jungs sind mega heiß und das Trainerteam ebenso.
2: Der Bericht von Philipp Hofmeister. Und wir haben noch die Presseschau im Programm, zusammengestellt von Jan Altmann, gelesen von Martin Schaller.
18: Ein Thema in den Kommentaren ist der Vorschlag von Bundeskanzler Merz für eine Teilmitgliedschaft der Ukraine in der EU. Zugegeben, der Plan enthält viel Symbolik, schreibt die Stuttgarter Zeitung. Kiew säße in Brüssel mit am Tisch, jedoch ohne Stimmrecht oder Zugang zu den EU-Agrargeldern. Aber es wäre ein konkretes Zeichen an die Menschen in der Ukraine, dass sich ihr leidvoller Weg lohnt. Die Volksstimme aus Magdeburg vermutet, Merz wolle, Zitat, über den Westbalkan-Umweg die Ukraine in die Europäische Union hieven. Nicht als Vollmitglied, sondern über unterschiedliche Vorstufen der Assoziierung. Im Interesse Deutschlands und Europas ist das aber derzeit nicht. Vorrang muss die Beendigung des Krieges zwischen Russland und der Ukraine haben. Die Tageszeitung Taz gibt mit Blick auf den ukrainischen Präsidenten zu bedenken, Selenskyj ist bei den Gipfeltreffen schon jetzt meist der erste Redner. Seine Ministerinnen nehmen an allen wichtigen EU-Treffen teil. Die Ukraine verfügt längst über einen Sonderstatus, wie auch der 90 Milliarden Euro schwere Hilfskredit zeigt. Die Zeitungen der Mediengruppe Bayern finden, die Idee hat Charme. Dringend braucht die EU eine Form der Zusammenarbeit mit anderen Staaten, die nicht ganz drinnen, aber auch nicht ganz draußen sein sollen. Kreative Alternativen werden gebraucht. Themenwechsel. Die von der Bundesregierung eingesetzte Rentenkommission hat einen Medienbericht dementiert. Sie empfehle eine Erhöhung des Renteneintrittsalters auf 70 Jahre. Die Frankfurter Rundschau kritisiert, mal wieder wird lediglich über eine Stellschraube diskutiert, die zudem in einem ohnehin angespannten gesellschaftlichen Klima viele nur unnötig verunsichert. Dabei sollte es sich herumgesprochen haben, dass das Versprechen, das Rentensystem für Ruheständler auskömmlich sowie für Arbeitnehmer und Arbeitgeber bezahlbar zu machen, nur mit einem umsichtigen Konzept erfüllt werden kann. Der Kölner Stadtanzeiger empfiehlt, es sollten, Zitat, alle mal einen Gang runterschalten. In endlosen Dachdeckerdebatten über die Zumutbarkeit eines späteren Eintritts in den Ruhestand ist zum Glück die Erkenntnis gereift, dass es mehr individuelle Lösungen geben muss. Und die Schwäbische Zeitung aus Ravensburg stellt fest, während von Politikern über eine längere Lebensarbeitszeit diskutiert wird, sieht die Praxis in den Betrieben oft anders aus. Etwa 60% der Arbeitnehmer verlassen vor dem regulären Renteneintritt ihr Unternehmen. Der Abschied wird selbst topqualifizierten Kräften mitunter leicht gemacht.
2: Und mit der Presseschau endet unsere Sendung. Das war der Tag im Deutschlandfunk. Ab 5.05 Uhr bringen Sie die Kollegen mit den Informationen wieder auf den aktuellen Stand. Mein Name ist Christiane Kess. Ich sage danke fürs Zuhören und Ihnen eine gute Nacht.
25: Hören Sie nun zum Tagesausklang die Nationalhymne und die Europahymne. Um 0 Uhr folgen dann die Nachrichten.

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1: Heute ist Freitag, der 22. Mai, 0 Uhr, die Nachrichten. Im schwedischen Helsingborg beraten heute die Außenminister der NATO-Staaten über die Unterstützung der Ukraine. Auch wollen die Bündnispartner über eine stärkere militärische Unabhängigkeit der Europäer sprechen. Zuvor hatte US-Außenminister Rubio die Kritik der Vereinigten Staaten an den Verbündeten erneuert. Die NATO-Staaten weigerten sich, die USA im Krieg gegen den Iran zu unterstützen, sagte Rubio. Die Bitten von Präsident Trump, Truppen bereitzustellen oder Kampfflugzeuge zu entsenden, verhalten ungehört. Das nordatlantische Militärbündnis müsse einen Wert für die USA haben. Ansonsten stelle sich die Frage, warum man Mitglied bleiben sollte, erklärte Rubio. Am Abend kündigte Trump hingegen an, zusätzlich 5000 US-Soldaten nach Polen zu entsenden. Bundesaußenminister Wadefuhl wiederholte, dass Deutschland bereit sei, sich nach einem Ende des Iran-Krieges für die Sicherung der Straße von Hormus einzubringen. Zudem betonte er Deutschlands Bereitschaft, eine Führungsrolle in der NATO zu übernehmen. Bei russischen Luftangriffen in der Region Donetsk sind 4 Zivilisten getötet worden. Wie die regionale Staatsanwaltschaft mitteilte, kamen 3 Männer durch den Abwurf einer Gleitbombe ums Leben. Außerdem sei ein Mensch getötet worden, als sein Auto von einer Drohne getroffen wurde. Darüber hinaus seien 5 weitere Menschen verletzt worden. Russland greift die Ukraine seit mehr als 4 Jahren an. Ein Gericht in Ankara hat den Vorsitzenden der größten türkischen Oppositionspartei CHP abgesetzt. Parteichef Özel und die gesamte Führung wurden ihrer Ämter enthoben, wie die staatliche Nachrichtenagentur Anadolu berichtet. In dem Urteil wurden die Entscheidungen des Parteitags von 2023, auf dem die CHP-Spitze gewählt worden war, wegen Unregelmäßigkeiten für ungültig erklärt. Zuvor hatte ein Gericht in erster Instanz entschieden, dass die Vorwürfe unbegründet seien. Vertreter der CHP erklärten, es sei unmöglich, das Gerichtsurteil zu akzeptieren. Parteichef Özel betonte auf X, er werde nicht aufgeben. Der CHP-Vorsitzende der Provinz Istanbul, Celik, warf der Regierung vor, die Republik zerstören und die Demokratie in der Türkei außer Kraft setzen zu wollen. In der grönländischen Hauptstadt Nuuk haben hunderte Menschen gegen die Eröffnung eines größeren US-Konsulats protestiert. Die Demonstranten trugen die rot-weiße Flagge der Insel und skandierten Parolen wie »Grönland gehört den Grönländern«. Grönlands Ministerpräsident Nielsen und weitere Politiker erklärten, sie hätten Einladungen zur Eröffnung der neuen diplomatischen Vertretung abgelehnt. US-Präsident Trump hatte Anfang des Jahres erklärt, er wolle Grönland in US-Besitz bringen und dazu notfalls auch Militär einsetzen. Das war bei den NATO-Verbündeten der USA auf scharfe Kritik gestoßen. Grönland ist eine autonome Insel, die zum Königreich Dänemark gehört. Der Bundestag hat verschiedene Reform- und Infrastrukturprojekte beschlossen. Ein Gesetzentwurf zur Senkung der Ticketsteuer im Flugverkehr wurde am Abend mit den Stimmen der Regierungsfraktionen von Union und SPD angenommen. Konkret soll die Abgabe für die Kurzstrecke um 2,50 Euro, auf der Mittelstrecke um 6,33 Euro und bei Fernflügen um 11,40 Euro reduziert werden. Die Fluggesellschaften wurden aufgefordert, die Senkungen an die Kunden weiterzugeben. Die Regelung soll zum 1. Juli in Kraft treten. Zuvor billigte das Parlament 3 Projekte der Deutschen Bahn. So stimmten die Abgeordneten für die Neubaustrecke von Dresden in Richtung Prag, für den zweigleisigen Ausbau der Söhne.

0: Norden und Osten einige Quellwolken, 21 bis 29 Grad. Das waren die Nachrichten.
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2: Herzlich willkommen zu dieser Fazitausgabe. Wir wagen uns in die Wohnwelten des Designers Werner Panton. Das Vitra Design Museum widmet ihm zu seinem 100. Geburtstag in diesem Jahr eine große Schau. Der iranische Regisseur Jafar Panahi steht seit gestern vor einem Revolutionsgericht in Teheran. Ein Gespräch mit der Schauspielerin Yasmin Tabatabai über das Nein zum Exil und den Mut, selbst unter schwierigsten Umständen immer weiterzumachen. Und ein Blick nach Sachsen-Anhalt, wo die Kulturinstitutionen eine Kampagne gegen den Heimatbegriff der AfD gestartet haben.

0: Jafar Panahi ist nicht nur ein preisgekrönter, sondern auch offensichtlich ein furchtloser Filmemacher. Für seinen jüngsten Film Ein einfacher Unfall bekam er vor einem Jahr in Cannes die Goldene Palme und war sogar für einen Oscar nominiert. Der Film wurde heimlich gedreht. Panahi bekam im Dezember dann eine Haftstrafe in Abwesenheit und sein Co-Autor, der wurde Anfang des Jahres festgenommen. Dennoch kehrte Panahi in sein Heimatland zurück. Seit gestern verteidigt er sich vor dem Revolutionsgericht. Die Verhandlung führt ein Hardliner. Aus dem Gerichtssaal dringen keine Informationen. Warum Panahi, einer der international bekanntesten iranischen Künstler, überhaupt in seine Heimat zurückkehrte und welche Symbolkraft dieser Prozess hat, darüber spreche ich jetzt mit der deutsch-iranischen Musikerin und Schauspielerin Yasmin Tabatabai. Guten Abend.
1: Guten Abend, ich grüße Sie.
0: Ist diese Rückkehr Jafar Panahis und dieses Berufungsverfahren im Iran ein Thema? Also zumal auch nach den Protesten im Frühjahr, bei denen es ja tausende Tote gegeben haben soll.
1: Natürlich, Jafar Panahi ist immer ein Thema, weil er einer der berühmtesten und besten Filmemacher ist, die wir haben. Und eine ganz, ganz wichtige Figur, auf die man immer hört. Und er war ja die ganzen Monate von, ich glaube, November bis März oder so war er ja im Westen unterwegs, im Ausland. Er war auch in Deutschland zu seiner Premiere im Dezember. Und er hat immer ganz deutlich gesagt, dass er diese Filme, die er macht, nur im Iran drehen kann, in seiner Heimat. Und dass er jetzt seinen Film hier im Westen promotet und die ganzen Festivals mitmacht und den Film ins Kino bringt und dass er dann wieder zurückgehen wird. Mhm. Das hat er gemacht.
0: Und es scheint so zu sein, dass ein Mensch wie Panahi eben auch weiterarbeiten will, beziehungsweise einfach nicht im Exil leben will.
1: Nein, natürlich, weil, wie gesagt, er kann seine Filme, so wie er sie macht, kann er nur im Iran drehen. Und er lässt sich das nicht nehmen, er geht wieder zurück. Und das ist ausgesprochen mutig und natürlich unglaublich beeindruckend. Ich hatte das große Glück, ihn persönlich kennenzulernen im Dezember, als sein Film hier Premiere hatte. Und ich war wirklich sehr beeindruckt, dass sich da jemand hinstellt. Und ja, aber ich meine, haben Sie den Film gesehen? Ja. Der ist ja auch komplett angstfrei.
0: Der ist komplett angstfrei.
1: Dieser Film ist komplett angstfrei.

0: komplett angstfrei. Und das ist für Leute, die wie ich in den 80ern aus dem Iran weg sind und diese Erinnerung haben, dass man immer so viel Angst hatte vor diesen Machthabern. Ich war so beeindruckt, dass ich gesehen habe, dass diese Menschen, die im Iran sind und diese Zivilgesellschaft, die Angst so abgelegt haben vor diesem Regime. Und wenn man diesen Film sieht, man kann es gar nicht glauben, da wird ja alles gesagt, alles gemacht und alles ausgesprochen. Richtig krass Kritik an diesem Regime. Und dass er sich das wagt, das macht natürlich vielen Menschen Mut. Und dass er zurückgeht und sich das auch nicht nehmen lässt, hinzugehen, das hat natürlich eine unglaubliche Symbolwirkung. Und er steht da für mich in einer Reihe mit Menschen wie Nargis Mohammadi, die Friedensnobelpreisträgerin, oder Nassim Sotoudeh, die alle im Gefängnis sitzen und die es sich nicht nehmen lassen, trotzdem gegen das Regime sich auszusprechen.
1: Er hat ja gerade mit diesem letzten Film auch bewiesen, dass man mit einfachsten Mitteln aufbegehren kann. Also das ist ja eigentlich Low Budget, was er gemacht hat. Mehr oder weniger in einem Van gedreht. Es wurden ja auch schon zahlreiche Interviews und Texte darüber geschrieben. Müssen wir jetzt eigentlich nicht vertiefen. Aber dabei ist es ja auch keine plumpe Anklage, sondern eine hochkomplexe Auseinandersetzung, auch mit den Folgen von Folter. Also er ist eigentlich schon mit diesem Film beim Danach.
0: Ja, ist er. Und es ist halt auch so, ich habe ihn dann noch einmal, habe ich ein Podiumsgespräch mit ihm verfolgt auf der Berlinale. Und es ist halt einfach so ein unglaublich intelligenter Filmemacher auch, weil Sie erinnern sich, da war die Diskussion sehr groß. Ja, muss ein Film politisch sein? Während der Berlinale gab es diese große Kontroverse. Und er hat so ganz entspannt, ich finde es ja auch immer toll, wie entspannt er redet, so gesagt, ja, politische Filme sind total langweilig, weil ich gehe ja nicht ins Kino, um irgendwie politisch belehrt zu werden oder überzeugt zu werden. Ich mache gesellschaftskritische Filme. Mhm. Und bei ihm geht es, und da ist ein Prinzip davon, dass beide Seiten, in dem Fall beim einfachen Unfall, die Gegenseite, sprich der Folterer, der vermeintliche, auch Redezeit bekommt und Großaufnahmen und dass er auch seine Seite sagen darf. Und das ist einfach das, was großes Kino ausmacht.
1: Er selbst hat ja auch mehrfach gesagt, Schweigen bedeute in Zeiten von Verbrechen nicht Neutralität, sondern Beteiligung an der Dunkelheit. Was bekommen Sie mit von Ihren Landsleuten, wie die jetzt darauf auf diesen Prozess schauen? Denn ich gehe mal davon aus, dass viele ja bestimmt gerne das Land auch verlassen würden.
0: Ich glaube nicht, dass irgendjemand dieses Land verlassen will. Die meisten Iraner, die ich kenne, oder alle Iraner, die ich kenne, lieben dieses Land. Das Problem ist das Regime, ist die Unfreiheit, ist die staatliche Willkür, ist die Brutalität. Irgendwann muss man eine Entscheidung fällen. Geht man mit dem Regime mit und ist unfrei? Oder bleibt man bei seiner Kunst und bezahlt den Preis, dass man einfach Probleme kriegt? Und jeder kriegt Probleme.
1: Ja, offenbar auch mehr denn je zuvor. Seit den Protesten Anfang des Jahres hört man ja auch von schärfster staatlicher Gewalt und Unterdrückung, Folter, Todesurteile. Wie blicken Sie denn selbst auf die aktuelle Lage, auch nachdem ja eben der Iran jetzt auch noch von außen militärisch angegriffen wird?
0: Die Lage zu beurteilen ist wahnsinnig schwierig, weil natürlich, wie Sie wissen, das Internet seit sehr langer Zeit abgeschnitten ist. Mittlerweile ist eigentlich alles, was rauskommt, Propaganda. Man kann sich auf die sozialen Medien nicht mehr so lehnen, finde ich, und verlassen, sondern es ist halt so, dass man die privaten Kontakte, die man hat, die konsultiert. Ich stehe zum Beispiel im Kontakt mit dem Regisseur Nader Saivar, der auch am Drehbuch von Ein einfacher Unfall mitgearbeitet hat. Und ein enger Freund ist von Jafar Panahi und der einen direkten Kontakt zu ihm hat. Und ich konnte mit ihm darüber reden, was gestern los war. Es ist halt so, er hat gesagt, er war halt gestern in diesem Prozess. Der Richter, der hat ihn also da zurechtgewiesen. Also das machen die ja gerne, dass sie dann sagen, wieso machen sie denn solche Filme, wo die Islamische Republik so negativ dargestellt wird. Warum zeigen sie denn nicht die guten Sachen, die hier passieren? Und dann hat Jafar Panahi wohl zu ihm gesagt, ja, ich sehe die Dinge so, wie sie sind. So sehe ich sie. Und wenn Sie die guten Seiten zeigen wollen, dann machen Sie doch auch Filme. Also ich mache die Filme, die ich mache, und machen Sie doch die Filme, die Sie machen wollen. Und diese Chuzpe, ne, und diese Schlagfertigkeit und dieser Mut, das ist auch der Eindruck, den ich von ihm hatte, als ich mit ihm persönlich gesprochen habe. Dann kamen die beiden miteinander ein bisschen diskutiert, also dann ging es so hin und her. Und im Endeffekt ist es so, dass sie ihm gesagt haben, sie kriegen das neue Urteil in einer Woche. Wir entscheiden in einer Woche. Das heißt, es weiß niemand jetzt im Moment, was passieren kann. Es kann sein, dass sie das Urteil, was besteht, bestätigen, dass er dann ein Jahr Gefängnis hat, 5 Jahre Berufsverbot und Ausreiseverbot. Und es kann aber auch sein, dass sie Teile davon revidieren. Und man weiß es einfach nicht, weil ich meine, die Islamische Republik täte gut daran, dass sie die wenigen Leute, die nicht vor ihr wegrennen, besser behandelt. Aber jetzt können wir einfach nur warten und hoffen, dass es ihm gut geht und dass sie sich da besinnen. Ja, mehr kann ich jetzt auch nicht sagen.
1: Vielen Dank, Yasmin Tabatabai, ja, über den Berufungsprozess von Jafar Panahi vor einem Revolutionsgericht im Iran. Danke Ihnen ganz herzlich.
0: Und danke Ihnen, dass Sie weiterhin an die Menschen im Iran denken und den Fokus darauf halten.

0: In Sachsen-Anhalt gab es schon viele Aktionen gegen die AfD. Die Wahlen stehen ja bekanntlich bevor und die Partei könnte stärkste Kraft werden. Heute haben rund 30 Kulturinstitutionen erneut eine Kampagne gestartet, die dem Heimatbegriff der Rechten etwas entgegensetzt, nämlich Heimat ist Vielfalt. Unser Landeskorrespondent Niklas Ottersbach hat sich mit der Initiatorin verabredet.
1: Annegret Labs leitet das Kunstmuseum Magdeburg. Sie ist eine der Initiatorinnen der Kampagne Kultur ist Heimat und Vielfalt, an der sich über 60 Museen, Theater und Vereine bislang beteiligen. Das Ziel, nicht über das Programm der AfD zu reden, sondern über einen Begriff, den die Partei gerne in ihrem nationalpatriotischen, völkischen Sinne auflädt, der aber auch für Vielfalt stehe, Heimat.
2: Also ein Begriff, der wirklich auch die Veränderbarkeit von Beziehungen, die wir alle miteinander haben und tagtäglich austesten und neu zusammenstellen. Das alles ist Heimat. Das, was wir aus dem machen, was wir alltäglich, ja, an dem Ort, an dem wir uns befinden, mit anderen Menschen aushandeln.
1: Die Kampagne plant Lesungen, Kundgebungen und will auf Veranstaltungen präsent sein. Das Kultur ist Heimat-Logo können sich die Institutionen ins Theaterfoyer hängen oder auf Social Media teilen. Das Anhaltische Theater in Dessau war eine der ersten Organisationen, die sich an der Kampagne beteiligt. Generalintendant Johannes Weigand findet den Begriff der vielfältigen Heimat gut und nennt als Beispiel das erfolgreichste Weihnachtsmärchen der letzten Jahre in Dessau, Aladdin und die Wunderlampe.
3: Mich überzeugt schon, dass wir als Kulturinstitutionen sozusagen die Heimat bilden für die Bevölkerung und für uns selbst.
1: Nicht so überzeugt war der Intendant des Anhaltischen Theaters von der gemeinsamen Pressemitteilung der Kulturinstitutionen Ende April als Reaktion auf das AfD-Wahlprogramm. Ein Schnellschuss sei das gewesen, bei dem das Anhaltische Theater in Dessau nicht dabei war.
3: Wir wurden nicht gefragt. Dann gab es eine Nachnominierung bis Mittwochabend. Die erreichte mich am Donnerstag. Also irgendwas war da schief.
1: Nun also kein einmaliges Statement, sondern eine Homepage und Vernetzungstreffen. Die AfD selbst reagiert auf die Heimatkampagne der Kulturinstitutionen mit einem Achselzucken. Fraktionschef Oliver Kirchner.
4: Ja, das kann ja jeder für sich selbst entscheiden, was für ihn Heimat ist. Das ist für jeden Menschen ja auch anders. Und deswegen habe ich da kein Problem mit.
1: Die Sorge vor einem nationalistischen Umbau der Kulturpolitik ist groß in Sachsen-Anhalt. Gestern erst hat der Magdeburger Landtag ein Gesetz beschlossen, das die Förderung der Kultur auf eine gesetzliche Grundlage stellt. Bislang gab es dafür nur eine Förderrichtlinie, die per Federstrich änderbar war. Wer jetzt die Kulturförderung ändern will, braucht dazu eine parlamentarische Mehrheit. Alles völlig übertrieben, sagt AfD-Fraktionschef Kirchner.
4: Ich kenne ja diese ganzen Diskussionen, wenn wir dann mal irgendwann hier Regierungsverantwortung machen haben, dann sieht es für die Kulturschaffenden schlecht aus. Das ist Schwachsinn, muss ich ehrlich sagen. Also weil wir wollen da nicht ran und wir werden da auch nichts tun.
1: Die AfD-Kampagne Deutsch Denken spreche da eine andere Sprache, fürchtet Annegret Labs vom Kunstmuseum Magdeburg. Die Kultur sei aber nicht nur von einer rechtsextremen Partei bedroht, sondern auch von Opportunismus und vorauseilendem Gehorsam in Stadtverwaltungen.
2: Die da sagen, naja, ihr wisst doch gar nicht, was im Herbst nachher passiert. Jetzt seid doch mal, nehmt euch doch mal zurück in dem, was ihr tut. Das ist die Bedrohung der Kunstfreiheit von einer ganz anderen Seite.
1: Prominentes Beispiel, die Ausladung des Autoren Arne Semsrott aus der Stadtbibliothek Magdeburg. Die Stadtverwaltung nannte zunächst keine Gründe und sprach dann von einer Terminverlegung. Autor und Veranstalter vermuten politischen Druck von der AfD. Heute Nachmittag hat sich Magdeburgs parteilose Oberbürgermeisterin im Stadtrat geäußert. Simone Boris bedauert den Vorfall.
5: Ich habe keine Absage angewiesen. Ich habe um Prüfung gebeten, dass daraus im weiteren Verlauf gegenüber den Kooperationspartnern der Eindruck einer Absage oder eines Rückzuges der Stadtbibliothek entstanden ist, war nicht in meinem Sinne.
1: Ob es im Sinne anderer Mitarbeiter in der Stadtverwaltung war, bleibt unklar. Nächste Woche soll es ein klärendes Gespräch mit Autor Arne Semsrott, der Stadtbibliothek und der Oberbürgermeisterin geben. Das Einstehen für freie Kunst und Kultur, auch gegenüber verzagten kommunalen Verwaltungen. Auch deshalb sei die Kultur ist Heimat und Vielfalt Initiative so wichtig. Kunsthistorikerin Annegret Labs sagt, man dürfe dem Druck von rechts nicht nachgeben.
2: Weil das ist das, was die Kulturszene mir sehr deutlich widerspiegelt. Es ist wichtig, dass wir klar machen, wir sind das nicht. Wenn so etwas passiert, dann passiert das nicht, weil die Kulturszene so reagiert, sondern weil es andere Entscheidungsträger sind, die dort diese Dinge realisieren.
0: Annegret Labs im Bericht von Niklas Ottersbach aus Sachsen-Anhalt. Ein Stuhl, der fast keiner mehr isst. Man kann sitzen auf ihm, recht bequem sogar, aber in der Silhouette geht der Panton-Chair doch seine ganz eigenen Wege. Ein organisch geformter Freischwinger aus Kunststoff. Ende der 1960er Jahre kam dieses Sitzmöbel nach jahrelanger Entwicklung auf den Markt. Bis heute hat es nichts an seiner Einzigartigkeit verloren. Der Panton-Chair ist eine Ikone, aber das Werk des Dänen, das ist weit umfangreicher. Zum 100. Geburtstag des Visionärs widmet das Vitra Design Museum ihm nun eine große Retrospektive. Und mit dem Direktor Matteo Gries konnte ich vor der Sendung sprechen. Guten Abend.
6: Hallo, guten Abend.
0: Herr Gries, kann man das Werk Werner Pantons verstehen allein über diesen Stuhl? Oder braucht es dann vielleicht doch einen Raum dazu?
6: Man kann schon sehr viel verstehen über den Panton-Stuhl. Aber Panton ist nicht zu verstehen ohne seine Räume. Da kommt wirklich alles zusammen. Denn er hat ja nicht nur wichtige Möbel gemacht, sondern auch sehr viele Textilien. Licht war sehr wichtig bei ihm. Und eben die Verbindung all dieser Elemente zu ganzen Raumkunstwerken, würde ich sagen.
0: Was ja faszinierend ist zu lesen, dass er so eigentlich ein gründlicher Erforscher gewesen sein muss. Einer, der sich wirklich vertieft in so eine Entwicklung des Entwurfs. Es hat ja auch über 10 Jahre gedauert, bis der Panton-Chair von der ersten Entwurfszeichnung dann wirklich in die Produktion ging. Dass man diese Gründlichkeit diesen lässigen Entwürfen gar nicht ansieht am Ende.
6: Ja, das ist, glaube ich, im Design wie in der Kunst oder der Architektur. Das, was leicht aussieht, kann sehr kompliziert sein. Und das war beim Panton-Stuhl der Fall. Es war ein Entwicklungsprozess, der sich über mehr als 10 Jahre erstreckte. Es war wirklich ein sehr technischer Prozess. Sie müssen sich vorstellen, damals war die Kunststofftechnologie noch nicht so weit entwickelt. Das heißt, überhaupt einen solchen Stuhl formen zu können. Dafür mussten spezielle Formen entwickelt werden. Die richtigen Kunststoffe mussten gefunden werden. Und das Ganze musste natürlich halten. Und das war das Problem bei einem Stuhl aus einem Stück Kunststoff ohne Hinterbeine. Der brach dann oft dort, wo die Sitzfläche in die Unterkonstruktion überging. Und das wurde dann in wirklich minutiöser Ingenieursarbeit so verstärkt, dass es hält, aber dass es immer noch gut aussieht.
0: Was zeigen Sie denn jetzt in dieser Ausstellung? Das Vitra Design Museum verwaltet ja auch das Panton Archiv. Ich könnte mir vorstellen, dass Sie da noch einige Kostbarkeiten herausgezaubert haben.
6: Ja, das war uns natürlich ein Anliegen und auch die Grundlage der Ausstellung. Wir haben über 40.000 Dokumente von Werner Panton in diesem Archiv, davon fast 20.000 Pläne und Zeichnungen, hunderte von Objekten, darunter ganz viele Prototypen und auch Möbel, die gar nicht so bekannt sind. Ja, und wir wollten natürlich das Bekannte auch vertieft und in neuem Licht zeigen, aber dann eben auch das weniger Bekannte aus Pantons Werk. Das ist genauso interessant, weil das auch zeigt, in wie viele Richtungen er experimentiert hat. Übrigens auch nicht nur im Design, sondern es gibt auch ein sehr interessantes architektonisches Werk. Davon wurde kaum etwas realisiert, aber Panton war ja auch eigentlich ausgebildeter Architekt.
0: Was hat er denn entworfen?
6: Er hat viele, heute würde man sagen, experimentelle Strukturen entworfen. Das haben in den 60er, 70er Jahren auch andere Architekten gemacht. Also Sie müssen sich vorstellen, das sind oft so Kuppelkonstruktionen, Leichtbaukonstruktionen. Er hat auch einen Wettbewerbsbeitrag für das Centre Pompidou in Paris gezeichnet. Allerdings kam der aufgrund von Verzögerungen bei der französischen Post nicht rechtzeitig an und wurde dann nicht berücksichtigt.
0: Es gibt ja noch so ein anderes ikonisches Werk, die sogenannte Fantasy Landscape von 1970. Und ich glaube, wenn man das sich nochmal so vor das geistige Auge führt, versteht man, dass es wirklich revolutionär ist, was dieser Werner Panton gemacht hat, weil das ja auch eine gänzlich neue Vorstellung wirklich von Raum und von Miteinander in einem Raum sein ist. Also vielleicht können Sie da nochmal beschreiben, wie das eigentlich funktioniert hat.
6: Ja, die Fantasy Landscape ist eine organisch geformte Wohnlandschaft. Damals wurde auch viel von Wohnhöhle geredet. Und der Begriff trifft es eigentlich ganz gut, denn Panton gestaltete wirklich alle Dimensionen des Raums. Also die Polsterung ging vom Boden über die Wände bis zur Decke über. Es formten sich organische Wellen. Das Ganze war dann farblich seriell gestaffelt. Und ja, es war ein neues Lebensgefühl, was sich dann in ein neues Wohngefühl übertrug. Die Grenzen zwischen den einzelnen Möbeln die wollte er aufheben. Er wollte also nicht mehr den Tisch, den Stuhl, das Bett haben, sondern die Fantasy Landscape war alles. Und man konnte darin kommunizieren, man konnte sich zurückziehen. Und das spiegelt, wie gesagt, den Wandel in der Gesellschaft. Die Konventionen veränderten sich ja in den 50er bis 70er Jahren. Man machte sich locker sozusagen, auch im Wohnbereich. Und dann gibt es auch wieder wirklich interessante Parallelen, finde ich, zur Pop-Art, zur Op-Art mit ihren Farbstrukturen. Und natürlich die Begeisterung für den Weltraum. Also das ist ja das sogenannte Space Age gewesen, mit der Begeisterung für den Weltraum, für die Schwerelosigkeit. Und man hat irgendwie auch das Gefühl, dass in Pantons Räumen die Gesetze der Schwerkraft eigentlich aufgehoben sind.
0: Ja, jetzt haben Sie gerade Space Age als Begriff genannt. Der andere Begriff, der im Zusammenhang mit ihm immer fällt, ist psychedelisch. Finden Sie, dass das zutrifft?
6: Nein, das finde ich nicht. Ich glaube, es trifft nicht den Kern von Pantons Werk. Panton war wirklich ein sehr gründlicher, auch technisch interessierter und versierter Gestalter. Auch die Fantasy Landscape zum Beispiel hat einen sehr starken technischen Hintergrund. Das entstand ja aus einer Kooperation mit der Firma Bayer, die mit der Fantasy Landscape eigentlich die Möglichkeit von neuen Synthetikfasern demonstrieren wollte. Und dafür beauftragten sie Werner Panton. Und Panton schuf dann diese organisch geformte Wohnlandschaft, die komplett gepolstert war. Und diese Polsterung war eigentlich nur möglich, weil es diese neuen Synthetikfasern gab. Also einerseits diese wirklich radikale Neuerfindung des Wohnraums, aber andererseits auch ein großes technisches und industrielles Hintergrundwissen.
0: Ja, und mit dieser Synthetikfaserentwicklung ist eben Werner Panton und sein Werk auch ganz eng verbunden. Ich habe gelesen, dass er in den 50er Jahren, also zu Beginn seiner Karriere, erstmal in so einem VW-Bus durch die Lande gereist ist, den auch zum Zeichenbüro umgebaut hat und unterwegs Einnahmen generiert hat, weil er ein Hemd entworfen hatte und das verkauft hat. Wie hat er denn nach diesen 70er Jahre Hochzeiten weitergemacht? Also wie sind denn die letzten Jahre seines Lebens verlaufen? Hat er da noch große Entwürfe auch in den 80er, 90er Jahren gemacht?
6: Ja, das hat er gemacht. Und man sieht eigentlich, dass er seinen Grundprinzipien treu bleibt. Also die Rolle von Farbe bleibt weiterhin zentral. Auch dieses spielerische Element behält er. Ich würde sagen, es wird so ein bisschen postmoderner.
0: 1998 ist er gestorben. Haben Sie ihn denn kennengelernt?
6: Also ich arbeite seit 1995 im Vitra Design Museum und ich habe ihn damals immer wieder gesehen. Allerdings hatte ich nicht direkt mit ihm zu tun, aber ich habe ihn als einen sehr angenehmen und entspannten und sympathischen Menschen damals erlebt.
0: Matteo Gries über Werner Panton und die Schau ist jetzt im Vitra Design Museum zu sehen. Form, Farbe, Raum heißt sie bis 9. Mai 2027 und ich danke Ihnen ganz herzlich für das Gespräch.
6: Danke auch.
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8: Der Westend Verlag hat auf den offenen Brief von 32 seiner Autorinnen und Autoren reagiert. Diese hatten dem Verlag einen Rechtsruck vorgeworfen und sich von ihm distanziert. Der Westend Verlag wies den von den Autoren erhobenen Vorwurf der Gesprächsverweigerung zurück. In dem offenen Brief hatten die Autoren, darunter der Linkspolitiker Gregor Gysi, als Wendepunkt die Veröffentlichung des Bandes »Linksdeutsch, Deutschlinks« genannt. Co-Herausgeber ist der Journalist Julian Reichelt. Die Unterzeichnenden werfen dem Westend Verlag vor, das Spektrum seiner Veröffentlichungen bis hin zur extremen Rechten erweitert zu haben. Westend erwiderte jetzt, dass abweichende Positionen, die sich innerhalb des demokratischen Rechtsrahmens bewegen, in dem Verlag nicht diskreditiert, sondern als Beiträge zu einer offenen Debatte ernst genommen würden. Der Deutsche Welle-Journalist Alican Uludar ist in der Türkei aus dem Gefängnis entlassen worden. Er saß 3 Monate in Untersuchungshaft. Über die Freilassung berichtete der türkische Dienst der Deutschen Welle im Online-Dienst X. Die Anklage, unter anderem wegen Präsidentenbeleidigung, werde jedoch aufrechterhalten, hieß es. Der Prozess gegen Uludar begann heute und soll laut Deutscher Welle im September fortgesetzt werden. Die Vorwürfe gegen Uluda gehen auf einen Beitrag des Journalisten auf X zurück. Darin hatte er sich laut der Deutschen Welle kritisch darüber geäußert, dass die türkische Regierung mutmaßliche Kämpfer der Dschihadistenmiliz Islamischer Staat freigelassen hatte. Außerdem warf Uluda offenbar der türkischen Regierung Korruption vor. Die Bundesregierung sowie Menschenrechtsorganisationen hatten Uludas Freilassung gefordert. In Nürnberg hielten die Nationalsozialisten monumentale Propaganda-Inszenierungen ab. Das Dokumentationszentrum Reichsparteitagsgelände ist in den vergangenen Jahren neu gestaltet, erweitert und um aktuelle Forschungsergebnisse ergänzt worden. Heute stellte die Stadt es der Öffentlichkeit vor. Morgen soll das Museum dann in den Probebetrieb starten. In den kommenden Monaten werden Rückmeldungen von Besucherinnen und Besuchern gesammelt, um die Dauerausstellung Nürnberg und die Reichsparteitage zu optimieren. Offiziell eröffnet wird das neue Dokumentationszentrum dann Anfang November, genau 25 Jahre nach der ursprünglichen Eröffnung. Um die älteste Pariser Brücke Pont-Neuf ist eine monumentale Höhle aufgeblasen worden. Die Installation La Caverne du Pont-Neuf des französischen Künstlers Gier ist als Hommage an das Werk von Christo und Jean-Claude gedacht, die den Pont-Neuf vor 4 Jahrzehnten in Stoff verpackten. Das neue Kunstwerk soll 3 Wochen öffentlich zugänglich sein. Die aufblasbare Struktur aus Stoff täuscht durch die Kombination von Weiß-, Schwarz- und Grautönen eine felsige Optik vor. Der Künstler Gier ließ sich von einem Steinbruch inspirieren. Er schöpft seine Vision aus den Steinbrüchen des lutetianischen Kalksteins, der für die Errichtung der Brücke und zahlreicher anderer Gebäude in Paris verwendet wurde. Zum Kunstwerk La Caverne du Pont-Neuf, das am 6. Juni offiziell eröffnet wird, wird auch ein Klangerlebnis gehören.
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0: Aleviten werden in der Türkei bis heute diskriminiert. Die Zeiten brutaler Massaker liegen aber Jahrzehnte zurück. In Dersim fielen 1937-38 Zehntausende Aleviten der türkischen Armee zum Opfer. Das Massaker ist weitgehend unaufgearbeitet, steht aber im Mittelpunkt einer Tagung in Berlin. Hüseyin Aydin macht sich seit vielen Jahren stark für die Aufarbeitung und Erinnerung. Er ist Vorsitzender des Vereins Dersim Kultur- und Geschichtszentrum und arbeitet seit vielen Jahren an einem Zeitzeugenprojekt. Herzlich willkommen im Studio.
9: Vielen Dank für die Einladung.
0: Sie leben seit 40 Jahren in Deutschland und stammen aus Dersim. Ist dieses Massaker von damals in Ihrer eigenen Familiengeschichte verwoben?
9: Ja. Auch mein Opa war Opfer des Genozids von 37, 38. Damit auch eine gewisse emotional direkte Verbindung zu diesen Ereignissen, die staatsseitig sehr umfassend geplant, organisiert und durchgeführt wurde.
0: Wie hat man sich das vorzustellen? Was ist bei diesem Massaker in Dersim passiert? Wurde da eine ganze Stadt mehr oder weniger ausgelöscht?
9: Es hat am 4. Mai 1937 einen Ministerratsbeschluss gegeben. Hauptverantwortlich waren die Republiksgründer, an der Spitze Mustafa Kemal Atatürk. Dersim sollte eigentlich von der Bildfläche verschwinden. Also die Menschen sollten von der Bildfläche verschwinden. Sie waren nicht geeignet für die Ordnung, die sie geschaffen haben, weil Dersim in Clanstrukturen strukturiert war. Vor 37, 38, alles an, wie man lebt, wie man arbeitet, wie man Streitigkeiten untereinander löst, wie man in der Region miteinander auskommt, wie man schlichtet, wie man friedlich miteinander wirtschaftet und lebt in Selbstorganisation. Und diese führte dazu, dass der Staat eine Region, die sehr schwer zugänglich war, Menschen, die sehr autonom gelebt haben, eine Operation, so nannten sie, geplant, um das Problem zu lösen. Und so hat man eine Region und ihre Bevölkerung umzingelt, die Menschen auf Plätzen hingetrieben und dort zunächst einmal massenweise ermordet. Und als sie dann merkten, sie verbrauchen viel Munition, dann hat man gesagt, das kostet uns auch noch was. Also alle anderen Maßnahmen ergreifen, um Munition zu ersparen.
0: Es scheint ja so zu sein, dass dieses Massaker, diese grausame Tat bis heute oder sehr lange, jahrzehntelang in der Türkei tabuisiert wurde. Wie ist das heute?
9: Die Situation war so, dass zunächst einmal in der türkischen Gesellschaft diese Vernichtungsmaßnahme ihrerseits damit begründet wurde, dass es einen sogenannten Aufstand gegeben haben soll. Aber wir wissen heute, es hat nicht einen einzigen Aufstand 37, 38 von Seiten der hiesigen Bevölkerung gegeben. Also eine lügenbasierte Geschichtsschreibung hat man praktiziert und man hat diese auf Lügen basierte Geschichtsschreibung nicht nur der türkischen Bevölkerung, auch den Enkelkindern der Hinterbliebenen in den Schulen entsprechend vermittelt, beim Militär vermittelt. Und diese Sage wurde dann von den Menschen, auch wenn es nicht verinnerlicht war, war es nicht einfach, diesem zu widersprechen. Mhm. Weil die politischen Umstände es nicht zuließen. Hinzu kam, dass unsere Vorfahren Angst hatten, wenn sie die Wahrheit ihren Kindern, Enkelkindern vermitteln, dass möglicherweise dann auch ihre Kinder und Enkelkinder Gefahren ausgesetzt sind. Am besten darüber schweigen, damit keiner um die Sache diskutiert und möglicherweise Streitdebatten führt. Und das lief bis Ende der 90er. Warum ab 90er eine Wendung gegeben hat, das hat mit Diaspora zu tun. Und dieser Zustand führte dazu, dass man sich überlegt hat, wie können wir dafür sorgen, dass anstatt diese lügenbasierte Geschichtsschreibung des Staates auch eine Wahrheitserzählung aus dem Munde derer, die die Ereignisse damals hautnah erlebt haben.
0: Das ist ja das, was Sie seit vielen, vielen Jahren machen. Sie haben Interviews geführt mit Zeitzeugen. Und diese Interviews, deshalb sprechen wir auch heute miteinander, die werden morgen, also zumindest ein Teil davon, 100 erstmals öffentlich gestellt, jedem zugänglich gemacht. Sie haben, glaube ich, insgesamt 400 geführt mit Ihrem Verein. Jetzt haben wir ja das Jahr 2026 und 1937, das sind ja 90 Jahre her. Mit wem konnten Sie sprechen?
9: 2009 war unser Ziel, wenn wir es schaffen, mit 100 Leuten Interviews durchzuführen, damit sie umfassend beschreiben, was tatsächlich passiert ist, dann sind wir glücklich. Wir haben aber schon bereits 2012 über 270 Interviews gehabt und bis auf 400 haben wir durchgeführt. Mhm. Diese Interviews haben stattgefunden in der Türkei, in Europa, also Österreich, Deutschland, Frankreich, England bis einschließlich Kanada. Und viele davon leben natürlich nicht mehr. Mhm. Und diese Interviews sollten im Ergebnis dazu führen, wenn der Staat seine Archive nicht öffnet, die Wahrheit verbirgt und geschlossen hält, mit aller Macht das auch noch verteidigt, müssen wir in der Lage sein, einen eigenen Archiv aufzubauen, der die Wahrheit der Weltöffentlichkeit nahebringt. Und dazu haben wir ein Projekt 2023 beim Ministerium für Kultur und Medien beantragt. Und dank dem Ministerium haben wir für 100 eine Finanzierung erhalten.
0: Also eine ganz große Leistung. Ganz herzlichen Dank für den Besuch im Studio und alles Gute für dieses wichtige Projekt.
9: Vielen herzlichen Dank und Sie tragen mit dieser Sendung dazu bei.

0: the Woods von Luisa hier bei Fazit in dieser Donnerstagnacht. Brüssel gilt als Stadt der Gegensätze, Stadt der Flamen und Wallonen, Stadt der EU-Beamten, die unter sich bleiben und Stadt der Migranten-Communities, geprägt auch von der kolonialen Geschichte des Kongo. Als vibrierende Kunststadt ist Brüssel weniger bekannt. Der Kölnische Kunstverein hat nun in einer Ausstellung 37 Künstlerinnen und Künstler versammelt, die allein Brüssel in Leben und sich mit ihrer Stadt künstlerisch auseinandersetzen. Sabine Oelze hat sich das für Fazit angesehen.
1: Mitten im Ausstellungsraum steht er und singt. Ein lebensgroßer Belgier aus Kunststoff, O-Beine, Fahrradhandschuhe, kurze Sporthose. Dazu ein gebügeltes Hemd und einen aufgespannten Regenschirm in der Hand. Vielleicht ist diese Figur, geschaffen vom belgischen Künstlerduo Horst de Gruyter und Harald Thys, eine Karikatur des Klischee-Belgiers.
2: Das ist The Fool, der hat hier so zeitgenössische Kleidung, trägt einen Regenschirm. Also das ist natürlich auch so ein Hinweis, dass es, glaube ich, in keiner Stadt so viel regnet wie in Brüssel. Und der ist auf dem mentalen Status eines 8-Jährigen und singt immer nur Kinderlieder auf Flämisch.
1: Für Valerie Knoll, Direktorin des Kölnischen Kunstvereins und Co-Kurator Fabian Flückiger, ist Brüssel der heimliche Kunst-Hotspot in Europa. Deshalb haben sie ihre Ausstellung »Eine Stadt als Atelier« genannt. Zu sehen sind 37 Künstlerinnen und Künstler, die entweder aus Belgien stammen oder bewusst nach Brüssel gezogen sind. Warum? Weil diese Stadt anders funktioniert als andere europäische Metropolen. Fabian Flückiger.
3: Vielleicht gibt es so viele Autoritäten, dass es eben gar keine mehr gibt. Und in diese lückenbehafteten Struktur kann Kunst und Kreativität natürlich irgendwie, es hat einen großen Nährboden.
1: Die Ausstellung, die sich über die 3 Etagen des Kunstvereins ausbreitet, funktioniert selbst ein bisschen wie ein Spaziergang durch Brüssel. Man mäandert durch Räume und stößt ständig auf neue Ausdrucksformen, Materialien und Geschichten. Da hängen die verschwommenen Touristenführergemälde von Jana Euler, die aussehen, als könne man diese Stadt nie ganz scharf stellen. Verschwommen taucht das Wahrzeichen von Brüssel auf, das Atomium, die Texte auf dem von Euler gemalten Cover, eine unlesbare Fantasiesprache. An der Wand daneben bizarre Lampenskulpturen aus Schrott und Fensterscheiben, entworfen von Arno Eubelen. Ihr schwummeriges Licht erinnert an die Atmosphäre in den Gemälden des belgischen Surrealisten René Magritte. Besonders eindrucksvoll sind die Gemälde von Guste Duchateau, ein über 80-jähriger Künstler aus Brüssel, der lange unentdeckt vom Kunstbetrieb alltägliche Szenen aus Brüssel malt. Werbung von Halal-Metzgereien, belgisches Bier, leere Teller nach dem Essen. Alles mit fast altmeisterlicher Präzision gemalt. Ein kurioses Panorama des Brüsseler Lebens.
3: Er hat ganz kurz eine Kunstschule besucht, musste aber dann aus persönlichen Gründen das abbrechen und ist mittlerweile Mitte 80 und malt den Abend 2 Stunden vor dem ins Bett gehen.
1: Immer wieder kreist die Ausstellung um provisorische Reparaturen und urbane Narben. Die Künstlerin Hanna Miletic, die aus Zagreb nach Brüssel gezogen ist, fotografiert notdürftig mit Klebeband geflickte Fensterscheiben und überträgt deren Formen in textile Gewebe. Wo das Glas fehlte, bleiben bewusst Lücken. Fragile, minimalistische Tapisserien, die beiläufig die Frage nach unserem Umgang mit dem öffentlichen Raum aufwerfen.
2: Es gibt eine ganze Reihe von solchen Arbeiten, die sich im städtischen Raum auf so provisorisch handgemachte, gebastelte Flickstellen konzentriert. Und dann webt sie diese Flickstellen nach. Und das hat natürlich auch ganz viel mit dem Brüsseler Alltag zu tun. Brüssel ist ja eine riesige Baustelle.
1: Die Ausstellung im Kölnischen Kunstverein ist alles andere als eine trockene Stadtanalyse. Überall taucht dieser eigentümliche belgische Humor auf. Surreal, leicht melancholisch oder eine Mischung aus beidem, wie im Gemälde des Kongolesen Sheri Samba, der lange in Brüssel gelebt hat. Er zeigt schwarze Menschen im Stadtteil Matonge und ihren Alltag in den Straßen ihres Viertels, wie sie Waren verkaufen, sich die Haare schneiden lassen, flirten, im Café sitzen.
2: Das Bild ist ein bisschen eine Liebeserklärung von Sheri Samba an Brüssel.
1: Genau dieses heterogene Wimmelbild, das die Ausstellung nachzeichnet, macht ihren Reiz aus. Manche Künstler sind über Belgien hinweg bekannt, haben auf der Documenta oder auf der Biennale in Venedig ausgestellt. Aber alle sind erstmals in Köln zu entdecken. Am Ende des Besuchs möchte man jedenfalls sofort nach Brüssel fahren.
0: Eine Stadt als Atelier heißt die Ausstellung im Kölnischen Kunstverein zu sehen, dort bis 19. Juli. Sabine Oelze berichtet. Und wir kommen zur Kulturpresseschau heute von Ulrike Timm.
4: Das Grundgesetz ist kein Poesiealbum, da wird nicht herumgesülzt. Es ist karg und fordernd, so wie die Zeit, in der es formuliert wurde. Das Grundgesetz wird am Samstag 77 Jahre alt, ist 1949 entstanden und in der Süddeutschen Zeitung schreibt Heribert Prantl: Ein Grund zum Verfassung feiern ist, dass die Grundrechte nicht nur eine Delikatesse für Juristen geblieben sind, sie sind, und das ist das Besondere, in die Lebenswelt vieler Bürgerinnen und Bürger hineingewachsen. Prantl erinnert daran, dass es 1991 einmal Ambitionen gegeben habe, dem Vereinigten Deutschland eine neue, gemeinsame verfassungsrechtliche Plattform zu geben, die mit mehr direkter Demokratie, mehr sozialen Rechten, mehr ökologischem Impetus den Menschen in Gesamtdeutschland Zukunftssicherheit bringen sollte. Damals viel diskutiert, aber auch schnell wieder verworfen. Es ist spannend, sich zu überlegen, wie es der Republik heute erginge, wenn es zu den großen Reformen gekommen wäre, so Heribert Prantl. Sie hätten Einfluss auf die aktuellen Reformdebatten. Vielleicht hätte ein neues Grundrecht auf soziale Sicherung für etwas sorgen können, was der Gesellschaft heute fehlt. Ein Grundgefühl von Geborgenheit auch in turbulenten Zeiten. Nur Träume, Utopien? Viel von dem, was die Mütter und Väter 1948-49 ins Grundgesetz geschrieben hatten, war damals auch ein Traum, eine Vision, eine Utopie. Vielleicht gerade deshalb ist ihr Werk eine so gute Verfassung geworden, eine, die das Leben eskortiert hat. Übers Grundsätzliche wie Grundgesetzliche wird nachgedacht in diesem Essay aus der Süddeutschen Zeitung. Die Welt feiert den 100. Geburtstag des Jazz-Trompeters Miles Davis ein bisschen vorab, aber das bringt kein abergläubisches Unglück mehr. Der Musiker starb schon 1991. Miles Davis, einer der Großen der Musikgeschichte und ein Gamechanger des Jazz. Manche glauben, ein eitler Knurrer, der dem Publikum arrogant den Rücken zukehrte und mit seiner markant heiseren Stimme unentwegt Verwünschungen ausstieß. Andere wiederum behaupten, ein Klang, der aus dem Tontrichter der Trompete direkt ins Innere der Zuhörenden drang und all die Einsamkeit, Seelenpein und Verunsicherung der Moderne wie in einem flackernden Lichtstrahl bündelte. Josef Engels schreibt das in der Welt und zitiert eine der Lebensmaximen von Miles Davis: »You should never be comfortable« oder auch »Gestern ist tot«. Vielleicht auch das ein Schuss Utopie, mal wieder in Kind of Blue hineinhören, nicht nur für den Weltautor eine Jahrhundertplatte. Seltsame Fügung, zugleich mit den Hymnen zum 100. von Miles Davis müssen die Feuilletons den Tod eines anderen, ganz besonders freigeistigen großen Jazzmusikers vermelden. Gunther Hampel verstarb mit 88 Jahren. Auf seinem Plattenlabel Birth sind mehr als 50 Aufnahmen seiner Musik erschienen, die man kaum einer ästhetischen Richtung zuordnen kann, nicht einmal dem freien Jazz. So würdigt ihn die Frankfurter Allgemeine. Keinesfalls vergessen wollen wir, Deutschland hat jetzt einen WM-Kader. Ob daraus auch eine Fußballmannschaft wird, werden wir sehen. Spätestens zum Anpfiff hat dieses Land ja wieder 80 Millionen Bundestrainer. Das mitunter widersprüchliche Verhalten von Cheftrainer Julian Nagelsmann kriegt jetzt schon sein Fett ab in der FAZ von Herausgeber Jürgen Kaube. Der Bundestrainer irrlichtere vor sich hin, verspreche dem einen etwas, nominiere dann doch den anderen und dann so ein alter Torwart wie Manuel Neuer und überhaupt diese Rollengespräche. Wettert die Frankfurter Allgemeine. Julian Nagelsmann sollte bald mal ein Rollenselbstgespräch führen. Rollenselbstgespräch? Sowas machte ein Miles Davis mit sich und seiner Trompete aus, klang aber viel besser.
0: Das war die Kulturpresseschau von Ulrike Timm und das war Fazit die Kultur vom Tage. Ich bin Marietta Schwarz. Danke fürs Zuhören und eine gute Nacht.

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1: Ein Uhr, die Nachrichten. In der Türkei hat die größte Oppositionspartei CHP Einspruch gegen die Absetzung ihres Parteichefs Özel eingelegt. Man habe Beschwerde beim obersten Gerichtshof eingereicht, sagte Özel am späten Abend in Ankara. Seine Partei werde sich zudem an die Wahlbehörde wenden, die ihrer Ansicht nach eigentlich für das Thema zuständig sei. Die vorherige Entscheidung des Gerichts in Ankara nannte Özel unrechtmäßig sowie politisch motiviert und sprach von einem schwarzen Tag für die Demokratie. Die Richter hatten seine Absetzung gestern mit Unregelmäßigkeiten bei einem Parteitag begründet, auf dem Özel 2023 zum CHP-Vorsitzenden gewählt worden war. Zuvor hatte ein Gericht in erster Instanz entschieden, dass die Vorwürfe unbegründet seien. Auch andere Oppositionsparteien übten Kritik an dem gestrigen Urteil und warnten vor einem Schaden für Republik und Demokratie. Die Außenminister der NATO-Staaten beraten heute im schwedischen Helsingborg über die weitere Unterstützung der Ukraine. Die Bündnispartner wollen zudem über eine stärkere militärische Unabhängigkeit der Europäer sprechen. Zuvor hatte US-Außenminister Rubio die Kritik der Vereinigten Staaten an den Verbündeten erneuert. So weigerten sich die anderen NATO-Staaten, sein Land im Krieg gegen den Iran zu unterstützen. Rubio betonte, die Nordatlantische Allianz müsse einen Wert für die USA haben. Ansonsten stelle sich die Frage, warum man Mitglied bleiben sollte. Bundesaußenminister Wadephul wiederholte, dass Deutschland bereit sei, sich nach einem Ende des Iran-Krieges für die Sicherung der Straße von Hormus einzubringen. Zudem erklärte er Deutschlands Bereitschaft, eine Art Führungsrolle in der NATO zu übernehmen. Zum Abschluss eines dreitägigen Manövers mit Belarus haben die russischen Atomstreitkräfte nuklear bestückbare Raketen getestet. Eine Interkontinentalrakete wurde aus Nordrussland auf ein Zielgebiet auf der fernöstlichen Halbinsel Kamtschatka abgefeuert, wie das Verteidigungsministerium in Moskau mitteilte. Präsident Putin und der belarussische Machthaber Lukaschenko verfolgten nach Kreml-Angaben das Manöver am Bildschirm. An den Übungen in Russland und dem Nachbarland nahmen rund 64.000 Soldaten teil. Nach Angaben des belarussischen Verteidigungsministeriums erklärte Putin, der Einsatz von Atomwaffen sei das letzte Mittel. Lukaschenko sagte der Nachrichtenagentur Belta zufolge, sein Land werde sich nicht in den Ukraine-Krieg hineinziehen lassen. Im Falle eines Angriffs würden sich aber beide Länder gemeinsam verteidigen. Das Manöver fiel diesmal in eine Zeit verschärfter Spannungen zwischen der NATO und Russland. Der Internationale Gerichtshof in Den Haag hat die Rechte von Arbeitnehmern gestärkt. Einem Gutachten zufolge gehört das Streikrecht zur Versammlungsfreiheit und steht damit unter internationalem Schutz. Die entsprechende Konvention regelt unter anderem, dass Arbeitnehmer das Recht haben, sich zur Vertretung ihrer Interessen zu vereinigen, also etwa Gewerkschaften zu gründen. Der IGH befand, dass Beschäftigte ferner das Recht hätten, ihre Arbeit niederzulegen und selbst über ihre Arbeitsbedingungen mitzuentscheiden. Die Internationale Arbeitsorganisation der UNO, ILO, hatte das Gericht mit dem Gutachten beauftragt. Hintergrund ist eine seit Jahren währende Kontroverse über die Auslegung der Vereinigungsfreiheit. Gewerkschaften pochten auf eine Stärkung der Arbeitnehmerrechte. Arbeitgeber vertraten die Ansicht, dass das Streikrecht nicht besonders geschützt sei und national geregelt werden müsse. Das Rechtsgutachten ist nicht bindend. Für viele Staaten sind Empfehlungen des Internationalen Gerichtshofs aber Grundlage für nationales Recht. Fußball-Bundesligist Wolfsburg und Zweitligist Paderborn haben sich im Relegationshinspiel 0:0 getrennt. Die Entscheidung, wer von beiden Clubs in der kommenden Saison in der höchsten deutschen Spielklasse spielen darf, fällt im Rückspiel am kommenden Montag in Paderborn. Das Wetter. In der Nacht im Norden und Nordosten wolkig, aber meist niederschlagsfrei, vereinzelt Nebel, sonst überwiegend gering bewölkt oder klar. Tiefstwerte 11 bis 5 Grad. Am Tage in der Nordosthälfte trocken, bei einigen Quellwolken, gegen Abend auflösend. Im übrigen Land viel Sonne. Höchsttemperaturen im Norden und Osten 21 bis 26 Grad, sonst 24 bis

0: 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Zumindest eine Prügelei ist auch aus dem Bundestag überliefert. Am 10. März 1950, da war es Herbert Wehner zusammen mit anderen SPD-Abgeordneten. Und getroffen hat es den fraktionslosen Abgeordneten Wolfgang Hedler. Der wurde sozusagen aus dem Plenarsaal rausgeprügelt, weil Hedler vorher in seiner Rede den Holocaust in Frage gestellt hatte. Ansonsten geht es im Deutschen Bundestag ja normalerweise eher friedlich zu, zumindest wenn man den Bundestag mit anderen Parlamenten vergleicht. Im US-Senat zum Beispiel, da wird es durchaus öfter mal handfest. Vor 3 Jahren musste noch Bernie Sanders in letzter Sekunde eine Schlägerei verhindern. Und die wohl berühmteste Schlägerei im US-Senat, die war heute vor 170 Jahren.
1: Am 22. Mai 1856 betritt Preston Brooks, ein Abgeordneter aus South Carolina, den Senatssaal des Kapitols. Er hat sich einen Helfer mitgebracht. Die Sitzung ist praktisch beendet, einige Senatoren und Besucher sind allerdings noch da. Die beiden sehen sich kurz um.
2: Und warteten dann tatsächlich, das war so typisch südstaatlich, dass keine Frauen mehr anwesend sind.
1: Dann tritt Brooks an den Platz von Senator Charles Sumner heran. Er beschimpft ihn. Sumner habe sein Land und seine Familie beleidigt. Eines Duelles sei er nicht würdig, aber Strafe habe er verdient. Dann hebt er seinen Gehstock in die Luft und zieht ihn dem Mann mit voller Wucht über den Schädel.
2: Sumner fing dann sehr schnell an zu bluten, schrie mehrfach auf und brach dann auch irgendwann ohnmächtig zusammen.
1: Brooks aber lässt sich davon nicht beirren. Im Gegenteil, er gerät in Rage und schlägt weiter heftig auf sein Opfer ein.
2: Und Brooks hat dann auch hinterher gesagt, er wollte ihn nicht töten. Er hat ihn ja auch nicht getötet, aber es war relativ knapp davor.
1: Diese Prügelei im US-Senat ging in die Geschichte ein. Denn sie markiert einen tiefen Konflikt, einen Widerspruch in den noch jungen USA, der wenige Jahre später in den Bürgerkrieg münden soll. Es geht um die Frage der Sklaverei. Und in dieser Angelegenheit sind Brooks und Sumner eindeutig Hardliner.
2: Preston Brooks gehörte zu der Gruppe der hartnäckigen Verteidiger der Sklaverei im Süden und er war ein sogenannter Fire Eater.
1: Also ein Feuerfresser, sagt Michael Hochgeschwender, Professor für nordamerikanische Kulturgeschichte an der Universität in München.
2: Die Fire Eater waren die besonders radikalen Anhänger der Sklaverei und auch der These, man müsse aus der Union austreten, sollten irgendwann Kräfte an die Regierung kommen, die gegen die Sklaverei

0: Sklaverei sind, was man der Republikanischen Partei per se unterstellte.
1: Und genau zu diesem Lager gehört Charles Sumner, Senator aus dem Norden, aus Massachusetts.
0: Sumner war radikaler Abolitionist. Er hielt Sklaverei für Sünde. Sie war für ihn ganz stark sexuell konnotiert. Also dass Sklavinnen von Sklavenhaltern vergewaltigt würden, um die Sklavenpopulation aufrechtzuerhalten. Das war ein Topos unter den Abolitionisten, der durchaus einen Platz in der Realität hatte, aber vermutlich nicht ganz so ausgeprägt, wie die Abolitionisten glaubten.
1: Brooks und Sumner sind also die beiden Hauptakteure. Daneben spielt aber noch eine dritte Figur eine Rolle, wenn auch nur eine passive. Der Senator Andrew Butler aus South Carolina. Der nämlich war kurz zuvor von Sumner in einer Rede scharf angegriffen worden.
0: Und das wurde dann letztlich zum Auslöser für diesen Vorfall.
1: Zwei Tage vor dem Anschlag diskutiert der Senat nämlich über die Folgen des Kansas-Nebraska Acts. Der besagt, dass in diesen Territorien die Bevölkerung selbst bestimmen soll, ob sie die Sklaverei haben will oder nicht. In der Folge kommt es dort immer wieder zu blutigen Ausschreitungen. Andrew Butler ist nun bei dieser Sitzung gar nicht anwesend. Als Vorzeigesklavenhalter ist er aber eine ideale Zielscheibe für Sumner.
0: Wo man auch heute sagen muss, das ist deutlich übers Ziel hinausgeschossen. Butler hatte vorher einen Schlaganfall gehabt und konnte nicht mehr richtig reden. Und Sumner ist gnadenlos darauf herumgeritten. Also er hat ständig wieder gesagt, so, der Mann bringt ja nicht mal ein vernünftiges Wort zustande. Aber das einzige Wort, das er rausbringt, ist Sklaverei. Und dann eben dauernd diese sexuellen Unterstellungen, er sei ja nur für die Sklaverei, weil er Sklavenfrauen haben wolle und ähnliche Dinge. Also da waren schon sehr viele eher verletzende Äußerungen drin, für die Sumner auch tatsächlich berühmt und berüchtigt war.
1: Preston Brooks fühlt sich davon nicht nur politisch angegriffen, sondern auch persönlich. Denn Andrew Butler ist sein Onkel. Er beschließt deswegen, Sumner zu demütigen und im Senat in Anwesenheit seiner Kollegen zu verprügeln wie einen Hund.
0: Und das war so ein bisschen ein Zeichen dafür, jetzt ist irgendwie die Basis für Kompromisse komplett weg.
1: Für Sumner sind die Folgen gravierend. Er wird schwer verletzt und kann 3 Jahre lang an keiner Senatssitzung mehr teilnehmen. Brooks wird dagegen im Süden als Held gefeiert. Er legt zwar zunächst alle seine Ämter nieder, wird aber kurz darauf wiedergewählt. Und damit ist klar, die junge Nation ist gespalten. Versöhnung nicht mehr in Sicht. Und wenige Jahre später fällt der erste Schuss im Bürgerkrieg.
2: Prügelei im US-Senat und es ging um Sklaverei. Heute vor 170 Jahren, das war das Kalenderblatt von Martin Krinner.

0: 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Das ist natürlich wahnsinnig praktisch, wenn man spät zu Hause ist und keine Zeit hatte, sich was zu essen zu machen, wenn man dann einfach das Handy rausholen kann und sich was bringen lässt. Klar, das ist teurer als selber zu kochen und Trinkgeld kommt ja auch noch oben drauf, denn das schlechte Gewissen, das bestellt bei vielen mit. Denn dass die Arbeitsbedingungen für Lieferfahrer nicht toll sind, das ist wirklich nichts Neues. Daran könnte sich aber möglicherweise was ändern, denn das Bundesarbeitsministerium arbeitet daran, eine EU-Richtlinie umzusetzen.
1: Ein sonniger Maitag in Berlin. Vor dem Brandenburger Tor versammeln sich etwa 300 Menschen. Die meisten von ihnen sind Essenskuriere. Manche tragen orangene Jacken, andere Warnwesten. Sie halten Schilder hoch. Subunternehmen stoppen oder Direktanstellung jetzt. Das sind ihre Forderungen an die Bundesregierung. Die muss bis Ende des Jahres eine EU-Richtlinie in deutsches Recht umsetzen. Eine Richtlinie, die Beschäftigte von Plattformen besser stellen soll. Auch Mohit ist gekommen, seinen Nachnamen möchte er nicht nennen. Er ist Inder, kam zum Studium nach Deutschland, muss deswegen Schulden abbezahlen, hat dann Lebenshaltungskosten. Mohit arbeitet als Kurierfahrer für ein Subunternehmen.
2: There is no contract.
1: Er sagt, er habe keinen Arbeitsvertrag und bekomme kein Krankengeld. Sein Arbeitgeber zahle keine Steuern, keine Sozialabgaben, keine Versicherung. Wenige Wochen vorher. Ein Altbau in Berlin-Kreuzberg, eine ehemalige Kneipe, ein großer quadratischer Tisch in der Mitte. Hier trifft sich das Lieferando Workers Collective. Eine Gruppe von Essenskurieren mit mehrheitlich migrantischem Hintergrund, die sich für bessere Arbeitsbedingungen in der Lieferbranche einsetzen. Einer von ihnen ist Rohit Arora. Auch er ist Inder.
3: I'm here in Germany for last 6 years. Yeah, I think it was a big change in life and the biggest struggle was with the language actually.
1: Er erzählt, wie er vor 6 Jahren nach Deutschland kam. Das sei eine große Veränderung gewesen. Mit der deutschen Sprache habe er sich schwer getan. Aroras Geschichte steht exemplarisch für eine Entwicklung. Die indische Community in Deutschland wächst stark. Laut der Online-Plattform Statista lebten hier 2024 knapp 280.000 Menschen mit indischer Staatsangehörigkeit. Etwa 4-mal so viele wie noch vor 10 Jahren. Der Anstieg ist gewollt. Die Bundesregierung wirbt gezielt um Fachkräfte aus Indien, schloss deswegen 2023 mit Indien ein Migrationsabkommen. Rohit Arora kam bereits fertig ausgebildet als Ingenieur und Schiffsoffizier nach Deutschland. In seinem Beruf aber konnte er hier keinen Job finden. Arora orientierte sich um.
3: So I just found that there was an opening in Volt.
4: Dann habe ich gesehen, dass es bei Volt eine freie Stelle gab. Das war zu dem Zeitpunkt die einfachste Möglichkeit, überhaupt eine Anstellung zu finden. Und tatsächlich waren diese Kurierjobs ziemlich attraktiv, vor allem für Menschen, die aus dem Ausland kamen, insbesondere für Studenten aus Indien, Pakistan und anderen südasiatischen Ländern, weil kaum jemand von ihnen oder nur sehr wenige Deutsch sprechen, wenn sie kommen. Auch der Bewerbungsprozess war sehr einfach.
3: 2 Jahre
1: später habe es dann erste Konflikte zwischen Volt und den Essenskurieren gegeben. Damals habe er das erste Mal davon gehört, dass Volt-Fahrer, die nicht direkt bei der Plattform, sondern bei einem Subunternehmen beschäftigt waren, Probleme mit der Lohnauszahlung hatten. Was damals noch ein Einzelfall war, über den die Presse berichtete, sei mittlerweile Standard. So schlimm wie heute, meint Arora, sei es jedoch noch nie gewesen.
4: Ich habe erlebt, dass Leute, die zu uns zur Beratung kommen, Uber- und Volt-Fahrer, also Leiharbeiter, die für Subunternehmen arbeiten, zu allem bereit gewesen waren, um ihren Traum wahrzumachen, eben nach Europa zu kommen. Aber jetzt sitzen sie hier fest. Viele haben Schulden, 20.000, 30.000 Euro, die sie zurückzahlen müssen. Und sie sagen, sie seien sogar bereit, für jeden Lohn zu arbeiten, den sie bekommen. Auch egal, welche Kosten das mit sich bringt.
1: Die Lieferplattformbranche gibt es in Deutschland seit etwa 12 Jahren. Und sie hat bereits viele Umbrüche erlebt. Von Anfang an stand die Branche auch wegen der Arbeitsbedingungen in der Kritik. Lieferando gilt mit ungefähr 75% Marktanteil seit ein paar Jahren als Marktführer. Seit 6 Jahren liefert auch Volt in Deutschland Essen aus. Seit 2021 gibt es Uber Eats, die Lieferplattform des Fahrdienstanbieters Uber. Uber Eats hat von Anfang an auf Subunternehmen gesetzt. Volt fährt zweigleisig, stellt also auch fest an. Nur Lieferando hat in der Vergangenheit ausschließlich auf die Festanstellung seiner Kuriere gesetzt. Heute sei auch Lieferando dabei, seine Unternehmenspolitik zu ändern, sagt Johannes Specht. Er forscht am Wirtschafts- und Sozialwissenschaftlichen Institut der gewerkschaftsnahen Hans-Böckler-Stiftung.
5: Also der größte Einschnitt ist eigentlich letztes Jahr passiert und einer der ganz großen Einschnitte, in dem die Nummer 1 in der Branche, das ist Lieferando, die hatten bis dahin nur eigene Fahrer in Autos und auf Fahrrädern und die haben angekündigt, jetzt auch mit Werkvertragsfirmen zusammenzuarbeiten und haben auf einen Schlag 2000 ihrer ungefähr 9000 Rider entlassen.
1: Lieferando will diese Zahl nicht bestätigen. Von den Kündigungen, so Lieferando, seien lediglich rund 1500 Fahrer betroffen gewesen. Was aber tun die entlassenen Kuriere? Viele würden weiter Essen ausliefern, sagt Johannes Specht. Sie arbeiteten heute jedoch häufig für Subunternehmen. Und wie viele dieser Subunternehmen gibt es, mit denen die Lieferplattformen zusammenarbeiten? Und wie viele Kuriere beschäftigen sie? Auf Anfragen des Deutschlandfunks wollten weder Uber Eats, Volt noch Lieferando Zahlen nennen. Die drei Unternehmen versicherten indes, dass sie ihre Subunternehmer regelmäßig überprüfen und sorgfältig auswählen. Kuriere könnten Fehlverhalten an sie melden. Der Politikwissenschaftler Specht sagt, er sehe in seiner Forschung, dass aufgrund verschachtelter Strukturen und mangelnder Transparenz auch für viele Beschäftigte kaum nachvollziehbar sei, wer ihr Arbeitgeber ist. Ansprüche auf ausstehenden Lohn durchzusetzen werde dadurch erheblich erschwert. Es gebe weitere Gründe.
5: Die Beschäftigten klagen deswegen nicht ein, weil viele von ihnen einen prekären Status haben. Also zum einen gibt es viele Fälle, in denen für die Beschäftigten an diesem Arbeitsvertrag, den sie haben, auch ein Aufenthaltsstatus hängt. So, das setzt niemand aufs Spiel. Das zweite ist einfach eine Unkenntnis der Rechtslage. Wenn ich eine Studentin oder ein Student aus zum Beispiel Pakistan bin, seit 3 Jahren in Deutschland, dann kenne ich sehr wahrscheinlich die deutschen Arbeitsrechte nicht und weiß nicht, was mir zusteht und dass ich meinen Lohn einklagen könnte zum Beispiel. Auch das hat wieder System. Das heißt, in der ganz überwiegenden Anzahl der Fälle geht ein Lohnraub, ein Arbeitszeitbetrug einfach durch und es wird nie jemand klagen.
1: Verschachtelte Strukturen und Intransparenz einerseits, ein prekärer Status der Beschäftigten und eine Unkenntnis der Rechtslage andererseits. Der Fair Work-Bericht 2025 kommt zu einem ähnlichen Ergebnis. Fair Work ist ein Projekt des Wissenschaftlichen Zentrums Berlin und dem Oxford Internet Institute der Universität Oxford. Gemeinsam untersuchen sie die Arbeitsbedingungen von Beschäftigten bei Plattformunternehmen. Im Vergleich zu vorherigen Untersuchungen habe sich die Situation in der Plattformökonomie teilweise sogar verschlechtert, so der Fair Work-Bericht. Dort heißt es speziell über das Subunternehmermodell:
6: Das Subunternehmermodell, wie es derzeit in der deutschen Plattformökonomie praktiziert wird, gewährleistet keine fairen Arbeitsstandards. Die für die Studie befragten Beschäftigten erhielten oft keine Gesundheits- und Sozialleistungen und waren während ihrer Arbeit nicht versichert. Häufig mussten sie ihre eigene Ausrüstung verwenden oder gegen Gebühr mieten. Außerdem hatten sie kaum Möglichkeiten, gegen Entscheidungen des Managements Widerspruch einzulegen oder von kollektiver Interessenvertretung zu profitieren.
1: Aktuell sei Lieferando die einzige Lieferplattform mit Betriebsräten, heißt es im Fair Work-Bericht weiter. Laut Lieferando gibt es derzeit 20 Betriebsräte und einen bundesweiten Gesamtbetriebsrat. Veit Groß blickt dennoch voll Sorge auf die weitere Entwicklung. Er arbeitet für die Gewerkschaft Nahrung, Genuss, Gaststätten.
7: Man muss einfach ganz klar sagen, jetzt macht diese Branche einen großen Schritt hin in diese Subunternehmenssümpfe, die sich halt einfach von Gewerkschaften so gut wie nicht mehr wirklich organisieren lassen.
1: Weil die Fahrer schwer erreichbar sind. Als Kuriere haben sie keinen festen Arbeitsort, sie haben wechselnde Arbeitgeber, oft nur kurze und informelle Beschäftigungsverhältnisse. Das erschwere die Ansprache durch die Gewerkschaft. Außerdem können nur Festangestellte in Deutschland einen Betriebsrat gründen. Die Gewerkschaft bekäme zudem immer wieder Berichte, wie Fahrer per WhatsApp zu Treffpunkten bestellt würden, wo Bargeld in Umschlägen verteilt werde.
7: Jetzt braucht man ja auch nicht wirklich viel Fantasie, um sich klarzumachen, dass das ja auch ein kriminogenes Umfeld ist. Das sind doch Strukturen, da brauche ich doch jetzt nicht irgendwie den Teufel an die Wand malen. Da ist mir doch von vornherein klar, dass solche Strukturen, viel Bargeld im offenen Straßenraum, völlig unkontrolliert, dass das dazu führt, dass ich Probleme bekomme mit organisierter Kriminalität. Wir haben solche Berichte auch schon erhalten. Ich wünsche mir da einfach Law and Order.
1: Die Branche ist nicht groß. Politikwissenschaftler Johannes Specht schätzt, dass es 30.000 bis 40.000 Kuriere sein könnten, die insgesamt in Deutschland für Essensplattformen ausliefern. Gewerkschafter Groß sieht dennoch Gefahren. Würde man dem Subunternehmertum nicht Einhalt gebieten, könnte sich das Modell auch auf andere Branchen auswirken.
7: Das ist ein Labor. Da wird geschaut, wie man mit digitalen, modernen Mitteln deutsches Arbeitsrecht möglichst effizient umgehen kann. Und es braucht doch keiner glauben, dass das dabei bleibt. Und glaubt irgendjemand ernsthaft, dass das nicht anderswo gesehen wird, wenn das funktioniert?
1: Groß wünscht sich, dass der Staat eingreift. Aber wie? Schließlich hat der Staat mit denselben Problemen zu kämpfen wie die Gewerkschaften. Staatliche Kontrollen seien tatsächlich kaum möglich, gibt der Gewerkschafter zu. Die Behörden seien überfordert. Mit den komplexen Firmenstrukturen, den wechselnden Arbeitgebern, den Kurieren, die ständig unterwegs sind. Groß fürchtet,
7: dass wir auch an die Grenzen von dem stoßen, wo die bestehenden Systeme, die staatlichen Kontrollbehörden, überhaupt noch in der Lage sind, geltendes Recht durchzusetzen.
1: Staatliche Stellen sollen also überfordert sein. Um das abzuklären, fragte der Deutschlandfunk bei den in Berlin zuständigen Behörden des Zolls und dem Landesamt für Arbeitsschutz, Gesundheitsschutz und technische Sicherheit nach. Interviews kamen bis zum Sendetermin nicht zustande. Die Politik will sich mit dem Thema beschäftigen, auch weil die EU-Richtlinie bis Ende des Jahres umgesetzt werden muss. Derzeit prüft die Bundesregierung mögliche Regulierungsmodelle. In einer investigativen Recherche des RBB über Subunternehmerstrukturen, die am 2.12.2025 ausgestrahlt wurde, kommt auch Bärbel Baas zu Wort. Die Bundesministerin für Arbeit und Soziales kündigte an, sich der Probleme der Essenskuriere, die bei Subunternehmen beschäftigt sind, anzunehmen.
8: Und natürlich, wenn ich die Menschen direkt anstelle, dann habe ich auch eine Verpflichtung der Arbeitgeber, alles, was wir an nationalem Recht haben, auch einzuhalten. So, und deshalb prüfen wir das. Also ich bin schon dafür, dass wir es rechtlich hinbekommen, aber es ist nicht ganz einfach, das will ich dazu sagen.
1: Seitdem prüfe das Bundesarbeitsministerium auch ein Direktanstellungsgebot. Das bestätigt eine Sprecherin des BMAS auf Nachfrage. Politikwissenschaftler Johannes Specht verweist darauf, dass eine solche gesetzliche Verpflichtung zur Direktanstellung in Deutschland schon einmal erfolgreich durchgesetzt wurde.
5: Ich habe immer so ein Déjà-vu, wenn ich in diese Situation da denke, in der wir jetzt stehen, in dieser Diskussion über die Lieferdienste, wo ich dann sehe, das hatten wir doch vor wenigen Jahren in der Fleischindustrie ganz genauso. Also die Fleischindustrie, das ist ja allgemein bekannt, galt Jahrzehnte in Deutschland als eine absolute Skandalbranche mit unglaublichen Verstößen der Arbeitsrechte und wo auch von Gesetzesseite versucht wurde, gegen vorzugehen.
1: Ein grundlegender Wandel sei dann 2021 mit der Einführung des sogenannten Arbeitsschutzkontrollgesetzes gekommen. Dieses verpflichtet die Unternehmen der Fleischbranche dazu, Beschäftigte direkt anzustellen. Am 27. Januar 2026 bestätigte das Bundesverfassungsgericht in Karlsruhe die Rechtsgültigkeit des Arbeitsschutzkontrollgesetzes und wies damit eine Verfassungsbeschwerde zurück.
9: Hallo. Sprechen wir Deutsch, sprechen wir Englisch?
10: Beides.
1: Die Bundesarbeitsministerin steht bei der Prüfung eines Direktanstellungsgebots auch für Essenskuriere nicht allein. Lisa Paus, grüne Bundestagsabgeordnete und ehemals Bundesministerin für Familie, Senioren, Frauen und Jugend, setzt sich ebenfalls für sie ein. An einem sonnigen Apriltag empfängt sie Rohit Arora und drei Mitstreiter vom Lieferando Workers Collective in ihrem Büro im Bundestag.
9: Genau. War jemand von euch auch hier auf der Tribüne als
1: Im Februar hatte sich Paus bereits im Bundestag zu den Arbeitsbedingungen der Essenskuriere geäußert. Jetzt findet sie Zeit für ein Interview. Für sie stellen sich Fragen.
10: Die Bundesarbeitsministerin hat zugesagt, sie wolle es prüfen. Bisher hat sich aber dann nicht wirklich etwas bewegt. So. Und das war natürlich die Situation im Bundestag, auf die ich dann gestoßen bin. Ich habe das nochmal angesprochen und eigentlich kann auch niemand sich dagegen aussprechen, ehrlich gesagt. Alle sehen, es gibt einen massiven Handlungsbedarf. Wie kann das sein mitten in Deutschland und wir tun nichts dagegen?
1: Paus stellt fest, dass es breite politische Unterstützung für ein Gesetz zur Direktanstellung gibt. Im November 2025 hatte sich die Arbeits- und Sozialministerkonferenz mit großer Mehrheit für einen entsprechenden Vorstoß ausgesprochen. Der Beschluss ist jedoch nicht verbindlich. Unterstützung kommt auch aus der CDU. So sprach sich NRW-Arbeitsminister Karl-Josef Laumann im Januar gegenüber der Rheinischen Post erneut für eine Direktanstellungspflicht von Essenslieferanten aus. Warum aber stockt der Prozess? Obwohl sich so viele in Opposition und Regierungsverantwortung für ein solches Gebot aussprechen. Die grüne Abgeordnete Paus sieht es so.
10: So, aber die Wahrheit ist, diese Regierung muss das wollen. Momentan tut sie das nicht. Momentan streitet sie sich um andere Dinge. Aber es muss ehrlich gesagt nicht sein, dass dabei solche Dinge auf der Strecke bleiben.
1: Und was sagen die Unternehmen selbst? Uber Eats will sich gar nicht zum Direktanstellungsgebot äußern. Lieferando und Volt tun es schriftlich. Beziehen sich dabei auf die EU-Richtlinie für Plattformarbeit, die bis zum 2. Dezember 2026 in deutsches Recht umgesetzt sein muss. Lieferando schreibt:
6: Die EU-Plattformarbeitsrichtlinie wird Arbeitsstandards vereinheitlichen, bei Subunternehmern wie der auftraggebenden Plattform. Deren Wirkung gilt es abzuwarten, bevor ein Direktanstellungsgebot zu erwägen ist.
1: Und Volt wendet schriftlich ein:
6: Verbote halten wir jedoch nicht für zielführend. Entscheidend ist aus unserer Sicht eine praxisgerechte Umsetzung der EU-Plattformarbeitsrichtlinie, die allen Beteiligten verlässliche und faire Rahmenbedingungen bietet.
1: Eben jene EU-Richtlinie für Plattformarbeit war im April 2024 auf EU-Ebene beschlossen worden. Sie soll die Arbeitsbedingungen für alle Beschäftigten von Plattformen verbessern. Für die Umsetzung der Richtlinie in nationales Recht ist ebenfalls das Bundesministerium für Arbeit und Soziales zuständig. In einer schriftlichen Stellungnahme heißt es:
6: Das BMAS erarbeitet derzeit den Referentenentwurf zur Umsetzung der Plattformrichtlinie in nationales Recht. Der genaue Zeitplan bleibt abzuwarten.
1: Veit Groß von der Gewerkschaft Nahrung Genuss Gaststätten hofft darauf, dass die Bundesregierung die Chance nutzt und bei der Umsetzung der Richtlinie in deutsches Recht grundlegende Verbesserungen festschreibt. Für ihn ist wichtig, die Beschäftigungsverhältnisse bei Lieferplattformen nachhaltig zu regeln und ein Direktanstellungsgebot durchzusetzen. Rohit Arora sagt, er habe Glück gehabt. Er arbeite mittlerweile fest bei Lieferando und sei dort auch Betriebsrat. Doch er mache sich Sorgen um die Zukunft der Rider. Zusammen mit seinen Mitstreitern vom Lieferando Workers Collective möchte er weitere Wege gehen.
3: So, we have a petition planned.
4: Wir haben eine Petition geplant, die in Kürze online gehen wird. Wir konzentrieren uns jetzt verstärkt auf die Kundschaft, suchen den direkten Kontakt und stellen ihnen die Frage: Von wem möchten Sie Ihr Essen geliefert bekommen? Möchten Sie, dass es jemand bringt, der ausgebeutet wird? Oder dass es jemand bringt, der direkt bei einem Unternehmen angestellt ist, der seine Steuern zahlt? Es machen viele Freiwillige mit und wir sind voller Elan. Der Mai wird unser Monat sein, unser Monat des Handelns.
3: And we have a lot of volunteers who want to work on this and they're eagerly waiting. So May will be the month of action.
0: Wie geht's weiter mit den Arbeitsbedingungen für Essenskuriere? Das war der Hintergrund von Nina Scholz.

0: 5 nach halb 2. 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Der Wiener Humor gilt als besonders. Der jüdische Humor durchaus auch. Da kann man sich vielleicht schon denken, was passiert, wenn das Jüdische Museum Wien eine Ausstellung eröffnet über die drei monotheistischen Religionen. Dann heißt sie nämlich ein Muslim, ein Christ und ein Jude und klingt damit ein bisschen wie der Anfang eines Witzes. In der Ausstellung gezeigt werden Bilder, Zeichnungen und Gemälde des israelischen Künstlers Eran Shakin. Und Günther Keindelsdorfer, der hat sich diese Ausstellung in Wien für uns angesehen.
1: Ein Muslim, ein Christ und ein Jude liegen nebeneinander auf der Intensivstation. Alle drei hängen an Infusionsnadeln. Darunter steht der handschriftliche Vermerk: Am Ende sind wir alle gleich. Von dieser Art sind die visuellen Parabeln, die der israelische Künstler Eran Shakin zu seinen Markenzeichen gemacht hat. Interreligiöser Dialog in Aktion. Auf einem anderen Bild versuchen a Muslim, a Christian and a Jew durch eine gläserne Drehtür zu gehen. Die drei kommen allerdings nicht weiter, weil jeder in eine andere Richtung drückt. Er sei ein Fan humorvoller Zugänge, betont der in Tel Aviv geborene Künstler.
2: I think humor is a good approach to any subject. You know, Kishon, you know, of course Kishon, he taught me.
3: Ich glaube, Humor ist ein guter Zugang zu jedem Thema. Ephraim Kishon, der satirische Schriftsteller, hat mich gelehrt, Menschen wie er, die den Holocaust überlebt haben, haben dank ihres Humors überlebt. Und in dieser Haltung versuche ich ihnen zu folgen.
2: In the Holocaust, they survive by humor. So I'm trying to follow them.
4: Eran Shakin ist radikal positiv. Und das ist etwas, was man aus der Ausstellung mitnimmt. Definitiv fühlt man sich nachher besser.
1: Barbara Staudinger, Direktorin des Jüdischen Museums Wien, ist hörbar stolz, dem Publikum in Zeiten von Hate Speech und religiöser Polarisierung die versöhnende Kraft des Humors entgegensetzen zu können. Eran Shakines Arbeiten, Zeichnungen, Ölbilder, aber auch Videoinstallationen. Diese Arbeiten wirken schlicht, sind aber manchmal ganz schön sophisticated. Auf einem der Bilder sitzen ein Muslim, ein Christ und ein Jude auf dem Dach eines von Überflutungen umspülten Hauses. Darüber steht in ungelenken Lettern: A Muslim, a Christian and a Jew, waiting to be saved. Sie warten auf Rettung.
2: You know, the first question that anyone asks me is this, they're asking me, so who is the Jew? Who is the Christian? And I always ask, you know, tell them.
3: Die erste Frage, die mir alle stellen, lautet: Wer ist der Jude? Wer ist der Christ? Und ich antworte immer: Entscheiden Sie selbst. Denn genau darum geht es in dieser Ausstellung. Es geht nicht um Religion, es geht um Menschlichkeit. Darum, ein Mensch zu sein und sich mit anderen Menschen verbunden zu fühlen.
2: My intention, it's about humanity. It's about being human and connected with other humans as human being.
1: Hannes Sulzenbacher, als Kurator des Jüdischen Museums Wien für die Schau mitverantwortlich, verweist auf die universelle Botschaft von Shakines Arbeiten.
5: The Muslim, the Christian and the Jew auf diesen Bildern sind nicht Vertreter von irgendwas, sondern sie sind auf die Welt gefallene Menschen, die so genauso verloren und verletzlich sind wie wir alle.
1: Shakines Bilder entwickeln eine eigene Poesie. Muslim, Christ und Jude, alle drei tragen bei ihm Zylinder und sind in altmodische Schwalbenschwanzfräcke gehüllt. So erinnern sie an Figuren aus dem 19. Jahrhundert, an Charaktere von Balzac oder Maupassant zum Beispiel. Eran Shakin, Sohn zweier Shoah-Überlebender, ist in Jaffa aufgewachsen, jenem Vorort von Tel Aviv, in dem sich Kulturen und Religionen mischen wie an wenigen anderen Orten. Die multireligiöse Atmosphäre seiner Kindheitsstadt, etwa das Fußballspielen mit muslimischen und christlich-arabischen Kindern, habe ihn tief geprägt, so der Künstler. Und diese Prägung zeigt sich nun auch in den künstlerischen Arbeiten des 64-Jährigen, die etwas Heiteres, Lockeres, etwas zutiefst Humanes haben. Sieht sich Shakin selbst als religiöser Mensch?
2: I am religious, but I don't know which religion.
1: Er sei religiös, sagt der Künstler, aber er wisse nicht, welcher Religion er angehöre. Eran Shakines Arbeiten entstehen schnell, oft blitzartig, mit einigen wenigen Strichen. Die Idee zählt, weniger die Ausführung. Da fühle er sich wie ein Street Artist, so Shakine. Sprayer und Graffiti-Künstler müssten auch hastig arbeiten, damit sie nach vollbrachter Tat so schnell wie möglich davonlaufen könnten. Das wird im Fall dieser Ausstellung allerdings nicht nötig sein. Denn dem Jüdischen Museum Wien ist mit der liebevoll kuratierten Shakine-Schau ein echter Coup gelungen.
6: Sagt Günther Keindelstorfer. Er hat das Jüdische Museum Wien besucht und sich die Ausstellung A Muslim, a Christian and a Jew angeschaut.

0: In Indien gibt's wieder Streit zwischen Hindus und Muslimen um eine Tempelanlage. Dieses Mal geht's um den historischen Botschala-Tempelkomplex in Zentralindien, der von beiden Glaubensgemeinschaften für sich beansprucht wird. Bislang durften dort sowohl Muslime als auch Hindus beten und ihre Rituale durchführen. Was auch kein Problem war, da Muslime und Hindus die historische Anlage an unterschiedlichen Tagen betreten haben. Doch jetzt ist es mit der religiösen Eintracht an dem Ort vorbei. Künftig dürfen nur noch Hindus die Tempelanlage nutzen. Muslime müssen sich eine andere Moschee suchen. Darüber spreche ich jetzt mit meinem Kollegen Benedikt Schulz, der zurzeit unser Korrespondent in Delhi ist. Herr Schulz, guten Morgen.
1: Guten Morgen.
0: Was ist denn da eigentlich los? Worum geht es da eigentlich in dem aktuellen Konflikt?
1: Ja, also es geht um eine archäologisch bedeutende Anlage, auf der eben sowohl ein Tempel der Göttin Wagdevi steht, besser bekannt unter dem Namen Saraswati, also eine der bedeutendsten Gottheiten im Hinduismus, aber eben auch eine Moschee aus dem 13. oder 14. Jahrhundert. Und beide Gruppen, Sie haben es gesagt, Muslime und Hindus, reklamieren den Ort für sich. Und es gab dafür bereits vor gut 20 Jahren schon mal eine Lösung. Die staatliche Behörde, die für archäologische Stätten hier im Land zuständig ist, die hat ein Gutachten rausgegeben, daraufhin eine Entscheidung getroffen. Beide dürfen hier religiöse Zeremonien abhalten. Muslime an Freitagen, Hindus an Dienstagen. Und die Hindus außerdem noch an dem Tag, an dem Vasant Panchami gefeiert wird. Das ist der höchste Feiertag dieser Göttin. Und wenn, was ja sein kann, dieses Fest eben in einem Jahr auf einen Freitag fällt, dann dürfen die Hindus da auch beten, aber eben nur zu bestimmten Uhrzeiten. Also man kann sagen, fast schon eine ideale salomonische Lösung, die man da gefunden hat. Nur hat das vielen rechtsgerichteten Hindu-Nationalisten nicht gereicht. Sie wollten an diesem Tag und eigentlich auch an allen anderen Tagen uneingeschränkten Zugang. Da ist es dann immer wieder zu Protesten gekommen in den vergangenen Jahren, teilweise massiv mit tausenden Sicherheitskräften abgesichert. Also es geht wieder darum, ein Ort, an dem eine Moschee und ein Hindu-Tempel stehen und dann wird eben das Gericht angerufen. Wer hat recht? Die Frage ist nur in diesem und auch in vielen anderen Fällen gar nicht so sehr, ist das jetzt mal ein Hindu-Tempel oder ist das eine Moschee? Denn die Antwort auf die Frage wäre in diesem Fall ja ganz einfach, beides ist richtig. Denn beides ist ja unzweifelhaft da. Man kann es ja mit eigenen Augen sehen. Das Gericht wird jetzt also nur gefragt, wer hat mehr Recht hier zu sein und konkret dann eben, wer hat freien Zugang beziehungsweise wem kann man diesen Zugang dann auch verweigern?
0: Und was hat das Gericht jetzt genau entschieden und vor allen Dingen, wie hat es die Entscheidung begründet?
1: Also es hat sehr eindeutig zugunsten derjenigen entschieden, die dieses Gericht auch angerufen haben. Das war eine hindu-nationalistische Organisation, der Name Hindu Front für Gerechtigkeit. Und das Gericht, das ist in diesem Fall der höchste Gerichtshof von Madhya Pradesh, hat ein neues Gutachten in Auftrag gegeben. Und das kommt, folgt man eben den Richtern zum Schluss, an diesem Ort habe es seit dem 11. Jahrhundert bereits einen Hindu-Tempel und vor allem kontinuierliche Zeremonien für diese Göttin Saraswati gegeben. Die Moschee wiederum, die sei dagegen um Jahrhunderte jünger. Und das ist vermutlich auch richtig, aber das ändert natürlich nichts an der Tatsache, dass trotzdem diese Moschee ja auch seit Jahrhunderten da steht. Im Ergebnis heißt das jetzt, Sie haben das ja schon kurz gesagt, dass Muslime keine religiösen Zeremonien dort mehr abhalten dürfen. Was man ihnen nur noch zugesteht, ist, dass sie einen Antrag stellen dürfen für ein Stück Land, um dort eine Moschee zu bauen. Und die Regierung des Bundesstaates kann diesen Antrag, heißt es, in Übereinstimmung mit geltenden Gesetzen in Erwägung ziehen. Also eine ziemlich eindeutige Niederlage in diesem Fall.
0: Konflikte um Tempelanlagen, die beide Religionsgemeinschaften für sich beanspruchen, gibt es in Indien ja häufiger, manchmal auch mit Gewalt und Todesopfern. Warum kocht dieser Konflikt immer wieder hoch?
1: Ja, also das ist eine gute Frage. Also bei dieser Frage zeigen immer wieder alle auf diese hindu-nationalistische Regierung unter Narendra Modi. Tatsächlich ist das auch so, dass Konflikte rund um Tempel von dieser Regierung ja fast schon so im Wochentakt aktiv bespielt werden. Wir hatten das vorige Woche gleich zweimal. Da hat der Regierungschef religiöse Feiern abgehalten. In diesen umstrittenen Tempeln mit entsprechenden Reden dann auch über Tempelzerstörungen durch muslimische Invasoren, die aber auch tatsächlich ja stattgefunden haben. Das ist jetzt nicht alles erfunden. Frage nur, warum kommt es immer wieder auf den Tisch? Ich glaube, jetzt nur auf die Regierung zu zeigen, da macht man sich's zu einfach. Sowas gibt's seit Jahrzehnten schon, solche Konflikte. Ich glaube, das alles ist ein Kapitel der indischen Geschichte, mit der die Gesellschaft des Landes, also ein Kapitel um die muslimischen Eroberer und die folgende jahrhundertelange Herrschaft von muslimischen Mogulen in Teilen Indiens. Mit diesem Kapitel hat die Gesellschaft des Landes nicht wirklich ihren Frieden gemacht, bis heute nicht, mindestens in Teilen der Gesellschaft. Und ein Bekannter hier aus Indien, der hat wirklich keine Sympathien für Narendra Modi, der hat das gestern mir gegenüber so formuliert, das ist ein Trauma, das diese Gesellschaft immer noch beschäftigt, rund 170 Jahre nach dem Ende muslimischer Herrschaft in Indien. Und im Grunde die Begründer der Republik Indien in den 40er Jahren, die haben ja genau das versucht, dass man seinen Frieden macht, das Religiöse ausblendet ins Private. Aber das sieht man eben wieder auch an diesem Streit. Bis heute ist das nicht wirklich gelungen.
0: Sagt mein Kollege Benedikt Schulz, der zurzeit unser Korrespondent in Indien ist. Vielen Dank.

0: Gestresste Großstadtmenschen nehmen sich eine Auszeit in einem Kloster. Das ist inzwischen gar nicht mehr so selten. In vielen Berufen steigt der Leistungsdruck weiter an und die Sehnsucht nach Ruhe und Rückzug nimmt zu. Im geregelten Klosteralltag finden die Gäste zu sich selbst oder entdecken für ihr Leben neuen Sinn. Mein Kollege Jan Tolzmann ist ins Klosterleben der Benediktinerabtei Königsmünster in Meschede im Sauerland eingetaucht und hat sich erst einmal auf den Weg dorthin gemacht.
1: Sanfte Hügel, grüne Wälder und Wiesen. Bei Meschede im Sauerland liegt noch der Morgennebel. Schritt für Schritt führt eine Betontreppe vorbei an Streuobstwiesen hinauf auf den Klosterberg. Auf halbem Weg steht auf einem grauen Schild aus Metall Frieden den Kommenden. Weiter geht's. Dann endlich oben. Die Benediktinerabtei Königsmünster. Um 6:30 morgens beginnt für die Mönche in der Friedenskirche der erste Gottesdienst des Tages, die Morgenuhre. In ihren schwarzen Habiten ziehen sie in Zweierreihen ein, verneigen sich und schlagen das Kreuz vor dem Altar. Danach arbeiten, Gespräche, Seelsorge, Unterricht, Begegnungen. Dazwischen Gottesdienste, 4-mal am Tag. Und immer wieder Stille. Ein Leben geführt nach einem über 1500 Jahre alten Regelwerk. Vieles hier folgt diesen festen Regeln. Vor allem aber spüren hier viele den Rhythmus des Klosters. Und der zieht Menschen an, weiß Abt Kosmos, der mit bürgerlichen Namen Stefan Hoffmann heißt.
2: Wir sind eben ein Angebot. Und deshalb sage ich mal, wir machen so Kommseelsorge. Ne? Also was Jesus, das war ja so ein bisschen auch die Jesusnummer. Also komm und sieh. Ne? Der hat nicht gesagt, also wenn du zu mir gehören willst, musst du das und das machen, das und das glauben, das und das unterschreiben und so weiter. Sondern hat gesagt, ja komm.
1: Und die Menschen, sie kommen. In die Oase, so heißt das Gästehaus, um hier anderen zu begegnen. Oder ins Haus der Stille, um zu schweigen. Zu den Mönchen, um mit ihnen zu beten, zu arbeiten, zu essen und zu leben. Für ein paar Tage bis Monate. Gastbruder Benjamin, der mit bürgerlichem Namen Ralf Altemeyer heißt, ist ihr Ansprechpartner. Er beobachtet, was die Menschen hierher bringt.
3: Die meisten kommen her, weil sie Ruhe suchen. Die meisten kommen hierher, um auch noch mal ihren persönlichen Fragen nachzugehen, die sie zurzeit beschäftigen.
1: Im Gästehaus der Oase sitzen Schüler der Oberstufe des Wille-Gymnasiums Erftstadt auf Sofas. Einige unterhalten sich. Andere trinken Tee und schauen auf die saftig grünen Wiesen ringsum Meschede. Die beiden 18-jährigen Schülerinnen Charlotte und Annabelle sind bereits zum zweiten Mal hier.
4: Man lebt dann einfach im Hier und Jetzt und konzentriert sich nicht darauf, was noch kommt oder was war und so. Und ja, genau. Wie Annabelle sagte, ist der Kopf einfach ja, gefühlt
5: einfach mal
4: leer.
5: Ruhe im Kopf.
4: Ja.
1: Den Kopf einfach mal leer bekommen. Für die beiden Schülerinnen geht der Tag mit Meditationsübungen weiter. Sie wissen bereits, worauf sie sich einlassen. Aber für viele hier ist Stille erst einmal ungewohnt. Abt Kosmas beobachtet oft, wie lange es dauert, bis Menschen diese Ruhe überhaupt aushalten und was dann passiert.
2: Wir sind im Strom der Gesellschaft, wir ziehen voll mit und wir sind selber wie so ein trübes Wasser. Und Stille heißt, ich stelle das Glas mit Wasser einfach mal hin und dann werde ich still. Und dann ist das so, als wenn sich praktisch alles, was da so ist, die Schwebeteilchen langsam senken. Und dann auf einmal wird aus dem trüben Wasser ein klares Wasser.
1: Gegenüber der Oase liegt die Klausur, der Wohnbereich der Mönche, mit seiner fast 100-jährigen Geschichte. Mehrmals im Jahr wohnt hier ein Arzt aus Hamburg. Andreas möchte er genannt werden. Zwischen den schwarzen Kutten der Mönche sticht Andreas sofort heraus. Mit seinen weißen Sneakern, Business-Jeans und der blauen Jacke wirkt er eher wie jemand direkt aus der Großstadt, als jemand, der seit über 30 Jahren regelmäßig ins Kloster fährt. Inzwischen hätten sich zu einigen Mönchen enge Freundschaften entwickelt, erzählt der Anästhesist. Fast wäre er damals selbst einer von ihnen geworden.
6: Und dann kam aber eine große Wende in meinem Leben, da habe ich nämlich mein schwules Coming-out gehabt. Und da habe ich damals gemerkt, dass Meschede das annimmt, aber meine Art und Weise, es zu leben, doch zu sehr, ich nenne es jetzt mal extrovertiert, war.
1: Ja. Trotzdem bleibt er der Abtei Königsmünster treu. Vor allem seien es die Gesänge der Mönche. Deswegen komme er immer wieder zurück, erzählt er. Sie hätten auf ihn, den gläubigen Katholiken, eine besondere Wirkung.
6: Es öffnet mir das Herz. Da läuft mir wirklich das Herz über, das ist so. Und ich sitze auch manchmal hinten in der Kirche, höre die Gesänge und dann kommen mir einfach die Tränen. Aber nicht aus Traurigkeit, sondern weil ich einfach merke, da wird etwas genährt in mir, was ich in meinem Alltag in Hamburg nicht so, wo es mir nicht so gelingt, das zu nähren, ne? Weil mir da einfach so die Formen fehlen.
1: Dann unterbricht er sich, denkt nach, lächelt und findet noch deutlichere Worte. Er spricht von Monachos. Das ist ein Begriff aus dem Altgriechischen und bedeutet allein, der Ursprung des Wortes Mönch.
6: Das trifft einen Kern in mir, was ich nenne es Monachos, der genährt werden möchte und hier auch genährt wird. Aber ich merke auch, wenn ich hierher komme, und auch, also es ist schon ein bisschen was Familiäres auch.
1: Während Andreas die Nähe zur Gemeinschaft sucht, sitzt Christina Beuran meist schweigend im Haus der Stille, einem modernen Betonbau vor einem Blatt Papier. An einem Tisch malt sie konzentriert mit einem feinen Pinsel eine Ikone, den heiligen Thomas. Daneben eine Mischpalette mit bunten Farben. Immer wieder hält sie kurz inne, setzt ab, denkt nach, beginnt erneut. Den Heiligen habe sie diesmal nicht zufällig gewählt, Thomas, der die Wundmale Jesu berühren möchte, um zu begreifen. Beim Malen, sagt sie, gehe es ihr zwar um religiöse Bilder, aber auch darum, wie Menschen heute mit Verletzungen umgehen.
5: Und das ist für mich auch ganz spannend, so als Thema im Alltag, wie oft möchte ich den Finger bei jemandem in die Wunde legen? Ne, das ist ja auch alltäglich, daher kommt ja auch der Spruch. Ne, da legst du jemandem den Finger in die Wunde. Ne? Wie viel tut gut und was tut gut und wann glaubt man das nicht?
1: Beim Malen werde sie langsamer, sagt sie. Nichts passiert schnell. Linie für Linie, Schicht für Schicht.
5: Ich bin ja kein geduldiger Mensch gewesen, am besten jetzt und gestern. Aber das ist beim Ikonenmalen nicht. Man muss ganz viel Geduld haben, bis die Ikone fertig ist. Manchmal schafft man das nicht in einem Kurs. Und auch dabei bleiben, ne? Dass man das nicht hinschmeißt, auch wenn es nicht gelingt. Man muss es zum zweiten, dritten, vierten Mal anfassen. Dann macht man halt was anderes. Und plötzlich gelingt es dann.
1: Und manchmal entsteht dabei etwas, das Christina Beuran selbst nur schwer beschreiben kann.
5: Und man bekommt einfach Kontakt. Und es kommt immer der Punkt beim Malen, wo man sagt, ach, jetzt kann ich es erkennen, jetzt sehe ich es, ne? Jetzt habe ich Kontakt aufgenommen und man betet und bittet.
1: Die einen nähren den inneren Mönch, suchen nach Gemeinschaft. Wieder andere suchen nach Antworten in der Stille und den Ikonen. Lorenz Körner kennt solche Momente nicht. Seit 3 Monaten lebt der angehende Religions- und Englischlehrer bei den Benediktinern, hat ihren Rhythmus übernommen. Tagsüber unterrichtet er am Gymnasium der Abtei. Aber mit manchen Positionen seiner Kirche hadert er.
7: Ich glaube, dass wir da ein bisschen, also wir, sage ich, als katholische Kirche da ein bisschen freier werden müssen, ein bisschen weniger irgendwelchen Zwängen auflegen, weil sonst löst sich der ganze Verein irgendwann auf. Wir müssen da mit der Zeit gehen, glaube ich.
1: Wenn Lorenz Körner mit den Benediktinern in den ersten 3 Reihen der Friedenskirche steht, sitzt oder kniet, stößt er manchmal an seine Grenzen. Die Psalmen und liturgischen Texte singt und spricht er mit. Aber nicht immer kann er sie mittragen.
7: Manchmal passiert es mir auch, da habe ich gemerkt, dass ich meinen Kopf ausschalte und dann das einfach mitsinge. An anderen Tagen bin ich wieder mehr im Kopf dabei. Ja, höre ich dann tatsächlich auch auf zu singen, weil ich die Sachen tatsächlich einfach nicht über die Lippen kriege.
1: Nach den Gebeten verlassen die ersten Gäste schweigend die Friedenskirche. Einige bleiben vor der Kirche noch kurz stehen. Andere gehen zurück in die Oase oder ins Haus der Stille. Manche drehen noch eine Runde durch den Garten des Klosters. Aus dem offenen Fenster des Refektoriums klappert Geschirr. Nicht alle fahren mit Antworten nach Hause. Aber bei vielen verändert sich langsam etwas. Vor allem bei Gästen, die länger bleiben, also Tage, Wochen oder Monate, beobachtet Abt Kosmas.
2: Und nach 10 Tagen habe ich gemerkt, wie die Gesichter sich verändert haben. Also es wurden auf einmal so ganz, also deutlich offener. die sind nicht verkrampft gekommen, die kamen ganz normal. Aber auf einmal sich was löste und man merkte so. Und die waren bei sich.
1: Der nächste Tag beginnt für die Mönche erneut in der Kirche. Ihr Gesang hallt weit nach draußen. Der Weg von der Abtei runter nach Meschede führt wieder über die Betontreppe. Auf halbem Weg ein graues Schild aus Metall. Segen den Gehenden.
8: Ein Bericht von Jan Tolzmann. Und damit endet diese Wiederholung von Tag für Tag in der Radionacht.

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1: Zwei Uhr, die Nachrichten. Bundesfinanzminister Klingbeil bewertet den Vorschlag von Unionsfraktionschef Spahn positiv, alle Subventionen um den gleichen Prozentsatz zu kürzen. Er sei offen für das Thema und habe das der Unionsseite auch mitgeteilt, sagte der SPD-Co-Vorsitzende dem Podcast Machtwechsel. Somit schließe er nicht aus, dass am Ende zumindest in Teilbereichen auch die sogenannte Rasenmäher-Methode angewendet werden könne. Spahn hatte sich für eine Kürzung sämtlicher Subventionen sowie Steuervergünstigungen um pauschal 5% ausgesprochen. Aus seiner Sicht habe